0: Eckede und Kreuz Oldenburg Ost wegen Fahrbahnerneuerungen bis 5 Uhr gesperrt. Die Umleitung führt über die U26. Die A33 Brilon Richtung Bielefeld ist zwischen Paderborn Schloss Neuhaus und Paderborn Sennelager nach einem Unfall gesperrt. Kommen Sie gut durch den Verkehr und sicher an Ihr Ziel. Gute Fahrt.
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0: Mit Maja Weber am Mikrofon aus dem NDR-Infostudio in Hamburg. Herzlich willkommen. Wir bringen Sie mit Analysen, Hintergrundberichten und Interviews gut informiert durch diese Nacht. Es war am Montag das bestimmende Thema, der Rücktritt von Arbeitsministerin Bärbel Baas, SPD. Aus privaten Gründen. Vor kurzem war ihre Stieftochter gestorben. Baas führte aber auch politische Gründe an. Und sie ist nicht nur als Ministerin, sondern auch als Co-Parteivorsitzende der SPD zurückgetreten. Lediglich ihr Bundestagsmandat will Baas behalten. Dazu gibt es auch gleich ein Interview von Vizekanzler und Bundesfinanzminister Lars Klingbeil. Davor ein Beitrag von Eva Huber zu den Reaktionen auf den Rücktritt.
2: Schäbig, unmenschlich, rücksichtslos. Mit diesen Worten kritisieren Spitzenpolitiker der SPD die politische Kultur im Land, nachdem Bärbel Baas als SPD-Co-Chefin und als Arbeitsministerin zurückgetreten ist. Als einen Grund für ihren Rücktritt nennt Baas auch, dass sie in dieser für sie so schwierigen Zeit nach dem Tod ihrer Stieftochter weiter öffentlich angegriffen worden sei. Auch aus den Reihen ihrer Koalitionspartner CDU und CSU. Als unanständig bezeichnete SPD-Co-Parteichef Lars Klingbeil das.
3: Deutlich wird mit dem heutigen Tag aber, hinter all diesen Ämtern stehen am Ende Menschen. Und auch an uns gehen die Krisen dieser Zeiten nicht spurlos vorbei. An uns geht die Polarisierung nicht spurlos vorbei, die politische Auseinandersetzung, die auch immer mehr Hass und Hetze einziehen lässt.
2: Das würden insbesondere auch Frauen verstärkt erleben, sagt Klingbeil. Konkrete Beispiele dazu, welche Angriffe sie meinen, nannten die SPD-Politiker nicht. CDU und CSU hatten Bärbel Baas immer wieder vorgeworfen, als Arbeitsministerin Reformen zu verschleppen und zu blockieren. Dabei ging es zum Beispiel um das Rentenpaket, aber auch um neue, flexiblere Regeln zur Arbeitszeit. In der CDU-Führung auf der anderen Seite sind viele verwundert über die Vorwürfe der SPD. Kanzler und CDU-Chef Friedrich Merz betont, er habe immer nur in Sachfragen mit ihr diskutiert, nie persönlich. Und?
4: Die CDU hat ihr Mitgefühl mit Frau Baas in den letzten 3 Wochen immer zum Ausdruck gebracht. Wenn es Meinungsverschiedenheiten in der Sache gab, dann gab es sie. Und dann sind sie auch ausgetragen worden, so wie es in der Sache notwendig war.
2: Der Kanzler hofft wiederum, dass die angekündigten Reformen jetzt schnell vom neuen Arbeitsminister umgesetzt werden. Für das Amt hat die SPD Alexander Schweizer vorgeschlagen. Der SPD-Politiker war bis Mai Ministerpräsident von Rheinland-Pfalz, hat die Landtagswahl dort aber verloren. Schon lange werden ihm Ambitionen nachgesagt, auf Bundesebene politisch mitmischen zu wollen. Er gilt als Pragmatiker, hat sich aber bisher auch klar gegen eine Abschaffung der abschlagsfreien Rente nach 45 Beitragsjahren ausgesprochen. Ein Reformvorhaben, das er jetzt als Minister umsetzen müsste. Kanzler Merz macht Druck auf Schweizer.
4: Er übernimmt eine sehr große Verantwortung. Er übernimmt offene Gesetzgebungsvorhaben, von denen ich hoffe, dass sie jetzt schnell im Kabinett verabschiedet werden und in den parlamentarischen Prozess eingebracht werden können.
2: Für die Koalition in Berlin dürfte es also unruhig weitergehen. Zumal die SPD nun auf eine Personaldebatte um den Parteivorsitz zusteuert. SPD-Parteichef Lars Klingbeil hat angekündigt, dass es im Dezember oder im Januar einen Parteitag geben soll. Dann soll die ganze Führungsriege der SPD neu gewählt werden.
3: Ich halte das für wichtig, damit wir Klarheit über die personelle Aufstellung und auch Klarheit über den programmatischen Kurs der SPD haben.
2: Ob Klingbeil selbst wieder antritt, ließ er offen. Eine Doppelspitze soll es in der SPD nach seinem Willen aber weitergeben. Die SPD sucht also jetzt nach mindestens einer neuen Chefin.
0: Eva Huber berichtete aus Berlin. Sie haben den SPD-Co-Vorsitzenden und Bundesfinanzminister Klingbeil vielleicht im Beitrag schon gehört. Im ARD-Brennpunkt hat der Leiter unseres Hauptstadtstudios, Markus Preis, ausführlicher mit Klingbeil gesprochen. Und zunächst ging es um die starken Worte, die Klingbeil und die SPD gewählt haben. Von unanständigem Verhalten war die Rede, von unmenschlichem Umgang mit Bärbel Baas. Wer und was war damit genau gemeint?
5: Das war bezogen auf die Debatte, die in den letzten Tagen stattgefunden hat. Ich bin mit Bärbel Bas viel in Kontakt gewesen. Sie hat den persönlichen Trauerfall in der Familie, das treibt sie um. Allein schon das ist ein Grund, auch wirklich tief traurig in einer solchen Situation zu sein und dann sich politischen Attacken ausgesetzt zu sehen. Das ist das, was sie thematisiert hat, aber auch das, was ich deutlich angesprochen habe.
6: Können Sie mal eine einzige nennen, die Sie konkret im Kopf haben, von wem?
5: Es war eine Vielzahl. Das wissen Sie auch, dass es im politischen Berlin in den letzten zwei Wochen Berichte gab aus Hintergründen, auch aus internen Gesprächen, wo nochmal der Druck deutlich hochgefahren wurde, obwohl man wusste, wie die persönliche Situation ist. Ich will da gar keine Person einzeln erwähnen, aber ist es insgesamt ein Klima, wo es Vorwürfe gab, wo es Anschuldigungen gab und wo ich auch sehr klar bin, und das habe ich heute in meinem Statement auch gesagt, so dürfen wir als demokratische Mitte nicht miteinander umgehen. Das macht Leute kaputt, das überschreitet Grenzen und das sorgt auch dafür, dass das Klima im politischen Berlin vergiftet wird.
6: Trotzdem dürfte Ihnen nicht entgangen sein, dass es jenseits von vielleicht menschlicher Kritik auf jeden Fall auch eine inhaltliche Kritik an der Amtsführung von Bärbel Bas gab, dass es zum Beispiel nicht schnell genug in Ihrem Ministerium ging. Ist Ihnen das nicht aufgefallen?
5: Das sind Dinge, die kann man ja auch ansprechen. Zum Beispiel in einem Koalitionsausschuss, wo wir sehr offen letzte Woche über Fragen geredet haben. Aber ich will einmal hier sagen, Bärbel Bas hat gerade trotz des Trauerfalls hat sie auch wichtige Gesetzesvorhaben in die sogenannte Frühkoordinierung gegeben. Also der Abstimmungsprozess in der Bundesregierung ist gestartet. Wir waren wie verabredet im Zeitplan auch für die Rentenreform. Also bei diesen Dingen hat sie ja nicht aufgehört, daran zu arbeiten. Es gab immer wieder die Kritik, es kam immer wieder was obendrauf. Und da kann ich dann persönlich total nachvollziehen, wenn dann jemand auch sagt, hier ist die Grenze für mich erreicht. Erst recht in einer solchen persönlichen Situation, in der sie sich befunden hat.
6: Die Rentenkommission hat im Juni die Vorschläge gemacht. Das Gesetz liegt immer noch nicht vor. Hat Bärbel Bas die Reform auch gebremst?
5: Nein, hat sie nicht, weil es eine Verabredung in der Koalition gab. Eine Verabredung in der Koalition gab, dass wir warten, bis die drei Landtagswahlen vorbei sind, dass wir dann schnell auch die Gesetze gemeinsam vorlegen. Wir haben verabredet am 1.7. im Koalitionsausschuss, dass wir das in diesem Jahr auf den Weg bringen werden, dass wir die Rentenreform wollen. Es gibt Klärungspunkte, beispielsweise die Frage, wie gehen wir um mit uns Politikern. Ich bin dafür, dass die in die gesetzliche Rente reinkommen, das sehen andere in der Koalition anders. Wir diskutieren noch über die 45 Jahre und die Frage, kann man dann noch abschlagsfrei in Rente gehen? Die Minijobs, auch die Frage der verblockten. Also es gibt einfach Klärungspunkte. Aber ich sage Ihnen, da hatten wir eine gute Debatte letzte Woche im Koalitionsausschuss, dass wir diese Dinge jetzt klären. Und dass wir gemeinsam die Rente auf den Weg bringen. Das kommt. Da gibt es auch kein Wackeln dran. Aber wir waren im Zeitplan.
6: Wie lange wird der neue Minister Alexander Schweizer dadurch einfach, dass er neu in dem Amt ist, das auch nochmal verzögern?
5: Ich habe intensiv mit ihm geredet. Er ist auch mein Bundeskanzler, da wird intensiv drüber geredet. Und glauben Sie mir, der will jetzt richtig starten. Der will die Dinge auf den Weg bringen. Und da gibt es keine großen Verzögerungen. Aber natürlich muss er jetzt erstmal auch im Ministerium ankommen.
6: Sie haben heute auch angekündigt, dass die Führung der SPD neu gewählt werden soll. Treten Sie erneut an?
5: Wir brauchen jetzt die beste Aufstellung in der SPD und wir brauchen eine Klärung über programmatische Fragen, über auch die personellen Fragen. Ich habe deutlich gemacht, dass ich als Vizekanzler und Finanzminister weiter Verantwortung tragen werde. Und wer jetzt für die SPD antritt beim Bundesparteitag, das werden wir jetzt gemeinsam in der Führung entscheiden. Und deswegen ist für mich erstmal heute klar, ich klebe nicht an meinem Amt. Ich glaube, ich kann dieser Partei helfen in einer schwierigen Phase. Ich kann diesem Land auch helfen in einer schwierigen Phase. Aber darüber werden wir jetzt gemeinsam entscheiden.
6: Ist die Frage, die sich da stellt, nur eine nach neuen Gesichtern für die SPD oder auch nach einem neuen Kurs bei diesem Parteitag?
5: Der Kurs ist erstmal sehr klar. Wir stehen zu dieser Regierung. Wir tragen gemeinsam Verantwortung. Wir sehen, was in Deutschland, aber auch in der Welt los ist. Wir brauchen ein starkes, ein stabiles Land. Dafür muss die SPD auch immer stehen. Dafür sind wir in diese Regierung gegangen. Wir müssen Fragen klären, beispielsweise bei der Rente, bei der Pflege, beim Haushalt. Da gibt es gerade kritische Punkte auch in der Regierung. Aber klar ist, die SPD wird sich immer auch auf dem Bundesparteitag deutlich zu dieser Regierung und zu der Verantwortung, die wir für das Land haben, bekennen.
0: Sagt der SPD-Kurvorsitzende und Finanzminister Lars Klingbeil im ARD-Brennpunkt.
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0: Bärbel Bas, SPD-Ministerin und Co-Vorsitzende der Partei ist nach dem Tod ihrer Stieftochter zurückgetreten, aus privaten und aus politischen Gründen. Sie spricht von öffentlichen Angriffen gegen sie, auch aus der Union. Was ist das für ein Klima? Ein Kommentar dazu von Georg Schwarte aus unserem Hauptstadtstudio.
7: Jetzt ist wieder eine weg. Bärbel Bas, wundgescheuert, verschlissen von dem, was wir Politik nennen. Ist halt so, hartes Geschäft eben. Nein, ist halt nicht so. Sollte so nie sein. Wir alle, nicht nur die Politik, sollten mal kurz innehalten, nachdenken. Wollen wir so miteinander umgehen, in unserem Land, als Gesellschaft, als Mitbürger?

0: Ministerin und Co-Vorsitzende der SPD hinwirft, weil wir ihr alle nicht mehr die Zeit geben, zu weinen, zu trauern über einen geliebten Menschen, dann sollte dieser Politikbetrieb einmal innehalten. Nicht nur für ein stilles Gedenkminütchen, sondern für eine Neujustierung im Umgang miteinander. Nicht nur die Parteien, auch die Menschen, die im Netz immer so schnell, so meinungsstark und erbarmungslos urteilen. Naiv? Möglicherweise. Wahrscheinlich gilt schon jetzt, bis hierhin und so weiter. Heute schon. Dann sind diese Bärbel-Bars und ihre Trauer vermutlich Geschichte. Manche werden möglicherweise zu Recht sagen, die hat auch Fehler gemacht, war ja nicht alles Gold, war nicht die beste Co-Vorsitzende. Und trotzdem sind wir alle, wir Menschen, wir Journalisten, der Politikbetrieb jetzt ja schon wieder eine Personalie weiter. Wer wird Co-Chefin? Wie geht's mit der Koalition weiter? Bleibt Klingbeil oben? Ist die SPD noch zu retten? Solche Fragen halt. Aber sind wir noch zu retten? Wollen wir so sein, so unerbittlich, so gnadenlos? Wenn die SPD jetzt die Union attackiert, Manuela Schwesig diese CDU unmenschlich und rücksichtslos nennt, geht's ja gleich munter weiter. Mit diesem Teufelskreis aus Maßlosigkeit und Wut. Eine Frau ist zurückgetreten, weil sie nicht mehr konnte. Man könnte natürlich sagen, ist doch niemand gestorben. Aber irgendwie eben doch. Und das macht diesen Fall zu mehr als einer Randnotiz im Allerlei des deutschen Politikbetriebes.
1: Sie hörten die Meinung von Georg Schwarte aus dem ARD-Hauptstadtstudio.
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1: In Luxemburg haben die Außenministerinnen und Außenminister der Europäischen Union gestern beraten. Einmal mehr ging es um den passenden Umgang mit Russland. Am Ende des Treffens einigten sich die EU-Staaten auf das bislang größte Sanktionspaket für Moskau seit Beginn des Angriffskrieges gegen die Ukraine. Unsere Korrespondentin Katrin Schmidt mit den Einzelheiten.
3: Für die Europäische Union ist es durchaus ein bedeutender Tag. Sie verabschiedet das größte individuelle Sanktionspaket seit Beginn des russischen Angriffskriegs vor 5 Jahren. Und was lange geplant war, wirkt jetzt auch noch wie eine klare Antwort auf den Kurs der USA, kurz nachdem Präsident Trump den Diesel-Deal mit Kreml-Chef Putin verkündet und die dazugehörigen US-Sanktionen gegen Russland gelockert hat. Die EU aber hält Kurs, so die Außenbeauftragte Kaja Kallas.
4: That's why we are, of course, continuing our path. We are.
3: Wir setzen unseren Weg unbeirrt fort. Wir setzen weitere 1600 Einträge auf die Sanktionsliste, weil eines ist klar, nur immer stärkerer Druck auf Russland wird Wirkung zeigen. Der größte Teil dieser Einträge, also Personen und Organisationen, zielt auf den militärischen Komplex Russlands. Rund die Hälfte davon sind Akteure, die mit der Produktion von ballistischen Raketen zu tun haben, die Russland jeden Tag einsetzt, um ukrainische Zivilisten zu töten, so Kallas. Viele weitere Einträge gehören zu Unternehmen, die wichtige Komponenten für moderne russische Drohnen und Flugzeuge liefern, also etwa Radargeräte, Antennen und Sendeempfänger, Sprengstoffe und Munition sowie Optik- und Navigationssysteme. Insofern zielt die neue Sanktionsrunde jetzt direkt auf die Kriegsmaschine von Präsident Putin, so Europastaatsminister Gunter Kriechbaum, der in Vertretung für Außenminister Wadefuhl nach Luxemburg gereist ist.
5: Jeder Euro, jeder Dollar, der hier durch Energiekäufe in die Kasse von Putin, in die Kasse von Russland gespült wird, wird dazu dienen, dass Russland diese Vermögen, dieses Geld dazu nutzt, um neue Waffen gegen die Ukraine produzieren und einsetzen zu können. Insoweit gehen wir hier einen anderen Weg.
3: Die sanktionierten Personen können nicht mehr in die EU einreisen und hier Geschäfte tätigen. Dazu wird ihr Vermögen eingefroren. Mit Sanktionen belegt wurden auch 77 Personen, denen vorgeworfen wird, in von Russland besetzten Regionen der Ukraine an den sogenannten Scheinwahlen mitgewirkt zu haben. Alles in allem ist diese Listung im Rahmen des Sanktionsregimes zum Schutz der territorialen Unversehrtheit der Ukraine, wie es offiziell heißt, 984 Seiten lang. Sie wurde im Amtsblatt der EU veröffentlicht und ist damit in Kraft. Sie listet auch ausführlich die Begründung für die jeweils sanktionierten Einheiten auf, unter denen sich auch 7 nordkoreanische Personen befinden, die am Krieg gegen die Ukraine beteiligt sind. Über die Jahre gesehen wächst damit die Liste der sanktionierten Personen und Organisationen aus Russland auf gut 4.500 Einträge an. Daneben haben die Europäer in den vergangenen Jahren bereits 21 umfangreiche Sanktionspakete gegen Russland beschlossen. Und auch wenn der Krieg von Moskau aus mit voller Härte weitergeführt wird, sei der Effekt dieser EU-Entscheidungen deutlich spürbar, so die Außenbeauftragte Kallas.
4: The sanctions have deprived them of 1 trillion euros, and this 1 trillion euros is not going to fund this war.
3: Die Sanktionen haben die Russen um mehr als 1 Billion Euro gebracht. Und diese 1 Billion Euro wird nicht in die Finanzierung dieses Krieges fließen. Und zudem erschweren unsere Maßnahmen gegen die Schattenflotte ihre Bemühungen, diesen Krieg zu finanzieren,

0: ganz erheblich. Natürlich lassen sie sich auch immer neue Wege einfallen, um die Sanktionen zu umgehen. Doch auch wir reagieren jetzt immer flexibler und schneller bei der Umsetzung der neuen Maßnahmen. Deshalb gilt auch weiterhin, nach der neuen Sanktionsrunde ist bereits vor der nächsten, denn ausführlich haben die EU-Außenministerinnen und Minister auch über die russischen Sabotageakte auf europäischem Boden diskutiert. Im Zusammenhang mit dem vereitelten Drohnenanschlag von Leipzig bringt die Bundesregierung nun rund 25 neue Namen ins Spiel, die künftig sanktioniert werden sollen. Die Abstimmung dazu läuft, ebenso wie die Beratungen in Brüssel über ein 22. Sanktionspaket.
1: Katrin Schmidt berichtete über das Treffen der Außenministerinnen und Außenminister der EU-Mitgliedstaaten in Luxemburg. Wir schauen auf eine ganz andere Landkarte. Wie viel Pressefreiheit kann und will sich eine Demokratie im Krieg erlauben? Diese Frage stellt sich in Israel nicht nur die Journalistengewerkschaft. Sie betrifft auch die eine oder den anderen Kollegen aus dem Ausland. Seit nach den Massakern der radikal-islamischen Hamas der neue Gaza-Krieg begann. Derzeit wird einer italienischstämmigen Taz-Korrespondentin die Einreise verweigert. Als Grund wird Israel-kritische Berichterstattung genannt. Es geht um Serena Bilancieri. Sie ist nicht allein, auch Reportern aus Frankreich wurde bereits die Einreise verweigert. Jan-Christoph Kitzler berichtet aus Tel Aviv.
2: Es ist nicht das erste Mal, dass Serena Bilancieri in Israel Probleme bei der Ein- und Ausreise hat. Im Juli 2025 wollte sie von Tel Aviv nach Wien fliegen, um einen Journalistenpreis entgegenzunehmen. Am Flughafen wurde ihr Computer beschlagnahmt. Erst nach 9 Tagen erhielt sie ihn zurück, schwer beschädigt. Die Organisation Reporter ohne Grenzen untersuchte damals das Gerät und erklärte, ein Zugriff sei sehr wahrscheinlich. Jetzt wird der in Italien geborenen Korrespondentin der Tageszeitung Taz für Israel und die palästinensischen Gebiete die Einreise gleich ganz verweigert.
3: Ich bin nicht die einzige Journalistin, der das passiert ist. Mein Eindruck ist, dass die israelische Regierung kritische Berichterstattung und Berichterstattung über die Lage in den palästinensischen Gebieten so weit wie möglich erschweren will.
2: Auch einem italienischen Journalisten und einer französischen Reporterin wurde die Einreise bereits verweigert. Serena Bilancieri hatte zuletzt eine 3-monatige Aufenthaltsgenehmigung. Als die auslief, reiste sie aus. Ihr Antrag auf ein länger gültiges Arbeitsvisum wurde nicht genehmigt. Dass das mit ihrer kritischen Berichterstattung über die israelische Regierung zusammenhängt, belegt eine Erklärung des Ministeriums für Diaspora-Angelegenheiten und den Kampf gegen Antisemitismus. Darin wird aus 2 Kommentaren Bilancieris aus dem Jahr 2025 zitiert. Einer handelt von der erwiesenermaßen katastrophalen Lage im Gazastreifen im vergangenen Jahr, von Plänen der EU-Kommission, Israels Regierung deswegen zu sanktionieren und von der Tatsache, dass die Bundesregierung solche Sanktionen verhinderte. Bilancieri schreibt, Sanktionen wären ein bitter notwendiges Zeichen an die israelische Regierung. Ein anderer Kommentar handelt von der Gewalt durch jüdische Siedler im Westjordanland an Palästinensern, die bis heute unter der Regierung Netanyahu ein nie gekanntes Ausmaß erreicht hat. Bilancieri spricht von einer radikalen Vertreibungsstrategie und fordert wegen der Verletzung des Völkerrechts finanzielle und militärische Sanktionen. Insgesamt 10 Länder, darunter Großbritannien und Frankreich, haben inzwischen Sanktionen der Siedlungen auf den Weg gebracht, Deutschland weiterhin nicht. Serena Bilancieris Meinung als Berichterstatterin wird nun offiziell von der israelischen Regierung sanktioniert. In der Erklärung des Diaspora-Ministeriums wird Avi Cohen-Scali, der Generaldirektor, mit folgenden Worten zitiert. Anti-israelische Elemente und solche, die Israel diffamieren, sollten keinen Fuß auf israelischen Boden setzen. Wir werden Boykottaufrufe gegen Israel unter dem Deckmantel des professionellen Journalismus nicht dulden.
3: Es ist eine sehr schlechte Nachricht für die Pressefreiheit in Israel. Das heißt, wer als ausländischer Journalist in Israel arbeiten will, muss sich gegebenenfalls selbst zensieren. Also zumindest, wenn es um Sanktionen oder die Lage im Westjordanland geht.
2: Auch israelische Journalisten sorgen sich um die Pressefreiheit im Land. Anna Zaragusti kümmert sich bei der Journalistengewerkschaft um das Thema. Sie sagte dem ARD-Studio Tel Aviv, die Pressefreiheit in Israel verschlechtert sich rapide. Israelische Journalisten werden angegriffen, nur weil sie ihre Arbeit machen und die Mächtigen zur Rechenschaft ziehen. Ausländischen Journalisten wird die Einreise in das Land verweigert, weil sie die Politik der israelischen Regierung kritisieren. Bald schon wird sich Israel nicht mehr eine Demokratie nennen können, denn es gibt keine Demokratie ohne Pressefreiheit. Hoffnung liegt für sie in den israelischen Parlamentswahlen am 27. Oktober. Doch ob die ein neues Regierungsbündnis hervorbringen und ob eine neue Regierung die Sanktionierung von Journalistinnen und Journalisten beendet, ist völlig offen. Solange leben zahlreiche Korrespondenten mit dem Risiko, dass auch ihnen wegen zu kritischer Berichterstattung die Einreise nach Israel verweigert wird.
1: Jan-Christoph Kitzler berichtete aus Tel Aviv. Zurück nach Deutschland. Manche Orte sind untrennbar mit einem Thema verbunden. So Lüchow-Dannenberg mit den Anti-Atomkraft-Protesten. Die Bürgerinitiative Lüchow-Dannenberg wirft jetzt den Betreibern des Zwischenlagers Gorleben in Niedersachsen vor, kein ausreichendes Konzept für mögliche Bedrohungen zu haben. Anlass der Kritik: Vor einer Woche hatte die Betreibergesellschaft mitgeteilt, dass sie die Anträge für eine Verlängerung der Betriebsgenehmigung eingereicht habe. Kai Rake mit den Einzelheiten.
4: Die Betriebsgenehmigung für das Castor-Zwischenlager Gorleben läuft 2034 aus und weil bis dahin bundesweit kein Endlager zur Verfügung stehen wird, muss die Betriebsgenehmigung verlängert werden. Die Betreibergesellschaft BGZ hatte dabei eine intensive Öffentlichkeitsbeteiligung versprochen. Die Bürgerinitiative Lüchow-Dannenberg hat dabei stets moniert, dass die Castor-Lagerhalle ihrer Ansicht nach nicht hinreichend gegen Drohnenangriffe oder Flugzeugabstürze gesichert sei. Die Betreiber hingegen verweisen auf laufende Forschungsprogramme und betonen, dass die aktuellen Sicherheitsmaßnahmen, zum Beispiel durch den Bau einer Mauer, ausreichen würden. Dass ein entsprechender Sicherheitsbericht jetzt schon bei der Genehmigungsbehörde BASE eingereicht wurde, empfindet die Bürgerinitiative als Affront.
1: Ein Bericht von Kai Rake. Und weiter geht's mit dem Sport in der ARD Info Nacht.
5: Sport. Mit Moritz Kühn und dem zweiten Spieltag in der Ligaphase der Fußball Champions League. Heute Abend geht's los, im Einsatz unter anderem der deutsche Rekordmeister FC Bayern. Nach dem deutlichen Auftaktsieg gegen den norwegischen Vizemeister Bodø Glimt spielen die Münchner nun beim norwegischen Meister Viking Stavanger. Allerdings ohne Manuel Neuer im Tor. Warum, weiß Trainer Vincent Kompany.
6: Ich würde es noch nicht mal eine Verletzung nennen, aber das war am Fuß. Und wenn man dann was spürt und es wird nicht besser und nicht besser, dann hört man nicht sofort auf und dann irgendwann wird es deutlich, okay, wir müssen jetzt vielleicht was machen. Und in dieser Phase, glaube ich, mit den Spielen, die wir haben, muss wir auch nicht unnötig Risiko nehmen, wenn er sich nicht 100% fühlt.
5: Und so wird für Neuer, der am vergangenen Wochenende in der Liga in Augsburg gepatzt hatte, Jonas Obig im Kasten stehen. Gespielt wird übrigens auf Kunstrasen. Das sei aber kein Problem, sagt Abwehrboss Jonathan Tah.
7: Ich habe, vor 3 oder 4 Jahren das letzte Mal auf Kunstrasen gespielt. In meiner Jugend beim HSV habe ich sehr viel auf Kunstrasen gespielt, deswegen ist es nicht so, als wenn man das noch nie irgendwie erlebt hat. Und ganz früher habe ich auf Grant, ich weiß nicht, sagt man das überall so, Grant gespielt. Und deswegen kann man, glaube ich, auch auf Kunstrasen spielen. Das ist eher dann luxuriös im Gegensatz zu Grant.
5: Auf jeden Fall. Los geht's um 21 Uhr. Dann ist auch Anpfiff bei der Partie von RB Leipzig gegen die PSV Eindhoven. Die Sachsen um Trainer Martin De Michelis haben noch keine Punkte gesammelt und stehen zumindest ein bisschen unter Druck.
8: Das Ziel ist immer, nach vorne zu spielen und genauso pressen, wie haben wir am Wochenende gemacht. Wenn die zwei Mannschaften haben die gleichen Ziele, wahrscheinlich kommt da ein sehr attraktives Spiel.
5: Ob es ein Offensivfeuerwerk gibt, ab 21 Uhr wissen wir mehr. 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Die deutschen Fußballerinnen könnten dann zuhören, wenn sie denn wollten, denn sie testen heute Abend schon um 17.45 Uhr gegen Japan. Nach dem 4:2-Erfolg gegen Australien soll der nächste Sieg her, um mit einem noch besseren Gefühl auf die WM im kommenden Jahr in Brasilien zu blicken. Christian Schulze mit mehr Infos.
9: Technisch versiert, fleißig und laufstark, so wird der Gegner im Vorfeld eingeschätzt. Für Bundestrainer Christian Wück sind die Japanerinnen am Ball eines der stärksten Teams auf der Welt. Seine Mannschaft werde gefordert werden und er sei sehr gespannt, wie sich seine Spielerinnen verhalten werden. Bereits frühzeitig für die WM im kommenden Sommer in Brasilien qualifiziert, wurden ganz bewusst zunächst nicht europäische Gegner ausgesucht. Wück will Deutschlands Frauen so auf andere Spielweisen vorbereiten. Und so wird der Test gegen Asien Meister Japan vor mindestens 25.000 Zuschauern im Bremer Weserstadion erneut sehr wichtig für die Entwicklung in den kommenden Monaten.
5: Die Entwicklung beim Handball-Bundesligisten Rhein-Neckar-Löwen ging zuletzt in die falsche Richtung. Nur Platz 11 und kein Sieg aus den vergangenen beiden Partien. Jetzt hat der Verein die Konsequenzen gezogen und Trainer Mike Machulla entlassen. Die Einzelheiten von Thomas Bareis.
10: Nach der Heimniederlage gegen den THSV Eisenach hat sich der Verein von dem 49-Jährigen getrennt und ihn mit sofortiger Wirkung von seinen Aufgaben als Cheftrainer und Kaderplaner entbunden. Grund ist der bislang durchwachsene Saisonverlauf. Nach dem 8. Spieltag belegen die Rhein-Neckar-Löwen den 11. Platz in der Tabelle. Der bisherige Co-Trainer Michael Arp wird vorübergehend den Cheftrainerposten übernehmen. Der 36-jährige Kronauer hat die komplette Jugend bei den Rhein-Neckar-Löwen durchlaufen und für die Profis sowie für die zweite Mannschaft gespielt.
5: Und nächste Partie am kommenden Donnerstag beim Tabellenzweiten THW Kiel. Und zum Schluss noch das, Tennisprofi Alexander Zverev wird am Jahresende der neue Weltranglisten-Erste sein. Das war nach dem verletzungsbedingten Saisonende vom aktuell noch Weltranglisten-führenden Jannik Sinner aus Italien zwar schon so gut wie sicher, jetzt ist es aber ganz offiziell und zwar nach dem Aus von Carlos Alcaraz beim Turnier in Shanghai. Damit kann der Spanier den Deutschen bis Jahresende auch theoretisch nicht mehr einholen. Zverev ist erst der zweite deutsche Tennisspieler, der an der Spitze der Welt stehen wird. Zuvor war es nur Boris Becker vor rund 35 Jahren gelungen.
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12: Um 2.30 Uhr mit Ronald Lessig. Der frühere Ministerpräsident von Rheinland-Pfalz, Schweizer, soll heute neuer Bundesarbeitsminister werden. Er erhält die Ernennungsurkunde von Bundespräsident Steinmeier. Der SPD-Politiker Schweizer wird damit Nachfolger von Bärbel Baas, die gestern früh als Arbeitsministerin zurückgetreten war. Baas begründete dies mit dem Tod ihrer Stieftochter und persönlichen Angriffen, auch vom Koalitionspartner CDU. Aus Berlin, Gabor Hallas.
13: Bärbel Baas hatte am Morgen bekannt gegeben, dass sie von ihrem Ministeramt, aber auch vom SPD-Vorsitz zurücktritt. Co-Vorsitzender Lars Klingbeil nannte es unanständig, dass Baas in den Tagen der Trauer persönlich angegriffen worden sei. Grünchefin Franziska Brandner sagte, das Geschäft sei so hart geworden, dass man als Mensch kaum bestehen könne. Das sei keine gute Nachricht. Darauf angesprochen wies der Bundeskanzler die Kritik für die Union zurück. Er habe eingefordert, Rücksicht zu nehmen.
12: Bundeskanzler Merz hat mit dem ukrainischen Präsidenten Selenskyj telefoniert. Dabei ging es auch um einen möglichen Waffenstillstand zwischen der Ukraine und Russland für Energieanlagen. Merz und Selenskyj riefen Russland dazu auf, eine solche Feuerpause anzunehmen. US-Präsident Trump hatte behauptet, beide Kriegsparteien hätten einem Waffenstillstand für Energieanlagen zugestimmt. Äußerungen aus Russland und der Ukraine deuten aber nicht darauf hin, dass es eine solche gegenseitige Vereinbarung wirklich gibt. Vor zwei Wochen hat es in Polen in einer Anlage des Satellitenkommunikationssystems Starlink gebrannt. Jetzt sind zwei Verdächtige in Deutschland festgenommen worden. Das hat Polens Regierungschef Tusk mitgeteilt. Bei den Festgenommenen soll es sich um türkische Staatsbürger handeln. Wo in Deutschland sie gefasst wurden, ist unklar. Der Starlink-Standort wird auch dazu genutzt, Internetdaten durch Polen und in die Ukraine zu leiten. Es kam nach dem Brand zu Störungen. Die polnische Regierung vermutet Russland hinter der Attacke. Wie verbreitet ist Cybermobbing unter Schülerinnen und Schülern? Dazu stellt das Bündnis gegen Cybermobbing heute in Berlin eine Studie vor. Frühere Untersuchungen zeigen, wie groß das Problem ist. Fast die Hälfte der 18- bis 24-Jährigen hat bereits Mobbing erlebt, ein Viertel davon im Internet. Psychologen sehen einen möglichen Grund für Cybermobbing in der zunehmenden psychischen Belastung vieler Menschen. Stress und Ängste könnten dazu führen, dass sich Wut online entlädt. Zudem haben viele Täter selbst schon Erfahrungen mit Cybermobbing gemacht. Das Wetter in Deutschland. Es bleibt trocken bei plus 11 bis minus 3 Grad. Tagsüber im Südosten nach Nebelauflösung heiter. Sonst mehr Wolken und von Westen her Schauer bei 13 bis 20 Grad. Am Mittwoch meist trocken Richtung Süden letzte Schauer 14 bis 22 Grad. Das waren die Nachrichten.
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1: Wir beginnen mit der A3 Würzburg Richtung Nürnberg. Die ist zwischen Nürnberg Nord und Ausfahrt B14 Nürnberg-Beringersdorf wegen eines brennenden LKW gesperrt. Die Umleitung führt über die U27, U27A. Die A23 Heide Richtung Hamburg ist in Höhe Heide West wegen Überflutungsschäden gesperrt. Die A29 Wilhelmshaven Richtung Ahlhorner Heide ist zwischen Oldenburg-Ohmstede und Kreuz Oldenburg-Ost wegen Fahrbahnerneuerungen bis 5 Uhr gesperrt. Die Umleitung führt über die U26. Die A33 Brilon Richtung Bielefeld ist zwischen Paderborn Schloss Neuhaus und Paderborn Sennelager nach einem Unfall gesperrt. Und die letzte Meldung für den Augenblick, die A99 München Nord Richtung München Südwest. Da ist der Tunnel Aubing nach Auslösung der Höhenkontrolle gesperrt. Weiterhin gute Fahrt.
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1: Mit Maya Weber, schön, dass Sie zuhören. Jetzt ist es Zeit für den Podcast Berlin Code, den wir an dieser Stelle ausstrahlen. Thema auch hier der Rückzug von Bärbel Baas vom SPD-Parteivorsitz und auch als Bundesarbeitsministerin. Darüber hat meine Kollegin Selin Kaya mit den ARD-Hauptstadt-Korrespondenten Nicole Konert und Tim Aßmann gesprochen. Und die erste Frage war, ob man in Berlin von Baas Rücktritt überrascht war.
14: Oh ja, also ich habe um 7.51 Uhr die Mail bekommen, die Erklärung von Bärbel Baas. Da war ich auch noch nicht so ganz wach und habe gedacht, was, beide Funktionen, beide Ämter legt sie jetzt nieder? Wie kommt das denn jetzt? Also ich war wirklich überrascht und hatte nicht gerechnet, dass das die erste Meldung des Tages sein wird.
15: In der Tat, also man wusste ja als jemand, der Bärbel Baas politisch wirkend in den letzten Monaten beobachtet hat, dass sie da Dinge tun muss im Arbeitsministerium, dass sie Sachen umsetzen muss, mit denen sie politisch nicht zu 100% einverstanden ist. Man hatte auch das Gefühl, so richtig kommt sie nicht an in der Funktion und hat manchmal auch genug davon. Und man wusste als politischer Beobachter, dass sie in diesen Wochen und Tagen privat einfach eine sehr, sehr, sehr schwere Zeit zu durchstehen hatte, dass das einfach geprägt war vom Schicksalsschlag, der Tod der Stieftochter. Aber dass das dann jetzt heute Morgen so zusammenkommt, dass sie eben sagt, und da das bekannt wird, die Entscheidung fiel ja vielleicht schon ein bisschen eher, wie wir heute auch erfahren haben, aber dass sie eben sagt, das kann ich nicht mehr so, fand ich auch überraschend. Und mir geht's da wie dir, dafür muss man erst einmal Respekt haben. Ja. Wenn jemand sagt, das packe ich so nicht mehr in der Summe, dann kann man das natürlich bewerten, aber dafür, dass die Person eben in dieser Lage sagt, so, das muss es jetzt sein, das kann ich nachvollziehen.
14: Ja, es ging ihr einfach nicht gut und es waren Grenzen für sie überschritten in den letzten Wochen, wo sie dann gesagt hat, so nicht mehr und das lasse ich nicht mehr mit mir machen. Und ja, dann hat sie diese Konsequenzen gezogen.
16: War das in der Öffentlichkeit bekannt mit der Stieftochter, dass das passiert ist oder wusstet ihr das als Beobachter?
14: Es gab vergangene Woche schon eine Mitteilung von ihrem Ministerium offiziell, dass sie eben aus familiären Gründen eben nicht manche Termine wahrnehmen kann, am Koalitionsausschuss nicht dabei ist. Es war eigentlich auch, nicht nur eigentlich, es wusste eigentlich jeder in Berlin, dass sie eben diesen Fall in der Familie hat, dass es ihrer Stieftochter schlecht ist. Sie war auf der Palliativstation. Es war auch klar, dass sie gestorben ist, dass es jetzt eine Beerdigung gibt. Es war alles, eigentlich es war ein offenes Geheimnis. Es war in der Koalition klar, dass das Ministerium auch nochmal offiziell sagen musste, Achtung, diese Frau hat gerade familiäre Probleme, kann deswegen nicht an Terminen teilnehmen. Das war auch nochmal so ein ganz klares Zeichen, jetzt ist auch mal gut, fragt nicht andauernd, wo ist eigentlich Bärbel Baas, sondern sie hat ein familiäres Problem, ein Riesenproblem und deswegen, das ist die Begründung. Aber auch das hatte anscheinend nicht gereicht.
16: Habt ihr denn auch heute Morgen erst von dem Rückzug von ihr erfahren oder wusstet ihr das vorher schon?
15: Nein, ich wusste es nicht.
14: Ich wusste es auch nicht. Ich wurde um 7.51 Uhr von der Mail überrascht. Es wurden aber auch, also es wussten auch in der SPD nicht alle. Also es gab, das hatte Lars Klingbeil heute gesagt, am Samstag ist Bärbel Baas zu Lars Klingbeil und hat mit ihm gesprochen und gesagt, ich kann nicht mehr, ich will nicht mehr. Und dann hat man sich in der Parteizentrale beraten, wie gehen wir jetzt weiter vor? Und dann war klar, okay, morgens um 7.51 Uhr werden wir diese Erklärung rausgeben. Mhm. Aber es wusste... Und korrigiere mich, sonst keiner in Berlin, weil normalerweise wird sowas ja gerne irgendwie durchgestochen oder irgendeine Zeitung oder irgendwie, aber es wusste tatsächlich keiner und das war auch, glaube ich, sehr bewusst, dass sie nicht wollten, dass dieses Mal irgendjemand als erstes weiß, ah ja, die hört jetzt auf.
16: Dann nehmen wir das doch mal alles im Einzelnen auseinander, versuchen es hier zu dekodieren, wie wir das in diesem Podcast ja machen wollen, sodass man es versteht. Erstmal zu Bärbel Baas als Ministerin für Arbeit und Soziales. Damit hatte sie ja nicht nur den größten Etat, muss man sagen, von allen Ministern, sondern auch schon die schwersten Brocken auf dem Schreibtisch, oder? Da würde jetzt niemand widersprechen.
15: Nee, überhaupt nicht. Und ich glaube, das ist auch ein ganz guter Punkt, an dem wir jetzt mal so ein bisschen einsteigen können, die Rolle zu beschreiben, die Bärbel Baas da hatte. Das Feld, für das sie zuständig ist, Arbeit und Soziales, ist nicht nur das mit dem größten Etat, sondern es ist auch das, wo die meisten DNA-Themen der SPD sozusagen gebündelt sind. Also Arbeitsmarkt, Rente, das sind Sachen, die der Sozialdemokratie in der Programmatik sehr wichtig sind. Bärbel Baas gehört dem linken Parteiflügel an. Viele in der SPD sahen es eben als ihre Aufgabe an, Aufgabe von Baas, dort eben im Ministerium auch die Position der SPD zu vertreten. Gleichzeitig einigten sich Union und SPD im Koalitionsvertrag auf Reformen, manches davon Reformen, anderes nur Änderungen, gerade in diesem Bereich Arbeitssoziales, zum Beispiel Stichwort Bürgergeld weg, ersetzen durch Grundsicherung. Und Bärbel Baas musste das alles umsetzen. Und damit, glaube ich, zumindest in meiner Wahrnehmung, kam ihr im Kabinett damit insgesamt die schwerste Rolle zu. Also die zentralen Reformen, fast alle bei ihr, gleichzeitig aber eben für die Partei, deren Vorsitzende sie eben war, wirklich sehr wichtige zentrale Themen, wo eben auch die Verlustängste bei einigen sehr, sehr groß sind. Und das beschreibt vielleicht auch ein bisschen diese eigene Lage, aus der heraus diese Entscheidung auch getroffen wurde.
14: Man muss auch mal sagen, woher sie kommt und wie sie da überhaupt reingeraten ist in diese Position, weil die wollte eigentlich gar nicht Parteivorsitzende auch noch werden. Mhm. Das war klar, sie wird Arbeitsministerin, auch das ist eben auch schon eben ein ganz schön großer Brocken, um den sie sich da kümmern musste. Dann gleichzeitig Parteivorsitzende, dann ist sie auch niemand, die unbedingt so immer in der Öffentlichkeit stehen wollte. Sie war Bundestagspräsidentin, da hat sie auch selber mal gesagt, das war eigentlich der Job, den sie am liebsten weitergemacht hätte. Sie hatte ein großes Team, sie hatte Verantwortung und sie hatte eben nicht diese ständigen Debatten über, wie man Reformen macht, so viel Verantwortung, musste so in der Öffentlichkeit stehen, wollte auch eigentlich nie zerrieben werden zwischen diesen beiden Ämtern. Und das alles zusammenkam und man muss auch sagen, wo kam sie her? Sie ist auch nicht eine dieser klassischen Politiker, die ein Hochschulstudium genossen haben. Also die ist Arbeiterkind, das sagt sie auch immer. Sie hat einen Hauptschulabschluss, die hat sich hochgearbeitet, die hat auch immer mal wieder gesagt, ja, ich bin keine Akademikerin, aber vielleicht ist es genau auch das, was die SPD gerade braucht. Also sie stand für einen Teil von Menschen, die vielleicht in Berlin auch gar nicht mehr so repräsentiert werden. Diejenigen, die eben nicht studiert haben, die einfach einen einfachen Abschluss gemacht haben. Und da stand sie als starke Frau eigentlich für die SPD, hat aber sehr viele Aufgaben bekommen, die sie eigentlich so nie haben wollte.
15: Man kann dann diesen Spagat vielleicht auch mit einem Beispiel ganz gut belegen. Also Nicole hat gerade geschildert, Bärbel Baas, eine Frau quasi mit Arbeitnehmerbiografie, eine ganz klassischen, die soll dann also umsetzen als Ministerin, dass wir weggehen vom 8-Stunden-Tag, Stichwort Flexibilisierung der Wochenarbeitszeit, hin eben zu einer Wochenarbeitszeit. Und da hat sie ja nie einen Hehl draus gemacht, dass sie also in Interviews gesagt hat, also wenn es nach mir ginge, dann bräuchten wir das gar nicht. Dann würde das alles dabei bleiben, wie es ist. Aber ich muss das ja machen, weil das im Koalitionsvertrag steht. Das beschreibt ganz gut, wie da jemand so zerrissen ist so ein bisschen oder wie an einer Person gezerrt wird. Und gleichzeitig war das natürlich eines dieser Beispiele, womit sie in der Union bei CDU und CSU Leute auf die Palme gebracht hat. Die also gesagt haben, wie kann die App was im Koalitionsvertrag steht, hinterfragen in aller Öffentlichkeit. Sie soll das umsetzen und sie soll nicht in Interviews sagen, finde ich aber eigentlich doof.
14: Oder ich finde, das ist Bullshit.
15: Bullshit, genau.
14: Ich finde das Bullshit, wenn es um die Kürzung des Sozialstaates geht. Ne?
15: Und das war, da liegt, also wenn wir heute in dem Podcast auch darüber reden, warum die Union sich so an Bärbel Baas gerieben hat, bis jetzt hin zu diesem Tag, ist das natürlich auch eine Episode, die dazugehört. Ja, also das war auch etwas, was sie aufgebaut hat und auf der anderen Seite schaukelte sich das immer weiter hoch.
16: Jetzt haben wir gerade über die Rentenreform sehr viel auch in diesem Podcast gesprochen. Daran gab es viel Kritik, es hat alles ewig gedauert. Die Menschen waren unzufrieden. Was bedeutet denn das jetzt für die Reform, dieser Rückzug von ihr?
14: Ja, das ist eine gute Frage, weil sie hat ja jetzt auch schon einen Nachfolger, nämlich Alexander Schweizer, der ehemalige Ministerpräsident von Rheinland-Pfalz. Der war da früher auch mal Arbeitsminister. Der war, kann man nicht anders sagen, auch ein bisschen auf Jobsuche. Ist nämlich eben nicht mehr Ministerpräsident von Rheinland-Pfalz, sondern die CDU hat jetzt Rheinland-Pfalz gewonnen. Und der übernimmt jetzt ihr Amt. Mhm. Und der war eigentlich die letzten Wochen eigentlich sehr klar, was die Rente mit 63 oder dass man nach 45 Jahren abschlagsfreien Rente gehen kann, dass es beendet werden soll. Der war immer klar dagegen, hat gesagt, nein, das geht nicht. Wir müssen das noch erhalten. Das ist quasi die Urforderung der SPD. Und der ist jetzt, nachdem er wochenlang gesagt hat, dieses Rentenpaket, so wie das überlegt worden ist, das mache ich auf jeden Fall nicht mit. Der ist jetzt ihr Nachfolger im Arbeitsministerium. Und das ist, finde ich, auch mal ein klares Zeichen Richtung CDU, wie diese Rentendebatte jetzt weitergeht.
15: Ja, also leichter wird es wohl nicht werden. Das kann man glaube ich, sagen. Und der Kanzler hat ja heute angesprochen auf diese ganze Entwicklung bei der SPD, hat Friedrich Merz gesagt, ja, also es müsse jetzt aber schön auch zügig gehen. Und das Gesetz in Sachen Rente, das sei alles aus seiner Sicht entscheidungsreif. Und da könne man nun, und das sei soweit, das ist ja auch als Mahnung an die Sozialdemokratie zu verstehen, hey, jetzt macht mal. Kommend diese Mahnung von einem Kanzler, der selber, gelinde gesagt, ziemlichen Zeitdruck hat. Die SPD hat nun aber jemanden da sitzen, der sagen kann, okay, meine Vorgängerin hat gesagt, wir werden die Empfehlungen der Rentenkommission als Gesamtkunstwerk umsetzen. Ich bin daran nicht gebunden. Also das kann schon sein, dass wir da schon wieder ziemlich weit unten anfangen bei der Diskussion.
16: Vielleicht nochmal einen Blick hinter die Kulissen so ein bisschen, Nicole. Du warst ja den ganzen Tag wirklich jetzt in der SPD-Zentrale. Wie ist da so die Stimmung? War das ein Schock da auch?
14: Also man hat schon Lars Klingbeil angesehen, als er da heute vor die Presse trat. Er hatte keine gute Laune, das war keine schöne Meldung für ihn. Er stand da alleine, hat auch nicht so viele Fragen beantwortet. Und ja, er wusste es schon seit Samstag, aber eben viele wussten es nicht. Die Basis wusste es nicht. Es war schon ein Schock für die Partei und natürlich auch die Frage, was jetzt. Und das war so zweischichtig. Einerseits, okay, Personalfragen, wie geht's weiter? Wie müssen wir einen neuen Parteivorstand wählen? Also sehr viel Organisatorisches, aber auch, also so ein kurzer Schockmoment. Okay, es hat jemand nicht mehr geschafft, diesen politischen Druck, den es hier gerade in Berlin gibt. Die Atmosphäre ist vergiftet. Es ist einfach zu viel passiert. Und das war auch ein ganz klarer Appell von Klingbeil, aber auch von vielen anderen aus der SPD, mit denen ich heute gesprochen habe, die gesagt haben, ja, das zeigt jetzt aber auch gerade, wie die Stimmung ist, was hier eigentlich passiert und dass es eigentlich so nicht mehr weitergeht, wenn Menschen sagen, ich schaffe das nicht mehr, weil ich so viel Kritik an meiner Person bekommen habe, in einer Zeit, in der es, genau, in der es mir richtig schlecht geht und es alle wissen. Das war schon auch mal so ein ganz kurzer Moment, ja, des Innehaltens oder das mal kurz mal stoppen und zu sagen, okay, bei diesem ganzen, der politischen Betrieb, der ja immer weitergeht und immer schneller wird und immer noch eine Schlagzeile und noch jemand sagt was und noch jemand erwidert, war das mal so ein kurzer Moment. Können wir eigentlich so weitermachen? Das war eigentlich die Frage, die heute im Willy-Brandt-Haus gestellt wurde.
16: Hattet ihr das Gefühl, dass in Ihrer Erklärung auch eine Kritik an Ihre eigene Partei dabei war oder eher nicht?
15: Also zumindest formuliert wurde diese Kritik dann nicht in den Zeilen. Das war ja eine Begründung, die sozusagen auf zwei Säulen ruhte. Das eine eben die schwierige private Situation und das andere auch die Kritik vom Koalitionspartner, die forciert wurde, so hat es Bärbel Baas formuliert, und das führte dann zu der Entscheidung. Dass allerdings auch Bärbel Baas innerhalb der SPD natürlich Kritik auf sich gezogen hat, das weiß man. Aber inwiefern das dann heute bei der Entscheidung auch eine Rolle gespielt hatte, da sind wir jetzt so ein bisschen im spekulativen Bereich. Aber wenn wir von der einen Parteizentrale, die Nicole hat gerade geschildert, Willy Brandt-Haus schauen, dann kann man, glaube ich, heute auch ganz gut konnte man erkennen, wie sehr dann so eine Schere an so einem Tag auseinandergehen kann. Also ein paar Kilometer entfernt vom Willy Brandt-Haus ist das Konrad-Adenauer-Haus. Und auf dem hätte heute auf der CDU-Parteizentrale ja eigentlich der mediale Fokus gelegen. Denn Stichwort, was will man anders machen? Die CDU wollte ja heute sagen, was sie nach ihrer Präsidiumssitzung beschlossen hätte, was sie anders machen will. Und da wären schon sehr viel kritische Nachfragen gekommen zu den inhaltlichen Ideen der CDU, was man jetzt anders machen will. So viel ist es nämlich nicht. Und die sind aber so ausgeblieben, die Fragen, weil einfach der Fokus heute bei der SPD war. Vielleicht hat mancher, ist jetzt ein bisschen Spekulation von mir, aber vielleicht hat mancher bei der CDU heute auch ein bisschen aufgeatmet.
14: Es war aber auch so eine ganz komische Diskussion. Wie viel Kritik war das wirklich an Bärbel Baas? War das so schlimm, was die CDU da kritisiert hat? Wer hat eigentlich kritisiert? Muss man das nicht aushalten? Was muss man aushalten? Und tatsächlich hat man auch bei der CDU manche Stimmen gehört, so, hä, wieso? Ich habe die doch gar nicht kritisiert. War was? Also was war denn so schlimm? Was haben wir denn Schlimmes gemacht? Wir sind doch gar nicht so schlimm. Das war so ein bisschen was so der Subtext, was wir da auch gehört haben. Auch der Kanzler hat eigentlich auch nochmal klargestellt, dass sie in der Sache mit ihr gestritten hat, aber eben menschlich und persönlich er sie nicht angegriffen hätte. Aber natürlich, wenn man jetzt die letzten Schlagzeilen gesehen hat, untragbar sei Bärbel Baas, auch von einem Jahr, als sie ausgelacht wurde beim Arbeitgebertag. Das war schon einiges, was da passiert ist. Und man hat sich auch gefragt, ist es nur Bärbel Baas passiert? Liegt es an ihr? Mhm. Oder wäre es auch anderen passiert? Vielleicht sogar auch einem Mann in diesem Amt? Und das wurde heute eigentlich sehr viel diskutiert. Wie viel Kritik war wirklich da? Was war berechtigt? Und was muss man tatsächlich aushalten?
16: Trotz allem würde ich auch gerne bei der SPD einmal noch bleiben. Was macht das jetzt mit Klingbeil?
14: Ja, Lars Klingbeil muss jetzt schauen, dass er quasi erstmal weitermacht. Also was anderes bleibt ihm gar nicht übrig. Er bleibt ja Finanzminister und Parteivorsitzender. Erstmal auf jeden Fall bis Ende des Jahres. Dann ab zum Jahreswechsel soll eben ein neuer Parteivorstand gewählt werden, komplett. Das heißt, auch er muss sich zur Wahl stellen, ob er Parteivorsitzender wird. Er muss auch eine Frau suchen oder die Partei muss eine Frau suchen, weil das ist völlig klar. Es wird nicht zwei Typen an der Spitze geben. Das haben auch die SPD-Frauen heute gesagt. Die waren heute auch Teile davon auch nicht besonders entzückt darüber, dass Alexander Schweizer jetzt der Nachfolger von Arbeitsministerin Bärbel Baas wird, weil sie sagen, es sind schon genug Männer im Kabinett. Es sind schon genug da im Koalitionsausschuss und da muss jetzt nicht noch ein Mann sitzen.
16: Gab es da nicht irgendwie eine Frau, die es hätte machen können?
15: Es gäbe mindestens noch einen Mann, also gleiches Problem, der sich das bestimmt auch hätte vorstellen können, der schon mal war, Hubertus Heil.
14: Mhm. Der kennt das Ministerium ganz gut, sogar über Jahre.
15: Ja,
14: er hat da sehr lange gewohnt.
15: Ihn und den jetzigen Amtsinhaber oder baldigen Amtsinhaber Alexander Schweizer verbindet wahrscheinlich auch, dass sie beide sich gut vorstellen konnten, nochmal was Neues zu machen. Und Heil wird ja immer wieder für diverse Posten gehandelt. Aber ich denke, das ist auch die Botschaft aus diesem Tag, dass das Personalkarussell bei der SPD jetzt erst anfängt, sich zu drehen. Da hat man jemanden gefunden für die wichtige zentrale Stelle im Kabinett, die auch sehr schnell besetzt werden musste. Aber Nicole hat es ja schon gesagt, da kommen dann Wahlen für die Parteispitze, wo sicherlich Lars Klingbeil, naja, also wenn man sagt, das wird kein Selbstläufer für ihn, das ist wohl noch untertrieben. Das könnte sein, dass am Ende auch eine völlig neue Doppelspitze da steht.
14: Genau, und es ist jetzt auch klar, wer die Nachfolgerin von Bärbel Baas sein möchte. Die Jobbeschreibung ist schon ziemlich klar. Es muss irgendeine profilierte Persönlichkeit sein, eine, die sich so im Koalitionsausschuss auch durchsetzen kann, die für die SPD steht, die auch mal Nein sagt zum Kanzler. Und wenn man sich so in der SPD umguckt, dann gibt es da nicht so viele, die wirklich da sich hinstellen und sagen, nein, so machen wir das nicht oder auf keinen Fall nicht mit mir.
16: Sag mal Namen.
15: Ich sag mal den Vornamen, Manuela.
14: Ah, Manuela Schwesig. Die war ja nach den Wahlen in Mecklenburg-Vorpommern oder ist die starke Frau. Also die hat gezeigt, sie kann eine Regierung bilden. Sie kann nicht über Wasser laufen, obwohl das manche auch schon behauptet haben. Aber die hat auf jeden Fall, und ich war damals bei der Pressekonferenz nach den Wahlen dabei, die hat sehr klar gesagt, wo es jetzt lang gehen soll in der SPD und wie man mit dem Kanzler kommuniziert. Und da standen Bärbel Baas und Lars Klingbeil ja wie so kleine Schuljungen neben der, als sie gesagt hat, nee, also der Kanzler muss ja auch mal vor Ort sich überlegen, wie er da wieder Vertrauen bei den Bürgern gewinnt und ich bin nicht schuld daran, wenn die CDU schlecht abschneidet. Also die hat sehr klar den Ton vorgegeben, aber sie hat heute auch nicht klar gesagt, ja, na klar übernehme ich das, weil sie halt einfach, die hat einfach einen Job in Mecklenburg-Vorpommern und die schaut sich jetzt das genau an, was da jetzt die nächsten Wochen passiert. Ansonsten gibt es auch noch eine andere, die heißt Anke mit Vornamen.
15: Rehlinger aus dem Saarland hat ja aber auch irgendwie bisher nicht so den Eindruck gemacht, dass sie gerne will. Hat auch ein Bundesland zu regieren und da dann eine Wahl zu gewinnen, nicht unmittelbar, aber auch. Und insofern werden wir da jetzt, glaube ich, Wochen erleben, in denen die Personalsuche bei der SPD läuft. Wir haben jetzt nur über Frauen gesprochen, zu Recht, weil sozusagen die weibliche Hälfte der Doppelspitze frei wird. Aber es könnte ja eben auch sein, dass die komplett neu besetzt wird. Dann sind wir wieder bei den männlichen Namen. Hubertus Heil fiel hier schon mal.
14: Boris
15: Pistorius ist jemand, der natürlich auch immer wieder genannt wird, der gerade momentan in der Sozialdemokratie natürlich auch sehr vielen sehr frisch in Erinnerung ist von der vergangenen Woche her, als die SPD-Fraktion als Reaktion auf den AfD-Landtagspräsidenten hier in Berlin dann eben zum Bebelplatz ging und Pistorius dann eine sehr zentrale Rolle hatte. Ja, das werden wir jetzt, glaube ich, erleben. Dieser Parteitag, egal wann er sein wird, ob nun Dezember oder Januar, bis dahin wird der Fokus sehr stark auf der SPD liegen.
16: Jetzt wart ihr auch den ganzen Tag unterwegs, ihr habt mit vielen Leuten gesprochen, viel gehört. Kann das was Gutes für die SPD haben, für die Koalition haben, dass sie jetzt weg ist?
14: Es könnte auf jeden Fall ein Neuanfang sein für die SPD, um sich nochmal neu aufzustellen. Es gab ja im Sommer, als die Kabinettsumbildung quasi um März herum war und die CDU und Jens Spahn weg, da hat man sich ja schon die Frage gestellt, okay, passiert auf der SPD-Seite auch irgendwas? Werden da andere Minister kommen? Wird ein neuer, auch Fraktionschef, wie auch immer, wird Lars Klingbeil sein Kabinett umbilden? Da hieß es damals nein. Und jetzt passiert das so. Und jetzt ist es natürlich ein Moment auch für die Partei, sich neu aufzustellen, sich zu überlegen, welche Rolle spielen sie in der Koalition? Mit welchen Themen wollen wir jetzt stärker werden? Mit welchen Personen und Gesichtern wollen wir stärker werden? Vielleicht auch Personen, die beliebter sind, die mehr bei den Menschen ankommen, die vielleicht auch mehr verstehen, was die Menschen wollen. Es kann eine Chance sein. Aber dafür müssen die Personen halt auch stehen.
15: Und inhaltlich wage ich jetzt mal die kühne Prognose, dass der Abgang von Bärbel Baas im Arbeitsministerium nichts daran ändern wird, wie zäh und schwierig es wird, sich auf die Reformen zu verständigen. Wir haben darüber geredet, dass Alexander Schweizer Positionen hat, die das Verhandeln nicht leichter machen werden, der neue Arbeitsminister. Aber ganz grundsätzlich zeigen doch eigentlich die vergangenen Wochen nach diesen Landtagswahlen und zeigt auch der heutige Tag, wie groß die Fliehkräfte geworden sind in dieser Koalition, die sich ja immer schon mit den politischen Schnittmengen wirklich schwer getan hat. Dass SPD und Union an vielen Ecken nicht so gut zusammenfinden, hat eben damit auch zu tun, dass es unterschiedliche Parteien sind, die sehr unterschiedliche politische Positionen haben und jetzt unter dem Druck von schlechten Wahlergebnissen, von desaströsen Umfragen, von miesen Beliebtheiten, mit Ausnahme von Boris Pistorius bei der SPD, natürlich nochmal zusätzlich unter Druck geraten. Warum wird denn die Bundesarbeitsministerin so angezählt von der Union? Weil viele in der CDU einfach nur blanke Angst haben mit Blick auf die Werte. Ja, und weil man jetzt eben sehr unter Druck steht, bei den Reformen voranzukommen. Aber ich glaube, das wird nicht einfacher dadurch, dass Bärbel Baas nicht mehr im Bundesarbeitsministerium ist.
16: Wir werden, bin ich ganz sicher, hier in diesem Podcast noch mehrmals darüber sprechen. Dankeschön, Nicole. Dankeschön, Tim. Schön, dass ihr hier zu Gast wart.
14: Sehr gerne.
1: Das war der Podcast Berlin Code mit Selin Karya, Nicole Konert und Tim Aßmann aus dem ARD Hauptstadtstudio. 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
1: Bärbel Baas hat überraschend ihren Rücktritt als SPD-Co-Chefin und Bundesarbeitsministerin bekannt gegeben. Als Grund nennt sie einen Trauerfall in der Familie. Sie brauche Zeit, um ihn zu verarbeiten. Von einigen Medien erntet sie dafür Lob. Der Spiegel etwa hält ihre Entscheidung für ehrenhaft. Andere Medien kritisieren vor allem den Umgang der Union mit einer Politikerin, die um eine Angehörige trauert. Die Frankfurter Rundschau zum Beispiel schreibt, wer sich in der Union jetzt über Baas Rückzug freue, sollte sie schämen. Und das Handelsblatt findet, der Anstand hätte geboten, die Ministerin in Ruhe zu lassen.
17: Doch statt ihr die Zeit zu geben, die sie braucht, stichelten Unionspolitiker hinter den Kulissen gegen die Arbeitsministerin. Baas sei untergetaucht. Man wisse nicht, was sie mache, lege jedenfalls nicht die Rentenreform vor. SPD-Politikerin Manuela Schwesig hat die richtigen Worte für diese Anwürfe gefunden. Unmenschlich seien sie. Einige Unionspolitiker sollten sich fragen, wofür für sie das C in CDU steht. Christlich kann es jedenfalls nicht sein. Fehlende Menschlichkeit ist das Gegenteil von Nächstenliebe.
1: Viele schauen voraus und überlegen, wie es weitergehen kann. So auch unsere Gastautorin. Und das ist heute Kaya Klapser von der Zeit. Sie hält Baas Nachfolger als Arbeitsminister, den Rheinland-Pfälzer Alexander Schweizer, für eine gute Wahl.
18: Schweizer ist einer der letzten vielversprechenden Politiker, die der SPD noch geblieben sind. Erstens, er hat viel Regierungserfahrung. Das ist für die Koalition in Berlin besonders wichtig. Zweitens, Schweizer gilt als Pragmatiker, als jemand, der unideologisch arbeitet, der gut darin ist, zu verhandeln und Kompromisse zu schließen. Drittens, Schweizer bringt Eigenschaften mit, die im politischen Berlin vom Aussterben bedroht sind, denn der Mann hat Charisma. Allerdings darf man ihn auch nicht mit Erwartungen überfrachten. Denn er stößt in Berlin auf eine Koalition, die von Misstrauen geprägt ist, von Spannungen, von Meinungsverschiedenheiten. Und dort wird zwar Schweizer seine Rolle aller Voraussicht nach deutlich besser ausfüllen als Bärbel Baas, er ist aber für den Reformprozess auch kein Allheilmittel.
1: Die Meinung unserer Gastkommentatorin Kaya Klapser von der Zeit. Die Welt hofft, dass Schweizer jetzt einiges anders macht als seine Vorgängerin.
17: Baas agierte seit Amtsantritt als Erfüllungsgehilfin der Gewerkschaften, die trotz der gewaltigen Standortprobleme auf Besitzstandswahrung beharren. Ihr Nachfolger muss sich aus dieser Umarmung befreien, wie es einst der frühere SPD-Chef und Arbeitsminister Franz Müntefering tat, der mutige Reformen auch gegen parteiinternen Widerstand durchgesetzt hat, zum Wohle Deutschlands.
1: Der Weser-Kurier sieht das ganz anders.
17: Das wirkliche Problem dieser Koalition ist nicht die angebliche Reformunwilligkeit der SPD, sondern der Irrglaube von Teilen der Union, dass sie in einer Minderheitsregierung unter Tolerierung der AfD mehr erreichen könnten. Dass Bärbel Baas mit ihrem Rücktritt diese destruktiven Kräfte öffentlich gemacht hat, ist vielleicht der letzte große Dienst, den sie dieser Koalition erwiesen hat.
1: So der Weser-Kurier, und das waren die Standpunkte. Zusammengestellt hat sie heute Johannes Zuber. 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Gleich geht es weiter mit den Nachrichten um 3 Uhr. Mein Name ist Maja Weber. Wir hören uns gleich wieder.

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1: Um 3 Uhr mit Ronald Lessig. Der frühere rheinland-pfälzische Ministerpräsident Schweizer soll heute neuer Bundesarbeitsminister werden. Er erhält die Ernennungsurkunde von Bundespräsident Steinmeier. Schweizer wird Nachfolger von Bärbel Baas, die gestern als Arbeitsministerin, aber auch als SPD-Chefin zurückgetreten war. Die neue Parteispitze wollen die Sozialdemokraten dann im Dezember oder im Januar wählen. Co-Parteichef Klingbeil ließ im ARD-Brennpunkt offen, ob er dann wieder kandidiert.
2: Wir brauchen jetzt die beste Aufstellung in der SPD. Ich habe deutlich gemacht, dass ich als Vizekanzler und Finanzminister weiter Verantwortung tragen werde. Und wer jetzt für die SPD antritt beim Bundesparteitag, das werden wir jetzt gemeinsam in der Führung entscheiden. Und deswegen ist für mich erstmal heute klar, ich klebe nicht an meinem Amt. Ich glaube, ich kann dieser Partei helfen in einer schwierigen Phase. Ich kann diesem Land auch helfen in einer schwierigen Phase. Aber darüber werden wir jetzt gemeinsam entscheiden.
1: Der SPD-Vorsitzende Klingbeil. Der internationale Flughafen Riad in Saudi-Arabien bleibt weiter geschlossen. Die Sperrung wurde erstmals bis Samstag verlängert. Hintergrund sind Angriffe der Houthi-Miliz aus dem Jemen. Der Flughafen Riad war am Wochenende von Raketen getroffen worden. 13 Menschen kamen ums Leben, mehr als 300 wurden verletzt. Wegen des Angriffs strandete auch die deutsche Wirtschaftsministerin Reiche in Riad. Ein Ministeriumssprecher hat inzwischen erklärt, dass Reiche auf dem Rückweg nach Deutschland ist. Wie sie Riad verlassen konnte, wurde nicht bekannt gegeben. Das Bundesverfassungsgericht verhandelt ab heute über einen weiteren Streitpunkt zur Erbschaftssteuer. Es geht um Steuervorteile für Erben von Betriebsvermögen. Ein Urteil wird erst in ein paar Monaten erwartet. Aus Karlsruhe, Alena Lagmöller.
3: Der Kläger hat von seiner Tante unter anderem Wertpapiere im Wert von 67.000 Euro geerbt. Er findet es ungerecht, dass er als Erbe eines Privatvermögens Steuern zahlen muss, während sich Unternehmenserben oft von der Steuer befreien können. Für sie gibt es nämlich sehr großzügige Ausnahmen. Wer das Unternehmen fortführt und das Lohnniveau seiner Angestellten hält, der zahlt unter Umständen gar keine Steuern. Der Gedanke hinter diesen Privilegien? Unternehmen und Jobs sollen nicht durch die Erbschaftssteuer gefährdet werden.
1: Auf Sardinien ist ein Höhlenforscher gerettet worden, der mehr als 27 Stunden lang eingeschlossen war. Berg- und Höhlenretter konnten den 31-Jährigen aus den Geröllmassen befreien. Der Forscher saß auf der italienischen Mittelmeerinsel in 10 Meter Tiefe fest. Grund war ein Hangrutsch. Das waren die Nachrichten. Das Wetter in Deutschland. Es bleibt trocken bei plus 11 bis minus 3 Grad. Am Tage bewölkt, von Westen her Regen, im Südosten nach Nebelauflösung heiter. Bei bis zu 13 Grad im Thüringer Wald und 20 Grad am Oberrhein. Am Mittwoch meist trocken, im Süden letzt Schauer, 14 bis 22 Grad. Es ist 3:03 Uhr.
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4: Und wir beginnen mit der A3, Würzburg Richtung Nürnberg. Die ist zwischen Nürnberg-Nord und Ausfahrt B14 Nürnberg-Beringersdorf wegen eines brennenden LKW gesperrt. Die Umleitung führt über die U27, U27A. Die A23, Heide Richtung Hamburg, ist in Höhe Heide-West wegen Überflutungsschäden gesperrt. Die A29, Wilhelmshaven Richtung Ahlhorner Heide, ist zwischen Oldenburg-Ohmstede und Kreuz Oldenburg-Ost wegen Fahrbahnerneuerungen bis 5 Uhr gesperrt. Die Umleitung führt über die U26. Und zuletzt die A33 Brilon Richtung Bielefeld. Die ist zwischen Paderborn-Schloss Neuhaus und Paderborn-Sennelager nach einem Unfall gesperrt. Weiterhin gute Fahrt und kommen Sie sicher an Ihr Ziel.
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4: Mit Maja Weber am Mikrofon im NDR-Infostudio in Hamburg. Herzlich willkommen. Nach dem Rücktritt von Bärbel Baas vom SPD-Parteivorsitz und auch als Arbeitsministerin soll der frühere Ministerpräsident von Rheinland-Pfalz, Alexander Schweizer, ihr Ressort übernehmen. Baas war in der schwarz-roten Koalition nicht unumstritten. In Teilen der Union gab es Kritik und Vorwürfe, sie würde zu langsam arbeiten. Was bedeutet der Rücktritt von Bärbel Baas für die Regierung? Ist es eine zusätzliche Krise oder die Chance für einen Neuanfang? Dagmar Pepping berichtet aus Berlin.
5: Friedrich Merz spulte das Pflichtprogramm ab. Er bedauere die Entscheidung von Bärbel Baas, die Ämter aufzugeben, respektiere sie aber.
6: Frau Baas und ich haben in der Bundesregierung jetzt über fast anderthalb Jahre sehr gut und vertrauensvoll zusammengearbeitet.
5: Er habe ihr auch schon persönlich seine guten Wünsche übermittelt.
6: Und auch mein Mitgefühl für den Verlust in ihrer Familie.
5: Mitgefühl hat im politischen Geschäft aber eine kurze Halbwertszeit. Denn wenig später ließ der CDU-Kanzler durchblicken, dass die Zusammenarbeit mit der Arbeits- und Sozialministerin von der SPD wohl nicht immer sehr gut gewesen ist. Als er über ihren Nachfolger sprach, Alexander Schweizer, Ex-Ministerpräsident von Rheinland-Pfalz.
6: Er übernimmt offene Gesetzgebungsvorhaben, von denen ich hoffe, dass sie jetzt schnell im Kabinett verabschiedet werden und in den parlamentarischen Prozess eingebracht werden können.
5: Eine höfliche Umschreibung für, dass das Riesenministerium endlich liefert. Seit Monaten war von Unionspolitikern zu hören, Baas blockiere beschlossene Reformvorhaben. Bei der Rente, bei der Flexibilisierung der Arbeitszeit, bei der Grundsicherung. Baas sei als Ministerin nicht mehr tragbar, hatte Christian von Stetten gesagt, der Vorsitzende des einflussreichen Parlamentskreises Mittelstand und damit für böses Blut in der Koalition gesorgt. Der Kanzler pocht auf den verabredeten Zeitplan für die Reformen.
6: Durch den Wechsel jetzt im Amt des Bundesministers für Arbeits- und Sozialordnung sollte es eher eine Beschleunigung der Prozesse geben.
5: Aber steht der Neue tatsächlich für die von Merz gewünschte Beschleunigung? Schweizer gilt beispielsweise als ausgewiesener Gegner der Abschaffung der abschlagsfreien Rente nach 45 Beitragsjahren. Als er am Montag die SPD-Parteizentrale verließ, wollte er zu seiner neuen Aufgabe nichts sagen.
7: Ich bin jetzt hier ganz privat unterwegs. Wieder haben Sie Verständnis dafür, dass ich mich jetzt heute noch nicht so äußern möchte.
5: Bereits heute ist ein erstes Gespräch des neuen Ministers mit dem Kanzler geplant, kündigt der SPD-Chef Lars Klingbeil an. Schweizer ist im Stoff. Vor seiner Zeit als Regierungschef in Rheinland-Pfalz war er Landesminister für Arbeit und Soziales.
2: Und glauben Sie mir, der will jetzt richtig starten, der will die Dinge auf den Weg bringen und da gibt es keine großen Verzögerungen. Aber natürlich muss er jetzt erstmal auch im Ministerium ankommen.
5: Bei Lars Klingbeil, dem Vizekanzler und Finanzminister, stellt sich die Frage, ob er bleiben kann. Nach dem Rücktritt seiner Co-Vorsitzenden Bärbel Baas kündigte Klingbeil an, dass die gesamte SPD-Führung neu gewählt werden soll. Auf einem Parteitag zum Jahreswechsel. Offen, ob er erneut für die Doppelspitze antritt. Klingbeil ist intern nicht unumstritten. Bei der letzten Abstimmung 2025 hatte er nur 65% der Stimmen bekommen. Eine Klatsche, die bis heute nachwirkt.
2: Ich klebe nicht an meinem Amt. Ich glaube, ich kann dieser Partei helfen in einer schwierigen Phase. Ich kann diesem Land auch helfen in einer schwierigen Phase. Aber darüber werden wir jetzt gemeinsam entscheiden.
5: Die ungeklärte Machtfrage in der SPD für die schwarz-rote Bundesregierung ist in den kommenden Wochen ein Risiko. Wer führt die Sozialdemokraten in der Zukunft? Unklar. Eines aber ist klar, beteuert Klingbeil.
2: Die SPD ist handlungsfähig. Die SPD steht zu dieser Regierung.
5: Im politischen Geschäft hat allerdings nicht nur Mitgefühl eine geringe Halbwertszeit. Zusagen ebenfalls.
4: Unsere Hauptstadtkorrespondentin Dagmar Pepping mit Einzelheiten zum Rücktritt von Arbeitsministerin Bärbel Baas. Im ARD-Brennpunkt hat Hauptstadtstudioleiter Markus Preis am Abend mit CSU-Chef Markus Söder gesprochen. Und er hat ihn zunächst gefragt, ob gestern wohl auch ein Tag für Selbstkritik war und auch, ob die Union zu hart war mit Bärbel Baas.
8: Ja, also was mich betrifft sicher nicht. Das wurde ja auch nicht adressiert. Im Gegenteil, wir haben gut zusammengearbeitet und der Hauptgrund für den Rücktritt ist ja ein ganz persönlicher, der Trauerfall, der da war. Ich verstehe das, dass man am so einem Tag auch mal alle Dinge anspricht. Das ist auch wichtig. Aber das ist dann, glaube ich, auch notwendig, dass es dann am Ende des Tages wieder zusammengeführt wird. Denn auf das eine ist möglicherweise eine empfundene Kritik an der Person, die wäre nicht korrekt gewesen in so einer schwierigen Trauersituation. Und das andere ist tatsächlich, dass halt die Zeit einfach drängt in Deutschland. Mhm. Die Zeit drängt. Wir müssen Entscheidungen treffen und wir müssen auch Entscheidungen in großen Sozialaufgaben dann voranbringen. Und deswegen ist es, glaube ich, auch zulässig, jetzt zu fragen, wann und wie werden Reformen umgesetzt und ob sie überhaupt umgesetzt werden. Deswegen war das Interview von Herrn Klingbeil da in der Hinsicht positiv. Aber die Zeit drängt und wir brauchen Lösungen.
9: Aber lassen Sie mich trotzdem die Frage noch mal stellen. Es wurden Worte bemüht und benutzt von Herrn Klingbeil, auch hier, dass Menschen kaputt gemacht wurden, dass es einen unmenschlichen Umgang in der Politik gibt. Wenn ich Sie jetzt richtig verstehe, würde ich Sie gerne fragen, überzieht die SPD da?
8: Also ich hatte selbst mit Frau Baas Kontakt gehabt, einen sehr positiven in dieser schwierigen Situation, hatte sie auch geschrieben. noch lange bevor der Rücktritt jetzt erfolgt ist. Ich war sehr überrascht über diesen Rücktritt, habe es auch nicht gewusst. Das heißt, was das betrifft, glaube ich, ist aus Sicht der CSU oder mir ganz persönlich die Sache von Anfang an okay und auch klar gewesen. Das Zweite, ob und wie die SPD reagiert, das muss man jetzt nicht alles kommentieren. Es ist ja auch klar, dass für die SPD das auch jetzt eine emotional herausfordernde Situation ist. Wenn eine Vorsitzende zurücktritt, dann ist das schon von grundlegender Bedeutung. Da stellen sich viele Fragen. Man hat es jetzt auch persönlich bei Herrn Klingbeil bemerkt. Aber das Entscheidende ist jetzt nicht, dass wir uns nur in der inneren Selbstbespiegelung befassen. Ich glaube, jetzt müssen sich alle mal wirklich zusammenreißen. An so einem Tag freut sich wie immer die radikalen Kräfte. Die schauen okay. da drauf und stellen sich die Frage, kann die Regierung überhaupt noch handeln? Und ja, das kann sie, das muss sie. Und deswegen muss die Regierung sehr schnell jetzt wieder in Tritt kommen, Tritt fassen und dann auch Lösungen bringen. Machen, ist angesagt.
9: Herr Söder, der neue Arbeitsminister will im Prinzip das Gegenteil von dem, was Sie grundsätzlich verabredet haben. Nämlich, er würde gerne die Rente, die sogenannte Rente mit 63, eher erhalten. Muss er sich da jetzt in eine neue Rolle finden? Was erwarten Sie vom neuen Arbeitsminister?
8: Wir haben eine klare Vereinbarung der Parteien, der Koalition. Und jemand, der neu eintritt in ein Amt, der muss natürlich genau in dem Verfahren sein, wie es der Stand war. Wir können ja wieder von Anfang an Neues machen. Wir können übrigens auch nicht einfach nur warten, bis der SPD-Parteitag jetzt dann beschlossen hat. Und vielleicht warten, ob der SPD einen kompletten Kurswechsel macht. Das würde uns auch schwer zurückwerfen in Deutschland. Wir haben jetzt ein kleines Fenster, in dem wir nämlich spüren, dass ein leichter Aufschwung erkennbar ist. Den müssen wir jetzt verstetigen, den müssen wir jetzt nutzen und nicht wieder zurückfallen. Und deswegen glaube ich, die grundlegende Linie ist klar. Wir brauchen eine Rentenreform, wir brauchen Sozialreformen, wir brauchen eine Änderung auch bei der sogenannten Rente mit 63, dass es da für Härtefälle Lösungen gibt, dass es Übergangsregelungen gibt. Das ist doch ganz klar. Aber ein generelles Zurück auf Los, das wäre das falsche Signal und der falsche Weg.
9: Sehen Sie denn die Gefahr, dass die SPD sich nicht nur personell, sondern auch inhaltlich grundsätzlich neu ausrichtet?
8: Lars Klingbeil hat heute das Gegenteil gesagt. Das ist positiv. Im Koalitionsausschuss letzte Woche haben wir diese Fragen miteinander gestellt, haben uns in die Augen geschaut und haben gesagt, wie ist jetzt nach den Landtagswahlen euer Weg? Denn es bahnen sich ja zwei Linkskoalitionen an. Eine in Mecklenburg-Vorpommern und eine ganz außerordentlich schwierige in Berlin unter Führung der Linkspartei. Also stellt sich die Frage natürlich schon zurecht. Will die SPD ganz nach links? Ist das ihr Modell? Es scheint nicht so zu sein, aber die Frage muss gestellt werden. Und für uns ist auch ganz klar, es kann keinen wie immer gearteten Linksruck jetzt geben. Wir brauchen eine effektive Antwort auf die internationalen Fragen und keine Partei-Selbstbespiegelung. Das gilt übrigens für alle. Ja. Zusammenreißen heißt das Motto. Zusammenreißen aller Koalitionspartner und Ergebnisse erzielen. Das ist übrigens die einzige echte Antwort, die wir auf die AfD geben können.
4: Soweit CSU-Chef Markus Söder im ARD-Brennpunkt. Landtagswahl verloren, Ministeramt gewonnen. So könnte man dieses Jahr für Alexander Schweizer von der SPD zusammenfassen. Er folgt im Kabinett auf Bärbel Baas nach ihrem Rücktritt. Schweizer war in Rheinland-Pfalz übrigens gut 3 Jahre lang Arbeitsminister unter Malu Dreyer, bevor er 2024 selbst Ministerpräsident in Mainz wurde. Thematisch kennt er sich also aus. Dirk Rodenkirch stellt den designierten neuen Minister vor.
10: Alexander Schweizer ist nicht zu übersehen, egal wo er auftritt, mit seinen 2,06 Meter Körpergröße. Ganz hilfreich für jemanden, der sehr gerne im Mittelpunkt steht, der stets nach Macht strebt. Für den 53-jährigen Sozialdemokraten geht es auch lange Zeit immer nur nach oben. Juso-Chef, SPD-Generalsekretär, Fraktionschef, Landesminister. Der vorläufige Höhepunkt im Juli 2024. Die scheidende Ministerpräsidentin Malu Dreyer bietet Schweizer an, ihre Nachfolge anzutreten. Im Grunde von Tag 1 an geht es für ihn darum, den Posten des Regierungschefs in Rheinland-Pfalz auch zu verteidigen.
11: Das ist der Kampf meines Lebens. Ich komme nicht aus einer Familie, wo einem was geschenkt wurde. Mir hat keiner gesagt, du wirst mal Ministerpräsident. Und ich nehme das sehr stark auch als persönliche Herausforderung an, für all die Menschen, die auf mich setzen, diesen Kampf zu gewinnen.
10: Doch das geht bei der Landtagswahl im März krachend schief. Ausgerechnet mit Schweizer an der Spitze müssen die Sozialdemokraten erstmals nach 35 Jahren die Macht in Rheinland-Pfalz abgeben. Wahlsieg und Ministerpräsidentenamt gehen an die CDU. Für Schweizer ein herber Tiefschlag, den der dreifache Familienvater nur schwer verarbeitet. Sogar ein Rückzug aus der Politik scheint denkbar.

0: und Sozialminister in der Bundesregierung der Schweizer nach Berlin lockt. Das Ressort kennt er bestens als ehemaliger Landesminister für Arbeit und Soziales. Menschen in Rheinland-Pfalz halten ihn für eine gute Wahl als Nachfolger von Bärbel Baas.
1: Ich find gut, dass wir in Rheinland-Pfalz als Nachfolger oder beziehungsweise, dass der gewählt worden ist jetzt. Und er hat bisher hier bei uns in Rheinland-Pfalz einen guten Job gemacht.
2: Gut, der Schweizer hat ja hier in Rheinland-Pfalz ein gutes Bild hinterlassen und ich glaube, das ist ein würdiger Nachfolger.
3: So, ja.
2: Dem traue ich das zu, klar.
3: Also ich finde es gut, dass er den Job jetzt antreten will. Er macht ja hier einen guten Job in Rheinland-Pfalz und ich wünsche ihm alles Gute. Toi, toi, toi.
4: Das waren Stimmen aus Rheinland-Pfalz zur Nachricht, dass der ehemalige Ministerpräsident Alexander Schweizer, SPD, nun Bundesarbeits- und Sozialminister werden soll und heute wohl auch wird.
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4: Zwei Meldungen aus dem digitalen Bereich ließen am Montag aufhorchen. Zum einen, die Ukraine hatte am Wochenende in Russland ein Rechenzentrum des als russisches Google bekannten Konzerns Yandex getroffen, das dann in Teilen lahmgelegt war. In der Folge zeigten mehrere Datenjournalisten, wie der Fluss von Postings von mutmaßlich rechtsextremen Chatbots abrupt stockte. Und zum anderen, der britische Premierminister Andy Burnham gab erstmals öffentlich an, dass beim Brexit-Referendum russische Desinformation eine wichtige Rolle gespielt hatte. Mutmaßlich aus Russland gesteuerte Desinformation ließ sich auch bei den Landtagswahlen in Deutschland beobachten. Anna-Lou Beckmann ist der Sache nachgegangen.
6: Es ist August, etwa 4 Wochen vor der Landtagswahl in Mecklenburg-Vorpommern, als auf der Plattform X ein vermeintliches SPD-Wahlplakat auftaucht. Auf den ersten Blick ähnelt es den echten Motiven der Sozialdemokraten. Doch
7: plötzlich war der deutsche Schriftzug gegen einen arabischen Schriftzug ausgetauscht. Und das wurde dann durch bisher Unbekannte, muss man leider sagen, in den Umlauf gebracht, aber auf eine Art und Weise, wo nicht gesagt wurde, hier schaut, ich habe hier irgendwo mal Hand angelegt, sondern in der Behauptung, wir würden Plakate auf arabischer Sprache in Umlauf bringen und dann verbunden mit diesen ganzen rechtsextremen Verschwörungstheorien der Umvolkung und was da alles hintersteckt.
6: Erinnert sich Julian Barlin, der Generalsekretär der SPD im Nordosten. Das sei nur ein Beispiel von sehr vielen aus dem vergangenen Wahlkampf gewesen, wo Desinformation eine große Rolle gespielt habe. KI-Fälschungen, Deepfakes und andere Formen der Desinformation hätten ein Ausmaß angenommen, wie Barlin es bei keiner anderen Wahl bisher erlebt habe.
7: Und das ist natürlich eine große Gefahr. Und man muss tatsächlich sagen, auch spürbar, weil es gibt zum Beispiel zu dem arabischen Plakat Fragen, stimmt das? Ist das wirklich so? Und da merkt man, wie gefährlich das ist.
6: Diese Inhalte hätten sich graswurzelartig über die sozialen Medien verbreitet und man habe gar keinen Überblick mehr gehabt, welches Ausmaß diese Falschinformationen rund um die Wahl eigentlich angenommen hätten, so der SPD-Politiker aus Rostock.
7: Und deshalb würde ich tatsächlich sagen, gerade in der Masse, dass es tendenziell immer eine schädliche Wirkung hat, inwieweit sich das jetzt in Stimmen für die einen, für die anderen auszahlt, das kann ich Ihnen natürlich nicht belegen. Aber auffällig ist ja, dass alle Experten, die sich damit beschäftigen, auch die Sicherheitsbehörden sagen, es betrifft in der Regel alle demokratischen Kräfte, aber nicht die AfD und nicht BSW.
6: Eine Beobachtung, die Joscha Weber teilt. Er leitet die Faktencheck-Redaktion bei der Deutschen Welle. Sein Team hat rund um die Landtagswahlen in Mecklenburg-Vorpommern und Sachsen-Anhalt sowie bei der Abgeordnetenhauswahl in Berlin und den Kommunalwahlen in Niedersachsen die Postings auf Instagram, TikTok, X und Co. analysiert und festgestellt,
8: dass wir es mit einer größeren Desinformationskampagne zu tun haben, die offenbar diese 4 regionalen Wahlen in Deutschland im September ins Visier genommen hat, mit einer groß angelegten Operation versucht hat, gewisse Narrative zu verbreiten.
6: Mehr als 400 Postings mit Falschinformationen hat sein Team ausgemacht, die immer wieder dem gleichen Muster folgten. Entweder wurden einzelne Kandidaten diffamiert oder Deutschland als ein zutiefst in Ost und West gespaltenes Land dargestellt. Sein Team hat bei der Recherche unzählige Hinweise dafür gefunden, dass diese Postings aus Russland stammen.
8: Auf der Ebene der regionalen Wahlen war das zum ersten Mal auch in dieser Intensität zu beobachten. Welche Interessen stecken dahinter? Da können wir tatsächlich nur spekulieren. Deswegen haben wir auch diese Fragen eher den Forschenden gestellt. Und tatsächlich lässt sich ja schon anhand der verbreiteten Narrative, Spaltung, Diffamierung,

0: Positionierung von politischen Kandidaten ableiten, dass es hierbei um die Störung des Informationsraums vor entscheidenden Wahlen geht. Und das war auch in der Vergangenheit bei anderen Wahlen in Europa tatsächlich der Fall.
1: Er geht davon aus, dass Desinformation auch bei den kommenden Wahlen immer wieder ein Thema sein wird. Und darauf stellen sich auch Parteien ein.
2: Es ist erschreckend, wie sich das verändert hat. Wir gehen davon aus, dass der Landtagswahlkampf 2027 in Schleswig-Holstein ein ganz anderer Wahlkampf wird, als man ihn bislang kannte,
1: sagt Lukas Kilian, Generalsekretär der CDU in Schleswig-Holstein. Dort versucht man sich bereits zu wappnen, so Kilian. Die Landtagsfraktionen hätten sich etwa auf ein Abkommen für Fairness und gegen Desinformation verständigt.
2: Es ist wichtig, dass man jetzt schon auch darauf hinweist, dass die Wahl sicher ist. Wir haben das ja auch erlebt, dass es angebliche Fälschung von Briefwahlunterlagen mit gefälschten Videos und Ähnlichem gibt. Das macht das Innenministerium der Landeswahlleiter, um die Integrität der Wahl klarzustellen. Aber uns geht es darum, unseren eigenen Kandidaten zu sagen, stellt euch darauf ein, das wird vermutlich sehr hart. Es wird vermutlich gerade online auch schmutzig werden. Bleibt ruhig und sprecht uns sofort darauf an, dass wir als Landespartei zentral reagieren und nicht der Kandidat selbst.
1: Zurück nach Mecklenburg-Vorpommern. Auch wenn die Wahl dort längst vorbei ist, SPD-Generalsekretär Julian Barlin ist nach wie vor beschäftigt mit der Desinformation der vergangenen Monate, vor allem juristisch.
3: Wir gehen da sehr konsequent vor. Wir sichern diese Dinge und betreiben also eine Beweissicherung und melden diese Vorgänge bei den Plattformbetreibern und gehen dann, wenn das strafrechtlich relevant ist, auch an die Sicherheitsbehörden ran. Das macht natürlich einen Haufen Arbeit, ist ein großer Aufwand, aber das ist für uns wichtig.
1: Er vermisst dabei aber die Unterstützung der Plattformbetreiber. Gerade auf X sei es sehr schwer, nachgewiesene Falschinformationen löschen zu lassen, so Barlin. Er sieht die europäische Ebene in der Pflicht, den Druck auf die Tech-Konzerne zu erhöhen und so den Wahlkampf in Deutschland auch wieder fairer zu machen.
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5: Heute vor 110 Jahren führte der damalige Dresdner Vorort Blasewitz versuchsweise eine Katzensteuer ein. Jens Schellhas berichtet.
6: 1, 2, 3, 4.
7: Mein Hund, er heißt zwar nicht Wumm, aber müssen muss er auch mal, genau wie Wumm. Brav macht er sein Häufchen, ich mache es weg. In Nachbars Garten drückt Katze Mausi derweil genüsslich ihren Stuhlgang ins Gemüsebeet.
8: Ich wünsch mir eine kleine Miezekatze für mein Wochenendhaus.
7: Nicht dumm, der Wumm. Für ihn und seine Artgenossen kassierten deutsche Städte und Gemeinden 2024 rund 430 Millionen Euro Hundesteuer. Für eine Katze hält die öffentliche Hand nicht die Hand auf. Es gab zwar immer wieder Versuche, vor allem im 19. und frühen 20. Jahrhundert, dauerhaft durchgesetzt haben sie sich nicht. Als die Abgabe in Blasewitz bei Dresden eingeführt wird, schreiben die Dresdner neuesten Nachrichten:
9: Die Steuer soll 5 Mark für die erste, 10 Mark für die zweite und 15 Mark für die dritte Katze betragen.
7: Ein Vermögen, bedenkt man, dass 10 Mark für ein paar Schuhe reichten. Aber warum eigentlich das Ganze? In den Kriegsjahren waren Lebensmittel knapp und die Katze ein unerwünschter Mitesser. Richtig, der Hund. Für ihn war bereits zu Beginn des 19. Jahrhunderts eine Steuer zu zahlen. In Preußen war sie als Luxussteuer deklariert.
10: Das ist gemein, saugemein, hundsgemein.
11: Denn wir sehen das am Rückgang von Singvögeln, auch am Rückgang von Eidechsenarten, die ja leicht durch Katzen fangbar sind. Zum Beispiel die Zauneidechse, die ist ja stark gefährdet durch die Hauskatzen.
7: Hartmut Weigelt vom Ökologischen Jagdverband Nordrhein-Westfalen über die Rolle der Katze im 21. Jahrhundert. Der Naturschutzbund NABU geht von jährlich mindestens 56 Millionen getöteten Vögeln aus. Meinen kleinen Hund habe ich dagegen gut im Griff, beziehungsweise an der Leine. Vögelfuttern ist für ihn absolut ausgeschlossen. Trotzdem zahle ich Hundesteuer. Ungerecht, finde ich. Nürnbergs ehemaliger Kämmerer Günther Schneider.
12: Katze, die da nicht draußen rumläuft, wie will man die letztendlich zuordnen? Und die Stubenkatzen, sage ich jetzt einmal, die sind sehr unauffällig. Also da würde der Vollzug sehr schwierig werden.
10: Das ist gemein, so gemein, Hund gemein.
7: Reguliert wird die Population vielerorts trotzdem. Mit Kastrations-, Kennzeichnungs- und Registrierungspflichten für Freigänger. Zu Beginn des 20. Jahrhunderts versuchte man es mit der Steuer. Sie wurde schnell wieder abgeschafft, wie in Blasewitz, nachdem sie dort am 13. Oktober 1916 eingeführt worden war. Heute vor 110 Jahren.
5: Das war der Stichtag von Jens Schellhas.
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14: Mit Michael Augustin. Die Verdienste von Manuel Neuer um den FC Bayern und den deutschen Fußball sind unbestritten. Aber langsam scheint seine Zeit abzulaufen, wie sein Aussetzer am Samstag gegen Augsburg gezeigt hat, der zum schnellsten Tor der Bundesliga-Geschichte führte. Das Champions-League-Spiel bei Viking Stavanger wird Neuer nun verpassen. Aus Norwegen André Siems.
15: Einmal tief Luft geholt und schon surfte die wichtigste Information vor dem Spiel gegen Stavanger über die Lippen von Trainer Vincent Kompany. Manuel Neuer ist angeschlagen, er kann nicht spielen.
16: Es hat sich ein bisschen weiterentwickelt, das war uns kommuniziert nach dem Spiel gegen Augsburg, dass er da was gespürt hat. Und dann weißt du in diesem Moment nie, ob das 2 Tage dauert oder 2 Wochen. Ich glaube nicht, dass es so schlimm ist, aber dann hat es jetzt in dieser Phase von dieser Saison auch keinen Sinn, dass wir da irgendwie unnötig die Risiko reingehen.
15: Für Jonas Urbig bedeutet das, die fußballerischen Feierwochen gehen erstmal in die Verlängerung. Nach den beiden Länderspielen steht er also jetzt auch gegen die Norweger im Kasten. Die erwartet Jonathan Tah übrigens keineswegs unterkühlt. Er weiß,
17: dass es keine Mannschaft ist, die sich verstecken wird, auch wenn es natürlich für sie jetzt gegen Top-Gegner geht. Aber sie werden sich nicht verstecken. Das hat man ja auch schon gegen Stuttgart gesehen, dass sie da Vollgas geben und sich nicht irgendwie komplett hinten reinstellen.
15: Die Bayern haben das Abschlusstraining extra in Norwegen durchgezogen, weil auf Kunstrasen gekickt wird. Den wollten sie schon mal genauer testen.
14: Die Bayern sind am 2. Spieltag der Champions League also auswärts gefordert. RB Leipzig spielt zu Hause gegen die PSV Eindhoven. Absolute Weltklasse ist Japan im Frauenfußball. Genau der richtige Gegner, um sich auf die WM im kommenden Sommer vorzubereiten, haben sie sich beim DFB gedacht. Und so trifft das deutsche Team in Bremen auf Asienmeister Japan. Für die junge Münchner Außenverteidigerin Franziska Kett ein super Test.
18: Wenn sie Zeit haben, wenn sie Platz haben, dann sind sie einfach kaum zu stoppen. Deswegen, glaube ich, müssen wir einfach unsere Stärken auf den Platz bekommen. Und dann, glaube ich, werden die auch ihre Fehler machen und die müssen wir dann konsequent ausnutzen.
14: Los geht's um 17.45 Uhr, live zu sehen in der ARD. Am Freitag hatten die deutschen Fußballerinnen Australien in Karlsruhe mit 4:2 besiegt. Alexander Zverev hatte im Frühjahr zum ersten Mal ein Tennis-Grand-Slam-Turnier gewonnen, die French Open, und im Sommer dann gleich noch eins, die US Open. Und jetzt kündigt sich sein nächster Erfolg an, Franziska Schork.
19: Tennisstar Alexander Zverev wird nach seinen diesjährigen Triumphen bei den French Open und den US Open die Saison als Weltranglistenerster beenden. Das steht seit heute offiziell fest, weil Verfolger Carlos Alcaraz überraschend im Sechzehntelfinale in Shanghai ausschied und so Zverev nicht mehr einholen kann. Aktuell führt Jannik Sinner noch das ATP-Ranking an, doch der Italiener hat seine Saison bereits aufgrund von Verletzungen beendet. Zverev wird so unabhängig von künftigen Ergebnissen spätestens nach den ATP-Finals im November Tennisgeschichte schreiben. Zverev ist erst der zweite deutsche Mann nach Boris Becker, der den Tennisthron besteigt.
14: Und der war insgesamt 12 Wochen lang die Nummer 1, erstmals Anfang 1991. In der Handball-Bundesliga gibt es den ersten Trainerwechsel der Saison. Die Rhein-Neckar-Löwen haben sich von Mike Machulla getrennt. Sein Nachfolger wird der bisherige Co-Trainer Michael Abt. Machulla hatte mit den Löwen 4 der ersten 8 Saisonspiele verloren. 1998 gewann Michael Jordan mit den Chicago Bulls seinen 6. und letzten Titel in der NBA, der stärksten Basketballliga der Welt. Sein Trikot von damals hat jetzt für einen Verkaufsrekord gesorgt, 14 Millionen Dollar. So viel Geld hat ein privater Händler für das von ihm signierte rote Auswärtstrikot bezahlt. Erst vor kurzem war ein anderes Jordan-Trikot für etwas mehr als 12 Millionen Dollar verkauft worden.
5: Das war der Sport in der ARD-Infonacht. Hier geht es jetzt gleich weiter mit den Nachrichten um 3.30 Uhr. Und danach sprechen wir über die EU und wie die Richtlinien und Verordnungen zustande kommen und was der Unterschied zwischen den beiden Gesetzesarten ist. Mein Name ist Maja Weber. Bleiben Sie dran.
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13: Um 3.30 Uhr mit Ronald Lessig. Einen Tag nach dem überraschenden Rücktritt von Bundesarbeitsministerin Baas nimmt heute ihr Nachfolger seine Arbeit auf. Bundespräsident Steinmeier will den früheren rheinland-pfälzischen Ministerpräsidenten Schweizer zum neuen Minister ernennen. Aus der Nachrichtenredaktion Ulrike Ufer.
20: Vorher bekommt Baas noch ihre Entlassungsurkunde von Steinmeier. Die 58-Jährige hatte gestern nach einem Trauerfall und öffentlichen Angriffen gegen sie erklärt, sie trete sofort zurück. Mit Spannung wird auch der heutige Auftritt von Kanzler Merz auf dem Arbeitgebertag erwartet und wie sich der Regierungschef zum weiteren Reformkurs nach dem Rücktritt äußert. Viele Wirtschaftsverbände zeigen sich ungeduldig und drängen auf eine Rentenreform, weitere Flexibilisierungen auf dem Arbeitsmarkt und noch mehr Abbau von Bürokratie.
13: Vor zwei Wochen hat es in Polen in einer Anlage des Satellitenkommunikationssystems Starlink gebrannt. Jetzt sind zwei Verdächtige in Deutschland festgenommen worden. Das hat Polens Regierungschef Tusk bekannt gegeben. Bei den Festgenommenen soll es sich um türkische Staatsbürger handeln. Wo in Deutschland sie gefasst wurden, ist unklar. Der Starlink-Standort wird auch dazu genutzt, Internetdaten durch Polen und in die Ukraine zu leiten. Es kam nach dem Brand zu Störungen. Die polnische Regierung vermutet Russland hinter der Attacke. Wie verbreitet ist Cybermobbing unter Schülerinnen und Schülern? Mit dieser Frage beschäftigt sich eine neue Studie, die das Bündnis gegen Cybermobbing heute in Berlin vorstellt. Katrin Kahlke aus der Nachrichtenredaktion berichtet, welcher Trend sich in den vergangenen Studien gezeigt hat.
21: Beleidigen und bloßstellen im Netz, Hasskommentare verbreiten. Wie groß das Problem ist, zeigt eine Studie vom vergangenen Jahr. Ein Viertel der 18- bis 24-Jährigen gab an, Cybermobbing erlebt zu haben. Doch warum werden Menschen im Netz zu Tätern? Psychologen sehen einen möglichen Grund in der zunehmenden psychischen Belastung. Viele lebten im Dauerkrisenmodus, Ängste und Stress nehmen zu. Nicht aber ihre Fähigkeiten, Impulse zu kontrollieren und Probleme zu lösen. Die Folge könne Wut sein, die sich im Internet entlade. Viele Täter gaben auch an, selbst schon mal Opfer von Mobbing im Netz gewesen zu sein.
13: Papst Leo kommt heute ins Krankenhaus. Dem 71-Jährigen soll ein Knoten in der Lunge entfernt werden. Im Vatikan ist von einem Zufallsbefund bei einer Routineuntersuchung die Rede. Die Operation soll heute Nachmittag oder morgen erfolgen. Voraussichtlich bleibt der Papst etwa eine Woche in der Klinik. Das Wetter in Deutschland. Tagsüber im Südosten nach Nebelauflösung heiter, sonst mehr Wolken und von Westen her Schauer, bei 13 bis 20 Grad. Am Mittwoch meist trocken, Richtung Süden noch letzte Schauer, bei 14 bis 22 Grad. Und am Donnerstag fast überall freundlich, im Süden länger neblig, 15 bis 22 Grad. Das waren die Nachrichten.
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22: Die A23 Heide Richtung Hamburg ist in Höhe Heide-West wegen Überflutungsschäden gesperrt. Die A29 Wilhelmshaven Richtung Ahlhorner Heide ist zwischen Oldenburg-Ohmstede und Kreuz Oldenburg-Ost wegen Fahrbahnerneuerungen bis 5 Uhr gesperrt. Die Umleitung führt über die U26. Und die A33 Brilon Richtung Bielefeld ist zwischen Paderborn Schloss Neuhaus und Paderborn Sennelager nach einem Unfall gesperrt. Weiterhin gute Fahrt, kommen Sie sicher an Ihr Ziel.
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22: Mit Maja Weber, schön, dass Sie zuhören. Wie oft haben Sie sich gefragt, wie genau in der EU die Gesetze entstehen? Also wo die Gesetzesinitiativen eingebracht werden. Und vor allem, was die Regelungen uns als Bürgerinnen und Bürger der EU bringen. Wenn Sie jetzt an die Gurkenverordnung der EU denken, die kam auf Wunsch der Handelsverbände und wurde 2009 wieder abgeschafft. Darüber und über alle anderen Wege haben Birgit Radatz und Fabian Töpel aus der ARD-Rechtsredaktion mit Carolina Voithal gesprochen. Sie ist Co-Leiterin des Zentrums für europäischen Verbraucherschutz in Kehl in Süddeutschland. Über ihre Arbeit erfahren wir jetzt mehr im Podcast Die JustizreporterInnen.
23: Sie unterstützen ja täglich Verbraucherinnen und Verbraucher bei rechtlichen Problemen in anderen EU-Ländern oder zwischen EU-Ländern. Welche Aufgabe übernimmt das ZEV denn da genau dabei? Und können Sie da so ein bisschen was von Ihrer Arbeit berichten?
24: Die Idee dahinter ist ganz simpel. Also die EU macht es uns sehr leicht,
0: grenzüberschreitend einzukaufen, zu reisen oder auch Dienstleistungen in anderen Ländern zu nutzen. Wenn dann aber was schief geht, dann merkt man eben plötzlich, okay, der Händler, der sitzt in Frankreich, die Airline ist vielleicht in Spanien, der Mietwagenanbieter in Italien. Und die Frage, die sich den Verbraucher dann ganz schnell stellt, ist, welches Recht gilt dann eigentlich? Wie setze ich meine Rechte durch? Und genau an diesem Punkt kommen wir vom Europäischen Verbraucherzentrum, vom EVZ, ins Spiel. Also wir sind die einzige Anlaufstelle für deutsche Verbraucher, die ein grenzüberschreitendes Verbraucherproblem mit einem Unternehmen in der EU haben. Auch Norwegen und Island sind dabei. Ja, Verbraucher können zum einen mit ihren Fragen zu ihren Rechten zu uns kommen. Oder kommen sie mal wirklich nicht weiter? Also stellt sich das Unternehmen zum Beispiel quer, macht nicht das, von dem ich denke, worauf ich Anspruch habe, dann versuchen wir eben auch im Rahmen der sogenannten außergerichtlichen Streitbeilegung eine Lösung mit diesem Unternehmen zu finden. Und damit das Ganze auch funktioniert, können wir auf ein ganz besonderes Netzwerk zurückgreifen. Denn das EVZ Deutschland gehört eben zum sogenannten ECC-Net, also eine Stelle wie unsere, die gibt es in allen Mitgliedstaaten, finanziert von der EU-Kommission und den Staaten. Das macht es eben möglich, dass wir unsere Kolleginnen im Ausland entsprechend einschalten können. Für den Verbraucher ist das fantastisch, weil er einfach, sag mal, One-Stop-Shop hat. Also er muss sich überhaupt keine Gedanken um Sprache oder Recht machen. Er kommt zu uns, wir kümmern uns um den Rest. Und das Schöne ist, das Ganze ist auch kostenfrei für den Verbraucher. Und das Prinzip, dass man hier außergerichtlich versucht, sich zu einigen, bevor es wirklich auch vielleicht zu einem Gerichtsprozess kommt, das funktioniert in der Praxis sehr gut. Also letztes Jahr konnten wir zum Beispiel knapp 70% der Fälle außergerichtlich einvernehmlich lösen.
1: Das heißt, Sie sind zuständig für deutsche und französische Verbraucher, die Probleme in anderen EU-Ländern haben, oder können auch Menschen aus anderen EU-Ländern sich an Sie wenden, die Probleme in Deutschland und Frankreich haben?
0: Also jeder Verbraucher in Europa hat eine eigene Anlaufstelle und wendet sich immer an das Europäische Verbraucherzentrum in seinem Land. Bei uns ist die Besonderheit tatsächlich, dass das deutsche und das französische Zentrum hier in Kehl in Baden-Württemberg angesiedelt sind. Da waren damals Deutschland und Frankreich sehr mutig und wollten auch ein ganz klares deutsch-französisches Zeichen setzen, hier also zwei Stellen anzusiedeln in einem binationalen Zentrum. Das macht uns besonders. Wir sind auch das größte Zentrum, aber jeder Verbraucher hat tatsächlich eine Anlaufstelle.
23: Also schon sehr europäisch gedacht im Falle.
0: Total.
23: Jetzt ist natürlich die Frage, gibt es irgendwie so Standardthemen, wenn Verbraucherinnen und Verbraucher zu Ihnen kommen? Welche Standardthemen sind da üblicherweise immer ein Thema?
0: Ja, also ein sehr großer Block ist das Thema Reisen, Mobilität in all seinen Facetten. Also da geht es um verspätete oder annullierte Flüge, Probleme mit dem Gepäck, Hotels, Ferienwohnungen, aber eben auch zum Beispiel Mietwagen ist bei uns ein großes Thema. Und daneben natürlich der zweite große Block, all das, was ich grenzüberschreitend eben so tue, nämlich der Onlinehandel. Also ganz klassisch, die Ware kommt nicht an, sie ist vielleicht defekt, der Händler meldet sich nicht mehr, erstattet mir mein Geld nicht oder der Widerruf wird gar nicht gewährt. Und wir haben dann auch wieder solche übergreifenden klassischen Themen bei uns, also Abo-Fallen, Zahlungsprobleme oder auch Betrugsmaschen. Und zunehmend haben wir es auch mit, ja, ich sag mal, digitalen Verkaufstricks zu tun. Also künstlicher Zeitdruck, angebliche Knappheit, alles, was so unter dem Begriff Dark Patterns aktuell bekannt geworden ist. Wir beschäftigen uns da tatsächlich auch immer mit den aktuellen Trends.
1: Und wenn Sie merken, dass da vermehrt Probleme auftreten mit Firmen aus einzelnen Ländern, wie geht es dann weiter? Also bleibt es dann bei den einzelnen Verfahren oder können Sie dann auch Rückmeldungen an die EU machen oder wie geht man dann weiter vor?
0: Genau so ist es gedacht. Es darf natürlich nicht auf der individuellen Ebene stehen bleiben, auch wenn die natürlich für den Einzelnen super wichtig ist, dass er sein Geld zum Beispiel zurückbekommt. Aber wir haben den einzigartigen Vorteil, dass wir natürlich in allen Ländern aktiv sind und über unsere einheitliche Datenbank sehr schön sehen, okay, wo kommt es vermehrt zu Problemen? Und hier bleibt es nicht stehen, sondern wir können das natürlich an die Mitgliedstaaten, an die Kommission weitergeben und haben zum Beispiel auch die Möglichkeit, das entsprechenden Verbraucherschutzbehörden oder entsprechenden zuständigen Stellen zu melden. Und genau darum geht es beim ECC-Net. Also ja, individuelle Hilfe, aber auch eine Art ich sag mal, Seismograf für den Binnenmarkt. Was funktioniert, was funktioniert nicht? Was war vielleicht auch gut gedacht und gemeint und klappt aber in der Praxis dann einfach nicht so gut.
23: Darauf kommen wir gleich nochmal genauer zu sprechen. Bevor wir jetzt aber uns jetzt die einzelnen EU-Verordnungen und Richtlinien und das Gesetzgebungsverfahren mal ein bisschen genauer anschauen und darauf eingehen, gab es denn in den letzten Jahren EU-Richtlinien oder Verordnungen, die Ihnen speziell im Kopf geblieben sind, weil Sie sagen, ja, diese Regelungen, die haben ganz konkret Auswirkungen auf den Lebensalltag hier in Europa und haben unser aller Leben verbessert? Können Sie sich noch erinnern, welche das waren?
0: Ehrlich gesagt fallen mir da einige ein, und zwar gerade solche, die wir inzwischen total selbstverständlich finden und irgendwie auch schon wieder vergessen haben, dass die mal auch politisch natürlich erkämpft werden mussten. Ein schönes Beispiel ist aus meiner Sicht das Thema Roaming. Also wer sich noch erinnert, früher waren Mobilfunkkosten im Urlaub tatsächlich gefürchtet. Wenn ich heute mit meinem deutschen Handy nach Frankreich fahre, kann ich telefonieren, kann mobile Daten nutzen, ohne mir vorher Gedanken über horrende Gebühren zu machen. Und das ist tatsächlich ein EU-Erfolg für Millionen von Menschen, und die spüren den auch ganz unmittelbar. Das zweite Beispiel ist zum Beispiel auch die Fluggastrechteverordnung. Ich habe es eben schon erwähnt, bei uns ein starkes Thema. Also wenn der Flug ausfällt oder sich verspätet, dann gibt es eben einheitliche europaweite Rechte, und die Airlines dürfen Reisende hier eben nicht beliebig im Regen stehen lassen. Sie müssen sich kümmern, sie müssen die Passagiere betreuen und im Extremfall dann eben auch Ausgleichsleistungen zahlen. Und das dritte Beispiel ist auch etwas, was wir fast schon wieder für sehr selbstverständlich nehmen, ist das Widerrufsrecht, das ich im Onlinehandel habe. Also ich kann mir ja innerhalb von 14 Tagen ohne Angabe eines Grundes überlegen, ob ich die Ware behalten möchte oder nicht. Und auch das Ganze geht auf eine europäische Initiative zurück. Und da merkt man einfach total, dass europäisches Recht eben nicht nur was für Juristen ist und die, die sich damit täglich befassen, sondern es steckt eben in meinem Handy im Urlaub und vielleicht auch in meinem nächsten Online-Warenkorb.
1: Dann lassen Sie uns doch nochmal auf die Basics zurückgreifen und schauen, wie das Ganze wirklich dann zustande kommt, so ein Gesetzgebungsverfahren in der EU. Wie geht das genau? Also wie kommen diese europäischen Regelungen und Richtlinien zustande?
0: Wenn man es ganz einfach erklären möchte, dann kann man sich das EU-Gesetzgebungsverfahren zunächst als ein Zusammenspiel von drei großen Akteuren vorstellen. Also wir haben die EU-Kommission, wir haben das EU-Parlament und wir haben den Rat. Die EU-Kommission macht in den meisten Fällen den Gesetzesvorschlag. Sie hat grundsätzlich das sogenannte Initiativrecht. Und erst danach kommen die beiden Gesetzgeber ins Spiel. Also das Europäische Parlament, das ja direkt von den Bürgerinnen und Bürgern gewählt wird, und der Rat der Europäischen Union, in dem natürlich die Regierungen der Mitgliedstaaten vertreten sind. Und im sogenannten ordentlichen Gesetzgebungsverfahren müssen dann eben Parlament und Rat sich auf denselben Gesetzestext, den die Kommission vorgeschlagen hat, einigen. Der erfährt dann natürlich im Laufe des Prozesses noch einige Änderungen. Das kann in mehreren Lesungen passieren, so wie wir das auch aus dem Bundestag kennen. Kurz zusammengefasst kann man sich merken, die Kommission schlägt vor, Parlament und Rat entscheiden.
1: Und wie kommen die Sachen erstmal auf den Tisch der Kommission? Das kommt dann unter anderem auch von Ihnen, oder wie läuft das genau ab? Also weil das ist ja, man sieht immer die einzelnen Kommissare und denkt so, das ist aber ganz schön viel Arbeit, was die wahrscheinlich bei denen auf den Tisch liegt. Die arbeiten das natürlich nicht alleine ab, da ist dann auch ein größeres Team hinter. Aber wie bekommen die überhaupt ein Gefühl dafür, was in Europa, was sich da verändern müsste?
0: Das ist ganz vielgestaltig, wie eben in einer großen Demokratie auch. Das heißt, grundsätzlich können auch Parlament und Rat die Kommission dazu auffordern, in einem bestimmten Bereich einen Vorschlag zu machen. Aber Impulse können eben auch aus anderer Richtung kommen, also zum Beispiel von Verbänden oder von Verbraucherorganisationen. Und was ich persönlich auch ganz spannend finde, es gibt ein besonderes Instrument auf europäischer Ebene, das ist die Europäische Bürgerinitiative. Das bedeutet, wenn mindestens 1 Million EU-Bürgerinnen und Bürger aus einer ausreichenden Zahl von Mitgliedstaaten eine bestimmte Initiative unterstützen und sagen, da möchte ich, dass sich die EU das anschaut und da vielleicht auch eine Regelung trifft, dann können sie mit dieser Initiative die Kommission tatsächlich auch auffordern, einen Gesetzesvorschlag vorzulegen. Ganz wichtig, Es ist kein europäisches Volksbegehren. Also zwingen kann man die Kommission dann tatsächlich nicht. Es folgt nicht automatisch ein Gesetz. Aber die Kommission muss diese Initiative dann prüfen und innerhalb von 6 Monaten eben auch eine Stellungnahme dazu abgeben und entscheiden, wie sie weiter vorgeht.
23: Jetzt gibt es in der EU ja verschiedene Arten von EU-Rechtsakten. Können Sie uns zunächst mal so den Unterschied erklären zwischen einer EU-Richtlinie und einer Verordnung?
0: Na klar, super gerne. Also die Verordnung ist grundsätzlich das unmittelbar geltende europäische Gesetz. Also sie tritt in Kraft und gilt dann eben in allen Mitgliedstaaten in gleicher Form und unmittelbar. Die Mitgliedstaaten müssen an dieser Stelle nichts weiter tun. Und Beispiele dafür sind zum Beispiel, jeder kennt sie, die DSGVO, also die Datenschutzgrundverordnung, oder die eben erwähnte Fluggastrechteverordnung. Das sind klassische Verordnungen. Und neben der Verordnung gibt es eben auch noch die Richtlinie. Der Unterschied ist, dass dort nur ein Ziel vorgegeben wird, zusammen mit einem gewissen Rahmen, und sich die Mitgliedstaaten verpflichten, das Ganze dann nach in nationales Recht umzusetzen. Sie müssen also noch was tun im Gegensatz zur Verordnung. Und eine Richtlinie kann eben immer dann das bevorzugte Vorgehen sein, wenn beispielsweise die Rechtsordnungen in den Mitgliedstaaten sehr weit auseinandergehen. Also klar ist, man möchte gemeinsam ein gewisses Ziel erreichen, aber man möchte eben nicht die Rechtsordnungen in den Mitgliedstaaten komplett umkrempeln, anpassen, gleich machen sozusagen. Das ist nicht gewünscht, und deshalb einigt man sich eben nur auf Ziele. Also zum Beispiel jetzt kürzlich das Recht auf Reparatur ist so ein Beispiel, oder eben das Gesetz gegen irreführendes Greenwashing, das jetzt auch kürzlich in Kraft getreten ist. Und das sind also die beiden Instrumente, die auf EU-Ebene zur Verfügung stehen.
23: Das Recht auf Reparatur, da kommen wir auch später noch mal genauer drauf. Jetzt haben ja die einzelnen Mitgliedstaaten Zeit, so eine EU-Richtlinie in nationales Recht umzusetzen. Wie lange haben die denn Zeit für sowas?
0: Also dafür gibt es keine einheitliche Frist, die irgendwo niedergelegt ist. Die konkrete Umsetzungsfrist, die steht immer am Ende der jeweiligen Richtlinie. Die wird also dann auch in dem Gesetzgebungsprozess festgelegt. Sie beträgt aber in der Regel roundabout 2 Jahre, manchmal auch etwas länger. Es gibt aber, wie gesagt, keine ganz starre Regel.
23: Und was geschieht jetzt, wenn man, ich sage jetzt mal, 2 Jahre festgesetzt hat? Bis da und dahin muss das Recht auf Reparatur umgesetzt werden in nationales Recht in Deutschland, und Deutschland kommt dem nicht nach. Gibt es Möglichkeiten der Sanktion für diese Nichtumsetzung?
0: Ja, die gibt es tatsächlich, denn die Kommission hat neben dem Vorschlagsrecht, das wir eben gehört haben, auch eine weitere wichtige Aufgabe. Sie ist nämlich die sogenannte Hüterin der Verträge. Das klingt erstmal sehr groß, aber die Bedeutung dahinter ist eben, dass sie darauf achtet, dass diese beschlossenen Rechtsvorschriften, Verordnungen, Richtlinien eben auch in allen Mitgliedstaaten ordnungsgemäß und fristgerecht umgesetzt werden und auch angewendet werden. Also sobald ein Mitgliedstaat dagegen verstößt, kann die Kommission ein sogenanntes Vertragsverletzungsverfahren einleiten. Das beginnt erstmal mit der Aufforderung, dazu Stellung zu nehmen. Die Mitgliedstaaten können dann erklären, wo sie stehen, ob es vielleicht Hindernisse gibt, bis wann sie beabsichtigen, diesen Zustand zu ändern. Hält sich ein Mitgliedstaat weiterhin nicht daran, ignoriert vielleicht sogar solche Schreiben, dann kann die Kommission tatsächlich auch in letzter Konsequenz beschließen, den Gerichtshof anzurufen. Und der kann dann in einem Urteil eben auch feststellen, dass ein Mitgliedstaat gegen seine Verpflichtungen als Mitglied der EU verstoßen hat, und dann den Mitgliedstaat auch dazu verurteilen, gewisse Maßnahmen dann auch zu ergreifen. Die gute Nachricht ist, dass diese Vertragsverletzungsverfahren zwar auch eröffnet und angestoßen werden, aber 90% der Vertragsverletzungsverfahren, die landen nicht vor dem Gerichtshof, sondern die erledigen sich eben vorher in dieser Phase der Stellungnahme, und der Gerichtshof wird dann überhaupt nicht mit diesem Fall befasst.
1: Es ist gut, dass Sie eben auch nochmal das Thema Roaming angesprochen haben, weil das hatte ich schon fast wieder vergessen. Aber es war wirklich ein großes Ärgernis für mein Portemonnaie einige Jahre lang. Weil oft hört man ja oft so die Kritik an der EU, diese Verordnungen, Richtlinien, die mischen sich zu sehr ein. Das ist natürlich auch für Politiker in den einzelnen Ländern oft ein schönes Feindbild. Die EU, dann die wollen uns hier alles tot regulieren und wir vor Ort wollen es aber eigentlich gar nicht. Also man versteckt sich so ein bisschen hinter der EU. Dabei gibt es ja auch wirklich viele sinnvolle Gesetze für den Verbraucherinnen und Verbraucher. Dieses EU-Bashing, können Sie das trotzdem irgendwie auch nachvollziehen, dass das so Anklang findet bei vielen Leuten?
0: Natürlich, und es begegnet unseren Kollegen auch im Alltag in der Verbraucherberatung, in der wir tätig sind. Und ich würde sagen, die Kritik, die mag auch an einzelnen Regelwerken berechtigt sein, aber sie darf eben nicht mit der Schlussfolgerung enden, dass jede Form von Regulierung an sich schlecht ist. Es ist durchaus richtig, dass eine Regelung mal sehr kompliziert ausfallen kann. Und es gibt natürlich eben auch immer das Bestreben, auf europäischer Ebene Regeln zu vereinfachen, Doppelregelungen wieder aufzuheben, regelmäßig auch zu überprüfen. Aber man muss sich eben auch fragen, was wäre denn die Alternative? Wenn 27 Mitgliedstaaten jeweils völlig eigene und unterschiedliche Regeln für zum Beispiel Produktsicherheit, Onlinehandel, Verpackungen oder eben auch Verbraucherrechte im Allgemeinen erlassen, dann entsteht eben nicht weniger Bürokratie, sondern sehr viel mehr, nämlich 27 komplett unterschiedliche Regelwerke. Und diese europäische Harmonisierung, die reduziert gleichzeitig natürlich auch ganz viel Bürokratie. Also ich würde so sagen, das Problem ist eben nicht Regulierung oder keine Regulierung, sondern wie kommen wir mit möglichst wenig Regulierung auf ein gutes Schutzniveau für die Verbraucher und haben eben auch Rechtssicherheit auch für Unternehmen.
23: Sie hatten es ja schon erwähnt, es gibt ja die wirklich tollen Regelungen und Gesetze, von denen wir einiges schon haben, von Roaming, Fluggastrechte. Jetzt kommen wir zu einer wirklich sinnvollen Regelung, wie ich finde, die EU in den letzten Jahren getroffen hat, nämlich Ende Juli 2026 ist dann in Deutschland auch endlich das Recht auf Reparatur in Kraft getreten. Deutschland hat da auch nachgezogen oder ist nachgezogen und hat diese EU-Richtlinie in nationales Recht umgesetzt. Können Sie uns kurz erklären, was das genau bedeutet, dieses Recht auf Reparatur?
0: Man muss wirklich sagen, hier geht es um einen Paradigmenwechsel. Denn aktuell ist es doch so, wenn ein Elektrogerät kaputt geht, dann ist es bisher oft viel einfacher und günstiger, es einfach zu ersetzen, das Gerät wegzuwerfen, statt es reparieren zu lassen. Wir alle standen schon mal vor dieser Situation. Und das soll sich eben genau mit dieser Richtlinie ändern. Die Richtlinie soll Reparieren für Verbraucher attraktiver machen. Und das erreicht sie in zwei Wellen oder auf zwei Stufen. Wenn das Produkt innerhalb der gesetzlichen Gewährleistungsfrist kaputt geht, dann können Verbraucher auch jetzt schon Reparatur oder Austausch der Ware vom Käufer verlangen. Neu ist, dass wenn ich mich für die Reparatur entscheide, meine Gewährleistung um weitere 12 Monate verlängert wird. Innerhalb dieser Gewährleistung muss diese Reparatur auch kostenfrei erfolgen. Und das ist wirklich ein Riesenbooster, dass Verbraucher eben, die bisher vielleicht gezögert haben, hier sich vielleicht auch eben für diese Reparatur eher entscheiden. Und darüber hinaus, also über diese gesetzliche Gewährleistung hinaus, führt das Recht auf Reparatur bei bestimmten Produkten eine Reparaturpflicht für die Hersteller ein. Der Kunde bekommt also mit diesem Recht auf Reparatur einen direkten Anspruch gegenüber dem Hersteller.
23: Können Sie uns noch sagen, für welche Produkte das genau gilt? Sie hatten es jetzt irgendwie angesprochen, Smartphones, Waschmaschinen oder was ist da alles umfasst davon?
0: Genau, die gehören auf jeden Fall dazu. Also Smartphones, Tablets, Waschmaschinen, Trockner, Geschirrspüler, auch Kühlgeräte oder auch Staubsauger oder elektronische Displays, also zum Beispiel Monitore und Fernseher. Und diese Reparaturpflicht, die ist gestaffelt. Also bei den Großgeräten, nenne ich es jetzt mal, Waschmaschinen, Trockner, Geschirrspüler, Kühlschränke, gilt sie für mindestens 10 Jahre. Bei den kleineren Geräten, Smartphones, Tablets, für mindestens 7 Jahre. Und wichtig in diesem Zusammenhang ist aus meiner Sicht auch der Beginn dieser Frist. Also das beginnt nicht etwa mit dem Kaufdatum, wie man ja meinen könnte, sondern tatsächlich ab dem Zeitpunkt, ab dem dieses konkrete Modell nicht mehr hergestellt wird, beziehungsweise das letzte Gerät auf den Markt geht. Und von da an zählt man eben die Jahre und damit geht eben einher, dass ich zum Beispiel dann auch die entsprechenden Ersatzteile noch so lange vorhalten muss.
22: sagt Carolina Voithal. Sie ist die Co-Leiterin des Zentrums für europäischen Verbraucherschutz in Kehl. 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
22: Bärbel Baas hat überraschend ihren Rücktritt als SPD-Co-Chefin und Bundesarbeitsministerin bekannt gegeben. Als Grund nennt sie einen Trauerfall in der Familie. Sie brauche Zeit, um ihn zu verarbeiten. Von einigen Medien erntet sie dafür Lob. Der Spiegel etwa hält ihre Entscheidung für ehrenhaft. Andere Medien kritisieren vor allem den Umgang der Union mit einer Politikerin, die um eine Angehörige trauert. Die Frankfurter Rundschau zum Beispiel schreibt, wer sich in der Union jetzt über Baas Rückzug freue, sollte sich schämen. Und das Handelsblatt findet, der Anstand hätte geboten, die Ministerin in Ruhe zu lassen.
3: Doch statt ihr die Zeit zu geben, die sie braucht, stichelten Unionspolitiker hinter den Kulissen gegen die Arbeitsministerin. Baas sei untergetaucht. Man wisse nicht, was sie mache, lege jedenfalls nicht die Rentenreform vor. SPD-Politikerin Manuela Schwesig hat die richtigen Worte für diese Anwürfe gefunden. Unmenschlich seien sie. Einige Unionspolitiker sollten sich fragen, wofür für sie das C in CDU steht. Christlich kann es jedenfalls nicht sein. Fehlende Menschlichkeit ist das Gegenteil von Nächstenliebe.
22: Die meisten Medien schauen voraus und überlegen, wie es jetzt weitergeht. So auch unsere Gastautorin, und das ist heute Kaja Klapser von der Zeit. Sie hält Baas Nachfolger als Arbeitsminister, Alexander Schweizer aus Rheinland-Pfalz, für eine gute Wahl.
6: Schweizer ist einer der letzten vielversprechenden Politiker, die der SPD noch geblieben sind. Erstens, er hat viel Regierungserfahrung. Das ist für die Koalition in Berlin besonders wichtig. Zweitens, Schweizer gilt als Pragmatiker, als jemand, der unideologisch arbeitet, der gut darin ist, zu verhandeln und Kompromisse zu schließen. Drittens, Schweizer bringt Eigenschaften mit, die im politischen Berlin vom Aussterben bedroht sind, denn der Mann hat Charisma. Allerdings darf man ihn auch nicht mit Erwartungen überfrachten. Denn er stößt in Berlin auf eine Koalition, die von Misstrauen geprägt ist, von Spannungen, von Meinungsverschiedenheiten. Und dort wird zwar Schweizer seine Rolle aller Voraussicht nach deutlich besser ausfüllen als Bärbel Baas, er ist aber für den Reformprozess auch kein Allheilmittel.
22: Die Meinung unserer Gastkommentatorin Kaja Klapser von der Zeit. Die Welt hofft, dass Schweizer jetzt einiges anders macht als seine Vorgängerin.
3: Baas agierte seit Amtsantritt als Erfüllungsgehilfin der Gewerkschaften, die trotz der gewaltigen Standortprobleme auf Besitzstandswahrung beharren. Ihr Nachfolger muss sich aus dieser Umarmung befreien, wie es einst der frühere SPD-Chef und Arbeitsminister Franz Müntefering tat, der mutige Reformen auch gegen parteiinternen Widerstand durchgesetzt hat, zum Wohle Deutschlands.
22: Der Weser-Kurier sieht das ganz anders.
3: Das wirkliche Problem dieser Koalition ist nicht die angebliche Reformunwilligkeit der SPD, sondern der Irrglaube von Teilen der Union, dass sie in einer Minderheitsregierung unter Tolerierung der AfD mehr erreichen könnten. Dass Bärbel Baas mit ihrem Rücktritt diese destruktiven Kräfte öffentlich gemacht hat, ist vielleicht der letzte große Dienst, den sie dieser Koalition erwiesen hat.
22: Jörg Münchenberg vom Deutschlandfunk glaubt jedenfalls nicht, dass es für die Bundesregierung jetzt leichter wird.
8: Ohnehin bleibt die Koalition in schwierigem Fahrwasser. Die neue SPD-Parteispitze soll Ende des Jahres oder zu Beginn 2027 gewählt werden. Schon aus Profilierungsgründen dürfte die Kritik am angeblich sozial ungerechten Kurs der schwarz-roten Koalition von Seiten der SPD also eher lauter werden. Für die künftige Regierungsarbeit und das ohnehin schon angespannte Koalitionsklima sind das keine guten Aussichten.
22: Und mit dieser Meinung von Jörg Münchenberg vom Deutschlandfunk enden die Standpunkte. Zusammengestellt hat sie heute Johannes Zuber. Sie hören die ARD-Infonacht. Mein Name ist Maja Weber und gleich gibt es die Nachrichten um 4 Uhr. Danach sprechen wir weiter über den Rücktritt von Arbeits- und Sozialministerin Bärbel Baas von der SPD sowie auch über ihre Nachfolge, aber auch einen Rückblick im Sinne von: Ist wirklich was falsch gelaufen mit der Zeitplanung im Arbeitsministerium? Dazu hat mein Kollege aus dem ARD-Hauptstadtstudio Markus Preis den Bundesfinanzminister und Vizekanzler Lars Klingbeil interviewt. Bleiben Sie bei uns, wir bringen Sie gut informiert durch die Nacht.

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1: Um 4 Uhr mit Ronald Lessig. Der frühere rheinland-pfälzische Ministerpräsident Schweizer soll heute neuer Bundesarbeitsminister werden. Er erhält die Ernennungsurkunde von Bundespräsident Steinmeier. Schweizer wird Nachfolger von Bärbel Baas, die gestern als Arbeitsministerin und auch als SPD-Chefin zurückgetreten war. Bayerns Ministerpräsident Söder forderte im ARD-Brennpunkt, Streitigkeiten zwischen Union und SPD auch zur Personalie Baas beiseite zu legen.
2: Ich verstehe das, dass man am so einem Tag auch mal alle Dinge anspricht, das ist auch wichtig. Aber das ist dann, glaube ich, auch notwendig, dass es dann am Ende des Tages wieder zusammengeführt wird. Und das andere ist tatsächlich, dass halt die Zeit einfach drängt in Deutschland. Wir müssen Entscheidungen treffen und wir müssen auch Entscheidungen in großen Sozialaufgaben dann voranbringen. Und deswegen ist es, glaube ich, auch zulässig, jetzt zu fragen, wann und wie werden Reformen umgesetzt.
1: Bayerns Ministerpräsident und CSU-Chef Söder. Bundeskanzler Merz hat eine Senkung der Stromsteuer auch für Privathaushalte in Aussicht gestellt. Die Steuer soll laut Merz auf ein europäisches Minimum fallen. Ein deutscher Durchschnittshaushalt würde dadurch bei der Stromrechnung etwa 70 Euro im Jahr weniger zahlen. Es stehen allerdings noch regierungsinterne Diskussionen an. Die Ukraine begrüßt die neuen EU-Sanktionen gegen Russland. Präsident Zelensky und Außenminister Sibiha dankten besonders der EU-Außenbeauftragten Kallas für ihre Entschlossenheit. Die Sanktionen richten sich gegen fast 1600 Personen und Betriebe. Aus Kiew, Rebecca Barth.
3: Mehr als die Hälfte der Personen und Organisationen auf der Sanktionsliste stünden in Verbindung mit der Produktion ballistischer Raketen, schreibt der ukrainische Außenminister Andriy Sibiha. Es sei offensichtlich, dass Russland nicht bereit sei, seine Angriffe auf die ukrainische Energieinfrastruktur einzustellen, schreibt der ukrainische Präsident auf dem Kurznachrichtendienst X. Allein am Montag habe Russland 6 Einrichtungen der Wärme- und Stromversorgung attackiert. Daher sei mehr Druck auf Russland ein richtiges und notwendiges Signal, betont Volodymyr Zelensky.
1: Nach Unwettern infolge von 2 Wirbelstürmen sind in Mexiko mindestens 2 Menschen ums Leben gekommen. 10 weitere werden vermisst. Betroffen sind die Pazifikküste und der Nordwesten des Landes. Hurricane Simon zieht von der Küste entlang und hat sich inzwischen abgeschwächt. Die Behörden warnen weiterhin vor Starkregen, heftigen Winden und hohem Wellengang. Das waren die Nachrichten. Das Wetter in Deutschland. Am Tage bewölkt, später von Westen her Regen, im Südosten nach Nebelauflösung heiter, bei Höchstwerten im Thüringer Wald von 13 Grad und am Oberrhein bis 20 Grad. Am Mittwoch meist trocken, Richtung Süden noch letzte Schauer, 14 bis 22 Grad, am Donnerstag fast überall freundlich, im Süden länger neblig, 15 bis 22 Grad. Es ist 4.03 Uhr.
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4: Die A23 Heide Richtung Hamburg ist in Höhe Heide-West wegen Überflutungsschäden gesperrt. Die A29 Wilhelmshaven Richtung Ahlhorner Heide ist zwischen Oldenburg-Ohmstede und Kreuz Oldenburg-Ost wegen Fahrbahnerneuerungen bis 5 Uhr gesperrt. Die Umleitung führt über die U26. Und die A33 Brilon Richtung Bielefeld ist zwischen Paderborn-Schloss Neuhaus und Paderborn-Sennelager nach einem Unfall gesperrt. Weiterhin gute Fahrt, kommen Sie sicher an Ihr Ziel.
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4: Mit Maja Weber am Mikrofon aus dem NDR-Infostudio in Hamburg. Einen schönen guten Morgen an diesem Dienstag, den 13. Oktober. Es war am Montag das bestimmende Thema, der Rücktritt von Arbeitsministerin Bärbel Baas, SPD. Aus privaten Gründen. Vor kurzem war ihre Stieftochter gestorben. Baas führte aber auch politische Gründe an und sie ist nicht nur als Ministerin, sondern auch als Co-Parteivorsitzende der SPD zurückgetreten. Lediglich ihr Bundestagsmandat will Baas behalten. Dazu gibt es auch gleich ein Interview von Vizekanzler und Bundesfinanzminister Lars Klingbeil. Davor ein Beitrag von Eva Huber zu den Reaktionen auf den Rücktritt von Bärbel Baas.
5: Schäbig, unmenschlich, rücksichtslos. Mit diesen Worten kritisieren Spitzenpolitiker der SPD die politische Kultur im Land, nachdem Bärbel Baas als SPD-Co-Chefin und als Arbeitsministerin zurückgetreten ist. Als einen Grund für ihren Rücktritt nennt Baas auch, dass sie in dieser für sie so schwierigen Zeit nach dem Tod ihrer Stieftochter weiter öffentlich angegriffen worden sei. Auch aus den Reihen ihrer Koalitionspartner CDU und CSU. Als unanständig bezeichnete SPD-Co-Parteichef Lars Klingbeil das.
6: Deutlich wird mit dem heutigen Tag aber, hinter all diesen Ämtern stehen am Ende Menschen. Und auch an uns gehen die Krisen dieser Zeiten nicht spurlos vorbei. An uns geht die Polarisierung nicht spurlos vorbei, die politische Auseinandersetzung, die auch immer mehr Hass und Hetze einziehen lässt.
5: Das würden insbesondere auch Frauen verstärkt erleben, sagt Klingbeil. Konkrete Beispiele dazu, welche Angriffe sie meinen, nannten die SPD-Politiker nicht. CDU und CSU hatten Bärbel Baas immer wieder vorgeworfen, als Arbeitsministerin Reformen zu verschleppen und zu blockieren. Dabei ging es zum Beispiel um das Rentenpaket, aber auch um neue, flexiblere Regeln zur Arbeitszeit. In der CDU-Führung auf der anderen Seite sind viele verwundert über die Vorwürfe der SPD. Kanzler und CDU-Chef Friedrich Merz betont, er habe immer nur in Sachfragen mit ihr diskutiert, nie persönlich. Und?
7: Die CDU hat ihr Mitgefühl mit Frau Baas in den letzten 3 Wochen immer zum Ausdruck gebracht. Wenn es Meinungsverschiedenheiten in der Sache gab, dann gab es sie. Und dann sind sie auch ausgetragen worden, so wie es in der Sache notwendig war.
5: Der Kanzler hofft wiederum, dass die angekündigten Reformen jetzt schnell vom neuen Arbeitsminister umgesetzt werden. Für das Amt hat die SPD Alexander Schweizer vorgeschlagen. Der SPD-Politiker war bis Mai Ministerpräsident von Rheinland-Pfalz, hat die Landtagswahl dort aber verloren. Schon lange werden ihm Ambitionen nachgesagt, auf Bundesebene politisch mitmischen zu wollen. Er gilt als Pragmatiker, hat sich aber bisher auch klar gegen eine Abschaffung der abschlagsfreien Rente nach 45 Beitragsjahren ausgesprochen. Ein Reformvorhaben, das er jetzt als Minister umsetzen müsste. Kanzler Merz macht Druck auf Schweizer.
7: Er übernimmt eine sehr große Verantwortung. Er übernimmt offene Gesetzgebungsvorhaben, von denen ich hoffe, dass sie jetzt schnell im Kabinett verabschiedet werden und in den parlamentarischen Prozess eingebracht werden können.
5: Für die Koalition in Berlin dürfte es also unruhig weitergehen. Zumal die SPD nun auf eine Personaldebatte um den Parteivorsitz zusteuert. SPD-Parteichef Lars Klingbeil hat angekündigt, dass es im Dezember oder im Januar einen Parteitag geben soll. Dann soll die ganze Führungsriege der SPD neu gewählt werden.
6: Ich halte das für wichtig, damit wir Klarheit über die personelle Aufstellung und auch Klarheit über den programmatischen Kurs der SPD haben.
5: Ob Klingbeil selbst wieder antritt, ließ er offen. Eine Doppelspitze soll es in der SPD nach seinem Willen aber weitergeben. Die SPD sucht also jetzt nach mindestens einer neuen Chefin.
4: Eva Huber berichtete aus Berlin. Sie haben den SPD-Kurvorsitzenden und Bundesfinanzminister Lars Klingbeil gerade im Beitrag gehört. Im ARD-Brennpunkt hat der Leiter unseres Hauptstadtstudios, Markus Preis, ausführlicher mit Lars Klingbeil gesprochen. Und zunächst ging es um die starken Worte, die Klingbeil und die SPD gewählt haben. Von unanständigem Verhalten war die Rede, von unmenschlichem Umgang sogar mit Bärbel Baas. Wer und was war damit genau gemeint?
8: Das war bezogen auf die Debatte, die in den letzten Tagen stattgefunden hat. Ich bin mit Bärbel Baas viel in Kontakt gewesen. Sie hat den persönlichen Trauerfall in der Familie. Das treibt sie um, allein schon. Das ist ein Grund, auch wirklich tief traurig in einer solchen Situation zu sein und dann sich politischen Attacken ausgesetzt zu sehen. Das ist das, was sie thematisiert hat, aber auch das, was ich deutlich angesprochen habe.
9: Können Sie mal eine einzige nennen, die Sie konkret im Kopf hatten, von wem?
8: Es war eine Vielzahl. Das wissen Sie auch, dass es im politischen Berlin in den letzten 2 Wochen Berichte gab aus Hintergründen, auch aus internen Gesprächen, wo nochmal der Druck deutlich hochgefahren wurde, obwohl man wusste, wie die persönliche Situation ist. Ich will da gar keine Person einzeln erwähnen, aber ist es insgesamt ein Klima, wo es Vorwürfe gab, wo es Anschuldigungen gab und wo ich auch sehr klar bin, und das habe ich heute in meinem Statement auch gesagt, so dürfen wir als demokratische Mitte nicht miteinander umgehen. Das macht Leute kaputt, das überschreitet Grenzen und das sorgt auch dafür, dass das Klima im politischen Berlin vergiftet wird.
9: Trotzdem dürfte Ihnen nicht entgangen sein, dass es jenseits von vielleicht menschlicher Kritik auf jeden Fall auch eine inhaltliche Kritik an der Amtsführung von Bärbel Baas gab, dass es zum Beispiel nicht schnell genug in Ihrem Ministerium ging. Ist Ihnen das nicht aufgefallen?
8: Das sind Dinge, die kann man ja auch ansprechen, zum Beispiel in einem Koalitionsausschuss, wo wir sehr offen letzte Woche über Fragen geredet haben. Aber ich will einmal hier sagen, Bärbel Baas hat gerade trotz des Trauerfalls hat sie auch wichtige Gesetzesvorhaben in die sogenannte Frühkoordinierung gegeben. Also der Abstimmungsprozess in der Bundesregierung ist gestartet. Wir waren wie verabredet im Zeitplan auch für die Rentenreform. Also bei diesen Dingen hat sie ja nicht aufgehört, daran zu arbeiten. Es gab immer wieder die Kritik, es kam immer wieder was obendrauf. Und da kann ich dann persönlich total nachvollziehen, wenn dann jemand auch sagt, hier ist die Grenze für mich erreicht. Erst recht in einer solchen persönlichen Situation, in der sie sich befunden hat.
9: Die Rentenkommission hat im Juni die Vorschläge gemacht. Das Gesetz liegt immer noch nicht vor. Hat Bärbel Baas die Reform auch gebremst?
8: Nein, hat sie nicht, weil es eine Verabredung in der Koalition gab. Eine Verabredung in der Koalition gab, dass wir warten, bis die drei Landtagswahlen vorbei sind, dass wir dann schnell auch die Gesetze gemeinsam vorlegen. Wir haben verabredet am 1.7. im Koalitionsausschuss, dass wir das in diesem Jahr auf den Weg bringen werden, dass wir die Rentenreform wollen. Es gibt Klärungspunkte, beispielsweise die Frage, wie gehen wir um mit uns Politikern. Ich bin dafür, dass die in die gesetzliche Rente reinkommen, das sehen andere in der Koalition anders. Wir diskutieren noch über die 45 Jahre und die Frage, kann man dann noch abschlagsfrei in Rente gehen? Die Minijobs, auch die Frage der verblockten. Also es gibt einfach Klärungspunkte. Aber ich sage Ihnen, da hatten wir eine gute Debatte letzte Woche im Koalitionsausschuss, dass wir diese Dinge jetzt klären. Ja. Und dass wir gemeinsam die Rente auf den Weg bringen. Das kommt. Da gibt es auch kein Wackeln dran. Aber wir waren im Zeitplan.
9: Wie lange wird der neue Minister Alexander Schweizer dadurch einfach, dass er neu in dem Amt ist, das auch noch mal verzögern?
8: Ich habe intensiv mit ihm geredet. Er ist auch beim Bundeskanzler, da wird intensiv drüber geredet. Und glauben Sie mir, der will jetzt richtig starten. Der will die Dinge auf den Weg bringen. Und da gibt es keine großen Verzögerungen. Aber natürlich muss er jetzt erstmal auch im Ministerium ankommen.
9: Sie haben heute auch angekündigt, dass die Führung der SPD neu gewählt werden soll. Treten Sie erneut an?
8: Wir brauchen jetzt die beste Aufstellung in der SPD und wir brauchen eine Klärung über programmatische Fragen, über auch die personellen Fragen. Ich habe deutlich gemacht, dass ich als Vizekanzler und Finanzminister weiter Verantwortung tragen werde. Und wer jetzt für die SPD antritt beim Bundesparteitag, das werden wir jetzt gemeinsam in der Führung entscheiden. Und deswegen ist für mich erstmal heute klar, ich klebe nicht an meinem Amt. Ich glaube, ich kann dieser Partei helfen in einer schwierigen Phase. Ich kann diesem Land auch helfen in einer schwierigen Phase. Aber darüber werden wir jetzt gemeinsam entscheiden.
9: Ist die Frage, die sich da stellt, nur eine nach neuen Gesichtern für die SPD oder auch nach einem neuen Kurs bei diesem Parteitag?
8: Der Kurs ist erstmal sehr klar. Wir stehen zu dieser Regierung. Wir tragen gemeinsam Verantwortung. Wir sehen, was in Deutschland, aber auch in der Welt los ist. Wir brauchen ein starkes, ein stabiles Land. Dafür muss die SPD auch immer stehen. Dafür sind wir in diese Regierung gegangen. Wir müssen Fragen klären, beispielsweise bei der Rente, bei der Pflege, beim Haushalt. Da gibt es gerade kritische Punkte auch in der Regierung. Aber klar ist, die SPD wird sich immer auch auf dem Bundesparteitag deutlich zu dieser Regierung und zu der Verantwortung, die wir für das Land haben, bekennen.
4: Soweit der Co-Vorsitzende der SPD, Lars Klingbeil. Bärbel Baas, SPD-Ministerin und Co-Vorsitzende der Partei, ist nach dem Tod ihrer Stieftochter zurückgetreten, aus privaten, aber auch aus anderen Gründen. Sie spricht von öffentlichen Angriffen gegen sie, auch aus der Union. Was ist das für ein Klima und was sagt das aus über das Miteinander in Berlin?
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4: Hören Sie dazu einen Kommentar von Georg Schwarte.
10: Jetzt ist wieder eine weg. Bärbel Baas. Wundgescheuert, verschlissen von dem, was wir Politik nennen. Ist halt so? Hartes Geschäft eben? Nein, ist halt nicht so. Sollte nie so sein. Wir alle, nicht nur die Politik, sollten heute mal kurz innehalten, nachdenken. Wollen wir so miteinander umgehen, in unserem Land, als Gesellschaft, als Mitmenschen, unerbittlich, über den Tod eines engsten Familienmitglieds hinaus? Ist halt so? Wenn eine erfahrene Bundespolitikerin der Mann, buchstäblich Mann, nicht erklären muss, dass es in der Politikküche heiß werden kann, wenn die hinwirft, weil sie keine Kraft mehr hat, dann stimmt etwas ganz grundsätzlich nicht mehr in dieser deutschen Politikküche. Wie dick, bitte, soll das Fell werden, das es braucht, um die Erbarmungslosigkeit zu ertragen? Wie hartleibig hätten wir unsere Politikerinnen und Politiker denn gern? Diese Bärbel Baas wurde von Unternehmern öffentlich ausgelacht, von Koalitionspartnern angefeindet, selbst von eigenen Leuten gab es die stille Frage, ob die Bärbel das wohl kann? Ist das wirklich Berufsrisiko, Zyniker zu werden, all das schlucken zu müssen? Naiv? Möglicherweise. Wahrscheinlich gilt schon jetzt bis hierhin und so weiter. Morgen schon. Dann sind diese Bärbel Baas und ihre Trauer vermutlich Geschichte. Wer wird Co-Chefin? Wie geht's mit der Koalition weiter? Bleibt Klingbeil oben? Ist die SPD noch zu retten? Solche Fragen halt. Aber sind wir noch zu retten? Eine Frau ist zurückgetreten, weil sie nicht mehr konnte. Man könnte natürlich sagen, ist doch niemand gestorben. Aber irgendwie eben doch. Und das macht diesen Fall zu mehr als einer Randnotiz im Allerlei des deutschen Politikbetriebes.
4: Sie hörten die Meinung von Georg Schwarte.
0: Das Wetter in Deutschland.
4: Wir schauen auf die Aussichten. Im Südosten ist es erst neblig, dann löst sich der Nebel auf und es wird freundlich, zeitweise heiter, mit längerem Sonnenschein und überwiegend trocken. Sonst von Westen her wolkiger, dabei kommt im Westen und Nordwesten Regen auf, der später schauerartig ausfällt. Höchstwerte zwischen

0: passenden Umgang mit Russland. Am Ende des Treffens einigten sich die EU-Staaten auf das bislang größte Sanktionspaket für Moskau seit Beginn des Angriffskrieges gegen die Ukraine. Unsere Korrespondentin Katrin Schmidt mit den Einzelheiten.
1: Für die Europäische Union ist es durchaus ein bedeutender Tag. Sie verabschiedet das größte individuelle Sanktionspaket seit Beginn des russischen Angriffskriegs vor 5 Jahren. Und was lange geplant war, wirkt jetzt auch noch wie eine klare Antwort auf den Kurs der USA, kurz nachdem Präsident Trump den Diesel-Deal mit Kreml-Chef Putin verkündet und die dazugehörigen US-Sanktionen gegen Russland gelockert hat. Die EU aber hält Kurs, so die Außenbeauftragte Kaja Kallas.
2: That's why we are, of course, continuing our path.
1: Wir setzen unseren Weg unbeirrt fort. Wir setzen weitere 1600 Einträge auf die Sanktionsliste, weil eines ist klar, nur immer stärkerer Druck auf Russland wird Wirkung zeigen. Der größte Teil dieser Einträge, also Personen und Organisationen, zielt auf den militärischen Komplex Russlands. Rund die Hälfte davon sind Akteure, die mit der Produktion von ballistischen Raketen zu tun haben, die Russland jeden Tag einsetzt, um ukrainische Zivilisten zu töten, so Kallas. Viele weitere Einträge gehören zu Unternehmen, die wichtige Komponenten für moderne russische Drohnen und Flugzeuge liefern, also etwa Radargeräte, Antennen und Sendeempfänger, Sprengstoffe und Munition sowie Optik- und Navigationssysteme. Insofern zielt die neue Sanktionsrunde jetzt direkt auf die Kriegsmaschine von Präsident Putin, so Europastaatsminister Gunter Kriechbaum, der in Vertretung für Außenminister Wadefuhl nach Luxemburg gereist ist.
3: Jeder Euro, jeder Dollar, der hier durch Energiekäufe in die Kasse von Putin, in die Kasse von Russland gespült wird, wird dazu dienen, dass Russland diese Vermögen, dieses Geld dazu nutzt, um neue Waffen gegen die Ukraine produzieren und einsetzen zu können. Insoweit gehen wir hier einen anderen Weg.
1: Die sanktionierten Personen können nicht mehr in die EU einreisen und hier Geschäfte tätigen. Dazu wird ihr Vermögen eingefroren. Mit Sanktionen belegt wurden auch 77 Personen, denen vorgeworfen wird, in von Russland besetzten Regionen der Ukraine an den sogenannten Scheinwahlen mitgewirkt zu haben. Alles in allem ist diese Listung im Rahmen des Sanktionsregimes zum Schutz der territorialen Unversehrtheit der Ukraine, wie es offiziell heißt, 984 Seiten lang. Sie wurde im Amtsblatt der EU veröffentlicht und ist damit in Kraft.
0: Wie viel Pressefreiheit kann und will sich eine Demokratie im Krieg erlauben? Diese Frage stellt sich in Israel nicht nur die Journalistengewerkschaft dort. Sie betrifft auch die eine oder den anderen Kollegen aus dem Ausland, seit nach den Massakern der radikal-islamischen Hamas der neue Gaza-Krieg begann. Derzeit wird einer italienischstämmigen Taz-Korrespondentin die Einreise verweigert. Als Grund wird Israel-kritische Berichterstattung genannt. Es geht um Serena Bilancieri. Sie ist nicht allein, auch Reportern aus Frankreich wurde bereits die Einreise verweigert. Jan-Christoph Kitzler berichtet aus Tel Aviv.
4: Es ist nicht das erste Mal, dass Serena Bilancieri in Israel Probleme bei der Ein- und Ausreise hat. Im Juli 2025 wollte sie von Tel Aviv nach Wien fliegen, um einen Journalistenpreis entgegenzunehmen. Am Flughafen wurde ihr Computer beschlagnahmt. Erst nach 9 Tagen erhielt sie ihn zurück, schwer beschädigt. Die Organisation Reporter ohne Grenzen untersuchte damals das Gerät und erklärte, ein Zugriff sei sehr wahrscheinlich. Jetzt wird der in Italien geborenen Korrespondentin der Tageszeitung Taz für Israel und die palästinensischen Gebiete die Einreise gleich ganz verweigert.
5: Ich bin nicht die einzige Journalistin, der das passiert ist. Mein Eindruck ist, dass die israelische Regierung kritische Berichterstattung und Berichterstattung über die Lage in den palästinensischen Gebieten so weit wie möglich erschweren will.
4: Auch einem italienischen Journalisten und einer französischen Reporterin wurde die Einreise bereits verweigert. Serena Bilancieri hatte zuletzt eine 3-monatige Aufenthaltsgenehmigung. Als die auslief, reiste sie aus. Ihr Antrag auf ein länger gültiges Arbeitsvisum wurde nicht genehmigt. Dass das mit ihrer kritischen Berichterstattung über die israelische Regierung zusammenhängt, belegt eine Erklärung des Ministeriums für Diaspora-Angelegenheiten und den Kampf gegen Antisemitismus. Darin wird aus 2 Kommentaren Bilancieris aus dem Jahr 2025 zitiert. Einer handelt von der erwiesenermaßen katastrophalen Lage im Gazastreifen im vergangenen Jahr, von Plänen der EU-Kommission, Israels Regierung deswegen zu sanktionieren und von der Tatsache, dass die Bundesregierung solche Sanktionen verhinderte. Bilancieri schreibt, Sanktionen wären ein bitter notwendiges Zeichen an die israelische Regierung. Ein anderer Kommentar handelt von der Gewalt durch jüdische Siedler im Westjordanland an Palästinensern, die bis heute unter der Regierung Netanyahu ein nie gekanntes Ausmaß erreicht hat. Bilancieri spricht von einer radikalen Vertreibungsstrategie und fordert wegen der Verletzung des Völkerrechts finanzielle und militärische Sanktionen. Insgesamt 10 Länder, darunter Großbritannien,

0: und Frankreich haben inzwischen Sanktionen der Siedlungen auf den Weg gebracht, Deutschland weiterhin nicht. Serena Bilancheris Meinung als Berichterstatterin wird nun offiziell von der israelischen Regierung sanktioniert. In der Erklärung des Diaspora-Ministeriums wird Avi Cohen-Scali, der Generaldirektor, mit folgenden Worten zitiert. Anti-israelische Elemente und solche, die Israel diffamieren, sollten keinen Fuß auf israelischen Boden setzen. Wir werden Boykottaufrufe gegen Israel unter dem Deckmantel des professionellen Journalismus nicht dulden.
1: Es ist eine sehr schlechte Nachricht für die Pressefreiheit in Israel. Das heißt, wer als ausländischer Journalist in Israel arbeiten will, muss sich gegebenenfalls selbst zensieren. Also zumindest, wenn es um Sanktionen oder die Lage im Westjordanland geht.
0: Auch israelische Journalisten sorgen sich um die Pressefreiheit im Land. Anna Zaragusti kümmert sich bei der Journalistengewerkschaft um das Thema. Sie sagte dem ARD-Studio Tel Aviv, die Pressefreiheit in Israel verschlechtert sich rapide. Israelische Journalisten werden angegriffen, nur weil sie ihre Arbeit machen und die Mächtigen zur Rechenschaft ziehen. Ausländischen Journalisten wird die Einreise in das Land verweigert, weil sie die Politik der israelischen Regierung kritisieren. Bald schon wird sich Israel nicht mehr eine Demokratie nennen können, denn es gibt keine Demokratie ohne Pressefreiheit. Hoffnung liegt für sie in den israelischen Parlamentswahlen am 27. Oktober. Doch ob die ein neues Regierungsbündnis hervorbringen und ob eine neue Regierung die Sanktionierung von Journalistinnen und Journalisten beendet, ist völlig offen. Solange leben zahlreiche Korrespondenten mit dem Risiko, dass auch ihnen wegen zu kritischer Berichterstattung die Einreise nach Israel verweigert wird.
2: Jan-Christoph Kitzler berichtete aus Tel Aviv. Erfahren Sie von mitfahrenden Sitznachbarn im Zug, Bus oder Bahn auch regelmäßig mehr über deren Job, die Kollegen und das Privatleben, als Ihnen lieb ist? Lautes Telefonieren mit dem Smartphone, manchmal sogar über Lautsprecher, empfinden Mitreisende oft als Störung. Und deshalb haben in Rheinland-Pfalz jetzt mehrere Verkehrsunternehmen spezielle Durchsagen gegen Handylärm und lautes Telefonieren eingeführt. Unter anderem in Ludwigshafen. Pascal Lasserre ist in der Straßenbahn mitgefahren und schildert, was er erlebt hat.
3: Alle Fahrgäste, mit denen ich gesprochen habe, kennen das. Ich bin mit der Straßenbahnlinie 10 quer durch Ludwigshafen vom Stadtteil Süd bis nach Friesenheim im Norden gefahren und wieder zurück. Und Leute, die laut telefonieren, die das Smartphone also vor sich halten und das auf Lautsprecher haben, das nervt dort viele Fahrgäste.
4: Es ist schon laut genug und dann zusätzlich noch damit andere zu belästigen, finde ich schon sehr störend.
5: Wenn ich einsteige bis zum Ende der Straßenbahn, das hört nicht auf.
6: Ich habe meistens Kopfhörer auf, da ist es für mich tatsächlich was anderes. Es ist nervig, aber ich kann damit leben.
3: Manche Fahrgäste haben sich auch schon beschwert, mit gemischtem Erfolg.
7: Ja, ich habe schon mal jemand gesagt, können Sie bitte die Ohrstöpsel nehmen oder so, und habe ich eine freche Antwort bekommen, was mich das angeht.
8: Ja, habe ich schon reagiert. Also bis jetzt hat es funktioniert. Man muss es nur freundlich rübergeben.
3: Auch die Straßenbahnfahrer kennen laute Telefonierer. Die hören auch in ihrer Kabine ganz vorne, was direkt dahinter laut gesprochen wird, und spielen dann diese Durchsage ab.
9: Bitte beachten Sie, die Lautsprecher Ihres Handys auszuschalten oder Kopfhörer zu verwenden.
3: Straßenbahnfahrer Matthias Broll hat die Durchsage schon häufiger abgespielt.
10: Entweder wenn ich selber mitbekomme und höre oder wenn mich halt andere Fahrgäste drauf aufmerksam machen.
3: Auf Deutsch und dann auch nochmal auf Englisch. Doch der Erfolg ist durchwachsen.
10: Also es gibt leider Gottes natürlich auch Fahrgäste, denen ist grundsätzlich vieles egal. Aber es gibt schon einige, die sind dann fast schon ein bisschen peinlich berührt, würde ich sagen.
3: Moritz Feier vom zuständigen Verkehrsunternehmen Rhein-Neckar-Verkehr, kurz RNV, hat die Gespräche auch auf dem Schirm.
11: Ein Knopfdruck, die Durchsage kommt, aber allzu oft wollen wir diese Durchsage natürlich auch nicht einspielen, denn das wäre dann natürlich auch schon wieder Lärmbelästigung.
2: Pascal Lasserre berichtete über die Vorkommnisse in deutschen Bahnen, Zügen und in Bussen, wenn laut telefoniert wird. Jetzt geht es weiter mit dem Sport in der ARD-Infonacht.
12: Sport. Mit Moritz Kühn und dem zweiten Spieltag in der Ligaphase der Fußball Champions League. Heute Abend geht's los, im Einsatz unter anderem der deutsche Rekordmeister FC Bayern. Nach dem deutlichen Auftaktsieg gegen den norwegischen Vizemeister Bodø/Glimt spielen die Münchner nun beim norwegischen Meister Viking Stavanger. Allerdings ohne Manuel Neuer im Tor. Warum, weiß Trainer Vincent Kompany.
13: Ich würde es noch nicht mal eine Verletzung nennen, aber das war am Fuß, und wenn man dann was spürt und es wird nicht besser und nicht besser, dann hört man nicht sofort auf und dann irgendwann wird es deutlich, okay, wir müssen jetzt vielleicht was machen. Und in dieser Phase, glaube ich, mit den Spielen, die wir haben, muss wir auch nicht unnötig Risiko nehmen, wenn er sich nicht 100% fühlt.
3: Und so wird für Neuer, der am vergangenen Wochenende in der Liga in Augsburg gepatzt hatte, Jonas Obig im Kasten stehen. Gespielt wird übrigens auf Kunstrasen. Das sei aber kein Problem, sagt Abwehrboss Jonathan Tah.
14: Ich habe, ich glaube, vor 3 oder 4 Jahren das letzte Mal auf Kunstrasen gespielt. In meiner Jugend beim HSV habe ich sehr viel auf Kunstrasen gespielt, deswegen ist es nicht so, als wenn man das noch nie irgendwie erlebt hat. Und ganz früher habe ich auf Grant, ich weiß nicht, sagt man das überall so, Grant gespielt. Und deswegen kann man, glaube ich, auch auf Kunstrasen spielen. Sehr dann luxuriös im Gegensatz zu Grant.
3: Auf jeden Fall. Los geht's um 21 Uhr. Dann ist auch Anpfiff bei der Partie von RB Leipzig gegen die PSV Eindhoven. Die Sachsen um Trainer Martin De Michelis haben noch keine Punkte gesammelt und stehen zumindest ein bisschen unter Druck.
15: Das Ziel ist immer, nach vorne zu spielen und genauso pressen, wie haben wir am Wochenende gemacht. Wenn die zwei Mannschaften haben die gleichen Ziele, wahrscheinlich kommt ein sehr attraktives Spiel.
3: Ob es ein Offensivfeuerwerk gibt, ab 21 Uhr wissen wir mehr. 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Die deutschen Fußballerinnen könnten dann zuhören, wenn sie denn wollten, denn sie testen heute Abend schon um 17.45 Uhr gegen Japan. Nach dem 4:2-Erfolg gegen Australien soll der nächste Sieg her, um mit einem noch besseren Gefühl auf die WM im kommenden Jahr in Brasilien zu blicken. Christian Schulze mit mehr Infos.
16: Technisch versiert, fleißig und laufstark, so wird der Gegner im Vorfeld eingeschätzt. Für Bundestrainer Christian Wück sind die Japanerinnen am Ball eines der stärksten Teams auf der Welt. Seine Mannschaft werde gefordert werden und er sei sehr gespannt, wie sich seine Spielerinnen verhalten werden. Bereits frühzeitig für die WM im kommenden Sommer in Brasilien qualifiziert, wurden ganz bewusst zunächst nicht europäische Gegner ausgesucht. Wück will Deutschlands Frauen so auf andere Spielweisen vorbereiten. Und so wird der Test gegen Asienmeister Japan vor mindestens 25.000 Zuschauern im Bremer Weserstadion erneut sehr wichtig für die Entwicklung in den kommenden Monaten.
3: Die Entwicklung beim Handball-Bundesligisten Rhein-Neckar-Löwen ging zuletzt in die falsche Richtung. Nur Platz 11 und kein Sieg aus den vergangenen beiden Partien. Jetzt hat der Verein die Konsequenzen gezogen und Trainer Mike Machulla entlassen. Die Einzelheiten von Thomas Bareis.
17: Nach der Heimniederlage gegen den THSV Eisenach hat sich der Verein von dem 49-Jährigen getrennt und ihn mit sofortiger Wirkung von seinen Aufgaben als Cheftrainer und Kaderplaner entbunden. Grund ist der bislang durchwachsene Saisonverlauf. Nach dem 8. Spieltag belegen die Rhein-Neckar-Löwen den 11. Platz in der Tabelle. Der bisherige Co-Trainer Michael Arp wird vorübergehend den Cheftrainerposten übernehmen. Der 36-jährige Kronauer hat die komplette Jugend bei den Rhein-Neckar-Löwen durchlaufen und für die Profis sowie für die zweite Mannschaft gespielt.
3: Und nächste Partie am kommenden Donnerstag beim Tabellenzweiten THW Kiel. Und zum Schluss noch das, Tennisprofi Alexander Zverev wird am Jahresende der neue Weltranglisten-Erste sein. Das war nach dem verletzungsbedingten Saisonende vom aktuell noch Weltranglisten-führenden Jannik Sinner aus Italien zwar schon so gut wie sicher, jetzt ist es aber ganz offiziell und zwar nach dem Aus von Carlos Alcaraz beim Turnier in Shanghai. Damit kann der Spanier den Deutschen bis Jahresende auch theoretisch nicht mehr einholen. Zverev ist erst der zweite deutsche Tennisspieler, der an der Spitze der Welt stehen wird. Zuvor war es nur Boris Becker vor rund 35 Jahren gelungen.
2: Da geht wohl ein Kindheitstraum in Erfüllung bei Zverev. 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
1: Um 4.30 Uhr mit Ronald Lessig. Der frühere rheinland-pfälzische Ministerpräsident Schweizer soll heute neuer Bundesarbeitsminister werden. Er erhält die Ernennungsurkunde von Bundespräsident Steinmeier. Schweizer wird Nachfolger von Bärbel Baas, die gestern als Arbeitsministerin und auch als SPD-Chefin zurückgetreten war. Die neue Parteispitze wollen die Sozialdemokraten dann im Dezember oder im Januar wählen. Co-Parteichef Klingbeil ließ im ARD-Brennpunkt offen, ob er dann wieder kandidiert.
2: Wir brauchen jetzt die beste Aufstellung in der SPD. Ich habe deutlich gemacht, dass ich als Vizekanzler und Finanzminister weiter Verantwortung tragen werde. Und wer jetzt für die SPD antritt beim Bundesparteitag, das werden wir jetzt gemeinsam in der Führung entscheiden. Und deswegen ist für mich erstmal heute klar, ich klebe nicht an meinem Amt. Ich glaube, ich kann dieser Partei helfen in einer schwierigen Phase. Ich kann diesem Land auch helfen in einer schwierigen Phase. Aber darüber werden wir jetzt gemeinsam entscheiden.
1: Der SPD-Vorsitzende Klingbeil. Die deutsche Wirtschaft wird laut Internationalem Währungsfonds deutlich stärker zulegen als gedacht. Wie die Organisation mitteilte, soll das Wirtschaftswachstum im laufenden Jahr mit 1,3% nun fast doppelt so stark ausfallen wie noch im Juli erwartet. Auch die Eurozone dürfte sich laut IWF besser entwickeln als gedacht. Mit Blick auf die Weltwirtschaft rechnet der IWF erst im nächsten Jahr wieder mit einem stärkeren Wachstum. Bundeskanzler Merz hat mit dem ukrainischen Präsidenten Selenskyj telefoniert. Dabei ging es auch um einen möglichen Waffenstillstand zwischen der Ukraine und Russland für Energieanlagen. Merz und Selenskyj riefen Russland dazu auf, eine solche Feuerpause anzunehmen. US-Präsident Trump hatte behauptet, beide Kriegsparteien hätten einem Waffenstillstand für Energieanlagen zugestimmt. Äußerungen aus Russland und der Ukraine deuten aber nicht darauf hin, dass es eine solche gegenseitige Vereinbarung wirklich gibt. Das Bundesverfassungsgericht verhandelt ab heute über einen weiteren Streitpunkt zur Erbschaftssteuer. Es geht um Steuervorteile für Erben von Betriebsvermögen. Ein Urteil wird erst in ein paar Monaten erwartet. Aus Karlsruhe, Alena Lagmöller.
3: Der Kläger hat von seiner Tante unter anderem Wertpapiere im Wert von 67.000 Euro geerbt. Er findet es ungerecht, dass er als Erbe eines Privatvermögens Steuern zahlen muss, während sich Unternehmenserben oft von der Steuer befreien können. Für sie gibt es nämlich sehr großzügige Ausnahmen. Wer das Unternehmen fortführt und das Lohnniveau seiner Angestellten hält, der zahlt unter Umständen gar keine Steuern. Der Gedanke hinter diesen Privilegien? Unternehmen und Jobs sollen nicht durch die Erbschaftssteuer gefährdet werden.
1: Das Wetter in Deutschland. Tagsüber im Südosten nach Nebelauflösung heiter, sonst mehr Wolken und von Westen her Schauer bei 13 bis 20 Grad. Am Mittwoch meist trocken, Richtung Süden noch letzte Schauer 14 bis 22 Grad und am Donnerstag fast überall freundlich, im Süden länger Nebel 15 bis 22 Grad. Das waren die Nachrichten.
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4: Und wir haben derzeit nur eine einzelne Meldung. Die A23 Heide Richtung Hamburg ist in Höhe Heide-West wegen Überflutungsschäden gesperrt. Kommen Sie gut an Ihr Ziel? Es sieht gerade ganz aufgeräumt aus auf den Straßen in Deutschland.
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4: Mit Maja Weber einen schönen guten Morgen. Die Landtagswahlen in Mecklenburg-Vorpommern und in Sachsen-Anhalt sind für die CDU einer Katastrophe fast gleichgekommen. In Schwerin kam die Partei nicht über 5%, flog also aus dem Landtag. Und in Sachsen-Anhalt wird der CDU vorgeworfen, mutmaßlich Abweichler in den eigenen Reihen zu haben, die die AfD-Kandidaten ins Amt des Landtagspräsidenten bzw. in das des Stellvertreters mitgewählt hätten. Viel Diskussionsstoff also für eine Parteiklausur, zu der der Kanzler übers Wochenende eingeladen hatte. Gestern Mittag wurden die Ergebnisse bekannt, unter anderem, wie die Partei Vertrauen bei den Wählerinnen und Wählern zurückgewinnen will. Jakob Mayer berichtet.
5: Man kann eine Partei nicht einfach mal so eben über ein Wochenende neu erfinden, sagt CDU-Chef und Bundeskanzler Friedrich Merz. Trotzdem musste schnell etwas geschehen. Zu groß ist die Verunsicherung in der CDU nach den jüngsten Wahlschlappen.
6: Wir müssen uns aus einem Tief herausarbeiten, auch aus einer Vertrauenskrise. Wir steuern nach, wir wollen zeigen, dass wir veränderungsbereit sind.
5: 2 Tage lang hat der engste CDU-Führungszirkel darüber beraten. Das Ergebnis: Die Partei will Vertrauen von Bürgerinnen und Bürgern zurückgewinnen. Dabei seien Maßnahmen entscheidend, die sich auf deren Alltag auswirken. Niedrigere Preise an der Supermarktkasse, bezahlbare Wohnungen, günstige Energie. Bisher hat die schwarz-rote Koalition die Stromsteuer nur für bestimmte Wirtschaftsbereiche gesenkt. Das soll nach dem Willen der CDU künftig für alle Bürgerinnen und Bürger gelten. Sie will dafür finanzielle Spielräume im Haushalt nutzen. Merz setzt dabei auf gestiegene Wachstumserwartungen fürs laufende und für das kommende Jahr von 1,3 bzw. 1,1%.
6: 1% Wachstum sind in Deutschland ungefähr 10 Milliarden Euro höhere Steuereinnahmen. Das heißt, davon fallen 5 Milliarden auf den Bund. Das ist genau das 1% Wachstum, was uns diese Spielräume geben würde.
5: Die CDU-Führung verlangt, Bauen und Sanieren günstiger zu machen, unnötige Regelungen und Bauvorgaben streichen, vereinfachte Baustandards zur Regel erklären. Berichtspflichten für die Wirtschaft sollen wegfallen. Politik müsse verlässlich, nachvollziehbar und gerecht sein, heißt es im Beschluss. Pflegende Angehörige nennt die CDU Heldinnen und Helden des Alltags. Deshalb bleibe die Anrechnung der Pflegezeit auf die Rente bestehen. Und wer einen Facharzttermin braucht, müsse ihn auch bekommen. Völlig unabhängig davon, ob er oder sie privat oder gesetzlich versichert ist. Eigentlich eine Selbstverständlichkeit, erklärt CDU-Generalsekretärin Franziska Hoppermann. Und sie wird grundsätzlich.
7: Es braucht Politik auf der Grundlage des christlichen Menschenbildes. Wenn Elon Musk kritisiert, die große Schwäche Europas und Deutschlands sei die Empathie, dann ist das genau diese Kritik am christlichen Menschenbild und an der Politik ausgerichtet am Menschen. Und das ist das, um was wir uns jetzt kümmern wollen.
5: Nach den Worten von Parteichef Merz setzt die CDU-Führung darauf, Beschlüsse besser zu begründen und zu erklären und sie in einen größeren Zusammenhang zu stellen. An den geplanten Änderungen in den Bereichen Rente, Gesundheit, Pflege und Einkommensteuer will die CDU aber festhalten, um die Sozialsysteme zu stabilisieren und die Wirtschaft wettbewerbsfähiger zu machen. Die Priorität muss auf wirtschaftliches Wachstum in Deutschland ausgerichtet sein, heißt es im Papier. Merz setzt darauf, dass der Koalitionspartner SPD dabei mitzieht.
6: Der Streit bringt Unruhe nicht nur in die Parteien und in die Regierung, sondern auch in die Bevölkerung. Aber wenn wir diese Entscheidung getroffen haben, dann wird im Land auch wieder etwas mehr Ruhe einkehren.
5: Die Klausur sollte auch nach innen wirken, hinein in eine zutiefst verunsicherte Partei. Mehrere Teilnehmer sprachen von einer konstruktiven Atmosphäre. Merz kündigte einen stärkeren Austausch mit der CDU-Basis in den kommenden Monaten an, auf einer Tagung der Kreisvorsitzenden und bei Regionalkonferenzen.
4: Wirtschaft. Hinter uns liegt ein Jahrhundertsommer, was inzwischen angesichts des Klimawandels kaum mehr richtig gut klingt. Aber der Herbst ist jetzt da und mit ihm beginnt die Heizperiode. Wegen der Klimakrise braucht es allerdings zunehmend neue, kluge Lösungen für die Wärmeversorgung. Eine wird derzeit in Köln gebaut und die zeigt, nicht nur mit Gas, sondern auch mit Wasser lässt sich hervorragend heizen. Florian Zinner berichtet.
8: Wenn im Oktober bei 22 Grad erbarmungslos die Sonne scheint, hat das den Vorteil, dass auf der Baustelle nicht so viel Matsch ist wie sonst im Herbst. So wie heute am Rheinhafen im Kölner Stadtteil Niel. Während die Sonne heute Deutschlands größter Energielieferant ist, wird in Köln an der Wärme der Zukunft gewerkelt.
9: Hinter diesen Stahlplatten ist quasi das Hafenbecken, das Hafenwasser auch. Also es ist eine dichte Bauwanne jetzt gerade. Pfahl neben Pfahl, das ist alles.
8: Armin Ehret, Bereichsleiter für die Kraftwerke beim Energieversorger Rheinenergie, steht vor einem Bauloch hoch genug, dass man nicht reinfallen möchte. Ab 2028 soll genau an dieser Stelle der Rhein angezapft werden, für eine der größten Wärmepumpen Deutschlands, die eigentlich ein ausgewachsenes Kraftwerk ist. 150 Megawatt, das entspricht 15.000 bis 30.000 handelsüblichen Wärmepumpen. Damit können künftig 50.000 Haushalte mit sauberer Energie versorgt werden, so viele wie in einer kleinen Großstadt. Ursprünglich war das Unterfangen eine Nummer kleiner geplant.
10: Es hat sich dann aber gezeigt, energiewirtschaftlich und auch im Kontext mit der Dekarbonisierung, eine größere Einheit ist sinnvoller.
8: 100.000 bis 150.000 Tonnen CO2 soll die Anlage jedes Jahr einsparen. Flusswärmepumpen haben einen klaren Vorteil gegenüber den bekannten Luftwärmepumpen, weil Wasser viel dichter als Luft ist, erklärt Jessica Gappisch, die sich an der TU Darmstadt mit Aquathermie beschäftigt.
11: Wenn man zum Beispiel 1 Kilogramm an Wasser um 1 Grad abkühlt, dann wird hier 4-mal mehr Wärme freigesetzt als bei Luft.
8: Abkühlen ist das, was in der Wärmepumpe passiert. Wie ein umgedrehter Kühlschrank wird dem Wasser durch einen Wärmetauscher die Wärmeenergie entzogen. Anschließend wird sie durch Strom aus erneuerbaren Quellen auf Fernwärmeniveau gebracht. Das Wasser selbst gelangt etwas kühler wieder in den Fluss. Mit ihren zahlreichen Fließgewässern hat die Natur die Wärmewende in Deutschland gut vorbereitet.
11: Wenn die Flüsse jetzt viel Wärme auch mit in die Städte bringen, agieren sie im Grunde wie ein natürliches Fernwärmenetz. Und das ist dann eben nicht nur schön, sondern auch praktisch.
8: Jessica Gappischs Forschungsteam zeigt, dass es bereits zahlreiche Aquathermie-Projekte und insgesamt ein großes Potenzial in Deutschland gibt. Vor allem für Städte an großen Flüssen wie Hamburg, Magdeburg, Dresden oder Bonn ist das ein klarer Standortvorteil. Aber was sagen eigentlich die Fische dazu?
11: Insgesamt würde ich sagen, wird hier eher noch über Umweltrisiken spekuliert, mehr als dass jetzt hier wirklich schon konkrete Erfahrungen gemacht wurden.
8: Fakt ist, die Wirkung auf Ökosysteme muss bei der Planung berücksichtigt werden. Im Kölner Rhein müssen sich Flussbarsch und Zander wahrscheinlich aber erstmal nicht so warm anziehen. Das eingeleitete Wasser ist zwar 2 bis 4 Grad kälter, macht aber angesichts des Wasservolumens im Rhein kaum einen Unterschied. Der ist tendenziell ohnehin zu warm.
12: So dass alle, die mit dem Fluss zu tun haben, alle Fischökologen, alle Naturschützer eigentlich sehr froh sind, wenn es mal eine Gegenmaßnahme quasi gibt.
8: Die Wärmepumpe wird übrigens auch wie derzeit bei Niedrigwasser noch problemlos funktionieren. Und auch für andere Städte, zum Beispiel die Nachbarmetropole Düsseldorf, bleibt am Ende genug Wärme im Rhein übrig, erklärt Armin Ehret. Dort entsteht bald eine fast genauso große Flusswärmepumpe.
4: Florian Zinner aus der ARD-Klimaredaktion über die Flusswärmepumpe, die gerade in Köln entsteht. Eine der größten in Deutschland.
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4: Wenn Sie das Wort Hacker hören, an welche Menschen denken Sie da? Vielleicht an die Bösen, zum Beispiel an die russische cyberkriminelle Bande Chilin. Nordrhein-Westfälischen Ermittlern ist da gerade ein tatsächlich historischer Erfolg gelungen. In Zusammenarbeit mit der japanischen Polizei konnte in Tokio einer der führenden Köpfe festgenommen und nach Deutschland überführt werden. Oder vielleicht denken Sie auch an den Hackerangriff auf das Datennetz der Berliner Verwaltung, wo ziemlich viele sensible Daten abgegriffen wurden. Aber bei Hackern gibt es auch die Guten. Und einige der Besten von ihnen, auch der Jüngeren aus ganz Europa, treffen sich heute ganz offiziell und legal in Bochum zur European Cyber Security Challenge 2026. Abkürzung ECSC, nicht zu verwechseln mit dem ESC, bei dem gesungen wird. 42 nationale Teams aus Europa treten da gegeneinander an. Und Carla Pizzi vom Verein Nachwuchsförderung IT-Sicherheit organisiert diese Challenge. Mein WDR-Kollege Ralf Erdenberger hat mit ihr gesprochen und sie gefragt, könnte Deutschland Europameister werden? Haben wir eine Chance?
14: Also Deutschland ist statistisch gesehen das erfolgreichste Team bisher. Also den Wettbewerb gibt es seit 2014 und Deutschland hat 2018, 21, 23 und 24 gewonnen, also 4-mal.
15: Ja, da sollen die Fußballer sich mal eine Scheibe von abschneiden. Irgendwo muss ja Deutschland vorne sein. Was muss denn getan werden? Was heißt es, eine Europameisterschaft auszutragen und dann eben teilzunehmen? Was heißt denn eine Hacking-Europameisterschaft?
14: Die Europameisterschaft ist so organisiert, dass jedes Land da ein Nationalteam hinsendet von 10 Personen, 10 Teilnehmenden, wovon 5 bis in der Kategorie bis 21 spielen und 5 in der Kategorie bis 25. Also das heißt, das sind alles junge Menschen. Wie die einzelnen Staaten die Auswahl für das Nationalteam organisieren, ist ein bisschen unterschiedlich. In Deutschland ist es so, dass das von unserem Verein organisiert wird und da gibt es dann eine 2-monatige Online-Challenge, also so einen Online-Wettbewerb, wo man Online-Aufgaben löst und die Besten aus diesem Wettbewerb werden dann eingeladen in ein Vor-Ort-Turnier und daraus stellen wir dann das Team für die europäische Meisterschaft zusammen. Da muss man natürlich sagen, da muss man auf verschiedene Faktoren achten, also die müssen ja am Ende als Team gut funktionieren. Das heißt, wir müssen auch schauen, also wie im Fußball, dass man verschiedene Positionen, verschiedene Wissenshintergründe, verschiedene Spezialisierungen da gut besetzen kann. So wird dann das Team zusammengestellt.
15: Aber
14: und die
15: was tun
14: jetzt
15: die denn da? Also hacken die sich in die Bochumer Stadtverwaltung oder was ist die Aufgabe?
14: Also das wäre natürlich hochgradig illegal. Die Aufgabe ist, dass wir Ihnen tatsächlich, also es gibt drei verschiedene Wettbewerbstage, die haben jeweils auch unterschiedliche Formate, damit wir darüber ein bisschen schauen können, was Sie für unterschiedliche Wissenssachen auch mitbringen. Es geht auch darum, dass Cybersecurity ein sehr, sehr breites Feld ist ja, und eben. Man ganz unterschiedliche Sachen machen muss.
15: Und deshalb kann ich es mir nur nicht vorstellen. Die Frage ist
14: ich
15: ja eben, was...
14: Genau,
15: vielleicht zum Beispiel so eine Aufgabe. Wenn ich da jetzt sitzen würde, irgendwie qualifiziert, was würde ich denn dann als Aufgabe vorgelegt bekommen?
14: Das nennen wir Jeopardy-Style. Das ist ein bisschen wie so eine Klausur, nur in viel, viel cooler. Es ist deswegen wie eine Klausur, weil alle Teams die gleichen Aufgaben haben, man möglichst viele Aufgaben lösen möchte, um möglichst viele Punkte zu machen. Es wird nochmal ein bisschen interessanter dadurch, dass man Sonderpunkte bekommt, wenn man das erste Team ist. Zum Beispiel wird dann nochmal so ein Sound abgespielt und das ist natürlich für die Stimmung auch ganz cool. Da geht es darum, dass es eine Textdatei gibt, die irgendwo versteckt ist und ich dahin kommen möchte. Also zum Beispiel, dass diese Textdatei in einer Datenbank eingespeichert ist und ich also jetzt Zugriff haben möchte auf diese Datenbank, damit ich diese Textdatei auslesen kann. Und wenn ich Zugriff auf diese Textdatei hatte, dann kenne ich da den Inhalt und mit dem Inhalt, wenn ich den kenne, kann ich beweisen, dass ich es bis dahin vorgeschafft habe. Also jetzt bösartige Hacker würden quasi auf ihre E-Mails zugreifen und wir sagen ja, wir sollen jetzt nicht auf alle ihre E-Mails zugreifen, sondern stattdessen eben dieses Textdokument auslesen und damit nachweisen, dass sie das geschafft haben.
15: Okay. Also so funktioniert das, aber das haben sie vorbereitet. Das heißt, kein Unternehmen, das sich jetzt vielleicht sowieso Sorgen macht über die eigene Cybersicherheit, ist betroffen, sondern das ist alles in einem geschlossenen, sicheren Rahmen.
14: Genau. Übermorgen dürfen sich die Teilnehmenden selber Aufgaben stellen, beziehungsweise es gibt da tatsächlich auch noch einen Teil ganz ohne Internetzugang. Und am Donnerstag gibt es den sogenannten Attack-Defense-Teil. Das ist wie so ein völlig verrücktes Fußballspiel. Man hat quasi so eine Art Tor, das man schützt. Das ist so ein eigener Dienst. Und man möchte die Tore, also die Dienste von den anderen Teams angreifen. Das heißt, es gehen alle Teams gegeneinander. Und das ist dann das, wie es am Donnerstag ist.
15: Jetzt haben wir so locker flockig drüber gesprochen, aber es hat ja einen ernsten Hintergrund. Und es klingt so, als ob das Training, was man dafür auch absolvieren muss, dann doch einen ernsten Nutzen, einen konkreten Nutzen hat.
14: Hacking ist natürlich, wenn man das jetzt so hört, hat man immer so die Bösen im Kopf. Aus unserer Sicht geht es natürlich irgendwie darum, auch zu schauen, dass die jungen Menschen sich mit dem Thema IT-Sicherheit auseinandersetzen. Tatsächlich das, was am Donnerstag ist, was ich vorgestellt habe, wie so ein ganz verrücktes Fußballspiel. Da geht es ja auch um den Teil der Verteidigung. Das heißt, um gut verteidigen zu können, muss man aus unserer Sicht sich auch reinversetzen können in das Denken von einem, der angreifen möchte. Wenn ich ein Türschloss habe, das super sicher ist, ich die Tür aber einfach eintreten könnte, dann hätte ich dadurch nicht viel gewonnen. Und man muss diesen Blick schärfen, man muss wissen, wo könnten die Schwachstellen liegen, um das Ganze tatsächlich sicher zu machen. Und das ist das, was wir quasi den Jugendlichen da beibringen wollen, beziehungsweise sie dazu motivieren wollen, sich das selber auch anzueignen.
15: Von den Skills her, was unterscheidet denn dann ein Europameister, also was kann der besser von jemandem, der vielleicht in der Vorrunde rausgeflogen ist oder eben im Halbfinale?
14: Also die Leute, die jetzt bei uns im Nationalteam sind, die kennen sich schon wirklich gut aus. Also das sind junge Menschen, die in dem Bereich sehr gut qualifiziert arbeiten.
15: Ja, aber was können die gut? Also was können die auch besser als jemand, der sich einfach nur so mit IT beschäftigt?
14: Also ich glaube, ein Teil ist tatsächlich ein ganz krasses Durchhaltevermögen. Also was man dafür braucht, ist, ich habe das jetzt auf 10 verschiedene Weisen versucht, in diese Datenbank reinzukommen und das hat nicht funktioniert und ich gebe immer noch nicht auf, weil die 11. Variante könnte vielleicht funktionieren. Ich glaube, das ist ein Punkt. Also einfach wirklich ein Durchhaltevermögen und das andere ist auch, sich einfach auszukennen, sofort Verbindungen zu machen, zu sehen, wo die Schwachstelle sein könnte, weil das ist tatsächlich auch was, die sind einfach richtig flott da drinnen zu verstehen, wo sie jetzt gerade weiter bohren müssen. Und ich glaube, das unterscheidet sie von vielen anderen.
15: Weil sie eben diesen Vergleich mit der Fußballwelt gezogen haben, ich auch. Wer steht denn da so an der Seitenlinie und guckt sich das an? Ich kann mir vorstellen, dass der ein oder andere Scout für die Welt darüber hinaus durchaus diese jungen Menschen im Blick hat.
14: Genau, also es gibt quasi sowohl von öffentlicher Seite, also ich meine, auch die Geheimdienste in Deutschland brauchen Menschen, die sich mit IT-Sicherheit auskennen. Auch das BSI braucht Leute, die sich mit IT-Sicherheit auskennt, als auch von privatwirtschaftlicher Seite. Also wie zum Beispiel bei unseren Sponsoren großes Interesse daran, da ausreichend qualifizierten Nachwuchs zu finden. Da wird sich sicherlich auch in den kommenden Jahren noch viel verschieben in Richtung künstliche Intelligenz und wie man da zusammenarbeitet. Aber nichtsdestotrotz braucht man da sicherlich noch junge Menschen, die sich damit auch auskennen und insbesondere auch sehr, sehr gut auskennen.
15: Also ich höre, es gibt Angebote, vielleicht gibt es da auch Praktika, es wird auf jeden Fall genetzwerkt. Und jetzt haben Sie gerade selber die künstliche Intelligenz erwähnt. Wir hören von KI-Agenten, die eigenmächtig in Systeme eindringen können inzwischen. Wenn eine KI antreten würde bei Ihnen, würde sie vielleicht die Menschen schlagen und am Ende nicht nur Europameister, sondern Weltmeister werden?
14: Also, wir haben tatsächlich für die Vorrunde haben wir unsere Aufgaben auch einmal getestet, wie schnell die sich mit KI lösen lassen. Da wurden in der Zwischenzeit die Modelle dann nochmal neue Modelle veröffentlicht und mit den neueren Modellen ging es dann tatsächlich auch bei vielen Aufgaben deutlich schneller. Wir haben jetzt für diesen Wettbewerb gesagt, dass wir keine KI erlauben wollen. Das ist natürlich dann auch immer schwierig umzusetzen. Und die Frage ist auch, was gilt jetzt als KI und was nicht. Aber da wollten wir tatsächlich auch fördern, dass die jungen Menschen da einfach selber viel durchdenken. KI ist mittlerweile schon extrem gut. Was wir allerdings sagen, ist, dass es trotzdem noch wichtig ist, dass wir Menschen haben, die sich sehr, sehr gut auskennen und einschätzen können, was die KI an Informationen zurückgibt, die KI aufhalten kann, wenn sie gerade zu weit geht oder auch von KI produzierten Code zum Beispiel nochmal gegenlesen kann, weil nur wenn eine KI den geschrieben hat, ist er nicht unbedingt sicher.
15: Aber die Frage, Frau Pizzi, ist ja, hat Hacken eine Zukunft? Bieten Sie dann den jungen Leuten, die da jetzt gegeneinander antreten, eine? Oder ist das vielleicht dann doch ein Job, der abgeräumt wird?
14: Also noch kurz auf Ihre ursprüngliche Frage. Ich glaube, eine KI hätte gute Chancen, aber das liegt auch daran, dass die Aufgaben darauf ausgelegt sind, dass man die innerhalb von wenigen Stunden lösen kann.
15: Ja, bei Ihnen. Aber wie wird das in der zukünftigen Welt?
14: In der zukünftigen Welt, ich glaube, dass KI da viel machen wird und ich glaube, das, was wir brauchen, sind tatsächlich extrem gut ausgebildete Experten. Ich glaube, das, was wir weniger brauchen, sind Leute, die sich halbherzig mit IT-Sicherheit auskennen. Und die jungen Menschen, die wir bei dem Wettbewerb haben, das sind Leute, die sich tatsächlich extrem gut auskennen.
4: Carla Pizzi vom Verein Nachwuchsförderung IT-Sicherheit zur European Cyber Security Challenge 2026. Wir schauen einmal in die Tierwelt. Da kann man sich auch für die Menschen etwas abschauen, zum Beispiel bei Jonathan. Er ist ein lebender Vertreter der von den Seychellen stammenden Aldabra-Riesenschildkröte und ist wohl das älteste an Land lebende Tier der Welt. Sein geschätztes Alter 194 Jahre. Zwar sieht Jonathan nicht mehr so gut und auch sein Geruchssinn hat nachgelassen, doch trotz seines hohen Alters ist er wohlauf. Was ist sein Geheimnis? Priska Straub aus der ARD-Wissenschaftsredaktion.
13: Jonathan, die uralte Aldabra-Riesenschildkröte, ist ein begehrtes Studienobjekt, wenn es um die Erforschung extremer Langlebigkeit geht. Bioinformatiker Benjamin Weisswill und seine US-Kollegen haben das 194 Jahre alte Tier mit leckeren Mangos überzeugt, sich einen Wangenabstrich nehmen zu lassen und das gewonnene Erbmaterial nach Faktoren untersucht, die mit Lebenserwartung zusammenhängen. Nach der Fähigkeit zum Beispiel, beschädigte Erbsubstanz zu erkennen.
16: In Jonathan's genome we found extra copies of the gene perforin.
17: Jonathan besitzt besondere Genvarianten, die mit der Beseitigung von Zellschäden in Verbindung stehen. Das macht ihn besonders resistent, auch gegen Krebserkrankungen.
13: Und nicht nur das. Im Vergleich mit jüngeren Artgenossen fiel den Forschenden noch etwas anderes auf.
16: Die
17: allermeisten chemischen Marker auf Jonathans DNA sind so alt, wie man sie bei einem 194-Jährigen erwarten würde. Aber bestimmte Bereiche, die bei der Steuerung der Genproduktion eine Rolle spielen, sind stabil und arbeiten so präzise wie bei einem jugendlichen Tier.
13: Ein Zeichen für überdurchschnittliche Zellgesundheit. Jonathan scheint also eine Art lebenslange Qualitätskontrolle in seinen Genen zu haben. Und übrigens, wie alle Riesenschildkröten, hat Jonathan einen sehr langsamen Stoffwechsel. Das minimiert den Verschleiß. Das Tier macht scheinbar alles ganz besonders langsam, auch das Altwerden.
4: Kultur. Juli C. ist eine der erfolgreichsten und vielseitigsten Gegenwartsschriftstellerinnen in Deutschland. In ihren Romanen greift sie immer wieder große gesellschaftliche Themen auf. Zum Beispiel in Unterleuten, da geht es um den Kampf eines Dorfes gegen den Bau von Windkraftanlagen, verfilmt für das ZDF. Und in Corpus Delicti beschreibt C. 2009 schon eine Gesundheitsdiktatur und der Film dazu startete Anfang Oktober in den Kinos. Von Haus aus ist Juli C. ja Juristin und das gibt ihrem neuen Roman Pony Show eine ganz andere Tiefe. Maren Aring stellt Pony Show vor.
18: Gleich auf der ersten Seite wird klar, dieser Roman spielt in Hamburg. Es geht um einen Gerichtsprozess und es läuft nicht so richtig gut.
19: Betty sagt, schöner Tag eigentlich. Das ist es nicht. Es ist ein Horrortag. Was vorhin im Sitzungssaal passiert ist, ändert alles. Und zwar nicht zum Besseren.
18: Erzählt wird dieser Teil der Geschichte von Mark. Als Strafverteidiger vertritt er Betty vor Gericht. Betty heißt offiziell Bethany Hell und leitet den renommierten Lysander Verlag. Sie ist smart, welt- und wortgewandt. Und sie soll einen Angestellten ermordet haben.
19: Die Auslieferung war schon beantragt worden. An der Waffe, die Betty bei sich führte, klebte das Blut eines jungen Mannes, der einige Tage zuvor als vermisst gemeldet worden war. Davor hatte er ein halbes Jahr für Lysander gearbeitet. Fero Lebet.
18: Fero kam als Praktikant und startete schnell durch, lektoriert nach wenigen Wochen die Manuskripte von Star-Autorinnen und begleitet Betty zu wichtigen Terminen. Die Beziehung der beiden wird immer enger. Was genau geht da zwischen der gestandenen Verlegerin und dem deutlich jüngeren Angestellten? Erst nach und nach wird das in diesem Roman enthüllt. Das liest sich spannend wie ein Krimi, immer wieder wendet sich die Geschichte. Allerdings muss Anwalt Mark der geheimnisvollen Betty alles regelrecht aus der Nase ziehen. Trotzdem steht er ihr Tag und Nacht zur Seite und erliegt ein wenig ihrem Charme. Bis auch er schließlich an der Glaubwürdigkeit seiner Mandantin zweifelt.
19: Auf der Außentreppe des Strafjustizgebäudes beginne ich mit meiner Standpauke, dass ich sie nur verteidigen kann, wenn sie mir die nötigen Informationen an die Hand gibt. Wenn sie mich im Gerichtssaal wie einen Idioten dastehen lässt, schadet sie am Ende nur sich selbst.
18: Der Roman wechselt zwischen Szenen im Gerichtssaal, Bettys retrospektiven Schilderungen und Marks Ringen um den Prozess hin und her. Wird hier noch ein Fall verhandelt oder ganz allgemein die Wahrheit?
19: Vor Gericht ist es wie in der Literatur, nicht wahr? Fragt sie. Wahrheit ist eine ästhetische Kategorie. Die schönste Geschichte gewinnt.
18: Juli C. hat ein untrügliches Gespür für gesellschaftlich relevante Themen. Auch mit Pony Show trifft die Autorin, die selbst Juristin und ehrenamtliche Richterin am Brandenburgischen Verfassungsgericht ist, wieder einen Nerv. Denn sie spielt in diesem Roman einmal durch, was passieren würde, wenn eine erfolgreiche Frau um die 50 eine Affäre mit einem Angestellten Mitte 20 anfängt. Außerhalb des Gerichts entwickelt sich daraus eine Welle aus feministischen Parolen, eine Diskussion um toxische Beziehungen und die Empörungsmechanismen der Medien.
19: Für die eine Seite ist Betty der lebende Beweis, dass Frauen kein Deut besser sind als Männer, weshalb der Kampf gegen das Patriarchat in letzter Konsequenz ein Irrtum ist. Die andere Seite sieht Betty als Opfer des Patriarchats, weil ein männlich dominiertes System über ihre sexuelle Selbstbestimmung zu Gericht sitzt.
18: Das alles ist sehr klug beobachtet und pointiert erzählt. Das Buch bietet nebenbei interessante Einblicke hinter die Kulissen eines großen Verlags und der Gerichte. Allerdings können die zahlreichen Wendungen die Leserschaft auf über 500 Seiten etwas ermüden. Da wäre weniger mehr gewesen. Schade auch, dass am Ende die Figuren, allen voran Betty und Mark, doch seltsam blass bleiben, ihre Motivation unklar. Trotzdem ist Pony Show von Juli C. unbedingt lesenswert, denn heutiger, relevanter und streitbarer kann ein Roman gerade nicht sein.
4: Maren Ahring über Juli C.'s neuen Roman Pony Show. Das Buch ist bei Luchterhand erschienen und kostet 25 Euro. 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Es ist gleich 5 Uhr und wir haben dann die Nachrichten im Programm. Mein Name ist Maja Weber und nach den Nachrichten hören wir uns wieder und sprechen natürlich über das politische Ereignis des vergangenen Tages gestern, nämlich über den Rücktritt von Arbeitsministerin und SPD-Co-Vorsitzenden Bärbel Baas.

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1: Um 5 Uhr mit Ronald Lessig. Der frühere Regierungschef von Rheinland-Pfalz, Schweizer, soll am Nachmittag neuer Bundesarbeitsminister werden. Er folgt auf Bärbel Baas, die als Ministerin und SPD-Chefin zurückgetreten war. Wer künftig die SPD führt, soll sich zum Jahreswechsel entscheiden. Co-Parteichef Klingbeil hat sich dazu am Abend im ARD-Brennpunkt geäußert und ließ offen, ob er erneut antritt. Aus Berlin, Gabor Hallas.
2: Er klebe nicht an seinem Amt, er glaube aber, dass er der Partei helfen könne. Klingbeil sprach erneut von persönlichen Angriffen gegen Bärbel Baas, trotz des Trauerfalls in ihrer Familie. Für ihn seien Grenzen überschritten worden, das habe das politische Klima im Land vergiftet. Der Bundeskanzler hatte diese Kritik für die Union zurückgewiesen. CSU-Chef Markus Söder sagte im ARD-Brennpunkt, dass er mit Bärbel Baas gut zusammengearbeitet habe. Der Hauptgrund für den Rücktritt sei der Trauerfall. Die Zeit dränge, es müssten jetzt Entscheidungen getroffen werden. Es sei zulässig zu fragen, wann Reformen umgesetzt werden.
1: Die deutsche Wirtschaft wird laut Internationalem Währungsfonds deutlich stärker zulegen als gedacht. Wie die Organisation mitteilte, soll das Wirtschaftswachstum im laufenden Jahr mit 1,3% doppelt so stark ausfallen wie noch im Juli erwartet. Auch die Eurozone dürfte sich laut IWF besser entwickeln als gedacht. Mit Blick auf die Weltwirtschaft rechnet der IWF erst im nächsten Jahr wieder mit einem stärkeren Wachstum. Das Bundesverfassungsgericht beschäftigt sich heute mit den Steuerprivilegien für Erben von Betriebsvermögen. In Karlsruhe hat ein Mann Verfassungsbeschwerde gegen seinen Erbschaftssteuerbescheid eingelegt. Der Hintergrund? Er erbte von seiner Tante ausschließlich Privatvermögen und eben kein steuerlich begünstigtes Betriebsvermögen. In der Verhandlung geht es um die Frage, ob ihn die Steuerregelungen in verfassungswidriger Weise benachteiligen. Ein Urteil wird in einigen Monaten erwartet. Vor 2 Wochen hat es in Polen in einer Anlage des Satellitenkommunikationssystems Starlink gebrannt. Jetzt sind 2 Verdächtige in Deutschland festgenommen worden. Das hat Polens Regierungschef Tusk bekannt gegeben. Bei den Festgenommenen soll es sich um türkische Staatsbürger handeln. Wo in Deutschland sie gefasst wurden, ist unklar. Der Starlink-Standort wird auch dazu genutzt, Internetdaten durch Polen und in die Ukraine zu leiten. Es kam nach dem Brand zu Störungen. Die polnische Regierung vermutet Russland hinter der Attacke. Das waren die Nachrichten. Das Wetter in Deutschland. Tagsüber im Südosten nach Nebelauflösung heiter, sonst mehr Wolken und von Westen Schauer bei 13 bis 20 Grad. Am Mittwoch meist trocken, im Süden noch letzte Schauer bis 22 Grad und am Donnerstag überall freundlich bis 22 Grad. Es ist 5.03 Uhr.
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3: Die A10 Dreieck Barnim Richtung Dreieck Spreeau ist zwischen Berlin-Hohenschönhausen und Berlin-Marzahn nach einem Unfall gesperrt. Und die A23 Heide Richtung Hamburg ist in Höhe Heide-West wegen Überflutungsschäden gesperrt. Weitere Meldungen liegen uns im Augenblick nicht vor. Kommen Sie weiterhin gut durch diese Nacht und an Ihr Ziel.
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3: Mit Maja Weber am Mikrofon im NDR-Infostudio in Hamburg. Einen schönen guten Morgen an diesem Dienstag, den 13. Oktober. Nach dem Rücktritt von Bärbel Baas vom SPD-Parteivorsitz und auch als Arbeitsministerin soll der frühere Ministerpräsident von Rheinland-Pfalz, Alexander Schweizer, ihr Ressort übernehmen. Baas war in der schwarz-roten Koalition nicht unumstritten. In Teilen der Union gab es Kritik und Vorwürfe, sie würde zu langsam arbeiten. Was bedeutet ihr Rücktritt für die Regierung? Ist es eine zusätzliche Krise oder die Chance für einen Neuanfang? Dagmar Pepping berichtet aus Berlin.
4: Friedrich Merz spulte das Pflichtprogramm ab. Er bedauere die Entscheidung von Bärbel Baas, die Ämter aufzugeben, respektiere sie aber.
5: Frau Baas und ich haben in der Bundesregierung jetzt über fast 1,5 Jahre sehr gut und vertrauensvoll zusammengearbeitet.
4: Er habe ihr auch schon persönlich seine guten Wünsche übermittelt.
5: Und auch mein Mitgefühl für den Verlust in ihrer Familie.
4: Mitgefühl hat im politischen Geschäft aber eine kurze Halbwertszeit. Denn wenig später ließ der CDU-Kanzler durchblicken, dass die Zusammenarbeit mit der Arbeits- und Sozialministerin von der SPD wohl nicht immer sehr gut gewesen ist. Als er über ihren Nachfolger sprach, Alexander Schweizer, Ex-Ministerpräsident von Rheinland-Pfalz.
5: Er übernimmt offene Gesetzgebungsvorhaben, von denen ich hoffe, dass sie jetzt schnell im Kabinett verabschiedet werden und in den parlamentarischen Prozess eingebracht werden können.
4: Eine höfliche Umschreibung für, dass das Riesenministerium endlich liefert. Seit Monaten war von Unionspolitikern zu hören, Baas blockiere beschlossene Reformvorhaben. Bei der Rente, bei der Flexibilisierung der Arbeitszeit, bei der Grundsicherung. Baas sei als Ministerin nicht mehr tragbar, hatte Christian von Stetten gesagt, der Vorsitzende des einflussreichen Parlamentskreises Mittelstand und damit für böses Blut in der Koalition gesorgt. Der Kanzler pocht auf den verabredeten Zeitplan für die Reformen.
5: Durch den Wechsel jetzt im Amt des Bundesministers für Arbeits- und Sozialordnung sollte es eher eine Beschleunigung der Prozesse geben.
4: Aber steht der Neue tatsächlich für die von Merz gewünschte Beschleunigung? Schweizer gilt beispielsweise als ausgewiesener Gegner der Abschaffung der abschlagsfreien Rente nach 45 Beitragsjahren. Als er am Montag die SPD-Parteizentrale verließ, wollte er zu seiner neuen Aufgabe nichts sagen.
6: Ich bin jetzt hier ganz privat unterwegs. Da haben Sie Verständnis dafür, dass ich mich jetzt heute noch nicht so äußern möchte.
4: Bereits heute ist ein erstes Gespräch des neuen Ministers mit dem Kanzler geplant, kündigt der SPD-Chef Lars Klingbeil an. Schweizer ist im Stoff. Vor seiner Zeit als Regierungschef in Rheinland-Pfalz war er Landesminister für Arbeit und Soziales.
7: Und glauben Sie mir, der will jetzt richtig starten, der will die Dinge auf den Weg bringen und da gibt es keine großen Verzögerungen. Aber natürlich muss er jetzt erstmal auch im Ministerium ankommen.
4: Bei Lars Klingbeil, dem Vizekanzler und Finanzminister, stellt sich die Frage, ob er bleiben kann. Nach dem Rücktritt seiner Co-Vorsitzenden Bärbel Baas kündigte Klingbeil an, dass die gesamte SPD-Führung neu gewählt werden soll. Auf einem Parteitag zum Jahreswechsel. Offen, ob er erneut für die Doppelspitze antritt. Klingbeil ist intern nicht unumstritten. Bei der letzten Abstimmung 2025 hatte er nur 65% der Stimmen bekommen. Eine Klatsche, die bis heute nachwirkt.
7: Ich klebe nicht an meinem Amt. Ich glaube, ich kann dieser Partei helfen in einer schwierigen Phase. Ich kann diesem Land auch helfen in einer schwierigen Phase. Aber darüber werden wir jetzt gemeinsam entscheiden.
4: Die ungeklärte Machtfrage in der SPD für die schwarz-rote Bundesregierung ist in den kommenden Wochen ein Risiko. Wer führt die Sozialdemokraten in der Zukunft? Unklar. Eines aber ist klar, beteuert Klingbeil.
7: Die SPD ist handlungsfähig. Die SPD steht zu dieser Regierung.
4: Im politischen Geschäft hat allerdings nicht nur Mitgefühl eine geringe Halbwertszeit. Zusagen ebenfalls.
3: Unsere Hauptstadtkorrespondentin Dagmar Pepping mit Einzelheiten zum Rücktritt von Arbeitsministerin Bärbel Baas. Und der war auch Thema in den ARD-Tagesthemen. Meine Kollegin Julia Niharika-Sennen hat mit Unionsfraktionschef Thorsten Frey über die Vorwürfe aus den Reihen des Koalitionspartners SPD gesprochen. Co-Parteichef Klingbeil hatte nach Bärbel Baas Rücktritt von einem vergifteten Klima gesprochen und Mecklenburg-Vorpommerns Ministerpräsidentin Schwesig von unmenschlichen Attacken gegen Baas. Daher ging es zunächst um die Frage, was an diesen Vorwürfen dran sei.
8: Also zunächst einmal ist der Schritt und die persönliche Entscheidung von Bärbel Baas natürlich bedauerlich. Und wir haben zu respektieren, aus welchen Gründen sie diesen Schritt gegangen ist. Und da haben wir natürlich vor allen Dingen auch Mitgefühl in der persönlichen Situation. Und ansonsten glaube ich, natürlich ist die Sprache in der politischen Auseinandersetzung manchmal sehr hart. Aber wenn ich mir die letzten 4, 5 Wochen anschaue, dann kann ich nicht sehen, dass man auf die persönliche Situation von Frau Baas nicht auch Rücksicht genommen hätte. Das gilt insbesondere dahingehend, als dass ich keine persönlichen Angriffe auf sie sehen kann.
9: Also ich verstehe Sie richtig, gar kein bisschen Selbstkritik bei Ihrer Partei.
8: Ach, das glaube ich, darf man nie so absolut sehen. Natürlich ist man immer gefragt, das eigene Verhalten auch zu hinterfragen und zu schauen, was man besser machen kann. Dass sie sich persönlich verletzt gesehen hat, das hat sie ja zum Ausdruck gebracht. Und deswegen ist es immer richtig, sich zu hinterfragen. Wenn ich mir allerdings die Äußerungen der letzten Wochen anschaue, dann waren die eher auf das Thema gerichtet, an das Ministerium gerichtet. Und vor allen Dingen keine persönliche persönlichen Angriffe. Das, glaube ich, ist das Entscheidende.
9: Sie sprechen über das Ministerium. Vertreter Ihrer Partei haben Bärbel Baas offenbar unterstellt, nötige Reformen etwa bei Rente und Arbeitszeitregelung zu verschleppen. Andersrum gefragt, haben die da auch einen Punkt?
8: Naja, tatsächlich ist es so, dass es eben um Vorhaben geht, die wir beispielsweise am 1. Juli im Koalitionsausschuss miteinander geeint haben oder auch schon davor. Wir haben schon auch längerfristige Maßnahmen, die derzeit in der Bearbeitung sind. Und da die uns wichtig sind, da die für die Reformfähigkeit des Landes wichtig sind, ist da natürlich auch immer wieder nachgefragt worden. Das halte ich jetzt aber in keinster Weise für ehrenrührig, sondern das ist Teil der politischen Arbeit hier in Berlin. Und ich kann auch nicht sehen, dass da in irgendeiner Weise Grenzen überschritten worden wären.
9: Kommen wir zu so einem anderen Thema. Wichtig ist der Union ja auch die Flexibilisierung der Arbeitszeitregulierung. Gerade in diesem Punkt haben manche in Ihrer Partei Ministerin Baas eine Blockadehaltung unterstellt. Wird das jetzt einfacher?
8: Ja, das werden wir sehen. Also jedenfalls bin ich davon überzeugt, dass wir Fortschritte hinbekommen werden. Wir haben verschiedene Arbeitsmarktregelungen am 1. Juli besprochen. Da sind jetzt auch entsprechende Vorschläge in die regierungsinterne Abstimmung gegangen, damit sie vorbereitet werden können für eine Kabinettsbefassung. Wir haben im Koalitionsvertrag das ein oder andere geregelt, unter anderem, dass wir eine Flexibilisierung der Arbeitszeit möchten. Auch das, davon bin ich überzeugt, können wir umsetzen, und da werden wir Vorschläge aus dem Ministerium bekommen, die wir dann bewerten und bearbeiten können.
9: Nun zieht die SPD ja eine Konsequenz. Sie will die gesamte Parteispitze neu wählen im Dezember. Haben Sie Sorge, dass wochenlange Personaldebatten bei der SPD die Koalitionsarbeit weiter erschweren könnten?
8: Ich hoffe nicht. Ich denke, bei der SPD weiß man genauso gut wie bei uns, dass wir bisher die Ziele, mit der die Koalition gestartet ist, bei weitem noch nicht erreicht hat. Wir müssen deutlich bessere Ergebnisse erzielen. Das muss in der Lebenswirklichkeit der Menschen spürbar sein. Wir brauchen eine dynamischere wirtschaftliche Entwicklung, damit wir die Voraussetzungen haben, dass wir die Aufgaben erfüllen können als Staat. Das weiß die SPD auch, und deswegen bin ich zuversichtlich, dass wir eine gemeinsame Wahrnehmung haben, was die Reformnotwendigkeit im Land anbelangt, dass wir die Bereitschaft haben, das auch gemeinsam anzugehen. Das hat nicht zuletzt auch der Koalitionsausschuss am vergangenen Mittwoch gezeigt. Und deswegen, ich habe keinen Grund zur Annahme, warum wir die Aufgaben, die jetzt notwendig sind, nicht auch gemeinsam erfolgreich hinkriegen sollten.
3: Soweit Unionsfraktionschef Thorsten Frey in den Tagesthemen in der ARD.
0: Das Wetter in Deutschland.
3: Jetzt war ich etwas zu schnell. Wir schauen auf die Aussichten. Im Südosten ist es erst neblig, dann löst sich der Nebel auf und es wird freundlich, zeitweise heiter mit längerem Sonnenschein und überwiegend trocken. Sonst von Westen her wolkiger, dabei kommt im Westen und im Nordwesten Regen auf, der später schauerartig ausfällt. Höchstwerte zwischen 13 Grad im Thüringer Wald und 20 Grad am Oberrhein an der See, windig. Und hier die Temperaturen in einigen deutschen Städten. Berlin 4 Grad nach Nebel, Frankfurt am Main 6 Grad klar, Dresden 5 Grad klar, Hamburg 5 Grad klar, Kiel 7 Grad nach Nebel, Köln 11 Grad bedeckt, Leipzig 5 Grad klar, München auch 5 Grad gering bewölkt und in Stuttgart 6 Grad klar. Und ich wünsche Ihnen einen guten Start in diesen Dienstag, wie auch immer das Wetter bei Ihnen wird.
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3: Wenn die Ministerin einer Partei, die für Arbeitnehmerrechte kämpft, zu einer Veranstaltung von Arbeitgebern eingeladen wird, dann kann man wohl sagen, dass anstelle eines roten Teppichs vielleicht eher spiegelglattes Parkett zu erwarten wäre. Und so wurde im vergangenen Jahr die damalige SPD-Arbeitsministerin Baas auf dem Deutschen Arbeitgebertag nahezu ausgelacht, trotz erfolgter Einladung. Wird in diesem Jahr alles anders? Wieder hat die Bundesvereinigung der Deutschen Arbeitgeberverbände zur Jahresversammlung eingeladen. Ein Vorabbericht von Katrin Aue.
10: Es ist offenkundig kein angenehmer Auftritt für die damalige Arbeits- und Sozialministerin Bärbel Baas vor rund 1000 Gästen des Deutschen Arbeitgebertags im vergangenen Jahr. Sie spricht über die Bemühungen der Bundesregierung, das Rentensystem zu reformieren und erntet Kopfschütteln und Gelächter.
11: Ja, das mag für Sie lustig klingen, aber wir hätten... Das ist überhaupt nicht lustig.
10: Wenig später erzählt sie davon bei der Nachwuchsorganisation ihrer SPD beim Juso-Bundeskongress.
12: Für mich war spätestens, wenn nicht sogar schon vorher, dieser Arbeitgebertag für mich ein Schlüsselerlebnis, weil da besonders deutlich geworden ist, gegen wen wir eigentlich gemeinsam kämpfen müssen.
10: Die mitregierenden Sozialdemokraten gegen die Arbeitgeber? Wirtschaftsvertreter werfen der damaligen Arbeitsministerin prompt Unternehmerfeindlichkeit vor. Ein CDU-Politiker spricht von Kampfgeschrei gegen Arbeitgeber. Heute sagt der Hauptgeschäftsführer der Bundesvereinigung der Deutschen Arbeitgeberverbände BDA, Steffen Kampeter.
13: Wir haben mit Bärbel Baas vor dem letzten Arbeitgebertag und nach dem Arbeitgebertag gut zusammengearbeitet. Wir haben einen Dissens in vielen Sachfragen, aber ich habe einen großen Respekt vor der Institution der Bundesregierung.
10: Die wiederum ist auch dieses Jahr wieder mit mehreren Ministern beim Arbeitgebertag anwesend. Bärbel Baas allerdings ist mittlerweile

0: auf mehr Wettbewerbsfähigkeit und Zukunft laufen.
1: Dass der Reformprozess alles andere als eine Gazelle ist, das räumt diese Woche auch Friedrich Merz ein, trotz erster beschlossener Reformgesetze.
2: Sie sehen, wir arbeiten und wir wissen trotzdem, das ist alles noch nicht genug. Und deshalb arbeiten wir weiter.
1: Ob das reicht, um die Teilnehmer des diesjährigen Deutschen Arbeitgebertags positiv zu stimmen? BDA-Hauptgeschäftsführer Kampeter schätzt die aktuelle Gemütslage in den Unternehmen so ein.
0: Ich glaube, dass sich die Stimmung gegenüber dem letzten Jahr nicht verbessert, sondern eher verschlechtert hat. Aber das projizieren wir nicht auf Personen, sondern auf politische Ergebnisse, auf dem Lieferschein. Mehr preisliche Wettbewerbsfähigkeit für Deutschland, bessere Rahmenbedingungen für Arbeit in Deutschland, weniger Bürokratie. Das steht zu wenig, um erfolgreich über diese Regierung positiv zu reden.
1: Klingt, als müsste die Bundesregierung noch Überzeugungsarbeit leisten. Beim Deutschen Arbeitgebertag heute in Berlin.
3: Katrin Auer berichtete. Mehr als 100 Milliarden Euro zahlt Deutschland als Ukraine-Hilfe. Das Kiel-Institut für Weltwirtschaft hat diese Zahl etwas genauer betrachtet. Knapp 42 Milliarden Euro lassen sich demnach als tatsächliche bilaterale Hilfe für die Ukraine einordnen. Eine ähnlich hohe Summe, 36 Milliarden, wurden in Deutschland ausgegeben, überwiegend für ukrainische Geflüchtete. Außerdem enthält die Summe rund 22 Milliarden Euro an künftigen Zusagen für Militärhilfe. Ist das zu viel Geld, das in die Ukraine-Hilfe geht, während die Bundesregierung mit dem Haushalt kämpft? Darüber haben wir in der ARD-Sendung Mitreden – Deutschland diskutiert mit Hörerinnen und Hörern aus der ganzen Bundesrepublik gesprochen. Einzelheiten von Ulrike Köhler.
4: Milliarden für die Ukraine, Sparzwang bei Sozialleistungen. Für viele Menschen entsteht der Eindruck, dass Deutschland nach außen großzügig ist und im eigenen Land knausert. Aber wie viel Solidarität kann sich Deutschland überhaupt noch leisten? Für Hörer Bernhard Knüper aus Bordesholm in Schleswig-Holstein ist diese Frage problematisch.
5: Sie suggeriert nämlich, dass zwischen der Unterstützung der Ukraine und einem funktionierenden Sozialstaat entschieden werden muss. Wenn wir über die Ausgaben für die Ukraine sprechen und so weiter, müssen wir auch über die Einnahmen des Staates sprechen. Hier kämen aus meiner Sicht irgendwie Themen auf den Tisch wie Vermögenssteuer, Privilegien bei der großen abschaffen, um dann halt auch den Sozialstaat wieder zu unterstützen.
4: Für Christian Keminus aus Berlin ist die Unterstützung der Ukraine auch militärisch alternativlos.
6: Es geht darum, den Krieg zu verkürzen, militärisch zu verkürzen. Zudem bin ich für eine Blockade der Ostseezugänge, um die Schattenflotte lahmzulegen, worüber Putin Milliarden Dollar generiert, um damit seinen Krieg weiter fortführen zu können.
4: Die AfD fordert ein Ende der deutschen Militärhilfe und will das Geld stärker für die eigenen Bürger einsetzen. Die Grünen vertreten die Gegenposition. Sie verlangen mehr militärische und humanitäre Unterstützung. Hörer Thomas Neumann aus Bonn stört an dieser Debatte, dass sie nur Schwarz-Weiß-Gedanken zulässt.
7: Es ist immer so für oder gegen und es gibt keine Mitte mehr. Wir können nicht mehr diskutieren, wir können nicht mehr zu einem Nenner kommen. Und man muss die eine Seite auch klar kritisieren dürfen und die andere Seite darf dabei nicht untergehen. Und das erkenne ich einfach nicht in dieser Debatte.
4: Im ARD-Mitreden-Channel bei YouTube wurde diskutiert, dass die genauen Geldflüsse nicht nachvollziehbar seien und möglicherweise Geld in Taschen von Regierungsvertretern oder Unternehmenschefs lande. Matthias Barner leitet das Kiewer Büro der Konrad-Adenauer-Stiftung und erwidert auf das Korruptionsthema.
8: Natürlich ist das hier auch ein Thema. Man muss aber trotzdem sagen, im Gegensatz zu Russland haben wir es hier in der Ukraine mit einer Demokratie zu tun. Es gibt Oppositionsparteien, es gibt auch Kritik an der Regierung. Es wird bekämpft, es wird angesprochen. Es gibt jahrzehntelange Erfahrungen in der Ukraine mit zivilgesellschaftlichen Protesten, die auch Wirkung hatten.
4: Hörer Hans-Peter Müll aus Füssen meint, dass das Thema Unterstützung für die Ukraine uns alle noch auf lange Zeit betreffen wird. Auch er nennt die Hilfen alternativlos.
9: Wenn wir uns die Vergangenheit vom Ersten Weltkrieg bis zum Kalten Krieg ansehen, sieht man genau, immer wenn man diesen Kriegstreibern nicht entschieden vehement die Stirn bietet, dann geht es weiter.
4: Was bei vielen Anrufern und in E-Mails oder YouTube-Kommentaren deutlich wird, Deutschland muss sich Solidarität leisten können, finanziell und gesellschaftlich. Dazu gehören neben der Unterstützung für die Ukraine auch ein tragfähiger Sozialstaat und eine faire Verteilung der Lasten. Solidarität verliere ihre Kraft, wenn Menschen das Gefühl bekämen, dass ihre

0: eigenen Sorgen niemanden mehr interessierten.
1: Soweit die Zusammenfassung der ARD-Sendung Mitreden, Deutschland diskutiert. Am Donnerstag gibt es schon die nächste Gelegenheit zum Mitreden. Mehr Informationen dazu unter www.mitreden.ard.de. Wir schauen nach Bayern. Nach dem Abi ist für viele vor dem Studienstart. Zum ersten Mal von zu Hause weg, weg von Eltern, Familie und Freunden. Vielleicht eine ganz neue, noch unbekannte Stadt. Und dann, wo ist was? Wo wohne ich? Finde ich überhaupt eine Wohnung bzw. eine WG? In Städten, in Bayern, ist es für Studierende sehr schwierig, etwas zu finden. Und ganz besonders in der teuersten Stadt Deutschlands, in München. Über mögliche Lösungen berichtet David Herting.
2: Vor einem Jahr ist der heute 21-jährige Chris aus seiner hessischen Heimatstadt nach München aufgebrochen. Studienplatz Ingenieurswissenschaften an der Exzellenzuniversität. Klingt toll, ein neues, aufregendes Leben in der Landeshauptstadt. Das beginnt für Chris allerdings in seinem eigenen Auto, weil er keine Wohnung findet.
3: Das heißt Rückbank umgeklappt und naja, dann hat man schon so circa die 1,80 Länge. Und zwei Wochen habe ich dann auf dem Parkplatz in Garching am Forschungszentrum verbracht.
2: Das Übernachten im Auto ist nur der Beginn einer fast einjährigen Odyssee mit vielen Stationen. Ständig auf der Suche zu sein, daneben versuchen zu studieren, lässt Chris fast verzweifeln. Ortswechsel. Mitten in Schwabing, Spatenstich für ein neues Studierendenwohnheim mit 185 Wohnplätzen, großem Innenhof, Mutter-Kind-Wohnungen, WGs und rollstuhlgerechten Wohnungen. Und das zu deutlich niedrigeren Mieten als auf dem freien Markt. 30 Millionen Euro kostet der Neubau. Die Hälfte zahlt der Freistaat. Eine Perle in der teuren Stadt München, in der seit Jahrzehnten auch verzweifelte Normalmieter um nicht-studentischen Wohnraum kämpfen. Wissenschaftsminister Markus Blume sagt auf der Baustelle, München stehe im Vergleich zu anderen deutschen Großstädten eigentlich gut da.
4: Ich verstehe jeden, der sagt, er wünscht sich mehr, denn München ist das teuerste Pflaster der Republik. Umso wichtiger ist, dass wir günstigen Wohnraum hier schaffen. Der Freistaat hat 500 Millionen hier in den letzten 10 Jahren investiert. Und wir machen weiter, das ist das Entscheidende.
2: Ein paar hundert Meter weiter vor dem Uni-Hauptgebäude, der 21-jährige Politikstudent Alex versucht Erstsemester dafür zu begeistern, sich beim Aktionskreis Wohnen zu engagieren. Für Alex und seine Mitstreiter ist das Wohnthema mehr als akut. 850 Euro kostet das WG-Zimmer im Schnitt in München. In ganz Bayern warten 20.000 Studierende auf Wohnheimplätze. Viele wohnen bei den Eltern oder weit außerhalb und müssen pendeln. Die neu gebauten Wohnheime seien wichtig, sagt Alex. Es müsse aber noch mehr gebaut und Leerstand genutzt werden. Wichtig sei aber auch, dass Studenten mehr Geld in der Tasche haben, um sich das Wohnen überhaupt leisten zu können.
5: Es ist meiner Ansicht nach auch eine Aufgabe des Staates, den Studierenden zu zeigen, ihr seid berechtigt auf BAföG. Wir vereinfachen euch jetzt diesen Prozess, damit mehr Leute mehr Geld haben und sich das Studieren besser leisten können.
2: Die lange Suche von Chris hat vorerst ein Ende genommen. Seit September wohnt er in einer 6er-WG im Norden der Stadt.
3: Man könnte sagen, ich bin nach fast einem Jahr in München angekommen. Die Umstände in diesem Jahr haben mich den Erfolg meines Studiums gekostet und natürlich sehr viel Zeit.
2: Und trotz eines sehr schwierigen Jahres freut sich Chris ein bisschen auf Ruhe und ein geregeltes Studentenleben in der neuen WG.
6: Sport. Mit Michael Augustin. Die Verdienste von Manuel Neuer um den FC Bayern und den deutschen Fußball sind unbestritten. Aber langsam scheint seine Zeit abzulaufen, wie sein Aussetzer am Samstag gegen Augsburg gezeigt hat, der zum schnellsten Tor der Bundesliga-Geschichte führte. Das Champions-League-Spiel bei Viking Stavanger wird Neuer nun verpassen. Aus Norwegen André Siems.
7: Einmal tief Luft geholt und schon surfte die wichtigste Information vor dem Spiel gegen Stavanger über die Lippen von Trainer Vincent Kompany. Manuel Neuer ist angeschlagen, er kann nicht spielen.
8: Es hat sich ein bisschen weiterentwickelt, das war uns kommuniziert nach dem Spiel gegen Augsburg, dass er da was gespürt hat. Und dann weißt du in diesem Moment nie, ob das 2 Tage dauert oder 2 Wochen. Ich glaube nicht, dass es so schlimm ist, aber dann hat es jetzt in dieser Phase von dieser Saison auch keinen Sinn, dass wir da irgendwie unnötig die Risiko reingehen.
7: Für Jonas Urbig bedeutet das, die fußballerischen Feierwochen gehen erstmal in die Verlängerung. Nach den beiden Länderspielen steht er also jetzt auch gegen die Norweger im Kasten. Die erwartet Jonathan Tah übrigens keineswegs unterkühlt. Er weiß,
9: dass es keine Mannschaft ist, die sich verstecken wird, auch wenn es natürlich für sie jetzt gegen Top-Gegner geht. Aber sie werden sich nicht verstecken. Das hat man ja auch schon gegen gegen Stuttgart gesehen, dass sie da Vollgas geben und sich nicht irgendwie komplett hinten reinstellen.
7: Die Bayern haben das Abschlusstraining extra in Norwegen durchgezogen, weil auf Kunstrasen gekickt wird. Den wollten sie schon mal genauer testen.
6: Die Bayern sind am zweiten Spieltag der Champions League also auswärts gefordert. RB Leipzig spielt zu Hause gegen die PSV Eindhoven. Absolute Weltklasse ist Japan im Frauenfußball. Genau der richtige Gegner, um sich auf die WM im kommenden Sommer vorzubereiten, haben sie sich beim DFB gedacht. Und so trifft das deutsche Team in Bremen auf Asienmeister Japan. Für die junge Münchner Außenverteidigerin Franziska Kett ein super Test.
10: Wenn sie Zeit haben, wenn sie Platz haben, dann sind sie einfach kaum zu stoppen. Deswegen, glaube ich, müssen wir einfach unsere Stärken auf den Platz bekommen. Und dann, glaube ich, werden die auch ihre Fehler machen und die müssen wir dann konsequent ausnutzen.
6: Los geht's um 17.45 Uhr, live zu sehen in der ARD. Am Freitag hatten die deutschen Fußballerinnen Australien in Karlsruhe mit 4:2 besiegt. Alexander Zverev hatte im Frühjahr zum ersten Mal ein Tennis-Grand-Slam-Turnier gewonnen, die French Open. Und im Sommer dann gleich noch eins, die US Open. Und jetzt kündigt sich sein nächster Erfolg an, Franziska Schork.
11: Tennisstar Alexander Zverev wird nach seinen diesjährigen Triumphen bei den French Open und den US Open die Saison als Weltranglistenerster beenden. Das steht seit heute offiziell fest, weil Verfolger Carlos Alcaraz überraschend im Sechzehntelfinale in Shanghai ausschied und so Zverev nicht mehr einholen kann. Aktuell führt Jannik Sinner noch das ATP-Ranking an, doch der Italiener hat seine Saison bereits aufgrund von Verletzungen beendet. Zverev wird so unabhängig von künftigen Ergebnissen spätestens nach den ATP-Finals im November Tennisgeschichte schreiben. Zverev ist erst der zweite deutsche Mann nach Boris Becker, der den Tennisthron besteigt.
6: Und der war insgesamt 12 Wochen lang die Nummer 1, erstmals Anfang 1991. In der Handball-Bundesliga gibt es den ersten Trainerwechsel der Saison. Die Rhein-Neckar-Löwen haben sich von Mike Machulla getrennt. Sein Nachfolger wird der bisherige Co-Trainer Michael Abt. Machulla hatte mit den Löwen 4 der ersten 8 Saisonspiele verloren. 1998 gewann Michael Jordan mit den Chicago Bulls seinen 6. und letzten Titel in der NBA, der stärksten Basketballliga der Welt. Sein Trikot von damals hat jetzt für einen Verkaufsrekord gesorgt. 14 Millionen Dollar. So viel Geld hat ein privater Händler für das von ihm signierte rote Auswärtstrikot bezahlt. Erst vor kurzem war ein anderes Jordan-Trikot für etwas mehr als 12 Millionen Dollar verkauft worden.
1: Das war der Sport in der ARD-Infonacht. Gleich geht es weiter mit den Nachrichten um 5.30 Uhr. Und danach sprechen wir über die beginnende Haushaltsdebattenwoche im französischen Parlament in Paris, in der Assemblée Nationale. Da wartet ein Bericht unserer Korrespondentin Caroline Diller auf Sie. Mein Name ist Maja Weber. Bis gleich nach den Nachrichten.

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1: Um 5.30 Uhr mit Ronald Lessig. Der frühere rheinland-pfälzische Ministerpräsident Schweizer soll heute neuer Bundesarbeitsminister werden. Er erhält die Ernennungsurkunde von Bundespräsident Steinmeier. Schweizer wird Nachfolger von Bärbel Baas, die gestern als Arbeitsministerin und auch als SPD-Chefin zurückgetreten war. Bayerns Ministerpräsident Söder forderte im ARD-Brennpunkt, Streitigkeiten zwischen Union und SPD auch zur Personalie Baas beiseite zu legen.
2: Ich verstehe, dass man am so einem Tag auch mal alle Dinge anspricht, das ist auch wichtig, aber das ist dann, glaube ich, auch notwendig, dass es dann am Ende des Tages wieder zusammengeführt wird. Und das andere ist tatsächlich, dass halt die Zeit einfach drängt in Deutschland. Wir müssen Entscheidungen treffen und wir müssen auch Entscheidungen in großen Sozialaufgaben dann voranbringen. Und deswegen ist es, glaube ich, auch zulässig, jetzt zu fragen, wann und wie werden Reformen umgesetzt.
1: Bayerns Ministerpräsident und CSU-Chef Söder. Bundeskanzler Merz hat mit dem ukrainischen Präsidenten Zelensky telefoniert. Dabei ging es auch um einen möglichen Waffenstillstand zwischen der Ukraine und Russland für Energieanlagen. Merz und Zelensky riefen Russland dazu auf, eine solche Feuerpause anzunehmen. US-Präsident Trump hatte behauptet, beide Kriegsparteien hätten einem Waffenstillstand für Energieanlagen zugestimmt. Äußerungen aus Russland und der Ukraine deuten aber nicht darauf hin, dass es eine solche gegenseitige Vereinbarung wirklich gibt. Wie verbreitet ist Cybermobbing unter Schülerinnen und Schülern? Mit dieser Frage beschäftigt sich eine neue Studie, die das Bündnis gegen Cybermobbing heute in Berlin vorstellt. Katrin Kahlke aus der Nachrichtenredaktion berichtet, welcher Trend sich in den vergangenen Studien gezeigt hat.
3: Beleidigen und bloßstellen im Netz, Hasskommentare verbreiten. Wie groß das Problem ist, zeigt eine Studie vom vergangenen Jahr. Ein Viertel der 18- bis 24-Jährigen gab an, Cybermobbing erlebt zu haben. Doch warum werden Menschen im Netz zu Tätern? Psychologen sehen einen möglichen Grund in der zunehmenden psychischen Belastung. Viele lebten im Dauerkrisenmodus, Ängste und Stress nehmen zu. Nicht aber ihre Fähigkeiten, Impulse zu kontrollieren und Probleme zu lösen. Die Folge könne Wut sein, die sich im Internet entlade. Viele Täter gaben auch an, selbst schon mal Opfer von Mobbing im Netz gewesen zu sein.
1: Papst Leo kommt heute ins Krankenhaus. Dem 71-Jährigen soll ein Knoten in der Lunge entfernt werden. Im Vatikan ist von einem Zufallsbefund bei einer Routineuntersuchung die Rede. Die Operation soll heute Nachmittag oder morgen erfolgen. Voraussichtlich bleibt der Papst etwa eine Woche in der Klinik. Das Wetter in Deutschland. Tagsüber im Südosten nach Nebelauflösung heiter, sonst mehr Wolken und von Westen her Schauer bei 13 bis 20 Grad. Am Mittwoch meist trocken, Richtung Süden noch letzte Schauer, 14 bis 22 Grad und am Donnerstag fast überall freundlich, im Süden länger neblig, 15 bis 22 Grad. Und das waren die Nachrichten.
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4: Wir schauen zuerst auf die A7 Ulm Richtung Würzburg. Die ist zwischen Ellwangen und Dinkelsbühl-Fichtenau wegen Wartungsarbeiten in beiden Richtungen gesperrt. Dann die A10 Dreieck Barnim Richtung Dreieck Spreeau. Die ist zwischen Berlin-Hohenschönhausen und Berlin-Marzahn nach einem Unfall gesperrt. Und die letzte Meldung, die uns im Augenblick vorliegt, beziehungsweise die vorletzte, die A23 Heide Richtung Hamburg ist in Höhe Heide-West wegen Überflutungsschäden gesperrt. Jetzt kommt die gerade neu dazugekommene letzte Meldung, die A4. Richtung Dresden. In der Abfahrt Gotha steht ein defekter LKW. Fahren Sie da bitte vorsichtig und auch sonst überall und kommen Sie gut und sicher an Ihr Ziel.
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4: Mit Maja Weber einen schönen guten Morgen an diesem Dienstag, den 13. Oktober. Am Nachmittag beginnen in der französischen Nationalversammlung, also im Parlament, die Beratungen über den Haushalt für das kommende Jahr. Das wesentliche Ziel der Regierung, Frankreichs Haushaltsdefizit auf 5% der jährlichen Wirtschaftsleistung zu reduzieren, um die öffentlichen Finanzen nicht noch weiter zu strapazieren. Der Entwurf der Regierung sieht Einsparungen von gut 40 Milliarden Euro in 2027 vor. Sie hat allerdings keine eigene Mehrheit im Parlament und ist darauf angewiesen, Mehrheiten immer wieder neu auszuhandeln. Eine gewisse politische Instabilität also. Und es wird schwer, den Sparhaushalt durchzusetzen, zumal im kommenden Jahr Präsidentschaftswahlen anstehen. Caroline Diller blickt voraus.
5: Vor etwa 2 Wochen hatte Frankreichs Finanzminister Roland Lescure den Haushaltsentwurf für 2027 vorgestellt. Seine Beschreibung der französischen Haushaltslage könnte man, freundlich gesagt, als Understatement bezeichnen. Das Haushaltsjahr 2027 folge auf eines, das ebenfalls schwierig war, sagte Lescure.
6: Et le moins qu'on puisse dire, c'est que l'année 2027 suivra une année difficile.
5: Laut offiziellen Angaben liegt Frankreichs Schuldenquote in diesem Jahr bei knapp 120% der Wirtschaftsleistung. Allein für Zinszahlungen auf Kredite waren im Haushalt fast 80 Milliarden Euro eingeplant. Der Zinssatz, den Frankreich auf 10-jährige Staatsanleihen zahlen muss, liegt inzwischen bei knapp 5%. Finanziell stehe Frankreich mit dem Rücken zur Wand, sagt Mathieu Plan. Der Ökonom unterrichtet an der Uni Sciences Po und arbeitet für die Wirtschaftsdenkfabrik OFCE.
7: On a déjà été confronté à des déficits supérieurs à 5%.
5: Es gab schon mal Situationen, in denen unser Haushaltsdefizit höher lag als 5%, etwa während der Schuldenkrise 2010. Wir haben das in den Griff bekommen, auch wenn es schwierig war. Aber damals gab es politische Mehrheiten, um das hinzukriegen. Heute stellt sich die Frage, wer kann das schaffen und wie? So der Wirtschaftswissenschaftler im Fernsehsender France 5. In ihrem Haushaltsentwurf plant die französische Regierung Sanierungsmaßnahmen in Höhe von gut 40 Milliarden Euro. Kürzen will sie vor allem bei Entwicklungshilfe und Beschäftigungspolitik. Die Verteidigungsausgaben hingegen sollen deutlich steigen. Wichtigster Grundsatz: das Haushaltsdefizit von aktuell 5,4 auf 5,0% zu senken, erklärt Finanzminister Roland Lescure.
6: C'est un élément très important, c'est une ancre.
5: Es ist ein sehr wichtiges Element, ein Anker. Ich zähle darauf, dass sich alle Abgeordneten und Senatoren verantwortungsvoll verhalten angesichts einer schwierigen internationalen Lage und großer Herausforderungen. Stellen wir uns dieser Herausforderung, um unsere Handlungsspielräume zu wahren.
6: De manière à pouvoir préserver nos marges de manœuvre.
5: Für die Regierung ist das eine fiskalische Herkulesaufgabe und ein politischer Drahtseilakt. Denn in der Nationalversammlung hat sie keine eigene Mehrheit. Und auf die Kompromissbereitschaft der Opposition kann Premierminister Sébastien Lecornu wohl kaum zählen, ein halbes Jahr vor der Präsidentschaftswahl. Éric Coquerel ist Mitglied der linksradikalen Partei LFI und Vorsitzender des Haushaltsausschusses. Er kritisiert, dass geplante Steuererhöhungen vor allem Rentner und die Mittelschicht treffen, Reiche dagegen verschont blieben. Es gibt für uns als Opposition keinen Grund, ein schlechtes Haushaltsgesetz mitzutragen. Wir werden uns also widersetzen. Der rechtsnationale Rassemblement National wiederum hatte vergangene Woche einen Gegenentwurf zum Haushalt der Regierung präsentiert. Der RN will unter anderem Frankreichs Beitrag zum EU-Budget kürzen, über das gerade in Brüssel verhandelt wird, ebenso wie Sozialleistungen für Migranten. Präsidentschaftskandidatin Marine Le Pen sprach von radikalen Sparmaßnahmen.
8: Je vous annonce dès maintenant que nous portons l'ajustement nécessaire à 140 milliards d'euros.
5: Wir werden bis 2032 insgesamt 140 Milliarden Euro einsparen, verglichen mit 2026. Ich hoffe, dieses Ziel nicht noch weiter verschärfen zu müssen. Sollte sich die Situation bis zum zweiten Wahlgang der Präsidentschaftswahl am 2. Mai weiter verschlechtern. Viele Vorschläge des RN seien schwer durchsetzbar oder hätten überschaubare Spareffekte, betonen Wirtschaftsexperten. Laut dem Hohen Rat der öffentlichen Finanzen, der zum französischen Rechnungshof gehört, hat aber auch die Regierung ihren Budgetentwurf auf optimistischen Annahmen gegründet. Etwa auf einem Wirtschaftswachstum von 1% und sinkenden Zinssätzen auf französische Staatsanleihen. Die politische Unsicherheit und die wackeligen Mehrheiten im Parlament dürften es noch schwieriger machen, die Sparanstrengungen politisch durchzusetzen.
4: Wirtschaft. Wie gerecht ist das Erben in Deutschland? Das Bundesverfassungsgericht verhandelt heute weiter über die Erbschaftssteuer. Im Fokus dabei die Regeln für Unternehmen. Es geht um die Klage eines Privaterben. Er hält es für verfassungswidrig, dass Unternehmenserben bei der Erbschaftssteuer bevorzugt behandelt werden. Erbinnen und Erben sehr großer Unternehmen müssen sogar oft gar keine Steuern zahlen. Sollte das Gericht Begünstigungen kippen, müsste der Gesetzgeber nachbessern. Aus Karlsruhe berichtet Max Bauer.
9: Vermögen ist in Deutschland sehr ungleich verteilt, besonders das Unternehmensvermögen. 1% der Deutschen gehören die allermeisten Unternehmen. Hinzu kommt, der Staat nimmt relativ wenig Erbschaftssteuer ein, wenn Unternehmen vererbt werden. Hintergrund: Die geltende Erbschaftssteuer möchte beim Generationenwechsel Unternehmen und Arbeitsplätze schützen. Deshalb werden Erben zu 100% von der Steuer befreit, wenn sie das Unternehmen 7 Jahre lang weiterführen und die Löhne insgesamt nicht senken. Auch große Unternehmenserbschaften von über 26 Millionen Euro können ganz steuerfrei sein, erklärt Alexander Thiele, Juraprofessor an der Business and Law School Berlin.
10: Ab 26 Millionen ist es ein bisschen anders, aber interessanterweise faktisch fast noch einfacher, keine Steuern zu zahlen. Denn dann muss der Erbe in dem Fall nur belegen, dass er aus seinem aktuellen Vermögen die anfallende Erbschaftssteuer nicht bezahlen kann. Das kann man aber relativ einfach herbeiführen, weil es auf einen Stichtag ankommt. Und wenn man sich also an diesem Stichtag in Anführungsstrichen arm rechnet, dann zahlt man keine Erbschaftssteuer.
9: Die Erbschaftssteuer steht nun vor dem Bundesverfassungsgericht auf dem Prüfstand. Ein Mann, der ein Privatvermögen von seiner Tante geerbt hat, hat in Karlsruhe geklagt. Er meint, er müsse als Privaterbe deutlich mehr Erbschaftssteuer entrichten als ein Unternehmenserbe. Die Steuerbefreiungen für Unternehmenserben, sie würden gegen den Gleichheitsgrundsatz aus dem Grundgesetz verstoßen. Steuerrechtsanwalt Götz Wiese, der viele Familienunternehmen berät, betont hingegen, dass die Ungleichbehandlung gerechtfertigt sei. Erbschaftssteuern seien potenziell eine Gefahr für den Bestand von Familienunternehmen.
11: Eine stärkere Belastung würde das Unternehmen schwächen können, wenn die Liquidität, also wenn das Geld, um diese Erbschaftssteuer zu bezahlen, aus dem Unternehmen entnommen wird. Und das wäre dann ein struktureller Nachteil, weil wir in Deutschland ja viele Familienunternehmen haben. Das ist eben auch ein Rückgrat der deutschen Wirtschaft.
9: Dass die gegenwärtigen großzügigen Steuerbefreiungen notwendig sind, um Unternehmen und Arbeitsplätze zu schützen, bezweifelt Julia Jiermann vom Netzwerk Steuergerechtigkeit. Unternehmenserben könnten angemessen besteuert werden, ohne die Unternehmen zu gefährden. Es gäbe ja auch die Möglichkeit, Steuern zu stunden, sie also über einen längeren Zeitraum zu zahlen.
12: Die Wissenschaft ist sich da sehr einig, dass wir Unternehmensvermögen beim Übergang bei den Erben besteuern können, ohne dass da Arbeitsplätze in Gefahr sind. Ganz im Gegenteil, machen wir mit den aktuellen Ausnahmeregelungen sogar eher die Arbeitsplatzgefahr, weil wir genau Erben pauschal subventionieren und damit so Innovationen und echte Leistung ausbremsen. Die aktuellen Ausnahmeregelungen werden sogar in der Wissenschaft eher kritisch gesehen.
9: In der Verhandlung in Karlsruhe wird es unter anderem um diese Fragen gehen. Gibt es tatsächlich die Gefahr, dass ohne Steuerbefreiungen Unternehmen in ihrer Existenz gefährdet werden können? Und welche Rolle spielt die Erbschaftssteuer, um die ungleiche Vermögensverteilung in Deutschland zu mildern? Juraprofessor Alexander Thiele hat die Vermutung, dass das Verfassungsgericht dem Gesetzgeber neue Vorgaben machen wird.
10: Meine Vermutung ist, dass jedenfalls das betriebliche Vermögen neu strukturiert werden muss vom Gesetzgeber, wenn er es privilegieren will. Und es wird auch festhalten, das Gericht, dass diese Privilegierungen sehr viel schwieriger und sehr viel konkreter ausgestaltet sein müssen, wenn sie Bestand haben sollen vor dem Gleichheitssatz.
9: Ein Urteil wird erst im nächsten Jahr erwartet.
4: Max Bauer berichtete. Manche Forschung zahlt sich noch Generationen später aus. In Halle an der Saale steht dafür ein Beispiel, ein Feldversuch im besten Wortsinn. Denn es handelt sich um einen Acker, auf dem seit dem 19. Jahrhundert gemessen und ausgewertet wird. Er liefert heute Antworten, nach denen zu Beginn des Versuchs noch gar niemand gefragt hatte. Die Martin-Luther-Universität Halle-Wittenberg hat nun die Langzeitdaten dieses Ackers veröffentlicht. Robert Rönsch aus der ARD-Wissenschaftsredaktion hat sich das angesehen.
13: 1862 wurde Julius Kühn in Halle Deutschlands erster Professor für Landwirtschaft. 16 Jahre später begann er auf einem Acker im Osten der Stadt, den er sich sogar gekauft hatte, damit ihm niemand reinreden kann, einen Feldversuch. Kühn wollte vor allem wissen, ob mineralischer Dünger den Stallmist ersetzen kann. Dafür teilte er das Feld in Parzellen, die unterschiedlich oder auch gar nicht gedüngt wurden und das über alle Jahre hinweg immer gleich. Jana Machold, Professorin an der Uni Halle, ist gewissermaßen Kühns Nachfolgerin. Sie leitet die Arbeitsgruppe, die an dem Getreide forscht, das man heute den ewigen Roggen nennt.
14: Das ist der zweitälteste Dauerfeldversuch der Welt und der älteste in Deutschland. Das macht so viel Spaß, mit dem ewigen Roggen zu arbeiten, weil man natürlich durch diesen Blick zurück auf eine ganze Reihe von zum Beispiel klimatischen Veränderungen schauen kann, ne? Oder auch Veränderungen im Boden, Erträge natürlich vom Roggen. Das kann man gar nicht reproduzieren.
13: Eine Parzelle bekommt seit 1878 nichts. Keinen Mist, keinen Mineraldünger, nicht ein Gramm. Im Herbst sieht man davon nichts.
14: Aber zum Frühjahr hin und zum Frühsommer hin, da sieht man dann sehr deutlich die Unterschiede und da zeichnet das sehr, sehr deutlich. Das heißt, die ungedüngte Variante ist natürlich immer am schlechtesten, steht so dürftig da, sehr spärlich, wenig Ertrag, na klar. Das tut einem dann schon manchmal leid, ja. Dann auch die Variante, die keinen Stickstoff gedüngt bekommt, die sieht auch nicht viel besser aus.
13: Kühns Ursprungsfrage ist längst beantwortet. Mit Mineraldünger geht es auch. Aber sein Acker beantwortet heute Fragen, die Kühn noch gar nicht stellen konnte. Zum Beispiel, wie lange sich ein Boden merkt, was man ihm gegeben hat. Eine Parzelle bekam bis 1953 Stallmist und seitdem nichts mehr. Trotzdem hat sie mehr Ertrag als die Parzelle, die nie etwas bekommen hat.
14: Was mich überrascht hat, ist zum Beispiel auch diese Nachwirkungseffekte von der Stallmistdüngung, die dann weggelassen wurde, dass das so lange noch nachhalt im Boden. Also der Boden hat ein sehr starkes Gedächtnis.
13: Kühn hat noch etwas eingerichtet, eine Wetterstation seit 1878 am selben Ort. Die Zahl der heißen Tage hat sich seither verdoppelt. Und was die letzten großen Dürrejahre angerichtet haben, hat man auf dem Acker auch gesehen.
14: Meistens sieht man den stärksten Ertragsrückgang in den sehr gut gedüngten Varianten, weil die natürlich sagen, boah, ich habe eigentlich hätte alle Nährstoffe zur Verfügung, aber was anderes ist ertragslimitierend, nämlich die klimatischen Stressoren. Und dann können sie ihr Potenzial überhaupt nicht entfalten.
13: Dass es diesen Acker noch gibt, ist nicht selbstverständlich. Zwei Weltkriege hat er überstanden, fünf verschiedene Gesellschaftsordnungen erlebt und immer wieder herrschte und herrscht Sparzwang.
14: So ein Versuch kostet ja auch sehr viele Ressourcen. Das ist Personalaufwand, das ist natürlich Technikeinsatz. Wir mussten einen neuen Kartoffelroder kaufen. Das ist immer mit Investitionen verbunden und Geld ist Mangelware. Gerade in Sachsen-Anhalt, gerade bei uns auch an der Universität. Das ist immer eine schwierige Ressource, um die alle sozusagen kämpfen und man muss dann gut argumentieren. 2007 wurde er auch deswegen unter Denkmalschutz gestellt. Da wurde der Antrag gestellt von der Universität, dass der ewige Roggen denkmalgeschützt ist und damit auch wirklich gesichert ist, auch für die kommenden Jahre.
13: In zwei Jahren wird Julius Kühns Acker 150 Jahre alt. Kühn wollte vor allem wissen, was Dünger bewirkt. Heute fliegen Drohnen über die Parzellen und machen Spektralaufnahmen und aus den Bodenproben wird das Erbgut der Kleinstlebewesen ermittelt. Der ewige Roggen von Halle zeigt, dass sich Geduld auszahlt, manchmal über Generationen hinweg.
4: Kultur. Ganz viel Jazz gibt es ab heute Abend in Frankfurt beim Deutschen Jazz Festival. Bis einschließlich Samstag sind internationale Größen des Jazz zu Gast und treffen auf lokale Bands sowie auf die Big Band des Hessischen Rundfunks. Zum Start wird das Frankfurter Jazz-Stipendium vergeben. Preisträger Finn Heine wird mit einer Uraufführung und einem besonderen Programm am Start sein. Juliane Ort hat mit ihm gesprochen und sich seine Musik angehört.

0: Dreams to Remember, ein Titel des Traumfabrik Jazz Orchesters. Dahinter verbirgt sich die Big Band des Frankfurter Jazzgitarristen Finn Heine. Der 23-Jährige leitet die Band schon seit 2 Jahren und erhält dafür das mit 10.000 Euro dotierte Frankfurter Jazzstipendium.
1: Es freut mich total, weil im Grunde genommen wir mittlerweile ja das große Problem haben. Wir haben total viele Ideen, was kann man machen musikalisch, aber das Geld fehlt überall.
0: Vor allem in einer Big Band mit 17 Musikerinnen und Musikern. Das Stipendium richtete sich in diesem Jahr gezielt an Großensemble und Finn hat mit seinem Traumfabrik Jazzorchester die Jury überzeugt. Dazu gehört auch der künstlerische Leiter des Festivals, Jürgen Schwab.
2: Das ist eine sehr gut zusammenspielende Big Band aus ausschließlich jungen Musikerinnen und Musikern. Und seine Projektidee ist, Programme zu schreiben, in denen Musikerinnen und Musiker aus Frankfurt als Gastsolisten gefeatured werden. Das fanden wir super.
0: Was Jürgen Schwab noch an Finn überzeugt hat?
2: Seine unglaubliche Energie.
0: Die stellt er beim Festival unter Beweis. Mit seinem Kompagnon Darius Blair hat er speziell für das Jazzfestival ein Werk entworfen, das sie am Donnerstag im HR-Sendesaal uraufführen. Sketches of Frankfurt. Finn und Darius haben dafür die Stimmung an mehreren Orten ihrer Heimatstadt eingefangen und in Musik verwandelt.
3: Wir haben uns an diese Orte begeben und haben uns eine Stunde hingesetzt, um einfach zu beobachten und darüber zu reden, wie es auf uns wirkt, welche Charaktere uns begegnen und wie das Ganze klingen könnte. Es ist natürlich vor allem in instrumentaler Musik, habe ich das Gefühl, und improvisierter Musik etwas abstrahierter als jetzt konkret zu vertonen, welches Gebäude da steht oder welche Person XY welche Worte gesagt hat, sondern mehr so die generelle Atmosphäre und wie wir uns dazu fühlen.
0: Wie Frankfurt in den Ohren von Finn und Darius klingt, wird man erst am Donnerstag erfahren. Dann geht für die beiden ein Traum in Erfüllung, sagt der 24-jährige Darius.
3: Es ist das älteste Jazzfestival, das kontinuierlich existiert auf der ganzen Welt. Aber auch für uns als Leute, die in Frankfurt aufgewachsen sind und in frühen Teenagerjahren angefangen haben, uns für Jazz zu interessieren, ist es natürlich auch der Ort, in dem wir in Kontakt gekommen sind mit vielen Konzerten, die uns geprägt haben. Uns da einreihen zu dürfen, ist ein großer Ritterschlag für uns.
0: Und unterstreicht auch den Anspruch des Festivals, international etablierte Jazzgrößen mit jüngeren Talenten zusammenzubringen. Europäische Perspektiven ist dieses Jahr der Festivaltitel. Er spiegelt die heikle Weltlage, die Europa fordert, sich auf gemeinsame Werte und Zusammenarbeit zu besinnen, sagt der künstlerische Leiter Jürgen Schwab.
2: Die europäische Jazzszene, die schottet sich nicht ab, sondern bezieht im Gegenteil aus ihrer Weltoffenheit gegenüber anderen Kulturen auch eine unglaubliche kreative Energie und ist nicht zuletzt deshalb so bunt und so vielfältig. Und das wollten wir gerne auf der Bühne zeigen.
0: Aber auch andere Bühnen in Frankfurt zeigen im Rahmen des Festivals, wie vielseitig Jazz ist. Bei der Clubnacht am Freitag gibt es Konzerte unter anderem in der Romanfabrik, dem Jazzkeller und der Milchsackfabrik.
4: Das Deutsche Jazzfestival Frankfurt beginnt heute und dauert bis Donnerstag. Ein Bericht von Juliane Ort.
5: Standpunkte.
4: Bärbel Baas hat überraschend ihren Rücktritt als SPD-Chefin und Bundesarbeitsministerin bekannt gegeben. Als Grund nennt sie einen Trauerfall in der Familie. Sie brauche Zeit, um ihn zu verarbeiten. Von einigen Medien erntet sie dafür Lob. Der Spiegel etwa hält ihre Entscheidung für ehrenhaft. Andere Medien kritisieren vor allem den Umgang der Union mit einer Politikerin, die um eine Angehörige trauert. Die Frankfurter Rundschau zum Beispiel schreibt, wer sich in der Union jetzt über Baas Rückzug freue, sollte sich schämen. Und das Handelsblatt findet, der Anstand hätte geboten, die Ministerin in Ruhe zu lassen.
6: Doch statt ihr die Zeit zu geben, die sie braucht, stichelten Unionspolitiker hinter den Kulissen gegen die Arbeitsministerin. Baas sei untergetaucht. Man wisse nicht, was sie mache, lege jedenfalls nicht die Rentenreform vor. SPD-Politikerin Manuela Schwesig hat die richtigen Worte für diese Anwürfe gefunden. Unmenschlich seien sie. Einige Unionspolitiker sollten sich fragen, wofür für sie das C in CDU steht. Christlich kann es jedenfalls nicht sein. Fehlende Menschlichkeit ist das Gegenteil von Nächstenliebe.
4: Die meisten Medien schauen voraus und überlegen, wie es jetzt weitergeht. So auch unsere Gastautorin, das ist heute Kaya Klapsa von der Zeit. Sie hält Baas Nachfolger als Arbeitsminister Alexander Schweizer für eine gute Wahl.
5: Schweizer ist einer der letzten vielversprechenden Politiker, die der SPD noch geblieben sind. Erstens, er hat viel Regierungserfahrung. Das ist für die Koalition in Berlin besonders wichtig. Zweitens, Schweizer gilt als Pragmatiker, als jemand, der unideologisch arbeitet, der gut darin ist, zu verhandeln und Kompromisse zu schließen. Drittens, Schweizer bringt Eigenschaften mit, die im politischen Berlin vom Aussterben bedroht sind, denn der Mann hat Charisma. Allerdings darf man ihn auch nicht mit Erwartungen überfrachten. Denn er stößt in Berlin auf eine Koalition, die von Misstrauen geprägt ist, von Spannungen, von Meinungsverschiedenheiten. Und dort wird zwar Schweizer seine Rolle aller Voraussicht nach deutlich besser ausfüllen als Bärbel Baas. Er ist aber für den Reformprozess auch kein Allheilmittel.
4: Das war die Meinung unserer Gastkommentatorin Kaya Klapser von der Zeit. Die Welt hofft, dass Schweizer jetzt einiges anders macht als seine Vorgängerin.
6: Baas agierte seit Amtsantritt als Erfüllungsgehilfin der Gewerkschaften, die trotz der gewaltigen Standortprobleme auf Besitzstandswahrung beharren. Ihr Nachfolger muss sich aus dieser Umarmung befreien, wie es einst der frühere SPD-Chef und Arbeitsminister Franz Müntefering tat, der mutige Reformen auch gegen parteiinternen Widerstand durchgesetzt hat, zum Wohle Deutschlands.
4: Der Weser-Kurier sieht das ganz anders.
6: Das wirkliche Problem dieser Koalition ist nicht die angebliche Reformunwilligkeit der SPD, sondern der Irrglaube von Teilen der Union, dass sie in einer Minderheitsregierung unter Tolerierung der AfD mehr erreichen könnten. Dass Bärbel Baas mit ihrem Rücktritt diese destruktiven Kräfte öffentlich gemacht hat, ist vielleicht der letzte große Dienst, den sie dieser Koalition erwiesen hat.
4: Das waren die Standpunkte. Zusammengestellt hat sie heute Johannes Zuber.
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4: Heute vor 110 Jahren führte der damalige Dresdner Vorort Blasewitz eine Katzensteuer ein, aber nur versuchsweise. Anders als die Steuer für Hunde setzte sich die Abgabe für Katzen nie so richtig durch. Jens Schellhass blickt zurück.
8: Ich wünsch mir eine kleine Miezekatze für mein Wochenendhaus.
9: Nicht dumm der Wurm. Für ihn und seine Artgenossen kassierten deutsche Städte und Gemeinden 2024 rund 430 Millionen Euro Hundesteuer. Für eine Katze hält die öffentliche Hand nicht die Hand auf. Es gab zwar immer wieder Versuche, vor allem im 19. und frühen 20. Jahrhundert, dauerhaft durchgesetzt haben sie sich nicht. Als die Abgabe in Blasewitz bei Dresden eingeführt wird, schreiben die Dresdner neuesten Nachrichten:
10: Die Steuer soll 5 Mark für die erste, 10 Mark für die zweite und 15 Mark für die dritte Katze betragen.
9: Ein Vermögen, bedenkt man, dass 10 Mark für ein paar Schuhe reichten. In den Kriegsjahren waren Lebensmittel knapp und die Katze ein unerwünschter Mitesser. Der Hund. Für ihn war bereits zu Beginn des 19. Jahrhunderts eine Steuer zu zahlen. In Preußen war sie als Luxussteuer deklariert.
11: Denn wir sehen das am Rückgang von Singvögeln, auch am Rückgang von Eidechsenarten, die ja leicht durch Katzen fangbar sind.
9: Hartmut Weigelt vom Ökologischen Jagdverband Nordrhein-Westfalen über die Rolle der Katze im 21. Jahrhundert. Der Naturschutzbund NABU geht von jährlich mindestens 56 Millionen getöteten Vögeln aus. Nürnbergs ehemaliger Kämmerer Günther Schneider.
12: Katze, die da nicht draußen rumläuft, wie will man die letztendlich zuordnen? Und die Stubenkatzen, sage ich jetzt einmal, die sind sehr unauffällig. Also da würde der Vollzug sehr schwierig.
9: Reguliert wird die Population vielerorts trotzdem. Mit Kastrations-, Kennzeichnungs- und Registrierungspflichten für Freigänger. Zu Beginn des 20. Jahrhunderts versuchte man es mit der Steuer. Sie wurde schnell wieder abgeschafft, wie in Blasewitz, nachdem sie dort am 13. Oktober 1916 eingeführt worden war. Heute vor 110 Jahren.
4: Das war der Stichtag von Jens Schellhaas und das war auch die ARD-Infonacht. Mein Name ist Maja Weber. Kommen Sie gut in den neuen Tag. Es ist gleich 5.58 Uhr.

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1: Um 6 Uhr mit Beate Rüsopp. Der frühere Regierungschef von Rheinland-Pfalz, Schweizer, soll am Nachmittag neuer Bundesarbeitsminister werden. Er folgt auf Bärbel Baas, die als Ministerin und SPD-Chefin zurückgetreten war. Wer künftig die SPD führt, soll sich zum Jahreswechsel entscheiden. Co-Parteichef Klingbeil hat sich dazu am Abend im ARD-Brennpunkt geäußert und ließ offen, ob er erneut antritt. Aus Berlin Gabor Hallas.
2: Er werde als Vizekanzler und Finanzminister weiter Verantwortung tragen. Wer als Parteichef antrete, werde jetzt gemeinsam entschieden. Er klebe nicht an seinem Amt. Er glaube aber, dass er der Partei helfen könne. Klingbeil sprach erneut von persönlichen Angriffen gegen Bärbel Baas, trotz des Trauerfalls in ihrer Familie. Für ihn seien Grenzen überschritten worden, das habe das politische Klima im Land vergiftet. Der Bundeskanzler hatte diese Kritik für die Union zurückgewiesen. CSU-Chef Markus Söder sagte im ARD-Brennpunkt, dass er mit Bärbel Baas gut zusammengearbeitet habe. Der Hauptgrund für den Rücktritt sei der Trauerfall. Er verstehe, an so einem Tag auch Dinge anzusprechen, aber die Zeit dränge, es müssten jetzt Entscheidungen getroffen werden, es sei zulässig zu fragen, wann Reformen umgesetzt werden.
1: Die deutsche Wirtschaft wird laut Internationalem Währungsfonds deutlich stärker zulegen als gedacht. Wie die Organisation mitteilte, soll das Wirtschaftswachstum mit 1,3% nun fast doppelt so stark ausfallen wie noch im Juli erwartet. Auch die Eurozone dürfte sich laut IWF besser entwickeln als gedacht. Mit Blick auf die Weltwirtschaft rechnet der IWF erst im nächsten Jahr wieder mit einem stärkeren Wachstum. Voraussetzung ist demnach, dass sich die Lage im Nahen Osten normalisiert. Positiv wirkten sich schon jetzt hohe Investitionen in künstliche Intelligenz aus, hieß es. Wie verbreitet ist Cybermobbing unter Schülerinnen und Schülern? Mit dieser Frage beschäftigt sich eine neue Studie, die das Bündnis gegen Cybermobbing heute in Berlin vorstellt. Katrin Kalke aus der Nachrichtenredaktion berichtet, welcher Trend sich in vergangenen Studien gezeigt hat.
3: Beleidigen und bloßstellen im Netz, Hasskommentare verbreiten. Wie groß das Problem Cybermobbing ist, zeigt eine Studie vom vergangenen Jahr. Fast die Hälfte der 18- bis 24-Jährigen gab an, bereits Mobbing erlebt zu haben. Ein Viertel berichtete von Cybermobbing-Erfahrungen. Warum werden Menschen im Netz zu Tätern? Psychologen sehen einen möglichen Grund in der zunehmenden psychischen Belastung. Viele Menschen lebten im Dauerkrisenmodus, Ängste und Stress nehmen zu, nicht aber ihre Fähigkeiten, Impulse zu kontrollieren und Probleme zu lösen. Die Folge könne Wut sein, die sich im Internet entlade. Viele Täter gaben auch an, selbst schon mal Opfer von Mobbing im Netz gewesen zu sein.
1: Ab heute ist die neue Version der smarten Display-Brillen vom Facebook-Mutterkonzern Meta auch in Deutschland im Handel. Die Organisation Hate Aid, die sich gegen Netzgewalt engagiert hat, hat Strafanzeige gegen Meta, die Brillenmarke Ray-Ban und große Optikerketten erstattet und will den Vertrieb in Deutschland stoppen. Gabi Biesinger in San Francisco fasst die Positionen zusammen.
4: Ja, die Organisation Hate Aid bemängelt, dass man mit den Brillen heimlich filmen könne. Denn da sei nur eine kleine, ziemlich unauffällige LED-Leuchte am Brillenrand sichtbar, wenn die Kamera läuft. Und das verstößt nach Ansicht von Hate Aid gegen die Datenschutzgesetzgebung bei Kommunikationsgeräten. Meta hält dem entgegen, es gäbe ja eben dieses LED-Licht und das würde ausreichen als Hinweis, dass die Kamera läuft. Und sie hätten außerdem Sicherheitsmechanismen eingebaut, dass die Kamera eben nicht läuft, wenn man diese LED-Leuchte manipuliert oder abklebt.
1: Zwei Wochen nach einem Brand in einer Anlage des Satellitennetzwerks Starlink in Polen sind in Deutschland zwei Verdächtige gefasst worden. Das hat der polnische Regierungschef Tusk bekannt gegeben. Er sprach von einer Sabotageaktion. Demnach soll es sich um zwei türkische Staatsbürger handeln. Wo sie genau festgenommen wurden, ist unklar. Der polnische Starlink-Standort wird auch dazu genutzt, Internetdaten in die Ukraine zu leiten. Infolge des Feuers kam es zu Störungen, auch bei der ukrainischen Armee. Die polnische Regierung vermutet Russland hinter der Attacke. Das waren die Nachrichten.
5: So, jetzt hatten wir ein kleines technisches Problem. Das lösen wir aber, indem ich das nochmal mache. Jetzt klingt es so wie immer.
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5: So sieht's aus. Das Wetter in Norddeutschland, vor allem im Osten freundlich, später von Westen her mehr Wolken, zeitweise auch Regenschauer. Die Höchstwerte 13 Grad in Bremen bis 18 Grad in Nordhorn. Morgen teils bewölkt, teils heiter, nur vereinzelt Schauer. maximal 16 bis 19 Grad. Am Donnerstag neben Wolken, mal mehr, mal weniger Sonne, meist trocken dabei, wieder 16 bis 20 Grad. NDR Info der Verkehrsservice A23 Heide Richtung Hamburg. Die Autobahn ist zwischen Heide West und Heide Süd wegen Überflutungsschäden gesperrt. Und die A24 Hamburg Richtung Berlin ist zwischen Hamburg-Horn und Jenfeld wegen Bauarbeiten bis Freitag 20 Uhr gesperrt. Eine Umleitung ist dort eingerichtet. 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Ich bin Stefan Schlag. Guten Morgen. Ja, wohin steuert die schwarz-rote Koalition und wohin steuert vor allem die SPD? Nach dem Rücktritt von Bärbel Baas vom SPD-Parteivorsitz und als Arbeitsministerin sind diese Fragen noch offen. Und das ist unser NDR-Info-Thema heute früh. Baas war in der schwarz-roten Koalition ja umstritten. Aus der Union gab es immer wieder Kritik. Sie würde Reformen etwa bei der Rente versteppen. Was bedeutet ihr Rücktritt, der ja vor allem aus persönlichen Gründen erfolgte, nun für die Regierung? Krise oder Chance auf einen Neuanfang in einem zentralen Ministerium? Aus Berlin dazu Dagmar Pepping.
6: Friedrich Merz spulte das Pflichtprogramm ab. Er bedauere die Entscheidung von Bärbel Baas, die Ämter aufzugeben, respektiere sie aber.
7: Frau Baas und ich haben in der Bundesregierung jetzt über fast anderthalb Jahre sehr gut und vertrauensvoll zusammengearbeitet.
6: Er habe ihr auch schon persönlich seine guten Wünsche übermittelt.
7: Und auch mein Mitgefühl für den Verlust in ihrer Familie.
6: Mitgefühl hat im politischen Geschäft aber eine kurze Halbwertszeit. Denn wenig später ließ der CDU-Kanzler durchblicken, dass die Zusammenarbeit mit der Arbeits- und Sozialministerin von der SPD wohl nicht immer sehr gut gewesen ist. Als er über ihren Nachfolger sprach, Alexander Schweizer, Ex-Ministerpräsident von Rheinland-Pfalz.
7: Er übernimmt offene Gesetzgebungsvorhaben, von denen ich hoffe, dass sie jetzt schnell im Kabinett verabschiedet werden und in den parlamentarischen Prozess eingebracht werden können.
6: Eine höfliche Umschreibung für, dass das Riesenministerium endlich liefert. Seit Monaten war von Unionspolitikern zu hören, Baas blockiere beschlossene Reformvorhaben. Bei der Rente, bei der Flexibilisierung der Arbeitszeit, bei der Grundsicherung. Baas sei als Ministerin nicht mehr tragbar, hatte Christian von Stetten gesagt, der Vorsitzende des einflussreichen Parlamentskreises Mittelstand und damit für böses Blut in der Koalition gesorgt. Der Kanzler pocht auf den verabredeten Zeitplan für die Reformen.
7: Durch den Wechsel jetzt im Amt des Bundesministers für Arbeits- und Sozialordnung sollte es eher eine Beschleunigung der Prozesse geben.
6: Aber steht der Neue tatsächlich für die von Merz gewünschte Beschleunigung? Schweizer gilt beispielsweise als ausgewiesener Gegner der Abschaffung der abschlagsfreien Rente nach 45 Beitragsjahren. Als er am Montag die SPD-Parteizentrale verließ, wollte er zu seiner neuen Aufgabe nichts sagen.
8: Ich bin jetzt hier ganz privat unterwegs. Sie, da haben Sie Verständnis dafür, dass ich mich jetzt heute noch nicht so äußern möchte.
6: Bereits heute ist ein erstes Gespräch des neuen Ministers mit dem Kanzler geplant, kündigt der SPD-Chef Lars Klingbeil an. Schweizer ist im Stoff. Vor seiner Zeit als Regierungschef in Rheinland-Pfalz war er Landesminister für Arbeit und Soziales.
9: Und glauben Sie mir, der will jetzt richtig starten, der will die Dinge auf den Weg bringen und da gibt es keine großen Verzögerungen. Aber natürlich muss er jetzt erstmal auch im Ministerium ankommen.
6: Bei Lars Klingbeil, dem Vizekanzler und Finanzminister, stellt sich die Frage, ob er bleiben kann. Nach dem Rücktritt seiner Co-Vorsitzenden Bärbel Baas kündigte Klingbeil an, dass die gesamte SPD-Führung neu gewählt werden soll. Auf einem Parteitag zum Jahreswechsel. Offen, ob er erneut für die Doppelspitze antritt. Klingbeil ist intern nicht unumstritten. Bei der letzten Abstimmung 2025 hatte er nur 65% der Stimmen bekommen. Eine Klatsche, die bis heute nachwirkt.
9: Ich klebe nicht an meinem Amt. Ich glaube, ich kann dieser Partei helfen in einer schwierigen Phase. Ich kann diesem Land auch helfen in einer schwierigen Phase. Aber darüber werden wir jetzt gemeinsam entscheiden.
6: Die ungeklärte Machtfrage in der SPD, für die schwarz-rote Bundesregierung ist sie in den kommenden Wochen ein Risiko. Wer führt die Sozialdemokraten in der Zukunft? Unklar. Eines aber ist klar, beteuert Klingbeil.
9: Die SPD ist handlungsfähig. Die SPD steht zu dieser Regierung.
6: Im politischen Geschäft hat allerdings nicht nur Mitgefühl eine geringe Halbwertszeit. Zusagen ebenfalls.
5: Wie geht es weiter nach dem Rücktritt von Bärbel Baas? Soweit unsere Hauptstadtkorrespondentin Dagmar Pepping.
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5: Um 6:10, nach fast anderthalb Jahren, wurde in Niedersachsen beim sogenannten Fischereidialog gestritten. Dabei ging es auf der einen Seite um Umweltschutzzonen im Wattenmeer und auf der anderen Seite um die Zukunft der Krabbenfischer. Jetzt ist offenbar eine Lösung auf dem Tisch. Dennis Pitschek.
10: 10% des niedersächsischen Küstenmeeres sollen künftig frei von Fischerei sein. Nur auf den Nationalpark Niedersächsisches Wattenmeer bezogen sind es jetzt sogar knapp 17% der Fläche. Im Frühjahr soll der Kompromiss im Landtag offiziell beschlossen werden. Damit wird dann fristgerecht eine EU-Vorgabe umgesetzt und Niedersachsen vermeidet teure Strafzahlungen. Bei der Vorstellung im Landwirtschaftsministerium hat man aber bereits gemerkt, so ganz zufrieden ist keine Seite. Die Krabben- und Muschelfischer würden natürlich am liebsten keine einzige ihrer Fangflächen abgeben und verweisen darauf, dass sie durch Fahrrinnen und ähnliche Felder schon Flächen verloren hätten. Für die Naturschutzverbände hingegen sind die 10% bzw. 17% noch zu wenig. Sie wollen am liebsten den überwiegenden Teil des Nationalparks nutzungsfrei gestalten. Der Dialog soll jetzt auch über diese Einigung hinaus fortgesetzt werden. Die Gesprächsthemen dürften auf jeden Fall nicht ausgehen.
5: In Schleswig-Holstein ist die Zuckerrübenernte in vollem Gang. An manchen Stellen wird sie aber ausgebremst oder vielmehr die schweren Landmaschinen, die Ernte einfahren. Denn laut Bauernverband haben Landwirte zunehmend Probleme, die Ernte zu transportieren, weil viele Gemeinden ihre Straßen und Wege für diese großen Landmaschinen sperren. Theresa Erl berichtet.
11: Das Landwirtschaftsministerium erklärt die Sperrungen so. Viele Straßen und Wege rund um landwirtschaftliche Flächen stammen noch aus der Nachkriegszeit. Seitdem haben sich Größe und Gewicht der landwirtschaftlichen Maschinen jedoch vervierfacht. Aus EU-Mitteln stehen laut Landwirtschaftsministerium 8 Millionen Euro für die Sanierung bereit. Doch das reicht gerade mal für etwas mehr als 0,5% des Wegenetzes in Schleswig-Holstein. Je mehr Straßen allerdings für die Landmaschinen gesperrt werden, desto länger seien die Umwege, erklärt der Bauernverband. Das sei nicht nur schlecht für die Umwelt und koste wertvolle Zeit, es verstärke auch das Problem. Der Ernteverkehr beanspruche dann nämlich viel mehr die Straßen und störe den übrigen Verkehr.
5: Moore gelten als wichtige CO2-Speicher, doch es fehlen Fachkräfte, die sich damit gut auskennen. Das Land Mecklenburg-Vorpommern und die Universität Greifswald wollen dem nun etwas entgegensetzen. Christine Senkbeil.
12: Am Institut für Botanik und Landschaftsökologie werden derzeit Moorspezialisten qualifiziert. Die sollen bundesweit eingesetzt werden, um Moor-Klimaschutzprojekte zu planen und umzusetzen. Die Projekte seien wichtig, um Klimaziele zu erfüllen, zu denen sich die Bundesregierung ja verpflichtet hat, sagt Kursleiter Matthias Krebs. Die Ausbildung der Fachabsolventen und Quereinsteiger am eigens gebildeten Institut in Güstrow dauert 3 Jahre. In Greifswald belegen 25 Neuanfänger im Rahmen einer Aktionswoche einen 3-tägigen Kurs. Noch bis morgen lernen sie, im Moor erhobene Daten zu digitalisieren, die beispielsweise zur Wiedervernässung eines Moores benötigt werden.
5: Seit gut 2 Monaten gilt in Teilen des Hamburger Stadtteils St. Georg, also nahe dem Hauptbahnhof, ein Alkoholverbot. Ob das wirklich etwas bringt und wo vielleicht noch nachgebessert werden muss, will das dortige Bezirksamt mithilfe einer Bürgerbefragung herausfinden. Frau Kareinig.
13: Die Post ist schon verschickt. 1000 Menschen in St. Georg haben schon einen Brief bekommen, der sie auffordert, an der Befragung teilzunehmen. Die wird online durchgeführt. Mit der Post gibt es den entsprechenden Link. Wer befragt wird, würde zufällig aus dem Melderegister ausgewählt. Je mehr Menschen mitmachen, desto besser lasse sich beurteilen, was sich durch das Verbot verändert hat, meint Bezirksamtschef Ralf Neubauer. Gefragt wird etwa nach dem Sicherheitsempfinden im Viertel und wie und ob eine Veränderung wahrgenommen wird. Aber auch, ob noch mehr getan werden muss und welche Orte als besonders schwierig empfunden werden. Bis Mitte November läuft die Befragung. Das Alkoholverbot ist erstmal auf 1 Jahr beschränkt. Zum Sommer soll es dann nochmal eine Befragung geben, um dann zu entscheiden, ob das Alkoholverbot im Viertel verlängert wird. Anfang August war das Alkoholverbot auf Gebiete in St. Georg rund um den Hansaplatz, den oberen Steindamm und den Zopp ausgeweitet worden. Am Hauptbahnhof war es da schon gut 2 Jahre in Kraft.
5: Und soweit Informationen aus Norddeutschland, kompakt zusammengefasst für Sie. Wir machen das ja, weil es eben Themen sind, die Sie unmittelbar auch vor der Haustür betreffen. Wir schauen immer wieder in die Region und das ist auch Thema bei der Hamburger Woche der Pressefreiheit, die ja läuft. Auch da spielt Lokaljournalismus eine ganz große Rolle. Und unsere Kollegin, die war unterwegs mit einem Reporter der Ostsee-Zeitung und welche Erfahrungen sie mitbringt, das hören Sie in 5 Minuten hier auf NDR Info. Nach Sport und Überblick, den es jetzt gibt, um gleich 6:15 Uhr.
1: Alexander Schweitzer, der frühere Regierungschef von Rheinland-Pfalz, wird noch heute offiziell Nachfolger von Bärbel Baas als Arbeitsminister. Wie es an der SPD-Spitze nach dem Rücktritt der KOFO-Sitzenden weitergeht, bleibt vorerst offen. Das entscheidet ein Parteitag um den Jahreswechsel, kündigte der Vorsitzende Klingbeil an. Dann soll die gesamte Führungsriege für bestmögliche Aufstellung zur Wahl stehen. Auch er klebe nicht an seinem Amt. Der Internationale Währungsfonds erwartet in Deutschland mehr Wirtschaftswachstum als bisher. Er schätzt, dass die Wirtschaft in diesem Jahr um 1,3% zulegt. Im Juli war die Prognose noch deutlich schwächer ausgefallen. Auch fürs nächste Jahr sind die Erwartungen leicht gestiegen. Weltweit hat sich die Wirtschaft laut IWF zwar trotz des Iran-Kriegs als widerstandsfähig erwiesen, ärmere Länder konnten aber nicht vom KI-Boom profitieren. Das Bundesverfassungsgericht beschäftigt sich noch einmal mit der Erbschaftssteuer. Diesmal geht es um Betriebsvermögen. In Deutschland gibt es viele Steuervorteile für Erben von Unternehmen. Dagegen hat ein Mann Beschwerde eingereicht, dem eine Tante ausschließlich Privatvermögen hinterließ. In den Verhandlungen geht es um die Frage, ob ihn die Steuerregelungen verfassungswidrig benachteiligen. Das Wetter in Norddeutschland, vor allem im Osten, erst heiter, später mehr Wolken, zeitweise Schauer, maximal 13 bis 18 Grad. Das war der kurze Überblick und nun weiter mit Stefan Schlag.
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5: Die Verdienste von Manuel Neuer um den FC Bayern und den deutschen Fußball sind unbestritten. Aber jetzt kommt eine Diskussion auf, ob seine Zeit langsam abläuft. Martin Roschitz aus unserer Sportredaktion. Warum spielt er heute Abend nicht in der Champions League in Stavanger?
14: Na ja, Bayern-Trainer Vincent Kompany sagt, Neuer hat was am Fuß gespürt beim 2:2 gegen Augsburg am Wochenende. Zur Erinnerung, das war das Spiel, als Neuer nach einem dicken Patzer und 8,4 Sekunden das schnellste Tor der Bundesliga-Geschichte kassiert hat. Man wolle jetzt kein Risiko eingehen, das ist eben die offizielle Position von Kompany. Und deshalb wird die 1B des FC Bayern, Jonas Urbich, heute Abend im Tor.

0: In meiner Jugend beim HSV habe ich sehr viel auf Kunstrasen gespielt. Deswegen ist es nicht so, als wenn man das noch nie irgendwie erlebt hat. Und ganz früher habe ich auf Grant, ich weiß nicht, sagt man das überall so, Grant, gespielt. Und deswegen kann man, glaube ich, auch auf Kunstrasen spielen. Sehr dann luxuriös im Gegensatz zu Grant.
1: Ja, Grant kann man auch als Asche definieren. Auf jeden Fall tut das dann weh, weil das natürlich so dieser Kreisliga-Belag ist. Und das können sicherlich viele Hobbykicker und Amateurkicker auch nachvollziehen. Die Bayern sind am zweiten Spieltag der Champions League also auswärts gefordert. RB Leipzig spielt zu Hause gegen Eindhoven und will den Schwung aus dem 6:0-Sieg am Wochenende gegen Frankfurt mit in diesen Champions League-Abend nehmen. Trainer Martin De Michelis.
2: Jetzt ist eine extra Motivation, kann man sagen, mit unseren Fans, unser erstes Heimspiel von der Champions League in diesem neuen Format, 3 Punkte zu holen. Muss eine Verpflichtung sein.
1: Beide Spiele mit Leipzig und Bayern sind heute Abend live zu hören in einer Konferenz ab 20.45 Uhr hier im Programm und bei ARD Sounds. Im Europapokal hat auch schon mal der FC Hansa Rostock gespielt. Die Zeiten sind natürlich lange her. Heute Abend sind Rostock und die anderen beiden Nordclubs in der dritten Liga gefordert. Moritz Kühn.
3: Wenn ich auf Jagd gehe, dann will ich auch etwas fangen, sagte Hansa-Coach André Breitenreiter vor dem Spiel gegen Aufsteiger Meppen. Sein Ziel, erneut die 3-Punkte-Beute schnappen, wie bei seiner Premiere als Rostock-Trainer am vergangenen Wochenende beim 2:0-Erfolg bei den Würzburger Kickers. Dann könnte sein Team auf die Aufstiegsränge vorrücken. Gegner Meppen ist Tabellenvorletzter. Die Emsländer sind nach dem starken Saisonstart eingebrochen und haben aus den vergangenen 5 Spielen nur 1 Punkt geholt. Am Tabellenende rangiert der TSV Havelse, der im Kellerduell heute Abend den Tabellendrittletzten Würzburger Kickers zu Gast hat. Die Niedersachsen hatten in der vergangenen Spielzeit nur wegen des Zwangsabstiegs von 1860 München die Klasse gehalten.
1: Absolute Weltklasse ist Japan im Frauenfußball. Genau der richtige Gegner, um sich auf die WM im kommenden Sommer in Brasilien vorzubereiten, haben sie sich beim DFB gedacht. Und so trifft das deutsche Team in Bremen auf Asienmeister Japan. Für die junge Münchner Außenverteidigerin Franziska Ketz ein super Test.
4: Ja, ich glaube, so ein Spiel ist sehr, sehr wichtig für uns, vor allem für die kommenden Monate. Japan ist ein unfassbar guter Gegner. Da können wir einfach zeigen, was wir können, schauen, wo wir stehen. Ich glaube, wir haben es im letzten Spiel gesehen, dass wir ja sehr, sehr viel gute Sachen umgesetzt haben im Spiel. Aber natürlich gibt es auch Sachen, die wir noch besser machen können. Das haben wir uns jetzt vorgenommen für das Spiel.
1: Los geht's um 17.45 Uhr live zu sehen in der ARD. Am Freitag hatten die deutschen Fußballerinnen Australien in Karlsruhe mit 4:2 besiegt.
5: Und so weiter Sport mit Martin Roschitz. Es ist Hamburger Woche der Pressefreiheit. Wir haben ja hier auf NDR Info zum Auftakt in diese Woche bereits intensiv darauf geschaut, auf die Veranstaltung. Mehr als 80 sind es ja, die sich mit der Bedeutung freier Medien beschäftigen. Und der Frage, wie sieht journalistische Arbeit eigentlich ganz konkret aus? Wie funktioniert beispielsweise Lokaljournalismus? Und was macht ihn aus? Das wollen wir auch hier bei uns im Programm von NDR Info aufgreifen. Nicht nur mit unseren Kolleginnen und Kollegen in der Region, in den Studios, sondern wir wollen auch mal schauen, wie es andere machen. Anna Lubeckmann war mit einem Reporter der Ostsee-Zeitung in Rostock unterwegs.
6: Morgen können wir immer kurz stören. Kerstin kommt von der Ostsee-Zeitung.
7: 9 Uhr morgens in der Kröpeliner Torvorstadt, Rostocks Szeneviertel. Reporter Alexander Kalski versucht hier mit Anwohnern ins Gespräch zu kommen.
8: Weil die Stadt plant, hier an dieser Allee 112 Parkplätze zu streichen. Grund für die Stadt ist der Baumschutz. Hier sind sehr alte Bäume gepflanzt worden, die durch die vielen Autos, die halt immer dazwischen parken, geschädigt werden. Vor allem das Wurzelwerk, so sagt die Stadt. Allerdings sorgt das hier in der KTV, wo ohnehin Parkplätze Mangelware sind, natürlich für Frust bei den Anwohnern. Da machen wir uns jetzt so ein bisschen auf die Spurensuche nach so einem Stimmungsbild.
7: Wie finden die Anwohner die Pläne der Stadt und was wünschen sie sich? Kalski möchte für einen Artikel verschiedene Meinungen einfangen und abbilden. Dafür läuft er immer wieder die Straße auf und ab, spricht unzählige Passanten an.
9: Moin. Weimar, Fox, Stern,
10: leider keine Zeit, es tut mir leid.
9: Kein Problem.
11: Wie oft kriegt man den Kopf?
9: 80%.
12: Doch, also man kriegt schon eher einen Korb, als dass irgendwie Leute Bock haben, mit einem zu reden.
13: Macht das was an der Motivation?
12: Manchmal ja. Manchmal würde ich sagen, ja doch, ist man dann schon ein bisschen genervt. Aber auch das gehört irgendwie dazu.
7: Also geht es für ihn weiter. Es sei immer sehr unterschiedlich, wie die Menschen auf ihn als Reporter reagieren würden, sagt er.
12: Die einen

0: blocken sofort ab, weil ich weiß jetzt nicht, ob es direkt an uns, an der Ostsee-Zeitung liegt oder allgemein irgendwie so scheu vor Pressekontakten. Die wiegeln sofort ab, manche sind eher aufgeschlossen, manche eher skeptisch und dann hören sie sich erstmal an, was man zu sagen hat und entscheiden dann, wie sie reagieren. Gibt aber auch zunehmend Leute, die sauer sind, die sofort irgendwie mit Lügenpresse um die Ecke kommen, jedes Mal irgendwie so einen Griff in die Glückskiste, so was einen so erwarten wird.
1: Als nächstes spricht er eine Frau vor ihrem Briefkasten an.
0: Situation hier in der Massenstraße. Wie man sieht. Das war eindeutig. Jetzt sollen ja auch noch alle Parkplätze wegfallen.
2: Ja.
0: Sind Sie Autofahrerin? Haben Sie auch Auto hier?
2: Ja, stehen? Ich habe das Auto abgeschafft aufgrund dieser Tatsache.
1: Kalski nickt, tippt in sein Handy immer wieder Zitate der Anwohner, die mit ihm sprechen, macht anschließend Fotos und hört auch danach noch lange weiter zu. Genau darum gehe es, meint der Reporter.
0: Ich glaube, da ist das schon extrem wichtig, dass man da irgendwie, auch wenn man denn die Meinung vielleicht teilt oder gerade irgendwie die denkt, oh, das passt irgendwie gar nicht zum Thema und ich habe Zeitdruck und ich will irgendwie durchkommen. Aber dann muss man das in dem Moment einfach aushalten, weil es hat halt für die Leute irgendwie eine Bedeutung. Und ich finde, das ist Teil des Jobs und sehr wichtig, weil die Leute irgendwo so eine Art Sprachrohr brauchen. Ja.
1: Eben diese Nähe zeichnet den Lokaljournalismus aus, gerade in den Lokalredaktionen im ländlichen Raum, findet Andreas Ebel, Chefredakteur der Ostsee-Zeitung.
3: Ich selbst habe ja auch in so einer kleinen Redaktion angefangen, in Grebesmühlen. Und ich möchte diese Zeit auch nicht missen, ne? Weil so nah kommt man den Menschen sonst nie und man kriegt auch nirgendwo so nah da auf das Feedback zurück. Das heißt, dieser Lokaljournalismus ist eigentlich das Schönste auf der Welt, was es gibt.
1: Gleichzeitig stehe das Haus, wie die meisten Zeitungen, aber auch vor großen Herausforderungen. Gerade in einem Flächenland wie Mecklenburg-Vorpommern werde etwa die Zustellung immer schwerer.
3: Die Printleserschaft der Ostsee-Zeitung ist Durchschnittsalter 72. Das heißt, es sind alte Leser. Sicherlich gibt es auch jüngere, klar, aber die Masse sind ältere Leser und die Auflage Print sinkt. So, aber digital wachsen wir sehr stark. Wir wachsen jedes Jahr, was Reichweite und Abos angeht, um 30%. Und das ist für mich ein Zeichen, dass Lokaljournalismus auch im Netz nachgefragt wird. Und aber nach gewissen Kriterien. Ne? Die Menschen lesen bestimmte Themen. Das sind alles Themen, die sich an ihrer Lebenswirklichkeit orientieren. Und so haben wir die Redaktion auch komplett neu aufgestellt.
1: Und das heißt für Reporter wie Alexander Kalski, schon lange geht es nicht mehr nur noch um den Artikel für die gedruckte Ausgabe, sondern auch um den Online-Text oder das Posting für die Social-Media-Accounts. Lokaljournalist, auch für Alexander Kalski ein absoluter Traumjob.
0: Also ich finde ihn großartig. Ich war vor viele Jahre bei der Bundeswehr und ich wollte halt was ganz anderes machen. Ich wollte irgendwie nicht in so einem kleinen Mikrokosmos sein. Ich wollte irgendwie einen abwechslungsreichen Job haben. Den habe ich auf jeden Fall gefunden. Ich kann unterschiedlichste Themen bearbeiten, mich damit beschäftigen, mich da einarbeiten, recherchieren. Ich bin im Austausch mit Menschen. Ich habe ein cooles Team in der Redaktion. Also ich kann mir momentan auf jeden Fall nichts Besseres vorstellen.
4: Ein Reporter der Ostsee-Zeitung, mit dem Anna-Lou Beckmann unterwegs war, anlässlich der Hamburger Woche der Pressefreiheit.
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4: Der Rücktritt von Bärbel Baas als SPD-Chefin und Bundesarbeitsministerin ist unser NDR-Info-Thema heute früh und beschäftigt auch die Meinungsbeiträge in den Medien. Der Spiegel etwa hält ihre Entscheidung für ehrenhaft. Andere Medien kritisieren vor allem den Umgang der Union mit einer Politikerin, die um eine Angehörige trauert. Die Frankfurter Rundschau beispielsweise schreibt, wer sich in der Union jetzt über Baas Rückzug freue, sollte sich schämen. Und das Handelsblatt findet, der Anstand hätte geboten, die Ministerin in Ruhe zu lassen.
6: Doch statt ihr die Zeit zu geben, die sie braucht, stichelten Unionspolitiker hinter den Kulissen gegen die Arbeitsministerin. Baas sei untergetaucht. Man wisse nicht, was sie mache, lege jedenfalls nicht die Rentenreform vor. SPD-Politikerin Manuela Schwesig hat die richtigen Worte für diese Anwürfe gefunden. Unmenschlich seien sie. Einige Unionspolitiker sollten sich fragen, wofür für sie das C in CDU steht. Christlich kann es jedenfalls nicht sein. Fehlende Menschlichkeit ist das Gegenteil von Nächstenliebe.
4: Die meisten Medien schauen aber voraus und überlegen, wie es jetzt weitergeht. So auch unsere Gastautorin, das ist heute Kaya Kapser von der Zeit. Sie hält Baas Nachfolger als Arbeitsminister, Alexander Schweizer ist es ja, für eine gute Wahl.
7: Schweizer ist einer der letzten vielversprechenden Politiker, die der SPD noch geblieben sind. Erstens, er hat viel Regierungserfahrung. Das ist für die Koalition in Berlin besonders wichtig. Zweitens, Schweizer gilt als Pragmatiker, als jemand, der unideologisch arbeitet, der gut darin ist, zu verhandeln und Kompromisse zu schließen. Drittens, Schweizer bringt Eigenschaften mit, die im politischen Berlin vom Aussterben bedroht sind, denn der Mann hat Charisma. Allerdings darf man ihn auch nicht mit Erwartungen überfrachten. Denn er stößt in Berlin auf eine Koalition, die von Misstrauen geprägt ist, von Spannungen, von Meinungsverschiedenheiten. Und dort wird zwar Schweizer seine Rolle aller Voraussicht nach deutlich besser ausfüllen als Bärbel Baas, er ist aber für den Reformprozess auch kein Allheilmittel.
4: Die Meinung unserer Gastkommentatorin Kaya Klapser von der Zeit. Die Welt hofft, dass Schweizer jetzt einiges anders macht als seine Vorgängerin.
6: Baas agierte seit Amtsantritt als Erfüllungsgehilfin der Gewerkschaften, die trotz der gewaltigen Standortprobleme auf Besitzstandswahrung beharren. Ihr Nachfolger muss sich aus dieser Umarmung befreien, wie es einst der frühere SPD-Chef und Arbeitsminister Franz Müntefering tat, der mutige Reformen auch gegen parteiinternen Widerstand durchgesetzt hat, zum Wohle Deutschlands.
4: Der Weser-Kurier sieht das ganz anders.
6: Das wirkliche Problem dieser Koalition ist nicht die angebliche Reformunwilligkeit der SPD, sondern der Irrglaube von Teilen der Union, dass sie in einer Minderheitsregierung unter Tolerierung der AfD mehr erreichen könnten. Dass Bärbel Baas mit ihrem Rücktritt diese destruktiven Kräfte öffentlich gemacht hat, ist vielleicht der letzte große Dienst, den sie dieser Koalition erwiesen hat.
4: Jörg Münchenberg vom Deutschlandfunk glaubt jedenfalls nicht, dass es für die Bundesregierung jetzt leichter wird.
8: Ohnehin bleibt die Koalition in schwierigem Fahrwasser. Die neue SPD-Parteispitze soll Ende des Jahres oder zu Beginn 2027 gewählt werden. Schon aus Profilierungsgründen dürfte die Kritik am angeblich sozial ungerechten Kurs der schwarz-roten Koalition von Seiten der SPD also eher lauter werden. Für die künftige Regierungsarbeit und das ohnehin schon angespannte Koalitionsklima sind das keine guten Aussichten.
4: Die Meinung von Jörg Münchenberg. In unseren Standpunkten zusammengestellt hat sie heute Johannes Zuber.
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9: Um 6.30 Uhr mit Beate Rüsapp. CSU-Chef Söder hat die schwarz-rote Regierungskoalition aufgerufen, zusammenzuhalten. Hintergrund ist der Rücktritt von Arbeitsministerin Baas. Die SPD-Politikerin hatte ihre Entscheidung unter anderem mit öffentlichen Angriffen auf ihre Person, auch aus den Reihen der CDU, begründet. Aus Berlin Georg Schwarte.
10: Söders Motto: Alle sollten sich jetzt zusammenreißen und Ergebnisse erzielen. Das sei die einzige echte Antwort, die diese Koalition auch auf die AfD geben könne. Nach dem überraschenden Rücktritt von Bärbel Baas als Arbeitsministerin und SPD-Co-Chefin waren gestern erneut Umgang und Zukunft der schwarz-roten Koalition in Berlin in Frage gestellt worden. Der Chef des Arbeitnehmerflügels der CDU, Dennis Radke, sagte im ZDF, die Leute hätten keine Lust mehr, der Regierung zuzusehen, wie sie eine, so wörtlich, Daily Soap als Selbsthilfegruppe aufführe. Radke forderte die Koalition auf, die Probleme mit dem Personal zu lösen, das da sei. SPD-Chef Klingbeil hatte zuvor für die SPD einen Sonderparteitag für Ende des Jahres angekündigt, auf dem die gesamte Führungsspitze neu gewählt werden soll.
9: Am Vormittag wird eine neue Studie zu Cybermobbing unter Schülerinnen und Schülern vorgestellt. Herausgeber ist ein Bündnis, zu dem unter anderem Pädagogen, Wissenschaftler und Krankenkassen gehören. Frühere Untersuchungen zeigen bereits, wie groß das Problem ist. Demnach hat fast die Hälfte der 18- bis 24-Jährigen bereits Mobbing erlebt, ein Viertel davon im Internet. Für die Studie wurden bundesweit mehr als 4.500 Schüler, Eltern und Lehrkräfte befragt. Die Untersuchung wird seit 2013 regelmäßig erstellt. Die neue Displaybrille des Facebook-Mutterkonzerns Meta kommt heute auf den deutschen Markt. Die sogenannten Smart Glasses, also intelligente Datenbrillen der Marke Ray-Ban, sind in den USA sehr beliebt. In Deutschland will die Organisation HateAid wegen Datenschutzbedenken den Verkauf stoppen lassen. Stefan Kieske zu den Gefahren der Brille.
11: Es gab schon Fälle, in denen vor allem Männer Frauen mit solchen Brillen heimlich gefilmt und die Videos dann auf TikTok oder Instagram gestellt haben. Und die Brille sieht eben aus der Entfernung vor allem aus wie eine ganz normale Ray-Ban. Schutz bietet bisher nur das kleine weiße Licht am Rahmen. Das Problem ist, dass fast jeder Zweite laut einer Umfrage von Bitkom gar nicht weiß, was dieses Licht überhaupt bedeuten soll. Deswegen hat zum Beispiel die Stadt Potsdam in Brandenburg die Brillen auch schon aus seinen Schwimmbädern verbannt. Hamburg will nachziehen und wer Fremde erkennbar filmt und das Video ins Netz stellt, braucht einfach ihre Erlaubnis. Das ist Gesetz.
9: Bundeskanzler Merz und der ukrainische Präsident Selenskyj haben Russland aufgefordert, einer Waffenruhe für Energieanlagen zuzustimmen. Beide hatten gestern Abend miteinander telefoniert. Aus Berlin Bianca Schwarz.
12: Selenskyj habe den Bundeskanzler über die massiven russischen Luftangriffe vom vergangenen Wochenende informiert. Das teilte der Sprecher der Bundesregierung nach dem Telefonat der beiden mit. US-Präsident Trump hatte zuvor behauptet, dass die Ukraine und Russland auf Angriffe auf die Energieinfrastruktur der jeweils anderen Kriegspartei verzichten würden. Selenskyj hatte sich für diesen Vorschlag offen gezeigt, allerdings betonte er, dass Russland darauf bisher nicht eingegangen sei.
9: Der internationale Flughafen Riad in Saudi-Arabien bleibt weiter geschlossen. Die Sperrung wurde erstmals bis Samstag verlängert. Hintergrund sind Angriffe der Houthi-Miliz aus dem Jemen. Der Flughafen Riad war am Wochenende von Raketen getroffen worden. 13 Menschen kamen ums Leben, mehr als 300 wurden verletzt. Wegen des Angriffs strandete auch die deutsche Wirtschaftsministerin Reiche in Riad. Ein Ministeriumssprecher hat inzwischen erklärt, dass Reiche auf dem Rückweg nach Deutschland ist. Mit dem Fahrplanwechsel im Dezember wird es bei der Deutschen Bahn einige Änderungen geben. Geplant sind mehr Verbindungen ins Ausland und eine neue Sprinterlinie. Aus der NDR-Nachrichtenredaktion Janine Artist.
13: Zwischen Hamburg und München soll es eine schnellere ICE-Verbindung geben. Dreimal täglich können Bahnkunden dann mit dem Sprinter in 5 Stunden und 20 Minuten von Nord nach Süd oder umgekehrt reisen. Das ist eine Zeitersparnis von 20 Minuten. Einige schon bestehende Sprinterlinien werden erweitert oder fahren öfter. Mit dem Fahrplanwechsel werden täglich mehr als 320 Auslandsfahrten im Angebot sein. Es sollen mehr Züge nach Italien, Frankreich, Österreich und Dänemark gehen. Neu ist eine direkte Verbindung von Hamburg nach Amsterdam. Die Ticketpreise werden nicht erhöht. Sie sollen laut Bahn bis 2027 stabil bleiben. Kunden müssen sich aber weiter auf Baustellen mit Umleitung und geänderten Fahrzeiten einstellen. Auch die Unpünktlichkeit bleibt ein Problem.
9: Papst Leo XIV. Kommt heute ins Krankenhaus. Dem 71-Jährigen soll nach Vatikanangaben ein Knoten aus der Lunge entfernt werden. Aus Rom Ivo Maruszczyk.
14: Heute am späten Vormittag wird der Papst in der Gemelli-Klinik aufgenommen. Dort steht ein eigener Trakt für ihn und seine engen Mitarbeiter bereit. Entweder noch am Nachmittag oder am Mittwoch soll dann die Operation erfolgen. Der Papst hatte am Sonntag beim Angelusgebet auf dem Petersplatz erklärt, er werde sich einem Eingriff unterziehen. Die Ärzte hätten ihm zur Entfernung eines Knotens in der Lunge geraten. Dieser Knoten sei begrenzt und in einem frühen Stadium entdeckt worden. Im Vatikan ist von einem Zufallsbefund bei einer Routineuntersuchung die Rede. Man rechnet nach der Operation mit etwa einer Woche Krankenhausaufenthalt.
9: Das waren die Nachrichten.
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4: Das Wetter in Norddeutschland, vor allem im Osten freundlich, später von Westen her mehr Wolken, zeitweise auch Regen mit 13 Grad in Bremen bis 18 Grad in Nordhorn. Morgen teils bewölkt, teils heiter, nur vereinzelt Schauer, 16 bis 19 Grad. Am Donnerstag neben Wolken, mal mehr, mal weniger Sonne, meist trocken, 16 bis 20 Grad. Und ein Blick auf noch auf Freitag, nach Nebel freundlich, später im Nordwesten Regen, Temperaturen unverändert, 16 bis 20 Grad. NDR Info, der Verkehrsservice, A23 Heide Richtung Hamburg. Die Autobahn ist zwischen Heide West und Heide Süd wegen Überflutungsschäden gesperrt. Und die A24 Hamburg Richtung Berlin ist zwischen Hamburg-Horn und Jenfeld weiterhin bis Freitag gesperrt. Dort ist eine Umleitung eingerichtet. 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Ich bin Stefan Schlag. Guten Morgen. Mehr als 100 Milliarden Euro.
15: zahlt Deutschland als Ukraine-Hilfe? Das Kiel-Institut für Weltwirtschaft hat diese Zahl genauer betrachtet. Knapp 42 Milliarden Euro lassen sich demnach als tatsächliche bilaterale Hilfe für die Ukraine einordnen. Fast ebenso viel, 36 Milliarden, wurden in Deutschland ausgegeben, überwiegend für ukrainische Flüchtlinge. Außerdem enthält die Summe rund 22 Milliarden Euro an zukünftigen Zusagen für Militärhilfe. Ist das zu viel Geld, das da an die Ukraine geht, während in Deutschland die Haushaltskassen leer sind? Darüber haben wir in der ARD-Sendung Mitreden Deutschland diskutiert, gesprochen. Einzelheiten der Sendung von Ulrike Köhler.
16: Milliarden für die Ukraine, Sparzwang bei Sozialleistungen. Für viele Menschen entsteht der Eindruck, dass Deutschland nach außen großzügig ist und im eigenen Land knausert. Aber wie viel Solidarität kann sich Deutschland überhaupt noch leisten? Für Hörer Bernhard Knüper aus Bordesholm in Schleswig-Holstein ist diese Frage problematisch.
17: Sie suggeriert nämlich, dass zwischen der Unterstützung der Ukraine und einem funktionierenden Sozialstaat entschieden werden muss. Wenn wir über die Ausgaben für die Ukraine sprechen und so weiter, müssen wir auch über die Einnahmen des Staates sprechen. Hier kämen aus meiner Sicht irgendwie Themen auf den Tisch wie Vermögenssteuer, Privilegien bei der großen abschaffen, um dann halt auch den Sozialstaat wieder zu unterstützen.
16: Für Christian Keminus aus Berlin ist die Unterstützung der Ukraine auch militärisch alternativlos.
18: Es geht auch um den Krieg zu verkürzen, militärisch zu verkürzen. Zudem bin ich für eine Blockade der Ostseezugänge, um die Schattenflotte lahmzulegen, worüber Putin Milliarden Dollar generiert, um damit seinen Krieg weiter fortführen zu können.
16: Die AfD fordert ein Ende der deutschen Militärhilfe und will das Geld stärker für die eigenen Bürger einsetzen. Die Grünen vertreten die Gegenposition. Sie verlangen mehr militärische und humanitäre Unterstützung. Hörer Thomas Neumann aus Bonn stört an dieser Debatte, dass sie nur Schwarz-Weiß-Gedanken zulässt.
19: Es ist immer so für oder gegen und es gibt keine Mitte mehr. Wir können nicht mehr diskutieren, wir können nicht mehr zu einem Nenner kommen. Und man muss die eine Seite auch klar kritisieren dürfen und die andere Seite darf dabei nicht untergehen. Und das erkenne ich einfach nicht in dieser Debatte.
16: Im ARD-Mitreden-Channel bei YouTube wurde diskutiert, dass die genauen Geldflüsse nicht nachvollziehbar seien und möglicherweise Geld in Taschen von Regierungsvertretern oder Unternehmenschefs lande. Matthias Barner leitet das Kiewer Büro der Konrad-Adenauer-Stiftung und erwidert auf das Korruptionsthema.
20: Natürlich ist das hier auch ein Thema. Man muss aber trotzdem sagen, im Gegensatz zu Russland haben wir es hier in der Ukraine mit einer Demokratie zu tun. Es gibt Oppositionsparteien, es gibt auch Kritik an der Regierung. Es wird bekämpft, es wird angesprochen. Es gibt jahrzehntelange Erfahrungen in der Ukraine mit zivilgesellschaftlichen Protesten, die auch Wirkung hatten.
16: Hörer Hans-Peter Müll aus Füssen meint, dass das Thema Unterstützung für die Ukraine uns alle noch auf lange Zeit betreffen wird. Auch er nennt die Hilfen alternativlos.
21: Wenn wir uns die Vergangenheit vom Ersten Weltkrieg bis zum Kalten Krieg ansehen, sieht man genau, immer wenn man diesen Kriegstreibern nicht entschieden vehement die Stirn bietet, dann geht es weiter.
16: Was bei vielen Anrufern und in E-Mails oder YouTube-Kommentaren deutlich wird, Deutschland muss sich Solidarität leisten können, finanziell und gesellschaftlich. Dazu gehören neben der Unterstützung für die Ukraine auch ein tragfähiger Sozialstaat und eine faire Verteilung der Lasten. Solidarität verliere ihre Kraft, wenn Menschen das Gefühl bekämen, dass ihre eigenen Sorgen niemanden mehr interessierten.
15: Soweit die Zusammenfassung unserer ARD-Sendung Mitreden Deutschland diskutiert. Donnerstag gibt es die nächste Gelegenheit zum Mitreden anzurufen, eine Mail zu senden oder im YouTube-Kanal zu kommentieren. Dann geht es um die Personalie Bärbel Baas, die ja von allen Spitzenämtern zurückgetreten ist. Und weitere Infos finden Sie online bei uns mitreden.ard.de.
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15: 6.41 Uhr an diesem Dienstag. Seit langem wird darüber diskutiert. Jetzt will Bundeskanzler Merz ernst machen. Die Stromsteuer in Deutschland soll auf das europäische Minimum sinken, so wie im Koalitionsvertrag versprochen. Und zwar nicht nur wie bislang für das produzierende Gewerbe, sondern für alle, private Verbraucher inklusive. Nach monatelangem Stillstand scheint also Bewegung in dieses schlagzeilenträchtige Thema zu kommen. Aber was bedeutet die von Merz angekündigte Senkung der Stromsteuer konkret, sowohl für den Staatshaushalt als auch für die privaten Verbraucher? Darüber spreche ich jetzt mit Jörg Sasselberg aus unserer Wirtschaftsredaktion. Jörg, zunächst Stromsteuer auf das europäische Minimum senken, würde das heißen, wir haben in Deutschland künftig nicht mehr die höchsten, sondern die niedrigsten Strompreise?
2: Nein, das heißt, es ist nicht die Ankündigung des Kanzlers, beziehungsweise das, was im Koalitionsvertrag steht, klingt da doch fulminanter, als es dann auf der Stromrechnung sein wird. Das liegt daran, dass die Stromsteuer nur rund 5% des gesamten Strompreises ausmacht, den wir als private Verbraucherinnen und Verbraucher zahlen. Also wenn man da jetzt ansetzt, dann ist das nicht der ganz große Hebel, sondern eine vergleichsweise kleine Stellschraube, die aber zumindest ein bisschen helfen kann, die Strompreisbelastungen für uns Endverbraucher ein bisschen erträglicher zu machen.
15: Bevor wir darauf schauen, was das konkret in Euro und Cent bedeuten könnte, nochmal auf die aktuelle Situation geblickt. Wie stehen wir in Deutschland derzeit da beim Strompreis für private Verbraucher?
2: Ja, da sind wir im weltweiten Vergleich unrühmlicherweise weit vorne. Laut Strompreisbarometer des Portals Finanztipp liegt der durchschnittliche Strompreis in Deutschland aktuell bei knapp 36 Cent pro Kilowattstunde für 24 Monate Preisgarantie. Und das ist viel, sehr viel. Wenn man sich die Situation in anderen Ländern anschaut, das Vergleichsportal Verivox kommt zu dem Ergebnis, dass der Strompreis in Deutschland der höchste ist unter den 20 größten Industrieländern. In Frankreich beispielsweise zahlen die privaten Stromkunden im Schnitt ein Drittel weniger als in Deutschland, in den USA und in Japan sogar nur die Hälfte. Also wenn man über den Tellerrand schaut, dann macht es durchaus Sinn, dass da jetzt angesetzt wird und dass die privaten Haushalte in Deutschland entlastet werden beim Strompreis.
15: Was bedeutet das jetzt genau, dass die Stromsteuer, also wie Merz sagt, auf das europäische Minimum sinken soll?
2: Also zunächst mal zum europäischen Minimum. Das wurde vor über 20 Jahren in der Europäischen Union eingeführt, um ein Strompreisdumping unter den Mitgliedstaaten zu vermeiden. Das Minimum an Stromsteuer für Privathaushalte ist seitdem EU-weit 1/10 Cent. Und das soll künftig auch die Höhe der Stromsteuer in Deutschland sein. Also von jetzt 2,05 Cent pro Kilowattstunde runter auf 0,1 Cent. Das klingt erstmal gewaltig, ist auf dem Papier ja eine Senkung um 95%. Aber nochmal, die Stromsteuer macht insgesamt nur rund 5% des Strompreises aus und entsprechend schmal ist dann das, was am Ende ankommt im Portemonnaie der Stromkunden. Die Verbraucherzentrale hat das mal durchgerechnet. Ein durchschnittlicher Haushalt könnte pro Jahr rund 68 Euro sparen. Das sind pro Monat dann knapp 5,70 Euro. Also nicht die Welt, aber es macht halt doch die Stromrechnung dann für den einen oder anderen doch ein kleines Stück erträglicher.
15: Aber wenn eine Senkung der Stromsteuer doch nur so wenig bewirkt, was sind die anderen Faktoren, die den Strom am Ende so teuer machen?
2: Also grob gesagt setzt sich der Preis aus drei großen Blöcken zusammen. Einkaufspreis, dann die Steuern und Abgaben inklusive der 19%igen Mehrwertsteuer und nicht zuletzt die Netzentgelte. Bei letzteren gibt es in Deutschland höhere Kosten durch den Umbau des Stromnetzes für erneuerbare Energie und auch der Einkaufspreis ist durch die Energiewende höher. Aber bei allen Klagen darf man auch nicht vergessen, dass im Vergleich zu den absoluten Hochpreiszeiten vor drei Jahren wir jetzt schon deutlich besser dastehen. Da lagen die Stromkosten für einen durchschnittlichen Haushalt noch um rund 30 Euro über dem jetzigen Niveau. Und seitdem sind die Einkaufspreise für Strom gesunken. Der Staat übernimmt einen Teil auch der Netzentgelte jetzt. Und obendrauf würde dann nun noch kommen die Senkung der Stromsteuer. Und das würde dann am Ende dazu führen, auch wenn im Einzelnen die Stellschrauben relativ klein sind, dass Deutschland dann nicht mehr den höchsten Strompreis der G20-Industrieländer haben wird.
15: Der Kanzler hat ja schon lang gezögert mit dieser Stromsteuer. Wie will er das jetzt finanzieren?
2: Durch das höhere Wirtschaftswachstum, das angekündigt ist, durch das Wachstum wachsen auch die Steuereinnahmen des Bundes. Und diese Steuermehreinnahmen will Merz verwenden, um die Senkung der Stromsteuer zu finanzieren. Wir reden hier über ein Volumen von rund 5 Milliarden Euro. Das ist ungefähr so viel, was die Senkung der Stromsteuer kosten würde.
15: Soweit Informationen von Jörg Sasselberg aus unserer Wirtschaftsredaktion. Ja, die Bundesregierung hat eine Menge zu tun. Es stehen ja auch noch Reformen an und da ist eine wichtige Figur ja nicht mehr dabei. Bärbel Baas, die Arbeitsministerin und SPD-Vorsitzende, hat ja ihren Rücktritt erklärt. Wie geht es jetzt weiter in der schwarz-roten Koalition? Das ist auch unser NDR-Info-Thema heute früh. Und der CSU-Vorsitzende, Bayerns Ministerpräsident Söder, der hat schon mal klar die Richtung vorgegeben gestern im ARD-Brennpunkt.
1: Zusammenreißen heißt das Motto. Zusammenreißen aller Koalitionspartner und Ergebnisse erzielen. Das ist übrigens die einzige echte Antwort, die wir auf die AfD geben können.
15: Soweit Markus Söder. Zusammenreißen, wie kann das gelingen? Wir sind verabredet in der kommenden Viertelstunde mit unserem Korrespondenten in Berlin, um darüber zu sprechen. Sie bekommen jetzt das Wichtigste in Kürze um 6.47 Uhr.
9: SPD-Chef Klingbeil hat noch einmal Kritik aus der Union zurückgewiesen, dass seine Partei Reformen verschleppt habe. Man sei im verabredeten Zeitplan gewesen, auch für die Rentenreform, sagte Klingbeil in der ARD. Die zurückgetretene Arbeitsministerin Baas habe nicht gebremst. Ihr Amt übernimmt jetzt der frühere Regierungschef von Rheinland-Pfalz, Schweizer. Kanzler Merz hatte dazu gesagt, der Wechsel solle die Reformprozesse beschleunigen. Vor zwei Wochen hat es in Polen in einer Anlage des Satellitenkommunikationssystems Starlink gebrannt. Jetzt sind zwei Verdächtige in Deutschland festgenommen worden, wie Polens Regierungschef Tusk mitteilte. Bei den Festgenommenen soll es sich um türkische Staatsbürger handeln. Der Starlink-Standort wird auch dazu genutzt, Internetdaten durch Polen und in die Ukraine zu leiten. Die polnische Regierung vermutet Russland hinter der Attacke. Bundesdigitalminister Wildberger hat vorgeschlagen, die Umsätze mit künstlicher Intelligenz zu besteuern. Mit dem Geld könnte der Umbau des Arbeitsmarkts bezahlt werden, sagte Wildberger dem Tagesspiegel. Der CDU-Politiker rechnet damit, dass KI die Arbeitswelt grundlegend verändern wird. Langfristig werden mehr Beschäftigungen entstehen, aber in anderen Jobs als heute. Das Wetter in Norddeutschland, vor allem im Osten heiter, später mehr Wolken, zeitweise Schauer. Maximal 13 bis 18 Grad. Das war der kurze Überblick und nun weiter mit Stefan Schlag.
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15: Mit Liebeskind gelang Netflix vor 3 Jahren einer der größten internationalen Erfolge einer deutschen Thriller-Serie, sogar ausgezeichnet mit einem internationalen Emmy als beste Miniserie. Jetzt hat Autorin und Regisseurin Isabel Kleefeld erneut einen Psychothriller inszeniert. Die Falle basiert auf dem Bestseller von Melanie Rabe und erzählt von einer Schriftstellerin, die den mutmaßlichen Mörder ihrer Schwester zu sich nach Hause lockt. Anna Wollner stellt Ihnen die Serie vor.
3: Ich hatte eine 3 Jahre jüngere Schwester. Sie hieß Anna. Ich habe sie geliebt. Sie wurde ermordet. Im Sommer ist es 10 Jahre her.
22: 10 Jahre, seit die erfolgreiche Schriftstellerin Lisa Konrad ihre Schwester verloren hat. Seitdem wohnt sie, zurückgezogen in einer riesigen Villa bei München, gemeinsam mit ihrem Hund und hat das Gelände nicht mehr verlassen. Sie ist durch den Mord schwer traumatisiert, denn die Polizei hat den Täter nie gefunden. Doch dann sieht Lisa im Fernsehen einen Mann, den sie meint, als Mörder wiederzuerkennen, den Journalisten Robert Lenzen. Sie beschließt, ihn zu sich nach Hause zu locken, unter dem Vorwand, ihm ihr erstes persönliches Interview zu geben, vermittelt durch ihren Verleger Norbert Rudo.
23: Ein Interview?
24: Mit Rudo? Zu welchem Thema?
23: Nicht mit ihm, mit seinem Star.
24: Wer ist es?
23: Lisa Konrad?
24: So, meine Ex-Frau hat alles von ihrem Regal.
22: Was nach einem durchschnittlichen Racheplan-Thriller klingt, ist durchaus mehr. Der Auftakt eines doppelbödigen Spiels. Denn Lisa schreibt gleichzeitig einen Roman über den Mord an ihrer Schwester, verarbeitet ihre Erinnerungen, erfindet neue Zusammenhänge und spielt verschiedene Versionen der Vergangenheit durch.
3: Es war kein Traum.
23: Bitte?
3: Es war real. Ich habe ihn im Fernsehen gesehen.
23: Ich glaube Ihnen, dass Sie das so wahrnehmen, Frau Konrad. Gleichzeitig macht mich Ihre Aussage ein bisschen nachdenklich.
3: Die Aussage einer Irren, die zu viel Fernsehen guckt, ja?
23: Die Aussage einer traumatisierten Frau mit Angststörung.
22: Autorin und Regisseurin Isabel Kleefeld verschachtelt diese Romanhandlung mit der Gegenwart, mit Rückblenden, Träumen und Fantasien. Die Bilder widersprechen sich, ergänzen sich, werden wie ein Puzzle, das sich immer wieder auflöst, neu zusammengesetzt. Das Publikum erlebt die Welt konsequent aus Lisas Perspektive und taucht damit tief in ihre Psyche ein. Für Kleefeld genau der Reiz der Geschichte.
25: Dass ich so immersiv in den Kopf von Figuren eintauchen kann,
0: dass ich herausfinden kann, was haben die geträumt? Was stellen die sich vor? Was wünschen die sich? An was erinnern die sich? Was fühlen die gerade?
22: Friederike Becht spielt Lisa als hochintelligente, verletzliche, aber auch entschlossene Frau, die sich ihre eigene Wirklichkeit geschaffen hat. Zum Höhepunkt wird die vierte Episode. Hier treffen Lisa und Robert endlich aufeinander. Hans Löw spielt den Journalisten mit einer schwer zu durchschauenden Mischung aus Überheblichkeit und Unsicherheit.
6: Die ganze Welt bettelt um ein persönliches Interview mit Ihnen und ausgerechnet ich bekomme eins, obwohl ich nicht mal darum gebeten habe. Da frage ich mich, was ist der Anlass?
7: Der Anlass.
6: Was ist der Anlass für dieses Interview?
22: Lisa und Robert sitzen sich fast eine Folge lang gegenüber, belauern sich. Das eigentliche Interview wird zum gegenseitigen Verhör. Kleefeld inszeniert diese Begegnung auf Augenhöhe, wie in einem Theaterstück, in dem sich die Machtverhältnisse mit jedem gesagten Satz verschieben.
0: Wir haben bestimmte Räume der Villa ins Studio verfrachtet und dadurch konnten wir das wirklich bewerkstelligen, wie eine weitere Person mit am Tisch zu sitzen und diesen Fight in Echtzeit zu erleben.
22: Gerade in dieser vierten Folge zeigt sich, wie präzise Kleefeld Spannung schreiben und inszenieren kann. Allerdings kann die Serie das Niveau nicht bis zum Schluss halten. Die Auflösung ist deutlich konventioneller als der raffinierte Aufbau. Die Falle ist visuell einfallsreich und hervorragend gespielt. Vor allem ist es aber eine Geschichte darüber, wie Menschen ihre Erinnerungen in Erzählungen verwandeln und irgendwann selbst nicht mehr wissen, welche davon wahr sind und welche eben nicht.
15: Anna Wollner über die neue Netflix-Serie Die Falle. Uhr an diesem Dienstag, nach dem Rücktritt von Bärbel Baas. Wie geht es weiter in der SPD und in der Bundesregierung? Unser NDR-Info-Thema heute früh, denn der Rücktritt trifft die Koalition ja in einer sensiblen Phase. In ihrem Ministerium, also Arbeit und Soziales, da liegen ja die wichtigsten Reformvorhaben von Union und SPD. Georg Schwarte, unser Korrespondent in Berlin. Nachfolger an der Ministeriumsspitze soll der ehemalige SPD-Ministerpräsident Alexander Schweizer aus Rheinland-Pfalz werden. Welchen Kurs vertritt er, wenn es um die Reformen geht?
8: Naja, also wer bei der Union oder im Kanzleramt gehofft hat, jetzt wird's alles einfacher, der muss nochmal neu nachdenken. Reformbremse, Reformaussitzerin haben sie ja Bärbel Baas gescholten. Dieser Alexander Schweizer, er hat jedenfalls, was beispielsweise die abschlagsfreie Rente nach 45 Beitragsjahren angeht, genau die gleiche Position. Die findet er gut, diese abschlagsfreie Rente, hat immer gesagt, das muss bleiben. Jetzt ist er Arbeitsminister. Mal sehen, was er da vertritt. Aber der Mann ist jedenfalls jemand mit großem Selbstbewusstsein. Meinungsstark ist er auch. Noch im September hat er beispielsweise in der FAZ über den Bundeskanzler gesagt, er atme den kalten neoliberalen Geist der 90er Jahre. Und nicht diese Reformen, sondern der empathielose Blick des Kanzlers aufs Land führten bei vielen zu Frustration. Da muss man mal gespannt sein, wie die jetzt miteinander klarkommen. Dieser Alexander Schweizer, 53 Jahre alt, der war mal Arbeitsminister in Rheinland-Pfalz. Der weiß also, um was es geht. Gelernter Jurist, 2,06 Meter groß übrigens. Der hat mal gesagt, ich bin zwar über 2 Meter, aber ich bin Anwalt der kleinen Leute. Alexander der Große ist sein Spitzname da. Und wie gesagt, der gehört zur Führungsreserve der SPD. Das wird sicherlich eine interessante Begegnung, auch zwischen ihm und dem Bundeskanzler.
15: Es ist ja auch eine Diskussion jetzt entstanden um die politische Kultur. Neben dem Trauerfall in ihrer Familie hat Bärbel Baas ja auch persönliche Angriffe aus der Union als Grund für ihre Entscheidung angeführt. Also das klang schon heftig. Auch was dann aus der SPD-Spitze kam, noch von Lars Klingbeil zum Beispiel oder auch aus Mecklenburg-Vorpommern von Manuela Schwesig. Was machen solche schwerwiegenden Vorwürfe mit dem Klima in der Koalition?
8: Sie helfen nicht, sie verbessern es nicht. Aber vielleicht war gestern so ein Tag, bei dem alle mal gemerkt haben, wir sollten vielleicht klitzekleinen Moment mal innehalten, mal nachdenken. Wollen wir das wirklich so miteinander umgehen? Es gab nachdenkliche Töne. Nicht nur, aber es gab auch nachdenkliche Töne. So ein CDU-Innenpolitiker wie Alexander Trom, der hat gestern schon gesagt, naja, jetzt liegt es an uns allen, daraus vielleicht auch ein Stück weit zu lernen, in Zukunft pfleglicher miteinander umzugehen. Es gab nachdenkliche Töne auch aus anderen Parteien, von den Grünen beispielsweise. Aber es gab eben auch wieder das ganz kleine Karo, gestern beispielsweise, CDU-Generalsekretärin Hoppermann, die dann gefragt nach den Vorwürfen von Manuela Schwesig, die ja gesagt hat, das war unmenschlich, rücksichtslos, dieser Umgang mit Bärbel Baas, die dann nichts anderes machte, als auf die SPD in Nordrhein-Westfalen zu zeigen und sagte, ja, was macht ihr denn da? Ihr setzt einen Untersuchungsausschuss gegen die krebskranke Bauministerin Ina Scharrenbach von unserer Partei ein. wenn das der Umgang weiter sein soll, dann sollten sich alle fragen, muss das so sein?
15: Es geht jetzt auch darum, wie sich die SPD neu aufstellt nach Baas Rücktritt. Ist von der Doppelspitze noch Lars Klingbeil übrig im Winter, so um Weihnachten rum. Da soll ja dann neu gewählt werden. Wie lange wird er denn noch an der Doppelspitze oder Teil der Doppelspitze bleiben, wenn es denn noch eine geben wird bei der SPD?
8: Ja, Lars Klingbeil geht all in, volles Risiko. Er hätte ja auch sagen können, wir wählen jetzt einfach nur eine neue Co-Vorsitzende und gut ist. Aber er lässt die gesamte Führungsspitze neu wählen. Nach dem Motto, so ein Schicksalsschlag wie jetzt Bärbel Baas kann auch eine Gelegenheit sein, auch eine Chance, die will er ergreifen. Ob er am Ende noch da ist als SPD-Chef, hat er offen gelassen. Er selber hat ja bei uns gestern Abend in der ARD das hier gesagt.
7: Ich habe deutlich gemacht, dass ich als Vizekanzler und Finanzminister weiter Verantwortung tragen werde. Und wer jetzt für die SPD antritt beim Bundesparteitag, das werden wir jetzt gemeinsam in der Führung entscheiden. Ich klebe nicht an meinem Amt.
8: An dem Amt des SPD-Parteichefs. Zur Erinnerung nur, bei seiner Wiederwahl 65% hat er damals bekommen, 2025. Das war knapp an der Höchststrafe vorbei. Viele sind unzufrieden, bis zur Stunde mit diesem Lars Klingbeil an der Spitze. Und auch bei Bärbel Baas gab es durchaus Kritik, die sei nie richtig angekommen in diesem Amt. Also insofern, da laufen sich auch hinter den Kulissen so ein paar Menschen warm. Beispielsweise fällt da der Name Hubertus Heil. Wir erinnern uns, der war mal Arbeitsminister, eine führende Rolle in der SPD. Heute ist er Religionsbeauftragter der SPD-Bundestagsfraktion. Der Name Franziska Giffey fällt, die war mal Regierende hier in Berlin, Bürgermeisterin. Jemand, der auch zur Führungsreserve der SPD gehört. Der Name Manuela Schwesig, natürlich, der fällt. Die hält sich noch bedeckt. Der Name Anke Rehlinger, Ministerpräsidentin aus dem Saarland, der fällt. Also da gibt es eine Menge Personen, die in Frage kämen. Die SPD stellt sich neu auf. Nächstes Jahr gibt es ein neues Grundsatzprogramm. Aber Ende des Jahres erstmal die Frage, wer ist ganz oben?
15: Die Sozialdemokraten, die stehen ja also in den Umfragen richtig im Treibsand. Da ist nichts mehr zu sehen von der einst großen Volkspartei. Und viele Wählerinnen und Wähler, die sehen sich auch bei der AfD inzwischen besser aufgehoben. Stehen die Sozialdemokraten jetzt vor der wichtigsten Richtungsentscheidung seit Jahren, wenn nicht seit Jahrzehnten?
8: So ein bisschen, ja, wer sind wir und was wollen wir eigentlich? Sind wir noch Volkspartei und wie ist unsere Richtung? Ich habe eben gesagt, eigentlich wollten sie ihr Grundsatzprogramm, das sehr grundsätzliche Grundsatzprogramm, im nächsten Jahr, im Dezember 2027 bei einem ordentlichen Parteitag verabschieden. Vielleicht wird auch das vorgezogen. Aber es werden aufregende Wochen innerhalb der SPD mit aufregenden Diskussionen vermutlich. Wer soll uns führen? Wer spricht für uns? Wer vertritt uns an der Spitze? Ist es noch Lars Klingbeil? Der ist immer noch Vizekanzler, hat er gesagt, will er auch bleiben. Ob er am Ende noch weiter an der Spitze steht, ob es überhaupt eine Doppelspitze bleibt. Er selber hat gesagt, ja. Andere sagen, eine Frau an der Spitze, Manuela Schwesig, würde auch reichen. Man darf gespannt sein.
15: Soweit war das Georg Schwarte, unser Korrespondent im ARD-Hauptstadtstudio nach dem Rücktritt von Bärbel Baas. Wohin steuert die schwarz-rote Koalition und dann auch die SPD? Das ist unser NDR-Info-Thema heute früh hier. Wir werden das natürlich weiter verfolgen. Wir sind dann unter anderem auch noch verabredet mit einer Politikwissenschaftlerin, mit Ursula Münch zum Interview und mit Ulf Kämpfer, SPD-Chef in Schleswig-Holstein, im Laufe des Morgens. Und da sind wir dann auch gespannt, welche Ideen er hat für die künftige SPD-Spitze.

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1: Um 7 Uhr mit Beate Rüsapp. Der frühere Regierungschef von Rheinland-Pfalz, Schweizer, soll am Nachmittag neuer Bundesarbeitsminister werden. Er folgt auf Bärbel Baas, die als Ministerin und SPD-Chefin zurückgetreten war. Wer künftig die SPD führt, soll sich zum Jahreswechsel entscheiden. Co-Parteichef Klingbeil hat sich dazu am Abend im ARD-Brennpunkt geäußert und ließ offen, ob er erneut antritt. Aus Berlin, Gabor Hallers.
2: Er werde als Vizekanzler und Finanzminister weiter Verantwortung tragen. Wer als Parteichef antrete, werde jetzt gemeinsam entschieden. Er klebe nicht an seinem Amt, er glaube aber, dass er der Partei helfen könne. Klingbeil sprach erneut von persönlichen Angriffen gegen Bärbel Baas, trotz des Trauerfalls in ihrer Familie. Für ihn seien Grenzen überschritten worden, das habe das politische Klima im Land vergiftet. Der Bundeskanzler hatte diese Kritik für die Union zurückgewiesen. CSU-Chef Markus Söder sagte im ARD-Brennpunkt, dass er mit Bärbel Baas gut zusammengearbeitet habe. Der Hauptgrund für den Rücktritt sei der Trauerfall. Er verstehe, an so einem Tag auch Dinge anzusprechen, aber die Zeit dränge, es müssten jetzt Entscheidungen getroffen werden, es sei zulässig zu fragen, wann Reformen umgesetzt werden.
1: Die deutsche Wirtschaft wird laut Internationalem Währungsfonds deutlich stärker zulegen als gedacht. Wie die Organisation mitteilte, soll das Wirtschaftswachstum mit 1,3% nun fast doppelt so stark ausfallen wie noch im Juli erwartet. Auch die Eurozone dürfte sich laut IWF besser entwickeln als gedacht. Mit Blick auf die Weltwirtschaft rechnet der IWF erst im nächsten Jahr wieder mit einem stärkeren Wachstum. Voraussetzung ist demnach, dass sich die Lage im Nahen Osten normalisiert. Positiv wirkten sich schon jetzt hohe Investitionen in künstliche Intelligenz aus, hieß es. Wie verbreitet ist Cybermobbing unter Schülerinnen und Schülern? Mit dieser Frage beschäftigt sich eine neue Studie, die das Bündnis gegen Cybermobbing heute in Berlin vorstellt. Katrin Kalke aus der Nachrichtenredaktion berichtet, welcher Trend sich in vergangenen Studien gezeigt hat.
3: Beleidigen und bloßstellen im Netz, Hasskommentare verbreiten. Wie groß das Problem Cybermobbing ist, zeigt eine Studie vom vergangenen Jahr. Fast die Hälfte der 18- bis 24-Jährigen gab an, bereits Mobbing erlebt zu haben. Ein Viertel berichtete von Cybermobbing-Erfahrungen. Warum werden Menschen im Netz zu Tätern? Psychologen sehen einen möglichen Grund in der zunehmenden psychischen Belastung. Viele Menschen lebten im Dauerkrisenmodus, Ängste und Stress nehmen zu, nicht aber ihre Fähigkeiten, Impulse zu kontrollieren und Probleme zu lösen. Die Folge könne Wut sein, die sich im Internet entlade. Viele Täter gaben auch an, selbst schon mal Opfer von Mobbing im Netz gewesen zu sein.
1: Heute beginnt in Deutschland der Verkauf der sogenannten Smart Glasses des Facebook-Mutterkonzerns Meta. Die Displaybrillen, mit denen man auch filmen und fotografieren kann, sind wegen Datenschutzbedenken hoch umstritten. Aus der NDR Nachrichtenredaktion Petra Mittermeier.
4: Seit August läuft eine Strafanzeige gegen Meta, die Brillenmarke Ray-Ban und große deutsche Optikerketten. Die Organisation HateAid, die sich gegen Netzgewalt engagiert, hat sie gestellt, um den Verkauf in Deutschland zu stoppen. Denn wenn die Kamera läuft, leuchtet nur eine kleine LED-Leuchte. Zu klein, um die Aufnahme deutlich zu machen, sagt HateAid und spricht von einem Verstoß gegen den Datenschutz. Meta dagegen meint, dass das Licht als Aufnahmehinweis ausreicht. Werde die Leuchte manipuliert oder überklebt, könne man nicht mehr filmen oder fotografieren. Die zuständige Staatsanwaltschaft in Frankfurt am Main befasst sich gerade mit der HateAid-Anzeige und die Hamburger Datenschutzbehörde prüft rechtliche Schritte gegen die Nutzung von Smart Glasses. In den Niederlanden hat eine große Optikerkette den Verkauf wegen Datenschutzbedenken schon gestoppt.
1: Ein Landfahrzeug der NASA hat auf dem Mars einen Rekord gebrochen. Der Roboter-Rover Perseverance, zu Deutsch Beharrlichkeit, hat eine größere Strecke zurückgelegt als jedes andere Fahrzeug auf der Oberfläche eines anderen Himmelskörpers als der Erde. Mit seiner Ankunft auf dem Mars 2021 ist Perseverance rund 45 Kilometer weit gefahren. Der Rover ist so groß wie ein Auto und hat 6 Räder. Er soll untersuchen, ob auf unserem Nachbarplaneten jemals Mikroorganismen gelebt haben könnten. Das waren die Nachrichten.
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5: Vor allem im Osten freundlich, später von Westen her mehr Wolken, zeitweise dann Regen, 13 Grad in Bremen bis 18 Grad in Nordhorn. Morgen teils bewölkt, teils heiter, nur vereinzelt Schauer, 16 bis 19 Grad. Donnerstag neben Wolken mal mehr, mal weniger Sonne. Meist trocken, 16 bis 20 Grad. Und am Freitag dann überwiegend freundlich, später im Nordwesten Regen bei 16 bis 20 Grad. 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Die A23 Heide Richtung Hamburg ist zwischen Heide West und Heide Süd wegen Überflutungsschäden gesperrt. Und die A24 Hamburg Richtung Berlin ist zwischen Hamburg-Horn und Jenfeld weiter wegen Bauarbeiten bis Freitag gesperrt. Eine Umleitung ist eingerichtet. A391 Richtung Braunschweig Südwest zwischen Weststadt und Dreieck Braunschweig Südwest 3 Kilometer Stau wegen eines defekten LKW. 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Ich bin Stefan Schlag. Schönen guten Morgen. Frankreich steht ein politisch heißer Tag bevor, denn die Schülerinnen und Schüler im Land haben zu einem Aktionstag aufgerufen. Bereits seit mehr als 2 Wochen demonstrieren ja Schüler in Frankreich für eine bessere Ausstattung, vor allem der Gymnasien, für mehr Vertretungslehrer und Investitionen in das Bildungswesen. Und die gesellschaftliche Stimmung rund um diese Schülerproteste aufgeheizt. Es kam teils zu heftigen Ausschreitungen. Welche Antworten findet die französische Regierung auf diese Lage und die anhaltenden Proteste? Aus Paris, Julia Borutta.
6: Die Schülerproteste in Frankreich wirken wie ein Katalysator für den unerbittlich geführten Präsidentschaftswahlkampf. 2 Lesarten der Blockaden und Demonstrationen prallen aufeinander. Links der politischen Mitte gibt es Applaus für eine Jugend, die ihr Schicksal in die eigenen Hände nehme. Wie zuletzt vom linksradikalen Präsidentschaftskandidaten Jean-Luc Mélenchon, der die Revolte der Schüler bei seinem jüngsten Wahlkampfmeeting in Clermont-Ferrand als legitim und als Ausdruck von großer Reife bezeichnete.
7: C'est donc un mouvement qui fait preuve d'une très grande maturité politique et syndicale.
6: Rechts von der Mitte hingegen bekommen nicht die Schüler, sondern die Polizisten großen Applaus. Dafür, dass sie hart durchgreifen. Fast 7000 junge Menschen wurden seit Beginn der Proteste in Polizeigewahrsam genommen. Eine nie dagewesene Zahl. Selbst bei den Gelbwesten-Protesten vor einigen Jahren gab es nicht so viele Festnahmen. Marine Le Pen, die als Präsidentschaftskandidatin des rechtsnationalen Rassemblement National laut Umfragen die besten Aussichten hat, kommendes Jahr in den Élysée-Palast einzuziehen, tritt als Hüterin der Ordnung auf. Ich denke, wir müssen hier mal aufräumen. Das Lehrpersonal schützen, die Lehrer besser bezahlen, endlich das Gesetz einführen, das die Randalierer verpflichtet, für den Schaden, den sie anrichten, selbst zu bezahlen. Das schlagen wir ja schon lange vor. Ihr Konkurrent von rechts außen, der extrem rechte Politiker Éric Zemmour, nutzt die Bilder von randalierenden Vermummten, um gegen muslimische Franzosen zu hetzen. Es gebe 2 Frankreiche. Das eine, dessen christliche Jugend jubelnd den Papst empfangen habe, und das andere, das arabo-muslimische Frankreich der Banlieue. Wie gespalten die Gesellschaft angesichts der Proteste und der harten Polizeieinsätze ist, zeigt auch die jüngste Reaktion darauf, dass Innenminister Laurent Nunez nach der dramatischen Verletzung eines 15-jährigen Schülers seinen Einsatzkräften den Gebrauch eines bestimmten Granatentyps vorübergehend untersagt hat. Die einen kritisieren, dass diese Maßnahme des Innenministers reine Kosmetik sei, schließlich seien Gummigeschosse und andere Granaten weiterhin erlaubt. Die anderen werfen Laurent Nunez vor einem linken Meinungsmainstream einzuknicken. In dieser Situation äußerster Anspannung sucht die Regierung bisher vergeblich nach einem Befreiungsschlag. Die jüngste Reaktion des Premierministers Sébastien Lecornu hat die protestierenden Schüler wenig beeindruckt. In den 8 Monaten, die meiner Regierung bleiben, werden wir pragmatisch vorgehen. Wir haben 5 Baustellen identifiziert. Unterrichtsausfall bekämpfen, die Gebäude besser isolieren, die Stundenpläne straffer und die Studienplatzvergabe transparenter gestalten, den Schülern mehr Möglichkeiten geben, mitzureden. Die ersten Entscheidungen will die Regierung bis Ende Oktober präsentieren. Viel Zeit für Schüler und Studierende, weiter Blockaden und Demonstrationen zu organisieren.
5: Heute weiterer Protesttag in Frankreich angekündigt. Julia Borutta berichtete aus Paris.
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5: Die Europaschule Rövershagen in Mecklenburg-Vorpommern ist mit dem Margot-Friedländer-Schulpreis ausgezeichnet worden. Den Preis der Stiftung, die die Holocaust-Überlebende Margot Friedländer ins Leben gerufen hatte, erhält die AG Kriegsgräber der Schule. Was die besonders macht, erklärt Christian Jäger.
8: Die Arbeitsgemeinschaft Kriegsgräber setzt sich seit 1999 dafür ein, Jugendlichen die Friedensarbeit altersgerecht zu vermitteln. Dabei geht es um die Erinnerung an den Holocaust, die Antisemitismusprävention und die Erforschung jüdischen Lebens in Mecklenburg-Vorpommern. Dafür wurde gestern Abend in Berlin der Preis an die Röversheger Schule verliehen. Der Preis erinnert an die 2025 verstorbene Holocaust-Überlebende und Berliner Ehrenbürgerin Margot Friedländer. Mit der Auszeichnung würdigt die Stiftung Menschen, die sich für Toleranz und Menschlichkeit, Freiheit und Demokratie und gegen Antisemitismus einsetzen. Mehr als 300 Einreichungen gab es, 3 Preise wurden vergeben.
5: Autofahrer, die über die Weser kommen wollen, und zwar zwischen Nordenham und Bremerhaven, haben ein Problem. Denn die Fähre dort können sie seit Juli nicht mehr nutzen, weil der Fähranleger in Bremerhaven abgesackt ist. Der Grund dafür sind Bohrmuscheln, die die Unterkonstruktion aus Holz befallen haben. Der Anleger muss deshalb saniert werden und eigentlich sollte das bis Ende des Monats geschehen. Aber es wird wohl länger dauern, berichtet Thies Jagels.
9: Man ist mit den Abbrucharbeiten des alten Anlegers 3 bis 4 Wochen in Verzug. Eigentlich wollte man die alte Holzkonstruktion abstemmen, doch das hat offenbar nicht so geklappt wie gewünscht. Jetzt soll sie abgesägt werden. Im Anschluss muss dann eine neue Anliegerkonstruktion gebaut werden, diesmal aus Stahl. Die Frist für die Ausschreibung der Aufbauarbeiten ist gestern ausgelaufen. Jetzt müssen die Angebote ausgewertet werden. Weil es eilt, passiert das mit verkürzten Fristen. Durch den Verzug bei den Abrissarbeiten sei die angestrebte Fertigstellung Ende Oktober aber nicht mehr zu schaffen. Es wird wohl eher Ende November, heißt es. Fußgänger und Fahrradfahrer können für die Fähre nach Nordenham so lange einen Ausweichanleger nutzen. Autos können dabei aber nicht mitgenommen werden.
5: War es ein Verstoß gegen die Pressefreiheit oder eine legitime Ermittlungsmaßnahme? Das Hamburger Landgericht hatte gestern die Durchsuchung der Wohnung einer Zeitautorin und der Redaktionsräume angeordnet, um Aufzeichnungen eines Interviews zu erlangen. Dabei geht es um Gespräche mit den Kindern der Hamburger Blockfamilie wenige Tage nach deren Entführung beim Vater in Dänemark, Silvester 2023. Jens Pallasch zu dem Fall.
10: Die Zeitautorin war im Januar 24 bei der Familie in Dänemark zu Besuch, kurz nachdem die Kinder zum Vater zurückgebracht worden waren. Ihre Gespräche hat sie aufgezeichnet, Ausschnitte davon wurden nun in ihrem Podcast House of Block veröffentlicht. Die Strafkammer des Hamburger Landgerichts, die seit über einem Jahr gegen 7 Angeklagte in dem Zusammenhang den Prozess führt, hat nun angeordnet, dass die Aufzeichnungen beschlagnahmt werden. Dafür sollten notfalls die Redaktionsräume der Zeit und die Wohnung der Autorin durchsucht werden. Gestern Morgen standen dann auch Beamtinnen und Beamte der Staatsanwaltschaft und des Landeskriminalamts dort vor der Tür. Zur Durchsuchung kam es nur nicht, weil die Autorin die Aufzeichnungen direkt herausgab. Gerichtssprecherin Mareike Franzen sagte zum NDR, Zitat, das Gespräch mit den Kindern und dem Vater wurde von der Zeitjournalistin so zeitnah nach der Tat geführt, dass die Aufzeichnungen ein sehr gutes Beweismittel sein könnten. Die Zeit spricht dagegen von einem Angriff auf die Pressefreiheit, Zitat der beiden Chefredakteure, wir werden uns deshalb mit allen rechtlichen Mitteln zur Wehr setzen.
5: Erstes Bärbel Baas als SPD-Co-Vorsitzende und Bundesarbeitsministerin zurückgetreten. Jetzt soll zum Jahreswechsel die gesamte SPD-Parteispitze neu gewählt werden. Das könnte auch Auswirkungen auf die SPD in Schleswig-Holstein haben, sagt der Kieler Politikwissenschaftler Wilhelm Knelangen, auch mit Blick auf die Landtagswahl im kommenden Jahr.
11: Ich glaube, die schleswig-holsteinische SPD muss ein großes Interesse daran haben, dass diese Zeit der Unklarheit eigentlich zu Ende ist. Es gibt, glaube ich, sehr, sehr viel Unzufriedenheit mit der Parteiführung. Und insofern wird das aus meiner Sicht vermutlich auch durchaus mit einer gewissen Zufriedenheit beziehungsweise einer Hoffnung auch verbunden werden, dass sich die Dinge in Berlin für die SPD verbessern. Und das ist sicherlich eine wichtige Voraussetzung für den Wahlkampf.
5: Sagte Kieler Politikwissenschaftler Wilhelm Knelangen. Und wir bleiben dann auch gleich beim Thema SPD und in Schleswig-Holstein. Wir sind in 5 Minuten verabredet mit dem SPD-Landesvorsitzenden in Schleswig-Holstein, mit Ulf Kämpfer. Und von ihm wollen wir wissen, wie er sich denn die künftige SPD-Spitze vorstellt. Das Wichtigste in Kürze um gleich 7.15 Uhr.
1: Alexander Schweitzer, der frühere Regierungschef von Rheinland-Pfalz, wird noch heute offiziell Nachfolger von Bärbel Baas als Arbeitsminister. Wie es an der SPD-Spitze nach dem Rücktritt der Co-Vorsitzenden weitergeht, bleibt vorerst offen. Das entscheidet ein Parteitag um den Jahreswechsel, kündigte der Vorsitzende Klingbeil an. Dann solle die gesamte Führungsriege für die bestmögliche Aufstellung zur Wahl stehen. Auch er klebe nicht an seinem Amt. Der Internationale Währungsfonds erwartet in Deutschland mehr Wirtschaftswachstum als bisher. Er schätzt, dass die Wirtschaft in diesem Jahr um 1,3% zulegt. Im Juli war die Prognose noch deutlich schwächer ausgefallen. Auch fürs nächste Jahr sind die Erwartungen leicht gestiegen. Weltweit hat sich die Wirtschaft laut IWF zwar trotz des Iran-Kriegs als widerstandsfähig erwiesen, ärmere Länder konnten aber nicht vom KI-Boom profitieren. Ab heute kann man auch in Deutschland die umstrittenen Smart Glasses kaufen, mit denen man filmen und fotografieren kann. Gegen die Brillen gibt es vor allem Bedenken wegen des Datenschutzes. Die Organisation HateAid hat schon vorher Strafanzeige gegen die Hersteller und Händler gestellt. Sie befürchtet, dass mit den Geräten andere gefilmt werden, ohne dass sie es merken. Denn die Aufnahme wird nur durch eine kleine aufleuchtende LED angezeigt. Das Wetter in Norddeutschland, vor allem im Osten, heiter, später mehr Wolken, zeitweise Schauer, maximal 13 bis 18 Grad. Das war der kurze Überblick und nun weiter mit Stefan Schlag.
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5: Der FC Bayern München spielt heute Abend in der Fußball-Champions League im norwegischen Stavanger. Mehr als über den Gegner wird bei den Bayern gerade die Personalie Manuel Neuer diskutiert. Martin Roschitz aus unserer Sportredaktion. Ist er nicht mehr gut genug, um die Nummer 1 zu sein?
12: Da gibt's unterschiedliche Perspektiven. Wenn man sich die Statistik anschaut, dann ist er auf jeden Fall noch gut genug mit 75% abgewehrter Torschüsse in dieser Bundesliga-Saison. Aber dann gibt's eben auch diese Aussetzer, wie am Samstag beim 2:2 in Augsburg.
13: Schwerer Fehler von Neuer. Achtung, Gelegenheit für die Augsburger. Tor, Tor, Tor nach 10 Sekunden.
12: Am Ende waren es nur 8,4 Sekunden. Neuer hat das schnellste Gegentor der Bundesliga-Geschichte kassiert und nicht mal sein Trainer Vincent Kompany konnte ihn da noch in Schutz nehmen.
14: Das kann man nicht schönreden und das ist schade und das können wir jetzt nicht mehr ändern.
12: Kompany will zwar nicht am Denkmal Neuer rütteln, hat sich jetzt aber doch gegen ihn entschieden heute Abend beim Spiel in Stavanger, weil Neuer im Augsburg-Spiel etwas am Fuß gespürt habe.
14: Ich würde es noch nicht mal eine Verletzung nennen, aber das war am Fuß und wenn man dann was spürt und es wird nicht besser und nicht besser, dann... In dieser Phase, glaube ich, mit den Spielen, die wir haben, muss wir auch nicht unnötig...

0: stehen wird. Mögliche Alternativen sind die Wolfsburgerin Stina Johannes und die Hoffenheimerin Laura Dick. Erst zum zweiten Mal sind die DFB-Frauen für ein Länderspiel in Bremen zu Gast. Beim ersten Mal vor rund anderthalb Jahren in der Nations League gab es einen begeisternden 4:0-Erfolg gegen die Niederlande.
1: Und nach dem 4:2-Erfolg gegen Australien am Freitag will Bundestrainer Christian Wück heute neben dem Spiel gegen die Japanerinnen weitere wichtige Erkenntnisse gewinnen.
2: Sie haben den Asien-Cup gewonnen gegen Australien. Das heißt, beide Mannschaften sehe ich auf einem Niveau. Allerdings mit einer komplett anderen Spielweise. Die Japanerinnen sind am Ball mit Sicherheit eine der stärksten Mannschaften neben Spanien. Die werden uns schön fordern in der Arbeit gegen den Ball. Und da bin ich gespannt, wie wir uns auf dem Platz verhalten werden.
1: Deutschland gegen Japan im Weserstadion ab 17.45 Uhr live im Ersten. Die Handballer der SG Flensburg-Handewitt sind Bundesliga-Tabellenführer, spielen am Sonntag zu Hause gegen die Füchse Berlin und heute in der European League ebenfalls in eigener Halle gegen den rumänischen Vertreter Buzău. Vize-Europameister Marco Grigic sieht die Partie so ein bisschen als Durchgangsstation zum Bundesliga-Topspiel gegen die Füchse.
3: Da können wir auf jeden Fall einiges rausholen. Und dann wird Buzău, ich will mich jetzt nicht zu weit aus dem Fenster lehnen, aber wahrscheinlich so ein ähnliches Spiel wie Agos Santos jetzt Dienstag, wo wir die Kräfte verteilen können auf alle Schultern, dass wir dann für die Füchse fit sind.
1: Flensburg gegen Buzău in der European League heute Abend um 20.45 Uhr.
4: Und so weiter Sport mit Martin Rauschitz heute früh. Um 7:20 Uhr haben wir es. Der Rücktritt von Arbeitsministerin und SPD-Co-Chefin Bärbel Baas von ihren Ämtern beschäftigt uns auch heute früh in unserem NDR-Info-Thema. Die Unruhe in der schwarz-roten Koalition wird durch diesen Rücktritt vermutlich nicht kleiner. Und bei der SPD geht nun die Suche nach einer Nachfolge für die Parteispitze gerade erst los. Ich begrüße jetzt Ulf Kämpfer. Er ist SPD-Chef in Schleswig-Holstein. Schönen guten Morgen, Herr Kämpfer.
5: Guten Morgen, Herr Schlag.
4: Es ist ja eine Diskussion entstanden über den Umgang im politischen Betrieb, weil Bärbel Baas ja in ihrer Rücktrittserklärung nicht nur den Trauerfall in ihrem engsten Familienkreis als Grund nannte, sondern eben auch der Union Vorwürfe machte wegen angeblicher persönlicher Angriffe. Wie haben Sie das wahrgenommen?
5: Also diese Angriffe gab es ja. Gerade innerhalb einer Koalition, glaube ich, muss man noch mal anders miteinander umgehen. Und wenn dann einige sagen offen die Absetzung von Bärbel Baas gefordert haben, aber ja offenbar auch in Hintergrundgesprächen nicht gut geredet wurde, dann ist das nicht in Ordnung. Und wenn Bärbel Baas das ausdrücklich als Nein-Grund für ihren Rücktritt genannt hat, dann muss man das ernst nehmen. Und ich glaube, insgesamt sollte das Anlass sein, über die Art, wie wir in der Politik miteinander umgehen, nachzudenken. Mein Eindruck ist schon, die Politik ist deutlich härter, schnelllebiger geworden. Und ich glaube, wir haben alle kein Interesse daran, dass die es noch machen wollen, irgendwann hinschmeißen und sagen, mach den Kram noch ohne mich.
4: Unionsfraktionschef Thorsten Frey, der hat in den ARD-Tagesthemen Folgendes dazu gesagt. Das hören wir uns mal kurz an.
6: Dass sie sich persönlich verletzt gesehen hat, das hat sie ja zum Ausdruck gebracht. Und deswegen ist es immer richtig, sich zu hinterfragen. Wenn ich mir allerdings die Äußerungen der letzten Wochen anschaue, dann waren die eher auf das Thema gerichtet, an das Ministerium gerichtet. Und vor allen Dingen keine persönlichen Angriffe. Das, glaube ich, ist das Entscheidende.
4: Also Kritik aus der Union, ja, das räumt Frey auch ein, aber immer bezogen auf die Arbeit der Ministerin. Also jetzt so ein bisschen Aussage gegen Aussage. Was bedeutet das denn für das Klima in der schwarz-roten Koalition?
5: Also ich hoffe sehr, dass man das jetzt hinter sich lassen kann. Wie gesagt, ich glaube, es ist richtig, sich über den Umgang untereinander Gedanken zu machen, ohnehin in der Koalition und auch den Umgang mit Bärbel Baas. Und ehrlich gesagt sind es ja vor allem auch häufig Frauen, die besonders rücksichtslos und hart in der Sache kritisiert werden. Aber hinter dieser Sachkritik steht häufig eben auch noch was anderes. Und das sollte man nicht ignorieren. Aber klar, wir wollen jetzt nicht, niemand will, dass jetzt die große Koalition in eine weitere Krise schlittert. Insofern ist es jetzt wichtig, sich allgemein Gedanken zu machen, wie der Umgang besser werden kann, damit der Blick frei wird für all die großen Aufgaben, die diese Koalition zu lösen hat.
4: Dann gucken wir mal nach vorne. Der frühere rheinland-pfälzische Ministerpräsident Alexander Schweizer wird neuer Arbeitsminister. Das kennt er ja auch schon aus seinem Bundesland. Was erwarten Sie von ihm?
5: Also ich finde, er ist eine hervorragende Wahl. Er war schon Arbeits- und Sozialminister, er war Ministerpräsident. Und insofern bin ich da sehr froh, dass so schnell und so eine gute Nachfolgelösung gefunden wurde. Denn es ist ja richtig, es gibt große Gesetze, die aus dem Haus kommen müssen, die

0: in der Frühkoordinierung sind. Und je besser und je schneller wir dort gute Kompromisse finden und die dann auch verabschiedet werden, umso besser, nicht nur für die Koalition, sondern für ganz Deutschland.
1: Eine ganz entscheidende Frage wird ja auch sein, wie geht es mit der Rentenreform weiter? Sollte dann Schweizer als Arbeitsminister an der abschlagsfreien Rente für besonders langjährig Versicherte, also Rente mit 63, ist ja der Begriff, festhalten? Oder sollte er die Regierungslinie folgen und das eben aufweichen? Da gibt es ja auch innerhalb der SPD unterschiedliche Auffassungen.
0: Ja, er hat das ja sehr stark kritisiert, aber er hat jetzt natürlich auch eine Rolle, die Sachen zusammenzubringen. Es haben sich ja viele Leute sehr weit aus dem Fenster gelehnt, was Pro- oder Contra-abschlagsfreie Rente angeht. Ich glaube, wir sollten das nicht so sehr als Hop- oder Top-Thema diskutieren. Es gibt ja die Möglichkeiten und die Diskussion darüber, wie kann man Härtefälle gesundheitlich besser betrachten. Und am Ende geht es ja auch um, sag ich mal, Abschlagsquoten. Das ist ja auch etwas, was nicht nur heiß oder kalt sein muss. Vielleicht gibt es da gute Kompromisse. Ich glaube, man sollte die Kommission, die war ja auch mit Politikern, Politikerinnen besetzt, sollte man schon ernst nehmen. Wir haben dort große Themen, aber auch da gilt, und das sehen ja auch viele in der CDU so, das kann noch nicht das letzte Wort sein. Wir brauchen große Reformpakete, aber wir brauchen eben auch eine Wahrnehmung, dass es da fair und gerecht zugeht. Und da müssen wir uns ja leider an die Nase fassen, das ist noch nicht der Fall.
1: Ihre Parteikollegin in Mecklenburg-Vorpommern, die Ministerpräsidentin dort, Manuela Schwesig, die hat sich ja klar positioniert, auch in ihrem Wahlkampf. Die hat gesagt, das kann nicht sein, dass diese Rente da abgeschafft werden soll. Also klar auch kontra zur Bundesregierung. Wie ist Ihre Position, Herr Kämpfer?
0: Also meine Position ist, dass wir ernst nehmen müssen, dass auch die abschlagsfreie Rente Teil des Reformpaketes ist. Aber ich bin sehr dagegen, dass jetzt sozusagen sich da unversöhnliche Meinungen gegenüberstehen, sondern ich bin mir sehr sicher, dass man einen guten Kompromiss finden kann. Wir müssen darauf Rücksicht nehmen, wenn Menschen sehr lange gearbeitet haben und insbesondere, wenn es dann gar nicht mehr geht, dass das abschlagsfrei möglich ist. Und ob wir sie jetzt ganz abschaffen oder ganz enthalten, ich glaube, ich sehe das im Moment so, dass es auf beiden Seiten gute Argumente gibt. Und ich glaube, da ist ein Kompromiss möglich. Und deswegen, ich glaube, die Zeit, jetzt sich in Extrempositionen wiederzufinden, die ist vorbei. Und deswegen plädiere ich sehr dafür, sich mit den Experten, mit der Koalition zusammenzusetzen und einen tragfähigen Kompromiss zu finden. Und übrigens ja nicht nur bei der abschlagsfreien Rente, es geht auch um die Minijobs und es geht auch um viele andere Punkte, die ich sehr schwierig finde, zum Beispiel beim Unterhaltsvorschuss oder beim Wohngeld.
1: Gucken wir noch auf Ihre Partei, die SPD. Co-Chef Klingbeil will ja die gesamte Parteispitze im Winter neu wählen lassen. Und im ARD-Brennpunkt, da hat er das so formuliert. Hören wir uns auch mal kurz an.
2: Ich habe deutlich gemacht, dass ich als Vizekanzler und Finanzminister weiter Verantwortung tragen werde. Und wer jetzt für die SPD antritt beim Bundesparteitag, das werden wir jetzt gemeinsam in der Führung entscheiden. Und deswegen ist für mich erstmal klar, ich klebe nicht an meinem Amt. Ich glaube, ich kann dieser Partei helfen in einer schwierigen Phase. Ich kann diesem Land auch helfen in einer schwierigen Phase. Aber darüber werden wir jetzt gemeinsam entscheiden.
1: Sollte Lars Klingbeil Parteivorsitzender bleiben in einer Doppelspitze?
0: Also ich finde, er ist nach wie vor ein plausibler Kandidat. Wir haben ja als SPD seit dem Jahr 2000, ich glaube, 17 verschiedene Vorsitzende gehabt. Also man kann uns vieles vorwerfen, aber nicht, dass wir zu selten unsere Vorsitzenden auswechseln. Ich finde es allerdings gut, dass wir diese komplette Neuaufstellung bekommen. Ich finde es auch gut, dass er sich da nicht als gesetzt formuliert hat. Am Ende geht es ja auch darum, wer sind die beiden Personen, die es am Ende werden. Passt das gut miteinander zusammen?
1: Also Sie sagen, die SPD sollte an der Doppelspitze festhalten?
0: Ja, ich finde die Doppelspitze finde ich richtig. Mhm. Und ich finde es richtig, dass wir da jetzt sowohl intern schauen, wer will überhaupt und in welcher Kombination. Ich finde es manchmal voreilig, wenn wir als SPD, wenn wir in Schwierigkeiten stecken, das alles bei unseren Vorsitzenden abladen. Also insofern glaube ich, ist eine Sache ist wichtig. Ich glaube, es war nicht richtig, dass beide Vorsitzenden Teil des Kabinetts sind. Das sollte man jetzt nicht nochmal so machen. Und alles andere sieht man. Es ist ja auch die Namen, die gespielt sind, die sind ja bekannt. Manuela Schwesig ist sicherlich auch eine plausible denkbare Kandidatin. Aber meine Erfahrung ist, die Leute wollen nicht so sehr, dass wir als Parteien übereinander reden. Die wollen keinen Streit in der Koalition, sondern sie wollen, dass jetzt die Pakete Gestalt annehmen, dass sie verabschiedet werden, aber dass sie teilweise auch noch besser und ausgewogener werden, als sie im Moment sind. Und ich glaube, der dritte Punkt, der ist der entscheidende. Deswegen, ja, wir stellen uns neu auf, aber das ist nichts, was wir jetzt in Radiointerviews alles klären können.
1: Das sagt Ulf Kämpfer, ist SPD-Chef in Schleswig-Holstein nach dem Rücktritt von Bärbel Baas als Arbeitsministerin und als Parteivorsitzende.

Wir werden das auch weiter verfolgen, noch vertiefen heute früh. Wir sind beispielsweise in der nächsten halben Stunde verabredet mit der Politikwissenschaftlerin Ursula Münch zum Interview, wo wir dann auch auf die schwarz-rote Koalition gucken, wie es dort weitergeht nach dem Rücktritt von Bärbel Baas.

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1: Um gleich 7.30 Uhr mit Beate Rüsopp. Nach dem Rücktritt von Bärbel Baas übernimmt der frühere Ministerpräsident von Rheinland-Pfalz, Schweizer, heute die Leitung des Bundesarbeitsministeriums. Der SPD-Politiker muss sich unter anderem mit der geplanten Rentenreform befassen. Georg Schwarte im ARD-Hauptstadtstudio schätzt ein, wie es mit den Reformplänen der schwarz-roten Koalition weitergeht.
2: Naja, also wer bei der Union gehofft hat, jetzt wird's alles einfacher, der muss nochmal neu nachdenken. Reformbremse, Reformaussitzerin haben sie ja Bärbel Baas gescholten. Dieser Alexander Schweizer, er hat jedenfalls, was beispielsweise die abschlagsfreie Rente nach 45 Beitragsjahren angeht, genau die gleiche Position. Die findet er gut, diese abschlagsfreie Rente, hat immer gesagt, das muss bleiben. Jetzt ist er Arbeitsminister. Mal sehen, was er da vertritt. Aber der Mann ist jedenfalls jemand mit großem Selbstbewusstsein. Meinungsstark ist er auch. Noch im September hat er beispielsweise in der FAZ über den Bundeskanzler gesagt, nicht diese Reformen, sondern der empathielose Blick des Kanzlers aufs Land führten bei vielen zu Frustration. Das wird sicherlich eine interessante Begegnung auch zwischen ihm und dem Bundeskanzler.
1: Am Vormittag wird eine neue Studie zu Cybermobbing unter Schülerinnen und Schülern vorgestellt. Herausgeber ist ein Bündnis, zu dem unter anderem Pädagogen, Wissenschaftler und Krankenkassen gehören. Frühere Untersuchungen zeigen bereits, wie groß das Problem ist. Demnach hat fast die Hälfte der 18- bis 24-Jährigen bereits Mobbing erlebt, ein Viertel davon im Internet. Für die Studie wurde bundesweit mehr als 4.500 Schüler, Eltern und Lehrkräfte befragt. Die Untersuchung wird seit 2013 regelmäßig erstellt. Heute ist die neue Version der smarten Display-Brillen vom Facebook-Mutterkonzern Meta auf den deutschen Markt gekommen. Allerdings gibt es große Datenschutzbedenken. Aus San Francisco, Gabi Biesinger.
3: Die Markteinführung in Deutschland findet vor dem Hintergrund einer Strafanzeige statt. Die Organisation Hate Aid, die sich gegen Netzgewalt engagiert, bemängelt, dass man mit den Brillen heimlich filmen könne, da nur eine kleine LED-Leuchte anzeigt, wenn die Kamera läuft. Und das verstößt nach Ansicht von Hate Aid gegen das Kommunikation-Digitale-Dienste-Datenschutzgesetz. Meta ist der Ansicht, die LED-Leuchte reiche aus und verweist auf den Sicherheitsmechanismus, dass Filmen nicht möglich sei, wenn die LED-Leuchte verdeckt werde.
1: Bundesdigitalminister Wildberger hat sich dafür ausgesprochen, auf Umsätze mit künstlicher Intelligenz Steuern zu erheben. Mit dem Geld könnte der Umbau des Arbeitsmarktes finanziert werden, schlägt der CDU-Politiker im Tagesspiegel vor. Nach Ansicht von Wildberger wird KI die Arbeitswelt grundlegend verändern. Umschulungen und neue Tätigkeiten kosteten Geld. Microsoft-Gründer Bill Gates fordert schon länger, Roboter und KI zu besteuern. Er will so aber vor allem den Anreiz verringern, Menschen durch Maschinen zu ersetzen. Die militärische Lage auf der arabischen Halbinsel bleibt unübersichtlich. Sowohl Saudi-Arabien als auch die Houthi im Jemen melden Erfolge an verschiedenen Fronten. Unser Korrespondent in Kairo, Moritz Behrendt, fasst den aktuellen Stand zusammen.
4: An der Küste des Roten Meers, da rücken die Milizen vor, die mit Saudi-Arabien und der international anerkannten Regierung Jemens verbündet sind. Im Landesinneren wiederum ist es den Houthi-Berichten zufolge gelungen, die Großstadt Taiz komplett einzukreisen. Auch in der Nacht hat es wieder Luftangriffe von beiden Seiten gegeben. Die von Saudi-Arabien angeführte Militärkoalition bombardierte Ziele in der Nähe der Hauptstadt Sanaa sowie der Hafenstadt Hodeida. Und die mit dem Iran verbündeten Houthi reklamierten Drohnenangriffe auf Riad und Khamis Mushaid in Saudi-Arabien für sich. Wie viele Menschen bei den Kämpfen getötet wurden, darüber gibt es keine verlässlichen Zahlen. Es ist jedoch davon auszugehen, dass wieder auch viele Zivilisten unter den Opfern sind. Hilfsorganisationen berichten über dramatische Zustände in den Krankenhäusern. Nach Angaben der Vereinten Nationen sind inzwischen mehr als 200.000 Menschen innerhalb Jemens geflohen.
1: Mit dem Fahrplanwechsel im Dezember wird es bei der Deutschen Bahn einige Änderungen geben. Geplant sind mehr Verbindungen ins Ausland und eine neue Sprinterlinie. Aus der NDR-Nachrichtenredaktion Janine Artist.
5: Zwischen Hamburg und München soll es eine schnellere ICE-Verbindung geben. Dreimal täglich können Bahnkunden dann mit dem Sprinter in 5 Stunden und 20 Minuten von Nord nach Süd oder umgekehrt reisen. Das ist eine Zeitersparnis von 20 Minuten. Einige schon bestehende Sprinterlinien werden erweitert oder fahren öfter. Mit dem Fahrplanwechsel werden täglich mehr als 320 Auslandsfahrten im Angebot sein. Es sollen mehr Züge nach Italien, Frankreich, Österreich und Dänemark gehen. Neu ist eine direkte Verbindung von Hamburg nach Amsterdam. Die Ticketpreise werden nicht erhöht. Sie sollen laut Bahn bis 2027 stabil bleiben. Kunden müssen sich aber weiter auf Baustellen mit Umleitung und geänderten Fahrzeiten einstellen. Auch die Unpünktlichkeit bleibt ein Problem.
1: Der durch die US-Serie Breaking Bad bekannt gewordene Schauspieler R.J. Mitty ist tot. Nach Angaben seines Sprechers starb er im Alter von 34 Jahren. Zur Todesursache wurden keine Angaben gemacht. Eine Autopsie soll Aufschluss geben. Mitty spielte in Breaking Bad den Sohn des Drogenbosses Walter White. Der Schauspieler lebte mit einer Zerebralparese, einer frühkindlichen Gehirnschädigung, die vor allem die Beweglichkeit einschränkt. Diese Erfahrung brachte er auch in seine Rolle in der international gefeierten Serie ein. Außerdem setzte sich Mitty für mehr Inklusion ein. Das waren die Nachrichten.
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6: Vor allem im Osten freundlich, später von Westen her mehr Wolken, zeitweise Regenschauer, 13 Grad in Bremen bis 18 Grad in Nordhorn. Morgen teils bewölkt, teils heiter, nur vereinzelt Schauer, 16 bis 19 Grad. Mit den Temperaturen geht es dann so weiter bis 20 Grad am Donnerstag und am Freitag. Und dann ist es meistens freundlich, ab und zu aber auch ein Regenschauer. 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Stau oder stockender Verkehr ab 3 Kilometer Länge. A1 Osnabrück Richtung Bremen zwischen Bremen-Brinkum und Arsten 3 Kilometer stockender Verkehr. A2 Hannover Richtung Dortmund zwischen Hannover-Herrenhausen und Wunstorf-Lute 3 Kilometer stockender Verkehr. Die A23 Heide Richtung Hamburg ist zwischen Heide-West und Heide-Süd wegen Überflutungsschäden gesperrt. Und die A24 Hamburg Richtung Berlin ist zwischen Hamburg-Horn und Jenfeld wegen Bauarbeiten bis Freitag gesperrt. Eine Umleitung ist eingerichtet. Und A391 Richtung Braunschweig-Südwest zwischen Weststadt und Dreieck Braunschweig-Südwest 3 Kilometer Stau wegen eines defekten LKW. 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Ich bin Stefan Schlag. Guten Morgen. Noch sind es 6 Monate Zeit, bis die Sanktionen der USA gegen den Weltstrafgerichtshof greifen. Die US-Regierung hatte diese Sanktionen verhängt, nachdem die frühere Richterin am Gericht, die Südafrikanerin Pillay, mit dem Friedensnobelpreis ausgezeichnet wurde. Und es ist ja kein Geheimnis, dass Donald Trump, der US-Präsident, diesen Preis gerne selbst hätte. Jetzt nannte er die Auszeichnung der Spitzenjuristin beschämend und peinlich. Die Europäische Union will nun die verbleibende Zeit nutzen, um sicherzustellen, dass das Gericht weiter arbeiten kann. Jean-Marie Magro berichtet.
7: In Brüssel sind den Amerikanern noch viele wohlgesonnen. Selbst ein nur schwer verdaulicher Zolldeal wird als Gewinn verkauft, weil er Sicherheit für Unternehmen schaffe. Aber was die Trump-Regierung am vergangenen Freitag angekündigt hat, sorgt für lauten Widerspruch.
8: Wenn die USA Richter und Staatsanwälte bestrafen, weil sie ihr Mandat erfüllen, dann ist das schlicht Einschüchterung von Justiz,
7: sagt der CDU-Europaabgeordnete Axel Voss, der für die Europäische Volkspartei im Rechtsausschuss sitzt. Am Freitag hat nämlich US-Außenminister Marco Rubio angekündigt, dass die Vereinigten Staaten den Internationalen Strafgerichtshof in Den Haag sanktionieren.
9: Either the ICC will end its threats.
7: Entweder stellt der ISTGH seine Drohungen ein, oder wir machen dem ISTGH ein Ende.
9: Or we will end the ICC.
7: Die USA sind kein Mitglied des Internationalen Strafgerichtshofs in Den Haag und erkennen seine Zuständigkeit nicht an. Im Prinzip können aber auch US-Staatsangehörige in Den Haag verurteilt werden, wenn sie die schlimmstmöglichen Verbrechen, zum Beispiel Völkermord, Kriegsverbrechen oder Verbrechen gegen die Menschlichkeit auf dem Gebiet eines der 125 Mitglieder verüben. Der ISTGH hat etwa Haftbefehle gegen Russlands Präsidenten Putin und Israels Premier Netanyahu erlassen. Beide Länder sind keine Mitglieder. Nun wollen die USA das Den Haager Gericht abschneiden. Firmen sollen keine Transaktionen mehr ausüben dürfen. Das heißt zum Beispiel, dass Banken, die ein US-Geschäft haben, nicht mehr Überweisungen auf Konten des Gerichtshofs oder seiner Angestellten vornehmen dürfen. Einen Angriff gegen die internationale Rechtsordnung nennt das Tomoko Akane, die Präsidentin des Gerichtshofs.
8: Aber es ist auch ein Angriff auf die Europäische Union,
7: sagt der SPD-Europaabgeordnete und Vorsitzende des Handelsausschusses Bernd Lange.
8: Weil der Strafgerichtshof sitzt in Den Haag und diese Sanktionierungen richten sich ja gegen Tätigkeiten, gegen Leben innerhalb der Europäischen Union, hat also eine exterritoriale Wirkung. Und das ist ein Element, was man überhaupt nicht als Europäische Union akzeptieren kann.
7: Die USA haben schon länger gegen einzelne Richter und Ankläger des ISTGH Sanktionen verhängt. Sie können ihre Kreditkarten und amerikanische Plattformen wie Uber, Airbnb und PayPal nicht mehr nutzen. Bis hierhin hat die EU nicht gehandelt, weil sie den Konflikt mit Trump scheut. Das könnte sich nun ändern. Im EU-Parlament machen sich fraktionsübergreifend immer mehr Abgeordnete dafür stark, das sogenannte Blocking-Statut zu aktivieren. Darunter auch Voss und Lange. Die Verordnung würde europäischen Unternehmen verbieten, sich an amerikanischen Sanktionen zu beteiligen. Mitgliedstaaten wie die Niederlande und Belgien sind dafür. Auch der französische Außenminister Barrot stellt es in Aussicht. Man sei bereit, das Blocking-Statut zumindest als Option auf den Tisch zu legen, sagt Barrot. Die Bundesregierung hält sich noch zurück. Die EU-Kommission müsste das Instrument aktivieren. Brüssel aber möchte noch mit Washington verhandeln, weil die Sanktionen erst in 6 Monaten greifen.
6: Soweit der Bericht von Jean-Marie Magro aus Brüssel. 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Achtung, ein Falschfahrer auf der B213 Lingen-Nordhorn zwischen der B70 Lingen-Dahme und der A31 Lingen. Kommt Ihnen ein Falschfahrer entgegen, fahren Sie äußerst rechts und überholen Sie nicht. Auf der B213 Lingen-Nordhorn zwischen der B70 Lingen-Dahme und der A31 Lingen ist ein Falschfahrer unterwegs. Vorsicht in beiden Richtungen.
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6: Das Bundesverfassungsgericht beschäftigt sich heute erneut mit der Erbschaftssteuer. Im Mittelpunkt stehen die sogenannten Verschonungsregeln. Sie ermöglichen es, Unternehmen unter bestimmten Voraussetzungen nahezu oder sogar vollständig steuerfrei zu vererben. Kritiker halten das für ungerecht. Familienunternehmer warnen dagegen vor den wirtschaftlichen Folgen einer Verschärfung. Was steht auf dem Spiel? Annbritt Backenbüll hat eine Hamburger Unternehmerfamilie besucht, die sich Sorgen um ihre Zukunft macht.
10: Ein süß-säuerlicher Geruch liegt in der Luft. Reinhold von Eben-Worlet und seine Tochter Johanna stehen mitten in der Hamburger Produktion ihres Unternehmens vor einem Blech mit getrockneten Datteln und Feigen. Beide tragen weiße Kittel und Hauben. Hygienevorschrift. Reinhold von Eben-Worlet probiert eine Dattel und nickt zufrieden.
11: Das ist eine Innovation. Das ist ein, trocknen wir Datteln und Feigen und Bananen unter Vakuumtrocknung. Und dann werden die ganz crispy und dann vermahlen wir das. Und das ist natürliche Süße ohne Zusatzstoffe.
10: Reinhold von Eben-Worlet führt das Hamburger Familienunternehmen, das Rohstoffe für die Lebensmittel-, Chemie- und Kosmetikindustrie liefert. Seit Anfang des Jahres gehört auch seine Tochter Johanna zur Geschäftsleitung. Sie ist dort für Personal, Marketing und Kommunikation zuständig. Die 32-Jährige befürchtet, dass Investitionen künftig schwieriger werden könnten, wenn die Steuervergünstigungen für Unternehmenserben eingeschränkt werden.
12: Wenn wir jetzt Veränderungen in der Verschonungsregelung hätten, dann wäre es natürlich so, dass wir uns überlegen müssten, wo landet das Investitionsbudget künftig? In der Steuer oder können wir das in zukunftsfähige Investitionen wie einer solchen Produktionsanlage anlegen?
10: Reinhold von Eben-Worlet führt das 1851 gegründete Familienunternehmen in 5. Generation. Schon er profitierte von den Steuervergünstigungen bei der Betriebsübernahme von seinem Vater. Eines Tages sollen seine 3 Töchter folgen, doch er warnt vor den finanziellen Risiken.
11: Ich würde meinen Töchtern in dem Falle, dass die Verschonungsregelungen fallen, empfehlen, das Unternehmen nicht zu übernehmen, weil das Risiko, wenn etwas mit dem Unternehmen passiert, dass sie ihre Erbschaftssteuerschuld nicht abtragen können, ist viel zu hoch.
10: Unternehmenserben können unter bestimmten Voraussetzungen vollständig von der Erbschaftssteuer befreit werden. Die Vergünstigungen kosten den Staat jährlich rund 8 Milliarden Euro. Ein Großteil kommt wenigen hunderten Begünstigten zugute. Julia Jirmann vom Netzwerk Steuergerechtigkeit kritisiert das. Die Befürchtung, eine höhere Erbschaftssteuer könnte Arbeitsplätze gefährden und den Wirtschaftsstandort Deutschland schwächen, teilt sie nicht.
13: Da gibt es sehr viel Evidenz dafür, dass es eben keine Gefahr für den Standort in Deutschland ist, dass auch Betriebserben ein Stück weit Steuern zahlen können, gestundet über viele Jahre aus den Erträgen.
10: Für Julia Jirmann geht es aber nicht nur um Steuergerechtigkeit. Sie stellt auch in Frage, ob die Ausnahmen wirtschaftlich sinnvoll sind.
13: Wer ein Unternehmen gründet und mehr Risiken eingeht und Gewinne versteuert, der muss das ganze Unternehmen komplett finanzieren. Und den Erben von Betriebsunternehmen, den trauen wir im Prinzip nicht mal zu, ein Stück weit Steuern zu zahlen. Und wenn wir also weiterhin Erben mehr belohnen als gute Ideen, Arbeit und Innovation, ja, dann bremsen wir eben die Wirtschaft und das Vorankommen.
10: Johanna von Eben-Vorlée sieht dagegen die Zukunft des Familienunternehmens gefährdet.
14: Und das ist natürlich sehr demotivierend. Und ich würde meinem Vater dann auch eher empfehlen, das Unternehmen zu verkaufen, als dass ich die Unternehmensnachfolge antrete.
10: Für das 175 Jahre alte Hamburger Familienunternehmen steht damit nicht nur eine Steuerfrage im Raum, sondern auch die Frage, wie seine Zukunft aussehen soll.
6: Die Erbschaftssteuer auch aus Unternehmenssicht. An Britt Backenbühl war das. Nach dem Rücktritt von Bärbel Baas, wie geht's weiter in der SPD und in der schwarz-roten Koalition? Unser NDR-Info-Thema heute früh. Markus Söder, der CSU-Chef und bayerischer Ministerpräsident, der hat schon mal gestern im ARD-Brennpunkt gesagt, es geht ans Arbeiten und bitte zügig. Hören wir mal.
15: Können übrigens auch nicht einfach nur warten, ob der SPD einen kompletten Kurswechsel macht. Es würde uns auch schwer zurückwerfen in Deutschland. Wir haben jetzt ein kleines Fenster, in dem wir nämlich spüren, dass ein leichter Aufschwung erkennbar ist. Den müssen wir jetzt nutzen.
6: Auch darüber spreche ich gleich mit der Politikwissenschaftlerin Ursula Münch. Sie ist Direktorin der Akademie für politische Bildung in Tutzingen. Zunächst das Wichtigste in Kürze, 7.45 Uhr.
1: SPD-Chef Klingbeil hat noch einmal Kritik aus der Union zurückgewiesen, dass seine Partei Reformen verschleppt habe. Man sei im verabredeten Zeitplan gewesen, auch für die Rentenreform, sagte Klingbeil in der ARD. Die zurückgetretene Arbeitsministerin Baas habe nicht gebremst. Ihr Amt übernimmt jetzt der frühere Regierungschef von Rheinland-Pfalz, Schweizer. Kanzler Merz hatte dazu gesagt, der Wechsel solle die Reformprozesse beschleunigen. Vor 2 Wochen hat es in Polen in einer Anlage des Satellitenkommunikationssystems Starlink gebrannt. Jetzt sind 2 Verdächtige in Deutschland festgenommen worden, wie Polens Regierungschef Tusk mitteilte. Bei den Festgenommenen soll es sich um türkische Staatsbürger handeln. Der Starlink-Standort wird auch dazu genutzt, Internetdaten durch Polen in die Ukraine zu leiten. Die polnische Regierung vermutet Russland hinter der Attacke. Das Bundesverfassungsgericht beschäftigt sich noch einmal mit der Erbschaftssteuer. Diesmal geht es um Steuervorteile bei Betriebsvermögen. Ein Mann hat Beschwerde gegen die Vorteile für Unternehmenserben eingereicht. Eine Tante hatte ihm nur Privatvermögen hinterlassen. Das Gericht soll jetzt klären, ob ihn die Steuerregelungen deshalb verfassungswidrig benachteiligen. Das Wetter in Norddeutschland. Vor allem im Osten heiter, später mehr Wolken, zeitweise Schauer, maximal 13 bis 18 Grad. Das war der kurze Überblick und nun weiter mit Stefan Schlag.
6: Nach dem Rücktritt von Bärbel Baas, wie geht's weiter der SPD und auch in der Bundesregierung? Unser NDR-Info-Thema heute früh. Dieser Dauerdruck in der Doppelfunktion als Arbeitsministerin und Parteichefin noch gepaart mit einem Trauerfall im engsten Familienkreis. Das war zu viel für die SPD-Politikerin Bärbel Baas. Und hinzu kommen auch noch Vorwürfe an den Koalitionspartner, die Union. Baas beklagt ja persönliche Angriffe, was Co-Parteichef Klingbeil gestern Abend im Ersten so ausdrückte.
16: Ich will da gar keine Person einzeln erwähnen, aber es ist insgesamt ein Klima, wo es Vorwürfe gab, wo es Anschuldigungen gab und wo ich auch sehr klar bin, und das habe ich heute in meinem Statement auch gesagt, so dürfen wir als demokratische Mitte nicht miteinander umgehen. Das macht Leute kaputt, das überschreitet Grenzen und das sorgt auch dafür, dass das Klima im politischen Berlin vergiftet wird.
6: SPD-Parteichef Klingbeil im ARD-Brennpunkt. Auch darüber spreche ich jetzt mit der Politikwissenschaftlerin Ursula Münch, Direktorin der Akademie für politische Bildung in Tutzing. Schön, dass Sie da sind. Guten Morgen, Frau Münch.
17: Guten Morgen.
6: Wie kommt das denn bei Ihnen an, wenn die SPD so austeilt gegen die Union?
17: Das ist so schwierig einzuschätzen. Also irgendwie, was ich bis jetzt gehört habe, kann ich das nicht ganz nachvollziehen, diese Härte der Vorwürfe gegenüber dem Koalitionspartner. Und denke mir, da ist eine gewisse Überreaktion. Da will man wohl jetzt auch noch mal innerhalb der Bundesregierung Positionen klar benennen und geht aber natürlich gleichzeitig damit das große Risiko ein, dass man erneut die Stimmung verdirbt. Das es also unabhängig von der Personalie Bärbel Baas dann also zu anhaltenden Problemen kommen könnte weiterhin. Und das kann sich auch die SPD nicht wünschen. Also insofern kann man eigentlich nur hoffen, dass das dann auch relativ schnell abgehandelt sein wird.
6: Aber was bedeutet das möglicherweise für die Zusammenarbeit in dieser Koalition, die ja ohnehin nur ein Zweckbündnis ist?
17: Ja, ich meine, Zweckbündnisse müssen ja nicht verkehrt sein. Man muss sich ja in der Politik nicht lieben. Aber das ist jetzt natürlich eine erneute Vergiftung. Und gleichzeitig würde ich sagen, also da wird jetzt vielleicht auch pflichtschuldig gegenseitig Vorwürfe gemacht. Und eventuell ist es dann aber auch die Basis, dann auch relativ schnell wieder in den Arbeitsmodus zu wechseln. Das hängt natürlich dann auch von der künftigen Besetzung der Nachfolge im Co-Vorsitz, also Nachfolge Frau Baas als Co-Vorsitzende ab. Das wird sich aber ja erst im Dezember entscheiden, also welche Person dann dahin kommt. Das wird ja dann eine Frau eher von der linken Seite der SPD sein. Da kann es dann noch mal wieder auch härter werden. Aber jetzt mit Blick zunächst mal auf die Bundesregierung würde ich sagen, dass dort die Nachfolge von Frau Baas eigentlich eher für eine gewisse Beruhigung der Situation spricht und auch für eine gewisse Gesprächsfähigkeit. Herr Schweizer, der neue Bundesminister für Arbeit und Soziales, hat zwar auch dezidierte Positionen mit Blick auf die Rentenversicherung, aber da hat er viel Kritik auch geübt in der Vergangenheit, aber die hat er noch von außerhalb des Kabinetts geübt. Er wird sich dazu in Zukunft auch gewissermaßen in eine gewisse Kabinettsdisziplin auch einfügen müssen.
6: Das wird die entscheidende Frage sein, Frau Münch. Auf der einen Seite die Regierungslinie, nehmen wir die sogenannte Rente mit 63 und das, was dann aus der SPD kommt, also wenn ich das noch im Ohr habe, was man in der Schlesig zum Beispiel, die jetzt ja klar positioniert gegen die Linie der Bundesregierung in dieser Frage. Trauen Sie Schweizer denn zu, da diesen Spagat hinzukriegen, auf der einen Seite eben die Regierungsposition klar zu vertreten und dann aber auch in seine Partei reinzuhören?
17: Also ich würde mal sagen, das ist zumindest einfacher für den künftigen Bundesarbeits- und Sozialminister, als es für die bisherige Bundesarbeits- und Sozialministerin war. Er hat in Zukunft, Schweizer hat ja nicht noch den Parteihut in der Führungsposition auf. Er ist Parteivize, aber jetzt nicht in der vordersten Linie. Und ob er Parteivize bleibt, wird sich dann ja auch erst im Dezember entscheiden. Vielleicht entscheidet er sich auch und überlegt sich, das auch stärker zu trennen. Ich denke mir, da hat Frau Baas bis jetzt die größeren Probleme gehabt, dass sie als dezidierte Vertreterin linker Positionen dann aber am Kabinettstisch zwangsläufig auch Zugeständnisse hat machen müssen. Das dürfte Herrn Schweizer insgesamt ein bisschen einfacher fallen in der neuen Rolle.
6: Es gibt ja noch einen weiteren Posten, der eben zu besetzen ist durch Baas Rücktritt, den in der Parteispitze, das haben Sie schon kurz angeschnitten. Klingbeil, der Co-Chef, will ja die gesamte Parteispitze im Winter neu wählen lassen. Erwarten Sie, dass Lars Klingbeil Parteivorsitzender bleibt?
17: Also er hat zumindest ja gestern dann beim so einer zweiten Stellungnahme durchaus verlauten lassen und raushören lassen, dass er gerne weiterhin diese Führungsfunktion als Co-Vorsitzender übernehmen würde. Eine völlig andere Frage ist erstens, wie sieht er das im Dezember? Und eine andere Frage ist natürlich vor allem auch, wird er gewählt? Sein letztes Wahlergebnis in dieser Position war jetzt nun wahrlich nicht grandios. Und es gibt ja ständig aus der Partei heraus, aus der SPD, aber ja auch aus der Öffentlichkeit heraus, den Vorwurf, den sich sowohl Herr Klingbeil als auch bis jetzt Frau Baas haben anhören müssen, dass sie im Grunde komplett überlastet seien. Also ein Bundesressort zu führen, ist ja eigentlich schon eine 70-Stunden-Woche. Wann soll man dann eigentlich noch eine Partei, eine große Bundespartei, dann auch noch im Co-Vorsitz, der häufig eher mehr Arbeit als weniger Arbeit bedeutet, wann soll man das auch noch machen? Also insofern, das bleibt noch offen, ob Klingbeil da wirklich diesem Druck dann auch standhalten wird und eventuell sagt er dann auch, ich verzichte, aber ich könnte mir vorstellen, dass er schon gute Gründe hat und auch vielleicht auch den Bestand der Bundesregierung für sicherer hält, wenn er den Co-Vorsitz übernimmt. Und Klingbeil ist definitiv jemand, der für den Bestand dieser Bundesregierung ist und für deren Erfolg.
6: Oder könnte es dann so sein, dass es gar keine Doppelspitze mehr geben wird, sondern nur noch eine Person an der Parteispitze, eine Frau, Manuela Schwesig vielleicht aus Mecklenburg-Vorpommern?
17: Also vorgedrängt hat sich Frau Schwesig ja mit Blick auf die Position in der Vergangenheit eigentlich nicht. Sie hat sich da gern benennen lassen. Ich habe jetzt aber nicht den Eindruck, als ob sie sich nach dieser zusätzlichen Belastung und Riesenaufgabe wirklich sehnen würde. Es ist immer einfacher, auch für jemanden in der Partei, in der Führungsposition, von außen zu kommentieren und zu kritisieren, als das selber dann in den Griff nehmen zu müssen und diese Integrationsleistung zu erbringen, innerhalb der Partei immer wieder diese auseinanderstrebenden Meinungen und Positionen zusammenzubündeln. Das ist eine immens große und schwierige und zeitaufwendige Aufgabe. Und mit Blick auf den Co-Vorsitz, ich gehe mal davon aus, dass die Partei dabei bleiben wird. Das hört man auch aus den Verlautbarungen. Klar kann man sagen, eine weibliche Parteivorsitzende würde dann zumindest nicht den Makel, dass es schon wieder nur ein Mann macht, ausmerzen. Aber ich gehe mal davon aus, es bleibt beim Co-Vorsitz.
6: Eins noch, gucken wir nochmal auf die Richtung der SPD. Wir bekommen jetzt in Berlin wahrscheinlich dann eine linke Regierung mit der SPD. Dann in Mecklenburg-Vorpommern bastelt ja Frau Schwesig an Rot-Rot-Grün. Welchen Einfluss wird das haben, wird auf die künftige Richtung der Bundes-SPD?
17: Also Mecklenburg-Vorpommern, würde ich sagen, da tut sich jetzt ja nicht so viel. Da war ja auch bis jetzt die SPD-geführte Landesregierung, hat auch dort bisher mit der Linken zusammenregiert. Und die Linke in Mecklenburg-Vorpommern hat nun herzlich wenig gemeinsam mit der Linken in Berlin. Also da würde ich einen großen Unterschied sehen. Aber ansonsten haben Sie natürlich recht. Also das ist dieses Verhältnis von Bundespartei zu einzelnen Landesverbänden ist sowohl für die SPD eine immense Belastung. Gehen wir weiter links in Berlin und vergrämen dann im Grunde dann den Koalitionspartner in Berlin. Das ist ja im Grunde ein ähnliches Dilemma für die CDU auch. Also diese Landesverbände sind eigenständige Größen, die auch ein Eigenleben führen und unter Umständen der Bundespartei ganz schön Kopfschmerzen machen.
6: Das sagt die Politikwissenschaftlerin Ursula Münch, Direktorin der Akademie für politische Bildung in Tutzing. Vielen Dank für diese Einschätzung. In der Info der Verkehrsservice mit der Entwarnung für die B213, B70 Lingen-Meppen. Kein Falschfahrer mehr zwischen Lingen-Dahme und Holthausen. Ja, der Rücktritt von Bärbel Baas beschäftigt auch die Meinungsbeiträge in den Medien.
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6: Der Spiegel etwa hält Baas' Entscheidung für ehrenhaft. Andere Medien kritisieren vor allem den Umgang der Union mit einer Politikerin, die um eine Angehörige trauere. Die Frankfurter Rundschau beispielsweise schreibt, wer sich in der Union jetzt über Baas' Rückzug freue, solle sich schämen. Und das Handelsblatt findet, der Anstand hätte geboten, die Ministerin in Ruhe zu lassen.
18: Doch statt ihr die Zeit zu geben, die sie braucht, stichelten Unionspolitiker hinter den Kulissen gegen die Arbeitsministerin. Baas sei untergetaucht, man wisse nicht, was sie mache, lege jedenfalls nicht die Rentenreform vor. SPD-Politikerin Manuela Schwesig hat die richtigen Worte für diese Anwürfe gefunden. Unmenschlich seien sie. Einige Unionspolitiker sollten sich fragen, wofür für sie das C in CDU steht. Christlich kann es jedenfalls nicht sein. Fehlende Menschlichkeit ist das Gegenteil von Nächstenliebe.
6: Die meisten Medien schauen aber voraus und überlegen, wie es jetzt weitergeht. So auch unsere Gastautorin, das ist heute Kaya Klapser von der Zeit. Sie hält Baas Nachfolger als Arbeitsminister. Alexander Schweizer ist es ja für eine gute Wahl.
19: Schweizer ist einer der letzten vielversprechenden Politiker, die der SPD noch geblieben sind. Erstens, er hat viel Regierungserfahrung. Das ist für die Koalition in Berlin besonders wichtig. Zweitens, Schweizer gilt als Pragmatiker, als jemand, der unideologisch arbeitet, der gut darin ist, zu verhandeln und Kompromisse zu schließen. Drittens, Schweizer bringt Eigenschaften mit, die im politischen Berlin vom Aussterben bedroht sind, denn der Mann hat Charisma. Allerdings darf man ihn auch nicht mit Erwartungen überfrachten. Denn er stößt in Berlin auf eine Koalition, die von Misstrauen geprägt ist, von Spannungen, von Meinungsverschiedenheiten. Und dort wird zwar Schweizer seine Rolle aller Voraussicht nach deutlich besser ausfüllen als Bärbel Baas, er ist aber für den Reformprozess auch kein Allheilmittel.
6: Die Meinung unserer Gastkommentatorin Kaya Klapser von der Zeit. Die Welt hofft, dass Schweizer jetzt einiges anders macht als seine Vorgängerin.
18: Baas agierte seit Amtsantritt als Erfüllungsgehilfin der Gewerkschaften, die trotz der gewaltigen Standortprobleme auf Besitzstandswahrung beharren. Ihr Nachfolger muss sich aus dieser Umarmung befreien, wie es einst der frühere SPD-Chef und Arbeitsminister Franz Müntefering tat, der mutige Reformen auch gegen parteiinternen Widerstand durchgesetzt hat, zum Wohle Deutschlands.
6: Der Weser-Kurier sieht das ganz anders.
18: Das wirkliche Problem dieser Koalition ist nicht die angebliche Reformunwilligkeit der SPD, sondern der Irrglaube von Teilen der Union, dass sie in einer Minderheitsregierung unter Tolerierung der AfD mehr erreichen könnten. Dass Bärbel Baas mit ihrem Rücktritt diese destruktiven Kräfte öffentlich gemacht hat, ist vielleicht der letzte große Dienst, den sie dieser Koalition erwiesen hat.
6: Das waren die Standpunkte. Zusammengestellt hat sie Johannes Zuber.

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1: Um 8 Uhr mit Beate Rüsapp. Schon einen Tag nach dem überraschenden Rücktritt von Bundesarbeitsministerin Baas nimmt heute ihr Nachfolger seine Arbeit auf. Bundespräsident Steinmeier will den früheren rheinland-pfälzischen Ministerpräsidenten Schweizer zum neuen Minister ernennen. Aus der NDR Nachrichtenredaktion Ulrike Ufer.
2: Vorher bekommt Baas noch ihre Entlassungsurkunde von Steinmeier. Die 58-Jährige hatte gestern nach einem Trauerfall und öffentlichen Angriffen gegen sie erklärt, sie trete sofort zurück. Mit Spannung wird auch der heutige Auftritt von Kanzler Merz auf dem Arbeitgebertag erwartet und wie sich der Regierungschef zum weiteren Reformkurs nach dem Rücktritt äußert. Viele Wirtschaftsverbände zeigen sich ungeduldig und drängen auf eine Rentenreform, weitere Flexibilisierungen auf dem Arbeitsmarkt und noch mehr Abbau von Bürokratie.
1: Die deutsche Wirtschaft wird laut Internationalem Währungsfonds deutlich stärker zulegen als gedacht. Wie die Organisation mitteilte, soll das Wirtschaftswachstum mit 1,3% nun fast doppelt so stark ausfallen wie noch im Juli erwartet. Auch die Eurozone dürfte sich laut IWF besser entwickeln als gedacht. Mit Blick auf die Weltwirtschaft rechnet der IWF erst im nächsten Jahr wieder mit einem stärkeren Wachstum. Voraussetzung ist demnach, dass sich die Lage im Nahen Osten normalisiert. Positiv wirkten sich schon jetzt hohe Investitionen in künstliche Intelligenz aus, hieß es. Wie verbreitet ist Cybermobbing unter Schülerinnen und Schülern? Mit dieser Frage beschäftigt sich eine neue Studie, die das Bündnis gegen Cybermobbing heute in Berlin vorstellt. Katrin Kalke aus der NDR Nachrichtenredaktion berichtet, welcher Trend sich in den vergangenen Studien gezeigt hat.
3: Beleidigen und bloßstellen im Netz, Hasskommentare verbreiten. Wie groß das Problem Cybermobbing ist, zeigt eine Studie vom vergangenen Jahr. Fast die Hälfte der 18- bis 24-Jährigen gab an, bereits Mobbing erlebt zu haben. Ein Viertel berichtete von Cybermobbing-Erfahrungen. Warum werden Menschen im Netz zu Tätern? Psychologen sehen einen möglichen Grund in der zunehmenden psychischen Belastung. Viele Menschen lebten im Dauerkrisenmodus, Ängste und Stress nehmen zu, nicht aber ihre Fähigkeiten, Impulse zu kontrollieren und Probleme zu lösen. Die Folge könne Wut sein, die sich im Internet entlade. Viele Täter gaben auch an, selbst schon mal Opfer von Mobbing im Netz gewesen zu sein.
1: Die neue Displaybrille des Facebook-Mutterkonzerns Meta kommt heute auf den deutschen Markt. Die sogenannten Smart Glasses, also intelligente Datenbrillen der Marke Ray-Ban, sind in den USA sehr beliebt. In Deutschland will die Organisation HateAid wegen Datenschutzbedenken den Verkauf stoppen lassen. Stefan Kiske zu den Gefahren der Brille.
4: Es gab schon Fälle, in denen vor allem Männer Frauen mit solchen Brillen heimlich gefilmt und die Videos dann auf TikTok oder Instagram gestellt haben. Und die Brille sieht eben aus der Entfernung vor allem aus wie eine ganz normale Ray-Ban. Schutz bietet bisher nur das kleine weiße Licht am Rahmen. Das Problem ist, dass fast jeder Zweite laut einer Umfrage von Bitkom gar nicht weiß, was dieses Licht überhaupt bedeuten soll. Deswegen hat zum Beispiel die Stadt Potsdam in Brandenburg die Brillen auch schon aus seinen Schwimmbädern verbannt. Hamburg will nachziehen und wer Fremde erkennbar filmt und das Video ins Netz stellt, braucht einfach ihre Erlaubnis. Das ist Gesetz.
1: Zwei Wochen nach einem Brand in einer Anlage des Satellitennetzwerks Starlink in Polen sind in Deutschland zwei Verdächtige gefasst worden. Das hat der polnische Regierungschef Tusk bekannt gegeben. Er sprach von einer Sabotageaktion. Demnach soll es sich um zwei türkische Staatsbürger handeln. Wo genau sie festgenommen wurden, ist unklar. Der polnische Starlink-Standort wird auch dazu genutzt, Internetdaten in die Ukraine zu leiten. Infolge des Feuers kam es zu Störungen auch bei der ukrainischen Armee. Die polnische Regierung vermutet Russland hinter der Attacke. Ein Landfahrzeug der NASA hat auf dem Mars einen Rekord gebrochen. Der Roboter-Rover Perseverance, zu Deutsch Beharrlichkeit, hat eine größere Strecke zurückgelegt als jedes andere Fahrzeug auf der Oberfläche eines anderen Himmelskörpers als der Erde. Seit seiner Ankunft auf dem Mars 2021 ist Perseverance rund 45 Kilometer weit gefahren. Der Rover soll untersuchen, ob auf unserem Nachbarplaneten jemals Mikroorganismen gelebt haben könnten. Das waren die Nachrichten.
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5: Vor allem im Osten freundlich, später von Westen her mehr Wolken, zeitweise dann Regen, 13 Grad in Bremen bis 18 Grad in Nordhorn. Morgen teils bewölkt, teils heiter, nur vereinzelt Schauer bis 19 Grad. Am Donnerstag dann neben Wolken mal mehr, mal weniger Sonne, meist trocken, 16 bis 20 Grad. Und Freitag dann nach Nebel freundlich, später im Nordwesten Regen, Temperaturen dann unverändert bis 20 Grad. NDR Info, der Verkehrsservice, nochmal die Entwarnung für die B213, B70, Lingen-Meppen. Kein Falschfahrer mehr zwischen Lingen-Dahme und Holthausen. Dann Stau oder stockender Verkehr ab 3 Kilometer Länge. A1 Lübeck Richtung Hamburg, zwischen Hamburg-Billstedt und der Norderelbbrücke 3 Kilometer stockender Verkehr. A1 Osnabrück Richtung Bremen, zwischen Bremen-Brinkum und Asten 3 Kilometer Stau. A2 Hannover Richtung Dortmund, zwischen Hannover-Herrenhausen und Wunsdorf-Lute 4 Kilometer stockender Verkehr. A2 Hannover Richtung Berlin, zwischen Peine-Ost und Braunschweig-Wartenbüttel 3 Kilometer stockender Verkehr wegen Bauarbeiten. Dann A7 Hannover Richtung Hamburg, zwischen Hamburg-Hausbruch und dem Elbtunnel 4 Kilometer stockender Verkehr. A23 Heide Richtung Hamburg, die Autobahn ist zwischen Heide-West und Heide-Süd wegen Überflutungsschäden gesperrt. Und die A24 Hamburg Richtung Berlin ist zwischen Hamburg-Horn und Jenfeld wegen Bauarbeiten gesperrt, und zwar bis Freitagabend. Eine Umleitung ist eingerichtet. Sie hören NDR Info, ich bin Stefan Schlag. Guten Morgen. Mehr als 70.000 Menschen aus Marokko hatten das spanische Ceuta Ende Juli praktisch überrannt. Die meisten kehrten kurz darauf zurück oder wurden zurückgebracht. Doch tausende Migranten halten sich weiterhin in der nur 18 Quadratkilometer großen Exklave in Nordafrika auf, schlafen auf der Straße und am Strand. Und immer wieder kommt es zu Protesten von Anwohnern. Heute will sich das spanische Königspaar ein Bild von der Lage in Ceuta machen.
6: An der Playa de Trampolin wird aufgeräumt. Reinigungstrupps in gelben Leuchtwesten beseitigen die Reste der improvisierten Zeltstadt, in der wochenlang tausende Migranten ausgeharrt hatten. Sie fegen Schilfrohr zusammen, Baumaterial für notdürftige Hütten, sammeln Plastikwasserflaschen und andere Überbleibsel ein und verstauen alles in unzähligen schwarzen Müllsäcken. Ein grün-silberner Pickup-Truck, der schon bessere Tage gesehen hat, bringt Ladung um Ladung der schwarzen Säcke zu riesigen grünen Abrollcontainern. Die Polizei hatte den Strand vor gut einer Woche endgültig geräumt, doch in den Felsen der Uferböschung werden an diesem Vormittag zwei Migranten entdeckt, die sich dort versteckt hatten. Ein Transporter der alarmierten Guardia Civil fährt mit ihnen davon. Jorge González entgeht nichts, was sich an dem Strand abspielt. Sein strahlend weißes Haus thront an einem Hang über der kleinen zweispurigen Straße zwischen Strand und seinem Grundstück. Ein Refugium für den Ruhestand mit seiner Frau Marisa sollte es sein. Strand der Schande steht nun auf einem gelb-roten Transparent, das die beiden zur Straßenseite vom Terrassengeländer aufgehängt haben. Die Aufräumarbeiten am Strand kommentiert Jorge nicht ohne Bitterkeit. Morgen kommt der König und sie wollen, dass der, obwohl er ja wissen dürfte, was hier los war, dass er bei seinem Besuch sieht, dass es hier nichts zu sehen gibt. 4.000 oder 5.000 Menschen wurden von hier in andere Stadtteile weggebracht und damit das Problem einfach weggeschoben. Das Königspaar dürfte das Ergebnis gar nicht direkt zu Gesicht bekommen. Das offizielle Programm sieht nämlich keinen Besuch an einem der Strände vor. Auch nicht in einem Industriegebiet nahe der Grenze zu Marokko. Hier dürften auch die beiden zuvor am Trampolinstrand aufgegriffenen Migranten landen. Entweder in einer vorübergehenden Unterkunft, zu der die Polizei uns nicht durchlässt, oder direkt an der Grenze zu Marokko, damit sie freiwillig wieder zurückgehen. Seit Mitte August haben das nach Angaben der spanischen Regierung mehr als 10.000 Menschen getan. In dem Industriegebiet hausten über Wochen viele Menschen auf der Straße, darunter kleine Kinder und Jugendliche, notdürftig medizinisch betreut von Ärzten einer Hilfsorganisation aus einem Wohnmobil heraus. Das Wohnmobil dient weiterhin als mobile Klinik. Nicht alle selbstgebauten Hütten und Verschläge sind verschwunden. Mit Stockbetten ausgestattete Lagerhäuser beherbergen unbegleitete Minderjährige. Reine Kinderlager seien das, keine echten Einrichtungen, sagt Ahmed Enfedal, der Präsident der Nachbarschaftsvereinigung von Ceutas marokkanischem Viertel El Principe. Wir versuchen gerade, Minderjährige von dort in einer alternativen Einrichtung unterzubringen, die bessere Bedingungen und Betreuung bietet als diese Kinderlager. Die Nachbarschaftsvereinigung hatte wochenlang junge Mädchen auf dem Fußballplatz einer Schule im Viertel versorgt. Sie verteilt weiterhin Essen an Migranten auf der Straße, unterstützt Eltern auf der Suche nach ihren Kindern beim Prozess der Familienzusammenführung. Doch auch die Menschen hier seien es leid, dass Menschen vor ihren Häusern schliefen, fühlten sich alleingelassen, sagt Ahmed. Sie versuchten aber im Rahmen ihrer bescheidenen Verhältnisse zu helfen, wo sie könnten. Dem Besuch des Königspaars misst er vor allem symbolischen Wert bei, organisiert aber dennoch engagiert Spanien-Fähnchen zum Schwenken. Am anderen Ende Ceutas zeigt Jorge González auf seiner weitläufigen Terrasse Fotos und Videos aus den Wochen, die er und seine Frau als Belagerungszustand empfunden haben, und liefert eine sehr ähnliche Einschätzung des Königsbesuchs. Das ist symbolisch, mehr nicht. Sonst kann er nichts tun. Aber zumindest unterstützt er uns moralisch, nachdem Europa und die spanische Regierung uns sehr im Stich gelassen haben.
5: Ceuta vor dem Besuch des spanischen Königspaars, das war unsere Spanien-Korrespondentin Franka Welz.
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5: Nach dem Rücktritt der Arbeitsministerin und SPD-Vorsitzenden Bärbel Baas ist ja bei den Sozialdemokraten jetzt die Personaldiskussion losgegangen, eben zu der Frage, wer die Partei künftig anführen soll. Und da gibt es bereits Empfehlungen, auch aus dem Norden. Niedersachsens SPD-Landeschef und Ministerpräsident Olaf Lies kann sich Manuela Schwesig als neue Partei-Co-Vorsitzende gut vorstellen. Warum Lies die Ministerpräsidentin von Mecklenburg-Vorpommern für die Richtige hält, berichtet Torben Hildebrandt.
7: Lies hat Schwesig als Politikerin mit klarer Haltung bezeichnet. Außerdem sagt Lies, könne sie als Ministerpräsidentin die Interessen der Länder an der SPD-Spitze vertreten.
8: Und ich glaube, wir haben sie erlebt als starke, als führungsstarke Persönlichkeit mit Ausstrahlung. Das passt zur SPD und das passt auch an die Spitze der Partei.
7: Lies sieht Schwesig als Teil der Doppelspitze mit Lars Klingbeil. Dass Klingbeil die SPD auch künftig weiterführt, daran habe er keinen Zweifel, so Lies. Dabei ist Klingbeil in der SPD nicht unumstritten, da dürfte es also noch Diskussionen geben. Bundesarbeitsministerin und Parteichefin Baas war gestern überraschend zurückgetreten. Sie brauche Kraft, um den Tod ihrer Stieftochter zu verarbeiten. Außerdem hat Baas von persönlichen Angriffen gegen sich gesprochen.
5: Wie viel Macht hat ein Inselpächter? Um diese Frage geht es gerade in Mecklenburg-Vorpommern, denn auf der Insel Kaninchenwerder am Schweriner See kümmert sich seit diesem Jahr ein neuer Pächter um den Hafen und die Gastronomie. Manchen Schwerinern gefällt das nicht. Fabian Weishaupt.
9: Daniel Schmidt vermietet Hausboote und hat sich in diesem Sommer um den Hafen gekümmert. Er hat dort ein Eisboot verankert, von dem aus Essen und Getränke verkauft wurden. Aktuell verhandelt die Stadt mit ihm über einen langfristigen Pachtvertrag. Einige Bootsbesitzer und regelmäßige Inselbesucher haben aber eine Petition gegen den Pachtvertrag gestartet. Sie befürchten, dass Schmidt künftig nicht mehr alle auf die Insel lässt. Es habe bereits Vorfälle in dieser Richtung gegeben, so einer der Initiatoren. Sowohl der Pächter als auch Schwerins Baudezernent Nottebaum widersprechen, der Hafen bleibe frei zugänglich. Korrekt sei, dass der künftige Pächter die Regeln, die auf der Insel gelten, durchsetzen soll.
5: Vor dem Landgericht Itzehoe in Schleswig-Holstein muss sich von heute an ein 56-jähriger Mann wegen sexuellen Kindesmissbrauchs verantworten. Der frühere Trainer aus einem Sportverein im Kreis Pinneberg soll sich laut Anklage über mehrere Jahre hinweg 78 Mal an einer Minderjährigen vergangen haben. Das Mädchen und der Mann sollen sich aus einem privaten Umfeld gekannt haben. Außerdem wirft die Staatsanwaltschaft ihm vor, in einem weiteren Fall kinderpornografische Inhalte hergestellt zu haben. Der Mann sitzt seit April in Untersuchungshaft. Bei den Eissportvereinen in Hamburg ist die Enttäuschung nach dem Aus für die geplante Eislaufbahn im Stadtteil Eidelstedt groß. Viele Eishockeyteams müssen für ihr Training zum Teil nach Schleswig-Holstein und Niedersachsen ausweichen. Jörg Naroska.
10: Der Frust bei Eishockeyspielern und Eiskunstläufern sitzt tief. Der Eissport in Hamburg wird politisch abgewickelt. Alle Aussagen der Stadt von Sportsenator Andi Grote und den Bezirksämtern sind nichts wert, heißt es in einer Online-Petition mit dem Titel »Rettet den Eissport in Hamburg«. Unterschrieben haben inzwischen mehrere tausend Menschen. Der Auslöser für die Kritik am Senat: die zugesagte mobile Eisfläche in Eidelstedt wird doch nicht gebaut. Damit steht für alle Eissportvereine der Stadt nur noch die Eishalle Farmsen zur Verfügung. Die Sportbehörde weist die Kritik zurück. Man habe mit dem Eissportverband eine Ausschreibung erarbeitet und Gelder zur Verfügung gestellt, aber kein Unternehmen gefunden, das die Eisfläche bauen wollte. In einem Brief an die Vereine sollen die Wogen jetzt geglättet werden. Die CDU-Bürgerschaftsfraktion verlangt Aufklärung und will in einer kleinen Anfrage an den Senat unter anderem wissen, warum die Ausschreibung nicht angepasst wurde, als sich keine Unternehmen gemeldet haben.
4: Und soweit Informationen aus Norddeutschland. Die schwarz-rote Koalition streitet über den Umgang mit der zurückgetretenen Arbeitsministerin und Co-SPD-Chefin Bärbel Baas. Wohin führt das noch? Was bedeutet das auch für das Klima in der Koalition? Fragen dazu an unseren Korrespondenten im ARD-Hauptstadtstudio in etwa 5 Minuten hier auf NDR Info. Sie bekommen jetzt das Wichtigste in Kürze um 8.15 Uhr.
1: Leider funktioniert hier die Technik nicht.
4: Doch, ich höre dich.
1: Ja, das ist schön, jetzt, aber ich kann leider nur die erste Meldung vorlesen und danach geht es nicht weiter.
4: Okay, das ist natürlich nicht so gut. Aber
1: soll ich die erste lesen?
4: Ja, mach mal. Dann vielleicht kann ich dann zwischendurch die anderen aufrufen hier.
1: Ja, das wäre doch toll.
4: Fang doch einfach mal an.
1: Gut. Alexander Schweitzer, der frühere Regierungschef von Rheinland-Pfalz, wird noch heute offiziell Nachfolger von Bärbel Baas als Arbeitsminister. Wie es an der SPD-Spitze nach dem Rücktritt der Co-Vorsitzenden weitergeht, bleibt vorerst offen. Das entscheidet ein Parteitag um den Jahreswechsel, kündigte der Vorsitzende Klingbeil an. Dann solle die gesamte Führungsriege für die bestmögliche Aufstellung zur Wahl stehen. Auch er klebe nicht an seinem Amt. So, jetzt probiere ich es nochmal. Hier passiert nichts. Gut, okay. Dann lese ich hier weiter. Machen wir es doch so.
4: Okay.
1: Das geht ja eigentlich auch. Ab heute kann man auch in Deutschland die umstrittenen Smart Glasses kaufen, mit denen man filmen und fotografieren kann. Gegen die Brillen gibt es vor allem Bedenken wegen des Datenschutzes. Die Organisation HateAid hat schon vorher Strafanzeige gegen die Hersteller und Händler gestellt. Sie befürchtet, dass mit den Brillen andere gefilmt werden, ohne dass sie es merken. Denn die Aufnahme wird nur durch eine kleine aufleuchtende LED angezeigt. Der internationale Flughafen Riyadh in Saudi-Arabien bleibt vorerst geschlossen. Viele Fluggesellschaften setzten auch ihre Flüge in andere Airports des Landes aus. Denn die jemenitische Houthi-Miliz greift weiter Flughäfen und andere saudische Anlagen an. Sie wird vom Iran unterstützt. Bei den Attacken wurden in den vergangenen Tagen mindestens 18 Menschen getötet. Hat doch geklappt. Ja. Nun geht es weiter mit Stefan Schlag.
4: Ja, das klang doch super. Das war alles in Ordnung. Liebe
1: die Proteste geht aber nicht wieder aus.
4: Nee, das macht nichts. Okay, darum kannst du dich jetzt kümmern. Wir machen nämlich weiter mit dem Sport.
1: Gut.
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4: Die Verdienste von Manuel Neuer um den FC Bayern und den deutschen Fußball sind ja unbestritten. Aber langsam kommt so eine Diskussion auf, ob seine Zeit nun abläuft. Martin Roschitz aus unserer Sportredaktion. Warum spielt er denn heute Abend nicht in der Champions League in Stavanger?
11: Der Bayern-Trainer Kompanie sagt, Neuer hat was am Fuß gespürt beim 2:2 gegen Augsburg am Wochenende. Wer sich erinnert, und das tun bestimmt viele, das war das Spiel, als Neuer nach einem dicken Patzer und 8,4 Sekunden das schnellste Tor der Bundesliga-Geschichte kassiert hat. Man wolle jetzt kein Risiko eingehen, begründet Kompanie seine Entscheidung. Und deshalb wird die 1b des FC Bayern, Jonas Urbich, heute Abend im Tor stehen. Abwehrchef Jonathan Tah sieht die ganze Neuer-Thematik ganz gelassen.
12: Ich gehöre jetzt schon zur älteren Generation, aber er ist ja nochmal eine Generation älter und ich habe ihm damals auch vom Fernseher zugeschaut und deswegen seine Ausstrahlung.

0: fühlen. Sehr dann luxuriös im Gegensatz zu Grant.
1: Ja, Grant ist ein norddeutsches Wort für groben Sand oder feinen Kies. Andernorts sagt man auch Ascheplatz. Typisch ist die rötliche oder graue Farbe. Der Kunstrasen in Norwegen ist aber grün. RB Leipzig spielt am zweiten Spieltag in der Champions League zu Hause auf dem gewohnten Naturrasen gegen Eindhoven und will den Schwung vom 6:0-Sieg am Wochenende gegen Frankfurt mitnehmen. Trainer Martin Demichelis.
2: Jetzt ist eine extra Motivation, kann man sagen, mit unseren Fans, unser Heimspiel von der Champions League in diesem neuen Format. 3 Punkte zu holen, muss eine Verpflichtung sein.
1: Beide Spiele mit Leipzig und Bayern sind heute Abend live zu hören in einer Konferenz ab 21 Uhr hier im Programm und bei ARD Sounds. Im Europapokal hat auch schon mal der FC Hansa Rostock gespielt. Die Zeiten sind natürlich schon lange her. Heute Abend sind Rostock und die anderen beiden Nordclubs in der dritten Liga gefordert. Moritz Kühn.
3: Wenn ich auf Jagd gehe, dann will ich auch etwas fangen, sagte Hansa-Coach André Breitenreiter vor dem Spiel gegen Aufsteiger Meppen. Sein Ziel, erneut die 3-Punkte-Beute schnappen, wie bei seiner Premiere als Rostock-Trainer am vergangenen Wochenende beim 2:0-Erfolg bei den Würzburger Kickers. Dann könnte sein Team auf die Aufstiegsränge vorrücken. Gegner Meppen ist Tabellenvorletzter. Die Emsländer sind nach dem starken Saisonstart eingebrochen und haben aus den vergangenen 5 Spielen nur 1 Punkt geholt. Am Tabellenende rangiert der TSV Havelse, der im Kellerduell heute Abend den Tabellendrittletzten Würzburger Kickers zu Gast hat. Die Niedersachsen hatten in der vergangenen Spielzeit nur wegen des Zwangsabstiegs von 1860 München die Klasse gehalten.
1: Absolute Weltklasse ist Japan im Frauenfußball. Genau der richtige Gegner, um sich auf die WM im kommenden Sommer in Brasilien vorzubereiten, haben sie sich beim DFB gedacht. Und so trifft das deutsche Team in Bremen auf Asienmeister Japan. Für die junge Münchner Außenverteidigerin Franziska Ketz ein super Test.
4: Ja, ich glaube, so ein Spiel ist sehr, sehr wichtig für uns, vor allem für die kommenden Monate. Japan ist ein unfassbar guter Gegner. Da können wir einfach zeigen, was wir können, schauen, wo wir stehen. Ich glaube, wir haben es im letzten Spiel gesehen, dass wir ja sehr, sehr viel gute Sachen umgesetzt haben im Spiel. Aber natürlich gibt es auch Sachen, die wir noch besser machen können. Das haben wir uns jetzt vorgenommen für das Spiel.
1: Los geht's um 17.45 Uhr live zu sehen in der ARD. Am Freitag hatten die deutschen Fußballerinnen Australien in Karlsruhe mit 4:2 besiegt.
5: Und soweit Martin Roschitz mit dem Sport. Nach dem Rücktritt von Bärbel Baas, wie geht es weiter in der SPD und in der Bundesregierung? Unser NDR-Info-Thema heute früh, denn der Rücktritt trifft ja die Koalition in einer sensiblen Phase. In ihrem Ministerium, also Arbeit und Soziales, das von Bärbel Baas, das bisherige, liegen ja die wichtigsten Reformvorhaben von Union und SPD unter anderem. Die Rente. Ich habe heute früh in der Sendung mit Georg Schwarte gesprochen, unserem Korrespondenten in Berlin, und ihn gefragt, Nachfolger an der Ministeriumsspitze wird ja der ehemalige SPD-Ministerpräsident aus Rheinland-Pfalz, Alexander Schweizer. Welchen Kurs vertritt er, wenn es um die Reformen geht?
6: Naja, also wer bei der Union oder im Kanzleramt gehofft hat, jetzt wird es alles einfacher, der muss nochmal neu nachdenken. Reformbremse, Reformaussitzerin haben sie ja Bärbel Baas gescholten. Dieser Alexander Schweizer, er hat jedenfalls, was beispielsweise die abschlagsfreie Rente nach 45 Beitragsjahren angeht, genau die gleiche Position. Die findet er gut, diese abschlagsfreie Rente, hat immer gesagt, das muss bleiben. Jetzt ist er Arbeitsminister. Mal sehen, was er da vertritt. Aber der Mann ist jedenfalls jemand mit großem Selbstbewusstsein. Meinungsstark ist er auch. Noch im September hat er beispielsweise in der FAZ über den Bundeskanzler gesagt, er atme den kalten neoliberalen Geist der 90er Jahre. Und nicht diese Reformen, sondern der empathielose Blick des Kanzlers aufs Land führten bei vielen zu Frustration. Da muss man mal gespannt sein, wie die jetzt miteinander klarkommen. Dieser Alexander Schweizer, 53 Jahre alt, der war mal Arbeitsminister in Rheinland-Pfalz. Der weiß also, um was es geht. Gelernter Jurist, 2,06 Meter groß übrigens. Der hat mal gesagt, ich bin zwar über 2 Meter, aber ich bin Anwalt der kleinen Leute. Alexander der Große ist sein Spitzname da. Und wie gesagt, der gehört zur Führungsreserve der SPD. Das wird sicherlich eine interessante Begegnung, auch zwischen ihm und dem Bundeskanzler.
5: Es ist ja auch eine Diskussion jetzt entstanden um die politische Kultur. Neben dem Trauerfall in ihrer Familie hat Bärbel Baas ja auch persönliche Angriffe aus der Union als Grund für ihre Entscheidung angeführt. Also das klang schon heftig. Auch was dann aus der SPD-Spitze kam, noch von Lars Klingbeil zum Beispiel oder auch aus Mecklenburg-Vorpommern von Manuela Schwesig. Was machen solche schwerwiegenden Vorwürfe mit dem Klima in der Koalition?
6: Sie helfen nicht, sie verbessern es nicht, aber vielleicht war gestern so ein Tag, bei dem alle mal gemerkt haben, wir sollten vielleicht klitzekleinen Moment mal innehalten, mal nachdenken, wollen wir das wirklich so miteinander umgehen? Es

0: Es gab nachdenkliche Töne. Nicht nur, aber es gab auch nachdenkliche Töne. So ein CDU-Innenpolitiker wie Alexander Throm, der hat gestern schon gesagt, naja, jetzt liegt es an uns allen, daraus vielleicht auch ein Stück weit zu lernen, in Zukunft pfleglicher miteinander umzugehen. Es gab nachdenkliche Töne auch aus anderen Parteien, von den Grünen beispielsweise. Aber es gab eben auch wieder das ganz kleine Karo gestern beispielsweise, CDU-Generalsekretärin Hoppermann, die dann gefragt nach den Vorwürfen von Manuela Schwesig, die ja gesagt hat, das war unmenschlich, rücksichtslos, dieser Umgang mit Bärbel Baas, die dann nichts anderes machte, als auf die SPD in Nordrhein-Westfalen zu zeigen und sagte, ja, was macht ihr denn da? Ihr setzt einen Untersuchungsausschuss gegen die krebskranke Bauministerin Ina Scharrenbach von unserer Partei ein. Wenn das der Umgang weiter sein soll, dann sollten sich alle fragen, muss das so sein?
1: Es geht jetzt auch darum, wie sich die SPD neu aufstellt. Nach Baas Rücktritt ist von der Doppelspitze noch Lars Klingbeil übrig. Im Winter, so um Weihnachten rum, da soll ja dann neu gewählt werden. Wie lange wird er denn noch Teil der Doppelspitze bleiben, wenn es denn noch eine geben wird bei der SPD?
0: Ja, Lars Klingbeil geht all in, volles Risiko. Er hätte ja auch sagen können, wir wählen jetzt einfach nur eine neue Co-Vorsitzende und gut ist. Aber er lässt die gesamte Führungsspitze neu wählen. Nach dem Motto, so ein Schicksalsschlag wie jetzt Bärbel Baas kann auch eine Gelegenheit sein, auch eine Chance, die will er ergreifen. Ob er am Ende noch da ist als SPD-Chef, hat er offen gelassen. Er selber hat ja bei uns gestern Abend in der ARD das hier gesagt.
2: Ich habe deutlich gemacht, dass ich als Vizekanzler und Finanzminister weiter Verantwortung tragen werde. Und wer jetzt für die SPD antritt beim Bundesparteitag, das werden wir jetzt gemeinsam in der Führung entscheiden. Ich klebe nicht an meinem Amt.
0: An dem Amt des SPD-Parteichefs. Zur Erinnerung nur, bei seiner Wiederwahl 65% hat er damals bekommen, 2025. Das war knapp an der Höchststrafe vorbei. Viele sind unzufrieden, bis zur Stunde mit diesem Lars Klingbeil an der Spitze. Und auch bei Bärbel Baas gab es durchaus Kritik, die sei nie richtig angekommen in diesem Amt. Also insofern, da laufen sich auch hinter den Kulissen so ein paar Menschen warm. Beispielsweise fällt da der Name Hubertus Heil. Wir erinnern uns, der war mal Arbeitsminister, eine führende Rolle in der SPD. Heute ist er Religionsbeauftragter der SPD-Bundestagsfraktion. Der Name Franziska Giffey fällt, die war mal Regierende hier in Berlin, Bürgermeisterin. Jemand, der auch zur Führungsreserve der SPD gehört. Der Name Manuela Schwesig, natürlich, der fällt. Die hält sich noch bedeckt. Der Name Anke Rehlinger, Ministerpräsidentin aus dem Saarland, der fällt. Also da gibt es eine Menge Personen, die in Frage kämen. Die SPD stellt sich neu auf. Nächstes Jahr gibt es ein neues Grundsatzprogramm. Aber Ende des Jahres erstmal die Frage, wer ist ganz oben?
1: Die Sozialdemokraten, die stehen ja also in den Umfragen mal richtig im Treibsand. Da ist nichts mehr zu sehen von der einst großen Volkspartei. Und viele Wählerinnen und Wähler, die sehen sich auch bei der AfD inzwischen besser aufgehoben. Stehen die Sozialdemokraten jetzt vor der wichtigsten Richtungsentscheidung seit Jahren, wenn nicht seit Jahrzehnten?
0: So ein bisschen, ja, wer sind wir und was wollen wir eigentlich? Sind wir noch Volkspartei und wie ist unsere Richtung? Ich habe eben gesagt, eigentlich wollten sie ihr Grundsatzprogramm, das sehr grundsätzliche Grundsatzprogramm, im nächsten Jahr, im Dezember 2027 bei einem ordentlichen Parteitag verabschieden. Vielleicht wird auch das vorgezogen. Aber es werden aufregende Wochen innerhalb der SPD mit aufregenden Diskussionen vermutlich. Wer soll uns führen? Wer spricht für uns? Wer vertritt uns an der Spitze? Ist es noch Lars Klingbeil? Der ist immer noch Vizekanzler, hat er gesagt, will er auch bleiben. Ob er am Ende noch weiter an der Spitze steht, ob es überhaupt eine Doppelspitze bleibt. Er selber hat gesagt, ja. Andere sagen, eine Frau an der Spitze, Manuela Schwesig, würde auch reichen. Man darf gespannt sein.
1: Soweit Georg Schwarte aus unserem Hauptstadtstudio in Berlin.
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1: Der Rücktritt von Bärbel Baas als SPD-Chefin und Bundesarbeitsministerin ist nicht nur unser NDR-Info-Thema heute früh, sondern beschäftigt auch die Meinungsbeiträge in den anderen Medien. Der Spiegel etwa hält ihre Entscheidung für ehrenhaft. Andere kritisieren vor allem den Umgang der Union mit einer Politikerin, die um eine Angehörige trauert. Die Frankfurter Rundschau beispielsweise schreibt, wer sich in der Union jetzt über Baas Rückzug freue, solle sich schämen. Und das Handelsblatt findet, der Anstand hätte geboten, die Ministerin in Ruhe zu lassen.
4: Doch statt ihr die Zeit zu geben, die sie braucht, stichelten Unionspolitiker hinter den Kulissen gegen die Arbeitsministerin. Baas sei untergetaucht, man wisse nicht, was sie mache, lege jedenfalls nicht die Rentenreform vor. SPD-Politikerin Manuela Schwesig hat die richtigen Worte für diese Anwürfe gefunden. Unmenschlich seien sie. Einige Unionspolitiker sollten sich fragen, wofür für sie das C in CDU steht. Christlich kann es jedenfalls nicht sein. Fehlende Menschlichkeit ist das Gegenteil von Nächstenliebe.
1: Die meisten Medien schauen aber voraus und überlegen, wie es jetzt weitergeht. So auch unsere Gastautorin. Das ist heute Kaja Klapser von der Zeit. Sie hält Baas Nachfolger als Arbeitsminister, das ist ja Alexander Schweizer, für eine gute Wahl.
5: Schweizer ist einer der letzten vielversprechenden Politiker, die der SPD noch geblieben sind. Erstens, er hat viel Regierungserfahrung. Das ist für die Koalition in Berlin besonders wichtig. Zweitens, Schweizer gilt als Pragmatiker, als jemand, der unideologisch arbeitet, der gut darin ist, zu verhandeln und Kompromisse zu schließen. Drittens, Schweizer bringt Eigenschaften mit, die im politischen Berlin vom Aussterben bedroht sind, denn der Mann hat Charisma. Allerdings darf man ihn auch nicht mit Erwartungen überfrachten. Denn er stößt in Berlin auf eine Koalition, die von Misstrauen geprägt ist, von Spannungen, von Meinungsverschiedenheiten. Und dort wird zwar Schweizer seine Rolle aller Voraussicht nach deutlich besser ausfüllen als Bärbel Baas, er ist aber für den Reformprozess auch kein Allheilmittel.
1: Die Welt hofft, dass Schweizer jetzt einiges anders macht als seine Vorgängerin.
4: Baas agierte seit Amtsantritt als Erfüllungsgehilfin der Gewerkschaften, die trotz der gewaltigen Standortprobleme auf Besitzstandswahrung beharren. Ihr Nachfolger muss sich aus dieser Umarmung befreien, wie es einst der frühere SPD-Chef und Arbeitsminister Franz Müntefering tat, der mutige Reformen auch gegen parteiinternen Widerstand durchgesetzt hat, zum Wohle Deutschlands.
1: Das waren die Standpunkte, zusammengestellt von Johannes Zuber.
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6: Um 8.30 Uhr mit Beate Rüsapp. Der ehemalige rheinland-pfälzische Ministerpräsident Schweizer wird heute zum Bundesarbeitsminister ernannt. Der SPD-Politiker tritt die Nachfolge von Bärbel Baas an, die gestern zurückgetreten war. Weil Baas auch das Amt der SPD-Co-Chefin abgegeben hat, beschäftigen sich die Sozialdemokraten mit der Frage, wer die Partei künftig führen soll. Co-Chef Klingbeil hat angekündigt, dass zum Jahreswechsel die gesamte SPD-Führung neu gewählt werden soll. Der SPD-Landesvorsitzende von Schleswig-Holstein, Kämpfer, sagte auf NDR Info, er halte eine Doppelspitze weiter für richtig.
7: Wir haben ja als SPD seit dem Jahr 2000, ich glaube, 17 verschiedene Vorsitzende gehabt. Also man kann uns vieles vorwerfen, aber nicht, dass wir zu selten unsere Vorsitzenden auswechseln. Ich finde es gut, dass wir diese komplette Neuaufstellung bekommen. Eine Sache ist wichtig. Ich glaube, es war nicht richtig, dass beide Vorsitzenden Teil des Kabinetts sind. Das sollte man jetzt nicht nochmal so machen. Am Ende geht es ja auch darum, wer sind die beiden Personen, die es am Ende werden. Passt das gut miteinander zusammen? Ja, wir stellen uns neu auf, aber das ist nichts, was wir jetzt in Radiointerviews alles klären.
6: Wie es jetzt weitergeht in der SPD, das ist heute unser NDR-Info-Thema. Das ganze Interview mit Ulf Kämpfer, dazu hören Sie hier in rund 20 Minuten. Am Vormittag wird eine neue Studie zu Cybermobbing unter Schülerinnen und Schülern vorgestellt. Herausgeber ist ein Bündnis, zu dem unter anderem Pädagogen, Wissenschaftler und Krankenkassen gehören. Frühere Untersuchungen zeigen bereits, wie groß das Problem ist. Demnach hat fast die Hälfte der 18- bis 24-Jährigen bereits Mobbing erlebt, ein Viertel davon im Internet. Für die Studie wurden bundesweit mehr als 4.500 Schüler, Eltern und Lehrkräfte befragt. Die Untersuchung wird seit 2013 regelmäßig erstellt. Heute ist die neue Version der smarten Displaybrillen von Facebook-Mutterkonzern Meta auf den deutschen Markt gekommen. Allerdings gibt es große Datenschutzbedenken. Aus San Francisco, Gabi Biesinger.
8: Die Markteinführung in Deutschland findet vor dem Hintergrund einer Strafanzeige statt. Die Organisation Hate Aid, die sich gegen Netzgewalt engagiert, bemängelt, dass man mit den Brillen heimlich filmen könne, da nur eine kleine LED-Leuchte anzeigt, wenn die Kamera läuft. Und das verstößt nach Ansicht von Hate Aid gegen das Kommunikation-Digitale-Dienste-Datenschutzgesetz. Meta ist der Ansicht, die LED-Leuchte reiche aus und verweist auf den Sicherheitsmechanismus, dass Filmen nicht möglich sei, wenn die LED-Leuchte verdeckt werde. Die Zentralstelle zur Bekämpfung der Internetkriminalität prüft derzeit im Rahmen eines Ermittlungsverfahrens, ob ein Anfangsverdacht für eine Straftat vorliegt. Eine große Optikerkette in den Niederlanden hatte den Verkauf der Brillen wegen Datenschutzbedenken unlängst gestoppt.
6: Bundesdigitalminister Wildberger hat sich dafür ausgesprochen, auf Umsätze mit künstlicher Intelligenz Steuern zu erheben. Mit dem Geld könnte der Umbau des Arbeitsmarktes finanziert werden, schlägt der CDU-Politiker im Tagesspiegel vor. Nach Ansicht von Wildberger wird KI die Arbeitswelt grundlegend verändern. Umschulungen und neue Tätigkeiten kosteten Geld. Microsoft-Gründer Bill Gates fordert schon länger, Roboter und KI zu besteuern. Er will so aber vor allem den Anreiz verringern, Menschen durch Maschinen zu ersetzen. Bundesfamilienministerin Prien fordert von den Bundesländern, mehr gegen sexualisierte Gewalt in Schulen zu tun. Es gehe darum, dass alle Schulen in Deutschland entsprechende Schutzkonzepte haben, sagte die CDU-Politikerin im ZDF.
9: Am Ende muss es so sein, dass es auch in jeder Schule verwirklicht wird. Und das kann man versuchen, über freiwillige Maßnahmen, Leitfäden und so weiter umzusetzen. Aber am Ende kommt man wohl nicht drum herum, es auch wirklich verpflichtend überall zu machen. Das ist ein ganz entscheidendes Thema. Das ist eine besonders brutale und grausame Art, Kindern und Jugendlichen Schaden zuzufügen. In der Schule von Lehrkräften dann auch noch im Abhängigkeitsverhältnis. Das ist besonders verwerflich und der Staat hat hier die Aufgabe, Kinder und Jugendliche zu schützen.
6: Nach Informationen des ZDF-Magazins Frontal gibt es in 5 Bundesländern keine verpflichtenden Schutzkonzepte. Die unabhängige Missbrauchsbeauftragte Klaus stellt heute ihren ersten Bericht zum Ausmaß sexualisierter Gewalt gegen Kinder und Jugendliche vor. Bundeskanzler Merz und der ukrainische Präsident Selenskyj haben Russland aufgefordert, einer Waffenruhe für Energieanlagen zuzustimmen. Beide hatten gestern Abend miteinander telefoniert. Aus Berlin, Bianca Schwarz.
10: Selenskyj habe den Bundeskanzler über die massiven russischen Luftangriffe vom vergangenen Wochenende informiert. Das teilte der Sprecher der Bundesregierung nach dem Telefonat der beiden mit. US-Präsident Trump hatte zuvor behauptet, dass die Ukraine und Russland auf Angriffe auf die Energieinfrastruktur der jeweils anderen Kriegspartei verzichten würden. Selenskyj hatte sich für diesen Vorschlag offen gezeigt, allerdings betonte er, dass Russland darauf bisher nicht eingegangen sei.
6: Papst Leo XIV. Kommt heute ins Krankenhaus. Dem 71-Jährigen soll ein Knoten in der Lunge entfernt werden. Er wird heute Nachmittag oder morgen operiert. Ob es sich um einen bösartigen Tumor handelt, wird eine Analyse in den kommenden Tagen zeigen. Der Knoten war laut dem Vatikan bei einer Routineuntersuchung entdeckt worden. Papst Leo bleibt voraussichtlich etwa eine Woche in der Universitätsklinik in Rom. Das waren die Nachrichten.
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1: Vor allem im Osten erst noch freundlich, später von Westen her mehr Wolken, zeitweise Regen, 13 Grad in Glücksburg bis 18 Grad in Nordhorn. Morgen teils bewölkt, teils heiter, nur vereinzelt Schauer bei 16 bis 19 Grad. Am Donnerstag mal mehr, mal weniger Sonne, nach Norden hin einige Wolken bei 16 bis 20 Grad. NDR Info, der Verkehrsservice, Stau oder stockender Verkehr ab 3 Kilometer Länge. A1 Lübeck Richtung Hamburg zwischen Hamburg-Billstedt und der Norderelbbrücke 3 Kilometer stockender Verkehr. A1 Osnabrück Richtung Bremen zwischen Bremen-Brinkum und Asten 3 Kilometer stockender Verkehr. Dann A2 Hannover Richtung Dortmund zwischen Hannover-Herrenhausen und Wunstorf-Lute 4 Kilometer stockender Verkehr. Dann A2 Hannover Richtung Berlin zwischen Peine-Ost und Braunschweig-Wartenbüttel 3 Kilometer stockender Verkehr wegen Bauarbeiten. A7 Hannover Richtung Hamburg zwischen Hamburg-Hausbruch und dem Elbtunnel 4 Kilometer stockender Verkehr. Die A23 Heide Richtung Hamburg ist zwischen Heide West und Heide Süd wegen Überflutungsschäden gesperrt. Und die A24 Hamburg Richtung Berlin ist zwischen Hamburg-Horn und Jenfeld wegen Bauarbeiten bis Freitag gesperrt. Eine Umleitung ist dort eingerichtet. 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Ich bin Stefan Schlag. Schön, dass Sie dabei sind. Guten Morgen. Seit gestern beraten Fachleute, Politiker und Krankenkassen bei einem runden Tisch Kinder- und Jugendsuchtbehandlung in Berlin darüber, wie junge Suchtkranke besser versorgt werden können. Denn das ist ein Problem. Anlass ist auch die breite öffentliche Debatte um die Schließung der Suchtklinik in Ahlhorn im Juni. Eine der wenigen Einrichtungen mit speziellen Reha-Plätzen für Jugendliche. Wie groß die Versorgungslücke ist und was sie für Betroffene bedeutet, erklärt Madita Graumann aus der ARD-Gesundredaktion.
11: Nur mit dem Entzug alleine verschwindet die Sucht nicht, sagt Dominik Schütze. Er ist als Jugendlicher in die Abhängigkeit gerutscht und hatte nach seinem Entzug die Möglichkeit, in eine psychosomatische Langzeitreha zu gehen.
12: Und die Reha hat mir erstmal ermöglicht, erstmal runterzukommen, durchzuatmen, ja, mich erstmal neu zu konstituieren, konnte erstmal von meinem Konsumumfeld wegziehen. Das wäre ja alles damals gar nicht möglich gewesen ohne die Unterstützung der Reha und der Sozialarbeiter.
11: Reha-Plätze für junge Suchterkrankte werden immer knapper. Mit der Schließung der Dietrich-Bonhoeffer-Klinik im Juni dieses Jahres sind 55 Reha-Plätze für suchtkranke Minderjährige weggefallen. Jetzt sind es nur noch 38 anerkannte stationäre Reha-Plätze für Kinder und Jugendliche in Deutschland. 12 davon sind in der Klinik Viersen in Nordrhein-Westfalen. Freya Hahn ist Fachärztin für Kinder- und Jugendpsychiatrie und leitet die Abteilung.
13: Also wir sind grundsätzlich sehr angefragt. Wir versuchen das so niederschwellig wie möglich zu machen. Also wir haben schon eine Zunahme nochmal an Nachfragen, auch tatsächlich bundesweit. Also wir können das nicht bundesweit bedienen.
11: Wenn es nur so wenig Plätze gibt, der Bedarf aber laut Experten höher ist, warum musste die Klinik in Ahlhorn schließen? Es ging ums Geld. Finanziert wurde die Einrichtung von der Deutschen Rentenversicherung mit 320 Euro pro Patient pro Tag, dem bundesweiten Höchstsatz für vergleichbare Einrichtungen, betont sie. Damit die Jugendlichen aber so behandelt werden können, wie sie es bräuchten, wären laut Träger der Klinik rund 520 Euro nötig. Das liegt an der Komplexität der Krankheit. Denn Sucht sei da oft nur ein Faktor von vielen, erklärt Frank Fischer, Oberarzt im Kinder- und Jugendkrankenhaus auf der Bult.
14: Also man kann sagen, dass alle Patienten, die zu uns in die Suchtsprechstunde kommen, da ist ja sozusagen das Eingangstor, auch eine Komorbidität haben. Das heißt, neben der Sucht existieren weitere Probleme wie Ängste, Depressionen, Bindungsstörungen, ADHS, Traumafolgestörungen. Also alles, was es so gibt, ist meistens in der Kombination mit Suchterkrankungen zu sehen, sodass die Sucht im Grunde ja eigentlich der Versuch ist, das ein bisschen zu copen, ne? Also eine Lösungsstrategie zu bilden für die Probleme, die man hat.
11: Gerade deshalb argumentieren Fachleute, dass es wichtig sei, nach dem Entzug eine medizinische Reha anzubieten. Denn oft lernen schwer suchtkranke Jugendliche erst in der Reha langfristig, ohne die Droge zu leben und sich gesellschaftlich zurechtzufinden. Aber wie viele angebotene Plätze es dafür gibt, da geht die Spanne weit auseinander. Laut der Landesregierung Niedersachsen sind es aktuell 38 Plätze in zwei Einrichtungen. Die Deutsche Rentenversicherung spricht von rund 450 Plätzen für Jugendliche. Der Unterschied kommt zustande, weil die Deutsche Rentenversicherung Plätze in der Jugendhilfe und in Erwachsenenrehas mitzählt, die bereit sind, 15- bis 17-Jährige aufzunehmen. Rainer Thomasius erklärt, warum das suboptimal sein kann. Er ist Kinder- und Jugendpsychiater und hat über 20 Jahre das Deutsche Zentrum für Suchtfragen des Kinder- und Jugendalters geleitet.
15: Kinder und Jugendliche dürfen nicht gemeinsam mit Erwachsenen behandelt werden, weil zum einen die Behandlungsansätze im Kinder- und Jugendlichenbereich sich grundlegend unterscheiden von dem Erwachsenenbereich und zum anderen sehr ungünstige Beeinflussungen von den suchtkranken Erwachsenen auf Kinder und Jugendliche stattfinden.
11: Viele Jugendliche brauchen intensive Vorgespräche und mehrere Anläufe, bis sie eine Behandlung anfangen und dann auch durchhalten. Doch es lohnt sich.
13: Wir haben Jugendliche, die bei uns waren, die eine sehr erfolgreiche berufliche Karriere hinterher entwickelt haben, die ein gutes und stabiles Leben jetzt führen.
1: Schwierige Versorgungslage für suchtkranke Kinder und Jugendliche, das war Madita Graumann.
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1: Die Stromsteuer in Deutschland soll auf das europäische Minimum sinken, so wie im Koalitionsvertrag versprochen. Und zwar nicht nur wie bislang für das produzierende Gewerbe, sondern für alle, also für private Verbraucher inklusive. Und da scheint jetzt Bewegung reinzukommen. Aber was bedeutet diese angekündigte Senkung der Stromsteuer konkret? Darüber habe ich mit meinem Kollegen Jörg Seißelberg aus unserer Wirtschaftsredaktion gesprochen und ihn zunächst gefragt, Stromsteuer auf das europäische Minimum senken. Würde das heißen, wir haben in Deutschland künftig nicht mehr die höchsten, sondern möglicherweise die niedrigsten Strompreise?
16: Nein, das heißt, es ist nicht die Ankündigung des Kanzlers, beziehungsweise das, was im Koalitionsvertrag steht, klingt da doch fulminanter, als es dann auf der Stromrechnung sein wird. Das liegt daran, dass die Stromsteuer nur rund 5% des gesamten Strompreises ausmacht, den wir als private Verbraucherinnen und Verbraucher zahlen. Also wenn man da jetzt ansetzt, dann ist das nicht der ganz große Hebel, sondern eine vergleichsweise kleine Stellschraube, die aber zumindest ein bisschen helfen kann, die Strompreisbelastungen für uns Endverbraucher ein bisschen erträglicher zu machen.
1: Bevor wir darauf schauen, was das konkret in Euro und Cent bedeuten könnte, nochmal auf die aktuelle Situation geblickt. Wie stehen wir in Deutschland derzeit da beim Strompreis für private Verbraucher?
16: Ja, da sind wir im weltweiten Vergleich unrühmlicherweise weit vorne. Laut Strompreisbarometer des Portals Finanztipp liegt der durchschnittliche Strompreis in Deutschland aktuell bei knapp 36 Cent pro Kilowattstunde für 24 Monate Preisgarantie. Und das ist viel, sehr viel. Wenn man sich die Situation in anderen Ländern anschaut, das Vergleichsportal Verivox kommt zu dem Ergebnis, dass der Strompreis in Deutschland der höchste ist unter den 20 größten Industrieländern. In Frankreich beispielsweise zahlen die privaten Stromkunden im Schnitt ein Drittel weniger als in Deutschland, in den USA und in Japan sogar nur die Hälfte. Also wenn man über den Tellerrand schaut, dann macht es durchaus Sinn, dass da jetzt angesetzt wird und dass die privaten Haushalte in Deutschland entlastet werden beim Strompreis.
1: Was bedeutet das jetzt genau, dass die Stromsteuer, also wie Merz sagt, auf das europäische Minimum sinken soll?
16: Also zunächst mal zum europäischen Minimum. Das wurde vor über 20 Jahren in der Europäischen Union eingeführt, um ein Strompreisdumping unter den Mitgliedstaaten zu vermeiden. Das Minimum an Stromsteuer für Privathaushalte ist seitdem EU-weit 0,1 Cent. Und das soll künftig auch die Höhe der Stromsteuer in Deutschland sein. Also von jetzt 2,05 Cent pro Kilowattstunde runter auf 0,1 Cent. Das klingt erstmal gewaltig, ist auf dem Papier ja eine Senkung um 95%. Aber nochmal, die Stromsteuer macht insgesamt nur rund 5% des Strompreises aus und entsprechend schmal ist dann das, was am Ende ankommt im Portemonnaie der Stromkunden. Die Verbraucherzentrale hat das mal durchgerechnet. Ein durchschnittlicher Haushalt könnte pro Jahr rund 68 Euro sparen. Das sind pro Monat dann knapp 5,70 Euro. Also nicht die Welt, aber es macht halt doch die Stromrechnung dann für den einen oder anderen doch ein kleines Stück erträglicher.
1: Aber wenn eine Senkung der Stromsteuer doch nur so wenig bewirkt, was sind die anderen Faktoren, die den Strom am Ende so teuer machen?
16: Also grob gesagt setzt sich der Preis aus drei großen Blöcken zusammen. Einkaufspreis, dann die Steuern und Abgaben inklusive der 19-prozentigen Mehrwertsteuer und nicht zuletzt die Netzentgelte. Bei letzteren gibt es in Deutschland höhere Kosten durch den Umbau des Stromnetzes für erneuerbare Energie und auch der Einkaufspreis ist durch die Energiewende höher. Aber bei allen Klagen darf man auch nicht vergessen, dass im Vergleich zu den absoluten Hochpreiszeiten vor 3 Jahren wir jetzt schon deutlich besser dastehen. Da lagen die Stromkosten für einen durchschnittlichen Haushalt noch um rund 30 Euro über dem jetzigen Niveau und seitdem sind die Einkaufspreise für Strom gesunken. Der Staat übernimmt einen Teil auch der Netzentgelte jetzt und obendrauf würde dann nun noch kommen die Senkung der Stromsteuer. Und das würde dann am Ende dazu führen, auch wenn im Einzelnen die Stellschrauben relativ klein sind, dass Deutschland dann nicht mehr den höchsten Strompreis der G20-Industrieländer haben wird.
1: Der Kanzler hat ja schon lang gezögert mit dieser Stromsteuer. Wie will er das jetzt finanzieren?
16: Durch das höhere Wirtschaftswachstum, das angekündigt ist, durch das Wachstum wachsen auch die Steuereinnahmen des Bundes. Und diese Steuermehreinnahmen will Merz verwenden, um die Senkung der Stromsteuer zu finanzieren. Wir reden hier über ein Volumen von rund 5 Milliarden Euro. Das ist ungefähr so viel, was die Senkung der Stromsteuer kosten würde.
1: Soweit Jörg Sasselberg. Wie geht's weiter in der SPD und auch in der Bundesregierung? Fragen dazu an den SPD-Landeschef Kämpfer im Interview gleich bei uns. Das Wichtigste in Kürze, 8.47 Uhr.
6: SPD-Chef Klingbeil hat noch einmal Kritik aus der Union zurückgewiesen, dass seine Partei Reformen verschleppt habe. Man sei im verabredeten Zeitplan gewesen, auch für die Rentenreform, sagte Klingbeil in der ARD. Die zurückgetretene Arbeitsministerin Baas habe nicht gebremst. Ihr Amt übernimmt jetzt der frühere Regierungschef von Rheinland-Pfalz, Schweizer. Kanzler Merz hatte dazu gesagt, der Wechsel solle die Reformprozesse beschleunigen. Das Bundesverfassungsgericht beschäftigt sich noch einmal mit der Erbschaftssteuer. Diesmal geht es um Steuervorteile bei Betriebsvermögen. Ein Mann hatte Beschwerde gegen die Vorteile für Unternehmenserben eingereicht. Eine Tante hatte ihm nur Privatvermögen hinterlassen. Das Gericht soll jetzt klären, ob ihn die Steuerregelungen deshalb verfassungswidrig benachteiligen. Vor der bulgarischen Schwarzmeerküste sind wieder 2 Schiffe von Drohnen getroffen worden. Eines ist nach Angaben von Regierungschef Radev gesunken. Ein Besatzungsmitglied konnte sich retten. Wie viele Menschen an Bord waren, ist unbekannt. Das Schiff gehörte der Ukraine und fuhr unter maltesischer Flagge. Erst vergangene Woche waren zwei Frachter von Drohnen beschädigt worden. Eines sank. Woher die Drohnen kamen, ist unklar. Das Wetter in Norddeutschland, vor allem im Osten heiter, später mehr Wolken, zeitweise Schauer. Maximal 13 bis 18 Grad. Das war der kurze Überblick und nun weiter mit Stefan Schlag.
1: Der Rücktritt von Arbeitsministerin und SPD-Co-Chefin Bärbel Baas von ihren Ämtern beschäftigt uns auch heute früh in unserem NDR-Info-Thema. Denn die Unruhe in der schwarz-roten Koalition wird durch diesen Rücktritt vermutlich nicht kleiner. Und bei der SPD, da geht die Suche nach einer Nachfolge für die Parteispitze ja gerade erst los. Darüber habe ich heute früh mit Ulf Kämpfer gesprochen. Er ist SPD-Chef in Schleswig-Holstein. Es ist jetzt eine Diskussion über den Umgang im politischen Betrieb entstanden, weil Bärbel Baas in ihrer Rücktrittserklärung nicht nur den Trauerfall in ihrem engsten Familienkreis als Grund nannte für den Rücktritt, sondern auch der Union Vorwürfe macht wegen angeblicher persönlicher Angriffe. Wie haben Sie das wahrgenommen, Herr Kämpfer?
7: Also diese Angriffe gab es ja. Gerade innerhalb einer Koalition, glaube ich, muss man noch mal anders miteinander umgehen. Und wenn dann einige sagen offen die Absetzung von Bärbel Baas gefordert haben, aber ja offenbar auch in Hintergrundgesprächen nicht gut geredet wurde, dann ist das nicht in Ordnung. Und wenn Bärbel Baas das ausdrücklich als Nein-Grund für ihren Rücktritt genannt hat, dann muss man das ernst nehmen. Und ich glaube, insgesamt sollte das Anlass sein, über die Art, wie wir in der Politik miteinander umgehen, nachzudenken. Mein Eindruck ist schon, die Politik ist deutlich härter, schnelllebiger geworden. Und ich glaube, wir haben alle kein Interesse daran, dass die, die es noch machen wollen, irgendwann hinschmeißen und sagen, mach den Kram noch ohne mich.
1: Unionsfraktionschef Thorsten Frey, der hat in den ARD-Tagesthemen Folgendes dazu gesagt. Das hören wir uns mal kurz an.
17: Dass sie sich persönlich verletzt gesehen hat, das hat sie ja zum Ausdruck gebracht. Und deswegen ist es immer richtig, sich zu hinterfragen. Wenn ich mir allerdings die Äußerungen der letzten Wochen anschaue, dann waren die eher auf das Thema gerichtet, an das Ministerium gerichtet und vor allen Dingen keine persönlichen Angriffe. Das, glaube ich, ist das Entscheidende.
1: Also Kritik aus der Union, ja, das räumt Frei auch ein, aber immer bezogen auf die Arbeit der Ministerin. Also jetzt so ein bisschen Aussage gegen Aussage. Was bedeutet das denn für das Klima in der schwarz-roten Koalition?
7: Also ich hoffe sehr, dass man das jetzt hinter sich lassen kann. Wie gesagt, ich glaube, es ist richtig, sich über den Umgang untereinander Gedanken zu machen, ohnehin in der Koalition und auch den Umgang mit Bärbel Baas. Und ehrlich gesagt sind es ja vor allem auch häufig Frauen, die besonders rücksichtslos und hart in der Sache kritisiert werden. Aber hinter dieser Sachkritik steht häufig eben auch noch was anderes. Und das sollte man nicht ignorieren. Aber klar, wir wollen jetzt nicht, niemand will, dass jetzt die Große Koalition in eine weitere Krise schlittert. Insofern ist es jetzt wichtig, sich allgemein Gedanken zu machen, wie der Umgang besser werden kann, damit der Blick frei wird für all die großen Aufgaben, die diese Koalition genau zu lösen hat.
1: Dann gucken wir mal nach vorne. Der frühere rheinland-pfälzische Ministerpräsident Alexander Schweizer wird neuer Arbeitsminister. Das kennt er ja auch schon aus seinem Bundesland. Was erwarten Sie von ihm?
7: Also ich finde, er ist eine hervorragende Wahl. Er war schon Arbeits- und Sozialminister, er war Ministerpräsident. Und insofern bin ich da sehr froh, dass so schnell und so eine gute Nachfolgelösung gefunden wurde. Denn es ist ja richtig, es gibt große Gesetze, die aus dem Haus kommen müssen, die jetzt in der Frühkoordinierung sind. Und je besser und je schneller wir dort gute Kompromisse finden und die dann auch verabschiedet werden, umso besser, nicht nur für die Koalition, sondern für ganz Deutschland.
1: Eine ganz entscheidende Frage wird ja auch sein, wie geht es mit der Rentenreform weiter? Sollte dann Schweizer als Arbeitsminister an der abschlagsfreien Rente für besonders langjährig Versicherte, also Rente mit 63, ist ja der Begriff, festhalten oder sollte er die Regierungslinie folgen und das eben aufweichen? Da gibt es ja auch innerhalb der SPD unterschiedliche Auffassungen.
7: Ja, er hat das ja sehr stark kritisiert, aber er hat jetzt natürlich auch eine Rolle, die Sachen zusammenzubringen. Da haben sich ja viele Leute sehr weit aus dem Fenster gelehnt, was Pro- oder Contra-abschlagsfreie Rente angeht. Ich glaube, wir sollten das nicht so sehr als Hop- oder Top-Thema diskutieren. Es gibt ja die Möglichkeiten und die Diskussion darüber, wie kann man Härtefälle gesundheitlich besser betrachten. Und am Ende geht es ja auch um, sag ich mal, Abschlagsquoten. Das ist ja auch etwas, was nicht nur heiß oder kalt sein muss. Vielleicht gibt es da gute Kompromisse. Ich glaube, man sollte die Kommission, die war ja auch mit Politikern, Politikerinnen besetzt, sollte man schon ernst nehmen. Wir haben dort große Themen, aber auch da gilt, und das sehen ja auch viele in der CDU so, das kann noch nicht das letzte Wort sein. Wir brauchen große Reformpakete, aber wir brauchen eben auch eine Wahrnehmung, dass es da fair und gerecht zugeht. Und da müssen wir uns ja leider an die Nase fassen, das ist noch nicht der Fall.
1: Gucken wir noch auf Ihre Partei, die SPD. Co-Chef Klingbeil will ja die gesamte Parteispitze im Winter neu wählen lassen. Und im ARD-Brennpunkt, da hat er das so formuliert. Hören wir uns auch mal kurz an.
2: Ich habe deutlich gemacht, dass ich als Vizekanzler und Finanzminister weiter Verantwortung tragen werde. Und wer jetzt für die SPD antritt beim Bundesparteitag, das werden wir jetzt gemeinsam in der Führung entscheiden. Und deswegen ist für mich erstmal klar, ich klebe nicht an meinem Amt. Ich glaube, ich kann dieser Partei helfen in einer schwierigen Phase. Ich kann diesem Land auch helfen in einer schwierigen Phase. Aber darüber werden wir jetzt gemeinsam entscheiden.
1: Sollte Lars Klingbeil Parteivorsitzender bleiben in einer Doppelspitze?
7: Also ich finde, er ist nach wie vor ein plausibler Kandidat. Wir haben ja als SPD seit dem Jahr 2000, ich glaube, 17 verschiedene Vorsitzende gehabt. Also man kann uns vieles vorwerfen, aber nicht, dass wir zu selten unsere Vorsitzenden auswechseln. Ich finde es allerdings gut, dass wir diese komplette Neuaufstellung bekommen. Ich finde es auch gut, dass er sich da nicht als gesetzt formuliert hat. Am Ende geht es ja auch darum, wer sind die beiden Personen, die es am Ende werden. Passt das gut miteinander zusammen?
1: Und also Sie sagen, die SPD sollte an der Doppelspitze festhalten?
7: Ja, ich finde die Doppelspitze finde ich richtig. Mhm. Und ich finde es richtig, dass wir da jetzt sowohl intern schauen, wer will überhaupt und in welcher Kombination. Ich finde es manchmal voreilig, wenn wir als SPD, wenn wir in Schwierigkeiten stecken, das alles bei unseren Vorsitzenden abladen. Also insofern glaube ich, ist eine Sache ist wichtig. Ich glaube, es war nicht richtig, dass beide Vorsitzenden Teil des Kabinetts sind. Das sollte man jetzt nicht nochmal so machen. Und alles andere sieht man. Es ist ja auch die Namen, die gespielt sind, die sind ja bekannt. Manuela Schwesig ist sicherlich auch eine plausible, denkbare Kandidatin. Aber meine Erfahrung ist, die Leute wollen nicht so sehr, dass wir als Parteien übereinander reden. Die wollen keinen Streit in der Koalition, sondern sie wollen, dass jetzt die Pakete Gestalt annehmen, dass sie verabschiedet werden, aber dass sie teilweise auch noch besser und ausgewogener werden, als sie im Moment sind. Und ich glaube, der dritte Punkt, der ist der entscheidende. Deswegen, ja, wir stellen uns neu auf, aber das ist nichts, was wir jetzt in Radiointerviews alles klären müssen.
1: Der SPD-Vorsitzende in Schleswig-Holstein, Ulf Kämpfer.
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1: Greta Van Fleet ist eine der wichtigsten Rockbands der Neuzeit. Ein Quartett aus der Nähe von Detroit, seit 14 Jahren aktiv und schon mit Grammys bedacht. Jetzt gibt es ein neues Album, trägt den Titel Palace for the People. Dahinter verbirgt sich weit mehr als nur Musik, nämlich eine gesellschaftliche Vision. Und wie die aussieht, hat Marcel Anders vom Bassisten Sam Kiska erfahren.
18: Der Titel ist eigentlich ein Widerspruch in sich, aber auch eine wunderbare Idee. Ein Palast, der kein Statussymbol für einen selbstsüchtigen Herrscher darstellt, sondern einen Ort, an dem sich ganz normale Menschen treffen können. Das wäre aktuell wichtiger denn je. Also ein Gebäude für alle, in dem man alles machen kann. In dem man Konzerte erlebt, Flohmärkte abhält oder sonst wie zusammenkommt.
19: Es ist eine Excuse to gather.
20: Ein schöner Gedanke. In Zeiten von goldenen Ballsälen, Triumphbögen und Golfplätzen für die Elite einfach mal wieder etwas für den Durchschnittsamerikaner tun. Wie ein Ort des Zusammenkommens und des kommunikativen Austauschs. Statt der Isolation, der ideologischen Spaltung und des Hasses. Das Konzept von Palace for the People, dem vierten Album von Greta Van Fleet, hat vielleicht etwas Naives und Hippiehaftes, ist aber nichts anderes als eine nette Utopie. Die 13 Songs folgen einem Eskapismus-Ansatz. Sie handeln von Liebe, Harmonie und Glück, auf fremden Planeten, aber auch in jedem Einzelnen von uns. Das gelte es wach zu kitzeln, so Sam Kiska. Eine hehre künstlerische Mission.
18: Ich wünschte, ich könnte sagen, es wäre kein Eskapismus, sondern etwas Reales, nach dem wir alle streben. Doch das ist leider nicht so. Und wir als Band haben auch nicht vor, die Leute mit Politik und anderen Sachen zu überfluten, die sich nicht so einfach ändern lassen. Aber wenn sie unsere Musik hören und zu unseren Konzerten kommen, können sie sich mal für 2 Stunden ausklinken und den ganzen Mist vergessen, der uns allen Sorgen bereitet.
19: The shit that's troubling us.

0: Musik als Realitätsflucht, dafür betreiben Greta Van Fleet enormen Aufwand. Ihre Musik ist eine Mischung aus Hardrock, Folk und Psychedelia im Sinne der späten 60er. Schwelgerische Orchestrierung, starke Gitarrensoli, progressive Songstrukturen und ein Gesang, der nach den ganz hohen Noten greift. Dafür wurden sie in der Vergangenheit oft mit Led Zeppelin verglichen. Doch damit, so Bassist Sam, sei jetzt Schluss.
1: Je mehr wir wachsen, desto mehr Greta Van Fleet werden wir. Weil die Chemie zwischen Josh, Jake, Danny und mir immer besser wird, wir unseren eigenen Sound entwickeln und nicht mehr so an unsere Wurzeln gebunden sind. Wir versuchen zwar nicht, das Rad neu zu erfinden, aber wir wollen doch unsere Grenzen ausloten.
0: Palace for the People ist ein starkes Rockalbum, das Greta Van Fleet so souverän und eigenständig zeigt wie noch nie und der Band allein deshalb viele neue Freunde bescheren dürfte.

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1: Um 9 Uhr mit Milat Kupay. Nach dem Rücktritt von Bärbel Baas übernimmt der frühere Ministerpräsident von Rheinland-Pfalz, Schweizer, heute die Leitung des Bundesarbeitsministeriums. Der SPD-Politiker muss sich unter anderem mit der geplanten Rentenreform befassen. Georg Schwarte im ARD-Hauptstadtstudio schätzt ein, wie es mit den Reformplänen der schwarz-roten Koalition weitergeht.
2: Naja, also wer bei der Union gehofft hat, jetzt wird's alles einfacher, der muss nochmal neu nachdenken. Reformbremse, Reformaussitzerin haben sie ja Bärbel Baas gescholten. Dieser Alexander Schweizer, er hat jedenfalls, was beispielsweise die abschlagsfreie Rente nach 45 Beitragsjahren angeht, genau die gleiche Position. Die findet er gut, diese abschlagsfreie Rente, hat immer gesagt, das muss bleiben. Jetzt ist er Arbeitsminister. Mal sehen, was er da vertritt. Aber der Mann ist jedenfalls jemand mit großem Selbstbewusstsein. Meinungsstark ist er auch. Noch im September hat er beispielsweise in der FAZ über den Bundeskanzler gesagt, nicht diese Reformen, sondern der empathielose Blick des Kanzlers aufs Land führten bei vielen zu Frustration. Das wird sicherlich eine interessante Begegnung, auch zwischen ihm und dem Bundeskanzler.
1: Getrieben von hohen Energiepreisen hat die Inflationsrate in Deutschland erstmals seit 3 Jahren die Marke von 3% überschritten. Das Statistische Bundesamt bestätigte seine Schätzung, wonach Waren und Dienstleistungen im September 3,3% mehr gekostet haben als noch ein Jahr zuvor. Größter Preistreiber im vergangenen Monat war demnach Heizöl, das fast 75% teurer war als im Jahr davor. Sprit kostete 37% mehr als im Vorjahresmonat. Wie verbreitet ist Cybermobbing unter Schülerinnen und Schülern? Mit dieser Frage beschäftigt sich eine neue Studie, die das Bündnis gegen Cybermobbing heute in Berlin vorstellt. Katrin Karlka aus der NDR-Nachrichtenredaktion berichtet, welcher Trend sich in vergangenen Studien gezeigt hat.
3: Beleidigen und bloßstellen im Netz, Hasskommentare verbreiten. Wie groß das Problem Cybermobbing ist, zeigt eine Studie vom vergangenen Jahr. Fast die Hälfte der 18- bis 24-Jährigen gab an, bereits Mobbing erlebt zu haben. Ein Viertel berichtete von Cybermobbing-Erfahrungen. Warum werden Menschen im Netz zu Tätern? Psychologen sehen einen möglichen Grund in der zunehmenden psychischen Belastung. Viele Menschen lebten im Dauerkrisenmodus, Ängste und Stress nehmen zu, nicht aber ihre Fähigkeiten, Impulse zu kontrollieren und Probleme zu lösen. Die Folge könne Wut sein, die sich im Internet entlade. Viele Täter gaben auch an, selbst schon mal Opfer von Mobbing im Netz gewesen zu sein.
1: Heute beginnt in Deutschland der Verkauf der sogenannten Smart Glasses des Facebook-Mutterkonzerns Meta. Die Display-Brillen, mit denen man auch filmen und fotografieren kann, sind wegen Datenschutzbedenken hoch umstritten. Aus der NDR-Nachrichtenredaktion Petra Mittermeier.
4: Seit August läuft eine Strafanzeige gegen Meta, die Brillenmarke Ray-Ban und große deutsche Optikerketten. Die Organisation HateAid, die sich gegen Netzgewalt engagiert, hat sie gestellt, um den Verkauf in Deutschland zu stoppen. Denn wenn die Kamera läuft, leuchtet nur eine kleine LED-Leuchte. Zu klein, um die Aufnahme deutlich zu machen, sagt HateAid und spricht von einem Verstoß gegen den Datenschutz. Meta dagegen meint, dass das Licht als Aufnahmehinweis ausreicht. Werde die Leuchte manipuliert oder überklebt, könne man nicht mehr filmen oder fotografieren. Die zuständige Staatsanwaltschaft in Frankfurt am Main befasst sich gerade mit der HateAid-Anzeige und die Hamburger Datenschutzbehörde prüft rechtliche Schritte gegen die Nutzung von Smart Glasses. In den Niederlanden hat eine große Optikerkette den Verkauf wegen Datenschutzbedenken schon gestoppt.
1: Das Bundesverfassungsgericht beschäftigt sich heute mit den Steuerprivilegien für Erben von Betriebsvermögen. In Karlsruhe hat ein Mann Verfassungsbeschwerde gegen seinen Erbschaftssteuerbescheid eingelegt. Der Hintergrund: er erbte von seiner Tante ausschließlich Privatvermögen und eben kein steuerlich begünstigtes Betriebsvermögen. In der Verhandlung geht es um die Frage, ob ihn die Steuerregelungen in verfassungswidriger Weise benachteiligen. Ein Urteil wird erst in einigen Monaten erwartet. In Bochum in Nordrhein-Westfalen sind bei einem Brand in einem Wohnhaus 3 Menschen ums Leben gekommen. Außerdem gibt es 5 Verletzte, die im Krankenhaus behandelt werden müssen. Nach Angaben der Behörden ist das Feuer heute früh ausgebrochen. Die Brandursache ist noch unklar. Die Bochumer Polizei hat eine Ermittlungskommission eingerichtet. Das waren die Nachrichten.
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5: Vor allem im Osten des Sendegebietes ist es heute erst noch freundlich. Später dann von Westen her mehr Wolken, zeitweise Regen. Höchste Temperaturen 13 Grad in Glücksburg und bis 18 Grad in Nordhorn. Das Wetter morgen, teils bewölkt, teils heiter, nur vereinzelt Schauer und die Temperaturen 16 bis 19 Grad. 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Stau oder stockender Verkehr ab 3 Kilometern Länge. A1 Lübeck Richtung Hamburg, zwischen Hamburg-Billstedt und Norderelbbrücke 3 Kilometer stockend. A1 Osnabrück Richtung Bremen, zwischen Bremen-Brinkum und Arsten 3 Kilometer stockend ebenfalls. Nochmal 3 Kilometer stockender Verkehr auf der A2 Hannover Richtung Dortmund, zwischen Hannover-Herrenhausen und Wunstorf-Lute. Dann die A2 im Hannover Richtung Berlin, zwischen Peine-Ost und Braunschweig-Wartenbüttel 4 Kilometer stockend, der Grund Bauarbeiten. Autobahn 7 Hannover Richtung Flensburg, zwischen Hamburg-Hausbruch und dem Elbtunnel 6 Kilometer stockender Verkehr. A23 Heide Richtung Hamburg, zwischen Heide-West und Heide-Süd ist die Strecke wegen Überflutungsschäden gesperrt. Die A24 Hamburg Richtung Berlin ist zwischen Hamburg-Horn und Jenfeld wegen Bauarbeiten bis Freitagabend 20 Uhr gesperrt. Es gibt eine Umleitung. Schönen guten Morgen. Genau 9 Uhr und 6 Minuten. 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Die große Frage politisch hier in Deutschland ist nicht erst seit gestern die Frage, wohin steuert die schwarz-rote Koalition? Und jetzt besonders die Frage, wohin steuert die SPD nach dem Rücktritt gestern von Bärbel Baas vom SPD-Parteivorsitz und als Bundesarbeitsministerin? Das ist unser NDR-Info-Thema heute. Baas war ja in der schwarz-roten Koalition umstritten. Aus der Union gab es häufiger Kritik, sie würde Reformen, zum Beispiel bei der Rente, verschleppen. Was bedeutet nun ihr Rücktritt, der ja vor allem aus persönlichen Gründen erfolgte? Krise oder Chance für einen Neuanfang in einem zentralen Ministerium? Aus Berlin berichtet Dagmar Pepping.
6: Friedrich Merz spulte das Pflichtprogramm ab. Er bedauere die Entscheidung von Bärbel Baas, die Ämter aufzugeben, respektiere sie aber.
7: Frau Baas und ich haben in der Bundesregierung jetzt über fast anderthalb Jahre sehr gut und vertrauensvoll zusammengearbeitet.
6: Er habe ihr auch schon persönlich seine guten Wünsche übermittelt.
7: Und auch mein Mitgefühl für den Verlust in ihrer Familie.
6: Mitgefühl hat im politischen Geschäft aber eine kurze Halbwertszeit. Denn wenig später ließ der CDU-Kanzler durchblicken, dass die Zusammenarbeit mit der Arbeits- und Sozialministerin von der SPD wohl nicht immer sehr gut gewesen ist. Als er über ihren Nachfolger sprach, Alexander Schweizer, Ex-Ministerpräsident von Rheinland-Pfalz.
7: Er übernimmt offene Gesetzgebungsvorhaben, von denen ich hoffe, dass sie jetzt schnell im Kabinett verabschiedet werden und in den parlamentarischen Prozess eingebracht werden können.
6: Eine höfliche Umschreibung für, dass das Riesenministerium endlich liefert. Seit Monaten war von Unionspolitikern zu hören, Baas blockiere beschlossene Reformvorhaben. Bei der Rente, bei der Flexibilisierung der Arbeitszeit, bei der Grundsicherung. Baas sei als Ministerin nicht mehr tragbar, hatte Christian von Stetten gesagt, der Vorsitzende des einflussreichen Parlamentskreises Mittelstand und damit für böses Blut in der Koalition gesorgt. Der Kanzler pocht auf den verabredeten Zeitplan für die Reformen.
7: Durch den Wechsel jetzt im Amt des Bundesministers für Arbeits- und Sozialordnung sollte es eher eine Beschleunigung der Prozesse geben.
6: Aber steht der Neue tatsächlich für die von Merz gewünschte Beschleunigung? Schweizer gilt beispielsweise als ausgewiesener Gegner der Abschaffung der abschlagsfreien Rente nach 45 Beitragsjahren. Als er am Montag die SPD-Parteizentrale verließ, wollte er zu seiner neuen Aufgabe nichts sagen.
8: Ich bin jetzt hier ganz privat unterwegs. Da haben Sie Verständnis dafür, dass ich mich jetzt heute noch nicht so äußern möchte.
6: Bereits heute ist ein erstes Gespräch des neuen Ministers mit dem Kanzler geplant, kündigt der SPD-Chef Lars Klingbeil an. Schweizer ist im Stoff. Vor seiner Zeit als Regierungschef in Rheinland-Pfalz war er Landesminister für Arbeit und Soziales.
9: Und glauben Sie mir, der will jetzt richtig starten, der will die Dinge auf den Weg bringen und da gibt es keine großen Verzögerungen. Aber natürlich muss er jetzt erstmal auch im Ministerium ankommen.
6: Bei Lars Klingbeil, dem Vizekanzler und Finanzminister, stellt sich die Frage, ob er bleiben kann. Nach dem Rücktritt seiner Co-Vorsitzenden Bärbel Baas kündigte Klingbeil an, dass die gesamte SPD-Führung neu gewählt werden soll. Auf einem Parteitag zum Jahreswechsel. Offen, ob er erneut für die Doppelspitze antritt. Klingbeil ist intern nicht unumstritten. Bei der letzten Abstimmung 2025 hatte er nur 65% der Stimmen bekommen. Eine Klatsche, die bis heute nachwirkt.
9: Ich klebe nicht an meinem Amt. Ich glaube, ich kann dieser Partei helfen in einer schwierigen Phase. Ich kann diesem Land auch helfen in einer schwierigen Phase. Aber darüber werden wir jetzt gemeinsam entscheiden.
6: Die ungeklärte Machtfrage in der SPD für die schwarz-rote Bundesregierung ist in den kommenden Wochen ein Risiko. Wer führt die Sozialdemokraten in der Zukunft? Unklar. Eines aber ist klar, beteuert Klingbeil.
9: Die SPD ist handlungsfähig, die SPD steht zu dieser Regierung.
6: Im politischen Geschäft hat allerdings nicht nur Mitgefühl eine geringe Halbwertszeit, Zusagen ebenfalls.
5: Unsere Hauptstadtkorrespondentin Dagmar Pepping mit Einzelheiten zum Rücktritt von Arbeitsministerin Bärbel Baas von der SPD. Und bei der SPD und bei Personalentscheidungen bleiben wir auch jetzt.
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5: Nicht nur auf Bundesebene haben die Sozialdemokraten gerade Personalentscheidungen zu treffen, sondern auch auf Landesebene. Nachdem Niedersachsens SPD-Fraktionsvorsitzender Stefan Politze zurückgetreten ist, soll ihm Wiat Siebels aus Aurich nachfolgen und die Sozialdemokraten im Landtag anführen. Überraschend kommt diese Entscheidung für den 48-Jährigen nicht, wie Oliver Jürgens berichtet.
10: Der Name Wiat Siebels, der kursierte schon in der vergangenen Woche. Er war einer von drei Kandidaten, die in Frage gekommen sind. Zum Wochenauftakt, da hat sich die Fraktion dann digital zusammengefunden. Der neue Fraktionschef Siebels, der ist gelernter Bankkaufmann, hat ein paar Semester Jura studiert und sitzt seit 2008 im Landtag, ist also erfahren. Politze, der war vergangene Woche zurückgetreten, weil gegen ihn wegen verbotener Einflussnahme beim Verkauf des Klinikumgeländes in Lehrte ermittelt wird.
5: War es ein Verstoß gegen die Pressefreiheit oder eine legitime Ermittlungsmaßnahme? Das Hamburger Landgericht hatte gestern Aufzeichnungen eines Interviews einer Zeitautorin mit den Kindern der Hamburger Blockfamilie beschlagnahmen lassen. Dazu jetzt der Beitrag.
11: Die Zeitautorin war im Januar 24 bei der Familie in Dänemark zu Besuch, kurz nachdem die Kinder zum Vater zurückgebracht worden waren. Ihre Gespräche hat sie aufgezeichnet. Ausschnitte davon wurden nun in ihrem Podcast House of Block veröffentlicht. Die Strafkammer des Hamburger Landgerichts, die seit über einem Jahr gegen 7 Angeklagte in dem Zusammenhang den Prozess führt, hat nun angeordnet, dass die Aufzeichnungen beschlagnahmt werden. Dafür sollten notfalls die Redaktionsräume der Zeit und die Wohnung der Autorin durchsucht werden. Gestern Morgen standen dann auch Beamtinnen und Beamte der Staatsanwaltschaft und des Landeskriminalamts dort vor der Tür. Zur Durchsuchung kam es nur nicht, weil die Autorin die Aufzeichnungen direkt herausgab. Gerichtssprecherin Mareike Franzen sagte zum NDR, Zitat, das Gespräch mit den Kindern und dem Vater wurde von der Zeitjournalistin so zeitnah nach der Tat geführt, dass die Aufzeichnungen ein sehr gutes Beweismittel sein könnten. Die Zeit spricht dagegen von einem Angriff auf die Pressefreiheit, Zitat der beiden Chefredakteure, wir werden uns deshalb mit allen rechtlichen Mitteln zur Wehr setzen.
5: Soweit der Beitrag von Jens Pallasch. Und über den Fall habe ich mit dem Vorsitzenden des Deutschen Journalistenverbandes, Mika Beuster, gesprochen. Ich wollte von ihm wissen, wie er es sieht, diesen Fall im Verhältnis zur Pressefreiheit.
12: Stand jetzt muss man sagen, dass es ein frontaler Angriff auf die Pressefreiheit ist. Man kann nicht einfach so Recherchematerial beschlagnahmen als Behörden und für die Strafverfolgung verwenden. Das hat einen ganz einfachen Grund. Es geht um den Quellenschutz. Wir Journalistinnen und Journalisten sind Berufsgeheimnisträger. Menschen wenden sich an uns, um Skandale aufzudecken, um Geheimnisse zu berichten. Sie vertrauen sich uns an und sie brauchen auch das Vertrauen, dass das, was sie uns erzählen, an niemanden weitergegeben wird. Das ist ähnlich wie bei dem Pfarrer, der die Beichte abnimmt und der Arzt, dem man von Krankheiten erzählt. Wenn der Eindruck nach außen entsteht, dass dieser Quellenschutz nicht gewährleistet ist, greift man die Grundlage des Journalismus an und das geschieht hier. Man muss das wirklich in schärfster Form zurückweisen. Das geht so auf diese Art und Weise in der Regel nicht. Da braucht es schwerwiegende Gründe und ich hoffe, dass man das wirklich sorgfältig geprüft hat. Der Kollateralschaden auf jeden Fall ist sehr hoch.
5: Welche Mittel haben Sie denn, theoretisch oder praktisch, um gegen ein solches Verfahren vorzugehen?
12: Ja, zunächst einmal Öffentlichkeit herstellen und das ist ja auch das, was geschieht. Die Zeit selbst hat sich zu Wort gemeldet. Journalistenverbände wie wir melden uns zu Wort und machen darauf aufmerksam, dass Quellenschutz, dass Pressefreiheit ein Grundrecht ist, ein Menschenrecht ist und man da nicht einfach mal so aus der Lameng heraus eingreifen kann. Und man sieht, dass sich hier die Staatsanwaltschaft offenbar zu wenig Gedanken gemacht hat über ihr Vorgehen. Das hätte man offenbar sorgfältiger abwägen müssen, auch in der Kommunikation übrigens. Es reicht ja nicht einfach, sowas zu entscheiden und durchzuziehen und dann sich darüber zu wundern, dass es Erregung gibt über diesen Vorgang. Es ist erstaunlich, was im Zuge dieses Blockprozesses alles geschehen ist, aber dass nun auch die Pressefreiheit dabei einfach mal als Kollateralschaden hingenommen wird, das verwundert mich sehr. Ich wünschte mir, dass es dort etwas mehr Fingerspitzengefühl beim Vorgehen gegeben hätte und ich muss ganz klar sagen, am Ende, egal wie es es ausgeht, muss klar sein, der Quellenschutz in Deutschland ist gewährleistet. Man kann sich an Journalistinnen und Journalisten wenden, ohne Angst zu haben, dass das, was man ihnen erzählt, weitergegeben wird. Und ich dränge wirklich darauf, dass auch hier die Justiz sich dazu bekennt und klarstellt, der Quellenschutz, die Pressefreiheit in Deutschland ist gewährleistet.
5: Das sagt Mika Beuster, der Vorsitzende des Deutschen Journalistenverbandes. Mit ihm haben wir auch im Rahmen der Hamburger Woche der Pressefreiheit über die Situation des Lokaljournalismus in Deutschland gesprochen und die Situation der Lokalzeitungen. Dieses Gespräch hören Sie hier in etwa einer halben Stunde. Immer dienstags am Vormittag berichten wir in der Reihe NDR Info gesund über Neues aus der Medizin. Und das tun wir zusammen mit der Visite im NDR Fernsehen. Heute geht es um Zwangsstörungen und um eine neue Kurzzeit-Kompakttherapie, die gerade am Uniklinikum Eppendorf in Hamburg erprobt wurde. Kann es gelingen, solche Zwangsstörungen innerhalb von 4 Tagen in den Griff zu bekommen? Mehr dazu gleich bei uns nach dem Sport. Und jetzt, wie immer gegen 15:15, die kurze aktuelle Übersicht.
1: Der neue Bundesarbeitsminister Schweizer wird heute erst offiziell ernannt, aber es gibt schon Forderungen an ihn aus der Union. CSU-Chef Söder sagte, die Zeit dränge. Schweizer dürfe die getroffenen Reformeinigungen nicht in Frage stellen. Der CDU-Wirtschaftsrat rief ihn zu einem Kurswechsel gegenüber der Vorgängerin Baas auf. Mit der Umbesetzung ziehe hoffentlich ein neuer politischer Gestaltungswille ein, sagte der Lobbyverbandschef Steiger der Augsburger Allgemeinen. Die Rentenreform müsse mit Hochdruck vorangetrieben werden. Ab heute kann man in Deutschland die umstrittenen Smart Glasses kaufen, mit denen man filmen und fotografieren kann. Gegen die Brillen gibt es vor allem Datenschutzbedenken. Die Organisation HateAid hat schon vorher Strafanzeige gegen die Hersteller und Händler gestellt. Sie befürchtet, dass mit den Brillen andere gefilmt werden, ohne dass sie es merken. Denn die Aufnahme wird nur durch eine kleine aufleuchtende LED angezeigt. Der internationale Flughafen Riad in Saudi-Arabien bleibt erstmal geschlossen. Viele Fluggesellschaften setzten auch ihre Flüge in andere Airports des Landes aus. Denn die jemenitische Houthi-Miliz greift weiter Flughäfen und andere saudische Anlagen an. Sie wird vom Iran unterstützt. Bei den Attacken wurden in den vergangenen Tagen mindestens 18 Menschen getötet. Das Wetter in Norddeutschland, vor allem im Osten erst heiter, später mehr Wolken, zeitweise Schauer, bei maximal 13 bis 18 Grad. Soweit der kurze Überblick. Weiter geht's mit Andreas Sperling.
5: Um 9.17 Uhr.
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5: Der FC Bayern tritt im Champions-League-Spiel beim norwegischen Fußballmeister Viking Stavanger mit Jonas Urbich anstelle von Manuel Neuer im Tor an. Martin Roschitz aus der Sportredaktion. Ist das schon eine Wachablösung?
13: Nein, das glaube ich nicht. Bayern-Trainer Kompanie hat den Verzicht auf Manuel Neuer damit begründet, dass der im Augsburg-Spiel am vergangenen Wochenende etwas am Fuß gespürt habe und er deshalb, also Kompanie, kein Risiko eingehen wolle, auch angesichts des Mammutprogramms in den nächsten Wochen. Außerdem ist der Kunstrasen im norwegischen Stavanger auch nicht gerade, sagen wir mal, gelenkschonend.
14: I personally find it horrible.
15: Thierry Henry wird deutlich, wenn es um Spiele auf Kunstrasen geht. Etwas, das er während seiner Zeit in der US-Liga oft erdulden und erleiden musste.
14: I couldn't play on it because after a game on turf I would have had to recover maybe 1 or 2 weeks because my Achilles were really bad both sides.
15: Es sei schrecklich gewesen, sagt der Franzose, der mit Barca die Champions League gewonnen hat. Vor allem die Achillessehnen hätten solche Probleme gemacht, dass er später nicht mal mehr auf Kunstrasen spielen wollte. Und tatsächlich, die Sportmedizin schaut mit gemischten Gefühlen auf diesen Untergrund, bestätigt Markus Walter, der Leiter der Sprunggelenkschirurgie an der Münchner Schönklinik.
16: Im Bereich von Fuß- und Sprunggelenk ist die Verletzungsrate am Kunstrasen

0: schon am Vormittag nach Stavanger geflogen.
1: Und dann habe ich im Kopf, wenn die Spieler das zum ersten Mal machen müssen, dann können wir vielleicht besser einmal dort trainieren, dass wir das Gefühl bekommen, was für Schuhe muss man tragen, was für, also das, diese Antwort habe ich selber nicht.
0: Immerhin ein paar bei den Bayern wissen, wie es sich anfühlt. Nur richtig daran erinnern können sich halt auch nicht mehr alle, so wie Joshua Kimmich.
2: Ich habe ehrlicherweise schon länger nicht mehr auf Kunstrasen gespielt. Also es ist schon anders. Ich glaube, dass sich aber die Kunstrasenplätze entwickelt haben in den letzten Jahren. Ich glaube, die sind nicht mehr so wie bei mir in der Jugend, zumindest hoffe ich das. Ich lasse mich mal überraschen, was da auf uns zukommt, aber ich gehe davon aus, dass man auch auf dem Kunstrasen sehr guten Fußball spielen kann.
3: Joshua Kimmich über den vermeintlichen Angstgegner heute Abend, den Kunstrasen. Aber wir haben gelernt im Beitrag von Taufik Khalil, der Kunstrasen darf am Ende keine Ausrede sein, auch nicht das nächtliche Feuerwerk, das von einigen norwegischen Fans heute Nacht vor dem Bayern-Hotel gezündet wurde. Los geht's in Stavanger um 21 Uhr. Parallel spielt Leipzig zu Hause gegen Eindhoven. Beide Spiele sind heute Abend live zu hören in einer Konferenz ab 21 Uhr hier im Programm und in der ARD Sounds App. Die deutsche Fußballnationalelf der Frauen bestreitet am frühen Abend ihr zweites Länderspiel der WM-Saison. Um 17.45 Uhr trifft die DFB-Elf im Bremer Weserstadion auf Japan. Christopher Klein berichtet.
4: Wenn Franziska Kett über Momoko Tanikawa, ihre japanische Mitspielerin beim FC Bayern, spricht, gerät sie ins Schwärmen.
5: Ich sehe sie jeden Tag im Training. Ich glaube, es ist kein Geheimnis, dass sie eine Weltklasse-Spielerin ist. Sie ist sehr, sehr ballsicher. Sie ist technisch sehr, sehr gut. Sie macht einfach Sachen, die ja nicht viele können.
4: Was für Tanikawa gilt, gilt auch für viele andere Spielerinnen im japanischen Kader. Dementsprechend groß ist der Respekt bei den DFB-Frauen vor dem Länderspiel in Bremen. Und dementsprechend klar formuliert Kett auch die Aufgabe für sich und ihre Mitspielerinnen.
5: Deswegen ist es, glaube ich, sehr, sehr wichtig, dass wir unsere Stärken auf den Platz bekommen, dass wir aggressiv sind, dass wir ja, den Japanerinnen keine Zeit lassen.
4: Welche deutschen Spielerinnen sich dieser Aufgabe von Beginn an stellen dürfen, ob erneut Bayerns Ena Mamutovic im Tor stehen wird, ob Melissa Kössler, die Doppeltorschützin gegen Australien, wieder starten darf, all diese Fragen wollte Bundestrainer Christian Wück noch nicht beantworten.
6: Es wird auf der einen oder anderen Position noch einen Wechsel geben, weil wir natürlich sehen wollen, wie sich auf dem Niveau jemand auf dem Platz verhält.
4: Klar ist, dass dieses zweite Länderspiel der WM-Saison gegen Japan wohl noch herausfordernder wird als das erste gegen Australien.
3: Deutschland gegen Japan in Bremen, 17.45 Uhr geht's los, live im Ersten. Die Handballer der SG Flensburg-Handewitt sind Bundesliga-Tabellenführer, spielen am Sonntag zu Hause gegen die Füchse Berlin und heute in der European League ebenfalls in eigener Halle gegen den rumänischen Vertreter Buzău. Vize-Europameister Marco Grgic sieht die Partie so ein bisschen als Durchgangsstation zum Bundesliga-Topspiel gegen die Füchse.
7: Da können wir auf jeden Fall einiges rausholen. Und dann wird Buzău, ich will mich jetzt nicht zu weit aus dem Fenster lehnen, aber wahrscheinlich so ein ähnliches Spiel wie Agos Santos jetzt Dienstag, wo wir die Kräfte verteilen können auf alle Schultern, dass wir dann für die Füchse fit sind.
3: Flensburg gegen Buzău in der European League heute Abend um 20.45 Uhr.
8: Und das war's vom Sport für diese Stunde mit Martin Roschitz.
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8: Den einen oder anderen Tick haben wir wohl alle, zum Beispiel den Drang, ständig die Hände zu waschen. Doch bei manchen kann ein solches Verhalten zwanghaft werden. Stichwort Zwangsstörungen. In ganz schweren Fällen muss eine Verhaltenstherapie helfen. Die dauert aber normalerweise lange, ganz abgesehen davon, dass es ja schwierig ist, einen Therapieplatz zu bekommen. Aufhorchen lässt da, dass man Zwangsstörungen auch mit einer intensiven Kurztherapie, einer Kompakttherapie, in nur wenigen Tagen therapieren kann. Das habe ich mir erklären lassen von der Psychotherapeutin Professor Lena Jelinek, deren Team am Uniklinikum Eppendorf in Hamburg diese Kompakttherapie entwickelt hat. Zunächst mal wollte ich aber ganz generell noch mal wissen, wann spricht man medizinisch eigentlich von einer Zwangsstörung?
10: Ja, also Sie haben recht, viele Menschen haben erstmal bestimmte Gewohnheiten oder auch sich aufdrängende Gedanken, die sie lieber nicht haben wollen. Bei Zwangsstörungen erleben das Menschen so, dass sie immer wieder aufdrängende Gedanken haben oder aber einen Drang, etwas zu tun, um zum Beispiel Angst oder auch Unsicherheit zu verringern. Das heißt, sie kontrollieren immer wieder und wieder oder müssen zum Beispiel sehr lange waschen oder gehen Situationen gedanklich durch. Und die Menschen wissen auch in der Regel, dass das übertrieben ist, können aber trotzdem nicht damit aufhören.
8: Und wann besteht dann der Punkt oder wann entsteht der Punkt, dass ein Therapiebedarf besteht?
10: Genau, entscheidend

0: ist, wie viel Zeit das eigentlich beansprucht, diese Gedanken oder auch diese Rituale und Tätigkeiten. Wenn jemand sehr darunter leidet und wenn der Alltag sehr stark eingeschränkt wird, dann sollte man sich Hilfe holen. Beispielsweise, wenn man wegen des Kontrollierens immer wieder zu spät kommt oder Situationen vermeidet, die man eigentlich gerne machen möchte, oder auch die Familie immer wieder um Beruhigung bittet, dann muss man nicht warten, bis gar nichts mehr geht. Viele Betroffene schämen sich tatsächlich sehr und verschweigen deswegen ihre Symptome. Und mir ist wichtig, Zwangsstörungen kann man behandeln, die sind behandelbar und man muss sich dafür nicht schämen.
1: Und Sie haben ja nun eine intensive Kurztherapie erprobt, die funktioniert in 4 Tagen. Können Sie uns mal erklären, was dahinter steckt?
0: Ja, erstmal ganz grundsätzlich die gute Nachricht ist, es gibt wirksame Behandlung gegen Zwangsstörungen, nämlich die Expositionstherapie. Das heißt, dass die Personen sich ihren gefürchteten Situationen stellen. Das Problem ist weniger, dass wir hier nicht wissen, was hilft, sondern dass viele Menschen diese Art der Behandlung nicht bekommen, weil Exposition braucht Therapeuten und Therapeutinnen, die sich mit Zwangsstörungen auskennen, also Spezialisten. Es braucht ausreichend gemeinsame Zeit. Und man muss die Übung, diese Expositionsübung, gemeinsam vorbereiten und sich auf die Situation gemeinsam einlassen und vor allem sie dann im Alltag auch begleiten. Und dafür braucht man einen passenden Rahmen. Und hier setzt diese, Sie sagten Intensiv- oder Kompakttherapie an. Sie schafft eine Struktur, in der spezialisierte Therapeuten und Therapeutinnen mehrere Tage lang sich intensiv mit den Betroffenen auseinandersetzen können und mit den Situationen. Das heißt, die Zeit für die Expositionsübung ist ganz fest und ganz strukturiert eingeplant und die Unterstützung ist unmittelbar da. Das Besondere ist daher nicht allein die 4 Tage, sondern das Entscheidende ist, dass Menschen in dieser Zeit eine wirksame Behandlung wirklich bekommen, eben intensiv, individuell und eng begleitet. Und unser Ziel ist, dass diese Art der Behandlung viele Menschen dauerhaft zugänglich bekommen.
1: Das klingt ja jetzt für viele Betroffene vermutlich fast zu schön, um wahr zu sein. Wirkt dieses Verfahren denn immer und in jedem Fall?
0: Nein, die Behandlung hilft nicht allen gleichermaßen. Wir haben eigene Studien durchgeführt und unsere Ergebnisse sind tatsächlich sehr, sehr ermutigend. Wir konnten auch ein Jahr später nach so einer 4-Tages-Behandlung zeigen, dass bei ca. 80% eine klinisch bedeutsame Verbesserung eingetreten ist. Das heißt, es den Menschen deutlich besser ging. Und bei mehr als der Hälfte waren die Menschen tatsächlich weitgehend frei von Zwangssymptomen. Das heißt, es ist sehr erfreulich, das zu hören, aber einige benötigen schon noch danach weitere Unterstützung.
1: Wie verbreitet ist denn dieses Verfahren inzwischen? Denn das ist ja für Patientinnen und Patienten die entscheidende Frage. Habe ich überhaupt eine Chance, daran zu kommen?
0: Also das Verfahren wurde in Norwegen entwickelt und ist dort verfügbar und wird auch in weiteren Ländern eingesetzt. In Deutschland gibt es dazu bisher kein Regelangebot. Wir haben das am UKE im Rahmen von wissenschaftlichen Studien eingesetzt und mittlerweile rund 150 Patienten damit behandelt. Diese Behandlungen sind aber mittlerweile abgeschlossen und die Studien, sodass wir aktuell keine nicht regelhaft Plätze anbieten können. Dafür bräuchten wir geeignete Finanzierungs- und Versorgungsstrukturen.
1: Würde so eine intensive Kurztherapie, Kompakttherapie denn auch in anderen Fällen wirken, also nicht nur bei Zwangsstörungen?
0: Die kann bei allen Störungen angewendet werden, bei denen Exposition eine Rolle spielt. Das heißt, auch wir selber haben die auch schon bei Panikstörungen ausprobiert. Und es gibt auch Konzepte, zum Beispiel bei sozialer Phobie.
1: Wie geht es denn nun für Sie weiter mit diesem Verfahren? Sie haben positive Studienergebnisse, Sie haben aber keine Möglichkeit, das derzeit flächendeckend in die Praxis zu bringen.
0: Wir haben tatsächlich sehr viele Daten generieren können. Das heißt, das eine ist natürlich, diese Daten genauer auszuwerten und nochmal genau zu gucken, für wen, wann, in welcher Situation und vor allem, was sind die genauen Mechanismen, warum diese Therapie so wirksam ist, uns anzuschauen, um das auch für andere Therapien möglicherweise Ableitung zu treffen. Und das andere ist natürlich, wir sind in Verhandlungen mit Krankenkassen und versuchen, das in die Versorgung aktuell zu bringen und natürlich auch andere Zentren in Deutschland, die sehr interessiert sind, in diese Art der Behandlung zu schulen.
1: Die Leiterin der Arbeitsgruppe Angst- und Zwangsstörungen am Uniklinikum Hamburg-Eppendorf, die Psychotherapeutin Professor Lena Jelinek. 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
3: Um 9.30 Uhr mit Milat Kupay. Der frühere Regierungschef von Rheinland-Pfalz-Schweizer soll am Nachmittag neuer Bundesarbeitsminister werden. Er folgt auf Bärbel Baas, die als Ministerin und SPD-Chefin zurückgetreten war. Wer künftig die SPD führt, soll sich zum Jahreswechsel entscheiden. Co-Parteichef Klingbeil hat sich dazu am Abend im ARD-Brennpunkt geäußert und ließ offen, ob er erneut antritt. Aus Berlin, Gabor Hallas.
4: Er klebe nicht an seinem Amt, er glaube aber, dass er der Partei helfen könne. Klingbeil sprach erneut von persönlichen Angriffen gegen Bärbel Baas, trotz des Trauerfalls in ihrer Familie. Für ihn seien Grenzen überschritten worden, das habe das politische Klima im Land vergiftet. Der Bundeskanzler hatte diese Kritik für die Union zurückgewiesen. CSU-Chef Markus Söder sagte im ARD-Brennpunkt, dass er mit Bärbel Baas gut zusammengearbeitet habe. Der Hauptgrund für den Rücktritt sei der Trauerfall. Die Zeit dränge, es müssten jetzt Entscheidungen getroffen werden. Es sei zulässig zu fragen, wann Reformen umgesetzt werden.
3: Bundeskanzler Merz nimmt heute am Arbeitgebertag teil. Dabei dürfte es vor allem um die geplanten Reformen der Regierung gehen, nach dem Rücktritt von Arbeitsministerin Baas. Die Bundesvereinigung der deutschen Arbeitgeberverbände fordert, dass es zügig vorangeht. Hauptgeschäftsführer Kampeter kündigte im gemeinsamen Morgenmagazin von ARD und ZDF an, der Regierung ein 20-Punkte-Programm zu überreichen.
5: Unsere Kernforderung an der Spitze: Bürokratieabbau, flexibleres Arbeitsrecht, entschlossenes Vorgehen bei den Sozialversicherungsreformen mit dem Ziel, dass die Strafsteuern auf Arbeit nicht weiter nach oben gehen. Denn wenn mehr als etwa die Hälfte abgeholt wird, allein durch die Sozialversicherungsbeiträge, dann ist das ökonomischer Selbstmord, hat Arbeitgeberpräsident Bürger festgestellt. Bis hin, dass wir auch mehr für Bildung und Qualifizierung tun müssen. Beispielsweise die Qualitätssicherung im deutschen Bildungssystem ist dringend notwendig. Wir können PISA-Ergebnisse nicht einfach nur zur Kenntnis nehmen, sondern brauchen eine neue Schul- und Bildungspolitik.
3: Der Hauptgeschäftsführer der Bundesvereinigung der deutschen Arbeitgeberverbände, Kampeter. Am Vormittag wird eine neue Studie zu Cybermobbing unter Schülerinnen und Schülern vorgestellt. Herausgeber ist ein Bündnis, zu dem unter anderem Pädagogen, Wissenschaftler und Krankenkassen gehören. Frühere Untersuchungen zeigen bereits, wie groß das Problem ist. Demnach hat fast die Hälfte der 18- bis 24-Jährigen bereits Mobbing erlebt, ein Viertel davon im Internet. Für die Studie wurden bundesweit mehr als 4.500 Schüler, Eltern und Lehrkräfte befragt. Die Houthi-Miliz im Jemen geht weiter gegen die von Saudi-Arabien angeführte Militärkoalition vor. Gestern Abend wurde die saudi-arabische Hauptstadt Riad erneut von mehreren Explosionen erschüttert. Unser Korrespondent in Kairo, Moritz Behren, zu der Frage, wie schwer die Angriffe der Houthi-Miliz das Königreich auf der arabischen Halbinsel treffen.
6: Die Angriffe haben Saudi-Arabien gezeigt, wie verletzlich das Land ist, vor allem die kritische Infrastruktur. Die Behörden haben jetzt den internationalen Flughafen in der Hauptstadt Riad bis Samstag geschlossen. Bei zwei Angriffen der Houthi in den letzten Tagen wurden auf dem Flughafen 13 Menschen getötet und mehr als 300 verletzt. Dazu kommt, dass Drohnen und Raketen der Houthi auch mehrfach Ölanlagen im Land getroffen haben. Der internationale Währungsfonds, der geht inzwischen davon aus, dass die saudische Wirtschaft in diesem Jahr um mehr als 3% schrumpft, als Folge des Kriegs am Persischen Golf und wegen der Angriffe auf die Erdölinfrastruktur im Land.
3: Etwa zwei Monate nachdem mehr als 70.000 Menschen von Marokko aus nach Ceuta gelangt sind, wird heute Spaniens König Felipe in der spanischen Nordafrika-Exklave erwartet. Seit knapp 20 Jahren hat kein spanisches Staatsoberhaupt Ceuta mehr besucht. Aus Ceuta, Franka Welz.
7: Neben einer Begegnung mit Regierungsvertretern im Rathaus sind der Besuch einer Schule in der Stadt geplant, sowie die Teilnahme des Königspaars an einer ökumenischen Gedenkveranstaltung für die Migranten, die bei dem massiven Grenzübertritt Ende Juli ums Leben gekommen sind. In Ceuta harren weiterhin mehrere tausend Menschen aus, darunter zahlreiche Kinder und Jugendliche. Die Migrantencamps an den Stränden der Stadt sind mittlerweile geräumt, aber auch Mitte Oktober hausen noch Migranten auf der Straße oder verstecken sich aus Angst vor Abschiebung in den umliegenden Bergen und Wäldern der Exklave.
3: Die Weinlese in Deutschland fällt in diesem Jahr voraussichtlich so niedrig aus wie zuletzt vor 16 Jahren. Das Deutsche Weininstitut geht in einer ersten Prognose davon aus, dass die Menge rund 20% unter dem 10-jährigen Durchschnitt von 8,7 Millionen Hektolitern liegt. Laut den Experten sind viele Trauben bei dem extrem trockenen und sonnenreichen Sommer klein geblieben. Dem Institut zufolge gehen die Winzerinnen und Winzer von vergleichsweise kleinen Gesamtmengen, aber von einer Spitzenqualität aus. Der durch die US-Serie Breaking Bad bekannt gewordene Schauspieler Ray J. Mitte ist tot. Nach Angaben seines Sprechers starb er im Alter von 34 Jahren. Zur Todesursache wurden keine Angaben gemacht. Eine Autopsie soll Aufschluss geben. Er spielte in Breaking Bad den Sohn des Drogenbosses Walter White. Der Schauspieler lebte mit einer Zerebralparese, einer frühkindlichen Gehirnschädigung, die vor allem die Beweglichkeit einschränkt. Diese Erfahrung brachte er auch in seine Rolle in der international gefeierten Serie an. Das waren die Nachrichten.
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1: Vor allem im Osten erst noch freundlich heute, später von Westen her mehr Wolken und zeitweise Regen. Höchste Temperaturen 13 Grad in Glücksburg und bis 18 Grad in Nordhorn. Das Wetter morgen teils bewölkt, teils heiter, nur vereinzelt Schauer. Temperaturen 16 bis 19 Grad. Noch kurz der Blick auf die kommenden Tage. Donnerstag mal mehr, mal weniger Sonne. Nach Norden hin einige Wolken bei 16 bis 20 Grad. Am Freitag auch 16 bis 20 Grad. Nach Nebel soll es dann freundlich werden, später im Nordwesten Regen. NDR Info mit dem Verkehrsservice. Wir haben 8 Meldungen. Stau oder stockender Verkehr ab 3 Kilometern Länge. A1 Lübeck Richtung Hamburg zwischen Hamburg-Billstedt und Norderelbbrücke 3 Kilometer stockend. Das gleiche auf der A1 Osnabrück Richtung Bremen zwischen Bremen-Brinkum und Arsten. 4 Kilometer stockender Verkehr auf der A2 Hannover Richtung Dortmund zwischen Hannover-Herrenhausen und Wunstorf-Lute. A2 Hannover Richtung Berlin zwischen Peine-Ost und Braunschweig-Watenbüttel 4 Kilometer Stau wegen Bauarbeiten. Die A7 Flensburg Richtung Hamburg ist zwischen Dreieck Hamburg-Nordwest und Stellingen nach einem Unfall gesperrt, dadurch Stau. Autobahn 7 Hannover Richtung Flensburg zwischen Hamburg-Hausbruch und dem Elbtunnel 6 Kilometer stockend. A23 Heide Richtung Hamburg. Die Strecke ist zwischen Heide-West und Heide-Süd wegen Überflutungsschäden gesperrt. Die A24 Hamburg Richtung Berlin ist zwischen Hamburg-Horn und Jenfeld wegen Bauarbeiten bis Freitagabend 20 Uhr gesperrt. Eine Umleitung ist eingerichtet. 9.37 Uhr, NDR Info mit Andreas Sperling. Das Verhältnis der Bundesregierung zur Wirtschaft, speziell zu den Arbeitgebern, war schon mal besser. Die Arbeitgeber fordern Reformen und es geht ihnen nicht schnell genug. Wenn wir uns erinnern, auf dem Arbeitgebertag im vergangenen Jahr, da wurde die bisherige Arbeitsministerin Baas, SPD, sogar ausgelacht. Katrin Auer erinnert an diese Szene. Jetzt, heute, wo die Bundesvereinigung der Deutschen Arbeitgeberverbände wieder zur Jahresversammlung geladen hat.
8: Es ist offenkundig kein angenehmer Auftritt für die damalige Arbeits- und Sozialministerin Bärbel Baas vor rund 1000 Gästen des Deutschen Arbeitgebertags im vergangenen Jahr. Sie spricht über die Bemühungen der Bundesregierung, das Rentensystem zu reformieren und erntet Kopfschütteln und Gelächter.
9: Ja, das mag für Sie lustig klingen, aber wir hätten... Das ist überhaupt nicht lustig.
8: Wenig später erzählt sie davon bei der Nachwuchsorganisation ihrer SPD beim Juso-Bundeskongress.
10: Für mich war spätestens, wenn nicht sogar schon vorher, dieser Arbeitgebertag für mich ein Schlüsselerlebnis. Weil da besonders deutlich geworden ist, gegen wen wir eigentlich gemeinsam kämpfen müssen.
8: Die mitregierenden Sozialdemokraten gegen die Arbeitgeber? Wirtschaftsvertreter werfen der damaligen Arbeitsministerin prompt Unternehmerfeindlichkeit vor. Ein CDU-Politiker spricht von Kampfgeschrei gegen Arbeitgeber. Heute sagt der Hauptgeschäftsführer der Bundesvereinigung der Deutschen Arbeitgeberverbände BDA, Steffen Kampeter.
11: Wir haben mit Bärbel Baas vor dem letzten Arbeitgebertag und nach dem Arbeitgebertag gut zusammengearbeitet. Wir haben einen Dissens in vielen Sachfragen, aber ich habe einen großen Respekt vor der Institution der Bundesregierung.
8: Die wiederum ist auch dieses Jahr wieder mit mehreren Ministern beim Arbeitgebertag anwesend. Bärbel Baas allerdings ist mittlerweile zurückgetreten. Die Mission von Kanzler Merz und seinem Team dürfte sein, die Arbeitgeber bei den geplanten Reformen mit ins Boot zu holen. Immerhin ist da ein 34-Punkte-Plan, ein Programm für Aufschwung und Beschäftigung, vorgestellt im Frühsommer von Friedrich Merz.
12: Wir wollen Deutschland wieder flott kriegen. Jetzt ist klar, dass das möglich ist.
8: Reformen bei Rente, Arbeitsmarkt und Steuern, dazu Abbau von Vorschriften. Das müsste doch ganz im Sinne der Arbeitgeber sein, oder? BDA-Hauptgeschäftsführer Steffen Kampeter.
11: Die Bundesregierung sagt das Richtige, macht allerdings zu wenig. Die wirtschaftliche Veränderung, das ist eine hochdynamische. Der politische Fortschritt gleicht einer Schnecke. Wir müssen die Schnecke etwas dynamisieren und die müsste eigentlich wie eine Gazelle auf mehr Wettbewerbsfähigkeit und Zukunft laufen.
8: Dass der Reformprozess alles andere als eine Gazelle ist, das räumt diese Woche auch Friedrich Merz ein, trotz erster beschlossener Reformgesetze.
12: Sie sehen, wir arbeiten und wir wissen trotzdem, das ist alles noch nicht genug. Und deshalb arbeiten wir weiter.
8: Ob das reicht, um die Teilnehmer des diesjährigen Deutschen Arbeitgebertags positiv zu stimmen? BDA-Hauptgeschäftsführer Kampeter schätzt die aktuelle Gemütslage in den Unternehmen so ein.
11: Ich glaube, dass sich die Stimmung gegenüber dem letzten Jahr nicht verbessert, sondern eher verschlechtert hat. Aber das projizieren wir nicht auf Personen, sondern auf politische Ergebnisse, auf dem Lieferschein. Mehr preisliche Wettbewerbsfähigkeit für Deutschland, bessere Rahmenbedingungen für Arbeit in Deutschland, weniger Bürokratie. Das steht zu wenig, um erfolgreich über diese Regierung positiv zu reden.
8: Klingt, als müsste die Bundesregierung noch Überzeugungsarbeit leisten. Beim Deutschen Arbeitgebertag heute in Berlin.
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1: Das Bundesverfassungsgericht beschäftigt sich heute erneut mit der Erbschaftssteuer. Im Mittelpunkt stehen die sogenannten Verschonungsregeln. Die ermöglichen es, Unternehmen unter bestimmten Voraussetzungen nahezu oder sogar vollständig steuerfrei zu vererben. Kritiker halten das für ungerecht. Familienunternehmer warnen dagegen vor den wirtschaftlichen Folgen einer Verschärfung. Was steht da auf dem Spiel? Annbritt Backenbüll hat eine Hamburger Unternehmerfamilie besucht, die sich Sorgen um ihre Zukunft macht.
13: Ein süß-säuerlicher Geruch liegt in der Luft. Reinhold von Ebenvorlee und seine Tochter Johanna stehen mitten in der Hamburger Produktion ihres Unternehmens vor einem Blech mit getrockneten Datteln und Feigen. Beide tragen weiße Kittel und Hauben, Hygienevorschrift. Reinhold von Ebenvorlee probiert eine Dattel und nickt zufrieden.
14: Das ist eine Innovation. Das ist ein, trocknen wir Datteln und Feigen und Bananen unter Vakuumtrocknung. Und dann werden die ganz crispy und dann vermahlen wir das. Und das ist natürliche Süße ohne Zusatzstoffe.
13: Reinhold von Ebenvorlee führt das Hamburger Familienunternehmen, das Rohstoffe für die Lebensmittel-, Chemie- und Kosmetikindustrie liefert. Seit Anfang des Jahres gehört auch seine Tochter Johanna zur Geschäftsleitung. Sie ist dort für Personal, Marketing und Kommunikation zuständig. Die 32-Jährige befürchtet, dass Investitionen künftig schwieriger werden könnten, wenn die Steuervergünstigungen für Unternehmenserben eingeschränkt werden.
15: Wenn wir jetzt Veränderungen in der Verschonungsregelung hätten, dann wäre es natürlich so, dass wir uns überlegen müssten, wo landet das Investitionsbudget künftig? In der Steuer oder können wir das in zukunftsfähige Investitionen wie einer solchen Produktionsanlage anlegen?
13: Reinhold von Ebenvorlee führt das 1851 gegründete Familienunternehmen in fünfter Generation. Schon er profitierte von den Steuervergünstigungen bei der Betriebsübernahme von seinem Vater. Eines Tages sollen seine drei Töchter folgen, doch er warnt vor den finanziellen Risiken.
14: Ich würde meinen Töchtern in dem Fall, dass die Verschonungsregelungen fallen, empfehlen, das Unternehmen nicht zu übernehmen, weil das Risiko, wenn etwas mit dem Unternehmen passiert, dass sie ihre Erbschaftssteuerschuld nicht abtragen können, ist viel zu hoch.
13: Unternehmenserben können unter bestimmten Voraussetzungen vollständig von der Erbschaftssteuer befreit werden. Die Vergünstigungen kosten den Staat jährlich rund 8 Milliarden Euro. Ein Großteil kommt wenigen hunderten Begünstigten zugute. Julia Jirmann vom Netzwerk Steuergerechtigkeit kritisiert das. Die Befürchtung, eine höhere Erbschaftssteuer könnte Arbeitsplätze gefährden und den Wirtschaftsstandort Deutschland schwächen, teilt sie nicht.
16: Da gibt es sehr viel Evidenz dafür, dass es eben keine Gefahr für den Standort in Deutschland ist, dass auch Betriebserben ein Stück weit Steuern zahlen können, gestundet über viele Jahre aus den Erträgen.
13: Für Julia Jirmann geht es aber nicht nur um Steuergerechtigkeit. Sie stellt auch in Frage, ob die Ausnahmen wirtschaftlich sinnvoll sind.
16: Wer ein Unternehmen gründet und mehr Risiken eingeht und Gewinne versteuert, der muss das ganze Unternehmen komplett finanzieren. Und den Erben von Betriebsunternehmen, den trauen wir im Prinzip nicht mal zu, ein Stück weit Steuern zu zahlen. Und wenn wir also weiterhin Erben mehr belohnen als gute Ideen, Arbeit und Innovation, ja, dann bremsen wir eben die Wirtschaft und das Vorankommen.
13: Johanna von Eben-Volley sieht dagegen die Zukunft des Familienunternehmens gefährdet.
17: Das ist natürlich sehr demotivierend und ich würde meinem Vater dann auch eher empfehlen, das Unternehmen zu verkaufen, als dass ich die Unternehmensnachfolge antrete.
13: Für das 175 Jahre alte Hamburger Familienunternehmen steht damit nicht nur eine Steuerfrage im Raum, sondern auch die Frage, wie seine Zukunft aussehen soll.
1: Es ist jetzt 9.45 Uhr. Wo informieren Sie sich, wenn Sie wissen wollen, was bei Ihnen zu Hause im Heimatort so los ist, also direkt vor der Haustür sozusagen? Immer weniger Menschen haben eine gedruckte Lokalzeitung abonniert. Verlage und Redaktionen müssen schließen. Im Rahmen der Hamburger Woche der Pressefreiheit berichten wir heute über die Situation des Lokaljournalismus. Und darüber spreche ich gleich mit dem Vorsitzenden des Deutschen Journalistenverbandes. Und wir haben einen Reporter der Ostsee-Zeitung bei der Arbeit begleitet. Vorher aber wie immer gegen Viertel vor die kurze aktuelle Übersicht. Und da beginnen wir mit dem designierten neuen Arbeitsminister, dem Nachfolger der zurückgetretenen Bärbel Baas.
3: Ganz genau. Die CDU erwartet vom neuen Arbeitsminister Schweizer, dass er an den Vereinbarungen zur Rentenreform festhält. Generalsekretärin Hoppermann sagte im Morgenmagazin von ARD und ZDF, sie gehe davon aus, dass sich der SPD-Politiker an die Beschlüsse der Koalitionsspitzen gebunden fühlt. Schweizer übernimmt das Amt heute Nachmittag von der zurückgetretenen Ministerin Baas. Er gilt aber als Kritiker einiger geforderter Änderungen bei der Rente. Die Energiekosten haben die Verbraucherpreise im September in die Höhe getrieben. Die Inflationsrate stieg im September auf 3,3% gegenüber dem Vormonat. So stark war die Teuerung im ganzen Jahr noch nicht. Dabei kletterten vor allem die Preise für Heizöl und Diesel. Lebensmittel waren dagegen kaum teurer. Butter, Obst und Milchprodukte wurden sogar günstiger. Vor der bulgarischen Schwarzmeerküste sind wieder zwei Schiffe von Drohnen getroffen worden. Eines ist nach Angaben von Regierungschef Radev gesunken. Ein Besatzungsmitglied konnte sich retten. Wie viele Menschen an Bord waren, ist unbekannt. Das Schiff gehörte der Ukraine und fuhr unter maltesischer Flagge. Erst vergangene Woche waren zwei Frachter von Drohnen beschädigt worden. Eines sank. Woher die Drohnen kamen, ist unklar. Und das Wetter in Norddeutschland, vor allem im Osten heiter, später mehr Wolken, zeitweise Schauer bei maximal 13 bis 18 Grad. Das war der kurze Überblick. Weiter geht's mit Andreas Sperling.
1: Es ist gerade die Hamburger Woche der Pressefreiheit. Zum Auftakt der Woche haben wir ja schon intensiv berichtet. Mehr als 80 Veranstaltungen beschäftigen sich mit der Bedeutung freier Medien und der Frage, wie sieht journalistische Arbeit eigentlich ganz konkret aus? Wie funktioniert beispielsweise Lokaljournalismus und was macht ihn aus? Das wollen wir auch hier im Programm von NDR Info aufgreifen. Nicht nur mit unseren Kolleginnen und Kollegen in der Region, in unseren NDR-Studios. Anna-Lu Beckmann hat einen Reporter der Ostsee-Zeitung in Rostock getroffen und ihn bei der Arbeit begleitet.
18: Von der Ostsee-Zeitung.
19: 9 Uhr morgens in der Kröpeliner Torforstadt, Rostocks Szeneviertel. Reporter Alexander Kalski versucht hier mit Anwohnern ins Gespräch zu kommen.
20: Weil die Stadt plant, hier an dieser Allee 112 Parkplätze zu streichen.
19: Wie finden die Anwohner die Pläne der Stadt und was wünschen sie sich? Kalski möchte für einen Artikel verschiedene Meinungen einfangen und abbilden. Dafür läuft er immer wieder die Straße auf und ab, spricht unzählige Passanten an.
21: Moin.
22: Leider keine Zeit, es tut mir leid.
20: Doch, also man kriegt schon eher einen Korb, als dass irgendwie Leute Bock haben, mit einem zu reden.
19: Also geht es für ihn weiter. Es sei immer sehr unterschiedlich, wie die Menschen auf ihn als Reporter reagieren würden, sagt er.
20: Die einen blocken sofort ab, manche eher skeptisch und dann hören sie sich erstmal an, was man zu sagen hat und entscheiden dann, wie sie reagieren. Gibt aber auch zunehmend Leute, die sauer sind, die sofort irgendwie mit Lügenpresse um die Ecke kommen.
19: Als nächstes spricht er eine Frau vor ihrem Briefkasten an.
20: Parkplatzsituation hier in der Maffrastraße. Jetzt sollen ja auch noch alle Parkplätze wegfallen.
22: Ja.
20: Sind Sie Autofahrerin? Haben Sie auch Auto hier?
22: Ja, ich habe das Auto abgeschafft aufgrund dieser Tatsache.
19: Kalski nickt, tippt in sein Handy immer wieder Zitate der Anwohner, die mit ihm sprechen, macht anschließend Fotos und hört auch danach noch lange weiter zu. Genau darum gehe es, meint der Reporter.
20: Ich glaube, da ist das schon extrem wichtig, dass man da irgendwie, auch wenn man denn die Meinung vielleicht teilt oder gerade irgendwie denkt, oh, das passt irgendwie gar nicht zum Thema und ich habe Zeitdruck und ich will irgendwie durchkommen. Das hat halt für die Leute irgendwie eine Bedeutung. Und ich finde, das ist Teil des Jobs und sehr wichtig.
19: Eben diese Nähe zeichnet den Lokaljournalismus aus, gerade in den Lokalredaktionen im ländlichen Raum, findet Andreas Ebel, Chefredakteur der Ostsee-Zeitung.
0: Ich selbst habe ja auch in so einer kleinen Redaktion angefangen, in Grebesmühlen. Und ich möchte diese Zeit auch nicht missen, ne? Weil so nah kommt man den Menschen sonst nie und man kriegt auch nirgendwo so nah da auf das Feedback zurück. Das heißt, dieser Lokaljournalismus ist eigentlich das Schönste auf der Welt, was es gibt.
19: Gleichzeitig stehe das Haus, wie die meisten Zeitungen, aber auch vor großen Herausforderungen. Gerade in einem Flächenland wie Mecklenburg-Vorpommern werde etwa die Zustellung immer schwerer.
0: Die Printleserschaft der Ostsee-Zeitung ist Durchschnittsalter 72. Das heißt, es sind alte Leser. Sicherlich gibt es auch jüngere, klar, aber die Masse sind ältere Leser und die Auflage Print sinkt. So, aber digital wachsen wir sehr stark. Wir wachsen jedes Jahr, was Reichweite und Abos angeht, um 30%. Und das ist für mich ein Zeichen, dass Lokaljournalismus auch im Netz nachgefragt wird, aber nach gewissen Kriterien. Ne? Die Menschen lesen bestimmte Themen. Das sind alles Themen, die sich an ihrer Lebenswirklichkeit orientieren. Und so haben wir die Redaktion auch komplett neu aufgestellt.
19: Und das heißt für Reporter wie Alexander Kalski, schon lange geht es nicht mehr nur noch um den Artikel für die gedruckte Ausgabe, sondern auch um den Online-Text oder das Posting für die Social-Media-Accounts. Lokaljournalist, auch für Alexander Kalski ein absoluter Traumjob.
20: Also ich finde ihn großartig. Ich war vor viele Jahre bei der Bundeswehr und ich wollte halt was ganz anderes machen. Ich wollte irgendwie nicht in so einem kleinen Mikrokosmos sein. Ich wollte irgendwie einen abwechslungsreichen Job haben. Den habe ich auf jeden Fall gefunden. Ich kann unterschiedlichste Themen bearbeiten, mich damit beschäftigen, mich da einarbeiten, recherchieren. Ich bin im Austausch mit Menschen. Ich habe ein cooles Team in der Redaktion. Also ich kann mir momentan auf jeden Fall nichts Besseres vorstellen.
1: Die Arbeit eines Lokalreporters vor Ort, in diesem Fall bei der Ostsee-Zeitung. Früher gab es ja wohl kaum einen Haushalt, der nicht eine gedruckte Lokalzeitung abonniert hatte, um zu wissen, was zu Hause vor der Haustür los ist im eigenen Ort, um up-to-date zu sein in der Kommunalpolitik und im Vereinsleben und ja manchmal auch wegen der Todesanzeigen. Mittlerweile stecken die Lokal- und Regionalzeitungen aber in einer tiefen Krise. Mika Beuster ist Bundesvorsitzender des Deutschen Journalistenverbandes, DJV. Wir haben ihn vorhin schon mal hier in der Sendung gehört. Ich habe ihn gebeten, noch einmal die Lage der Lokalpresse in Deutschland aus seiner Sicht zu skizzieren.
4: Ich bin ja selber Lokaljournalist und das aus voller Überzeugung, weil ich finde, es ist eine wichtige Aufgabe im Journalismus. Und es ist deswegen eine Krise und geht uns alle an, weil es uns alle betrifft. Wir wissen aus Studien, dass überall dort, wo es keinen qualifizierten Lokaljournalismus mehr gibt, dass dort öffentliche Ausgaben steigen, die Korruption steigt, die Wahlbeteiligung sinkt und Partizipation in der Gesellschaft sinkt. Das heißt, Journalismus ist nicht nur nice to have, sondern das ist eine wichtige Aufgabe in der Demokratie, den Mächtigen auf die Finger zu schauen. Und deswegen muss es auch in Zukunft einen guten Lokaljournalismus in der Fläche überall in Deutschland geben.
1: Wenn wir derzeit häufig sprechen von der Krise der Lokalzeitungen, das ist ja auch eine wirtschaftliche Krise, geht damit einher denn dann auch eine Krise des Lokaljournalismus, des qualifizierten Lokaljournalismus, wie Sie gerade gesagt haben?
4: Genau, es sind vor allen Dingen die Plattformkonzerne aus den USA, die die Werbeetats abgreifen. Früher haben sich zum Beispiel Zeitungen ja zum Teil durch den Verkauf und zum Teil durch Werbung finanziert. Dieser Werbeanteil, der fällt immer weiter weg und damit auch eine wichtige Säule der Finanzierung von Lokaljournalismus. Und genau, das bedroht auch in der Fläche dann Redaktionen, wo Sparmaßnahmen durchgeführt werden, wo abgebaut wird. Und der ein oder andere kennt das ja. Wo früher es noch normal war, dass berichtet wurde, wo dann Redakteur, ein Reporter kam, das findet heute vielleicht nicht mehr statt und das wird wahrgenommen. Und deswegen müssen wir da eingreifen. Das, was am Markt versagt, das muss unterstützt werden. Deswegen fordern wir auch, dass es eine Form der Journalismusförderung in Deutschland gibt, die zwar staatsfern ist, der Staat soll natürlich nicht in Inhalte mit reinreden, aber er muss schon dafür sorgen, dass es auch in Zukunft eine journalistische Infrastruktur in Deutschland gibt. Da gibt es verschiedene Modelle und ich würde mir wünschen, dass wir da endlich mal in die Puschen kommen.
1: Ich würde gerne noch mal einen Schritt zurückgehen, noch mal nachfragen nach dem Lokaljournalismus, dem kritischen Lokaljournalismus, gerade in kleineren Orten. Gibt es den denn dann noch oder geht es da dann doch nur vereinzelt noch um Vereinsgeschichten, Sommerfeste, Weihnachtsmärkte, so die üblichen Klischees und auch darum, örtliche Werbekunden, die verbliebenen Werbekunden nicht zu verärgern?
4: Also es geht im Lokaljournalismus natürlich auch darum, Gesellschaft wiederzuspiegeln, so wie sie ist. Und was gemeinhin so als Vereinsberichterstattung dann ja schon quasi diffamiert wird, na, da halten sich die Menschen auf und das wollen sie sehen. Deswegen finde ich das gar nicht so schlimm. Aber Sie haben recht, es gibt sehr, sehr gute Beispiele für sehr, sehr kritischen Journalismus, auch in kleinen Orten, wo den Bürgermeistern genau auf die Finger geschaut wird, wo der eine oder andere Skandal aufgedeckt wird. Aber klar, der Anspruch von Journalismus ist es nicht, jemandem das Mikro hinzuhalten, reden zu lassen, sondern einzuordnen, kritische Fragen zu stellen. Und ich glaube, insgesamt sind wir sehr gut aufgestellt in Deutschland. Es gibt sicherlich das ein oder andere Beispiel, wo es besser laufen könnte, keine Frage. Aber insgesamt sind wir noch gut da. Wir müssen halt aufpassen, dass es nicht weiter abgebaut wird. Denn das, was weg ist, das wiederzubekommen, das wird verdammt schwer werden.
1: Aber Pluralität auf diesem lokalen Medienmarkt, die gibt es doch schon lange nicht mehr, oder?
4: Es gibt das Wüstenradar zum Beispiel, was untersucht hat, wo gibt es denn noch Medienvielfalt in deutschen Städten und Landkreisen? Also wo gibt es zum Beispiel zwei Zeitungen? Konkurrenz belebt das Geschäft, sagt man ja immer so schön. Aber wie gesagt, die ökonomische Krise hat da so reingehauen, dass es das immer weniger gibt. Und man muss auch ganz ehrlich sagen, es wird immer schwieriger, Nachwuchs zu finden. Also junge Leute zu begeistern für den Lokaljournalismus wird schwieriger, was ich persönlich überhaupt nicht verstehen kann, weil es wirklich der tollste Beruf der Welt ist. Man ist direkt mit den Menschen in Kontakt, man erfährt von deren Sorgen und Nöten, man kriegt auch direktes Feedback für die Arbeit. Das ist ein so vielfältiger Beruf, dass ich mir überhaupt ein Leben ohne diesen Beruf kaum vorstellen kann. Aber wie bekommen wir den Nachwuchs dafür begeistert? Fragen über Fragen, an denen wir arbeiten müssten. Es ist, wie gesagt, wichtig, dass wir uns diesen Fragen stellen.
1: Sie haben eben schon gesagt, es gibt Modelle, es gibt Ideen, den Lokaljournalismus zu retten, ihn auch besser zu fördern. Also generell gefragt, hat Lokaljournalismus eine Zukunft?
4: Lokaljournalismus hat eine Zukunft, Lokaljournalismus muss auch eine Zukunft haben und es gibt ja verschiedene Fördermodelle. In Luxemburg gibt es die sogenannte Presseförderung, es gibt die Ideen in der Bundesregierung einer Digitalabgabe, dass man die Plattformkonzerne besteuert, endlich mal besteuert mit ihren Milliardengewinnen und das dann nutzt, um zum Beispiel Journalismus in Deutschland in der Fläche zu fördern. Diese Ideen werden auch immer häufiger ventiliert und wir stoßen diese Debatte als DJV auch gut an. Die Medienbranche ist sehr aktiv in Deutschland. Das heißt, es gibt die nötige Infrastruktur. Wir müssen daran arbeiten, dass sie erhalten bleibt. Und ich glaube auch, dass die Nachfrage beim Publikum da ist. Die Menschen wollen den kritischen Lokaljournalismus. Sie wollen kritischen Journalismus auch haben. Das merke ich immer in Begegnungen. Ist ja gerade Hamburger Woche der Pressefreiheit, wo auch Kolleginnen und Kollegen des DJV mit den Menschen in Kontakt kommen, jeden Tag und erfahren dort, wie interessiert das Publikum auch an unserer Arbeit ist.
1: Und wenn wir anfangs gesagt haben, dass die Auflagen vieler Lokalzeitungen zurückgehen, stellt sich die Frage, ist der Wechsel ins Digitale dort in der Lokalpresse schon vollzogen?
4: Ja, ich kenne keine Zeitung, die nicht digital erscheint als E-Paper mit Webangebot in den sozialen Netzwerken aktiv ist. Das ist mittlerweile Alltag. Also die ein oder andere Vorstellung, dass Lokalzeitung sowas für alte Menschen sei, das ist nur gedruckt vielleicht im Altersheim liegt, das ist fernab von der Realität. Zeitung ist wirklich etwas sehr, sehr Lebendiges in Deutschland. Es gibt auch Lokalradios, es gibt reine Webangebote und. Also wer meint, dass Zeitung noch was von vorgestern sei, der soll sich noch mal ganz schnell schlau machen. Da sind wir, glaube ich, mittlerweile weit in der Zukunft angekommen.
1: Das sagt Mika Beuster. Er ist der Bundesvorsitzende des Deutschen Journalistenverbandes DJV. Im Interview hier auf NDR Info und das alles im Rahmen der Hamburger Woche der Pressefreiheit.
5: Wo hat sich da eben irgendjemand gemeldet?
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1: Und die Nachrichten gibt's gleich um 10 in knapp einer Minute.

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1: Um 10 Uhr mit Milat Kupay. Jugendliche in Deutschland sind immer häufiger Opfer von Mobbing im Internet. Nach einer neuen Umfrage, die dem NDR vorliegt, ist davon mehr als jeder fünfte junge Mensch betroffen. Das ist ein Anstieg im Vergleich zum Vorjahr um 2,2 Prozentpunkte, so die neue CyberLife-6-Studie vom Bündnis gegen Cybermobbing. Aus Hamburg, Katrin Erdmann.
2: Hier eine Beleidigung, da ein anstößiges Bild. In absoluten Zahlen sind damit laut Studie bereits 2,4 Millionen Kinder und Jugendliche Opfer von Cybermobbing geworden. Auffällig dabei, die Angriffe geschehen zu über 90% im schulischen Umfeld und mehr als zwei Drittel der Betroffenen kennen die Täterinnen und Täter persönlich. Mit fatalen Folgen. Ein Viertel der Opfer habe deshalb bereits Suizidgedanken gehabt, jeder sechste deshalb Alkohol getrunken oder Tabletten genommen. Die Auswirkungen an Schulen mit häufigen Vorfällen würden noch immer unterschätzt, so Uwe Leest vom Bündnis gegen Cybermobbing. Das Bündnis, zu dem unter anderem Pädagogen, Wissenschaftler und Krankenkassen gehören, befragt bereits seit 2013 regelmäßig Schüler, Eltern und Lehrkräfte zu dem Thema. Als Reaktion fordern das Bündnis sowie eine Mehrheit der befragten Eltern und Lehrkräfte ein Gesetz gegen Cybermobbing und ein Social-Media-Verbot für Jugendliche unter 16 Jahren.
1: Nach dem Rücktritt von Bärbel Baas übernimmt der frühere Ministerpräsident von Rheinland-Pfalz, Schweizer, heute die Leitung des Bundesarbeitsministeriums. Der SPD-Politiker muss sich unter anderem mit der geplanten Rentenreform befassen. Georg Schwarte im ARD-Hauptstadtstudio schätzt ein, wie es mit den Reformplänen der schwarz-roten Koalition weitergeht.
3: Naja, also wer bei der Union gehofft hat, jetzt wird's alles einfacher, der muss nochmal neu nachdenken. Reformbremse, Reformaussitzerin haben sie ja Bärbel Baas gescholten. Dieser Alexander Schweizer, er hat jedenfalls, was beispielsweise die abschlagsfreie Rente nach 45 Beitragsjahren angeht, genau die gleiche Position. Die findet er gut, diese abschlagsfreie Rente, hat immer gesagt, das muss bleiben. Jetzt ist er Arbeitsminister. Mal sehen, was er da vertritt. Aber der Mann ist jedenfalls jemand mit großem Selbstbewusstsein. Meinungsstark ist er auch. Noch im September hat er beispielsweise in der FAZ über den Bundeskanzler gesagt, nicht diese Reformen, sondern der empathielose Blick des Kanzlers aufs Land führten bei vielen zu Frustration. Das wird sicherlich eine interessante Begegnung auch zwischen ihm und dem Bundeskanzler.
1: Getrieben von hohen Energiepreisen hat die Inflationsrate in Deutschland erstmals seit 3 Jahren die Marke von 3% überschritten. Das Statistische Bundesamt bestätigte seine Schätzung, wonach Waren und Dienstleistungen im September 3,3% mehr gekostet haben als noch ein Jahr zuvor. Größter Preistreiber im vergangenen Monat war demnach Heizöl, das fast 75% teurer war als im Jahr davor. Sprit kostete 37% mehr als im Vorjahresmonat. Kaum verteuert haben sich hingegen Nahrungsmittel. Im Zusammenhang mit einer mutmaßlichen Sabotage an einer Anlage des Satellitennetzwerks Starlinks in Polen hat es in Deutschland offenbar eine weitere Festnahme gegeben. Wie der polnische Rundfunk berichtet, wurde eine dritte Person gefasst. Wo genau, ist bislang unklar. Vorher hatte das baden-württembergische Landeskriminalamt bestätigt, dass in der Nähe von Stuttgart bereits 2 türkische Staatsbürger festgenommen wurden. Vor 2 Wochen war in einem Starlink-Standort in Polen ein Feuer ausgebrochen. Die polnische Regierung geht von einer Sabotageaktion im Auftrag Russlands aus. Die Satellitenanlage wird auch vom ukrainischen Militär genutzt. Heute beginnt in Deutschland der Verkauf der sogenannten Smart Glasses des Facebook-Mutterkonzerns Meta. Die Displaybrillen, mit denen man auch filmen und fotografieren kann, sind wegen Datenschutzbedenken hoch umstritten. Aus der NDR-Nachrichtenredaktion Petra Mittermeier.
4: Seit August läuft eine Strafanzeige gegen Meta, die Brillenmarke Ray-Ban und große deutsche Optikerketten. Die Organisation HateAid, die sich gegen Netzgewalt engagiert, hat sie gestellt, um den Verkauf in Deutschland zu stoppen. Denn wenn die Kamera läuft, leuchtet nur eine kleine LED-Leuchte. Zu klein, um die Aufnahme deutlich zu machen, sagt HateAid und spricht von einem Verstoß gegen den Datenschutz. Meta dagegen meint, dass das Licht als Aufnahmehinweis ausreicht. Werde die Leuchte manipuliert oder überklebt, könne man nicht mehr filmen oder fotografieren.
1: Das waren die Nachrichten.
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5: Vor allem im Osten des Sendegebietes ist es heute noch freundlich. Später von Westen her mehr Wolken und zeitweise Regen. Höchste Temperaturen 13 Grad in Glücksburg und bis 18 Grad in Nordhorn. Kurz der Blick auf morgen, teils bewölkt, teils heiter, nur vereinzelt Schauer bei Temperaturen 16 bis 19 Grad. 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Stau oder stockender Verkehr ab 3 Kilometer Länge. A1 Lübeck Richtung Hamburg. Zwischen Hamburg-Billstedt und Norderelbbrücke 3 Kilometer stockend. Ebenfalls 3 Kilometer stockend auf der A1 Osnabrück Richtung Bremen zwischen Bremen-Brinkum und Arsten. A2 Hannover Richtung Dortmund. Zwischen Hannover-Herrenhausen und Wunstorf-Lute 4 Kilometer stockend. A2 Hannover Richtung Berlin. Zwischen Peine-Ost und Braunschweig-Wartenbüttel 4 Kilometer Stau wegen Bauarbeiten. A23, Heide Richtung Hamburg. Die Strecke ist zwischen Heide West und Heide Süd wegen Überflutungsschäden gesperrt. Die A24, Hamburg Richtung Berlin, ist zwischen Hamburg-Horn und Jenfeld wegen Bauarbeiten bis Freitagabend 20 Uhr gesperrt. Es gibt dort eine Umleitung. 10 Uhr und 6 Minuten. 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Heute Vormittag mit Andreas Sperling. Schönen guten Tag. Frankreich, das Land, dem steht wieder ein politisch heißer Tag bevor und das nicht nur wegen der Haushaltsberatungen. Denn Schülerinnen und Schüler im ganzen Land haben wieder zu einem Aktionstag aufgerufen. Bereits seit über 2 Wochen demonstrieren sie in Frankreich für eine bessere Ausstattung, vor allem der Gymnasien. Sie demonstrieren für mehr Vertretungslehrer und für mehr Investitionen in das Bildungswesen. Zum Teil kam es schon zu heftigen Ausschreitungen. Aus Paris berichtet Julia Borutta über die Schülerproteste und die Folgen.
6: Die Schülerproteste in Frankreich wirken wie ein Katalysator für den unerbittlich geführten Präsidentschaftswahlkampf. 2 Lesarten der Blockaden und Demonstrationen prallen aufeinander. Links der politischen Mitte gibt es Applaus für eine Jugend, die ihr Schicksal in die eigenen Hände nehme. Wie zuletzt vom linksradikalen Präsidentschaftskandidaten Jean-Luc Mélenchon, der die Revolte der Schüler bei seinem jüngsten Wahlkampfmeeting in Clermont-Ferrand als legitim und als Ausdruck von großer Reife bezeichnete.
7: C'est donc un mouvement qui fait preuve d'une très grande maturité politique et syndicale.
6: Rechts von der Mitte hingegen bekommen nicht die Schüler, sondern die Polizisten großen Applaus. Dafür, dass sie hart durchgreifen. Fast 7000 junge Menschen wurden seit Beginn der Proteste in Polizeigewahrsam genommen. Eine nie dagewesene Zahl. Selbst bei den Gelbwesten-Protesten vor einigen Jahren gab es nicht so viele Festnahmen. Marine Le Pen, die als Präsidentschaftskandidatin des rechtsnationalen Rassemblement National laut Umfragen die besten Aussichten hat, kommendes Jahr in den Élysée-Palast einzuziehen, tritt als Hüterin der Ordnung auf. Ich denke, wir müssen hier mal aufräumen, das Lehrpersonal schützen, die Lehrer besser bezahlen, endlich das Gesetz einführen, das die Randalierer verpflichtet, für den Schaden, den sie anrichten, selbst zu bezahlen. Das schlagen wir ja schon lange vor. Ihr Konkurrent von rechts außen, der extrem rechte Politiker Éric Zemmour, nutzt die Bilder von randalierenden Vermummten, um gegen muslimische Franzosen zu hetzen. Es gebe 2 Frankreiche. Das eine, dessen christliche Jugend jubelnd den Papst empfangen habe, und das andere, das arabo-muslimische Frankreich der Banlieue. Wie gespalten die Gesellschaft angesichts der Proteste und der harten Polizeieinsätze ist, zeigt auch die jüngste Reaktion darauf, dass Innenminister Laurent Nunez nach der dramatischen Verletzung eines 15-jährigen Schülers seinen Einsatzkräften den Gebrauch eines bestimmten Granatentyps vorübergehend untersagt hat. Die einen kritisieren, dass diese Maßnahme des Innenministers reine Kosmetik sei, schließlich seien Gummigeschosse und andere Granaten weiterhin erlaubt. Die anderen werfen Laurent Nunez vor einem linken Meinungsmainstream einzuknicken. In dieser Situation äußerster Anspannung sucht die Regierung bisher vergeblich nach einem Befreiungsschlag. Die jüngste Reaktion des Premierministers Sébastien Lecornu hat die protestierenden Schüler wenig beeindruckt. In den 8 Monaten, die meiner Regierung bleiben, werden wir pragmatisch vorgehen. Wir haben 5 Baustellen identifiziert. Unterrichtsausfall bekämpfen, die Gebäude besser isolieren, die Stundenpläne straffer und die Studienplatzvergabe transparenter gestalten, den Schülern mehr Möglichkeiten geben, mitzureden. Die ersten Entscheidungen will die Regierung bis Ende Oktober präsentieren. Viel Zeit für Schüler und Studierende, weiter Blockaden und Demonstrationen zu organisieren.
5: Soweit Julia Brutter aus unserem Studio in Paris. Es ist jetzt 10:10.
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5: Nach dem Rücktritt der Arbeitsministerin und SPD-Vorsitzenden Bärbel Baas beginnt bei den Sozialdemokraten die Personaldiskussion. Und zu der Frage, wer die Partei künftig anführen soll, gibt es bereits Empfehlungen, auch aus Norddeutschland. Niedersachsens SPD-Landeschef und Ministerpräsident Lies kann sich Manuela Schwesig als neue Parteikorpsvorsitzende vorstellen. Warum Lies die Ministerpräsidentin von Mecklenburg-Vorpommern für die Richtige hält, berichtet Torben Hildebrandt.
8: Lies hat Schwesig als Politikerin mit klarer Haltung bezeichnet. Außerdem sagt Lies, könne sie als Ministerpräsidentin die Interessen der Länder an der SPD-Spitze vertreten.
9: Und ich glaube, wir haben sie erlebt als starke, als führungsstarke Persönlichkeit mit Ausstrahlung. Das passt zur SPD und das passt auch an die Spitze der Partei.
8: Lies sieht Schwesig als Teil der Doppelspitze mit Lars Klingbeil. Dass Klingbeil die SPD auch künftig weiterführt, daran habe er keinen Zweifel, so Lies. Dabei ist Klingbeil in der SPD nicht unumstritten, da dürfte es also noch Diskussionen geben. Bundesarbeitsministerin und Parteichefin Baas war gestern überraschend zurückgetreten. Sie brauche Kraft, um den Tod ihrer Stieftochter zu verarbeiten. Außerdem hat Baas von persönlichen Angriffen gegen sich gesprochen.
5: Und ein Interview zur Zukunft der SPD gibt es hier bei uns in etwa 10 Minuten. Schneller als ursprünglich geplant soll Hamburg klimaneutral werden, nämlich schon 2040. Dafür haben sich Bürgerinnen und Bürger vor genau einem Jahr in einem Volksentscheid ausgesprochen. Die damalige Initiative Hamburg klimaneutral kritisiert jetzt, die Hansestadt sei noch nicht auf Kurs. Laut einer aktuellen Bilanz ist der Ausstoß von klimaschädlichem Kohlendioxid sogar gestiegen. Der Senat müsse mit wirksamen Maßnahmen schnell nachbessern, so die Forderung der Initiative. Umweltsenatorin Katharina Fegebank von den Grünen bleibt dennoch optimistisch.
10: Ich bin mir sehr sicher, dass es noch Sprünge geben wird. Also das wird kein linearer Pfad sein. So klar und so ehrlich muss man sein. Es ist nicht so, dass man Jahr für Jahr, obwohl wir das natürlich dann immer ausweisen, immer nur einen Sprung nach vorne machen, sondern dass wir auch mal Seitwärtsbewegungen, vielleicht auch Rückschritte haben werden. Aber dass durch Innovationen, dass durch beispielsweise den Kohleausstieg, der bis 2030 geplant ist, dass wir da große Sprünge erreichen werden. Und ich bin zuversichtlich, dass uns das gelingen kann.
5: Hamburgs Umweltsenatorin Fegebank von den Grünen. Ob Stromausfall, Hochwasser oder eine großflächige Evakuierung. Wie wichtig es ist, für solche Krisenfälle vorzusorgen, darauf wird heute am Internationalen Tag der Katastrophenvorbeugung aufmerksam gemacht. Hauke von Hallern hat in Schleswig-Holstein nachgefragt, wie gut das Land darauf vorbereitet ist.
11: Decken, Lebensmittel, Wasser, aber auch Schwimmwesten und Amphibienfahrzeuge. Das alles hält das Land für den Krisenfall im Katastrophenschutzlager in Bostedt bereit. Es ist in den vergangenen Jahren ausgebaut worden. Langfristig gesehen will das Land ein weiteres Lager errichten. Auch viele Kreise und das DRK betreiben eigene Katastrophenschutzlager. Welche genauen Lagermengen zur Verfügung stehen, will das Innenministerium nicht bekannt geben. Nur so viel, das Material sei bestimmt für die Helfer vor Ort und die Menschen, die sich nicht selbst helfen können. Das Land rät deshalb zur Eigenvorsorge, zum Beispiel Wasser und haltbare Lebensmittel sowie Batterien für 72 Stunden bereitzuhalten. Das Einsatz- und Logistikzentrum des DRK in Schwentinental bei Kiel hat nach eigenen Angaben Kapazitäten, um im Katastrophenfall mehrere tausend Menschen zu versorgen.
5: Ein überhitztes Handy-Ladegerät hat gestern am späten Abend zu einem Feuerwehreinsatz in Krivitz nahe Schwerin geführt. Ein Mehrfamilienhaus im Zentrum musste evakuiert werden. Fabian Weishaupt.
12: Kurz nach 22 Uhr hatte der Rauchmelder in einer Wohnung in dem Haus am Markt angeschlagen. Laut Einsatzleitstelle hatte der Bewohner geschlafen, als das überhitzte Handynetzteil anfing zu qualmen. Insgesamt 6 Menschen mussten das Mehrfamilienhaus verlassen, verletzt wurde niemand. Die betroffene Wohnung war nach Polizeiangaben verqualmt und musste gelüftet werden. Ein Schaden entstand laut Polizei nicht. Noch in der Nacht konnten alle Mieter des Hauses zurück in ihre Wohnungen.
5: Soweit Informationen aus den norddeutschen Bundesländern. Chance oder Risiko? Die SPD will und muss sich neu aufstellen nach dem Rücktritt der Co-Parteivorsitzenden Baas. Erst im Dezember soll die gesamte Führung der Partei dann neu gewählt werden. Bis dahin wird es viele Diskussionen geben. Diskussionen, die nützen, aber auch schaden können. Zur Zukunft der SPD gleich nach dem Sport hier ein Interview mit der Politikwissenschaftlerin Ursula Münch. Und alle wichtigen Themen dieses Tages gibt es jetzt hier bei uns in der kurzen Zusammenfassung.
1: Jugendliche sind immer häufiger von digitalem Mobbing betroffen. Jeder Fünfte hat das schon mal erlebt. Das zeigt eine Studie des Bündnisses gegen Cybermobbing, einem Netzwerk aus Pädagogen, Forschenden und Krankenkassen. Der Anteil der Betroffenen ist nochmal gestiegen. Fast alle Taten geschehen in und um die Schule. Und 2/3 der Opfer kennen die Täter persönlich. Der neue Bundesarbeitsminister Schweizer wird heute erst offiziell ernannt. Aber es gibt schon Forderungen an ihn aus der Union. CSU-Chef Söder sagte, die Zeit dränge. Schweizer dürfe die getroffenen Reformeinigungen nicht in Frage stellen. Der CDU-Wirtschaftsrat rief ihn zu einem Kurswechsel gegenüber der Vorgängerin Baas auf. Mit der Umbesetzung ziehe hoffentlich ein neuer politischer Gestaltungswille ein, sagte der Lobbyverbandschef Steiger der Augsburger Allgemeinen. Die Rentenreform müsse mit Hochdruck vorangetrieben werden. Bundesdigitalminister Wildberger hat vorgeschlagen, die Umsätze mit künstlicher Intelligenz zu besteuern. Mit dem Geld könnte der Umbau des Arbeitsmarkts bezahlt werden, sagte Wildberger dem Tagesspiegel. Der CDU-Politiker rechnet damit, dass KI die Arbeitswelt grundlegend verändern wird. Langfristig werde mehr Beschäftigung entstehen, aber in anderen Jobs als heute. Und das Wetter in Norddeutschland, vor allem im Osten heiter, später mehr Wolken, zeitweise Schauer, maximal 13 bis 18 Grad. Das war der kurze Überblick. Weiter geht's mit Andreas Sperling.
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5: Der FC Bayern München spielt heute Abend in der Fußball Champions League im norwegischen Stavanger. Mehr als über den Gegner wird bei den Bayern gerade aber die Personalie Manuel Neuer diskutiert. Martin Roschitz aus der Sportredaktion. Ist der nicht mehr gut genug, um die Nummer 1 zu sein?
13: Ja, da gibt's ganz unterschiedliche Perspektiven. Wenn man sich die Statistik anschaut, dann ist er auf jeden Fall noch gut genug, auch mit 40 noch. Er hat 75% aller Torschüsse in dieser Bundesliga-Saison abgewehrt. Das ist ein sehr guter Wert, aber dann gibt es eben auch diese Aussetzer wie am Samstag beim 2:2 in Augsburg.
14: Schwerer Fehler von Neuer. Achtung, Gelegenheit für die Augsburger. Tor, Tor, Tor nach 10 Sekunden.
13: Am Ende waren es nur 8,4 Sekunden. Neuer hat das schnellste Gegentor der Bundesliga-Geschichte kassiert. Und nicht mal sein Trainer Vincent Kompany konnte ihn da noch in Schutz nehmen.
15: Das kann man nicht schönreden und das ist schade und das können wir jetzt nicht mehr ändern.
13: Kompany will zwar nicht am Denkmal Neuer rütteln, hat sich jetzt aber doch gegen ihn entschieden heute Abend beim Spiel in Stavanger, weil Neuer im Augsburg-Spiel etwas am Fuß gespürt habe.
15: Ich würde es noch nicht mal eine Verletzung nennen, aber das war am Fuß und wenn man dann was spürt und es wird nicht besser und nicht besser, dann in dieser Phase, glaube ich, mit die Spiele, die wir haben, muss wir auch nicht unnötig Risiko nehmen, wenn er sich nicht 100% fühlt.
13: Und deshalb wird Neuers Kronprinz Jonas Urbig im Bayern-Tor stehen, der zuletzt ja auch bei der Nationalmannschaft im Tor gestanden hat. Das ändert aber erstmal nichts an der Hackordnung. Neuer bleibt die Nummer 1 bei den Bayern. Neben dem FCB ist auch RB Leipzig in der Königsklasse gefordert, zu Hause gegen Eindhoven. Beide Spiele sind heute Abend live zu hören in einer Konferenz ab 21 Uhr hier im Programm und bei ARD Sounds. Die deutsche Fußballnationalmannschaft der Frauen ist dann schon durch, und zwar mit dem nächsten WM-Test. Um 17.45 Uhr trifft das DFB-Team im Bremer Weserstadion auf Japan. Und das wird ein echter Härtetest, weiß Christian Schulze.
16: Es war nur eine einzige. Aber diese eine Niederlage von deutschen Fußballerinnen in bisher 14 Spielen gegen Japan tat weh. 0:1 nach Verlängerung bei der Heim-WM 2011. Deutschland schied im Viertelfinale aus, Japan holte sich später den Titel. Genau wie damals erwartet der heutige Bundestrainer Christian Wück auch diesmal einen starken Gegner.
17: Die Japanerinnen sind am Ball mit Sicherheit eine der stärksten Mannschaften neben Spanien. Und die werden uns schön fordern in der Arbeit gegen den Ball. Und da bin ich gespannt, wie wir uns auf dem Platz verhalten werden.
16: 15 Jahre nach dieser einen Niederlage spielt die WM beim Aufeinandertreffen in Bremen wieder eine entscheidende Rolle. Beide Nationen wollen im kommenden Sommer bei der Titelvergabe in Brasilien ein Wörtchen mitreden. Das Aufeinandertreffen wird ein Härtetest. Test, der für Außenverteidigerin Franziska Kett von Bayern München jedoch genau zur richtigen Zeit kommt.
18: Ich glaube, so ein Spiel ist sehr, sehr wichtig für uns für die kommenden Monate. Da können wir einfach zeigen, was wir können, schauen, wo wir stehen. Ich glaube, wir haben es im letzten Spiel gesehen, dass wir sehr, sehr viele gute Sachen umgesetzt haben im Spiel. Aber natürlich gibt es auch Sachen, die wir noch besser machen können.
16: Kompakter stehen und noch öfter dominant sowie kontrolliert spielen. Das sind Punkte, die nach dem 4:2 am Freitag gegen Vize

0: Niederlage gegen Japan geben wird.
1: Ja, Deutschland gegen Japan im Bremer Weserstadion, das am Wochenende übrigens 100 Jahre alt wird. Um 17.45 Uhr geht's los. Die ARD überträgt live.
2: Das war's vom Sport für diese Stunde mit Martin Roschitz. Nach dem Rücktritt von Bärbel Baas die Frage, wie geht es weiter in der SPD und in der Bundesregierung? Das ist unser NDR-Info-Thema heute. Der Dauerdruck in der Doppelfunktion als Arbeitsministerin und Parteichefin, noch gepaart mit einem Trauerfall im engsten Familienkreis, das war zu viel für die SPD-Politikerin. Und hinzu kommen Vorwürfe an den Koalitionspartner, an die Unionsparteien. Baas beklagt persönliche Angriffe, was Co-Parteichef Klingbeil im ARD-Brennpunkt so ausgedrückt hat.
3: Ich will da gar keine Person einzeln erwähnen, aber ist es insgesamt ein Klima, wo es Vorwürfe gab, wo es Anschuldigungen gab und wo ich auch sehr klar bin, und das habe ich heute in meinem Statement auch gesagt, so dürfen wir als demokratische Mitte nicht miteinander umgehen. Das macht Leute kaputt, das überschreitet Grenzen und das sorgt auch dafür, dass das Klima im politischen Berlin vergiftet wird.
2: SPD-Chef Lars Klingbeil. Wie das Austeilen der SPD bei der Politikwissenschaftlerin Ursula Münch, der Direktorin der Akademie für politische Bildung in Tutzing, ankommt, das wollten wir heute früh wissen. Mein Kollege Stefan Schlag hat mit ihr gesprochen, hat sie genau das als erstes gefragt.
4: Das ist so schwierig einzuschätzen. Also irgendwie, was ich bis jetzt gehört habe, kann ich das nicht ganz nachvollziehen, diese Härte der Vorwürfe gegenüber dem Koalitionspartner. Und denke mir, da ist eine gewisse Überreaktion. Da will man wohl jetzt auch noch mal innerhalb der Bundesregierung Positionen klar benennen und geht aber natürlich gleichzeitig damit das große Risiko ein, dass man erneut die Stimmung verdirbt. Das ist also unabhängig von der Personal Bärbel Baas dann also zu anhaltenden Problemen kommen könnte weiterhin. Und das kann sich auch die SPD nicht wünschen. Also insofern kann man eigentlich nur hoffen, dass das dann auch relativ schnell abgehandelt sein wird.
5: Aber was bedeutet das möglicherweise für die Zusammenarbeit in dieser Koalition, die ja ohnehin nur ein Zweckbündnis ist?
4: Ja, ich meine, Zweckbündnisse müssen ja nicht verkehrt sein. Man muss sich ja in der Politik nicht lieben. Aber das ist jetzt natürlich eine erneute Vergiftung. Und gleichzeitig würde ich sagen, also da wird jetzt vielleicht auch pflichtschuldigst gegenseitig Vorwürfe gemacht. Eventuell ist es dann aber auch die Basis, dann auch relativ schnell wieder in den Arbeitsmodus zu wechseln. Das hängt natürlich dann auch von der künftigen Besetzung der Nachfolge Frau Baas als Parteiprovorsitzende ab. Das wird sich aber ja erst im Dezember entscheiden. Also welche Person dann dahin kommt, das wird ja dann eine Frau eher von der linken Seite der SPD sein. Da kann es dann noch mal wieder auch härter werden. Aber jetzt mit Blick zunächst mal auf die Bundesregierung würde ich sagen, dass dort die Nachfolge von Frau Baas eigentlich eher für eine gewisse Beruhigung der Situation spricht und auch für eine gewisse Gesprächsfähigkeit. Herr Schweizer, der neue Bundesminister für Arbeit und Soziales, hat zwar auch dezidierte Positionen mit Blick auf die Rentenversicherung, aber da hat er viel Kritik auch geübt in der Vergangenheit, aber die hat er noch von außerhalb des Kabinetts geübt. Er wird sich dazu in Zukunft auch gewissermaßen in eine gewisse Kabinettsdisziplin auch einfügen müssen.
5: Das wird die entscheidende Frage sein, Frau Münch. Auf der einen Seite die Regierungslinie, nehmen wir die sogenannte Rente mit 63 und das, was dann aus der SPD kommt, also wenn ich das noch im Ohr habe, was man in der Schlesig zum Beispiel jetzt ja klar positioniert gegen die Linie der Bundesregierung in dieser Frage. Trauen Sie Schweizer denn zu, da diesen Spagat hinzukriegen, auf der einen Seite eben die Regierungsposition klar zu vertreten und dann aber auch in seine Partei reinzuhören?
4: Also ich würde mal sagen, das ist zumindest einfacher für den künftigen Bundesarbeits- und Sozialminister, als es für die bisherige Bundesarbeits- und Sozialministerin war. Er hat in Zukunft, Schweizer hat ja nicht noch den Parteihut in der Führungsposition auf. Er ist Parteivize, aber jetzt nicht in der vordersten Linie. Und ob er Parteivize bleibt, wird sich dann ja auch erst im Dezember entscheiden. Vielleicht entscheidet er sich auch und überlegt sich, das auch stärker zu trennen. Ich denke mir, da hat Frau Baas bis jetzt die größeren Probleme gehabt, dass sie als dezidierte Vertreterin linker Positionen dann aber am Kabinettstisch zwangsläufig Zugeständnisse hat machen müssen. Das dürfte Herrn Schweizer insgesamt ein bisschen einfacher fallen in der neuen Rolle.
5: Es gibt ja noch einen weiteren Posten, der eben zu besetzen ist durch Baas Rücktritt, den in der Parteispitze, das haben Sie schon kurz angeschnitten, Klingbeil, der

0: Büro-Chef will ja die gesamte Parteispitze im Winter neu wählen lassen. Erwarten Sie, dass Lars Klingbeil Parteivorsitzender bleibt?
1: Also er hat zumindest ja gestern dann beim so einer zweiten Stellungnahme durchaus verlauten lassen und raushören lassen, dass er gerne weiterhin diese Führungsfunktion als Co-Vorsitzender übernehmen würde. Eine völlig andere Frage ist erstens, wie sieht er das im Dezember? Eine andere Frage ist natürlich vor allem auch, wird er gewählt? Sein letztes Wahlergebnis in dieser Position war jetzt nun wahrlich nicht grandios. Und es gibt ja ständig aus der Partei heraus, aus der SPD, aber ja auch aus der Öffentlichkeit heraus, den Vorwurf, den sich sowohl Herr Klingbeil als auch bis jetzt Frau Baas haben anhören müssen, dass sie im Grunde komplett überlastet seien. Also ein Bundesressort zu führen, ist ja eigentlich schon eine 70-Stunden-Woche. Wann soll man dann eigentlich noch eine Partei, eine große Bundespartei, dann auch noch im Co-Vorsitz, der häufig eher mehr Arbeit als weniger Arbeit bedeutet, wann soll man das auch noch machen? Also insofern, das bleibt noch offen, ob Klingbeil da wirklich diesem Druck dann auch standhalten wird. Und eventuell sagt er dann auch, ich verzichte, aber ich könnte mir vorstellen, dass er schon gute Gründe hat und auch vielleicht auch den Bestand der Bundesregierung für sicherer hält, wenn er den Co-Vorsitz übernimmt. Und Klingbeil ist definitiv jemand, der für den Bestand dieser Bundesregierung ist und für deren Erfolg.
0: Oder könnte es dann so sein, dass es gar keine Doppelspitze mehr geben wird, sondern nur noch eine Person an der Parteispitze, eine Frau, Manuela Schwesig vielleicht aus Mecklenburg-Vorpommern?
1: Also vorgedrängt hat sich Frau Schwesig ja mit Blick auf die Position in der Vergangenheit eigentlich nicht. Sie hat sich da gern benennen lassen. Ich habe jetzt aber nicht den Eindruck, als ob sie sich nach dieser zusätzlichen Belastung und Riesenaufgabe wirklich sehnen würde. Es ist immer einfacher, auch für jemanden in der Partei, in der Führungsposition, von außen zu kommentieren und zu kritisieren, als das selber dann in den Griff nehmen zu müssen und diese Integrationsleistung zu erbringen, innerhalb der Partei immer wieder diese auseinanderstrebenden Meinungen und Positionen zusammenzubündeln. Das ist eine immens große und schwierige und zeitaufwendige Aufgabe. Und mit Blick auf den Co-Vorsitz, ich gehe mal davon aus, dass die Partei dabei bleiben wird. Das hört man auch aus den Verlautbarungen. Klar kann man sagen, eine weibliche Parteivorsitzende würde dann zumindest nicht den Makel, dass es schon wieder nur ein Mann macht, ausmerzen. Aber ich gehe mal davon aus, es bleibt beim Co-Vorsitz.
0: Eins noch, gucken wir nochmal auf die Richtung der SPD. Wir bekommen jetzt in Berlin wahrscheinlich dann eine linke Regierung mit der SPD. Dann in Mecklenburg-Vorpommern bastelt ja Frau Schwesig an Rot-Rot-Grün. Welchen Einfluss wird das haben, wird auf die künftige Richtung der Bundes-SPD?
1: Also Mecklenburg-Vorpommern, würde ich sagen, da tut sich jetzt ja nicht so viel. Da war ja auch bis jetzt die SPD-geführte Landesregierung, hat auch dort bisher mit der Linken zusammenregiert. Und die Linke in Mecklenburg-Vorpommern hat nun herzlich wenig gemeinsam mit der Linken in Berlin. Also da würde ich einen großen Unterschied sehen. Aber ansonsten haben Sie natürlich recht. Dieses Verhältnis von Bundespartei zu einzelnen Landesverbänden ist sowohl für die SPD eine immense Belastung. Gehen wir weiter links in Berlin und vergrämen dann im Grunde dann den Koalitionspartner in Berlin. Das ist ja im Grunde ein ähnliches Dilemma für die CDU auch. Also diese Landesverbände sind eigenständige Größen, die auch ein Eigenleben führen und unter Umständen der Bundespartei ganz schön Kopfschmerzen machen.
2: Wie weiter in der SPD nach dem Baas-Rücktritt? Das war die Politikwissenschaftlerin Ursula Münch. Sie ist Direktorin der Akademie für politische Bildung in Tutzing.
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4: Um 10.29 Uhr mit Milat Kupay. Der Anteil der Schülerinnen und Schüler, die digitales Mobbing erleben, steigt. Das zeigt eine neue Umfrage des Bündnisses gegen Cybermobbing, einem Netzwerk aus Pädagogen, Forschenden und Krankenkassen. Die Ergebnisse präsentierte das Bündnis heute in Berlin. Aus der NDR Nachrichtenredaktion Christoph Tietz.
5: 20% der jungen Menschen haben im vergangenen Jahr Cybermobbing erlebt. Das sind nochmal 2% mehr als im Jahr davor. Fast alle Taten passieren im schulischen Umfeld und 2/3 der Opfer kennen ihre Täter persönlich. Das Bündnis gegen Cybermobbing warnt vor allem davor, dass nach der seelischen Verletzung oft weitere Probleme folgen. Aus Verzweiflung greifen laut Umfrage mehr Kinder und Jugendliche als früher zu Alkohol, Tabletten oder Drogen. Jeder Vierte berichtet sogar von Suizidgedanken. Lehrerinnen, Lehrer und Eltern fühlten sich oft überfordert. Darum sei Prävention und Aufklärung so wichtig. Vor allem müssten Eltern frühzeitig lernen, was bedenkliche Inhalte sind und wie das Internet und soziale Medien funktionieren.
4: Der ehemalige rheinland-pfälzische Ministerpräsident Schweizer wird heute zum Bundesarbeitsminister ernannt. Der SPD-Politiker tritt die Nachfolge von Bärbel Baas an, die gestern zurückgetreten war. Weil Baas auch das Amt der SPD-Co-Chefin abgegeben hat, beschäftigen sich die Sozialdemokraten mit der Frage, wer die Partei künftig führen soll. Co-Chef Klingbeil hat angekündigt, dass zum Jahreswechsel die gesamte SPD-Führung neu gewählt werden soll. Der SPD-Landesvorsitzende von Schleswig-Holstein Kämpfer sagte auf NDR Info, er halte eine Doppelspitze weiter für richtig.
6: Wir haben ja als SPD seit dem Jahr 2000, 17 verschiedene Vorsitzende gehabt. Also man kann uns vieles vorwerfen, aber nicht, dass wir zu selten unsere Vorsitzenden auswechseln. Ich finde es gut, dass wir diese komplette Neuaufstellung bekommen. Eine Sache ist wichtig. Ich glaube, es war nicht richtig, dass beide Vorsitzenden Teil des Kabinetts sind. Das sollte man jetzt nicht nochmal so machen. Am Ende geht es ja auch darum, wer sind die beiden Personen, die es am Ende werden? Passt das gut miteinander zusammen? Ja, wir stellen uns neu auf, aber das ist nichts, was wir jetzt in Radiointerviews alles klären.
4: Der SPD-Landeschef in Schleswig-Holstein Kämpfer auf NDR Info. Arbeitgeberpräsident Dulger hat die Bundesregierung aufgefordert, geplante Reformen endlich umzusetzen. Auf dem deutschen Arbeitgebermarkt warf er der schwarz-roten Koalition vor, politische Entscheidungen zu verschleppen. Dabei wisse man genau, was dem Land fehle.
7: Es braucht zunächst gute Standortbedingungen, weniger Bürokratie, einen digitalen, schnellen und schlanken Staat, tragfähige soziale Sicherungssysteme, gute Bildung, eine funktionierende Infrastruktur und wettbewerbsfähige Energiepreise. Aber gute Standortbedingungen entstehen nicht von selbst. Sie sind eben auch das Ergebnis politischer Entscheidungen. Und deshalb spreche ich heute über eine Form von Leistung, über die wir viel zu selten reden, über politische Führungsleistung. Und ich sage das mit Blick auf die Führungspersönlichkeiten aller Parteien, die unser Land regieren. Wer bremst, führt nicht. Wer bremst, handelt verantwortungslos.
4: Arbeitgeberpräsident Dulger. Vor der bulgarischen Schwarzmeerküste sind in der Nacht zwei Schiffe von Drohnen getroffen worden. Nach Angaben von Ministerpräsident Radev ist eines der Schiffe gesunken. Die Besatzung konnte demnach gerettet werden. Es sei schon der zweite Vorfall dieser Art innerhalb einer Woche, sagte Radev. Dieser Angriff in unmittelbarer Nähe bulgarischer Hoheitsgewässer sei absolut inakzeptabel. Laut Radev gibt es keine eindeutigen Beweise, wer für den Angriff verantwortlich sei. Der Vorfall nütze aber Russland, so der Ministerpräsident. Er werde den russischen Botschafter einbestellen und mit NATO-Generalsekretär Rutte sprechen. Die Houthi-Miliz im Jemen geht weiter gegen die von Saudi-Arabien angeführte Militärkoalition vor. Gestern Abend wurde die saudi-arabische Hauptstadt Riad erneut von mehreren Explosionen erschüttert. Unser Korrespondent in Kairo, Moritz Behrendt, zu der Frage, wie schwer die Angriffe der Houthi-Miliz das Königreich auf der arabischen Halbinsel treffen.
8: Die Angriffe haben Saudi-Arabien gezeigt, wie verletzlich das Land ist, vor allem die kritische Infrastruktur. Die Behörden haben jetzt den internationalen Flughafen in der Hauptstadt Riad bis Samstag geschlossen. Bei zwei Angriffen der Houthi in den letzten Tagen wurden auf dem Flughafen 13 Menschen getötet und mehr als 300 verletzt. Dazu kommt, dass Drohnen und Raketen der Houthi auch mehrfach Ölanlagen im Land getroffen haben. Der Internationale Währungsfonds, der geht inzwischen davon aus, dass die saudische Wirtschaft in diesem Jahr um mehr als 3% schrumpft, als Folge des Kriegs am Persischen Golf und wegen der Angriffe auf die Erdölinfrastruktur im Land.
4: In Bochum in Nordrhein-Westfalen sind bei einem Brand in einem Wohnhaus 3 Menschen ums Leben gekommen. Außerdem gibt es 5 Verletzte, die im Krankenhaus behandelt werden müssen. Nach Angaben der Behörden ist das Feuer heute früh ausgebrochen. Die Brandursache ist noch unklar. Die Bochumer Polizei hat eine Ermittlungskommission eingerichtet. Ein Landfahrzeug der NASA hat auf dem Mars einen Rekord gebrochen. Der Roboter Rover Perseverance, zu Deutsch Beharrlichkeit, hat eine größere Strecke zurückgelegt als jedes andere Fahrzeug auf der Oberfläche eines anderen Himmelskörpers als der Erde. Seit seiner Ankunft auf dem Mars 2021 ist Perseverance rund 45 Kilometer weit gefahren. Der Rover ist so groß wie ein Auto und hat 6 Räder. Er soll untersuchen, ob auf unserem Nachbarplaneten jemals Mikroorganismen gelebt haben könnten. Und das waren die Nachrichten.
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2: Wir gucken zunächst auf das Wetter heute an diesem Dienstag. Vor allem im Osten unseres Sendegebietes erst noch freundlich. Später von Westen her mehr Wolken, zeitweise Regen. Höchste Temperaturen 13 bis 18 Grad. Morgen teils bewölkt, teils heiter, nur vereinzelt Schauer 16 bis 19 Grad. Und so geht es weiter an den kommenden Tagen. Donnerstag mal mehr, mal weniger Sonne. Nach Norden hin einige Wolken bei 16 bis 20 Grad. Am Freitag nach Nebel freundlich, später im Nordwesten Regen bei ebenfalls 16 bis 20 Grad. 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Stau oder stockender Verkehr ab 3 Kilometern Länge. A1 Osnabrück Richtung Bremen zwischen Bremen-Brinkum und Arsten 3 Kilometer stockend. A2 Hannover Richtung Berlin zwischen Peine-Ost und Braunschweig-Wartenbüttel 4 Kilometer Stau wegen Bauarbeiten. A23 Heide Richtung Hamburg. Die Strecke ist zwischen Heide-West und Heide-Süd wegen Überflutungsschäden gesperrt. Die A24 Hamburg Richtung Berlin ist zwischen Hamburg-Horn und Jenfeld wegen Bauarbeiten bis Freitag 20 Uhr gesperrt. Es gibt eine Umleitung. 10 Uhr und gleich 37. 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
2: Anfang Dezember wollen die USA erstmals seit mehr als 60 Jahren eine Militärhinrichtung durchführen. Die soll öffentlich sein, sagt der US-Verteidigungsminister Hegseth, und sie soll per Livestream übertragen werden. Wohin soll das noch führen und wie wird das alles enden?
9: 6. Dezember 2026.
10: Rechtzeitig zum Nikolaustag wird die Erschießung eines Verurteilten live im Internetstream übertragen. Wieder einmal beweisen die USA unter Präsident Donald Trump einen ausgeprägten Sinn für Timing und Tradition.
9: 23. März 2027.
10: In Aufnahme einer, wie er sagt, schönen alten Tradition von 1692 verfügt Präsident Trump die Durchführung eines Hexenprozesses in Salem, New England. Angeklagt werden soll die New Yorker Generalstaatsanwältin Letitia James, die gegen Trump wegen Betruges ermittelt und den Prozess gewonnen hatte. Trump sagte wörtlich, die Hexe werde ihr gerechtes Urteil erhalten. Ob im Falle einer Verurteilung eine öffentliche Hexenverbrennung zu erwarten sei, ließ der Präsident vorerst offen.
9: 3. Mai 2027.
10: Der Hexenprozess von Salem wird aufgrund einer Verfügung des Supreme Courts eingestellt. Donald Trump erklärte, da sei das letzte Wort noch nicht gesprochen und er habe sich die Namen aller Beteiligten gemerkt.
9: 7. August 2027.
10: Nachdem sich weite Teile der Landwirtschaft im Süden der USA beschwert haben, dass die strikte Anti-Migrationspolitik und die Schließung der Grenze zu Mexiko dazu geführt haben, dass für die Obsternte in den USA nicht genügend Erntehelfer zur Verfügung stehen, findet Präsident Trump eine einleuchtende Lösung. Er führt per Dekret in den Südstaaten der USA die Sklaverei wieder ein. Trump spricht von einer wunderbaren Tradition, die den großartigen Aufstieg des besten Landes der Welt erst möglich gemacht habe.
9: 7. November 2028.
10: Präsidentschaftswahlen in den USA. Der dank eines Sonderdekrets für eine dritte Amtszeit antretende Donald Trump erklärt sich zum Gewinner der Wahl und verfügt die sofortige Beschlagnahme und Vernichtung aller Stimmzettel, um, wie er sagt, jegliche Manipulation bei der Stimmauszählung zu verhindern. Sein bisheriger Vizepräsident J.D. Vance sieht sich um die schon als sicher geglaubte Präsidentschaft gebracht.
9: 15. März 2029.
10: An den Iden des März lauert eine Gruppe von Senatoren unter Führung von J.D. Vance dem Präsidenten auf den Stufen des Kapitols auf und ersticht ihn. J.D. Vance verweist auf Julius Caesar und sagt, dass man hier lediglich einer schönen alten Tradition gefolgt sei.
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2: Das Bundesverfassungsgericht verhandelt heute weiter über die Erbschaftssteuer. Im Fokus dabei die Regeln für Unternehmen. Dabei geht es um die Klage eines Privaterben. Er hält es für verfassungswidrig, dass die Erben von Unternehmen bei der Erbschaftssteuer bevorzugt behandelt werden. Erben sehr großer Unternehmen müssten sogar oft gar keine Steuern zahlen. Sollte das Gericht Begünstigungen kippen, müsste der Gesetzgeber nachbessern. Aus Karlsruhe, Max Bauer.
11: Vermögen ist in Deutschland sehr ungleich verteilt, besonders das Unternehmensvermögen. 1% der Deutschen gehören die allermeisten Unternehmen. Hinzu kommt, der Staat nimmt relativ wenig Erbschaftssteuer ein, wenn Unternehmen vererbt werden. Hintergrund: die geltende Erbschaftssteuer möchte beim Generationenwechsel Unternehmen und Arbeitsplätze schützen. Deshalb werden Erben zu 100% von der Steuer befreit, wenn sie das Unternehmen 7 Jahre lang weiterführen und die Löhne insgesamt nicht senken. Auch große Unternehmenserbschaften von über 26 Millionen Euro können ganz steuerfrei sein, erklärt Alexander Thiele, Juraprofessor an der Business and Law School Berlin.
12: Ab 26 Millionen ist es ein bisschen anders, aber interessanterweise faktisch fast noch einfacher, keine Steuern zu zahlen. Denn dann muss der Erbe in dem Fall nur belegen, dass er aus seinem aktuellen Vermögen die anfallende Erbschaftssteuer nicht bezahlen kann. Das kann man aber relativ einfach herbeiführen, weil es auf einen Stichtag ankommt. Und wenn man sich also an diesem Stichtag in Anführungsstrichen arm rechnet, dann zahlt man keine Erbschaftssteuer.
11: Die Erbschaftssteuer steht nun vor dem Bundesverfassungsgericht auf dem Prüfstand. Ein Mann, der ein Privatvermögen von seiner Tante geerbt hat, hat in Karlsruhe geklagt. Er meint, er müsse als Privaterbe deutlich mehr Erbschaftssteuer entrichten als ein Unternehmenserbe. Die Steuerbefreiungen für Unternehmenserben, sie würden gegen den Gleichheitsgrundsatz aus dem Grundgesetz verstoßen. Steuerrechtsanwalt Götz Wiese, der viele Familienunternehmen berät, betont hingegen, dass die Ungleichbehandlung gerechtfertigt sei. Erbschaftssteuern seien potenziell eine Gefahr für den Bestand von Familienunternehmen.
13: Eine stärkere Belastung würde das Unternehmen schwächen können, wenn die Liquidität, also wenn das Geld, um diese Erbschaftssteuer zu bezahlen, aus dem Unternehmen entnommen wird. Und das wäre dann ein struktureller Nachteil, weil wir in Deutschland ja viele Familienunternehmen haben. Das ist eben auch ein Rückgrat der deutschen Wirtschaft.
11: Dass die gegenwärtigen großzügigen Steuerbefreiungen notwendig sind, um Unternehmen und Arbeitsplätze zu schützen, bezweifelt Julia Jiermann vom Netzwerk Steuergerechtigkeit. Unternehmenserben könnten angemessen besteuert werden, ohne die Unternehmen zu gefährden. Es gäbe ja auch die Möglichkeit, Steuern zu stunden, sie also über einen längeren Zeitraum zu zahlen.
14: Die Wissenschaft ist sich da sehr einig, dass wir Unternehmensvermögen beim Übergang bei den Erben besteuern können, ohne dass da Arbeitsplätze in Gefahr sind. Ganz im Gegenteil, machen wir mit den aktuellen Ausnahmeregelungen sogar eher die Arbeitsplatzgefahr, weil wir genau Erben pauschal subventionieren und damit so Innovationen und echte Leistung ausbremsen. Die aktuellen Ausnahmeregelungen werden sogar in der Wissenschaft eher kritisch gesehen.
11: In der Verhandlung in Karlsruhe wird es unter anderem um diese Fragen gehen. Gibt es tatsächlich die Gefahr, dass ohne Steuerbefreiungen Unternehmen in ihrer Existenz gefährdet werden können? Und welche Rolle spielt die Erbschaftssteuer, um die ungleiche Vermögensverteilung in Deutschland zu mildern? Juraprofessor Alexander Thiele hat die Vermutung, dass das Verfassungsgericht dem Gesetzgeber neue Vorgaben machen wird.
12: Meine Vermutung ist, dass jedenfalls das betriebliche Vermögen neu strukturiert werden muss vom Gesetzgeber, wenn er es privilegieren will. Und es wird auch festhalten, das Gericht, dass diese Privilegierungen sehr viel schwieriger und sehr viel konkreter ausgestaltet sein müssen, wenn sie Bestand haben sollen vor dem Gleichheitssatz.
11: Ein Urteil wird erst im nächsten Jahr erwartet.
2: Max Bauer war das aus Karlsruhe. Es ist kein Geheimnis, dass Deutschland zu den großen Unterstützern der Ukraine gehört. Das kostet Milliarden. Und viele Menschen fragen sich, ist das angemessen? Können wir uns das leisten? Was ist uns Solidarität wert? Das war Thema unserer Sendung Mitreden Deutschland diskutiert gestern Abend. Die wichtigsten Statements und Positionen fassen wir hier gleich nochmal zusammen. Aber erstmal bringen wir Sie wie immer gegen 15:15 kurz und kompakt auf den aktuellen Stand.
4: 2,4 Millionen Kinder und Jugendliche in Deutschland waren schon mal Opfer von sogenannten Cybermobbing. Das war laut einer Studie jeder Fünfte. Dabei geht es zum Beispiel um Beleidigungen, Drohungen und gefälschte oder anstößige Bilder. Fast alle Fälle geschehen im Umfeld der Schule. Die Auswirkungen wird nach Einschätzung der Experten unterschätzt. Ein Viertel der Betroffenen soll schon mal Selbstmordgedanken gehabt haben. Viele nahmen Alkohol oder Tabletten. Die CDU erwartet vom neuen Arbeitsminister Schweizer, dass er an den Vereinbarungen zur Rentenreform festhält. Generalsekretärin Hoppermann sagte im Morgenmagazin von ARD und ZDF, sie gehe davon aus, dass sich der SPD-Politiker an die Beschlüsse der Koalitionsspitzen gebunden fühlt. Schweizer übernimmt das Amt heute Nachmittag von der zurückgetretenen Ministerin Baas. Er gilt aber als Kritiker einiger geforderter Änderungen bei der Rente. Die Energiekosten haben die Verbraucherpreise im September in die Höhe getrieben. Die Inflationsrate stieg im September auf 3,3% gegenüber dem Vormonat. So stark war die Teuerung im ganzen Jahr noch nicht. Dabei kletterten vor allem die Preise für Heizöl und Diesel. Lebensmittel waren dagegen kaum teurer. Butter, Obst und Milchprodukte wurden sogar günstiger. Und das Wetter in Norddeutschland, vor allem im Osten heiter, später mehr Wolken, zeitweise Schauer, maximal 13 bis 18 Grad. Das war der kurze Überblick. Weiter geht's mit Andreas Sperling.
2: Deutschland zahlt mehr als 100 Milliarden Euro als Ukraine-Hilfe. Das Kiel-Institut für Weltwirtschaft hat diese Zahl genauer betrachtet. Knapp 42 Milliarden Euro lassen sich demnach als tatsächliche bilaterale Hilfe einordnen. Fast ebenso viel, nämlich 36 Milliarden, wurden in Deutschland ausgegeben, überwiegend für ukrainische Flüchtlinge. Außerdem erhält die Summe rund 22 Milliarden Euro an künftigen Zusagen für Militärhilfe. Ist das zu viel Geld, das ins Ausland geht, während in Deutschland die Haushaltskassen leer sind? Darüber haben wir in der ARD-Sendung Mitreden Deutschland diskutiert. Gestern mit Hörern aus ganz Deutschland gesprochen und Ulrike Köhler fasst die Sendung zusammen.
15: Milliarden für die Ukraine, Sparzwang bei Sozialleistungen. Für viele Menschen entsteht der Eindruck, dass Deutschland nach außen großzügig ist und im eigenen Land knausert. Aber wie viel Solidarität kann sich Deutschland überhaupt noch leisten? Für Hörer Bernhard Knüper aus Bordesholm in Schleswig-Holstein ist diese Frage problematisch.
16: Sie suggeriert nämlich, dass zwischen der Unterstützung der Ukraine und einem funktionierenden Sozialstaat entschieden werden muss. Wenn wir über die Ausgaben für die Ukraine sprechen und so weiter, müssen wir auch über die Einnahmen des Staates sprechen. Hier kämen aus meiner Sicht irgendwie Themen auf den Tisch wie Vermögenssteuer, Privilegien bei der großen abschaffen, um dann halt auch den Sozialstaat wieder zu unterstützen.
15: Für Christian Keminus aus Berlin ist die Unterstützung der Ukraine auch militärisch alternativlos.
17: Es geht darum, den Krieg zu verkürzen, militärisch zu verkürzen. Zudem bin ich für eine Blockade der Ostseezugänge, um die Schattenflotte lahmzulegen, worüber Putin Milliarden Dollar generiert, um damit seinen Krieg weiter fortführen zu können.
15: Die AfD fordert ein Ende der deutschen Militärhilfe und will das Geld stärker für die eigenen Bürger einsetzen. Die Grünen vertreten die Gegenposition. Sie verlangen mehr militärische und humanitäre Unterstützung. Hörer Thomas Neumann aus Bonn stört an dieser Debatte, dass sie nur Schwarz-Weiß-Gedanken zulässt.
18: Es ist immer so für oder gegen und es gibt keine Mitte mehr. Wir können nicht mehr diskutieren, wir können nicht mehr zu einem Nenner kommen. Und man muss die eine Seite auch klar kritisieren dürfen und die andere Seite darf dabei nicht untergehen. Und das erkenne ich einfach nicht in dieser Debatte.
15: Im ARD-Mitreden-Channel bei YouTube wurde diskutiert, dass die genauen Geldflüsse nicht nachvollziehbar seien und möglicherweise Geld in Taschen von Regierungsvertretern oder Unternehmenschefs lande. Matthias Barner leitet das Kiewer Büro der Konrad-Adenauer-Stiftung und erwidert auf das Korruptionsthema.
19: Natürlich ist das hier auch ein Thema. Man muss aber trotzdem sagen, im Gegensatz zu Russland haben wir es hier in der Ukraine mit einer Demokratie zu tun. Es gibt Oppositionsparteien, es gibt auch Kritik an der Regierung. Es wird bekämpft, es wird angesprochen. Es gibt jahrzehntelange Erfahrungen in der Ukraine mit zivilgesellschaftlichen Protesten, die auch Wirkung hatten.
15: Hörer Hans-Peter Müll aus Füssen meint, dass das Thema Unterstützung für die Ukraine uns alle noch auf lange Zeit betreffen wird. Auch er nennt die Hilfen alternativlos.
20: Wenn wir uns die Vergangenheit vom Ersten Weltkrieg bis zum Kalten Krieg ansehen, sieht man genau, immer wenn man diesen Kriegstreibern nicht entschieden vehement die Stirn bietet, dann geht es weiter.
15: Was bei vielen Anrufern und in E-Mails oder YouTube-Kommentaren deutlich wird, Deutschland muss sich Solidarität leisten können, finanziell und gesellschaftlich. Dazu gehören neben der Unterstützung für die Ukraine auch ein tragfähiger Sozialstaat und eine faire Verteilung der Lasten. Solidarität verliere ihre Kraft, wenn Menschen das Gefühl bekämen, dass ihre eigenen Sorgen niemanden mehr interessierten.
2: Soweit die Zusammenfassung der ARD-Sendung Mitreden Deutschland diskutiert von gestern Abend. Und am Donnerstag können Sie wieder mitreden. Da gibt es wieder die Gelegenheit anzurufen, eine Mail zu schicken oder im YouTube-Kanal zu kommentieren. Dann geht es um die Personalie Bärbel Baas, die ja von allen Spitzenämtern zurückgetreten ist. Und es geht um die Folgen für die SPD. Mehr Informationen gibt es im Netz unter mitreden.ard.de.
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2: Seit gestern beraten Fachleute, Politiker, Krankenkassen bei einem runden Tisch Kinder- und Jugendsuchtbehandlung in Berlin. Sie beraten darüber, wie junge Suchtkranke besser versorgt werden können. Anlass ist auch die breite öffentliche Debatte um die Schließung der Suchtklinik in Ahlhorn im Juni, eine der wenigen Einrichtungen mit speziellen Reha-Plätzen für Jugendliche. Wie groß die Versorgungslücke ist und was sie für Betroffene bedeutet, erklärt Madita Graumann aus der ARD-Gesundredaktion.
0: Nur mit dem Entzug alleine verschwindet die Sucht nicht, sagt Dominik Schütze. Er ist als Jugendlicher in die Abhängigkeit gerutscht und hatte nach seinem Entzug die Möglichkeit, in eine psychosomatische Langzeitreha zu gehen.
21: Und die Reha hat mir erstmal ermöglicht, erstmal runterzukommen, durchzuatmen, ja, mich erstmal neu zu konstituieren, konnte erstmal von meinem Konsumumfeld wegziehen. Das wäre ja alles damals gar nicht möglich gewesen ohne die Unterstützung der Reha und der Sozialarbeiter.
0: Reha-Plätze für junge Suchterkrankte werden immer knapper. Mit der Schließung der Dietrich-Bonhoeffer-Klinik im Juni dieses Jahres sind 55 Reha-Plätze für suchtkranke Minderjährige weggefallen. Jetzt sind es nur noch 38 anerkannte stationäre Reha-Plätze für Kinder und Jugendliche in Deutschland. 12 davon sind in der Klinik Viersen in Nordrhein-Westfalen. Freie Hahn ist Fachärztin für Kinder- und Jugendpsychiatrie und leitet die Abteilung.
22: Also wir sind grundsätzlich sehr angefragt. Wir versuchen das so niederschwellig wie möglich zu machen. Also wir haben schon eine Zunahme nochmal an Nachfragen, auch tatsächlich bundesweit. Also wir können das nicht bundesweit bedienen.
0: Wenn es nur so wenig Plätze gibt, der Bedarf aber laut Experten höher ist, warum musste die Klinik in Ahlhorn schließen? Es ging ums Geld. Finanziert wurde die Einrichtung von der Deutschen Rentenversicherung mit 320 Euro pro Patient pro Tag, dem bundesweiten Höchstsatz für vergleichbare Einrichtungen, betont sie. Damit die Jugendlichen aber so behandelt werden können, wie sie es bräuchten, wären laut Träger der Klinik rund 520 Euro nötig. Das liegt an der Komplexität der Krankheit. Denn Sucht sei da oft nur ein Faktor von vielen, erklärt Frank Fischer, Oberarzt im Kinder- und Jugendkrankenhaus auf der Bult.
23: Also man kann sagen, dass alle Patienten, die zu uns in die Suchtsprechstunde kommen, da ist ja sozusagen das Eingangstor, auch eine Komorbidität haben. Das heißt, neben der Sucht existieren weitere Probleme wie Ängste, Depressionen, Bindungsstörungen, ADHS, Traumafolgestörungen. Also alles, was es so gibt, ist meistens in der Kombination mit Suchterkrankungen zu sehen, sodass die Sucht im Grunde ja eigentlich der Versuch ist, das ein bisschen zu copen, ne? Also eine Lösungsstrategie zu bilden für die Probleme, die man hat.
0: Gerade deshalb argumentieren Fachleute, dass es wichtig sei, nach dem Entzug eine medizinische Reha anzubieten. Denn oft lernen schwer suchtkranke Jugendliche erst in der Reha langfristig, ohne die Droge zu leben und sich gesellschaftlich zurechtzufinden, erklärt Rainer Thomasius. Er ist Kinder- und Jugendpsychiater und hat über 20 Jahre das Deutsche Zentrum für Suchtfragen des Kinder- und Jugendalters geleitet.
24: Die Ziele der Rehabilitation sind andere als die der qualifizierten Entzugsbehandlung. Zunächst geht es darum, eine Distanz zum Konsum herzuschaffen, und die Rehabilitation hat dann das Ziel, diese Abstinenzbereitschaft zu verstetigen und die Jugendlichen in ihrer Identitätsentwicklung zu befördern, sodass sie eine gesellschaftliche Reintegration erreichen können.
0: Experten schätzen die Zahl suchtkranker Kinder und Jugendliche auf 200.000. Nach einem qualifizierten Entzug bräuchten laut Thomasius immerhin noch knapp 1.200 eine stationäre medizinische Reha. Aber wie viele angebotene Plätze es dafür gibt, da geht die Spanne weit auseinander. Laut der Landesregierung Niedersachsen sind es aktuell 38 Plätze in zwei Einrichtungen. Die Deutsche Rentenversicherung spricht von rund 450 Plätzen für Jugendliche. Der Unterschied kommt zustande, weil die Deutsche Rentenversicherung Plätze in der Jugendhilfe und in Erwachsenenrehas mitzählt, die bereit sind, 15- bis 17-Jährige aufzunehmen. Rainer Thomasius erklärt, warum das suboptimal sein kann.
24: Das ist ein absolutes No-Go. Kinder und Jugendliche dürfen nicht gemeinsam mit Erwachsenen behandelt werden, weil zum einen die Behandlungsansätze im Kinder- und Jugendlichenbereich sich grundlegend unterscheiden von dem Erwachsenenbereich und zum anderen sehr ungünstige Beeinflussungen von den suchtkranken Erwachsenen auf Kinder und Jugendliche stattfinden.
0: Viele Jugendliche brauchen intensive Vorgespräche und mehrere Anläufe, bis sie eine Behandlung anfangen und dann auch durchhalten. Doch es lohnt sich.
22: Wir haben Jugendliche, die bei uns waren, die eine sehr erfolgreiche berufliche Karriere hinterher entwickelt haben, eine Ausbildung abgelegt haben, Studium absolviert haben, die ein gutes und stabiles Leben jetzt führen.
2: Die Versorgungslage bei Kinder und Jugendlichen, der Beitrag von Madita Graumann war das.
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2: Der Rücktritt von Bärbel Baas als SPD-Chefin und Bundesarbeitsministerin ist unser NDR-Info-Thema heute und beschäftigt auch die Meinungsbeiträge in den deutschen Medien. Der Spiegel zum Beispiel hält Baas' Entscheidung für ehrenhaft. Andere Medien kritisieren vor allem den Umgang der Union mit einer Politikerin, die um eine Angehörige trauert. Die Frankfurter Rundschau zum Beispiel schreibt, wer sich in der Union jetzt über Baas' Rückzug freue, solle sich schämen. Und das Handelsblatt findet, der Anstand hätte geboten, die Ministerin in Ruhe zu lassen.
1: Doch statt ihr die Zeit zu geben, die sie braucht, stichelten Unionspolitiker hinter den Kulissen gegen die Arbeitsministerin. Baas sei untergetaucht, man wisse nicht, was sie mache, lege jedenfalls nicht die Rentenreform vor. SPD-Politikerin Manuela Schwesig hat die richtigen Worte für diese Anwürfe gefunden. Unmenschlich seien sie. Einige Unionspolitiker sollten sich fragen, wofür für sie das C in CDU steht. Christlich kann es jedenfalls nicht sein. Fehlende Menschlichkeit ist das Gegenteil von Nächstenliebe.
2: Die meisten Medien aber schauen voraus und überlegen, wie es jetzt weitergeht. So auch unsere Gastautorin. Das ist heute Kaya Klapser von der Zeit. Sie hält Baas' Nachfolger als Arbeitsminister, Alexander Schweizer, für eine gute Wahl.
5: Schweizer ist einer der letzten vielversprechenden Politiker, die der SPD noch geblieben sind. Erstens, er hat viel Regierungserfahrung. Das ist für die Koalition in Berlin besonders wichtig. Zweitens, Schweizer gilt als Pragmatiker, als jemand, der unideologisch arbeitet, der gut darin ist, zu verhandeln und Kompromisse zu schließen. Drittens, Schweizer bringt Eigenschaften mit, die im politischen Berlin vom Aussterben bedroht sind, denn der Mann hat Charisma. Allerdings darf man ihn auch nicht mit Erwartungen überfrachten. Denn er stößt in Berlin auf eine Koalition, die von Misstrauen geprägt ist, von Spannungen, von Meinungsverschiedenheiten. Und dort wird zwar Schweizer seine Rolle aller Voraussicht nach deutlich besser ausfüllen als Bärbel Baas, er ist aber für den Reformprozess auch kein Allheilmittel.
2: Soweit die Meinung der Gastkommentatorin heute. Das ist Kaya Klapser von der Zeit. Und die Zeitung Die Welt hofft, dass Schweizer jetzt einiges anders macht als seine Vorgängerin.
1: Baas agierte seit Amtsantritt als Erfüllungsgehilfin der Gewerkschaften, die trotz der gewaltigen Standortprobleme auf Besitzstandswahrung beharren. Ihr Nachfolger muss sich aus dieser Umarmung befreien, wie es einst der frühere SPD-Chef und Arbeitsminister Franz Müntefering tat, der mutige Reformen auch gegen parteiinternen Widerstand durchgesetzt hat. Zum Wohle Deutschlands.
2: Der Weser-Kurier sieht das ganz anders. Dort lesen wir:
1: Das wirkliche Problem dieser Koalition ist nicht die angebliche Reformunwilligkeit der SPD, sondern der Irrglaube von Teilen der Union, dass sie in einer Minderheitsregierung unter Tolerierung der AfD mehr erreichen könnten. Dass Bärbel Baas mit ihrem Rücktritt diese destruktiven Kräfte öffentlich gemacht hat, ist vielleicht der letzte große Dienst, den sie dieser Koalition erwiesen hat.
2: Das waren die Standpunkte. Zusammengestellt hat sie heute mein Kollege Johannes Zuber.
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4: Um 11 Uhr mit Milad Kupay. Jugendliche in Deutschland sind immer häufiger Opfer von Mobbing im Internet. Nach einer neuen Umfrage, die dem NDR vorliegt, ist davon mehr als jeder fünfte junge Mensch betroffen. Das ist ein Anstieg im Vergleich zum Vorjahr um 2,2%, so die neue CyberLife6-Studie vom Bündnis gegen Cybermobbing. Aus Hamburg, Katrin Erdmann.
6: Hier eine Beleidigung, da ein anstößiges Bild. In absoluten Zahlen sind damit laut Studie bereits 2,4 Millionen Kinder und Jugendliche Opfer von Cybermobbing geworden. Auffällig dabei, die Angriffe geschehen zu über 90% im schulischen Umfeld und mehr als zwei Drittel der Betroffenen kennen die Täterinnen und Täter persönlich. Mit fatalen Folgen. Ein Viertel der Opfer habe deshalb bereits Suizidgedanken gehabt, jeder sechste deshalb Alkohol getrunken oder Tabletten genommen. Die Auswirkungen an Schulen mit häufigen Vorfällen würden noch immer unterschätzt, so Uwe Leest vom Bündnis gegen Cybermobbing. Das Bündnis, zu dem unter anderem Pädagogen, Wissenschaftler und Krankenkassen gehören, befragt bereits seit 2013 regelmäßig Schüler, Eltern und Lehrkräfte zu dem Thema. Als Reaktion fordern das Bündnis sowie eine Mehrheit der befragten Eltern und Lehrkräfte ein Gesetz gegen Cybermobbing und ein Social-Media-Verbot für Jugendliche unter 16 Jahren.
4: Bundeskanzler Merz hat auf dem Deutschen Arbeitgebertag die anstehenden Sozialreformen gegen Kritik verteidigt. Niemals zuvor seien alle Sozialversicherungssysteme zur selben Zeit reformiert worden, sagte der CDU-Chef in Berlin. Merz betonte mit Blick auf die kommenden Generationen, Ziel der Reformen sei eine langfristige Stabilität der Beitragssätze.
7: Nicht nur, aber ganz besonders junge Menschen sorgen sich um die Zukunft dieser Systeme. Sie glauben heute nicht daran, dass das Sicherheitsversprechen auch noch für Sie gilt, wenn Sie im Alter, bei Krankheit oder Pflegebedürftigkeit Hilfe brauchen. Sie sehen, dass Sie immer höhere Beiträge zahlen müssen. Wir, die Bundesregierung, wir wollen hier für neues Vertrauen sorgen. Denn nur ein Sozialstaat, der verlässlich schützt und der zugleich nachhaltig finanziert ist, wird auch von der jungen Generation dauerhaft mitgetragen und akzeptiert.
4: Bundeskanzler Merz. Getrieben von hohen Energiepreisen hat die Inflationsrate in Deutschland erstmals seit 3 Jahren die Marke von 3% überschritten. Das Statistische Bundesamt bestätigte seine Schätzung, wonach Waren und Dienstleistungen im September 3,3% mehr gekostet haben als noch ein Jahr zuvor. Größter Preistreiber im vergangenen Monat war demnach Heizöl, das fast 75% teurer war als im Jahr davor. Sprit kostete 37% mehr als im Vorjahresmonat. Kaum verteuert haben sich hingegen Nahrungsmittel. Hier stiegen die Preise nur um 0,4%. Butter, Speiseöl und Obst wurden im Jahresvergleich sogar günstiger. Im Zusammenhang mit einer mutmaßlichen Sabotage an einer Anlage des Satellitennetzwerks Starlinks in Polen hat es in Deutschland offenbar eine weitere Festnahme gegeben. Wie der polnische Rundfunk berichtet, wurde eine dritte Person gefasst. Wo genau, ist bislang unklar. Vorher hatte das baden-württembergische Landeskriminalamt bestätigt, dass in der Nähe von Stuttgart bereits 2 türkische Staatsbürger festgenommen wurden. Vor 2 Wochen war in einem Starlink-Standort in Polen ein Feuer ausgebrochen. Die polnische Regierung geht von einer Sabotageaktion im Auftrag Russlands aus. Die Satellitenanlage wird auch vom ukrainischen Militär genutzt. Der Fahrplanwechsel bei der Deutschen Bahn Mitte Dezember bringt einige neue Angebote mit sich. Es gibt mehr Sprinter und mehr Auslandsverbindungen. Aus der NDR-Nachrichtenredaktion Janine Artist.
8: Neu ist zum Beispiel, dass man in Zukunft ohne umzusteigen mit dem Zug von Hamburg nach Amsterdam fahren kann. Insgesamt gibt es etwa 320 tägliche Verbindungen zu Zielen im Ausland. Das sind 20 mehr als bisher. Innerhalb Deutschlands werden einige Sprinterlinien erweitert oder der Takt erhöht. Auch hier profitiert Hamburg. Künftig fahren 3-mal täglich ICEs in nur 5 Stunden und 20 Minuten nach München. Sie halten nur in Hannover und Nürnberg. Stopps in Lüneburg, Göttingen und Fulda entfallen. Der neue Fahrplan tritt am 13. Dezember in Kraft. Tickets können Kunden ab morgen kaufen.
4: Das waren die Nachrichten.
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2: Vor allem im Osten heute noch freundlich, später von Westen her mehr Wolken, zeitweise Regen und Höchsttemperaturen 13 Grad in Glücksburg bis 18 Grad in Nordhorn. Morgen teils bewölkt, teils heiter, nur vereinzelt Schauer bei 16 bis 19 Grad. NDR Info, der Verkehrsservice, Stau oder stockender Verkehr ab 3 Kilometern Länge. A2 Hannover Richtung Berlin zwischen Peine Ost und Braunschweig-Watenbüttel 4 Kilometer Stau wegen Bauarbeiten. A7 Hannover Richtung Kassel zwischen Dreieck Hannover Süd und Hildesheim 4 Kilometer Stau wegen eines defekten Fahrzeugs. A23 Heide Richtung Hamburg. Die Strecke ist zwischen Heide West und Heide Süd gesperrt wegen Überflutungsschäden. Die A24 Hamburg Richtung Berlin ist zwischen Hamburg-Horn und Jenfeld wegen Bauarbeiten bis Freitag 20 Uhr gesperrt. Es gibt eine Umleitung. Und A27 Bremerhaven Richtung Bremen, zwischen Bremen-Überseestadt und Bremen-Fahr, 3 Kilometer stockender Verkehr. Sie hören NDR Info heute Vormittag mit Andreas Sperling. Schönen guten Tag. Noch sind es 6 Monate Zeit, bis die Sanktionen der USA gegen den Weltstrafgerichtshof greifen. Die US-Regierung hatte diese Sanktionen verhängt, nachdem die frühere Richterin am Gericht, die Südafrikanerin Pillay, mit dem Friedensnobelpreis ausgezeichnet wurde. Es ist ja kein Geheimnis, dass Donald Trump diesen Preis selbst gerne hätte. Jetzt nannte er die Auszeichnung der Spitzenjuristin beschämend und peinlich. Die EU will nun die verbleibende Zeit nutzen, um sicherzustellen, dass das Gericht weiter arbeiten kann. Jean-Marie Magro berichtet.
9: In Brüssel sind den Amerikanern noch viele wohlgesonnen. Selbst ein nur schwer verdaulicher Zolldeal wird als Gewinn verkauft, weil er Sicherheit für Unternehmen schaffe. Aber was die Trump-Regierung am vergangenen Freitag angekündigt hat, sorgt für lauten Widerspruch.
10: Wenn die USA Richter und Staatsanwälte bestrafen, weil sie ihr Mandat erfüllen, dann ist das schlicht Einschüchterung von Justiz,
9: sagt der CDU-Europaabgeordnete Axel Voss, der für die Europäische Volkspartei im Rechtsausschuss sitzt. Am Freitag hat nämlich US-Außenminister Marco Rubio angekündigt, dass die Vereinigten Staaten den Internationalen Strafgerichtshof in Den Haag sanktionieren.
12: Either the ICC will end its threats.
9: Entweder stellt der ISTGH seine Drohungen ein, oder wir machen dem ISTGH ein Ende.
12: Or we will end the ICC.
9: Die USA sind kein Mitglied des Internationalen Strafgerichtshofs in Den Haag und erkennen seine Zuständigkeit nicht an. Im Prinzip können aber auch US-Staatsangehörige in Den Haag verurteilt werden, wenn sie die schlimmstmöglichen Verbrechen, zum Beispiel Völkermord, Kriegsverbrechen oder Verbrechen gegen die Menschlichkeit, auf dem Gebiet eines der 125 Mitglieder verüben. Der ISTGH hat etwa Haftbefehle gegen Russlands Präsidenten Putin und Israels Premier Netanyahu erlassen. Beide Länder sind keine Mitglieder. Nun wollen die USA das Den Haager Gericht abschneiden. Firmen sollen keine Transaktionen mehr ausüben dürfen. Das heißt zum Beispiel, dass Banken, die ein US-Geschäft haben, nicht mehr Überweisungen auf Konten des Gerichtshofs oder seiner Angestellten vornehmen dürfen. Einen Angriff gegen die internationale Rechtsordnung nennt das Tomoko Akane, die Präsidentin des Gerichtshofs.
10: Aber es ist auch ein Angriff auf die Europäische Union,
9: sagt der SPD-Europaabgeordnete und Vorsitzende des Handelsausschusses Bernd Lange.
10: Weil der Strafgerichtshof sitzt in Den Haag und diese Sanktionierungen richten sich ja gegen Tätigkeiten, gegen Leben innerhalb der Europäischen Union, hat also eine exterritoriale Wirkung. Und das ist ein Element, was man überhaupt nicht als Europäische Union akzeptieren kann.
9: Die USA haben schon länger gegen einzelne Richter und Ankläger des ISTGH Sanktionen verhängt. Sie können ihre Kreditkarten und amerikanische Plattformen wie Uber, Airbnb und PayPal nicht mehr nutzen. Bis hierhin hat die EU nicht gehandelt, weil sie den Konflikt mit Trump scheut. Das könnte sich nun ändern. Im EU-Parlament machen sich fraktionsübergreifend immer mehr Abgeordnete dafür stark, das sogenannte Blocking-Statut zu aktivieren. Darunter auch Voss und Lange. Die Verordnung würde europäischen Unternehmen verbieten, sich an amerikanischen Sanktionen zu beteiligen. Mitgliedstaaten wie die Niederlande und Belgien sind dafür. Auch der französische Außenminister Barrot stellt es in Aussicht.
13: Nous nous tenons prêts à activer le règlement de blocage.
9: Man sei bereit, das Blocking-Statut zumindest als Option auf den Tisch zu legen, sagt Barrot. Die Bundesregierung hält sich noch zurück. Die EU-Kommission müsste das Instrument aktivieren. Brüssel aber möchte noch mit Washington verhandeln, weil die Sanktionen erst in 6 Monaten greifen. Der EU-Abgeordnete der liberalen Renew-Fraktion Sandro Gozi sagt, es sei nun wichtig, sich mit Kanada, dem Vereinigten Königreich und Japan zu koordinieren und entschlossen zu handeln. Zweifellos handelt es sich um einen sehr schwerwiegenden Vorfall, der die Kluft zwischen den Vereinigten Staaten und der Europäischen Union vertieft und damit das, was man früher als den Westen bezeichnete, noch stärker in eine Krise stürzt.
2: Jean-Marie Magro aus Brüssel war das über die Spannungen zwischen den USA und dem Weltstrafgerichtshof.
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2: Moore sind wichtige CO2-Speicher und die wiederum sind wichtig für den Klimaschutz. Doch es fehlen Fachkräfte, die sich damit gut auskennen. Das Land Mecklenburg-Vorpommern und die Universität Greifswald wollen dem nun etwas entgegensetzen. Mehr dazu von Christine Senkbeil.
11: Am Institut für Botanik und Landschaftsökologie werden derzeit Moorspezialisten qualifiziert. Die sollen bundesweit eingesetzt werden, um Moor-Klimaschutzprojekte zu planen und umzusetzen. Die Projekte seien wichtig, um Klimaziele zu erfüllen, zu denen sich die Bundesregierung ja verpflichtet hat, sagt Kursleiter Matthias Krebs. Die Ausbildung der Fachabsolventen und Quereinsteiger am eigens gebildeten Institut in Güstrow dauert 3 Jahre. In Greifswald belegen 25 Neuanfänger im Rahmen einer Aktionswoche einen 3-tägigen Kurs. Noch bis morgen lernen sie, im Moor erhobene Daten zu digitalisieren, die beispielsweise zur Wiedervernässung eines Moores benötigt werden.
2: In Schleswig-Holstein ist die Zuckerrübenernte in vollem Gang. An manchen Stellen wird sie aber ausgebremst oder vielmehr die schweren Landmaschinen, die die Ernte einfahren, werden ausgebremst. Denn laut Bauernverband haben Landwirte zunehmend Probleme, die Rüben zu transportieren, weil viele Gemeinden ihre Straßen und Wege für Landmaschinen sperren. Mehr dazu von Theresa Ehl.
14: Das Landwirtschaftsministerium erklärt die Sperrungen so. Viele Straßen und Wege rund um landwirtschaftliche Flächen stammen noch aus der Nachkriegszeit. Seitdem haben sich Größe und Gewicht der landwirtschaftlichen Maschinen jedoch vervierfacht. Aus EU-Mitteln stehen laut Landwirtschaftsministerium 8 Millionen Euro für die Sanierung bereit. Doch das reicht gerade mal für etwas mehr als 0,5% des Wegenetzes in Schleswig-Holstein. Je mehr Straßen allerdings für die Landmaschinen gesperrt werden, desto länger seien die Umwege, erklärt der Bauernverband. Das sei nicht nur schlecht für die Umwelt und koste wertvolle Zeit, es verstärke auch das Problem. Der Ernteverkehr beanspruche dann nämlich viel mehr die Straßen und störe den übrigen Verkehr.
2: Seit gut 2 Monaten gilt in Teilen des Hamburger Stadtteils St. Georg, also nahe dem Hauptbahnhof, ein Alkoholverbot. Ob das wirklich etwas bringt und wo vielleicht noch nachgebessert werden kann, das will das zuständige Bezirksamt nun durch eine Bürgerbefragung herausfinden. Frauke Reinig aus Hamburg.
16: Die Post ist schon verschickt. 1000 Menschen in St. Georg haben schon einen Brief bekommen, der sie auffordert, an der Befragung teilzunehmen. Die wird online durchgeführt. Mit der Post gibt es den entsprechenden Link. Wer befragt wird, würde zufällig aus dem Melderegister ausgewählt. Je mehr Menschen mitmachen, desto besser lasse sich beurteilen, was sich durch das Verbot verändert hat, meint Bezirksamtschef Ralf Neubauer. Gefragt wird etwa nach dem Sicherheitsempfinden im Viertel und wie und ob eine Veränderung wahrgenommen wird. Aber auch, ob noch mehr getan werden muss und welche Orte als besonders schwierig empfunden werden. Bis Mitte November läuft die Befragung. Das Alkoholverbot ist erstmal auf 1 Jahr beschränkt. Zum Sommer soll es dann nochmal eine Befragung geben, um dann zu entscheiden, ob das Alkoholverbot im Viertel verlängert wird. Anfang August war das Alkoholverbot auf Gebiete in St. Georg rund um den Hansaplatz, den oberen Steindamm und den Zopp ausgeweitet worden. Am Hauptbahnhof war es da schon gut 2 Jahre in Kraft.
2: Die Europaschule Rövershagen in Mecklenburg-Vorpommern ist mit dem Margot-Friedländer-Schulpreis ausgezeichnet worden. Den Preis der Stiftung, die die Holocaust-Überlebende Margot Friedländer ins Leben gerufen hatte, erhält die AG Kriegsgräber der Schule. Was diese AG macht, erklärt Christian Jäger.
17: Die Arbeitsgemeinschaft Kriegsgräber setzt sich seit 1999 dafür ein, Jugendlichen die Friedensarbeit altersgerecht zu vermitteln. Dabei geht es um die Erinnerung an den Holocaust, die Antisemitismusprävention und die Erforschung jüdischen Lebens in Mecklenburg-Vorpommern. Dafür wurde gestern Abend in Berlin der Preis an die Rövershäger Schule verliehen. Der Preis erinnert an die 2025 verstorbene Holocaust-Überlebende und Berliner Ehrenbürgerin Margot Friedländer. Mit der Auszeichnung würdigt die Stiftung Menschen, die sich für Toleranz und Menschlichkeit, Freiheit und Demokratie und gegen Antisemitismus einsetzen. Mehr als 300 Einreichungen gab es, 3 Preise wurden vergeben.
2: Und soweit die Informationen aus den norddeutschen Bundesländern. Immer dienstags am Vormittag berichten wir hier in der Reihe NDR Info gesund über Neues aus der Medizin. Und das tun wir zusammen mit der Visite im NDR Fernsehen. Heute geht es um Zwangsstörungen und um eine neue Kurzzeittherapie, die gerade am Uniklinikum Eppendorf in Hamburg erprobt wird. Kann es gelingen, solche Zwangsstörungen innerhalb von 4 Tagen in den Griff zu bekommen? Dazu gleich mehr in einem Interview nach dem Sport. Aber jetzt gibt's erstmal die kurze aktuelle Übersicht. Wir beginnen mit Gefahren von Cybermobbing, vor allem für junge Menschen.
15: Genau, Jugendliche sind immer häufiger von digitalem Mobbing betroffen. Jeder 5. hat das schon mal erlebt. Das zeigt eine Studie des Bündnisses gegen Cybermobbing, einem Netzwerk aus Pädagogen, Forschenden und Krankenkassen. Der Anteil der Betroffenen ist nochmal gestiegen. Fast alle Taten geschehen in und um die Schule. Und 2/3 der Opfer kennen die Täter persönlich. Der neue Bundesarbeitsminister Schweizer wird heute erst offiziell ernannt, aber es gibt schon Forderungen an ihn aus der Union. CSU-Chef Söder sagte, die Zeit dränge, Schweizer dürfe die getroffenen Reformeinigungen nicht in Frage stellen. Der CDU-Wirtschaftsrat rief ihn zu einem Kurswechsel gegenüber der Vorgängerin Baas auf. Mit der Umbesetzung ziehe hoffentlich ein neuer politischer Gestaltungswille ein, sagte der Lobbyverbandschef Steiger der Augsburger Allgemeinen. Die Rentenreform müsse mit Hochdruck vorangetrieben werden. Vor der bulgarischen Schwarzmeerküste sind wieder 2 Schiffe von Drohnen getroffen worden. Eines ist nach Angaben von Regierungschef Radev gesunken. Ein Besatzungsmitglied konnte sich retten, wie viele Menschen an Bord waren, ist aber unbekannt. Das Schiff gehörte der Ukraine und fuhr unter maltesischer Flagge. Erst vergangene Woche waren 2 Frachter von Drohnen beschädigt worden, eines sank. Woher die Drohnen kamen, ist unklar. Bulgarien bat EU und NATO um Hilfe bei den Ermittlungen. Und das Wetter in Norddeutschland, vor allem im Osten erst freundlich, später von Westen her mehr Wolken, zeitweise Regen, Höchstwerte 13 bis 18 Grad. Das war der kurze Überblick und nun weiter mit Andreas Sperling.
2: 11:17 Uhr ist es.
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2: Der FC Bayern tritt heute Abend im Champions-League-Spiel beim norwegischen Fußballmeister Viking Stavanger an. Die Nacht davor könnte für einige Bayern-Stars aber etwas unruhig gewesen sein, oder Irina Gneb?
18: Ja, der ein oder andere dürfte unsanft aus dem Schlaf gerissen worden sein. Um 1.15 Uhr, also gut 20 Stunden vor Anstoß, soll es ein kleines Feuerwerk gegeben haben vor dem Teamhotel des FC Bayern. Rund 2 Stunden hat das Spektakel gedauert, mutmaßlich gezündet von den Heimfans, um die Vorbereitung des großen Favoriten zu stören. Ja, ob das dem norwegischen Meister Stavanger heute Abend in die Karten spielt, das wird sich zeigen. Einen Trumpf aber hat der Gastgeber gegen den deutschen Rekordmeister ja auf jeden Fall schon in der Hand. Das ist der ungewohnte Untergrund, der Kunstrasen. Taufik Khalil berichtet.
19: I personally find it horrible.
20: Thierry Henry wird deutlich, wenn es um Spiele auf Kunstrasen geht. Etwas, das er während seiner Zeit in der US-Liga oft erdulden und erleiden musste.
19: I couldn't play on it because after a game on turf I would have to recover maybe 1 or 2 weeks because my Achilles were really bad both sides.
20: Es sei schrecklich gewesen, sagt der Franzose, der mit Barca die Champions League gewonnen hat. Vor allem die Achillessehnen hätten solche Probleme gemacht, dass er später nicht mal mehr auf Kunstrasen spielen wollte. Und tatsächlich, die Sportmedizin schaut mit gemischten Gefühlen auf diesen Untergrund, bestätigt Markus Walter, der Leiter der Sprunggelenkschirurgie an der Münchner Schönklinik.
21: Im Bereich von Fuß- und Sprunggelenk ist die Verletzungsrate am Kunstrasen etwas höher. Das hat damit zu tun, dass die Haftung des Schuhs mit dem Stollen auf dem Kunstrasen höher ist.
20: Doch haben Mannschaften, die da immer spielen, einen Vorteil? Ein Gedanke, der sich aufdrängt, nachdem Norwegens anderes Champions-League-Team Bodø/Glimt letztes Jahr sowohl Inter Mailand als auch Manchester City daheim auf Kunstrasen geschlagen hatte.
21: Nachdem der Ball auf Kunstrasen etwas schneller läuft und manchmal auch etwas anders springt, ist schon ein bisschen ein Vorteil, wenn man daran adaptiert ist. Auf der anderen Seite muss man sagen, eine sehr große Studie hat das über 4 Jahre verfolgt und konnte für Mannschaften, die Kunstrasen gewohnt sind, keinen wirklichen Heimvorteil nachweisen.
20: Und genau diese Adaption ist das, was die Bayern tun. Statt Anreise erst am Abend ist die Reisegruppe Kompanie, anders als sonst üblich, schon am Vormittag nach Stavanger geflogen.
25: Und dann habe ich im Kopf, wenn die Spieler das zum ersten Mal machen müssen, dann können wir vielleicht besser einmal dort trainieren, dass wir das Gefühl bekommen, was für Schuhe muss man tragen, was für, also das, diese Antwort habe ich selber nicht.
20: Immerhin, ein paar bei den Bayern wissen, wie es sich anfühlt. Nur richtig daran erinnern können sich halt auch nicht mehr alle, so wie Joshua Kimmich.
0: Ich habe ehrlicherweise schon länger nicht mehr auf Kunstrasen gespielt. Also es ist schon anders. Ich glaube, dass sich aber die Kunstrasenplätze entwickelt haben in den letzten Jahren. Ich glaube, die sind nicht mehr so wie bei mir in der Jugend, zumindest hoffe ich das. Ich lasse mich mal überraschen, was da auf uns zukommt, aber ich gehe davon aus, dass man auch auf dem Kunstrasen sehr guten Fußball spielen kann.
18: Ja, und das wollen Kimmich und Co. um 21 Uhr zeigen. Zeitgleich empfängt RB Leipzig die PSV Eindhoven aus den Niederlanden. Beide Spiele gibt es in der Konferenz live zu hören, hier bei uns im Programm und in der ARD Sounds App. Borussia Dortmund ist in der Königsklasse erst morgen gefordert, hat aber schon heute auf sich aufmerksam gemacht mit der Meldung, dass der Vertrag mit Trainer Niko Kovac verlängert wurde. Das hat der BVB eben bekannt gegeben. Der Vertrag wäre zum Saisonende ausgelaufen. Das neue Arbeitspapier geht nun bis

0: Ja, also das wird schon ein Härtetest für die deutschen Frauen. Ganz bewusst wurden ja für diese 4 Testspiele bis zum Jahresende jetzt Gegner ausgesucht, die nicht aus Europa kommen. Und damit soll die Mannschaft mit Blick auf die WM im kommenden Sommer in Brasilien auf die Spielweise der anderen Kontinente vorbereitet werden. Nach Asienmeister Australien am Freitag, das Spiel wurde ja 4-2 gewonnen, geht es nun also gegen die Titelträgerinnen aus Asien, gegen Japan.
1: Die Japanerinnen sind am Ball mit die stärksten auf der Welt. Da müssen wir Mittel und Wege finden, an den Ball überhaupt zu kommen. Und wir wollen dann natürlich auch das, was wir in die Waagschale werfen können, auch auf dem Platz sehen.
0: Sagt Bundestrainer Christian Wück, der sehr gespannt ist, wie weit seine Spielerinnen da jetzt dann tatsächlich schon sind. 25.000 Fans werden im Bremer Weserstadion dabei sein und hoffen, dass dann auch nach 15 Spielen gegen Japan in der Bilanz nur eine einzige Niederlage stehen wird.
2: Ja, es ist ein Härtetest, aber eben ja auch eine Möglichkeit, sich das vorhandene Personal für die WM anzuschauen. Wird es da auch Experimente bei der Aufstellung geben?
0: Nicht übermäßig viele, würde ich jetzt mal schätzen, aber ich denke schon, dass es die ein oder andere Änderung von Beginn an und gerade hinten raus dann auch noch mal ein paar Wechsel geben wird. In Sachen Startelf, da hat sich Bundestrainer Christian Wück nur so überhaupt nicht in die Karten schauen lassen. Also selbst wer im Tor steht, hat er nicht verraten. Sind wir gespannt, ob es in Abwesenheit der Nummer 1 an Katrin Berger wieder Ena Mamutovic von Bayern München sein wird oder eben doch Stina Johannes vom VfL Wolfsburg. Und wenn ich mir was wünschen könnte, also ich würde gerne Shootingstar Lisa Baum nach ihrer Premiere am Freitag gegen Australien jetzt direkt auch mal von Beginn an sehen. Die 19-Jährige ist super talentiert, macht einen guten Eindruck und kann für die WM in Brasilien echt eine große deutsche Hoffnung sein.
2: Ja, aus Schleswig-Holstein, da ist Lisa Baum aufgewachsen, nach Brasilien. Das wäre doch was. Heute Abend will sich die ehemalige Spielerin des HSV weiter für den WM-Kader empfehlen. Anstoß gegen Japan ist um 17.45 Uhr. Die ARD überträgt das Spiel live.
3: Und das war der Sport mit Irina Gneb.
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3: Den einen oder anderen Tick haben wir vermutlich alle, zum Beispiel den Drang, sich ständig die Hände zu waschen. Bei manchen solchen Verhalten können die aber im Laufe der Zeit zwanghaft werden, Stichwort Zwangsstörungen. In schweren Fällen wird dann zu einer Verhaltenstherapie geraten. Die dauert aber lange, mal abgesehen davon, dass es ja schwierig ist, einen Therapieplatz zu bekommen. Aufhorchen lässt da, dass man Zwangsstörungen auch mit einer intensiven Kurztherapie, einer Kompakttherapie, in nur wenigen Tagen therapieren kann. Ich habe mir das erklären lassen von der Psychotherapeutin Professor Lena Jelinek. Die arbeitet am Uniklinikum Eppendorf in Hamburg und hat dort diese Kurztherapie mitentwickelt. Zunächst wollte ich aber noch mal wissen, wann spricht man medizinisch eigentlich generell von einer Zwangsstörung?
5: Ja, also Sie haben recht, viele Menschen haben erstmal bestimmte Gewohnheiten oder auch sich aufdrängende Gedanken, die sie lieber nicht haben wollen. Bei Zwangsstörungen erleben das Menschen so, dass sie immer wieder aufdrängende Gedanken haben oder aber einen Drang, etwas zu tun, um zum Beispiel Angst oder auch Unsicherheit zu verringern. Das heißt, sie kontrollieren immer wieder und wieder oder müssen zum Beispiel sehr lange waschen oder gehen Situationen gedanklich durch. Und die Menschen wissen auch in der Regel, dass das übertrieben ist, können aber trotzdem nicht damit aufhören.
3: Und wann besteht dann der Punkt oder wann entsteht der Punkt, dass ein Therapiebedarf besteht?
5: Genau, entscheidend ist, wie viel Zeit das eigentlich beansprucht, diese Gedanken oder auch diese Rituale und Tätigkeiten. Wenn jemand sehr darunter leidet und wenn der Alltag sehr stark eingeschränkt wird, dann sollte man sich Hilfe holen. Beispielsweise, wenn man wegen des Kontrollierens immer wieder zu spät kommt oder Situationen vermeidet, die man eigentlich gerne machen möchte oder auch die Familie immer wieder um Beruhigung bittet, da muss man nicht warten, bis gar nichts mehr geht. Viele Betroffene schämen sich tatsächlich sehr und verschweigen deswegen ihre Symptome. Und mir ist wichtig, Zwangsstörungen kann man behandeln, die sind behandelbar und man muss sich dafür nicht schämen.
3: Und Sie haben ja nun eine intensive Kurztherapie erprobt, die funktioniert in 4 Tagen. Können Sie uns mal erklären, was dahinter steckt?
5: Ja, erstmal ganz grundsätzlich die gute Nachricht ist, es gibt wirksame Behandlung gegen Zwangsstörungen, nämlich die Expositionstherapie. Das heißt, dass die Personen sich ihren gefürchteten Situationen stellen. Das Problem ist weniger, dass wir hier nicht wissen, was hilft, sondern dass viele Menschen diese Art der Behandlung nicht bekommen, weil Exposition braucht Therapeuten und Therapeutinnen, die sich mit Zwangsstörungen auskennen, also Spezialisten. Es braucht ausreichend gemeinsame Zeit und man muss die Übung, diese Expositionsübung, gemeinsam vorbereiten und sich auf die Situation gemeinsam einlassen und vor allem sie dann im Alltag auch begleiten. Und dafür braucht man einen passenden Rahmen. Und hier setzt diese, Sie sagten, Intensiv- oder Kompakttherapie an. Sie schafft eine Struktur, in der spezialisierte Therapeuten und Therapeutinnen mehrere Tage lang sich intensiv

0: mit den Betroffenen auseinandersetzen können und mit den Situationen. Das heißt, die Zeit für die Expositionsübung ist ganz fest und ganz strukturiert eingeplant und die Unterstützung ist unmittelbar da. Das Besondere ist daher nicht allein die 4 Tage, sondern das Entscheidende ist, dass Menschen in dieser Zeit eine wirksame Behandlung wirklich bekommen, eben intensiv, individuell und eng begleitet. Und unser Ziel ist, dass diese Art der Behandlung viele Menschen dauerhaft zugänglich bekommen.
1: Das klingt ja jetzt für viele Betroffene vermutlich fast zu schön, um wahr zu sein. Wirkt dieses Verfahren denn immer und in jedem Fall?
0: Nein. Die Behandlung hilft nicht allen gleichermaßen. Wir haben eigene Studien durchgeführt und unsere Ergebnisse sind tatsächlich sehr, sehr ermutigend. Wir konnten auch ein Jahr später nach so einer 4-Tages-Behandlung zeigen, dass bei ca. 80% eine klinisch bedeutsame Verbesserung eingetreten ist. Das heißt, es den Menschen deutlich besser ging. Und bei mehr als der Hälfte waren die Menschen tatsächlich weitgehend frei von Zwangssymptomen. Das heißt, es ist sehr erfreulich, das zu hören. Aber einige benötigen schon noch danach weitere Unterstützung.
1: Wie verbreitet ist denn dieses Verfahren inzwischen? Denn das ist ja für Patientinnen und Patienten die entscheidende Frage. Habe ich überhaupt eine Chance, daran zu kommen?
0: Also das Verfahren wurde in Norwegen entwickelt und ist dort verfügbar und wird auch in weiteren Ländern eingesetzt. In Deutschland gibt es dazu bisher kein Regelangebot. Wir haben das am UKE im Rahmen von wissenschaftlichen Studien eingesetzt und mittlerweile rund 150 Patienten damit behandelt. Diese Behandlungen sind aber mittlerweile abgeschlossen und die Studien, sodass wir aktuell keine nicht regelhaft Plätze anbieten können. Dafür bräuchten wir geeignete Finanzierungs- und Versorgungsstrukturen.
1: Würde so eine intensive Kurztherapie, Kompakttherapie denn auch in anderen Fällen wirken, also nicht nur bei Zwangsstörungen?
0: Die kann bei allen Störungen angewendet werden, bei denen Exposition eine Rolle spielt. Das heißt, auch wir selber haben die auch schon bei Panikstörungen ausprobiert. Und es gibt auch Konzepte, zum Beispiel bei sozialer Phobie.
1: Wie geht es denn nun für Sie weiter mit diesem Verfahren? Sie haben positive Studienergebnisse. Sie haben aber keine Möglichkeit, das derzeit flächendeckend in die Praxis zu bringen.
0: Wir haben tatsächlich sehr viele Daten generieren können. Das heißt, das eine ist natürlich, diese Daten genauer auszuwerten und nochmal genau zu gucken, für wen, wann, in welcher Situation und vor allem, was sind die genauen Mechanismen, warum diese Therapie so wirksam ist, uns anzuschauen, um das auch für andere Therapien möglicherweise Ableitung zu treffen. Und das andere ist natürlich, wir sind in Verhandlungen mit Krankenkassen und versuchen, das in die Versorgung aktuell zu bringen und natürlich auch andere Zentren in Deutschland, die sehr interessiert sind, in diese Art der Behandlung zu schulen.
1: Die Leiterin der Arbeitsgruppe Angst und Zwangsstörungen am Uniklinikum Hamburg-Eppendorf, die Psychotherapeutin Professor Lena Jelinek. 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
3: Um 11.30 Uhr mit Milat Kupay. Der Anteil der Schülerinnen und Schüler, die digitales Mobbing erleben, steigt. Das zeigt eine neue Umfrage des Bündnisses gegen Cybermobbing, einem Netzwerk aus Pädagogen, Forschenden und Krankenkassen. Die Ergebnisse hat das Bündnis heute in Berlin präsentiert. Aus der NDR-Nachrichtenredaktion Christoph Tietz.
4: 20% der jungen Menschen haben im vergangenen Jahr Cybermobbing erlebt. Das sind nochmal 2% mehr als im Jahr davor. Fast alle Taten passieren im schulischen Umfeld und 2/3 der Opfer kennen ihre Täter persönlich. Das Bündnis gegen Cybermobbing warnt vor allem davor, dass nach der seelischen Verletzung oft weitere Probleme folgen. Aus Verzweiflung greifen laut Umfrage mehr Kinder und Jugendliche als früher zu Alkohol, Tabletten oder Drogen. Jeder 4. berichtet sogar von Suizidgedanken. Lehrerinnen, Lehrer und Eltern fühlten sich oft überfordert. Darum sei Prävention und Aufklärung so wichtig. Vor allem müssten Eltern frühzeitig lernen, was bedenkliche Inhalte sind und wie das Internet und soziale Medien funktionieren.
3: Der ehemalige rheinland-pfälzische Ministerpräsident Schweizer wird heute zum Bundesarbeitsminister ernannt. Der SPD-Politiker tritt die Nachfolge von Bärbel Baas an, die gestern zurückgetreten war. Da Baas auch das Amt der SPD-Co-Chefin abgegeben hat, beschäftigen sich die Sozialdemokraten mit der Frage, wer die Partei künftig führen soll. Co-Chef Klingbeil hat angekündigt, dass zum Jahreswechsel die gesamte SPD-Führung neu gewählt werden soll. Der SPD-Landesvorsitzende von Schleswig-Holstein-Kämpfer sagte auf NDR-Info, er halte eine Doppelspitze weiter für richtig.
5: Wir haben ja als SPD seit dem Jahr 2000, ich glaube, 17 verschiedene Vorsitzende gehabt. Also man kann uns vieles vorwerfen, aber nicht, dass wir zu selten unsere Vorsitzenden auswechseln. Ich finde es gut, dass wir diese komplette Neuaufstellung bekommen. Eine Sache ist wichtig. Ich glaube, es war nicht richtig, dass beide Vorsitzenden Teil des Kabinetts sind. Das sollte man jetzt nicht nochmal so machen. Am Ende geht es ja auch darum, wer sind die beiden Personen, die es am Ende werden. Passt das gut miteinander zusammen? Ja, wir stellen uns neu auf, aber das ist nichts, was wir jetzt in Radiointerviews alles klären.
3: Der SPD-Landeschef in Schleswig-Holstein-Kämpfer auf NDR-Info. Arbeitgeberpräsident Dulger hat die Bundesregierung aufgefordert, geplante Reformen endlich umzusetzen. Auf dem Deutschen Arbeitgebertag warf er der schwarz-roten Koalition vor, politische Entscheidungen zu verschleppen. Dabei wisse man genau, was dem Land fehle.
6: Es braucht zunächst gute Standortbedingungen, weniger Bürokratie, einen digitalen, schnellen und schlanken Staat, tragfähige soziale Sicherungssysteme, gute Bildung, eine funktionierende Infrastruktur und wettbewerbsfähige Energiepreise. Aber gute Standortbedingungen entstehen nicht von selbst. Sie sind eben auch das Ergebnis politischer Entscheidungen. Und deshalb spreche ich heute über eine Form von Leistung, über die wir viel zu selten reden, über politische Führungsleistung. Und ich sage das mit Blick auf die Führungspersönlichkeiten aller Parteien, die unser Land regieren. Wer bremst, führt nicht. Wer bremst, handelt verantwortungslos.
3: Arbeitgeberpräsident Dulger. Vor der bulgarischen Schwarzmeerküste sind in der Nacht zwei Schiffe von Drohnen getroffen worden. Nach Angaben von Ministerpräsident Radev ist eines der Schiffe gesunken. Die Besatzung konnte demnach gerettet werden. Es sei schon der zweite Vorfall dieser Art innerhalb einer Woche, sagte Radev. Dieser Angriff in unmittelbarer Nähe bulgarischer Hoheitsgewässer sei absolut inakzeptabel. Laut Radev gibt es keine eindeutigen Beweise, wer für den Angriff verantwortlich sei. Der Vorfall nütze aber Russland, so der Ministerpräsident. Er werde daher den russischen Botschafter einbestellen und mit NATO-Generalsekretär Rutte sprechen. Die Houthi-Miliz im Jemen geht weiter gegen die von Saudi-Arabien angeführte Militärkoalition vor. Gestern Abend wurde die saudi-arabische Hauptstadt Riad erneut von Explosionen erschüttert. Unser Korrespondent in Kairo, Moritz Behrendt, zu der Frage, wie schwer die Angriffe der Houthi-Miliz das Königreich auf der arabischen Halbinsel treffen.
7: Die Angriffe haben Saudi-Arabien gezeigt, wie verletzlich das Land ist, vor allem die kritische Infrastruktur. Die Behörden haben jetzt den internationalen Flughafen in der Hauptstadt Riad bis Samstag geschlossen. Bei zwei Angriffen der Houthi in den letzten Tagen wurden auf dem Flughafen 13 Menschen getötet und mehr als 300 verletzt. Dazu kommt, dass Drohnen und Raketen der Houthi auch mehrfach Ölanlagen im Land getroffen haben. Der Internationale Währungsfonds, der geht inzwischen davon aus, dass die saudische Wirtschaft in diesem Jahr um mehr als 3% schrumpft, als Folge des Kriegs am Persischen Golf und wegen der Angriffe auf die Erdölinfrastruktur im Land.
3: Die Schülerproteste in Frankreich gehen weiter. Mehrere Gewerkschaften haben für heute zu einem landesweiten Aktionstag aufgerufen. Dabei geht es vor allem um mehr Geld für das Bildungswesen. Auch Lehrergewerkschaften wollen sich dem Protest anschließen und haben zum Streik aufgerufen. In Frankreich demonstrieren Schülerinnen und Schüler seit Wochen gegen Lehrermangel und marode Schulgebäude. Am Rande der Proteste kam es mehrfach zu Gewalt. Tausende junge Menschen wurden festgenommen. In Bochum in Nordrhein-Westfalen sind bei einem Brand in einem Wohnhaus drei Menschen ums Leben gekommen. Außerdem gibt es 5 Verletzte, die im Krankenhaus behandelt werden müssen. Nach Angaben der Behörden ist das Feuer heute früh ausgebrochen. Die Brandursache ist noch unklar. Die Bochumer Polizei hat eine Ermittlungskommission eingerichtet. Und das waren die Nachrichten.
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1: Das Wetter heute, an diesem Dienstag, vor allem im Osten, erst noch freundlich, später von Westen her mehr Wolken und zeitweise Regen. Höchste Temperaturen 13 bis 18 Grad. Morgen 16 bis 19 Grad. Dabei ist es teils bewölkt, teils heiter, nur vereinzelt ein paar Schauer. Und die weiteren Aussichten, Donnerstag mal mehr, mal weniger Sonne, nach Norden hin einige Wolken bei 16 bis 20 Grad. An den Temperaturen ändert sich Freitag nichts. Nach Nebel ist es dann freundlich, später im Nordwesten Regen. 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Stau oder stockender Verkehr ab 3 Kilometern Länge. A23 Heide Richtung Hamburg. Die Strecke ist zwischen Heide West und Heide Süd wegen Überflutungsschäden weiter gesperrt. Die A24 Hamburg Richtung Berlin ist zwischen Hamburg-Horn und Jenfeld wegen Bauarbeiten bis Freitag 20 Uhr gesperrt. Eine Umleitung ist eingerichtet. A27 Bremerhaven Richtung Bremen zwischen Bremen-Überseestadt und Bremen-Fahr 3 Kilometer stockender Verkehr. Und ebenfalls 3 Kilometer stockend auf der A1 Osnabrück Richtung Bremen zwischen Bremen-Brinkum und Arsten. 11.37 Uhr NDR Info mit Andreas Sperling. Mehr als 70.000 Menschen aus Marokko hatten das spanische Ceuta Ende Juli praktisch überrannt. Die meisten kehrten kurz darauf zurück oder wurden zurückgebracht. Doch tausende Migranten halten sich weiter dort auf in Ceuta, dieser spanischen Exklave in Nordafrika, die nur 18 Quadratkilometer groß ist. Die Menschen dort schlafen auf der Straße oder am Strand und immer wieder kommt es zu Protesten von Anwohnern. Heute will sich das spanische Königspaar ein Bild von der Lage in Ceuta machen. Und Spanien-Korrespondentin Franka Welz schildert, was sie dort erwartet.
8: An der Playa de Trampolin wird aufgeräumt. Reinigungstrupps in gelben Leuchtwesten beseitigen die Reste der improvisierten Zeltstadt, in der wochenlang tausende Migranten ausgeharrt hatten. Sie fegen Schilfrohr zusammen, Baumaterial für notdürftige Hütten, sammeln Plastikwasserflaschen und andere Überbleibsel ein und verstauen alles in unzähligen schwarzen Müllsäcken. Ein grün-silberner Pickup-Truck, der schon bessere Tage gesehen hat, bringt Ladung um Ladung der schwarzen Säcke zu riesigen grünen Abrollcontainern. Die Polizei hatte den Strand vor gut einer Woche endgültig geräumt, doch in den Felsen der Uferböschung werden an diesem Vormittag zwei Migranten entdeckt, die sich dort versteckt hatten. Ein Transporter der alarmierten Guardia Civil fährt mit ihnen davon. Jorge González entgeht nichts, was sich an dem Strand abspielt. Sein strahlend weißes Haus thront an einem Hang über der kleinen zweispurigen Straße zwischen Strand und seinem Grundstück. Ein Refugium für den Ruhestand mit seiner Frau Marisa sollte es sein. Strand der Schande steht nun auf einem gelb-roten Transparent, das die beiden zur Straßenseite vom Terrassengeländer aufgehängt haben. Die Aufräumarbeiten am Strand kommentiert Jorge nicht ohne Bitterkeit. Morgen kommt der König und sie wollen, dass der, obwohl er ja wissen dürfte, was hier los war, dass er bei seinem Besuch sieht, dass es hier nichts zu sehen gibt. 4.000 oder 5.000 Menschen wurden von hier in andere Stadtteile weggebracht und damit das Problem einfach weggeschoben. Das Königspaar dürfte das Ergebnis gar nicht direkt zu Gesicht bekommen. Das offizielle Programm sieht nämlich keinen Besuch an einem der Strände vor. Auch nicht in einem Industriegebiet nahe der Grenze zu Marokko. Hier dürften auch die beiden zuvor am Trampolinstrand aufgegriffenen Migranten landen. Entweder in einer vorübergehenden Unterkunft, zu der die Polizei uns nicht durchlässt, oder direkt an der Grenze zu Marokko, damit sie freiwillig wieder zurückgehen. Seit Mitte August haben das nach Angaben der spanischen Regierung mehr als 10.000 Menschen getan. In dem Industriegebiet hausten über Wochen viele Menschen auf der Straße, darunter kleine Kinder und Jugendliche, notdürftig medizinisch betreut von Ärzten einer Hilfsorganisation aus einem Wohnmobil heraus. Das Wohnmobil dient weiterhin als mobile Klinik. Nicht alle selbstgebauten Hütten und Verschläge sind verschwunden. Mit Stockbetten ausgestattete Lagerhäuser beherbergen unbegleitete Minderjährige. Reine Kinderlager seien das, keine echten Einrichtungen, sagt Ahmed Enfedal, der Präsident der Nachbarschaftsvereinigung von Ceutas marokkanischem Viertel El Príncipe. Wir versuchen gerade, Minderjährige von dort in einer alternativen Einrichtung unterzubringen, die bessere Bedingungen und Betreuung bietet als diese Kinderlager. Die Nachbarschaftsvereinigung hatte wochenlang junge Mädchen auf dem Fußballplatz einer Schule im Viertel versorgt. Sie verteilt weiterhin Essen an Migranten auf der Straße, unterstützt Eltern auf der Suche nach ihren Kindern beim Prozess der Familienzusammenführung. Doch auch die Menschen hier seien es leid, dass Menschen vor ihren Häusern schliefen, fühlten sich alleingelassen, sagt Ahmed. Sie versuchten aber im Rahmen ihrer bescheidenen Verhältnisse zu helfen, wo sie könnten. Dem Besuch des Königspaars misst er vor allem symbolischen Wert bei, organisiert aber dennoch engagiert Spanien Fähnchen zum Schwenken. Am anderen Ende Ceutas zeigt Jorge González auf seiner weitläufigen Terrasse Fotos und Videos aus den Wochen, die er und seine Frau als Belagerungszustand empfunden haben, und liefert eine sehr ähnliche Einschätzung des Königsbesuchs. Das ist symbolisch, mehr nicht. Sonst kann er nichts tun. Aber zumindest unterstützt er uns moralisch, nachdem Europa und die spanische Regierung uns sehr im Stich gelassen haben.
1: Franka Wels über den Besuch des spanischen Königspaars heute in Ceuta.
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1: Viele werden vermutlich schon darauf gewartet haben. Von heute an ist die neueste Version der Meta Smart Glasses auch in Deutschland im Handel. Zum Teil mit neuen Funktionen, die aber erst schrittweise eingeführt werden. Die gemeinnützige Organisation Hate Aid hatte im August Strafanzeige gegen Meta, gegen Ray-Ban und gegen große Optiker erstattet. Sie will in Deutschland den Vertrieb der Datenbrillen stoppen, mit denen man aus ihrer Sicht heimlich Fotos und Videos aufnehmen kann. Gabi Biesinger berichtet.
9: Als die Meta Ray-Ban Display-Brille 2025 in den USA auf den Markt kam, fluteten überwiegend begeisterte Selbsttests das Netz. Wie der von Cleo Abraham bei TikTok, wo sie alle Funktionen ausprobierte.
10: These are the new Meta Ray-Ban Display and I got to test them.
9: Man kann sich etwa den Weg weisen lassen über eine Karte, die als Anzeige ins rechte Brillenglas eingeblendet wird.
10: You pop up a map to tell you where to go.
9: Oder sich untertiteln lassen, was das Gegenüber sagt, etwa wenn es draußen laut ist. Und das so sogar als Übersetzung in die eigene Sprache, wenn einem das Gesagte nur Spanisch vorkommt.
10: Captions. Even if they're speaking another language.
9: Eine absolute Neuheit damals, das Neural Band, ein elastisches Armband, mit dem man die Brille diskret steuern kann.
10: Sensors in this band track electrical signals in your wrist.
9: Das Armband erfasst elektrische Signale der Armmuskulatur, um feine Fingerbewegungen, Greifgesten und Wischbewegungen in Befehle für die Brille zu übersetzen. Wenn man eine Textnachricht beantworten will, reicht es, mit dem Finger auf der Tischplatte oder dem eigenen Arm zu schreiben und im Display erscheint der Text. Offenbar sogar bei veritabler Sauklaue.
10: It was surprisingly good at figuring out my bad handwriting.
9: Meta ist mit einem Anteil von 80% Marktführer im Bereich Smart Glasses, also intelligenter Datenbrillen. Die hohe Nachfrage nach dem Display-Modell in den USA führte dazu, dass internationale Verkaufsstarts verschoben werden mussten. Unter den Meta-Brillen dürfte die Ray-Ban Display das derzeit technisch am weitesten entwickelte Modell sein. In Deutschland ist sie ab 899 Euro zu haben. Technikexperten bemängeln, dass sie mit einigen Unzulänglichkeiten, etwa kurzer Akkulaufzeit von nur 3 bis 4 Stunden, eigentlich zu teuer sei. Dazu kommt, dass in Deutschland der Verkaufsstart für die Meta-Brille gerade von einer Anzeige überschattet wird.
11: Die Organisation Hate Aid ist nach eigener Prüfung zu dem Schluss gekommen, dass der Verkauf solcher Brillen strafbar sein könnte,
9: erklärte Tech-Experte Malte Kirchner vom Computermagazin CT im August in einem Video, als Hate Aid bei der Generalstaatsanwaltschaft in Frankfurt Strafanzeige einreichte. Die Organisation Hate Aid, die sich gegen Netzgewalt engagiert, bemängelt, dass man mit den Brillen heimlich filmen könne, da nur eine kleine, eher unauffällige LED-Leuchte anzeigt, dass die Kamera läuft. Und das verstößt nach Ansicht von Hate Aid gegen Datenschutzregeln bei Kommunikationsgeräten.
11: Meta sagt sinngemäß, natürlich erkennt man eine Aufnahme, schließlich leuchtet ja eine LED.
9: Außerdem verweist Meta auf Sicherheitsmechanismen, dass die Brille den Dienst verweigere, wenn die LED abgeklebt wird.
11: Hate Aid hingegen sagt, nein, bei einer Brille, die fast genauso aussieht wie eine normale Sonnenbrille, reicht dieses kleine Licht nicht.
9: Angezeigt hat Hate Aid nicht nur Meta, sondern auch die Brillenfirmen Ray-Ban und Oakley sowie einige große deutsche Optikerketten und den Elektronikfachhändler Mediamarkt. Die Zentralstelle zur Bekämpfung der Internetkriminalität prüft derzeit im Rahmen eines Ermittlungsverfahrens, ob ein Anfangsverdacht für eine Straftat vorliegt. Die Bundesnetzagentur hatte sich früher bereits zu solchen Brillen geäußert und betont, dass der Verkauf und Besitz von Smart Glasses nicht generell verboten sind, vorausgesetzt die Aufnahmefunktion sei für das Umfeld klar erkennbar. Und das ist nun eben der Knackpunkt. Eine große Optikerkette in den Niederlanden hat den Verkauf der Brillen wegen Datenschutzbedenken unlängst gestoppt.
1: Soweit der Bericht von Gabi Biesinger. Die Meta Ray-Ban Display-Brille ist also jetzt in der neuesten Version von heute an in Deutschland erhältlich. In Israel gibt es schon seit einiger Zeit eine Debatte um die Wehrpflicht. Vor allem geht es um streng religiöse Menschen, um Ultraorthodoxe, die sich der Wehrpflicht verweigern. Dieser Konflikt spaltet das Land und er kann auch nach den Wahlen für eine neue Regierung zu einem großen Problem werden. Das ist unser Thema gleich. Und in der kurzen aktuellen Übersicht beginnen wir jetzt mit einer alarmierenden Zahl.
3: 2,4 Millionen Kinder und Jugendliche in Deutschland waren schon mal Opfer von sogenanntem Cybermobbing. Das war laut einer Studie jeder Fünfte. Dabei geht es zum Beispiel um Beleidigungen, Drohungen und gefälschte oder anstößige Bilder. Fast alle Fälle geschehen im Umfeld der Schule. Die Auswirkung wird nach Einschätzung der Experten unterschätzt. Ein Viertel der Betroffenen soll schon mal Selbstmordgedanken gehabt haben. Viele nahmen Alkohol oder Tabletten. Alexander Schweizer von der SPD übernimmt heute offiziell das Bundesarbeitsministerium. Er folgt auf Bärbel Baas, die gestern ihren Rücktritt erklärt hatte. Schweizer war bis Mai Ministerpräsident von Rheinland-Pfalz und vorher Landesarbeitsminister. Der Umgang mit Baas sorgt in der Partei weiter für Kritik am Koalitionspartner Union. Schleswig-Holsteins SPD-Chef Kämpfer sagt, hat sich auf NDR Info für einen anderen Umgang in der Bundesregierung ausgesprochen. Die Energiekosten haben die Verbraucherpreise im September in die Höhe getrieben. Die Inflationsrate stieg im September auf 3,3% gegenüber dem Vormonat. So stark war die Teuerung im ganzen Jahr noch nicht. Dabei kletterten vor allem die Preise für Heizöl und Diesel. Lebensmittel waren dagegen kaum teurer. Butter, Obst und Milchprodukte wurden sogar günstiger. Und das Wetter in Norddeutschland. Vor allem im Osten erst freundlich, später von Westen her mehr Wolken, zeitweise Regen, Höchstwerte 13 bis 18 Grad. Das war der kurze Überblick. Weiter geht's mit Andreas Sperling.
1: Seit Monaten schon spaltet die Debatte um die Wehrpflicht für ultraorthodoxe junge Männer das Land Israel. Unversöhnlich stehen sich säkuläre Teile der Gesellschaft und ultrareligiöse Verweigerer gegenüber. Mit Blick auf die anstehende Wahl am 27. Oktober droht das Thema zu einem politischen Pulverfass zu werden. Denn die Reform besitzt ausreichend Sprengkraft, um künftige Koalitionsverhandlungen zu blockieren und das gesellschaftliche Fundament des Landes weiter zu erschüttern. Im Zentrum steht die Frage, wer zu Kriegszeiten die Lasten der Verteidigung tragen muss.
12: Jerusalem im Ausnahmezustand. Tausende Männer in schwarzen Mänteln und weißen Hemden blockieren die Straßen. Sie zünden israelische Flaggen an, beten lautstark und liefern sich Straßenschlachten mit der Polizei. Mittendrin Mordechai, ein wütender, junger, ultraorthodoxer Mann. Der Staat verfolgt die Religion. Er versucht, ultraorthodoxe Juden zwangsweise in eine geschlossene Institution namens israelische Verteidigungsstreitkräfte zu zwingen und sie zu Israelis zu machen, also zu säkularen Menschen. Es ist der wütende Protest der Haredim, der ultraorthodoxen Juden. Nach Urteilen des höchsten Gerichts sind ihre jahrzehntelangen Privilegien gekippt. Nun sollen sie auch den Wehrdienst absolvieren. Doch die religiösen Führer geben die spirituelle Front rigoros vor und rufen offen dazu auf, Einberufungsbefehle schlicht zu zerreißen. Etwa der ehemalige sephardische Oberrabbiner Yitzchak Yosef. Wer Tora studiere, sei ein Soldat in Gottes Armee. Und er äußert eine ganz eigene Kriegstheorie. Wodurch werden Jerusalem und Israel bewahrt? Glauben die Leute etwa, es sei wegen des Iron Dome oder all dieser Dinge? Nein, wir werden durch das Verdienst der Tora gerettet. Und wenn Soldaten getötet werden, dann liegt das an den Behörden, die das Tora-Studium einschränken. Die säkulare Mehrheit in Israel hat für diese Einstellung nach 3 Jahren kräftezehrender Mehrfrontenkriege kein Verständnis mehr. Die Armee leidet unter Personalmangel, die wirtschaftliche Last drückt schwer. Weite Teile der Gesellschaft fordern Wehrgerechtigkeit. Das Thema hat Netanjahus Regierungskoalition mehrmals fast zum Scheitern gebracht und wird auch bei den kommenden Koalitionsverhandlungen entscheidend sein. Der frühere Generalstabschef Gadi Eisenkot, der Chancen hat, Netanjahu abzulösen, bezieht klar Stellung. Was das Wehrpflichtgesetz betrifft, so kann ich Ihnen versichern, dass dies für mich eine rote Linie darstellt. Es muss ein Gesetz über einen nationalen Dienst für alle israelischen Staatsbürger geben, einschließlich ultraorthodoxer Juden und arabischer Bürger. Diese unnachgiebige Haltung lässt an einer schnellen Einigung zweifeln. Doch innerhalb der ultraorthodoxen Gemeinschaft gibt es durchaus differenzierte Stimmen. Eli Palai, Herausgeber der einflussreichen haredischen Zeitschrift Mishpaha, glaubt, dass ein politischer Wechsel paradoxerweise eher zu einer Lösung führen könnte als ein Verbleib Netanjahus im Amt. Wenn Eisenkot gewinnt, glaube ich, dass wir innerhalb eines Jahres eine Lösung finden. Wenn Bibi gewählt wird, befürchte ich, dass die gleichen Kampagnen zurückkehren, die Demonstrationen und was auch immer. Ich hoffe, dass wir zu einer Lösung kommen. Für Palai liegt der Schlüssel nicht in brachialem Zwang gegen die Religionsschulen, sondern in einer schrittweisen Annäherung. Hinter den Kulissen sei eine pragmatische Integration der Haredim in den Sicherheitsapparat längst Realität. Es gibt heute Hunderte von haredischen Männern, die in technologischen und nachrichtendienstlichen Einheiten dienen. Es gibt heute Hunderte von haredischen Frauen, die als Zivilangestellte für die Armee, für die Luftwaffe, für die Rüstungsindustrie arbeiten. Der Weg, Haredim zu integrieren, bedeutet nicht, das religiöse System zu brechen, sondern er muss darüber führen, dass diese Gruppe ihre Bereitschaft, ihr Talent und das Humankapital einbringt, ohne Spannungen zwischen den beiden Gruppen zu schaffen. Die Frage, wer das Land verteidigt und wer studiert, bleibt wohl noch lange eine Zerreißprobe für die israelische Gesellschaft.
1: Der Streit um die Wehrpflicht. Julio Segador berichtete aus Tel Aviv.
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1: Mit dem Rücktritt von Bärbel Baas als SPD-Chefin und Bundesarbeitsministerin befassen sich heute auch die internationalen Pressestimmen. Die neue Zürcher Zeitung aus der Schweiz schreibt:
13: Dass Baas ihre Ämter angesichts ihrer familiären Situation niederlegt, lässt sich ihr nicht zum Vorwurf machen. Den Nachweis für die ungerechtfertigten Attacken gegen sie bleibt Baas aber schuldig. Kritik in der Sache gab es, das stimmt. Baas Rücktrittserklärung ist mehr als schlechter Stil. Sie ist das Nachtreten gegen einen Koalitionspartner, zu dem sie nie so recht gepasst hat. Denn Baas steht wie keine zweite Politikerin für die Misere des linken Parteiflügels in der SPD. Als Co-Parteivorsitzende wollte sie die Sozialdemokraten mit Rezepten aus der Vergangenheit auf links drehen. Sie forderte, dass der Sozialstaat mit seiner üppigen Leistungspalette bis in alle Ewigkeit fortbestehe, ganz gleich, ob das volkswirtschaftlich zu leisten ist oder nicht. Gleichzeitig hätte Baas als Arbeitsministerin der schwarz-roten Koalition eben diesen Sozialstaat verschlanken sollen. Beides zusammen ergab eine Quadratur des Kreises, an der Baas nur scheitern konnte.
1: Die niederländische Zeitung De Telegraaf meint:
13: Die aus Duisburg stammende Baas widersetzte sich innerhalb der Bundesregierung als Arbeits- und Sozialministerin immer wieder den angestrebten Reformen des deutschen Arbeitsmarktes und des Sozialsystems. Deshalb wurde sie von vielen CDU-Mitgliedern als Hauptverantwortliche dafür angesehen, dass die im Koalitionsvertrag vereinbarten Sozialreformen nicht vorankamen. Innerhalb der CDU herrscht derzeit Panik nach einigen katastrophalen Wahlergebnissen, die offenbar unter anderem auf die Unzufriedenheit mit der Politik der CDU-SPD-Regierung und dem Auftreten von Bundeskanzler Merz zurückzuführen sind. Viele CDU-Mitglieder meinen, dass das Programm, mit dem ihre Partei Wahlkampf geführt hat, aufgrund des Widerstands in der SPD, die weitaus weniger Kürzungen im Sozialsystem vornehmen will, zu wenig zum Tragen kommt.
1: Die italienische Zeitung La Repubblica ist sich nicht sicher, wie lange die schwarz-rote Regierungskoalition noch zusammenhält.
13: Der neue tiefe Riss in den Beziehungen zwischen den Regierungsparteien folgt auf eine Woche wachsender Unzufriedenheit innerhalb der SPD. Am vergangenen Dienstag wählte Sachsen-Anhalt mit Tobias Rausch erstmals seit Zeit Hermann Görings einen Parlamentspräsidenten der extremen Rechten. Sehr wahrscheinlich mit Unterstützung von Abweichlern aus der CDU, die geheim für ihn stimmten. Und sollte es der AfD im Dezember auch gelingen, Ulrich Siegmund, den triumphalen Sieger der Wahl vom 6. September in Sachsen-Anhalt, zum Ministerpräsidenten zu wählen, und sollte die CDU dabei erneut ihre Finger im Spiel haben, würde niemand mehr darauf wetten, dass die Regierung Merz bis Weihnachten durchhält.
1: Das waren Auszüge aus Kommentaren der internationalen Presse, zusammengestellt von Beate Rüsop.
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1: Greta Van Fleet ist eine der wichtigsten Rockbands der Neuzeit, ein Quartett aus der Nähe von Detroit, das seit 14 Jahren aktiv ist, das in seiner Heimat Mehrzweckarenen und Stadien füllt, mit Grammys bedacht wurde und Fans wie Elton John und Robert Plant hat. Ihr neuestes Album trägt den Titel Palace for the People. Dahinter verbirgt sich weit mehr als nur Musik, nämlich eine gesellschaftliche Vision. Wie die aussieht, das hat Marcel Anders sich von Bassist Sam Kiska erklären lassen.
14: Der Titel ist eigentlich ein Widerspruch in sich, aber auch eine wunderbare Idee. Ein Palast, der kein Statussymbol für einen selbstsüchtigen Herrscher darstellt, sondern einen Ort, an dem sich ganz normale Menschen treffen können. Das wäre aktuell wichtiger denn je. Also ein Gebäude für alle, in dem man alles machen kann. In dem man Konzerte erlebt, Flohmärkte abhält oder sonst wie zusammenkommt.
15: It's an excuse to gather.
16: Ein schöner Gedanke. In Zeiten von goldenen Ballsälen, Triumphbögen und Golfplätzen für die Elite einfach mal wieder etwas für den Durchschnittsamerikaner tun. Wie ein Ort des Zusammenkommens und des kommunikativen Austauschs. Statt der Isolation, der ideologischen Spaltung und des Hasses. Das Konzept von Palace for the People, dem vierten Album von Greta Van Fleet, hat vielleicht etwas Naives und Hippiehaftes, ist aber nichts anderes als eine nette Utopie. Die 13 Songs folgen einem Eskapismus-Ansatz. Sie handeln von Liebe, Harmonie und Glück, auf fremden Planeten, aber auch in jedem Einzelnen von uns. Das gelte es wach zu kitzeln, so Sam Kiska. Eine hehre künstlerische Mission.
14: Ich wünschte, ich könnte sagen, es wäre kein Eskapismus, sondern etwas Reales, nach dem wir alle streben. Doch das ist leider nicht so. Und wir als Band haben auch nicht vor, die Leute mit Politik und anderen Sachen zu überfluten, die sich nicht so einfach ändern lassen. Aber wenn sie unsere Musik hören und zu unseren Konzerten kommen, können sie sich mal für 2 Stunden ausklinken und den ganzen Mist vergessen, der uns allen Sorgen bereitet.
15: That's troubling us.

0: Musik als Realitätsflucht. Dafür betreiben Greta Van Fleet enormen Aufwand. Ihre Musik ist eine Mischung aus Hardrock, Folk und Psychedelia im Sinne der späten 60er. Schwelgerische Orchestrierung, starke Gitarrensoli, progressive Songstrukturen und ein Gesang, der nach den ganz hohen Noten greift. Dafür wurden sie in der Vergangenheit oft mit Led Zeppelin verglichen. Doch damit, so Bassist Sam, sei jetzt Schluss.
1: Je mehr wir wachsen, desto mehr Greta Van Fleet werden wir. Weil die Chemie zwischen Josh, Jake, Danny und mir immer besser wird, wir unseren eigenen Sound entwickeln und nicht mehr so an unsere Wurzeln gebunden sind. Wir versuchen zwar nicht, das Rad neu zu erfinden, aber wir wollen doch unsere Grenzen ausloten.
0: Palace for the People ist ein starkes Rockalbum, das Greta Van Fleet so souverän und eigenständig zeigt wie noch nie und der Band allein deshalb viele neue Freunde bescheren dürfte.
2: Marcel Anders über das neue Album von Greta Van Fleet, Palace for the People.

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1: Um 12 Uhr mit Tarek Yusbashi. Jugendliche in Deutschland sind immer häufiger Opfer von Mobbing im Internet. Nach einer neuen Umfrage, die dem NDR vorliegt, ist davon mehr als jeder fünfte junge Mensch betroffen. Das ist ein Anstieg im Vergleich zum Vorjahr um 2,2%, so die neue CyberLife 6-Studie vom Bündnis gegen Cybermobbing. Aus Hamburg, Katrin Erdmann.
2: Hier eine Beleidigung, da ein anstößiges Bild. In absoluten Zahlen sind damit laut Studie bereits 2,4 Millionen Kinder und Jugendliche Opfer von Cybermobbing geworden. Auffällig dabei, die Angriffe geschehen zu über 90% im schulischen Umfeld und mehr als zwei Drittel der Betroffenen kennen die Täterinnen und Täter persönlich. Mit fatalen Folgen. Ein Viertel der Opfer habe deshalb bereits Suizidgedanken gehabt, jeder sechste deshalb Alkohol getrunken oder Tabletten genommen. Die Auswirkungen an Schulen mit häufigen Vorfällen würden noch immer unterschätzt, so Uwe Leest vom Bündnis gegen Cybermobbing. Das Bündnis, zu dem unter anderem Pädagogen, Wissenschaftler und Krankenkassen gehören, befragt bereits seit 2013 regelmäßig Schüler, Eltern und Lehrkräfte zu dem Thema. Als Reaktion fordern das Bündnis sowie eine Mehrheit der befragten Eltern und Lehrkräfte ein Gesetz gegen Cybermobbing und ein Social-Media-Verbot für Jugendliche unter 16 Jahren.
1: Bundeskanzler Merz hat auf dem Deutschen Arbeitgebertag die anstehenden Sozialreformen gegen Kritik verteidigt. Niemals zuvor seien alle Sozialversicherungssysteme zur selben Zeit reformiert worden, sagte der CDU-Chef in Berlin. Merz betonte mit Blick auf die kommenden Generationen, Ziel der Reformen sei eine langfristige Stabilität der Beitragssätze.
3: Nicht nur, aber ganz besonders junge Menschen sorgen sich um die Zukunft dieser Systeme. Sie glauben heute nicht daran, dass das Sicherheitsversprechen auch noch für Sie gilt, wenn Sie im Alter, bei Krankheit oder Pflegebedürftigkeit Hilfe brauchen. Sie sehen, dass Sie immer höhere Beiträge zahlen müssen. Wir, die Bundesregierung, wir wollen hier für neues Vertrauen sorgen. Denn nur ein Sozialstaat, der verlässlich schützt und der zugleich nachhaltig finanziert ist, wird auch von der jungen Generation dauerhaft mitgetragen und akzeptiert.
1: Bundeskanzler Merz. Im Zusammenhang mit einer mutmaßlichen Sabotage an einer Anlage des Satellitennetzwerks Starlink in Polen hat es in Deutschland offenbar eine weitere Festnahme gegeben. Wie der polnische Rundfunk berichtet, wurde eine dritte Person gefasst, wo genau ist bislang unklar. Vorher hatte das baden-württembergische Landeskriminalamt bestätigt, dass in der Nähe von Stuttgart bereits zwei türkische Staatsbürger festgenommen wurden. Vor zwei Wochen war in einem Starlink-Standort in Polen ein Feuer ausgebrochen. Die polnische Regierung geht von einer Sabotageaktion im Auftrag Russlands aus. Die Satellitenanlage wird auch vom ukrainischen Militär genutzt. In Frankreich gehen heute erneut junge Menschen aus Schulen und Universitäten auf die Straße. Sie fordern unter anderem eine Erhöhung des Bildungsetats, weniger Unterrichtsausfall und eine bessere Ausstattung der Schulen. Aus Paris, Julia Borutta.
4: Am frühen Nachmittag werden in Paris voraussichtlich zwei Demonstrationszüge starten, aber auch in anderen großen Städten wird heute wieder demonstriert. Laut dem Bildungsministerium waren am Morgen landesweit 200 von insgesamt 3.700 Lycées geschlossen oder verbarrikadiert. Die Regierung hatte in den letzten Tagen einen Rückgang der Blockaden, aber eine Intensivierung der Gewalt beobachtet und hofft, dass sich die Lage über die bevorstehenden Herbstferien beruhigen wird. Längst nicht alle Schüler und Schülerinnen beteiligen sich an den Protesten, doch die Wortführer der Schülerrevolte versprechen, weiter zu demonstrieren, bis ihre Forderungen erfüllt werden.
1: Zwei Rettungsschiffe sind im zentralen Mittelmeer fast 230 Menschen in Seenot zu Hilfe gekommen. Sie seien bei 5 Einsätzen innerhalb von 48 Stunden gerettet worden, teilte die Betreiberorganisation Sea-Watch mit. Dabei wurden die Schiffe offenbar von nicht identifizierten Booten bedrängt. Außerdem kritisierte die Organisation die italienischen Behörden, weil ein Schiff in einen rund 900 Kilometer entfernten Hafen geschickt wurde und deshalb mit den geretteten Migranten an Bord 3 Tage lang unterwegs ist. Entfernung werde gezielt als Waffe gegen zivile Seenotrettung eingesetzt, sagte eine Sprecherin von Sea-Watch. Das waren die Nachrichten.
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5: Das Wetter heute Mittag und heute Nachmittag, Wolken am Himmel, ein paar Auflockerungen sind dabei. Gebietsweise kann es Schauer geben und das alles bei 13 bis 18 Grad. Morgen bleibt es bis auf einzelne Schauer trocken, bei Höchstwerten um 16 Grad. NDR Info, der Verkehrsservice, Stau oder stockender Verkehr ab 3 Kilometern Länge. 4 Meldungen haben wir. A1 Osnabrück Richtung Bremen, zwischen Bremen-Brinkum und Arsten 3 Kilometer stockender Verkehr. A23 Heide Richtung Hamburg, die Strecke ist zwischen Heide-West und Heide-Süd wegen Überflutungsschäden gesperrt. Die A24 Hamburg Richtung Berlin ist zwischen Hamburg-Horn und Jenfeld wegen Bauarbeiten bis Freitag 20 Uhr gesperrt. Es gibt eine Umleitung. Und die A27 Bremerhaven Richtung Bremen zwischen Bremen-Überseestadt und Bremen-Fahr 4 Kilometer stockender Verkehr. 12 Uhr und gleich 6 Minuten NDR Info am Dienstagmittag. Am Mikrofon Andreas Sperling. Guten Tag. Veränderung. Eine Rentenreform, Führungskraft und die große Frage, wann spürt Deutschland etwas davon? Das sind Themen heute auf dem Arbeitgebertag in Berlin. Arbeitgeberpräsident Dulger richtet dabei ganz konkrete Appelle an die Bundesregierung. Er richtet eine weniger konkrete Kritik an die SPD. Ja, und der Kanzler, der rechtfertigt sich und seine Politik. Aus Berlin, Lissi Kaufmann.
6: Die Worte von Arbeitgeberpräsident Rainer Dulger sind deutlich und sie richten sich an die Bundesregierung.
7: Führen Sie, übernehmen Sie Verantwortung. Sie haben die Mehrheit im Deutschen Bundestag. Nutzen Sie sie.
6: Um was es Rainer Dulger in seiner Rede beim Arbeitgebertag in Berlin geht? Bessere Rahmenbedingungen für Unternehmen und eine Reform des Sozialstaats. Dulger mahnt zu mehr Weitsicht.
7: Sie brauchen eine konkrete Antwort auf die Frage, wie soll Deutschland in 10 Jahren aussehen? Wo stehen wir im Jahr 2036?
6: Rainer Dulger verlangt mehr Tempo, zumindest von manchen in der Regierung. An Kanzler Friedrich Merz gerichtet sagt er:
7: Wir wissen, Sie drängen zur Abfahrt. Andere stehen noch auf der Bremse.
6: Eine indirekte Kritik, wohl auch an die SPD gerichtet. Vor allem auch mit Blick auf die Rentenreform. Dulger spricht von einem Gesamtkunstwerk. Da könne man nicht nur an ein paar Stellschrauben drehen.
7: Wir müssen verschiedene Aspekte zusammendenken. Die Beitragsbelastung. Das Rentenniveau, längere Erwerbsbiografien, höhere Lebenserwartungen und zusätzliche Vorsorge.
6: Bislang liegt noch kein Gesetzentwurf für eine Rentenreform vor, aber Ergebnisse der Rentenkommission. Strittig ist vor allem der Vorschlag, die abschlagsfreie Rente nach 45 Beitragsjahren abzuschaffen. Ein Punkt, den mehrere CDU-Ministerpräsidenten und SPD-Politiker in Frage stellen. Kanzler Friedrich Merz aber nicht.
7: Auch das Ende der abschlagsfreien Frühverrentung macht die Rente gerechter.
6: Statistiken zeigen, dass von der abschlagsfreien Frühverrentung nicht nur körperlich hart arbeitende Handwerker profitieren, sondern zum Beispiel auch Gutverdiener mit Bürojobs. Genau darauf spielt der Kanzler an.
7: Gesund und fit, abschlagsfrei, früher in Rente zu gehen, das ist weder gerecht, noch können die Rentenversicherung und unsere Volkswirtschaft es sich leisten, wenn immer weniger Arbeitende immer mehr Rentnerinnen und Rentner finanzieren müssen.
6: Friedrich Merz, an diesem Tag selbst erkältet und nicht ganz fit, versucht in seiner Rede beim Arbeitgebertag ein positives Bild zu zeichnen. Die Wirtschaft wachse trotz der Herausforderungen und die Bundesregierung habe mit Sozialreformen längst begonnen. Wichtig sei das alles für die junge Generation.
7: Sie sollen in einem Land leben, in dem man sich persönlich entfalten kann, in dem man eine Familie gründen kann und in dem man eine gute Zukunft für sich und die Familie sieht.
6: Da schimmert sie kurz durch. Friedrich Merz' Vision für die Zukunft des Landes in einer ansonsten eher von Rechtfertigungen geprägten Rede. Eine Vision, die nicht nur Arbeitgeberpräsident Rainer Dulger von der Bundesregierung hören will.
5: Lissi Kaufmann war das vom Arbeitgebertag in Berlin.
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5: Ob Stromausfall, Hochwasser oder eine großflächige Evakuierung. Wie wichtig es ist, für solche Krisenfälle vorbereitet zu sein, darauf wird heute am Internationalen Tag der Katastrophenvorbeugung aufmerksam gemacht. Hauke von Hallern hat in Schleswig-Holstein nachgefragt, wie gut das Land darauf vorbereitet ist.
8: Decken, Lebensmittel, Wasser, aber auch Schwimmwesten und Amphibienfahrzeuge. Das alles hält das Land für den Krisenfall im Katastrophenschutzlager in Bostedt bereit. Es ist in den vergangenen Jahren ausgebaut worden. Langfristig gesehen will das Land ein weiteres Lager errichten. Auch viele Kreise und das DRK betreiben eigene Katastrophenschutzlager. Welche genauen Lagermengen zur Verfügung stehen, will das Innenministerium nicht bekannt geben. Nur so viel, das Material sei bestimmt für die Helfer vor Ort und die Menschen, die sich nicht selbst helfen können. Das Land rät deshalb zur Eigenvorsorge, zum Beispiel Wasser und haltbare Lebensmittel sowie Batterien für 72 Stunden bereitzuhalten. Das Einsatz- und Logistikzentrum des DRK in Schwentinental bei Kiel hat nach eigenen Angaben Kapazitäten, um im Katastrophenfall mehrere tausend Menschen zu versorgen.
5: Katastrophen, das können kriegerische Angriffe sein, aber natürlich auch Naturkatastrophen. Die nehmen seit einigen Jahren wegen der Klimaerwärmung deutlich zu. Um diese Entwicklung etwas zu verlangsamen, soll Hamburg deutlich schneller als ursprünglich geplant klimaneutral werden, nämlich schon 2040. Dafür haben sich Bürgerinnen und Bürger vor genau einem Jahr in einem Volksentscheid ausgesprochen. Die damalige Initiative Hamburg klimaneutral kritisiert jetzt, dass die Hansestadt noch nicht auf Kurs sei. Laut einer aktuellen Bilanz ist der Ausstoß von klimaschädlichem Kohlendioxid sogar gestiegen. Der Senat müsse mit wirksamen Maßnahmen schnell nachbessern, so die Forderung. Umweltsenatorin Katharina Fegebank von den Grünen bleibt aber optimistisch.
9: Ich bin mir sehr sicher, dass es noch Sprünge geben wird. Also das wird kein linearer Pfad sein. So klar und so ehrlich muss man sein. Es ist nicht so, dass man Jahr für Jahr, obwohl wir das natürlich dann immer ausweisen, immer nur einen Sprung nach vorne machen, sondern dass wir auch mal Seitwärtsbewegungen, vielleicht auch Rückschritte haben werden. Aber dass durch Innovationen, dass durch beispielsweise den Kohleausstieg, der bis 2030 geplant ist, dass wir da große Sprünge erreichen werden. Und ich bin zuversichtlich, dass uns das gelingen kann.
5: Soweit Hamburgs Umweltsenatorin Fegebank von den Grünen. Wir gucken auf ein anderes Thema. Diese Woche findet die Hamburger Woche der Pressefreiheit statt und die Veranstaltungen beschränken sich nicht nur auf die Hansestadt, sondern finden auch in anderen norddeutschen Städten statt. Ein Thema dabei künstliche Intelligenz und wie sie auch den Journalismus verändert. Auch auf den Regionaljournalismus wirkt sie sich aus. Wie ist der heutzutage auch möglich und welche Herausforderungen gibt es? In Kiel wird darüber heute ab 17 Uhr in der Schleswig-Holsteinischen Landesbibliothek diskutiert. Daran nehmen unter anderem die Leiterin des NDR-Landesfunkhauses, Sabine Doppler, und Tanja Köhler, Chefredakteurin der Kieler Nachrichten, teil, sowie weitere Journalistinnen und Journalisten. Der Eintritt ist frei. Und noch ein Hinweis, ein Interview zum Thema Regional- und Lokaljournalismus gibt es hier in etwa 10 Minuten. Autofahrerinnen und Autofahrer, die zwischen Nordenham und Bremerhaven über die Weser kommen wollen, haben ein Problem. Sie können die Fähre dort seit Juli nicht mehr nutzen, weil die Fähranleger in Bremerhaven abgesackt sind. Sogenannte Bohrmuscheln haben die Unterkonstruktion aus Holz befallen. Der Anleger muss deshalb saniert werden und eigentlich sollte das bis Ende des Monats geschehen. Aber es wird wohl länger dauern, berichtet Thees Jagels.
10: Man ist mit den Abbrucharbeiten des alten Anlegers 3 bis 4 Wochen in Verzug. Eigentlich wollte man die alte Holzkonstruktion abstemmen, doch das hat offenbar nicht so geklappt wie gewünscht. Jetzt soll sie abgesägt werden. Im Anschluss muss dann eine neue Anlegerkonstruktion gebaut werden, diesmal aus Stahl. Die Frist für die Ausschreibung der Aufbauarbeiten ist gestern ausgelaufen. Jetzt müssen die Angebote ausgewertet werden. Weil es eilt, passiert das mit verkürzten Fristen. Durch den Verzug bei den Abrissarbeiten sei die angestrebte Fertigstellung Ende Oktober aber nicht mehr zu schaffen. Es wird wohl eher Ende November, heißt es. Fußgänger und Fahrradfahrer können für die Fähre nach Nordenham so lange einen Ausweichanleger nutzen. Autos können dabei aber nicht mitgenommen werden.
5: Bei den Eissportvereinen in Hamburg ist die Enttäuschung nach dem Aus für die geplante Eislaufbahn im Stadtteil Eidelstedt groß. Viele Eishockeyteams müssen für ihr Training zum Teil nach Schleswig-Holstein und Niedersachsen ausweichen. Jörg Naroska.
11: Der Frust bei Eishockeyspielern und Eiskunstläufern sitzt tief. Der Eissport in Hamburg wird politisch abgewickelt. Alle Aussagen der Stadt von Sportsenator Andi Grote und den Bezirksämtern sind nichts wert, heißt es in einer Online-Petition mit dem Titel »Rettet den Eissport in Hamburg«. Unterschrieben haben inzwischen mehrere tausend Menschen. Der Auslöser für die Kritik am Senat: Die zugesagte mobile Eisfläche in Eidelstedt wird doch nicht gebaut. Damit steht für alle Eissportvereine der Stadt nur noch die Eishalle Farmsen zur Verfügung. Die Sportbehörde weist die Kritik zurück. Man habe mit dem Eissportverband eine Ausschreibung erarbeitet und Gelder zur Verfügung gestellt, aber kein Unternehmen gefunden, das die Eisfläche bauen wollte. In einem Brief an die Vereine sollen die Wogen jetzt geglättet werden. Die CDU-Bürgerschaftsfraktion verlangt Aufklärung und will in einer kleinen Anfrage an den Senat unter anderem wissen, warum die Ausschreibung nicht angepasst wurde, als sich keine Unternehmen gemeldet haben.
5: Das waren Themen aus den norddeutschen Bundesländern. Wo informieren Sie sich, wenn Sie wissen wollen, was bei Ihnen zu Hause im Heimatort so los ist, also direkt vor der Haustür? Immer weniger Menschen haben eine gedruckte Lokalzeitung abonniert. Verlage und Redaktionen haben wirtschaftliche Schwierigkeiten, müssen zum Teil schließen. Im Rahmen der Hamburger Woche der Pressefreiheit berichten wir heute über die Situation des Lokaljournalismus. Und darüber spreche ich gleich nach dem Sport mit dem Vorsitzenden des Deutschen Journalistenverbandes. Jetzt erstmal wichtige Themen des Tages in der kurzen Zusammenfassung. Und damit beginnen wir mit dem Thema Cybermobbing, einer Gefahr vor allem für junge Menschen.
1: Jugendliche sind immer häufiger von digitalem Mobbing betroffen. Jeder Fünfte hat das schon mal erlebt. Das zeigt eine Studie des Bündnisses gegen Cybermobbing, einem Netzwerk aus Pädagogen, Forschenden und Krankenkassen. Der Anteil der Betroffenen ist nochmal gestiegen. Fast alle Taten geschehen in und um die Schule und 2/3 der Opfer kennen die Täter persönlich. Der neue Bundesarbeitsminister Schweizer wird heute erst offiziell ernannt, aber es gibt schon Forderungen an ihn aus der Union. CSU-Chef Söder sagte, die Zeit dränge. Schweizer dürfe die getroffenen Reformeinigungen nicht in Frage stellen. Der CDU-Wirtschaftsrat rief ihn zu einem Kurswechsel gegenüber der Vorgängerin Baas auf. Mit der Umbesetzung ziehe hoffentlich ein neuer politischer Gestaltungswille ein, sagte der Lobbyverbandschef Steiger der Augsburger Allgemeinen. Die Rentenreform müsse mit Hochdruck vorangetrieben werden. Bundesdigitalminister Wildberger hat sich dafür ausgesprochen, auf Umsätze mit künstlicher Intelligenz Steuern zu erheben. Mit dem Geld könnte der Umbau des Arbeitsmarktes finanziert werden, schlägt der CDU-Politiker im Tagesspiegel vor. Nach Ansicht von Wildberger wird KI die Arbeitswelt grundlegend verändern. Umschulungen und neue Tätigkeiten kosteten Geld. Microsoft-Gründer Bill Gates fordert schon länger, Roboter und KI zu besteuern. Er will so aber vor allem den Anreiz verringern, Menschen durch Maschinen zu ersetzen. Das Wetter in Norddeutschland: Wolken und einige Auflockerungen, später gebietsweise Schauer bei 13 bis 18 Grad. Das war der kurze Überblick. Und nun geht's weiter mit Andreas Sperling.
5: 12.17 Uhr ist es.
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5: Mit Niko Kovac an der Seitenlinie wurde Borussia Dortmund im vergangenen Jahr Vizemeister und ist auch aktuell Zweiter der Fußball-Bundesliga. Das nimmt Dortmund als Anlass, um den Trainer noch länger zu halten, Irina Kneep.
12: Ja, der 54-Jährige bleibt langfristig beim BVB. Kovac hat einen neuen Vertrag bis Sommer 2029 unterschrieben. Das gaben die Dortmunder heute Vormittag bekannt. Sein Vertrag, der wäre im Sommer ausgelaufen. Die Verlängerung ist für Geschäftsführer Lars Ricken ein, Zitat, klares Zeichen für Konstanz und Stabilität. Kovac hatte das Traineramt im Februar 2025 übernommen und den BVB von Platz 11 noch in die Champions League geführt. In der vergangenen Saison wurde Dortmund unter ihm, wie eben schon gehört, Vizemeister hinter dem FC Bayern. Der ist nun unser nächstes Thema, denn die Münchner spielen heute Abend ja in der Champions League. Am zweiten Spieltag geht die Reise zum norwegischen Meister Stavanger. Für die Vikings ist es die erste Saison überhaupt in der sogenannten Königsklasse. Damit ist der FC Bayern natürlich der haushohe Favorit. Worauf der deutsche Rekordmeister trotzdem aufpassen muss, beantwortet unser Reporter Michael Küster.
13: Vor allem auf das schnelle Umschaltspiel. Also bei Ballgewinn geht's mit viel Tempo Richtung gegnerisches Tor. Das ziehen die Norweger auch gnadenlos durch, ohne dass sie dabei ihre kompakte Grundordnung aufgeben. In der Regel legt Stavanger nicht großartig Wert auf viel Ballbesitz, spielt dabei ein klassisches 4-4-3-System. Je nach Spielsituation kann aber auch eine defensivere Variante zum Tragen kommen. Grundsätzlich ist der Fußball ein sehr, sehr einfacher, schnörkellos, geradlinig und mit der notwendigen Robustheit. Gefährlich wird's vor allem, wenn der norwegische Meister über die Flügel sein Spiel aufzieht und auch bei Standardsituationen. Ein echter Spezialist ist dafür der frühere Fürther Zlatko Tripic. Er ist das Gehirn dieser Mannschaft. Und im Angriff ist mit dem Dänen Peter Christiansen ein enorm gefährlicher Mann unterwegs. Der für die Bayern ungewohnte Kunstrasen, dazu ein kleines, aber enorm lautes Stadion, könnten in kniffligen Phasen für zusätzliche Motivation sorgen.
12: Anstoß ist um 21 Uhr. Zeitgleich empfängt RB Leipzig die PSV Eindhoven aus den Niederlanden. Beide Spiele gibt es in der Konferenz live zu hören, hier bei uns im Programm und in der ARD Sounds App. Schon früher am Abend spielen die deutschen Fußballerinnen ihr zweites Freundschaftsspiel der WM-Saison. Im Bremer Weserstadion trifft die Auswahl von Bundestrainer Christian Wück auf Japan. Christian Schulze schaut voraus.
14: Es war nur eine einzige, aber diese eine Niederlage von deutschen Fußballerinnen in bisher 14 Spielen gegen Japan tat weh. 0:1 nach Verlängerung bei der Heim-WM 2011. Deutschland schied im Viertelfinale aus, Japan holte sich später den Titel. Genau wie damals erwartet der heutige Bundestrainer Christian Wück auch diesmal einen starken Gegner.
15: Die Japanerinnen sind am Ball mit Sicherheit eine der stärksten Mannschaften neben Spanien. Und die werden uns schön fordern in der Arbeit gegen den Ball. Und da bin ich gespannt, wie wir uns auf dem Platz verhalten werden.
14: 15 Jahre nach dieser einen Niederlage spielt die WM beim Aufeinandertreffen in Bremen wieder eine entscheidende Rolle. Beide Nationen wollen im kommenden Sommer bei der Titelvergabe in Brasilien ein Wörtchen mitreden. Das Aufeinandertreffen wird ein Härtetest, der für Außenverteidigerin Franziska Kett von Bayern München jedoch genau zur richtigen Zeit kommt.
16: Ich glaube, so ein Spiel ist sehr, sehr wichtig für uns für die kommenden Monate. Da können wir einfach zeigen, was wir können, schauen, wo wir stehen. Ich glaube, wir haben es im letzten Spiel gesehen, dass wir sehr, sehr viele gute Sachen umgesetzt haben im Spiel. Aber natürlich gibt es auch Sachen, die wir noch besser machen können.
14: Kompakter stehen und noch öfter dominant sowie kontrolliert spielen. Das sind Punkte, die nach dem 4:2 am Freitag gegen Vize-Asienmeister Australien auf die To-Do-Liste gesetzt wurden. Extra, um diese Liste zu füllen und bestmöglich auch abzuarbeiten, wurden für die Testspiele bis Jahresende nicht-europäische Gegner ausgewählt.
15: Um einfach dieses Gefühl und diese unterschiedlichen Charaktere auf dem Platz live zu erleben. Es sind nun mal Weltmeisterschaften, die auf einem vollkommen anderen Niveau gespielt werden als teilweise hier in Europa. Und deswegen ist es für mich als Trainer unheimlich wichtig, der Mannschaft solche Erfahrungen geben zu können.
14: Technisch versiert, fleißig und laufstark, so werden die Japanerinnen erwartet. Die mindestens 25.000 Fans im Bremer Weserstadion können sich auf ein

0: Und Regionalzeitungen aber in einer tiefen Krise. Und darüber habe ich mit Mika Beuster gesprochen, Bundesvorsitzender des Deutschen Journalistenverbandes DJV. Und ich habe ihn gebeten, nochmal aus seiner Sicht die aktuelle Lage der Lokalpresse zu skizzieren.
1: Ich bin ja selber Lokaljournalist und das aus voller Überzeugung, weil ich finde, es ist eine wichtige Aufgabe im Journalismus. Und es ist deswegen eine Krise und geht uns alle an, weil es uns alle betrifft. Wir wissen aus Studien, dass überall dort, wo es keinen qualifizierten Lokaljournalismus mehr gibt, dass dort öffentliche Ausgaben steigen, die Korruption steigt, die Wahlbeteiligung sinkt und Partizipation in der Gesellschaft sinkt. Das heißt, Journalismus ist nicht nur nice to have, sondern das ist eine wichtige Aufgabe in der Demokratie, den Mächtigen auf die Finger zu schauen. Und deswegen muss es auch in Zukunft einen guten Lokaljournalismus in der Fläche überall in Deutschland geben.
0: Wenn wir derzeit häufig sprechen von der Krise der Lokalzeitungen, das ist ja auch eine wirtschaftliche Krise, geht damit einher denn dann auch eine Krise des Lokaljournalismus, des qualifizierten Lokaljournalismus, wie Sie gerade gesagt haben?
1: Genau, es sind vor allen Dingen die Plattformkonzerne aus den USA, die die Werbeetats abgreifen. Früher haben sich zum Beispiel Zeitungen ja zum Teil durch den Verkauf und zum Teil durch Werbung finanziert. Dieser Werbeanteil, der fällt immer weiter weg und damit auch eine wichtige Säule der Finanzierung von Lokaljournalismus. Und genau, das bedroht auch in der Fläche dann Redaktionen, wo Sparmaßnahmen durchgeführt werden, wo abgebaut wird. Und der ein oder andere kennt das ja. Wo früher es noch normal war, dass berichtet wurde, wo dann Redakteur, ein Reporter kam, das findet heute vielleicht nicht mehr statt und das wird wahrgenommen. Und deswegen müssen wir da eingreifen. Das, was an Markt versagt, das muss unterstützt werden. Deswegen fordern wir auch, dass es eine Form der Journalismusförderung in Deutschland gibt, die zwar staatsfern ist, der Staat soll natürlich nicht in Inhalte mit reinreden, aber er muss schon dafür sorgen, dass es auch in Zukunft eine journalistische Infrastruktur in Deutschland gibt. Da gibt es verschiedene Modelle und ich würde mir wünschen, dass wir da endlich mal in die Puschen kommen.
0: Ich würde gerne noch mal einen Schritt zurückgehen, noch mal nachfragen nach dem Lokaljournalismus, den kritischen Lokaljournalismus, gerade in kleineren Orten. Gibt es den denn dann noch oder geht es da dann doch nur vereinzelt noch um Vereinsgeschichten, Sommerfeste, Weihnachtsmärkte, so die üblichen Klischees und auch darum, örtliche Werbekunden, die verbliebenen Werbekunden nicht zu verärgern?
1: Also es geht im Lokaljournalismus natürlich auch darum, Gesellschaft wiederzuspiegeln, so wie sie ist. Und was gemeinhin so als Vereinsberichterstattung dann ja schon quasi diffamiert wird, na, da halten sich die Menschen auf und das wollen sie sehen. Deswegen finde ich das gar nicht so schlimm, aber sie haben recht. Es gibt sehr, sehr gute Beispiele für sehr, sehr kritischen Journalismus, auch in kleinen Orten, wo den Bürgermeistern genau auf die Finger geschaut wird, wo der eine oder andere Skandal aufgedeckt wird. Aber klar, der Anspruch von Journalismus ist es nicht, jemandem das Mikro hinzuhalten, reden zu lassen, sondern einzuordnen, kritische Fragen zu stellen. Und ich glaube, insgesamt sind wir sehr gut aufgestellt in Deutschland. Es gibt sicherlich das ein oder andere Beispiel, wo es besser laufen könnte, keine Frage. Aber insgesamt sind wir noch gut da. Wir müssen halt aufpassen, dass es nicht weiter abgebaut wird. Denn das, was weg ist, das wiederzubekommen, das wird verdammt schwer werden.
0: Aber Pluralität auf diesem lokalen Medienmarkt, die gibt es doch schon lange nicht mehr, oder?
1: Es gibt das Wüstenradar zum Beispiel, was untersucht hat, wo gibt es denn noch Medienvielfalt in deutschen Städten und Landkreisen? Also wo gibt es zum Beispiel zwei Zeitungen? Konkurrenz belebt das Geschäft, sagt man ja immer so schön. Aber wie gesagt, die ökonomische Krise hat da so reingehauen, dass es das immer weniger gibt. Und man muss auch ganz ehrlich sagen, es wird immer schwieriger, Nachwuchs zu finden. Also junge Leute zu begeistern für den Lokaljournalismus wird schwieriger, was ich persönlich überhaupt nicht verstehen kann, weil es wirklich der tollste Beruf der Welt ist. Man ist direkt mit den Menschen in Kontakt, man erfährt von deren Sorgen und Nöten, man kriegt auch direktes Feedback für die Arbeit. Das ist ein so vielfältiger Beruf, dass ich mir überhaupt ein Leben ohne diesen Beruf kaum vorstellen kann. Aber wie bekommen wir den Nachwuchs dafür begeistert? Fragen über Fragen, an denen wir arbeiten müssten. Es ist, wie gesagt, wichtig, dass wir uns diesen Fragen stellen.
0: Sie haben eben schon gesagt, es gibt Modelle, es gibt Ideen, den Lokaljournalismus zu retten, ihn auch besser zu fördern. Also generell gefragt, hat Lokaljournalismus eine Zukunft?
1: Lokaljournalismus hat eine Zukunft, Lokaljournalismus muss auch eine Zukunft haben und es gibt ja verschiedene Fördermodelle. In Luxemburg gibt es die sogenannte Presseförderung, es gibt die Ideen in der Bundesregierung einer Digitalabgabe, dass man die Plattformkonzerne besteuert, endlich mal besteuert mit ihren Milliardengewinnen und das dann nutzt, um zum Beispiel Journalismus in Deutschland in der Fläche zu fördern. Diese Ideen werden auch immer häufiger ventiliert und wir stoßen diese Debatte als DJV auch gut an. Die Medienbranche ist sehr aktiv in Deutschland. Das heißt, es gibt die nötige Infrastruktur. Wir müssen daran arbeiten, dass sie erhalten bleibt. Und ich glaube auch, dass die Nachfrage beim Publikum

0: Da ist. Die Menschen wollen den kritischen Lokaljournalismus, sie wollen kritischen Journalismus auch haben. Das merke ich immer in Begegnungen. Ist ja gerade Hamburger Woche der Pressefreiheit, wo auch Kolleginnen und Kollegen des DJV mit den Menschen in Kontakt kommen, jeden Tag und erfahren dort, wie interessiert das Publikum auch an unserer Arbeit ist.
1: Und wenn wir anfangs gesagt haben, dass die Auflagen vieler Lokalzeitungen zurückgehen, stellt sich die Frage, ist der Wechsel ins Digitale dort in der Lokalpresse schon vollzogen?
0: Ja, ich kenne keine Zeitung, die nicht digital erscheint als E-Paper mit Webangebot, in den sozialen Netzwerken aktiv ist. Das ist mittlerweile Alltag. Also die ein oder andere Vorstellung, dass Lokalzeitung sowas für alte Menschen sei, das ist nur gedruckt vielleicht im Altersheim liegt, das ist fernab von der Realität. Zeitung ist wirklich etwas sehr, sehr Lebendiges in Deutschland. Es gibt auch Lokalradios, es gibt reine Webangebote und. Also wer meint, dass Zeitung noch was von vorgestern sei, der soll sich nochmal ganz schnell schlau machen. Da sind wir, glaube ich, mittlerweile weit in der Zukunft angekommen.
1: Das sagt Mika Beustam. Er ist Bundesvorsitzender des Deutschen Journalistenverbandes DJV im Interview hier auf NDR Info und das alles im Rahmen der Hamburger Woche der Pressefreiheit.
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1: Um 12.30 Uhr mit Tarek Yusbashi. Kinder und Jugendliche in Deutschland werden immer häufiger im Internet gemobbt. Das geht aus einer neuen Studie hervor, die das Bündnis Cybermobbing heute vorgestellt hat. Den Angaben zufolge haben bereits mehr als ein Fünftel aller Schülerinnen und Schüler Spott, Beschimpfungen oder Ähnliches im Netz erlebt. Insgesamt sind das mehr als 2,4 Millionen Kinder und gut 2% mehr als im Vorjahr. Täterinnen und Täter kommen laut der Untersuchung meist aus der eigenen Schule. Das Bündnis gegen Cybermobbing sowie eine Mehrheit der befragten Eltern und Lehrkräfte fordern strengere Gesetze und ein Social-Media-Verbot für Jugendliche unter 16 Jahren. Arbeitgeberpräsident Dulger hat die Bundesregierung dazu aufgefordert, mehr Verantwortung zu übernehmen. Auf dem Arbeitgebertag in Berlin machte Dulger heute deutlich, was die Wirtschaft von der Politik erwartet. Aus Berlin, Lissy Kaufmann.
2: Die Worte von Arbeitgeberpräsident Dulger sind deutlich und sie richten sich an die Bundesregierung. Führen Sie, übernehmen Sie Verantwortung. Sie haben die Mehrheit im Bundestag, nutzen Sie sie, so Dulger wörtlich. Um was es ihm vor allem geht, sind bessere Rahmenbedingungen für Unternehmen und Sozialreformen. An Bundeskanzler Merz von der CDU gerichtet, sagt Dulger in seiner Rede beim Arbeitgebertag in Berlin: Wir wissen, Sie drängen zur Abfahrt, andere stehen noch auf der Bremse. Eine indirekte Kritik vor allem an die SPD gerichtet. Von der Politik fordert Dulger außerdem eine Vision, wie das Land in ein paar Jahren aussehen soll.
1: Das Bundesverfassungsgericht verhandelt seit heute über einen weiteren Streitpunkt zur Erbschaftssteuer. Es geht um Steuervorteile für Erben von Betriebsvermögen. Ein Urteil wird erst in einigen Monaten erwartet. Aus Karlsruhe, Alena Lackmüller.
3: Der Kläger hat von seiner Tante unter anderem Wertpapiere im Wert von 67.000 Euro geerbt. Er findet es ungerecht, dass er als Erbe eines Privatvermögens Steuern zahlen muss, während sich Unternehmenserben oft von der Steuer befreien können. Für sie gibt es nämlich sehr großzügige Ausnahmen. Wer das Unternehmen fortführt und das Lohnniveau seiner Angestellten hält, der zahlt unter Umständen gar keine Steuern. Für Erben von großen Unternehmen gilt, wer zu einem Stichtag kein Geld flüssig hat, um die Steuer zu zahlen, dem kann sie sogar ganz erlassen werden. Der Gedanke hinter diesen Privilegien? Unternehmen und Jobs sollen nicht durch die Erbschaftssteuer gefährdet werden. Für Erben wie den Kläger, die kein Unternehmen, sondern zum Beispiel Wertpapiere von der Tante erben, gibt es solche Vorteile nicht.
1: Die Kämpfe zwischen Saudi-Arabien und der Houthi-Miliz im Jemen gehen weiter. In der jemenitischen Provinz Sadar, die als Hochburg der Miliz gilt, soll es mindestens 3 saudische Luftangriffe gegeben haben. Gleichzeitig setzen die Houthis ihre Angriffe auf das Königreich fort. Ein Sprecher der Miliz erklärte, man habe erneut den Flughafen der saudischen Hauptstadt Riad mit einer Rakete angegriffen. Das Geschoss wurde offenbar abgefangen, es richtete keine Schäden an. Die Schülerproteste in Frankreich gehen weiter. Mehrere Gewerkschaften haben für heute zu einem landesweiten Aktionstag aufgerufen. Dabei geht es vor allem um mehr Geld für das Bildungswesen. Auch Lehrergewerkschaften wollen sich dem Protest anschließen und haben zum Streik aufgerufen. In Frankreich demonstrieren Schülerinnen und Schüler seit Wochen gegen Lehrermangel und marode Schulgebäude. Am Rande der Proteste kam es mehrfach zu Gewalt. Tausende junge Menschen wurden festgenommen. Heute beginnt in Deutschland der Verkauf der sogenannten Smart Glasses des Facebook-Mutterkonzerns Meta. Die Displaybrillen, mit denen man auch filmen und fotografieren kann, sind wegen Datenschutzbedenken hoch umstritten. Aus der NDR-Nachrichtenredaktion Petra Mittermeier.
4: Seit August läuft eine Strafanzeige gegen Meta, die Brillenmarke Ray-Ban und große deutsche Optikerketten. Die Organisation HateAid, die sich gegen Netzgewalt engagiert, hat sie gestellt, um den Verkauf in Deutschland zu stoppen. Denn wenn die Kamera läuft, leuchtet nur eine kleine LED-Leuchte. Zu klein, um die Aufnahme deutlich zu machen, sagt HateAid und spricht von einem Verstoß gegen den Datenschutz. Meta dagegen meint, dass das Licht als Aufnahmehinweis ausreicht. Werde die Leuchte manipuliert oder überklebt, könne man nicht mehr filmen oder fotografieren. Die zuständige Staatsanwaltschaft in Frankfurt am Main befasst sich gerade mit der HateAid-Anzeige und die Hamburger Datenschutzbehörde prüft rechtliche Schritte gegen die Nutzung von Smart Glasses. In den Niederlanden hat eine große Optikerkette den Verkauf wegen Datenschutzbedenken schon gestoppt.
1: Deutschlands Winzer erwarten in diesem Jahr eine unterdurchschnittliche Weinernte. Die Erntemenge wird laut dem Statistischen Bundesamt voraussichtlich bei 8 Millionen Hektoliter Weinmost liegen. Aus Wiesbaden Gabi Beck.
5: Das waren zwar 5% mehr als im schwachen Vorjahr, aber 4% weniger als im längerfristigen Durchschnitt der Jahre 2020 bis 2025. Das bisherige Weinjahr 2026 sei durch Trockenheit und Hitze gekennzeichnet, sagen die Statistiker. Durch den Wassermangel seien die Traubenbeeren eher klein. Das wirke sich auf die zu erwartenden Erntemengen aus. Jedoch rechnet die Behörde mit einer guten Qualität. Das Deutsche Weininstitut im rheinhessischen Bodenheim geht sogar von einem Spitzenjahrgang aus. Die Weinernte fällt in den deutschen Anbaugebieten sehr unterschiedlich aus. In den drei größten Regionen Rheinhessen, Pfalz und Baden werden deutliche Zuwächse im Vergleich zum Vorjahr erwartet. Rückgänge werden hingegen unter anderem für die Mosel, Franken und im Gebiet Saale-Unstrut vorhergesagt.
1: Und das waren die Nachrichten.
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6: Heute Wolken und einige Auflockerungen, gebietsweise Schauer bei 13 bis 18 Grad. In der kommenden Nacht fast überall trocken, gebietsweise noch letzte Schauer, 13 bis 8 Grad, das sind die Tiefstwerte. Morgen bleibt es bis auf einzelne Schauer trocken bei Höchstwerten um 16 Grad. Noch der kurze Ausblick, Donnerstag meist trocken bei 15 bis 19 Grad, am Freitag anfangs freundlich, später im Nordwesten Regen bei 16 bis 20 Grad. NDR Info, der Verkehrsservice mit 5 Meldungen. Zunächst eine Warnmeldung für die A7 Hamburg Richtung Flensburg. Im Elbtunnel steht ein defektes Fahrzeug. Stau oder stockender Verkehr ab 3 Kilometern Länge. A1 Osnabrück Richtung Bremen. Zwischen Bremen-Brinkum und Arsten 3 Kilometer stockender Verkehr. A23 Heide Richtung Hamburg. Die Strecke ist zwischen Heide-West und Heide-Süd wegen Überflutungsschäden gesperrt. Die A24 Hamburg Richtung Berlin ist zwischen Hamburg-Horn und Jenfeld wegen Bauarbeiten bis Freitagabend 20 Uhr gesperrt. Es gibt eine Umleitung. Zum Schluss die A27 Bremerhaven Richtung Bremen. Zwischen Bremen-Überseestadt und Bremen-Fahr 4 Kilometer stockender Verkehr. 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Am Bundesverfassungsgericht geht es heute um die Erbschaftssteuer. Vor allem geht es um Steuervorteile, wenn Menschen ein Unternehmen erben. Also Vorteile für Betriebserben sind das Thema. Die Frage nach einer gleichmäßigen Belastung von Steuerpflichtigen berühre das Gerechtigkeitsempfinden vieler Menschen, hieß es bei der Eröffnung des Verfahrens. Und dem stünden Sorgen um die wirtschaftliche Existenz der betroffenen Unternehmen gegenüber, und es geht natürlich auch um den Erhalt von Arbeitsplätzen, den Erhalt der Arbeitsplätze der Beschäftigten in den vererbten Unternehmen. Einzelheiten zu diesem Fall, zu diesem Streitfall und zu dem Verfahren in Karlsruhe von Max Bauer aus der ARD-Rechtsredaktion.
7: Wenn jemand ein Unternehmen erbt und das Unternehmen weitergeführt wird, gibt es weitreichende Befreiungen von der Erbschaftssteuer. Solche Steuerbegünstigungen gibt es bei Privaterben nicht. Darauf wies der Präsident des Bundesverfassungsgerichts und Vorsitzende des Ersten Senats, Stefan Habart, gleich zu Beginn der Verhandlung hin.
8: Diese Begünstigungen sollen nach der Intention des Gesetzgebers dem Erhalt von Arbeitsplätzen, von Investitionskraft und einer ausgewogenen Unternehmenslandschaft in Deutschland dienen. Für den Erwerb sonstigen Vermögens, das heißt insbesondere von Privatvermögen, sieht das Gesetz vergleichbare Begünstigungen nicht vor.
7: In Karlsruhe hat ein Mann geklagt, der ein Privatvermögen von seiner Tante geerbt hat. Er meint, es verstoße gegen den Gleichheitssatz aus dem Grundgesetz, wenn er als Privaterbe mehr Erbschaftssteuer entrichten müsse als ein Unternehmenserbe. Wie Gerichtspräsident Habert betonte, möchte die geltende Regelung für die Erbschaftssteuer beim Generationenwechsel Unternehmen und Arbeitsplätze schützen. Deshalb werden Erben komplett von der Steuer befreit, wenn sie das Unternehmen 7 Jahre lang weiterführen und die Löhne insgesamt nicht senken. Auch große Unternehmenserbschaften von über 26 Millionen Euro können ganz steuerfrei sein. Steuerrechtsanwalt Götz Wiese, der viele Familienunternehmen berät, sagt, dass die Ungleichbehandlung von Unternehmenserben und Privaterben gerechtfertigt sei, um den Bestand von Familienunternehmen nicht zu gefährden.
9: In meiner Praxis sehe ich, dass Unternehmen wirklich belastet sind, wenn die Erben die Liquidität aus dem Unternehmen rausnehmen müssen, um Erbschaftssteuer zu bezahlen. Wenn sie das tun müssten, würde das Unternehmen nicht investieren können, nicht so innovationskräftig sein, wie das am Weltmarkt erforderlich ist.
7: Anders sieht das der frühere SPD-Generalsekretär Kevin Kühnert. Er vertritt den Verein Bürgerbewegung Finanzwende in Karlsruhe und hält die geltenden Steuerbefreiungen für ungerecht.
10: Die bisherigen Regelungen sind ungerecht, weil besonders große Betriebsvermögenserbschaften ab 26 Millionen Euro aufwärts in der Realität faktisch steuerbefreit sind. Nur etwa 2% Steuern werden darauf im Schnitt entrichtet. Und der Grund dafür heißt Verschonungsbedarfsprüfung, eine Regelung, die vor 10 Jahren eingeführt wurde, mit dem Ziel, Arbeitsplätze zu schützen, aber in der Realität schützt es vor allem das Vermögen der Erben.
7: Kühnert betont auch, dass die Vermögen in Deutschland sehr ungleich verteilt seien. Bei den Unternehmensvermögen sei es so, dass 1% der Deutschen die allermeisten Unternehmen gehören. Zusätzlich nehme der Staat nur relativ wenig Erbschaftssteuer ein und schone sehr große Vermögen. Und zu große Vermögen könnten auch ein Demokratieproblem werden. Das sehe man in den USA am Beispiel von Elon Musk. Wenn sehr wenige Menschen sehr viel ökonomische Macht hätten, könnten sie diese auch missbrauchen. Wenige Einzelne könnten demokratische Spielregeln und das Ergebnis von Wahlen aushebeln, um ihre Interessen durchzusetzen.
10: Deswegen sollte man bei Zeiten gucken, dass aus Riesenvermögen nicht gigantische Vermögen werden, die gar nicht mehr demokratisch handelbar sind.
7: Gerechtigkeitsfragen bilden den Hintergrund, wenn jetzt in Karlsruhe die Erbschaftssteuer verhandelt wird. Rechtlich wird es vor allem um diese Fragen gehen. Gibt es tatsächlich die Gefahr, dass ohne Steuerbefreiungen Unternehmen in ihrer Existenz gefährdet werden können? Und welche Rolle spielt die Erbschaftssteuer, um die ungleiche Vermögensverteilung in Deutschland zu mildern? Das Urteil des Verfassungsgerichts wird erst Anfang des nächsten Jahres erwartet. Der politischen Debatte um Erbschaftssteuer und Steuergerechtigkeit könnte es einige wichtige Impulse geben.
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6: Deutschland hat sich zum Ziel gesetzt, bis 2045 klimaneutral zu sein. Die Transformation, der Wandel hin zu einer klimaneutralen Wirtschaft erfordert auch hohe Investitionen. Es gibt eine Studie der Kreditanstalt für Wiederaufbau, die kommt zu dem Ergebnis, dass rund 6 Billionen Euro zu investieren sind auf dem Weg zur Klimaneutralität, also rund 290 Milliarden pro Jahr. Das ist mehr, als in den vergangenen Jahren investiert wurde. Laut Studie haben die Investitionen in den Klimaschutz einen wirtschaftlichen Nutzen. Und nach dem heißen Sommer, jetzt 2026, dürfte vielen klar sein, es muss mehr investiert werden, auch in Klimaanpassung. Doch das Geld ist knapp und da stellen sich einige die Frage, sollen wir beim Klimaschutz denn vielleicht lieber etwas langsamer machen? Oder lässt sich beides doch gut verbinden? Dazu Susanne Henn.
11: Es gibt Menschen, die davon überzeugt sind, dass wir den Kampf gegen den Klimawandel schon verloren haben und die sich darauf vorbereiten, alleine und in sogenannten Prepper-Camps mit selbst angebautem Gemüse und selbst gereinigtem Wasser durchs Leben zu kommen. Und es gibt Menschen wie Jan Kohlmeier, Leiter der Abteilung Klimaschutz der Stadt Stuttgart.
12: Beim Klimaziel bin ich sehr optimistisch. Es liegt daran, dass ich Physiker bin. Ich vertraue Exponentialfunktionen. Und wir sehen einen sehr steilen Hochlauf, sowohl bei den Cleantech-Innovationen wie Photovoltaik, Wärmepumpen, Batterien, elektrische Antriebe, als auch bei den Klimaanpassungsmaßnahmen.
11: Obwohl wir unsere Klimaziele Stand jetzt nicht mehr erreichen können. Zwei völlig unterschiedliche Perspektiven auf unsere Zukunft. Und auch in der Politik wird darüber gestritten, wie wir dem Klimawandel begegnen sollten. Mitglieder der Stuttgarter CDU fordern auf Facebook, künftig stärker in Klimaanpassung als in Klimaschutz zu investieren.
13: Und deswegen sind wir auch der Meinung, dass wir, weil die Klimaanpassung notwendig ist, weil der Klimawandel kommt, eher stärker investieren müssen in das Thema Verschattung in Stuttgart, in kühle Räume, in Klimaanlagen.
11: Also ist es gerade wichtiger, Geld in Bäume, kühle Gebäude und genug Verschattung zu stecken? Das kommt zunächst sicher erstmal gut, meint Jörn Birkmann, Professor für Raumentwicklung und Umweltplanung an der Universität Stuttgart. Denn diese Wirkungen merken die Menschen sofort.
14: Es ist, denke ich, auf mittelfristige Sicht nicht hinreichend überzeugend. Also man muss eben beides mitdenken, weil auch die Klimaanpassung wird scheitern, wenn wir den Klimaschutz nicht auch voranbringen.
11: Denn die Sommer werden ohne Klimaschutz noch deutlich heißer werden und irgendwann sind die Grenzen, in denen wir uns überhaupt noch anpassen können, erreicht. Deshalb wäre es fatal, Klimaschutzziele noch weiter abzuschwächen und das Tempo rauszunehmen. Aber es gibt ja zahlreiche Möglichkeiten, so Birkmann, Klimaanpassung und Klimaschutz miteinander zu kombinieren.
14: Das können ja auch zum Beispiel Verschattungsmöglichkeiten durch Bäume sein. Dann hätte man die CO2-Einsparung oder zumindest Reduktion auch durch neue Bäume. Auf der anderen Seite hätte man dann wirklich auch natürlichere Verschattung in Städten.
11: Flüsse wie der Neckar bei Stuttgart könnten noch deutlich stärker zur Kühlung genutzt werden. Auch Fassadenbegrünung und sogenannte Schwammstädte dienen beiden Zielen. In letzteren gibt es grüne Oasen, die sich nicht so aufheizen wie Asphaltplätze, und das Wasser kann im Boden versickern. So wird CO2 gespeichert und gleichzeitig gekühlt. Und so Jan Kohlmeier von der Stadt Stuttgart, es gibt noch weitere Maßnahmen.
12: Wir sehen auch im Bereich der Gebäudesanierung, dass das sowohl den Umstieg auf erneuerbare Energien erleichtern kann, als auch als sommerlicher Hitzeschutz wirkt. Und auch im Bereich Wärmepumpen ist es so, die können im Winter heizen und im Sommer die Räume angenehm temperieren.
11: Wir brauchen kluge Lösungen, um uns an den Klimawandel anzupassen und gleichzeitig die Erderwärmung aufzuhalten. Das eine für das andere aufzugeben, ist keine Option. Denn anders als einzelne Prepper können sich ganze Städte nicht zurückziehen und selbst versorgen.
6: Soweit Susanne Henn über Klimaanpassung und Klimaschutz. In Frankreich beginnt heute die Haushaltsdebatte und die birgt jede Menge politischen Sprengstoff und hat politische Sprengkraft. Nicht nur wegen der Präsidentenwahl, die im kommenden Jahr ins Haus steht. Begleitet wird die Haushaltsdebatte wieder von landesweiten Schülerprotesten. Das ist ein Thema bei uns gleich. Außerdem stellen wir Fantasy-Romane für Jugendliche vor. Und mit dem Thema Cybermobbing beginnt jetzt die kurze aktuelle Übersicht.
1: Cybermobbing wird ein immer größeres Problem für Kinder und Jugendliche. In einer neuen Studie sagen 20%, dass sie schon mal Opfer geworden sind. Hochgerechnet wären das 2,4 Millionen Schülerinnen und Schüler. Die Zahlen steigen seit Jahren. Begünstigt wird digitale Gewalt der Studie zufolge durch Anonymität im Netz. Betroffene berichten von gesundheitlichen Folgen bei ihnen wie Depressionen, Alkohol- oder Drogenkonsum. Das Bündnis gegen Cybermobbing fordert die Politik zum Handeln auf, zum Beispiel mit einer Altersgrenze für Social Media. Alexander Schweizer von der SPD übernimmt heute offiziell das Bundesarbeitsministerium. Er folgt auf Bärbel Baas, die gestern ihren Rücktritt erklärt hatte. Schweizer war bis Mai Ministerpräsident von Rheinland-Pfalz und vorher Landesarbeitsminister. Der Umgang mit Baas sorgt in der Partei weiter für Kritik am Koalitionspartner Union. Schleswig-Holsteins SPD-Chef Kämpfer hat sich auf NDR Info für einen anderen Umgang in der Bundesregierung ausgesprochen. In Frankreich laufen die nächsten landesweiten Schulproteste. Mehrere Gewerkschaften haben ihre Mitglieder aufgerufen, die Jugendlichen zu unterstützen. Unter anderem ist in Paris ein Demonstrationszug zum Amtssitz von Premierminister Le Cornu geplant. Die Proteste gegen Lehrermangel und schlechte Ausstattung laufen seit Wochen. Es kam mehrmals auch zu gewaltsamen Auseinandersetzungen mit der Polizei. Frankreichs Regierung hat zusätzliche 3000 Vertretungslehrer angekündigt. Mehr sei wegen Sparzwängen nicht möglich. Das Wetter in Norddeutschland, Wolken und einige Auflockerungen, später gebietsweise Schauer, bei 13 bis 18 Grad. Das war der kurze Überblick. Es geht weiter mit Andreas Sperling.
6: Und die erwähnten Schülerproteste in Frankreich sind das eine große Thema in dem Land heute. Die anstehenden Haushaltsberatungen das andere. Am Nachmittag beginnen in der Nationalversammlung die Beratungen über den Haushalt für das kommende Jahr. Das wesentliche Ziel der Regierung dabei, Frankreichs Haushaltsdefizit auf 5% der jährlichen Wirtschaftsleistung zu reduzieren, um die öffentlichen Finanzen nicht noch weiter zu strapazieren. Der Entwurf der Regierung sieht Einsparungen von gut 40 Milliarden Euro in 2027 vor. Es könnte aber schwierig werden, diesen Sparhaushalt durchzusetzen, zumal im kommenden Jahr Präsidentschaftswahlen in Frankreich anstehen. Über die Ausgangslage berichtet Caroline Diller aus Paris.
15: Vor etwa zwei Wochen hatte Frankreichs Finanzminister Roland Lescure den Haushaltsentwurf für 2027 vorgestellt. Seine Beschreibung der französischen Haushaltslage könnte man, freundlich gesagt, als Understatement bezeichnen. Das Haushaltsjahr 2027 folge auf eines, das ebenfalls schwierig war, sagte Lescure.
16: Le moins qu'on puisse dire, c'est que l'année 2027 suivra une année difficile.
15: Laut offiziellen Angaben liegt Frankreichs Schuldenquote in diesem Jahr bei knapp 120% der Wirtschaftsleistung. Allein für Zinszahlungen auf Kredite waren im Haushalt fast 80 Milliarden Euro eingeplant. Der Zinssatz, den Frankreich auf 10-jährige Staatsanleihen zahlen muss, liegt inzwischen bei knapp 5%. Finanziell stehe Frankreich mit dem Rücken zur Wand, sagt Mathieu Plan. Der Ökonom unterrichtet an der Uni Sciences Po und arbeitet für die Wirtschaftsdenkfabrik OFCE.
17: On a déjà été confronté à des déficits supérieurs à 5%.
15: Es gab schon mal Situationen, in denen unser Haushaltsdefizit höher lag als 5%, etwa während der Schuldenkrise 2010. Wir haben das in den Griff bekommen, auch wenn es schwierig war. Aber damals gab es politische Mehrheiten, um das hinzukriegen. Heute stellt sich die Frage, wer kann das schaffen und wie?
17: La question c'est qui va le faire et comment on va le faire?
15: So der Wirtschaftswissenschaftler im Fernsehsender France 5. In ihrem Haushaltsentwurf plant die französische Regierung Sanierungsmaßnahmen in Höhe von gut 40 Milliarden Euro. Kürzen will sie vor allem bei Entwicklungshilfe und Beschäftigungspolitik. Die Verteidigungsausgaben hingegen sollen deutlich steigen. Wichtigster Grundsatz: das Haushaltsdefizit von aktuell 5,4 auf 5,0% zu senken, erklärt Finanzminister Roland Lescure.
16: C'est un élément très important, c'est une ancre.
15: Es ist ein sehr wichtiges Element, ein Anker. Ich zähle darauf, dass sich alle Abgeordneten und Senatoren verantwortungsvoll verhalten angesichts einer schwierigen internationalen Lage und großer Herausforderungen. Stellen wir uns dieser Herausforderung, um unsere Handlungsspielräume zu wahren.
16: De manière à pouvoir préserver nos marges de manœuvre.
15: Für die Regierung ist das eine fiskalische Herkulesaufgabe und ein politischer Drahtseilakt. Denn in der Nationalversammlung hat sie keine eigene Mehrheit. Und auf die Kompromissbereitschaft der Opposition kann Premierminister Sébastien Lecornu wohl kaum zählen, ein halbes Jahr vor der Präsidentschaftswahl. Éric Coquerel ist Mitglied der linksradikalen Partei LFI und Vorsitzender des Haushaltsausschusses. Er kritisiert, dass geplante Steuererhöhungen vor allem Rentner und die Mittelschicht treffen, Reiche dagegen verschont blieben. Es gibt für uns als Opposition keinen Grund, ein schlechtes Haushaltsgesetz mitzutragen. Wir werden uns also widersetzen. Der rechtsnationale Rassemblement National wiederum hatte vergangene Woche einen Gegenentwurf zum Haushalt der Regierung präsentiert. Der RN will unter anderem Frankreichs Beitrag zum EU-Budget kürzen, über das gerade in Brüssel verhandelt wird, ebenso wie Sozialleistungen für Migranten. Präsidentschaftskandidatin Marine Le Pen sprach von radikalen Sparmaßnahmen.
18: Je vous annonce dès maintenant que nous portons l'ajustement nécessaire à 140 milliards d'euros.
15: Wir werden bis 2032 insgesamt 140 Milliarden Euro einsparen, verglichen mit 2026. Ich hoffe, dieses Ziel nicht noch weiter verschärfen zu müssen, sollte sich die Situation bis zum zweiten Wahlgang der Präsidentschaftswahl am 2. Mai weiter verschlechtern. Viele Vorschläge des RN seien schwer durchsetzbar oder hätten überschaubare Spareffekte, betonen Wirtschaftsexperten. Laut dem Hohen Rat der öffentlichen Finanzen, der zum französischen Rechnungshof gehört, hat aber auch die Regierung ihren Budgetentwurf auf optimistischen Annahmen gegründet. Etwa auf einem Wirtschaftswachstum von 1% und sinkenden Zinssätzen auf französische Staatsanleihen. Die politische Unsicherheit und die wackeligen Mehrheiten im Parlament dürften es noch schwieriger machen, die Sparanstrengungen politisch durchzusetzen.
6: Caroline Diller aus Paris über den Start der Haushaltsdebatte heute im französischen Parlament.
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6: Und da haben wir Buchtipps für Sie, insbesondere für jugendliche Leserinnen und Leser. Welche neuen Bücher gibt es für Jugendliche, die gerne in andere fantastische Welten abtauchen? Oke Bandixen empfiehlt 3 Fantasy-Romane für junge Leserinnen und Leser.
19: Titel:
20: Dracula und Töchter.
19: Autorin:
20: Emma Carroll.
19: Darum geht's.
20: Um die Suche nach Vampiren und die Frage: Wer bin ich?
21: Willkommen in der kleinen Stadt Thamestown. Willkommen in einer düsteren Welt voller Nebel, Dunkelheit und Geheimnissen. Und willkommen bei der Jagd nach Vampiren. In dieser Stadt werden die Friedhöfe streng bewacht. Die Gesellschaft ist ziemlich hierarchisch organisiert. Es gibt Bestatter, Silberschmiede und Zunftmeister mit viel Macht. Die Teenager Bella und Mina, die aus sehr verschiedenen Ecken der Stadt kommen, geraten eines Nachts zufällig gemeinsam in Schwierigkeiten. Beide wollen den geheimnisvollen Tod der Schauspielerin Elsie Irving untersuchen und entdecken, dass deren Grab leer ist. Außerdem müssen sie feststellen, dass sie verwandt sind, Cousinen, also ihre Mütter, Schwestern sind, die aber den Kontakt zueinander abgebrochen haben. Aber das ist noch nicht alles, denn ihr Opa ist, Überraschung, Graf Dracula. In dieser rasant erzählten Geschichte braucht man sich nicht vor ekligen Beschreibungen von Untoten zu fürchten. Spannend wird erzählt, aber leicht und unterhaltsam und voller Anspielungen an andere Vampirgeschichten. Und wie nebenbei wird noch erzählt, wie die Heldinnen ihre Stärken entdecken und wer sie eigentlich sind.
19: Titel:
20: Erymanda.
19: Autorin:
20: Lily Berlin Dodd.
19: Darum geht's.
20: Eine längst tot geglaubte Legende kehrt zurück.
21: Alle wollen dieses komische Ding haben, ein handgroßes silbernes Ei. Der geheimnisvolle Passagier eines Schiffs, der Sicherheitschef des Königs, eine schräge Wissenschaftlerin und letztlich auch die 12-jährige Eva und der gleichaltrige Dusty. Sie, die Elite-Schülerin, bekommt das Ei durch Zufall in die Hände. Er soll es stehlen als Prüfung für die Diebesunion. Man braucht ein bisschen, bis man die verschiedenen Welten des Buchs verstanden hat, aber dann entwickelt die Geschichte einen starken Sog. Werden die beiden ungleichen Helden das Ei retten? Wie können sie ihre Talente kombinieren? Und was passiert eigentlich, wenn aus dem Ei der magische Drache Erymanda schlüpft, auf dessen Fähigkeiten es alle so abgesehen haben? Der zweite Band der Reihe ist schon in Arbeit. Dieser erste Band der neuen Erymanda-Reihe liefert schon mal großes Fantasy-Kino.
19: Titel:
20: Immerland, Ozean der Ewigkeit.
19: Autor:
20: Flix.
19: Darum geht's.
20: Ein ganz normaler Junge wächst über sich hinaus.
21: Eigentlich wollte der fast 13-jährige Mika nie wieder zurück in das verrückte Immerland. Die fantastisch-technische Welt, in der Roboter, sprechende Tiere und andere schräge Wesen einen bedrohen und einem alle Wünsche erfüllt werden, allerdings zu einem ziemlich hohen Preis. Aber es hilft nichts. Bei einem Klassenausflug in einer Tropfsteinhöhle verläuft sich Mika zusammen mit seiner Klassenkameradin Jessica, genannt Stressika, die aus gutem Grund so genannt wird. Nicht zuletzt, um sie zu retten, muss Mika zurück nach Immerland und sich erneut mit Glastigern, bewaffneten Affen und doppelschlündigen Haien herumschlagen. Flix, der sonst vielen als Comicautor bekannt ist, hat hier seinen zweiten Jugendroman vorgelegt. Die Geschichte platzt geradezu vor irrwitzigen Wendungen und fantasievollen Gestalten. Eine Achterbahnfahrt quer durch Immerland und mittendrin Mika, der eigentlich lieber zu Hause in Ruhe am Computer zocken würde. Ein Riesenspaß für alle, die weniger auf Logik setzen, aber dafür auf Kreativität. Es hilft ja nichts. Manchmal muss man eben ein Held sein.
6: Buchtipps waren das von Oke Bandixen, heute Fantasy-Romane für Jugendliche. Und mehr Informationen zu diesen und zu weiteren Büchern für Kinder und Jugendliche gibt es im Netz unter ndr.de/kinderbücher. Die Zeit jetzt, 12 Uhr gleich 57, 3 Minuten vor 1.
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6: Mit dem Rücktritt von Bärbel Baas als SPD-Chefin und Bundesarbeitsministerin befassen sich heute auch viele internationale Medien. Die neue Zürcher Zeitung aus der Schweiz schreibt:
2: Dass Baas ihre Ämter angesichts ihrer familiären Situation niederlegt, lässt sich ihr nicht zum Vorwurf machen. Den Nachweis für die ungerechtfertigten Attacken gegen sie bleibt Baas aber schuldig. Kritik in der Sache gab es, das stimmt. Baas' Rücktrittserklärung ist mehr als schlechter Stil. Sie ist das Nachtreten gegen einen Koalitionspartner, zu dem sie nie so recht gepasst hat. Denn Baas steht wie keine zweite Politikerin für die Misere des linken Parteiflügels in der SPD. Als Co-Parteivorsitzende wollte sie die Sozialdemokraten mit Rezepten aus der Vergangenheit auf links drehen. Sie forderte, dass der Sozialstaat mit seiner üppigen Leistungspalette bis in alle Ewigkeit fortbestehe, ganz gleich, ob das volkswirtschaftlich zu leisten ist oder nicht. Gleichzeitig hätte Baas als Arbeitsministerin der schwarz-roten Koalition eben diesen Sozialstaat verschlanken sollen. Beides zusammen ergab eine Quadratur des Kreises, an der Baas nur scheitern konnte.
6: Die niederländische Zeitung De Telegraph meint:
2: Die aus Duisburg stammende Baas widersetzte sich innerhalb der Bundesregierung als Arbeits- und Sozialministerin immer wieder den angestrebten Reformen des deutschen Arbeitsmarktes und des Sozialsystems. Deshalb wurde sie von vielen CDU-Mitgliedern als Hauptverantwortliche dafür angesehen, dass die im Koalitionsvertrag vereinbarten Sozialreformen nicht vorankamen. Innerhalb der CDU herrscht derzeit Panik nach einigen katastrophalen Wahlergebnissen, die offenbar unter anderem auf die Unzufriedenheit mit der Politik der CDU-SPD-Regierung und dem Auftreten von Bundeskanzler Merz zurückzuführen sind. Viele CDU-Mitglieder meinen, dass das Programm, mit dem ihre Partei Wahlkampf geführt hat, aufgrund des Widerstands in der SPD, die weitaus weniger Kürzungen im Sozialsystem vornehmen will, zu wenig zum Tragen kommt.
6: Die italienische Zeitung La Repubblica ist sich nicht sicher, wie lange die schwarz-rote Regierungskoalition in Berlin noch zusammenhält.
2: Der neue tiefe Riss in den Beziehungen zwischen den Regierungsparteien folgt auf eine Woche wachsender Unzufriedenheit innerhalb der SPD. Am vergangenen Dienstag wählte Sachsen-Anhalt mit Tobias Rausch erstmals seit Zeit Hermann Görings einen Parlamentspräsidenten der extremen Rechten. Sehr wahrscheinlich mit Unterstützung von Abweichlern aus der CDU, die geheim für ihn stimmten. Und sollte es der AfD im Dezember auch gelingen, Ulrich Siegmund, den triumphalen Sieger der Wahl vom 6. September in Sachsen-Anhalt, zum Ministerpräsidenten zu wählen, und sollte die CDU dabei erneut ihre Finger im Spiel haben, würde niemand mehr darauf wetten, dass die Regierung Merz bis Weihnachten durchhält.
6: Das waren Auszüge aus Kommentaren der internationalen Presse. Heute hat sie Beate Rüsop zusammengestellt. NDR Info bis hierher mit Andreas Sperling. Gleich macht Jochen Fischer weiter.
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1: Um 13 Uhr mit Tarek Yusbashi. Der Anteil der Schülerinnen und Schüler, die digitales Mobbing erleben, steigt. Das zeigt eine neue Umfrage des Bündnisses gegen Cybermobbing, einem Netzwerk aus Pädagogen, Forschenden und Krankenkassen. Die Ergebnisse hat das Bündnis heute in Berlin präsentiert. Aus der NDR-Nachrichtenredaktion Christoph Tietz.
3: 20% der jungen Menschen haben im vergangenen Jahr Cybermobbing erlebt. Das sind nochmal 2% mehr als im Jahr davor. Fast alle Taten passieren im schulischen Umfeld und 2/3 der Opfer kennen ihre Täter persönlich. Das Bündnis gegen Cybermobbing warnt vor allem davor, dass nach der seelischen Verletzung oft weitere Probleme folgen. Aus Verzweiflung greifen laut Umfrage mehr Kinder und Jugendliche als früher zu Alkohol, Tabletten oder Drogen. Jeder Vierte berichtet sogar von Suizidgedanken. Lehrerinnen, Lehrer und Eltern fühlten sich oft überfordert. Darum sei Prävention und Aufklärung so wichtig. Vor allem müssten Eltern frühzeitig lernen, was bedenkliche Inhalte sind und wie das Internet und soziale Medien funktionieren.
1: Arbeitgeberpräsident Dulger fordert von der Bundesregierung mehr Tempo bei Reformen. Sie müsse endlich Ergebnisse liefern, sagte Dulger beim Arbeitgebertag in Berlin. Von dort Markus Reher.
4: Arbeitsmarkt- und Sozialreformen, das ist das Kernanliegen, die Kernforderung der Arbeitgeber hier heute auf dem Arbeitgebertag in Berlin. Die müssten jetzt schnell vorangetrieben werden. Da sei ein Gesamtkunstwerk, so zitierte das Arbeitgeberpräsident Dulger nochmal, geschaffen worden. Das müsse jetzt auch endlich umgesetzt werden, denn die Sozialabgaben, die drückten sehr auf die Wirtschaftsentwicklung hier im Lande. Der Kanzler versprach in seiner Replik, er wolle große Reformen. Der Tag über wird zeigen, wie die Diskussionen hier in Sachen Arbeitsmarkt und Sozialreform noch weitergehen werden.
1: Alexander Schweizer von der SPD wird heute zum neuen Arbeitsminister ernannt. Er folgt auf Bärbel Baas, die gestern ihren Rücktritt erklärt hat. Der 56-Jährige war bis diesen Mai Ministerpräsident in Rheinland-Pfalz. Davor hatte er 5 Jahre lang das Landesarbeitsministerium geführt. Der Koalitionspartner Union erwartet unter anderem von Schweizer, dass er die geplante Rentenreform zügig umsetzt. CDU-Generalsekretärin Hoppermann sagte im Morgenmagazin von ARD und ZDF, sie gehe davon aus, dass sich auch der neue Bundesarbeitsminister an die Beschlüsse gebunden fühle, die die Koalitionsspitzen miteinander getroffen hätten. Schweizer gehört allerdings zu denjenigen, die einen Teil der Vorschläge aus der Rentenkommission kritisieren. Das Bundesverfassungsgericht in Karlsruhe verhandelt heute weiter über die Erbschaftssteuer. Der Kläger hat von einer Verwandten unter anderem Wertpapiere und Bankeinlagen geerbt und sieht sich gegenüber den Erben von Unternehmen benachteiligt. Aus Karlsruhe Antonetta Stefani.
22: Während er als Erbe eines Privatvermögens Steuern zahlen muss, gilt das für Unternehmenserben oft nicht. Für sie gibt es nämlich großzügige Ausnahmen. Wer das Unternehmen fortführt und das Lohnniveau seiner Angestellten hält, der zahlt unter Umständen gar keine Steuern. Der Gedanke hinter diesen Privilegien, Unternehmen und Jobs sollen nicht durch die Erbschaftssteuer gefährdet werden. Für Erben wie den Kläger, die kein Unternehmen, sondern zum Beispiel Wertpapiere von der Tante erben, gibt es solche Vorteile nicht. Heute verhandelt das Bundesverfassungsgericht deshalb zu der Frage, sind diese Privilegien für Unternehmenserben verfassungsgemäß oder verstoßen sie gegen den Gleichheitsgrundsatz aus dem Grundgesetz? Ein Urteil wird in mehreren Monaten verkündet.
1: Der US-amerikanische Militärbischof hat zum Widerstand gegen die geplante Livestream-Übertragung einer Hinrichtung aufgerufen. Er forderte außerdem katholische Soldaten dazu auf, sich nicht an dem Exekutionskommando zu beteiligen. Die Erschießung widerspreche der Lehre der Kirche. Der Militärbischof kritisierte, man begebe sich auf die Ebene von Terroristen, indem man das Bild der Hinrichtung eines Mannes im Rollstuhl in die ganze Welt übertragen wird. Er warnte außerdem vor moralischen Schäden, die den Mitgliedern des Exekutionskommandos und auch den Zuschauern zugefügt würden. US-Verteidigungsminister Hegseth hatte angekündigt, dass ein ehemaliger Militärangehöriger öffentlich erschossen und die Exekution per Livestream gezeigt werden soll. Der Mann hatte 2009 auf einem Stützpunkt in Texas 13 Menschen getötet und viele weitere verletzt. 2013 wurde er zum Tode verurteilt. Das waren die Nachrichten.
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5: Es sind Wolken da draußen, aber auch einige Auflockerungen. Gebietsweise gibt es Schauer. Die höchsten Werte liegen heute zwischen 13 und 18 Grad. Sie gehen nachts auf bis zu 8 Grad zurück. Dann ist es fast überall trocken. Nur noch gebietsweise letzte Schauer unterwegs in der Nacht. Morgen dann bleibt es bis auf einzelne Schauer trocken. Höchste Werte dann 16 Grad. Die steigen am Donnerstag bei trockenem Wetter bis 19. Am Freitag ist es nur anfangs freundlich. Später dann im Nordwesten Regen bei 16 bis 20 Grad. Ende Info der Verkehrsservice mit Staus oder stockendem Verkehr ab 3 Kilometern Länge. A1 Richtung Osnabrück zwischen Bremer Kreuz und Hemelingen. 4 Kilometer stockender Verkehr vor der Baustelle. A1 jetzt die Gegenrichtung Osnabrück Richtung Bremen zwischen Dreieck Stur und Bremen-Arsten. 4 Kilometer stockend. A7 Hannover Richtung Flensburg zwischen Hamburg-Hausbruch und dem Elbtunnel. 4 Kilometer stockend. A23 Heide Richtung Hamburg. Zwischen Heide-West und Heide-Süd ist die Autobahn wegen Überflutungsschäden gesperrt. Die A24 Hamburg Richtung Berlin ist zwischen Hamburg-Horn und Jenfeld wegen Bauarbeiten bis Freitag 20 Uhr gesperrt. Hier gibt es eine Umleitung. Und die A27 Bremerhaven Richtung Bremen zwischen Bremen-Überseestadt und Bremen-Fahr noch einmal 4 Kilometer stockender Verkehr. Nach dem überraschenden Rücktritt von Bärbel Baas werden die Karten jetzt neu gemischt in der Bundesregierung und auch an der Spitze der SPD. Unser NDR-Info-Thema heute mit Peter Mücke.
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8: Eine Politikerin, die in Zeiten des persönlichen Leids und der persönlichen Trauer politischen Angriffen ausgesetzt ist. Das ist unanständig. Ich will es für mich in aller Klarheit sagen, das ist unanständig und niemand in unserem Land sollte das ertragen müssen.
9: Das sagt der SPD-Chef Lars Klingbeil über seine langjährige Mitparteivorsitzende Bärbel Baas. Die ist gestern überraschend zurückgetreten als Parteivorsitzende und als Arbeits- und Sozialministerin der Bundesregierung. Und sie begründete den Schritt mit der Trauer nach dem Tod ihrer Stieftochter, aber auch mit öffentlichen Angriffen von Seiten des Koalitionspartners Union. Das hat viel Bestürzung ausgelöst, nicht nur bei der SPD, und es wirft Fragen auf. Wohin steuert die Koalition und wohin steuert die SPD, die ihre Führung jetzt neu wählen lassen will? Darum geht es in den kommenden 10 Minuten mit unserem Korrespondenten in Berlin, mit Ulf Kämpfer, dem SPD-Chef in Schleswig-Holstein und der Politikwissenschaftlerin Ursula Münch. Im NDR-Info-Thema. Heute ist Dienstag, der 13. Oktober und ich bin Peter Mücke. Hallo. Dieser Rücktritt von Bärbel Baas, der trifft die Koalition in einer schwierigen Phase. Denn in ihrem bisherigen Ministerium, also Arbeit und Soziales, da liegen die wichtigsten Reformvorhaben von Union und SPD. Und die muss jetzt ihr Nachfolger umsetzen. Alexander Schweizer heißt er, ehemaliger Ministerpräsident von Rheinland-Pfalz und SPD-Vize im Bund. Wer ist der Neue und welchen Kurs vertritt er, wenn es um die anstehenden Reformprojekte geht? Das wollten wir von unserem Berlin-Korrespondenten Georg Schwarte wissen.
23: Naja, also wer bei der Union oder im Kanzleramt gehofft hat, jetzt wird's alles einfacher, der muss nochmal neu nachdenken. Reformbremse, Reformaussitzerin haben sie ja Bärbel Baas gescholten. Dieser Alexander Schweizer, er hat jedenfalls, was beispielsweise die abschlagsfreie Rente nach 45 Beitragsjahren angeht, genau die gleiche Position. Die findet er gut, diese abschlagsfreie Rente, hat immer gesagt, das muss bleiben. Jetzt ist er Arbeitsminister. Mal sehen, was er da vertritt. Aber der Mann ist jedenfalls jemand mit großem Selbstbewusstsein. Meinungsstark ist er auch. Noch im September hat er beispielsweise in der FAZ über den Bundeskanzler gesagt, er atme den kalten neoliberalen Geist der 90er Jahre. Und nicht diese Reformen, sondern der empathielose Blick des Kanzlers aufs Land führten bei vielen zu Frustration. Da muss man mal gespannt sein, wie die jetzt miteinander klarkommen. Dieser Alexander Schweizer, 53 Jahre alt, der war mal Arbeitsminister in Rheinland-Pfalz. Der weiß also, um was es geht. Gelernter Jurist, 2,06 Meter groß übrigens. Und er hat mal gesagt, ich bin zwar über 2 Meter, aber ich bin Anwalt der kleinen Leute. Alexander der Große ist sein Spitzname da. Und wie gesagt, der gehört zur Führungsreserve der SPD. Das wird sicherlich eine interessante Begegnung, auch zwischen ihm und dem Bundeskanzler.
9: Sagt unser Korrespondent in Berlin, Georg Schwarte. Aber längst geht der Blick nach vorne. In der SPD soll es um den Jahreswechsel einen Sonderparteitag geben, bei dem die gesamte Führungsspitze gewählt werden soll. Und in der Bundesregierung geht es schneller. Muss es natürlich auch. Alexander Schweizer übernimmt das Ministerium für Arbeit und Soziales. Eine hervorragende Wahl, das hat der SPD-Vorsitzende in Schleswig-Holstein Ulf Kämpfer auf NDR Info gesagt. Und das, obwohl Schweizer die geplante Abschaffung der abschlagsfreien Rente für langjährig Versicherte ja heftig kritisiert hatte.
7: Ja, er hat das ja sehr stark kritisiert, aber er hat jetzt natürlich auch eine Rolle, die Sachen zusammenzubringen. Haben sich ja viele Leute sehr weit aus dem Fenster gelehnt, was Pro- oder Contra-abschlagsfreie Rente angeht. Ich glaube, wir sollten das nicht so sehr als Hop- oder Top-Thema diskutieren. Es gibt ja die Möglichkeiten und die Diskussion darüber, wie kann man Härtefälle gesundheitlich besser betrachten. Und am Ende geht es ja auch um, sag ich mal, Abschlagsquoten. Das ist ja auch etwas, was nicht nur heiß oder kalt sein muss. Vielleicht gibt es da gute Kompromisse. Ich glaube, man sollte die Kommission, die war ja auch mit Politikern, Politikerinnen besetzt, sollte man schon ernst nehmen. Wir haben dort große Themen, aber auch da gilt, und das sagen, sehen ja auch viele in der CDU so, das kann noch nicht das letzte Wort sein. Wir brauchen große Reformpakete, aber wir brauchen eben auch eine Wahrnehmung, dass es da fair und gerecht zugeht. Und da müssen wir uns ja leider an die Nase fassen. Das ist noch nicht der Fall.
9: Also bei der sogenannten Rente mit 63 ist das letzte Wort noch nicht gefallen, sagt Kämpfer. Mit ihm haben wir dann aber auch noch über die Frage gesprochen, was sich jetzt an der SPD-Spitze tun wird, die ja im Winter komplett neu gewählt werden soll. Und Kämpfer kann sich Lars Klingbeil auch weiterhin als Teil einer Doppelspitze vorstellen.
7: Also ich finde, er ist nach wie vor ein plausibler Kandidat. Wir haben ja als SPD seit dem Jahr 2000, ich glaube, 17 verschiedene Vorsitzende gehabt. Also man kann uns vieles vorwerfen, aber nicht, dass wir zu selten unsere Vorsitzenden auswechseln. Ich finde es allerdings gut, dass wir diese komplette Neuaufstellung bekommen. Ich finde es auch gut, dass er sich da nicht als gesetzt formuliert hat. Am Ende geht es ja auch darum, wer sind die beiden Personen, die es am Ende werden. Passt das gut miteinander zusammen? Die Doppelspitze finde ich richtig. Ich finde es manchmal voreilig, wenn wir als SPD, wenn wir in Schwierigkeiten stecken, das alles bei unseren Vorsitzenden abladen. Also insofern, eine Sache ist wichtig. Ich glaube, es war nicht richtig, dass beide Vorsitzende Teil des Kabinetts sind. Das sollte man jetzt nicht nochmal so machen. Und alles andere sieht man.
9: Sagt Ulf Kämpfer, der schleswig-holsteinische SPD-Chef. Wer denn künftig die SPD führen soll, haben wir auch Politikwissenschaftlerin Ursula Münch gefragt. Sie ist die Direktorin der Akademie für politische Bildung in Tutzing. Und sie ist sich nicht so sicher, dass Klingbeil einer solchen neuen SPD-Spitze tatsächlich angehören wird.
10: Er hat zumindest ja gestern dann beim von der zweiten Stellungnahme durchaus verlauten lassen und raushören lassen, dass er gerne weiterhin diese Führungsfunktion als Co-Vorsitzender übernehmen würde. Eine völlig andere Frage ist erstens, wie sieht er das im Dezember? Und eine andere Frage ist natürlich vor allem auch, wird er gewählt? Sein letztes Wahlergebnis in dieser Position war jetzt nun wahrlich nicht grandios. Und es gibt ja ständig aus der Partei heraus, aus der SPD, aber ja auch aus der Öffentlichkeit heraus, den Vorwurf, den sich sowohl Herr Klingbeil als auch bis jetzt Frau Baas haben anhören müssen, dass sie im Grunde komplett überlastet seien. Also ein Bundesressort zu führen, ist ja eigentlich schon eine 70-Stunden-Woche. Wann soll man dann eigentlich noch eine Partei, eine große Bundespartei, dann auch noch im Co-Vorsitz, der heute häufig eher mehr Arbeit als weniger Arbeit bedeutet, wann soll man das auch noch machen? Also insofern, das bleibt noch offen, ob Klingbeil da wirklich diesem Druck dann auch standhalten wird. Und eventuell sagt er dann auch, ich verzichte. Aber ich könnte mir vorstellen, dass er schon gute Gründe hat und auch vielleicht auch den Bestand der Bundesregierung für sicherer hält, wenn er den Co-Vorsitz übernimmt. Und Klingbeil ist definitiv jemand, der für den Bestand dieser Bundesregierung ist und für deren Erfolg.
9: Aber es muss ja auch keine Doppelspitze sein. Das ist in keinem SPD-Statut vorgeschrieben. Und lange hatte die SPD ja auch nur einen Vorsitzenden. Wenn eine Doppelspitze ohnehin eher mehr als weniger Arbeit bedeutet und die Doppelbelastung mit einem Ministeramt in Berlin auch möglicherweise zu groß ist, wie wäre es denn dann mit einer alleinigen SPD-Bundesvorsitzenden Manuela Schwesig, die sich ja gerade bei der Landtagswahl in Mecklenburg-Vorpommern behauptet hat?
10: Also vorgedrängt hat sich Frau Schwesig ja mit Blick auf die Position in der Vergangenheit eigentlich nicht. Sie hat sich da gern benennen lassen. Ich habe jetzt aber nicht den Eindruck, als ob sie sich nach dieser zusätzlichen Belastung und Riesenaufgabe wirklich sehnen würde. Es ist immer einfacher, auch für jemanden in der Partei, in der Führungsposition von außen zu kommentieren und zu kritisieren, als das selber dann in den Griff nehmen zu müssen und diese Integrationsleistung zu erbringen, innerhalb der Partei immer wieder diese auseinanderstrebenden Meinungen und Positionen zusammenzubündeln. Das ist eine immens große und schwierige und zeitaufwendige Aufgabe. Und mit Blick auf den Co-Vorsitz, ich gehe mal davon aus, dass die Partei dabei bleiben wird. Das hört man auch aus den Verlautbarungen. Klar kann man sagen, eine weibliche Parteivorsitzende würde dann zumindest nicht den Makel, dass es schon wieder nur ein Mann macht, ausmerzen. Aber ich gehe mal davon aus, es bleibt beim Co-Vorsitz.
5: 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Das Landgericht Hamburg hat Pressematerial im Fall Block beschlagnahmen lassen, und zwar bei einer Zeitjournalistin. Ein ungewöhnlicher Vorgang, weil ja Quellen von journalistischer Arbeit eigentlich geschützt sind. Was genau passiert ist, dazu gleich mehr. Erst noch der kurze Überblick.
1: 2,4 Millionen Kinder und Jugendliche in Deutschland waren schon mal Opfer von sogenanntem Cybermobbing. Das war laut einer Studie jeder Fünfte. Dabei geht es zum Beispiel um Beleidigungen, Drohungen und gefälschte oder anstößige Bilder. Fast alle Fälle geschehen im Umfeld der Schule. Die Auswirkung wird nach Einschätzung der Experten unterschätzt. Ein Viertel der Betroffenen soll schon mal Selbstmordgedanken gehabt haben. Viele nahmen Alkohol oder Tabletten. Der neue Bundesarbeitsminister Schweizer wird heute erst offiziell ernannt, aber es gibt schon Forderungen an ihn aus der Union. CSU-Chef Söder sagte, die Zeit dränge, Schweizer dürfe die getroffenen Reformeinigungen nicht in Frage stellen. Der CDU-Wirtschaftsrat rief ihn zu einem Kurswechsel gegenüber der Vorgängerin Baas auf. Mit der Umbesetzung ziehe hoffentlich ein neuer politischer Gestaltungswille ein, sagte der Lobbyverbandschef Steiger der Augsburger Allgemeinen. Die Rentenreform müsse mit Hochdruck vorangetrieben werden. Die Energiekosten haben die Verbraucherpreise im September in die Höhe getrieben. Die Inflationsrate stieg im September auf 3,3% gegenüber dem Vorjahresmonat. So stark war die Teuerung im ganzen Jahr noch nicht. Dabei kletterten vor allem die Preise für Heizöl und Diesel. Lebensmittel waren dagegen kaum teurer. Butter, Obst und Milchprodukte wurden sogar günstiger. Das Wetter in Norddeutschland, Wolken und einige Auflockerungen, später gebietsweise Schauer, bei 13 bis 18 Grad. Das war der kurze Überblick. Es geht weiter mit Jochen Fischer.
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5: Für die deutschen Fußballerinnen steht im kommenden Sommer das große Highlight an, die WM in Brasilien. Qualifiziert ist das DFB-Team schon. Jetzt geht es darum, wer sich einen Platz im Kader sichert. Irina Knip.
11: Ja, und auch wenn bis zur Nominierung noch etwas Zeit ist, gibt es heute Abend die Möglichkeit für die Spielerinnen, sich für den WM-Kader zu empfehlen. Für die DFB-Frauen steht das zweite Testspiel in dieser WM-Saison an. Das erste hat die Auswahl von Bundestrainer Christian Wück ja gewonnen gegen Vize-Asienmeister Australien. Italien gab es am Freitag ein 4:2. Heute geht es im Bremer Weserstadion nun gegen Asiens Titelträger Japan. Als Weltranglistenfünfte zählen die Japanerinnen zu den stärksten Teams der Welt. Das wird also ein echter Härtetest für die deutschen Fußballerinnen, die aber auf den Heimvorteil und ein bisschen Magie setzen können. Denn mit dem Weserstadion verbindet sie eine ganz besondere Beziehung, wie Olaf Rath hier berichtet.
12: Es war wohl so etwas wie Liebe auf den ersten Blick im Mai vergangenen Jahres.
13: Und dann mal! Tor, Deutschland, 9. Minute!
12: Die deutschen Frauen gewinnen damals bei ihrer Weserstadion-Premiere mit 4:0 gegen die Niederlande. Deshalb nun auch echte Wiedersehensfreude bei Bundestrainer Christian Wück.
14: Wenn man so ein Spiel wie gegen die Niederlande abliefert, wenn die Stimmung so außergewöhnlich war, wie es eben an diesem Abend war, dann freut man sich, dass man wieder die Möglichkeit bekommt, hierher zu kommen.
12: Es war ein besonderer Abend beim Kennenlernen zwischen Bremen und den DFB-Frauen vor knapp anderthalb Jahren. Mittelfeldspielerin Linda Dallmann kam damals gar nicht aus dem Schwärmen heraus.
17: Ja, also ich finde, es war das geilste Heimspiel, was wir je gespielt haben. Auch von Anfang an war das Stadion so laut, schon beim Warm-up. Ich habe schon von Anfang an das Gefühl gehabt, wenn die so weitermachen, werden wir die Energie mitnehmen. Und es hat unglaublich viel Bock jetzt gemacht, hier zu spielen.
12: Angetrieben von über 30.000 Fans gab es einen unvergesslichen Fußballabend.
24: Dann kommt die Flanke rein, in die Mitte, der Kopfball und das Tor! Lea Schüller mit dem 4:0.
12: Die Bremer Fans verliebt in das deutsche Team und die Spielerinnen verliebt ins Bremer Publikum.
25: Ja, es war überragend. Die Kulisse war von Anfang an wirklich mega. War ein ganz, ganz besonderes Spiel.
26: Ja, ich glaube, das ist ein Erlebnis, von dem ich mein Leben lang erzählen werde. Ich muss ganz ehrlich sagen, überragend. War halt wirklich eine Mega-Kulisse.
27: Die Stimmung, grandios.
12: Und die Erinnerungen an diesen besonderen Abend sind auch beim Bundestrainer Christian Wück noch präsent.
14: Alle, die dabei waren, freuen sich auf dieses Spiel, auf dieses Stadion, auf die Fans. Und wir hoffen natürlich, dass wir das auch wieder erleben dürfen, was wir schon mal erlebt haben.
12: Nämlich die Fortsetzung dieser besonderen Liebesgeschichte zwischen Bremen und den DFB-Frauen. Über 25.000 Tickets sind bereits verkauft. Das Stadion wird also wieder voll sein.
28: Die Fans in Bremen sind happy bis in die Haarspitzen. Oh, wie ist es schön, schallt es durchs Weserstadion.
12: Und so soll es auch heute Abend wieder gegen Japan werden. Die Erinnerungen an die erste Begegnung sind zumindest noch sehr präsent. Denn das war damals für alle der perfekte Fußballabend.
29: Ist einmalig und richtig schön, wie auch alle einfach mitgesungen haben.
30: Also meine Tochter war heute total begeistert und sagte, geil, war schön. Und ich glaube, das brauchen wir hier in Bremen.
31: Damit man mal was anderes als Männer erlebt.
11: Ja, und ob es auch heute Abend ein perfekter Fußballabend wird, die Fans wieder so glücklich klingen, das wissen wir ab 17.45 Uhr. Dann ist Anstoß in Bremen. Die ARD überträgt das Spiel live. Während die Fußballerinnen sich bis zur WM noch ein wenig gedulden müssen, steht der Saisonhöhepunkt im Bahnradsport unmittelbar bevor. Morgen beginnt die WM in Shanghai. Mit dabei natürlich auch Lea Friedrich aus Mecklenburg-Vorpommern. Viele Jahre hat sie das Velodrom ja fast nach Belieben dominiert. Sie ist unter anderem achtmalige Weltmeisterin und gewann bei den Olympischen Spielen in Paris Silber und Bronze. Im vergangenen Jahr allerdings erlebte Friedrich in Chile eine komplett medaillenlose WM. Jetzt will sie wieder angreifen.
26: Ja, also meine aktuelle Form ist sehr gut. Ich denke, ich kann mich auf jeden Fall nicht verstecken oder muss mich nicht verstecken so. Und ich versuche einfach das Beste rauszuholen und ja, mir auch. Also meine Gedanken sind gar nicht mehr so stark an Chile letztes Jahr, sondern ich versuche jetzt einfach mich auf hier und jetzt zu konzentrieren und ja, wieder auf dem Podest stehen zu wollen, ist natürlich auch logisch.
11: Morgen geht's los. Friedrich startet in Schach.

0: gebaut. Der Wüstenstaat Katar dient dafür größtenteils als Geldgeber. Die Fluggesellschaft Qatar Airways ist ja auch einer der Hauptsponsoren der Formel 1. Kritik gibt es bereits, vor allem in Bezug auf die Menschenrechte in Ruanda. Die politische Lage dort ist nach wie vor sehr repressiv.
1: Ja, dem ostafrikanischen Land wird daher Sportswashing vorgeworfen, also der Versuch, internationales Ansehen durch die Austragung großer Sportevents aufzubessern.
2: Soweit der Sport mit Irina Kniep. Just zu Beginn der Hamburger Woche der Pressefreiheit greift das Hamburger Landgericht zu einer ganz ungewöhnlichen und umstrittenen Maßnahme. Es droht nämlich der Hamburger Wochenzeitung die Zeit an, ihre Redaktionsräume zu durchsuchen, wenn die nicht eine ganz bestimmte Tonaufnahme herausgibt. Es geht um einen der aufsehenerregendsten Prozesse der vergangenen Jahre, um den Prozess rund um Christina Block, Tochter von Eugen Block, dem Gründer der Steakhouse-Kette Blockhaus. Sie soll in der Silvesternacht 2023/2024 ihre eigenen Kinder entführen lassen haben, so lautet zumindest die Anklage. Wir wollen die Geschichte noch mal ein bisschen aufdröseln. Dazu ist die Kollegin Helene Buchholz aus der Norddeutschland-Redaktion ins Studio gekommen. Helene, lass uns mal erst klären, was sind das eigentlich für Tonaufnahmen und warum sind die so wichtig, dass das Landgericht Hamburg entschieden hat, eine solche Maßnahme zu erlassen? Man muss ja eigentlich noch mal betonen, das ist überhaupt nicht üblich und auch rechtlich sehr umstritten, ob Polizei und Justiz das überhaupt wirklich dürfen.
3: Ja, genau. Journalistinnen und Journalisten stehen da eigentlich unter einem besonderen Schutz, also besser gesagt ihre Quellen. Das ist ein ganz zentraler Pfeiler der Pressefreiheit, aber da gehe ich auf jeden Fall gleich nochmal genauer drauf ein. Erstmal würde ich beantworten, warum die Aufnahmen so brisant sind. Also, zwei Kinder von Christina Block sind ja in der Silvesternacht 2023/24 gewaltsam aus Dänemark, also vom Vater weg, nach Deutschland entführt worden. Zu der Zeit gab es einen erbitterten Sorgerechtsstreit und Christina Block hatte ihre Kinder schon länger nicht mehr gesehen. Ihre Tochter war damals 13 Jahre alt, der kleine Bruder 10. Und die beiden sind dann wenig später in Deutschland aufgetaucht und wurden der Mutter, also Christina Block, übergeben. Die hat das auch öffentlich gesagt, also sie hat die jetzt nicht versteckt oder so. Ein Gericht hat dann aber sehr schnell entschieden, dass sie zurück zum Vater gebracht werden müssen. Das ging auch wieder ziemlich schnell und wenige Tage später waren sie auch wieder in Dänemark und sind dann mit dem Rest der Familie dort an einem geheimen Ort untergebracht worden. Nur wenige Tage danach wiederum hat Anne Kunze, also die Chefin des Podcasts Zeitverbrechen, ein Interview mit der Familie in diesem Safehouse geführt. Also lange bevor die Kinder von der Polizei vernommen wurden, hat sie ein Interview unter anderem mit dieser 13, also damals 13-jährigen Tochter aufgezeichnet. Und heute, also die verweigert jetzt im laufenden Prozess die Aussage. Und was auch brisant ist, das Interview oder zumindest eben Auszüge daraus, die sind erst vor kurzem bei Zeitverbrechen in der Podcast-Reihe House of Block veröffentlicht worden. Also erst ein paar Jahre, nachdem es geführt wurde. Aber dennoch kurz vor Ende des Prozesses. Also das Urteil, das wird ja erst erwartet, aber noch für diesen Herbst. Und damit sind die veröffentlicht worden in einer sehr heißen Phase dieses Prozesses.
2: Ja, du sagst es, die heiße Phase des Prozesses, der läuft ja noch, hat im vergangenen Jahr immer wieder sehr hohe Wellen geschlagen, seit er im Juli 25 losgegangen ist. Kannst du noch mal kurz einen Überblick geben über diesen Prozess?
3: Klar, die Geschichte ist immer abenteuerlicher geworden und das klingt jetzt etwas flapsig, weil am Ende geht es natürlich um zwei Kinder, die unter wirklich gewaltsamen Bedingungen entführt worden sind. Und das ist der eigentlich tragische und traurige Kern daran, denn das droht auch immer wieder unterzugehen. Also eigentlich würde ich ja sagen, das ist eine wirklich furchtbare Familiengeschichte, die Öffentlichkeit sollte sich möglichst raushalten. Allerdings sind so viele Menschen irgendwie involviert, die auf die eine oder andere Weise in der Öffentlichkeit stehen, dass das eben eigentlich gar nicht möglich ist. Also da sind Zeugen aus Israel eingeflogen worden, weil mutmaßlich ein ehemaliger Mitarbeiter des Mossad, also dem israelischen Geheimdienst, an der Entführung beteiligt gewesen sein soll. Und jetzt erst vor wenigen Tagen ist ja dann auch noch der ehemalige BND-Chef August Hanning festgenommen worden. Dabei ging es jetzt zwar nicht ganz direkt um diese eine konkrete Entführungsnacht, aber dennoch darum, wie in diesem gesamten Fall mutmaßlich hochrangige Mitarbeiter aus Sicherheitsbehörden involviert waren. Also der Prozess zieht Kreise bis in die höchsten Reihen von Politik und Verwaltung und die Anklage liest sich wirklich wie ein Krimi.
2: Jetzt kommen wir wieder zu dieser angedrohten Durchsuchung. Das Hamburger Landgericht hat also gestern die Durchsuchung der Redaktionsräume der Zeit und der Wohnung dieser Zeitautorin von Zeitverbrechen, von dem Podcast, angeordnet. Warum ist das so brisant?
3: Ja, da würde ich direkt mal mit einem Ton des Vorsitzenden des Deutschen Journalistenverbandes, dem

0: JV Mika Beuster einsteigen wollen. Der hat nämlich heute Morgen bei uns im Programm ganz klar gesagt, das ist ein frontaler Angriff auf die Pressefreiheit.
1: Es geht um den Quellenschutz. Wir Journalistinnen und Journalisten sind Berufsgeheimnisträger. Menschen wenden sich an uns, um Skandale aufzudecken, um Geheimnisse zu berichten. Sie vertrauen sich uns an und sie brauchen auch das Vertrauen, dass das, was sie uns erzählen, an niemanden weitergegeben wird. Das ist ähnlich wie bei dem Pfarrer, der die Beichte abnimmt, und der Arzt, dem man von Krankheiten erzählt. Wenn der Eindruck nach außen entsteht, dass dieser Quellenschutz nicht gewährleistet ist, greift man die Grundlage des Journalismus an, und das geschieht hier. Man muss das wirklich in schärfster Form zurückweisen. Das geht so auf diese Art und Weise in der Regel nicht. Da braucht es schwerwiegende Gründe. Und ich hoffe, dass man das wirklich sorgfältig geprüft hat. Der Kollateralschaden auf jeden Fall ist sehr hoch.
0: Also ich muss aber noch mal ganz deutlich dazu sagen, es ist nicht üblich, dass Staatsanwaltschaft und Polizei so vorgehen. Also bevor Redaktionsräume durchsucht werden, da muss schon einiges passieren. Und das ist in diesem Fall ja auch noch nicht mal passiert. Aber die Androhung, die ist eben schon eine sehr seltene Grenzüberschreitung, würde ich mal sagen.
2: Du sagst, dafür muss einiges passieren. Was wissen wir denn über die Begründung? Also das Gericht muss sich ja auch Gedanken darüber gemacht haben. Und hat das ja nicht wohl leichtfertig entschieden.
0: Ja, sicherlich nicht. Das würde ich auch nicht behaupten wollen. Natürlich ist hier allen Beteiligten die Brisanz dieses Vorgehens klar. Also es war ja so, dass es eben den Durchsuchungsbeschluss durch das Landgericht Hamburg gab. Und da aber völlig klar ist, dass so eine Durchsuchung von Redaktionsräumen eine sehr weitreichende Maßnahme ist. Also da ist ja nicht nur Material zum Blogfall, sondern viele, viele Daten zu allen möglichen Recherchen, eben auch investigativen Recherchen. Und da wurde der Zeit und eben die Autorin die Möglichkeit gegeben, oder sie wurden eben aufgefordert, das Material in Häkchen freiwillig rauszugeben, um so eine Durchsuchung eben zu vermeiden. Und so hat die Zeit auch entschieden, das zu machen. Aber sie hat es nur unter Protest gemacht, also freiwillig kann man das jetzt nicht nennen. Aber sie haben es auch in einem versiegelten Umschlag übergeben und wollen jetzt erstmal rechtlich dagegen vorgehen. Also sie wollten eben mit der Übergabe diese Durchsuchung vermeiden, haben das dann in so einen versiegelten Umschlag getan, haben es übergeben und haben jetzt gesagt, okay, wir wollen verhindern, dass das Material verwendet wird, bevor nochmal geprüft wurde, ob das jetzt wirklich rechtmäßig war, diese Beschlagnahmung. Man muss aber eben auch ganz klar sagen, die Zeit hat nicht nur mit zentralen Zeugen in diesem Mammutprozess gesprochen, ne, sondern mit den betroffenen Kindern, beziehungsweise mit dieser einen Tochter, die mit ihrem Bruder entführt worden war. Und die verweigert ja vor Gericht die Aussage. Sie ist zwar nach der Tat vernommen worden, aber auch das war deutlich später als diese Interviewaufzeichnung. Und da ja auch immer der Vorwurf im Raum steht, der Vater nehme Einfluss auf die Kinder, und die Aussagen der Kinder sind eben in diesen Aufnahmen relevant, weil sie eben deutlich früher stattgefunden haben als diese offiziellen Vernehmungen. Und sie sind, aus welchem Grund auch immer, kurz vor Ende des Gerichtsprozesses in Auszügen veröffentlicht worden. Das allein ist ja schon brisant. Man hätte sich ja auch entscheiden können, diese Interviewaufzeichnung erst danach zu veröffentlichen.
2: Meine Kollegin Helene Buchholz aus der Norddeutschland-Redaktion zu der angedrohten Durchsuchung der Redaktionsräume der Zeit, der Beschlagnahmung von Interviewmaterial rund um den Fall Block und was die Pressefreiheit damit zu tun hat. Vielen Dank.
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4: Mit Tarek Yusbashi. Jugendliche in Deutschland sind immer häufiger Opfer von Mobbing im Internet. Nach einer neuen Umfrage ist davon mehr als jeder fünfte junge Mensch betroffen. Das ist ein Anstieg im Vergleich zum Vorjahr um 2,2%, so die aktuelle CyberLife-Studie vom Bündnis gegen Cybermobbing. Katrin Erdmann aus Hamburg mit den wichtigsten Ergebnissen.
5: Mehr als jeder fünfte Schüler oder Schülerin wurde bereits online gemobbt. Das sind deutschlandweit über 2,4 Millionen Kinder und Jugendliche. Zum Vergleich, denn die CyberLife-Studie wurde schon mehrmals durchgeführt, 2017 war es jeder achte Schüler. Täter und Täterinnen kommen meist aus der eigenen Schule. Und das Mobbing belastet vor allem die, denen es ohnehin schon nicht so gut geht. Ein Teil von ihnen hatte schon mal Suizidgedanken. Das Bündnis gegen Cybermobbing, aber auch Schüler und Lehrkräfte wünschen sich strengere Gesetze und mehr Hilfe an Schulen.
4: Arbeitgeberpräsident Dulger hat die Bundesregierung aufgefordert, geplante Reformen endlich umzusetzen. Auf dem Deutschen Arbeitgebertag warf er der schwarz-roten Koalition vor, politische Entscheidungen zu verschleppen. Dabei wisse man genau, was dem Land fehle.
6: Es braucht zunächst gute Standortbedingungen, weniger Bürokratie, einen digitalen, schnellen und schlanken Staat, tragfähige soziale Sicherungssysteme, gute Bildung, eine funktionierende Infrastruktur und wettbewerbsfähige Energiepreise. Aber gute Standortbedingungen entstehen nicht von selbst. Sie sind eben auch das Ergebnis politischer Entscheidungen. Und deshalb spreche ich heute über eine Form von Leistung, über die wir viel zu selten reden, über politische Führungsleistung. Und ich sage das mit Blick auf die Führungspersönlichkeiten aller Parteien, die unser Land regieren. Wer bremst, führt nicht. Wer bremst, handelt verantwortungslos.
4: Arbeitgeberpräsident Dulger. Das Bundesverfassungsgericht beschäftigt sich heute mit den Steuerprivilegien für Erben von Betriebsvermögen. In Karlsruhe hat ein Mann Verfassungsbeschwerde gegen seinen Erbschaftssteuerbescheid eingelegt. Der Hintergrund: Er erbte von seiner Tante ausschließlich Privatvermögen und eben kein steuerlich begünstigtes Betriebsvermögen. In der Verhandlung geht es um die Frage, ob ihn die Steuerregelungen in verfassungswidriger Weise benachteiligen. Ein Urteil wird erst in einigen Monaten erwartet. Vor der bulgarischen Schwarzmeerküste sind erneut Schiffe von Drohnen getroffen worden. Eins davon ist nach Angaben der Regierung in Sofia gesunken. Es ist der zweite solche Vorfall innerhalb einer Woche. Aus Wien, Silke Hane.
7: Der bulgarische Premierminister Roman Radev bezeichnete den erneuten Beschuss von Schiffen als absolut inakzeptabel. Der Angriff fand demnach in unmittelbarer Nähe der bulgarischen Territorialgewässer statt. Radev kündigte an, mit NATO-Generalsekretär Mark Rutte sprechen zu wollen. Er sagte, es gebe keinen eindeutigen Hinweis darauf, wer den Angriff verübt habe, doch das Ergebnis nütze der Russischen Föderation. Radev kündigte an, den russischen Botschafter wegen des Vorfalls einzubestellen. Bereits vor einer Woche waren vor der bulgarischen Küste zwei Schiffe angegriffen worden. Eines sank, die Besatzung konnte nicht gerettet werden. Bulgarien grenzt weder an die Ukraine noch an Russland. Als NATO-Mitglied am Schwarzen Meer ist es aber Teil der Ostflanke des Militärbündnisses. Auch im Nachbarland Rumänien kommt es immer wieder zu Vorfällen mit Drohnen und Seeminen.
4: Die Kämpfe zwischen Saudi-Arabien und der Houthi-Miliz im Jemen gehen weiter. In der jemenitischen Provinz Sadar, die als Hochburg der Miliz gilt, soll es mindestens 3 saudische Luftangriffe gegeben haben. Gleichzeitig setzen die Houthis ihre Angriffe auf das Königreich fort. Ein Sprecher der Miliz erklärte, man habe erneut den Flughafen der saudischen Hauptstadt Riad mit einer Rakete angegriffen. Das Geschoss wurde offenbar abgefangen. Es richtete keine Schäden an. Die Polizei hat den Flughafen Nürnberg am Mittag kurzzeitig abgesperrt. Hintergrund war eine mutmaßliche sogenannte Luftnotlage. Kurz zuvor war ein Flugzeug gelandet, das von der griechischen Insel Korfu kam. Nach unbestätigten Informationen hatten die Piloten einen Notfallcode gesendet. Eurofighter waren im Einsatz, um die Maschine zu begleiten. Mittlerweile hat die Polizei Entwarnung gegeben. Die Überprüfungen vor Ort hätten ergeben, dass keine Gefahr besteht. Der Fahrplanwechsel bei der Deutschen Bahn Mitte Dezember bringt einige neue Angebote mit sich. Es gibt mehr Sprinter und mehr Auslandsverbindungen. Aus der NDR-Nachrichtenredaktion Janine Artist.
8: Neu ist zum Beispiel, dass man in Zukunft ohne umzusteigen mit dem Zug von Hamburg nach Amsterdam fahren kann. Insgesamt gibt es etwa 320 tägliche Verbindungen zu Zielen im Ausland. Das sind 20 mehr als bisher. Innerhalb Deutschlands werden einige Sprinterlinien erweitert oder der Takt erhöht. Auch hier profitiert Hamburg. Künftig fahren 3-mal täglich ICEs in nur 5 Stunden und 20 Minuten nach München. Sie halten nur in Hannover und Nürnberg. Stopps in Lüneburg, Göttingen und Fulda entfallen. Der neue Fahrplan tritt am 13. Dezember in Kraft. Tickets können Kunden ab morgen kaufen.
4: Und das waren die Nachrichten.
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2: Wolken und einige Auflockerungen gebietsweise, aber auch Schauer. Die höchsten Werte 13 bis 18 Grad. So sieht es aus im Norden. In der Nacht fast überall trocken, gebietsweise noch letzte Schauer zwischen 13 und 8 Grad. Kühl diese Nacht. Morgen bleibt es bis auf einzelne Schauer trocken. Höchste Werte dann um 16 Grad. Am Donnerstag steigen die Werte auf 19. Da ist es meistens trocken. Am Freitag allerdings nur anfangs freundlich. Später im Nordwesten Regen bis 20 Grad dann. NDR Info, der Verkehrsservice mit Staus oder stockendem Verkehr ab 3 Kilometern Länge. A1 Richtung Osnabrück zwischen Bremer Kreuz und Hemelingen. 4 Kilometer stockender Verkehr vor der Baustelle sowie in der Gegenrichtung Osnabrück Richtung Bremen. Zwischen Dreieck Stur und Bremen-Arsten 4 Kilometer stockend im Baustellenbereich dort vor der Brücke. A7 Hannover Richtung Flensburg zwischen Hamburg-Hausbruch und dem Elbtunnel 4 Kilometer stockend. A23 Heide Richtung Hamburg. Die ist zwischen Heide West und Heide Süd wegen Überflutungsschäden gesperrt. Die A24 Hamburg Richtung Berlin ist zwischen Hamburg-Horn und Jenfeld wegen Bauarbeiten bis Freitag 20 Uhr gesperrt. Eine Umleitung ist an dieser Stelle eingerichtet. Und A27 Bremerhaven Richtung Bremen zwischen Bremen-Überseestadt und Bremen-Fahr 4 Kilometer stockend. Seit Monaten spaltet die Debatte um die Wehrpflicht für ultraorthodoxe junge Männer das Land Israel. Unversöhnlich stehen sich säkulare Teile der Gesellschaft und ultrareligiöse Verweigerer gegenüber. Mit Blick auf die anstehende Wahl am 27. Oktober droht das Thema zu einem politischen Pulverfass zu werden, denn die Reform besitzt genügend Sprengkraft, um künftige Koalitionsverhandlungen zu blockieren und das gesellschaftliche Fundament des Landes weiter zu erschüttern. Im Zentrum steht die Frage, wer zu Kriegszeiten die Lasten der Verteidigung tragen muss.
9: Jerusalem im Ausnahmezustand. Tausende Männer in schwarzen Mänteln und weißen Hemden blockieren die Straßen. Sie zünden israelische Flaggen an, beten lautstark und liefern sich Straßenschlachten mit der Polizei. Mittendrin Mordechai, ein wütender, junger, ultraorthodoxer Mann. Der Staat verfolgt die Religion. Er versucht, ultraorthodoxe Juden zwangsweise in eine geschlossene Institution namens israelische Verteidigungsstreitkräfte zu zwingen und sie zu Israelis zu machen, also zu säkularen Menschen. Es ist der wütende Protest der Haredim, der ultraorthodoxen Juden. Nach Urteilen des höchsten Gerichts sind ihre jahrzehntelangen Privilegien gekippt. Nun sollen sie auch den Wehrdienst absolvieren. Doch die religiösen Führer geben die spirituelle Front rigoros vor und rufen offen dazu auf, Einberufungsbefehle schlicht zu zerreißen. Etwa der ehemalige sephardische Oberrabbiner Yitzchak Yosef. Wer Tora studiere, sei ein Soldat in Gottes Armee. Und er äußert eine ganz eigene Kriegstheorie. Wodurch werden Jerusalem und Israel bewahrt? Glauben die Leute etwa, es sei wegen des Iron Dome oder all dieser Dinge? Nein, wir werden durch das Verdienst der Tora gerettet. Und wenn Soldaten getötet werden, dann liegt das an den Behörden, die das Tora-Studium einschränken. Die säkulare Mehrheit in Israel hat für diese Einstellung nach 3 Jahren kräftezehrender Mehrfrontenkriege kein Verständnis mehr. Die Armee leidet unter Personalmangel, die wirtschaftliche Last drückt schwer. Weite Teile der Gesellschaft fordern Wehrgerechtigkeit. Das Thema hat Netanjahus Regierungskoalition mehrmals fast zum Scheitern gebracht und wird auch bei den kommenden Koalitionsverhandlungen entscheidend sein. Der frühere Generalstabschef Gadi Eisenkot, der Chancen hat, Netanjahu abzulösen, bezieht klar Stellung. Was das Wehrpflichtgesetz betrifft, so kann ich Ihnen versichern, dass dies für mich eine rote Linie darstellt. Es muss ein Gesetz über einen nationalen Dienst für alle israelischen Staatsbürger geben, einschließlich ultraorthodoxer Juden und arabischer Bürger. Diese unnachgiebige Haltung lässt an einer schnellen Einigung zweifeln. Doch innerhalb der ultraorthodoxen Gemeinschaft gibt es durchaus differenzierte Stimmen. Eli Palai, Herausgeber der einflussreichen haredischen Zeitschrift Mishpaha, glaubt, dass ein politischer Wechsel paradoxerweise eher zu einer Lösung führen könnte als ein Verbleib Netanjahus im Amt. Wenn Eisenkot gewinnt, glaube ich, dass wir innerhalb eines Jahres eine Lösung finden. Wenn Bibi gewählt wird, befürchte ich, dass die gleichen Kampagnen zurückkehren, die Demonstrationen und was auch immer. Ich hoffe, dass wir zu einer Lösung kommen. Für Palai liegt der Schlüssel nicht in brachialem Zwang gegen die Religionsschulen, sondern in einer schrittweisen Annäherung. Hinter den Kulissen sei eine pragmatische Integration der Haredim in den Sicherheitsapparat längst Realität. Es gibt heute hunderte von haredischen Männern, die in technologischen und nachrichtendienstlichen Einheiten dienen. Es gibt heute hunderte von haredischen Frauen, die als Zivilangestellte für die Armee, für die Luftwaffe, für die Rüstungsindustrie arbeiten. Der Weg, Haredim zu integrieren, bedeutet nicht, das religiöse System zu brechen, sondern er muss darüber führen, dass diese Gruppe ihre Bereitschaft, ihr Talent und das Humankapital einbringt, ohne Spannungen zwischen den beiden Gruppen zu schaffen. Die Frage, wer das Land verteidigt und wer studiert, bleibt wohl noch lange eine Zerreißprobe für die israelische Gesellschaft.
2: Julio Segador berichtete aus Tel Aviv.
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2: In Deutschland, da wird viel vererbt. Die eingenommenen Steuern nach Erbe oder Schenkung, die lagen im vergangenen Jahr bei 15,4 Milliarden Euro. Doch wer zahlt eigentlich diese Steuer? Zum Beispiel die Tochter, wenn sie von den Eltern ein Haus im Wert von mehr als 400.000 Euro erbt und nicht selbst drin wohnt. Unternehmen zahlen manchmal gar keine Erbschaftssteuer. Das geht so nicht, findet Bayern. Der Bund habe überhaupt nicht die Gesetzgebungskompetenz dafür. Die Bayern haben deshalb vor dem Bundesverfassungsgericht geklagt. Darüber hat das Gericht gestern verhandelt und beraten. Heute, am zweiten Tag, da geht es um die Klage eines Privatmannes, der sich als Erbe gegenüber Unternehmenserben benachteiligt fühlt. Also zwei Aspekte des gleichen Themas. Reden wir jetzt drüber mit Klaus Hempel aus der ARD-Rechtsredaktion in Karlsruhe. Vielleicht noch mal zur Einordnung, worum ging es denn eigentlich gestern genau? Was will Bayern erreichen und konnten Sie heraushören, was das Gericht da besonders interessiert hat?
10: Also die bayerische Staatsregierung hat geklagt und will erreichen, dass der bayerische Gesetzgeber deutlich mehr Mitspracherecht bekommt bei der Erbschaftssteuer. Das betrifft vor allem die Steuersätze und die Freibeträge. Es ist ja so, dass man für einen bestimmten Prozentsatz von dem, was da an Erbschaft anfällt, keine Steuern zahlen muss. Die Freibeträge beispielsweise für Witwen und Witwer, die liegen bei 500.000 Euro. Und Bayern sagt, wir haben in Bayern einfach andere Verhältnisse als woanders in Deutschland. Beispiel Immobilien, da sind viele Häuser, Wohnungen viel mehr wert als in anderen Regionen und deshalb müssen wir die Möglichkeit haben, in Bayern die Freibeträge viel höher anzusetzen. Das ist ein Punkt, den Bayern erreichen will. Ja, und wie soll man, das Gericht hat sich die Argumente der bayerischen Landesregierung sehr genau angehört, hat aber auch die Gegenseite angehört. Also da wird dann befürchtet, wenn eben die Länder da zu viel Mitspracherecht bekommen, dass wir dann eine Zersplitterung bekommen in Deutschland, was die Freibeträge betrifft, dass die Finanzverwaltung mit noch mehr Bürokratie belastet wird. All das hat gestern eine große Rolle gespielt.
2: Also heute der Aspekt der anderen Gestaltung der Erbschaftssteuer im Fall, dass man ein Unternehmen erbt. Ein Mann fühlt sich jetzt ungleich behandelt und klagt. Warum?
10: Ja, er hat von seiner Tante Vermögen vererbt bekommen, Immobilien und ein Aktiendepot. Er musste knapp 50.000 Euro zahlen und er moniert, dass die Erben von Unternehmen eben bevorzugt behandelt werden. Fakt ist, je nach Fall muss ein Unternehmenserbe gar keine Steuern zahlen und das findet er einfach ungerecht und deshalb hat er geklagt.
2: Was ist denn der Sinn dieser Regelung für Firmenerben, die Erbschaftssteuer unter bestimmten Umständen bis auf Null zu senken?
10: Also der Gesetzgeber hat gesagt, wir müssen Unternehmenserben anders behandeln, weil es da eben um Unternehmen geht, die schützenswert sind. Wir müssen aufpassen, dass da nicht zu viel Geld aus dem Unternehmen herausgezogen werden muss, um die Erbschaftssteuer zu zahlen. Und wenn dann Unternehmenserbe beispielsweise auch nachweisen kann, dass er die Arbeitsplätze erhält, ja, gemessen an der Lohnsumme über mehrere Jahre, dann führt das eben zu einer starken Privilegierung.
2: Die Erbschaftssteuer ist ja nicht zum ersten Mal vor dem Verfassungsgericht. Warum hat das Gericht diese Klagen denn nun angenommen? Gibt es neue Aspekte?
10: Also interessant finde ich, dass das Gericht auch heute eine mündliche Verhandlung angesetzt hat, weil das nur im Ausnahmefall vorkommt. Also zunächst mal, die Klage ist angenommen worden. Auch das ist keine Selbstverständlichkeit. Da muss man also sehr sauber und sehr, sehr gut auch sorgfältig juristisch vortragen. Aber interessant eben die mündliche Verhandlung, die nur ausnahmsweise stattfindet mit Expertenanhörung, wo also wirklich alle Seiten zu Wort kommen. Und das zeigt einfach, dass das Bundesverfassungsgericht die Thematik sehr ernst nimmt und es auch darauf anlegt, nochmal ein ganz wichtiges Grundsatzurteil zu fällen, weil man, das ist jetzt meine Interpretation, doch diese starke Bevorzugung von Unternehmenserben auch durchaus kritisch sieht. Aber müssen wir abwarten, wie das Urteil am Ende aussehen wird.
2: Die Entscheidung wird noch auf sich warten lassen.
10: Absolut. Also ich rechne mit einer Entscheidung nicht vor nächstem Jahr. Also das wird noch eine Weile dauern. Und die 8 Richterinnen und Richter werden sich immer wieder beraten. Das ist ein langer Weg bis zum Urteil.
2: Vor dem Bundesverfassungsgericht in Karlsruhe haben Beratungen über die Gestaltung der Erbschaftssteuer begonnen. Die Informationen dazu kamen von Klaus Hempel live von dort. Die SPD ist mal wieder auf der Suche nach einer neuen Führung. Hintergrund ist der Rücktritt von Bärbel Baas vom Co-Vorsitz. Quo vadis SPD? Das fragen wir gleich nach dem kurzen Überblick.
4: Mit Forderungen nach großen Reformen bei Rente und Sozialsystemen ist in Berlin der Deutsche Arbeitgebertag gestartet. Präsident Dulger verlangte von der Bundesregierung unter anderem weniger Bürokratie, gute Bildung, bessere Infrastruktur und günstigere Preise für Energie. Dulger übergab Kanzler Merz einen 20-Punkte-Forderungskatalog der Arbeitgeberlobby. Merz versprach in seiner Rede die umfangreichsten Reformen seit Jahrzehnten. Er wisse, dass das den Menschen viel abverlange. Er habe nicht die Absicht, der Liebling der Nation zu werden. Cybermobbing wird ein immer größeres Problem für Kinder und Jugendliche. In einer neuen Studie sagen 20%, dass sie schon mal Opfer geworden sind. Hochgerechnet wären das 2,4 Millionen Schülerinnen und Schüler. Die Zahlen steigen seit Jahren. Begünstigt wird digitale Gewalt, der Studie zufolge durch Anonymität im Netz. Das Bündnis gegen Cybermobbing fordert deswegen unter anderem eine Altersgrenze für Social Media, um Kinder und Jugendliche zu schützen. In Frankreich laufen die nächsten landesweiten Schulproteste. Mehrere Gewerkschaften haben ihre Mitglieder aufgerufen, die Jugendlichen zu unterstützen. Unter anderem ist in Paris ein Demonstrationszug zum Amtssitz von Premierminister Le Cornu geplant. Die Proteste gegen Lehrermangel und schlechte Ausstattung laufen seit Wochen. Es kam mehrmals auch zu gewaltsamen Auseinandersetzungen mit der Polizei. Frankreichs Regierung hat zusätzliche 3000 Vertretungslehrer angekündigt. Mehr sei wegen Sparzwängen nicht möglich. Das Wetter in Norddeutschland: Wolken und einige Auflockerungen, später gebietsweise Schauer bei 13 bis 18 Grad. Das war der kurze Überblick. Weiter geht's mit Jochen Fischer.
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2: Heute vor 125 Jahren, da wurde ein Jahrhundertroman veröffentlicht, Die Buddenbrooks von Thomas Mann. Damals in einer recht schmalen und hochpreisigen Auflage von 1000 Exemplaren. Die Verkaufszahlen waren mäßig und zogen erst nach Jahren an. Und erst nachdem Thomas Mann 1929 für diesen Schlüsselroman den Nobelpreis für Literatur erhielt, da wurde das Buch ein echter Bestseller. Millionen Exemplare wurden gedruckt. Und warum fasziniert dieses Buch heute immer noch so viele Menschen? Linda Ebener hat sich auf Spurensuche begeben, dort, wo alles begann, im sogenannten Buddenbrookhaus in Lübeck.
11: Ein Spaziergang durch Lübeck zeigt, an Thomas Mann kommt hier niemand vorbei. Schon gar nicht an seinem Roman Die Buddenbrooks. Er steht nicht nur präsent in den Buchhandlungen, sondern es gibt auch das bekannte Buddenbrookhaus in der Mengstraße, das noch bis 2030 wegen Bauarbeiten geschlossen ist. Im Buch spielt es eine zentrale Rolle.
12: Die Konsulin Buddenbrook, neben ihrer Schwiegermutter auf dem geradlinigen, weiß lackierten und mit einem goldenen Löwenkopf verzierten Sofa, dessen Polster hellgelb überzogen waren, warf einen Blick auf ihren Gatten, der in einem Armsessel bei ihr saß, und kam ihrer kleinen Tochter zu Hilfe, die der Großvater am Fenster auf den Knien hielt.
11: Veraltet ist der Roman ganz und gar nicht, erklärt die Leiterin des Buddenbrookhauses Karin Heuer. Denn jeder könne sich mit mindestens einer Figur identifizieren.
13: Sei es nun Christian, der ständig in den Club geht, sei es nun Hanno, der in der Schule so wahnsinnig leidet, sei es Toni, die einen Mann heiraten muss, der ihr eigentlich zuwider ist, sei es Thomas, der eigentlich an so etwas wie einem Burnout nachher stirbt und so weiter. Ja, also Buddenbrooks bietet unglaublich viel identifikatorisches Potenzial, auch wenn der Roman 125 Jahre alt ist.
11: Buddenbrooks, das ist viel mehr als nur ein Romantitel. Es ist auch der Familienname. Das Schicksal der Kaufmannsfamilie wird über 4 Generationen erzählt.
13: In der mittleren Generation gibt es die 3 berühmten Geschwister, Thomas, Toni und Christian. Und was aus denen wird im Leben, ist maßgeblich geprägt durch die familiären Erwartungen, die an diese 3 gerichtet werden. Und die stehen im Zentrum dieses Romans. Nachher kommen noch ihre Kinder dazu. Und wir sehen einfach sehr gut, was familiäre Beziehungen bedeuten, im Guten wie im Schlechten.
11: Burnout, menschliche Abgründe und Existenzkrisen. Davon handelt der Debütroman von Thomas Mann, für den er 1929 den Literaturnobelpreis bekam.
13: Wir sehen, glaube ich, an Buddenbrooks das, was uns alle umtreibt, dass wir irgendwie sein sollen, weil unsere Eltern, unsere Großeltern, irgendwer das von uns erhofft und erwartet womöglich auch. Das setzt uns wahnsinnig unter Druck. Und gleichzeitig haben wir eigene Interessen, eigene Träume und Talente. Es ist vielleicht eine Lebensaufgabe, da in Balance zu kommen, sich selbst als Mensch zu finden und den richtigen Lebensweg zu finden,
11: sagt Karen Heuer. Eine ihrer Lieblingspassagen ist die schicksalhafte Schulzeit bei Hanno Buddenbrook. Denn
13: Hannos Schulzeit ist 100 Jahre später auch meine Schulzeit gewesen. Ich finde, das ist ein brillantes Kapitel in diesem Buch.
12: Der kleine Johann musste auch während der Ferien, denn im Juli waren Sommerferien, Privatunterricht im Rechnen nehmen, um in diesem Fache mit seiner Klasse Schritt halten zu können.
13: Der arme Hanno Buddenbrook wird einen Tag lang begleitet. Er sorgt sich wahnsinnig, dass er in Chemie und in Latein drankommen könnte. Mit Ach und Krach kommt er durch diesen Tag. Und das ist eine Schulzeit im späten 19. Jahrhundert. Und trotzdem, glaube ich, sieht man an diesem Schulkapitel, wie sehr Thomas Mann sich in Kinderhirne und Kinderherzen auch als erwachsener Mensch noch einfühlen konnte.
11: An dieser Passage werden auch Parallelen zu Thomas Mann deutlich. Denn auch er war kein guter Schüler. Er hat die Schule abgebrochen. Karen Heuer ist fasziniert von den Buddenbrooks.
13: Es ist, bringt trotzdem eine große Freude, diesen Roman zu lesen. Und vielleicht ist es auch immer unterhaltsamer, Menschen beim Leiden und Scheitern und Versagen zuzusehen als bei großen Karrieren.
2: Vor 125 Jahren ist ein literarisches Meisterwerk, die Buddenbrooks, Verfall einer Familie, erschienen. Bis heute gilt er als einer der wichtigsten Romane des vergangenen Jahrhunderts. Nach dem Rücktritt von Bärbel Baas als Arbeitsministerin und SPD-Co-Vorsitzende, da gibt es augenscheinlich mehrere Herausforderungen für die Partei, aber auch für die Regierungskoalition mit der Union. Wie also geht es weiter in Berlin? Die Nachfolge im Regierungsamt, die war gestern bereits schnell gefunden. Alexander Schweizer, früherer Ministerpräsident von Rheinland-Pfalz, der soll es nun machen. Und bei der Leitung der Partei, da geht es nicht so schnell. Das soll nun ein Parteitag, vermutlich um die Jahreswende, Klarheit schaffen. Über beides kann ich jetzt reden mit der Kollegin Nicole Markwald in unserem Hauptstadtstudio. Fangen wir mal an mit dem designierten Arbeitsminister, oder vielleicht ist er bereits ernannt. Für Alexander Schweizer gab es ja Vorschusslorbeer vom Kanzler. Aber man konnte den Worten von Merz eigentlich auch entnehmen, dass er unzufrieden ist mit dem Arbeitsministerium. Was wird denn von Schweizer erwartet?
14: Ja, so ist es. Also er ist noch nicht ernannt. Friedrich Merz, der hat ja heute beim Arbeitgebertag in Berlin gesprochen. Da hat er auch die nächsten Schritte für den neuen Arbeits- und Sozialminister Alexander Schweizer beschrieben. Und nicht wundern, der Kanzler ist erkältet und dann klingt er so.
15: Ich werde heute Nachmittag mit ihm beim Bundespräsidenten sein. Da bekommt er seine Ernennungsurkunde. Er ist morgens das erste Mal im Kabinett. Das dauert in der Regel eine Stunde. Und von 11 Uhr an Arbeit im Ministerium.
14: Also das ist ganz klar. Ab morgen 11 Uhr wird es ernst für Alexander Schweizer. Und Merz hat seine Erwartung auch ganz deutlich gemacht. Dieser Gesetzentwurf zur Rentenreform, der müsse noch in diesem Jahr ins Kabinett. Denn das, was bisher passiert ist, das dauert ihm alles viel zu lang.
15: In diesem Ministerium liegt die Rentenreform. In diesem Ministerium liegt die Reform des Arbeitsmarktes. Liegen alle Gesetzesvorhaben, die wir am 1. Juli zu diesen Themen verabredet haben. Die Reform der Rentenversicherung, die Vorschläge haben wir am 22. Juni bekommen. Wir haben heute den 13. Oktober, Juli, August, September, Oktober. Ja. Das ist mir schon zu lange.
14: Ja, und das kann und das sollte man als Kritik an der bisherigen Arbeit des Arbeitsministeriums werten. Also Schweizer muss jetzt den nächsten Schritt tun, den Gesetzentwurf über die Ziellinie bringen.
2: Da hatte man ja gestern auch von Lars Klingbeil gehört, dass das sei gar nicht so verzögert worden, denn man habe ja die Landtagswahlen abwarten wollen. Hat Merz das jetzt einfach so überspielt?
14: Ja, hat er mal. Also das ist richtig. Da hatte man sich verständigt, dass man die Landtagswahlen abwartet. Aber nichtsdestotrotz, der Neue kriegt jetzt erstmal gleich richtig Druck. Und es gibt ja auch noch offene Punkte bei dem künftigen Rentengesetz. Wie zum Beispiel die Rente nach 45 Beitragsjahren, die abschlagsfreie, abzuschaffen. Es geht auch um die Minijobs. Da sollen die Rentenversicherungsbeiträge fällig werden. Das macht es halt unattraktiver. Ein weiterer Streitpunkt ist die Kopplung des Rentenalters an die Lebenserwartung. Also wir werden ja alle älter und diese starre Grenze von 67 soll aufgehoben werden. Viel zu besprechen. Ich würde auch gar nicht sagen streiten, weil es ist einfach ein sehr komplexes Paket, worüber man sich da austauscht. Und man kommt einfach von verschiedenen Seitenlinien, muss sich irgendwo treffen. Aber das heißt natürlich nicht, dass es nicht doch mit abgeschwächten oder gestreckten Regelungen dann doch zu diesem Paket kommen kann.
2: Das also zum Dienstplan von Alexander Schweizer. Die Parteispitze soll auch neu geordnet werden, die SPD-Parteispitze. So schnell ging die Lösung jetzt nicht. Es soll nun ein Parteispitze Parteitag einberufen werden. Kann man denn eigentlich aus der Wahl von Alexander Schweizer nun schließen, dass es künftig eine Trennung von Partei und Amt geben wird?
14: Das könnte sein. Also es soll dann beim Parteitag um den Jahreswechsel herum sollen die Vorsitzposten bei der SPD neu besetzt werden. Also da geht es um die gesamte Führungsriege. Man will an der Doppelspitze beim Parteivorsitz festhalten. Bis dahin führt Lars Klingbeil die Partei erstmal alleine. Und ja, klar, es könnte natürlich Vorteile haben, wenn ein Parteivorsitzender nicht gleichzeitig ein Ministeramt innehat und sich dann mit dieser Regierungsarbeit auseinandersetzen muss, sondern sich ganz klar darauf konzentrieren kann, wohin geht es mit der Partei, in welche Richtung, welche Schwerpunkte wollen wir setzen?
2: Also Stichpunkt Doppelspitze, Bärbel Baas raus, da kommt wieder eine Frau hin. Da hört man ja oft den Namen Manuela Schwesig. Was hören Sie?
14: Ja, also ich höre den Namen auch. Er fällt also heute zum Beispiel unter anderem vom SPD-Landesvorsitzenden von Schleswig-Holstein, Ulf Kämpfer. Er hat sich für Schwesig ausgesprochen. Auch die SPD-Abgeordnete Annika Klose meinte heute, sie könne sich das durchaus vorstellen, wobei natürlich Manuela Schwesig als wahrscheinlich erneute Ministerpräsidentin von Mecklenburg-Vorpommern viele Aufgaben vor der Brust habe. Das müsse sie selbst entscheiden. Aber klar, Manuela Schwesig ist eine profilierte Landeschefin. Sie ist innerhalb der Partei sehr gut vernetzt. Sie selbst hat sich aber öffentlich noch nicht festgelegt.
2: Wie weiter mit der SPD? Informationen und Einschätzungen von Nicole Markwald live aus Berlin.

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1: Frankreich wird gerade die Zukunft geraubt. Bei den Protesten geht es unter anderem darum, dass Schulen in extrem schlechtem Zustand sind und es nicht genug Lehrkräfte gibt. Als Zeichen, dass sich daran was ändern muss, blockieren Schüler zum Beispiel immer wieder Schulen. Heute waren es im ganzen Land rund 200. Heute Nachmittag soll es eine nicht genehmigte Demo geben vor dem Amtssitz des französischen Premierministers. Die Schüler und Studierende fordern seit Tagen ein Treffen mit ihm, bisher vergeblich.
2: Die Proteste sind zum Teil aber auch ziemlich eskaliert. Vermummte haben Steine und Böller auf Polizisten geworfen. Die Polizei hat hart reagiert, auch mit Blendgranaten. Dabei sind Schüler schwer verletzt worden. In den Kommentarspalten bei Insta und Co. sehen User immer häufiger Hate Speech. Das zeigt eine Umfrage der Landesmedienanstalt NRW. Fast die Hälfte der Befragten hat angegeben, dass sie zum Beispiel Hasskommentare sehr häufig wahrnehmen. Besonders häufig richtet sich die nach der Ansicht der Befragten gegen Menschen mit anderer politischer Meinung, Menschen mit Migrationshintergrund und gegen Frauen. Der Flughafen in Nürnberg war heute Mittag kurz gesperrt. Da gab es die Befürchtung, dass es in einem Flugzeug aus Griechenland eine Notlage gibt. Deshalb wurde die Maschine auch von Militärjets begleitet. Mittlerweile Entwarnung, keine Gefahr und das Flugzeug ist sicher in Nürnberg gelandet. Die Deutsche Bahn hat heute ihren neuen Fahrplan vorgestellt, der dann ab Mitte Dezember gilt. Und für Berlin gibt es zum Beispiel einige Verbesserungen. Mehr direkte ICE nach Stuttgart ist eine davon und direkte Verbindungen nach Wien und Jena soll es auch wieder geben. Wer Bahntickets für Weihnachten buchen will, der kann das übrigens ab morgen machen. Und auf der indonesischen Insel Bali sind 20 gerettete Meeresschildkröten wieder frei. Sie wurden ins Meer ausgesetzt. Die Schildkröten waren am Wochenende auf einem Boot entdeckt worden, das wahrscheinlich Wildtierschmugglern gehört. Als die Polizei gesehen haben, sind sie abgehauen. Schauen wir noch auf das Wetter bei uns. Sonne am 1. heute in Berlin bei 15 Grad, sonst eher grau mit Regen, dazu in Bremen aber auch 15 Grad, genauso wie in Paderborn. Ab morgen wird es dann wieder schöner. Morgens kann es noch ein bisschen Nebel geben, danach aber viel Sonne und nur ein paar lockere Wolken. Das Ganze dann bei 17 bis 19 Grad.
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3: Hello, hello. Meine Timeline ist gerade voll von so einem random Ami-Comedian namens Shane Gillis. Der hat bei der großen US-Unterhaltungsshow SNL in einem Stand-up einen frauenfeindlichen Spruch rausgehauen.
4: Also, I haven't been to the gym and so women just dress like whores now?
3: What? Er sagt, Frauen im Fitnessstudio würden immer kürzere Shorts tragen und sehen dann deshalb aus wie Nutten. Okay, was ist das denn? Ich find's cool, wie viele Leute da gerade gegenhalten. Zum Beispiel auch US-Schauspieler von dieser Kultserie Schitt's Creek, Dan Levy.
5: Women wearing short shorts to the gym does not make them whores.
3: Genau, er sagt, die sind dann eben keine Piep, die Frauen, sondern er sagt, Typen, die das denken, die sind misogyn, also frauenfeindlich. Und so ein Spruch, Frauen zu Objekten zu machen, das sei super problematisch und nicht Frauen sollten alleine dagegen halten. Nein, nein, US-Schauspieler Dan Levy und viele andere sagen, eben auch Männer müssen sich da ganz klar positionieren und gegenhalten. Jawohl,
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2: Und es gibt News von dieser Premium Chaya hier.
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2: Juju, Berliner Rapperin, hat eben vor einem Monat das neue Album Premium Chayas gedroppt. Haben wir natürlich drüber geredet. Jetzt gibt's Neues. Anne Lorenz aus dem Kosmosik-Team ist da. Juju macht wieder Schlagzeilen, weil sie in einem Interview gerade ziemlich Klartext redet, ne, Anne?
4: Ja, sie war zu Gast beim Gib mal Feuer-Podcast von Samuel Sibilski, Comedian und Battle-Rapper, besser bekannt als Cynic. Der outet sich im Interview an einer Stelle als großer Juju-Fan. Und daraus entsteht dann ja eine ganz interessante Unterhaltung über textliches Geschick, die deutsche Szene und ja, Juju Stellenwert darin.
5: Aber wie gut bist du damit, dir das selber einzugestehen?
6: Dass ich krass bin? Mhm. Gut.
5: Ja?
6: Ja. Ja, also ich bin schon selbstbewusst. Ich weiß, was ich kann, weil ich weiß ja auch, was Rap ist und ich weiß ja auch, auf was es ankommt und so. Und klar, ich finde schon, dass ich ziemlich gute Texte schreibe und ich weiß ja auch, dass ich jeden einzelnen Text selber geschrieben habe und so. Und keiner hat jemals meine Texte mitgeschrieben und darauf bin ich übertrieben stolz und ich weiß auch, dass es krass ist.
5: Ja.
6: Sonst würde sich ja auch nicht jeder schreiben lassen, um auf das gleiche Level zu kommen.
4: Ja, Mic Drop Moment. Genau, Leute lassen sich schreiben, um auf ihr Level zu kommen. Ja, Cynic bezeichnet Juju als beste Rapperin Deutschlands und sie widerspricht ihm nicht. Natürlich auch kleiner Seitenhieb an alle Rapper-Kolleginnen, von denen man eben offiziell weiß, dass sie mit Ghostwritern arbeiten.
2: Die Liste ist ja lang, ne? Loredana, Bad Moms J oder auch Shane David und so weiter. Juju ist irgendwie anderes Level, aber ich sag mal so, auch die männlichen Kollegen kriegen einen ausgezahlt, ja?
4: Auf jeden Fall. Ich finde das sehr interessant, den Blick ihren Blick auf die Szene. Der Name wird zwar gepiept, aber Juju erzählt von einem Rapper-Kollegen, von dem sie dachte, dass sie eigentlich Freunde seien, der aber dann wegen gekränktem Ego angefangen hat, Mist über sie zu erzählen.
6: Von einem, wo ich wirklich so dachte, das ist so, wir verstehen uns gut auf dieser Rap-Ebene und so, weißt du, wir reden über Rap und dies und das. Und das ist dann so ein Typ, der dann zum Beispiel jetzt immer noch rum erzählt, dass er mich gefickt hat. In der ganzen Szene auch. Kommen immer wieder Leute zu mir und sagen so,
5: ich hab gehört.
6: Immer wieder. Und es ist wirklich so einer, wo ich mir so denke,
2: mies,
6: krass. Ich war immer korrekt zu dir. Das ist so krank. Ich
5: aber hast du ihm einen offiziellen Korb gegeben oder was?
6: Ich habe ihm mal gekorbt, ja doch.
5: Wegen?
6: Deswegen, ja klar, natürlich deswegen.
2: So ein mickriges Ego.
4: Ja, weswegen denn sonst? Was für eine Lauchaktion. Absolut. Ansonsten geht's im Podcast aber auch noch um Themen wie ihre ADHS- und Autismusdiagnose, ihr neues Album, ihren Dad, Kohle. Also es ist wirklich sehr, sehr interessant.
2: Ich habe nur so ein funny Snippet gesehen, wo sie eben zu Cynic sagt, ey, du bist auch irgendwo auf dem Spektrum. Müsst ihr euch mal reinziehen auf YouTube, gib mal Feuer, da findet ihr den Podcast und auch überall sonst, wo es Podcasts gibt.
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0: La la la. Gleich haben wir halb drei. Ihr hört Cosmo. Und ey, wenn man durch die großen Cities läuft, kommt man ja immer und ständig an irgendwelchen Schlangen vorbei, oder? Manche stehen dann für sowas.
1: Neuer Tag, neuer Acai Bowl. Und schon wieder bei Gumo, Leute, das ist nämlich meine Nummer 1. Ich glaube, für 11 oder 12 Euro kriegt ihr so eine kleine Acai Bowl.
0: Ja, so Acai Bowls, diese super überteuerten Smoothie Bowls, das ist ein Grund, in der Schlange zu stehen. Manchmal aber auch für einen Matcha, für einen neuen Cookie, einen Burger. Chicken, Chicken, Chicken, Chicken. Gen Z ist bereit, richtig Geld rauszuhauen, wenn der Trend stimmt. Cosmo-Reporterin Mona Bergmann. Und es gibt ja so ein richtiges Wort dafür, einen neuen Begriff, ne?
2: Ja, ja, voll. Die Diddle Treat Culture. Hier sind kleine Belohnungen, wie du schon gesagt hast, irgendwie wie so ein Lieblingssnack, ein Kaffee oder ein Matcha oder auch ein kleines Geschenk an sich selbst gemeint, um den Alltag angenehmer für sich zu machen. Also statt irgendwie große Anschaffungen oder besondere Ereignisse darauf zu warten, scheint die Gen Z sich gerade regelmäßig was Kleines gönnen zu wollen.
0: Ja.
2: Bei Lina aus Berlin gibt es auf jeden Fall einiges.
3: Also wenn, dann gehe ich oft Nägel machen und halt so immer an kleinen Spots so Essen probieren, neue Sachen ausprobieren. Und so Kleinigkeiten wie Essen bezahle ich meistens immer so für 10, 15 Euro.
2: Ja, und hier geht es jetzt nicht darum, das zu verteufeln und zu sagen, man darf jetzt kein Geld mehr ausgeben. Aber da kommt noch ein neuer Begriff ins Spiel. Unsere Generation würde nämlich auch Doom spenden.
0: Doom was? Was ist das denn?
2: Doom spenden, also bezeichnet auch wieder das impulsive und irgendwie auch exzessive Ausgeben von oft erstmals so ein bisschen kleiner wirkenden Ausgaben. Meistens aber teure Sachen und für manche Leute vielleicht auch ein bisschen unnötige Dinge, die gekauft werden. Aber nicht nur wie hier bei der Little Treat Culture, um sich irgendwie den Alltag, um sich dafür zu belohnen oder einen kurzen Dopaminkick zu bekommen, sondern auch wegen Zukunftsangst und aus wirtschaftlichem Pessimismus, also mehr so Kompensierung, obwohl man dadurch halt sogar langfristig manchmal auch finanzielle Probleme kriegen kann.
0: Ja, dann wird es nämlich gegen Ende des Monats ein bisschen knapp in der Kasse. Mhm. Was haben wir gelernt? Doom Spending ist das eine, dann war es Little Treat Culture, einiges, was da auf uns zukommt und woher das kommt, diese Angst der Gen Z und ja, diese Form von im Grunde nur modernem Eskapismus, wenn es um kleine Alltagsdinge geht, wie ein Matcha-Latte, überteuert für 8 Euro. Darüber sprechen wir gleich weiter.
4: Ah ja, Ben. 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

0: Die Stimme von Joy Delalani ist wie eine Umarmung, oder? Esperanto vom Freundeskreis hier. Und The Hype is Real. Ich sag mal so, Eis, Matcha Latte für 7 Euro holen oder nicht? Oder vielleicht so für 200 Euro mal schnell mit dem Thales ein Wochenende nach Paris? Ja oder nein?
1: Kaufst dir einfach, bestellst dir einfach, buch dir den Trip. Man lebt doch nur einmal. Ich meine, wer kennt's nicht? Vielleicht denkt man sich sogar kurz noch, warte mal, brauche ich das wirklich? Ist es nicht eigentlich unnötig? Und dann kommt dieser Gedanke, ach, gönn's dir doch einfach.
0: Gönn's dir doch einfach. So einen kleinen Goodie, am besten jeden Tag. Dafür gibt's einen Namen für diesen Trend. Little Treat Culture oder auch Doomspending genannt. Cosmo-Reporterin Mona Bergmann. Kannst du noch mal ein bisschen ausführlicher werden? Woher kommt das Ganze? Wie kann man das erklären?
2: Ja, also Doomspending kann eine Reaktion auf zum Beispiel Alltagsstress, aber auch Unsicherheiten wie Zukunftsangst sein. Also wenn große Lebensziele wie zum Beispiel Wohneigentum, finanzielle Sicherheit oder auch ein stabiler Lebensstandard allgemein irgendwie schwer erreichbar erscheinen, können kleine Freuden im Alltag umso wichtiger werden. Ja. Also quasi der Versuch in einer Welt, die sich halt für viele junge Menschen unsicher und auch stressig anfühlt, sich da so quasi kleine Glücksmomente zu schaffen.
0: Quasi, ich kann mir keine Wohnung, kein Haus leisten, das zu kaufen, dann hole ich mir halt jeden Tag einen 7 Euro Matcha Latte. So in die Richtung. Und es ergibt ja auch psychologisch total viel Sinn.
2: Ja, voll. Und es gibt sogar auch eine neue niederländische Studie einer Marktforschungsberatung. Und hier wurden Jugendliche im Alter von 16 bis 19 Jahren befragt, ob sie sich auch mal kleine Belohnungen gönnen, also kleine Genuss- oder Luxusartikel. Und es wurde auch spezifisch nach Sachen wie jetzt, wie wir darüber gesprochen haben, Trendsnacks gefragt. Ne? Also irgendwie Acai, Cookies oder Matcha, aber auch nach Labubus.
0: Ja.
2: Und Throwback. Und 95% der befragten Jugendlichen gönnen sich die. Und das, weil knapp ein Viertel davon denken, dass ihre großen Sparziele, dass sie halt quasi unerreichbar erscheinen. Und fast die Hälfte gaben dazu sogar noch an, viel mehr als geplant dafür auszugeben. Also kann zum Problem werden, muss aber auch nicht, findet Lina, mit der ich in der Berliner Innenstadt gesprochen habe.
3: Ich sag, dass man trotzdem noch in dem Moment leben sollte. Aber man muss halt gucken, in welchem Maß man das macht. Also jetzt nicht jeden Tag Mengen an Geld ausgeben. Ich sage trotzdem, dass man es schafft, trotzdem täglich Geld auszugeben und trotzdem ein schönes Leben zu haben.
2: Also halt nur, wenn man sich das auch gut aufteilen kann, ne?
3: Es geht tatsächlich, wenn man immer eine gewisse Summe an Geld zurückpackt und monatlich sich ein Budget setzt, was man gerne ausgeben möchte, finde ich, schafft man das schon.
0: Aber dafür muss man ja auch erstmal Geld haben, ne? Und das gerade als junger Mensch nicht so easy.
2: Ja, und dann kann es halt schnell gefährlich werden. Also wenn man quasi nur auf Null lebt, also immer alles direkt ausgibt, was man hat, sondern sich dadurch halt sogar vielleicht noch verschuldet. Weil rechnen wir mal kurz durch, allein man gibt irgendwie in der Woche 3-mal einen 10er für Matcha aus, also so 30 Euro pro Woche, sind halt im Jahr schon über 1.500 Euro für quasi einen kurzen Spaß. Wobei das natürlich auch wieder ein tolles Erlebnis sein kann, dass man mit Friends teilt, also aber halt eben, wie wir gesagt haben, wenn man es sich leisten kann.
0: Ja, für 1.300 kannst du aber auch mal schön in Urlaub fahren eigentlich. Ja. Okay, Gen Z liebt also Alltagsluxus, so kleine Goodies, die den Tag schöner machen. Und die einen sagen, das ist so ein bisschen Konsum sein Vater, die anderen Gönnung Deluxe.
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0: Ich habe das früher mit meinen Eltern immer Geheimsprache genannt, wenn wir Farsi gesprochen haben in der Öffentlichkeit. Aber mittlerweile tummeln sich so viele Iranerinnen und Iraner hier rum. Ey, was soll ich sagen? Mittlerweile wird man verstanden.
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2: Ich musste zum ersten Mal in meinem Leben etwas in die Trockenreinigung bringen. Fühlt sich sehr erwachsen an. Da gibt man nicht einfach dreckige Wäsche ab, sondern überreicht ein Textil von Wert. Mit Liebe behandelt, in Plastik gewickelt und es kostet. Kaum bin ich dran, rennt der Chef hektisch zwischen den Kleiderständern herum. Er sucht die Hose eines Kunden, der vorne wartet und immer ungeduldiger wird. Haben Sie die Hose wirklich bei uns abgegeben? Fragt der Chef mit dickem Akzent. Hä, ja klar. Der Kunde wedelt ungläubig mit seinem Abholschein. Ich stehe mit meinem neuen Mantel daneben und denke, will ich wirklich hier Kundin werden? Wenn der Mantel verschwindet, ist das mein Albtraum. Dann lieber Flecken. Dann flucht der Chef. Auf Farsi. Sind wir wirklich solche Esel, dass wir die Hose verloren haben? Fragt er seinen Mitarbeiter. Für alle anderen klingt das vermutlich nach einem Gedichtvortrag. Ich muss lachen. Er starrt mich an. Ich sag auf Persisch, die taucht bestimmt wieder auf. So ein Pech. Das Team guckt, als hätte der Kleiderständer gesprochen. Ab da bin ich aber keine Fremde mehr, sondern Teil der Crew. Der Kunde zieht ab und lässt seine Handynummer da. Der Chef schüttet mir sein Herz aus. Seitdem er mit einer Großreinigung arbeitet, kommen Teile nicht mehr pünktlich zurück. Er fragt nach meiner Familie und gibt mir Rabatt. Heute hole ich meinen Mantel ab. Und wenn er weg ist, dann bleibe ich halt auf einen Tee und Smalltalk.
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1: 15 Uhr am Wess, ich bin Sebastian Riechel. Gerade sprechen viele über einen Fall mit einem Roboter in Köln. Die Polizei ermittelt da, weil der Roboter eine 16-Jährige sexuell belästigt haben soll. Der auch 16-jährige Besitzer des Roboters soll das Ganze dann live gestreamt und kommentiert haben. Mehr von Johanna Schmidt.
2: Der Besitzer des Roboters hat jetzt was zu den Vorwürfen gesagt. In einem TikTok behauptet er, der Roboter sei nur einem Mann ausgewichen und aus Versehen in die junge Frau reingelaufen. In längeren Videos ist aber zu sehen, dass der Roboter nach dem Zusammenprall unter anderem Sexbewegungen macht. Die Polizei spricht von Stoßbewegungen. Ermittler werten die Videos gerade aus. Sie sagen, dass es jetzt darauf ankommt, ob jemand den Roboter gesteuert hat oder ob er die Bewegungen selbstständig gemacht hat. Falls das so war, könnte das eine rechtliche Grauzone sein, weil es für sowas noch keine wirklichen Regeln gibt.
1: Es ist immer wieder Thema und es wird trotzdem kaum besser. Mobbing im Netz. Es gibt da eine neue Studie zu. Jeder fünfte Jugendliche in Deutschland ist 2025 schon mal Opfer geworden. Das sind noch mal mehr als im Jahr davor. Die Studienmacher vom Bündnis gegen Cybermobbing sagen auch, durch KI ist viel mehr möglich und Cybermobbing werde dadurch noch heftiger. Bleiben wir beim Thema künstliche Intelligenz. Da geht es ja oft auch darum, um die Sorge, dass KI viele Jobs überflüssig macht. Eine Studie von einem Institut aus Nürnberg zeigt jetzt aber, bisher ist das kaum eingetreten. Das Forschungsteam sagt, eine schlechte wirtschaftliche Lage beeinflusst die Jobsuche viel stärker. Dann geht es nochmal um die Schülerproteste in Frankreich. Heute soll es in mehreren Städten neue Aktionen geben. Mit dabei ist heute auch die Aktivistin Greta Thunberg. Am Morgen waren schon rund 200 Schulen in ganz Frankreich geschlossen. Die Proteste sind in den letzten Wochen stellenweise eskaliert. Die Polizei hatte fast 7000 Personen in Gewahrsam genommen. Und ein weltweites Sportevent kommt zurück nach Afrika. Wenn es eine neue Rennstrecke in Ruanda in Ostafrika gibt, wenn die fertig gebaut ist, dann sollen da wieder Formel 1 Rennen stattfinden, wahrscheinlich Anfang der 2030er Jahre. Cosmo-Reporter Achim Scheu sagt, dass der Plan aber umstritten ist.
3: Kritik gibt es bereits, vor allem in Bezug auf die Menschenrechte in Ruanda. Dem ostafrikanischen Land wird daher Sportswashing vorgeworfen, also der Versuch, internationales Ansehen durch die Austragung großer Sportevents aufzubessern.
1: Und schauen wir noch aufs Wetter. Heute Nachmittag gibt es in Berlin Sonne und Wolken. In Bremen und NRW ist auch ein bisschen Regen möglich. In Bremen und Berlin 15 Grad, in Aachen maximal 17. Morgen kann es erst neblig sein, danach aber überall sonnig und mal mehr, mal weniger Wolken. Donnerstag wird es eigentlich fast genauso. In NRW dann nochmal über 20 Grad.
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0: wir bei Hip-Hop sind, der spielt da auch eine riesige Rolle. Und jetzt gibt's ein neues Buch darüber genau. Der Körper im Hip-Hop, mit dran gearbeitet, herausgegeben von Germany's, one of Germany's biggest Hip-Hop-Forscherinnen überhaupt. Heidi Süß, jetzt zum Bescheid aus Berlin.
1: Danke.
0: Ist so.
1: Hi.
0: Ey, wenn man Mitbegründerin ist des Berliner Instituts für Popkultur und Rap-Forschung.
1: Unangenehm.
0: Ja, das ist sweet von dir. Professorin, Doktor und so weiter. Auf jeden Fall Heidi, guck mal. Normalerweise würde man ja meinen, dass Hip-Hop-Forschung sich ja eigentlich um so Verses und so drehen würde. Rap-Flows, Beats und so weiter und so fort. Jetzt Körper, was geht?
1: Ist auch so. Also es gibt unheimlich viel Forschung, die so ein bisschen textbasiert ist und auf die Lyrics guckt. Und ey, es ist jetzt auch nicht so, dass wir jetzt das Thema Körper im Hip-Hop erfunden haben oder so. Es haben sich schon in den letzten Jahren und Jahrzehnten immer wieder mal Leute damit beschäftigt. Aber insgesamt, das war zumindest unser Eindruck, ist der Körper so ein bisschen hinten runtergefallen. Mhm. Und wenn man aber über Hip-Hop nachdenkt, ich meine, weiß nicht, denkt man an Graffiti oder so. Wer führt die Dose? Wer springt über den Zaun? Wer läuft weg? Es ist der Körper. Oder wenn wir an Rap denken, so wer hat das Mikro in der Hand, wer ist auf der Bühne, wer macht Crowdwork, das ist der Körper. Und Frieda, meine Mitherausgeberin und ich, wir forschen eben beide schon länger dazu und dachten uns, wir müssen das jetzt mal irgendwie zusammensammeln. Es kann nicht sein, dass es kein Buch gibt, wo sozusagen diese ganzen Diskurse mal zusammenlaufen und daher die Idee zu diesem Sammelband.
0: Und es sind eben 11 verschiedene Beiträge. Vielleicht kannst du mal ein bisschen so Beispiele nennen aus der Hip-Hop-Kultur, wo so richtig klar wird, wie wichtig der Körper ist.
1: Genau, also es sind 12 Beiträge.
0: 12,
1: also,
0: elf
1: plus unsere Einleitung natürlich. Ist mir übrigens auch nochmal echt wichtig zu sagen, dass das nicht etwa mein Buch ist oder Friedas und mein Buch, sondern dass das ein Sammelband ist. Ein Sammelband heißt, da schreiben sozusagen unterschiedliche Autoren, Autorinnen kleinere Artikel. Es ist also sozusagen unser aller Buch. Ja?
0: Es ist, so. Es ist eine Kollabo.
1: Genau, es ist eine Kollabo. Wir sind so die Hosts so,
0: ja,
1: und
0: ja,
1: haben sozusagen Perspektiven auf das Thema eingesammelt.
0: Ja.
1: Haben natürlich auch ein bisschen selber was dazu geschrieben, gerade Frieda auch, die jetzt viel zum Breaking forscht. Aber genau, so jetzt habe ich die Frage vergessen. Was
0: mit dem Körper, eben in der Hip-Hop-Kultur.
1: Ja.
0: Hast du Beispiele, warum der Körper da so bedeutend ist?
1: Ich habe sehr viele Beispiele. Du musst mich wahrscheinlich unterbrechen die ganze Zeit. Also, ich meine, grundsätzlich ist Hip-Hop eine total körpergebundene Kultur. Alleine sowas wie Authentizität, schwieriges Wort, I know, ist ganz eng an den Körper gebunden. Allein schon das ganze Aufwachsen mit Hip-Hop, diese ganze Hip-Hop-Sozialisation, ist eine unheimlich körperliche Sozialisation. Wir denken daran, wie Leute sich bewegen, wie Leute sprechen. Das ist ja auch alles körperbezogen auf eine Art und Weise.
0: Ja.
1: So, und dann kann man jetzt natürlich so reinzoomen in so bestimmte Themenbereiche. Ich meine, ein relativ großer Strang in dieser Literatur, auch gerade in den letzten Jahren, ist natürlich das ganze Thema um Gender, Sexualität und so. Da kommen wir vielleicht nochmal drauf zu sprechen später.
0: Mhm.
1: Wir haben ja gerade den Song auch gehört dazu, mehr oder weniger.
0: Ja.
1: Den Soundtrack. Und natürlich funktioniert dieses ganze Empowerment auf dieser Ebene von Gender ganz stark über den Körper und über diese Selbstsexualisierung, wie wir ja also zum Beispiel auch gerade bei Icky Mel sehen und wie wir sie auch aus den Staaten natürlich schon kennen. Also gerade in dieser Gender-Literatur oder Gender-Diskussion ist der Körper eigentlich super präsent und umso erstaunlicher, dass es dazu eigentlich noch nicht so wirklich ein Buch vorher gegeben hat oder zumindest keinen Sammelband.
0: Jetzt gibt es eben diesen Sammelband, der Körper im Hip-Hop, mit herausgegeben von Heidi Süß. Wir schauen auch gleich nochmal drauf. Bin natürlich super neugierig zu verstehen, wie bist du überhaupt auf das Thema gekommen? Reden wir gleich drüber.
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1: Das nenne ich mal Commitment von Jungkook und Latos Heaven. Hier ist Cosmo. Und gerade hat diese Rapperin aus Berlin ihr Debüt in Australien gefeiert. Ikimel. Hitta und Krawall.

0: Das ist ja fast schon ein historischer Track hier, noch von den Anfängen von Iki Mell. Zugeschaltet ist Hip-Hop-Forscherin Heidi Süß. Und du hast ja auch gerade eben als Beispiel genannt, Iki Mell, wer dir so beim Buch Der Körper im Hip-Hop auch nochmal so mit im Kopf war. Ist ja ein Sammelband, frisch raus. Vielleicht kannst du mal uns dahin führen, Heidi, wie bist du überhaupt auf das Thema gekommen?
1: Ja, genau. Ich habe vorhin schon ganz kurz angemerkt, so, wir sind ja zu zweit, Frieda Frost und ich. Frieda forscht viel zum Breaking, was ja sehr viel mit Körper zu tun hat. Und ich habe viel zu Gender und Männlichkeit gemacht, aber auch zu Rassismus. Und ich möchte auch tatsächlich ganz gerne mal den Fokus wegschieben von dem Gender- und Sexualitätsthema, auch wenn das total wichtig ist und total Sinn macht, jetzt auch gerade mit Blick auf Iki Mell. Aber natürlich ist Hip-Hop generell so eine Kultur, in der es unterschiedliche empowernde Strategien gibt und sehr viel Widerstand, nicht nur gegen Sex, rassistische Strukturen, sondern natürlich auch gegen rassistische Strukturen. Mhm. Wir haben da ein Buch gemacht vor ein paar Jahren, Marc Dietrich und ich, ein Kollege von mir, und da, also über Rassismus im Rap und auch da.
0: Also Rap und Rassismus, das Buch.
1: Genau, und da war der Körper auch total präsent. Als Objekt von und auch gegen Rassismus sozusagen wird der in Stellung gebracht, um Rassismus im Rap-Video zu erzählen, beispielsweise in so Racial Profiling-Szenen, wenn Rapper XY dann auf dem Boden liegt und von einer Person, die die Polizei repräsentieren soll, auf den Boden gedrückt wird. Ja. Oder Rassismuserfahrungen, die am Körper festgemacht werden und körperlich erlebt werden. Weiß ich nicht, die Deutschrap-Tracks sind voll von diesen Erzählungen. OG Kimo, Nura und so weiter. Da geht es um Haare, um Nase, um alles Mögliche. Anhand deren man diese Erfahrungen macht. Also will nur sagen, es nicht nur, hat nicht nur mit Gender zu tun.
0: Oder nicht nur so. Gender, es ist fast wie eine Fortführung dann quasi, dass ihr nochmal den Fokus ganz klar auf, nicht dann eben nur Rap und Rassismus, sondern es ist wie eine Fortführung dann den Körper generell zu betrachten. Vielleicht kannst du nochmal so ein paar, wir haben ja eben gesagt, es sind 11 Beiträge, du und die Friederike, ihr habt das Vorwort geschrieben und dann sind da 11 verschiedene Beiträge, die auch verschiedene Fokusse setzen. Was ist da dabei?
1: Genau, wir haben die Einleitung geschrieben. Ja, genau, ich möchte ein bisschen auf verschiedene Beiträge zu sprechen kommen. Ich kann jetzt natürlich nicht über alle sprechen, ja, alle AutorInnen, die zuhören, seid nicht sauer.
0: Ja.
1: Es gibt zum Beispiel einen Beitrag von Jana Reimann, schöne Grüße, die hat sich mit Flinter im Graffiti beschäftigt und auch mit dem Flinter-Körper. Voll gutes Thema, weil generell sehr unterforscht und natürlich erfahren Flinter-Personen im Graffiti Gewalt im öffentlichen Raum, die auch häufig über den Körper verläuft, ja, also sexistische, queerfeindliche Gewalt, Belästigung häufig durch Cis-Männer. Ich zitiere aus ihrem Beitrag beispielsweise jetzt im örtlichen Geschäft für Sprühbedarf, ja, wo man zum Beispiel nicht gegrüßt wird, da geht's ja schon los, man kommt als Flinter-Person in so einen Graffiti-Laden mit einem cis-männlichen Kumpel und der Typ hinter der Theke adressiert nur den Mann neben dir sozusagen. Ja.
0: Oha.
1: Es ist, ich also glaube, viele Personen können hier relaten.
0: Ja, so ein bisschen wie im Baumarkt, du gehst rein und hast voll Ahnung von irgendwie Zement und Schrauben und der Typ neben dir
1: beispielsweise. Ist jetzt aber auch wirklich nur so ein ganz kurzes Schlaglicht auf diesen Beitrag. Aber es ist wirklich eine wilde Mischung dieser Band, muss ich wirklich sagen. Wir haben einen Beitrag, der bewegt sich an der Schnittstelle zu den Animal Studies.
0: Von Benjamin
1: Burkhardt. Also der Beitrag heißt Pussys und Pitbulls und geht um

0: tierliche Körper, weil natürlich, ey, Tiere haben auch Körper, logisch.
1: Ja.
0: Und wenn wir an Rap-Videos zum Beispiel denken, dann wird uns allen sicher einfallen, dass da auch durchaus mal, weiß ich nicht, Hunde vorkommen.
1: Snoop Dogg, ja, genau, zum Beispiel. Oder wie auch immer, morpht er sich.
0: Mit Hunden haben sie es eh alle so. Ja. Und mit Katzen, by the way, auch. Katze steht ja vielleicht auch so für weibliches Empowerment und so. Und ich habe in diesem Beitrag, also ich habe sowieso viel gelernt in diesem ganzen Prozess, aber ich habe zum Beispiel den Begriff gelernt des Speziesismus. Ich weiß nicht, ob du den kennst.
1: Noch nicht.
0: Ja, aber pass auf. Da geht es um die Abwertung und Andersbehandlung von Lebewesen aufgrund ihrer Spezieszugehörigkeit. Also runtergebrochen, wir kennen das alle. Die einen Tiere streicheln wir und die anderen essen wir so. Ja. So. Und dann hat sich Benjamin Burkhardt so angeguckt, was geht eigentlich mit Tieren im Deutschrap sozusagen, und hat dazu verschiedene Videos sich angeguckt, unter anderem von den 187ern. Und da werden halt irgendwelche Fische dann im Video so sehr martialisch irgendwie zugerichtet und so, während die Hunde als Gangmitglieder irgendwie eingeführt werden. Also da gibt es auch diese Ungleichbehandlung,
1: diese Ungleichbehandlung von
0: Tieren.
1: Also im Grunde,
0: das ist ein bisschen nerdig alles.
1: Das ist sehr nerdig. Da geht es nicht nur um den menschlichen Körper, sondern auch um den tierischen am Ende
0: des
1: Tages.
0: Korrekt, genau.
1: Super spannender Aspekt, der Körper im Hip-Hop, und der Körper ist jetzt nicht nur menschlich gemeint, haben wir gerade gehört von Hip-Hop-Forscherin Heidi Süß. Sie ist Mitherausgeberin des Sammelbandes, und gleich will ich auch unbedingt noch wissen von dir, Heidi, was dich besonders überrascht hat. Gleich, aber erstmal Peter Fox.

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20 vor 4 haben wir. Und die Frage ist so ein bisschen, wenn es um Hip-Hop geht, wer rappt denn da am Mic? Wer steht denn auf der Bühne? Wer tanzt durch die Hip-Hop-Videos? Der Körper. Und so ist es einfach auch richtig.

0: Im Grunde geht es auch um den Nice Buddy in dem Sammelband Der Körper im Hip-Hop, den Hip-Hop-Forscherin Heidi Süß mit rausgebracht hat. Und in dem man 11 verschiedene Beiträge lesen kann zu verschiedenen Aspekten rund um Körper im Hip-Hop. Und Heidi, erzähl mal, ich meine, ihr habt ja einiges dann eingereicht bekommen. Wie habt ihr da die Auswahl getroffen? Was hat dich da besonders überrascht, was so an Themen aufgeploppt sind?
1: Boah, das war richtig schwierig, weil wir hatten doch einige Einreichungen und auch echt viele zum Thema Gender und Sexualität. Da hat sich einiges gedoppelt. Deswegen mussten wir uns leider von einigen verabschieden. Aber ich finde, die Range ist trotzdem wirklich richtig breit geworden. Und ich würde auch direkt eine Brücke schlagen, weil du gerade meintest, nice body. Hattest du gerade nice body gehört?
0: Ja, ich und Jay Huss und Georgia Smith haben nice.
1: Weil wer nämlich auch einen nicen Body hat, ist der Forscher, die Forscherin selber. Und da freue ich mich besonders drüber. Ist jetzt vielleicht eine persönliche Vorliebe von mir oder so. Aber wir haben auch so 2 Beiträge im Band, die sich einfach auch mit dem ForscherInnenkörper beschäftigen. Weil natürlich forscht auch so ein Körper irgendwie mit. Ja, so, und bringt vielleicht eigenes Wissen ein und eigenes Wissen im Forschungsprozess körperlich hervor. Und gibt es zum Beispiel einen Beitrag von Michael Rappe, er ist Prof und auch schon langjähriger Hip-Hop-Forscher. Und er hat sich damit beschäftigt, öfter schon in seiner Forschung, mit diesem ersten Kontakt zu Hip-Hop. Weil ganz viele Interviewpersonen, die er schon gesprochen hat, meinten so, es gab so diesen einen Song, 1900 sowieso, der hat mich gecasht. Das war so ein körperliches Berührtwerden. Ja. So, also dass sozusagen dieses Hip-Hop kennenlernen oder Rap-Musik kennenlernen auch so eine körperliche Erfahrung sein kann. Und ich glaube, alle, wenn jetzt...
0: Ich habe gerade voll Bilder im Kopf.
1: Genau, jede Person hat sofort irgendein Bild im Kopf. Irgend so ein Song, wo du sagst, boah, der war es so damals. Yeah. Oder den verbinde ich so mit XY. Und das ist ja schon auch immer eine körperliche, sinnliche Erfahrung. Und er hat natürlich auch so einen Track.
0: Nate Dogg habe ich plötzlich im Kopf. Ganz alte Geschichte.
1: Ich könnte mich gar nicht entscheiden. Ich habe so viele im Kopf. Plötzlich. Jedenfalls macht er dann so eine Tabelle auf und hört sich so einen Song an. Irgendwie, wir sind jetzt hier, glaube ich, ein bisschen weiter zurück, weil er ist eine andere Generation. Wir sind also bei Grandmaster Flash jetzt in dem Fall.
0: Okay. Okay.
1: Und schreibt sozusagen seine ganzen Feelings zu diesem Song in so einer tabellenartigen Formatierung so auf. Es ist wahnsinnig nerdig, aber es ist total geil zu lesen. Leute, ihr müsst euch das unbedingt reinziehen.
0: Oh mein Gott, da geht es im Grunde um die Analyse, was fühlt der Forscher.
1: Ja, genau. Also es ist auch hier nur ein Beispiel jetzt. Ne? Es gibt noch sehr viel mehr in dem Band, aber es ist auch voll viel offen geblieben. Also,
0: genau, sag mal, welche Perspektiven, wenn es jetzt so eine Art Volume 2 geben würde, der Körper im Hip-Hop, was müsste damit noch rein?
1: Ach, vieles. Also was echt eine Lücke ist, finde ich auch schon länger, ist so das Thema Behinderung und Körper. So hätten wir ja auch im Deutschrap-Kosmos auf jeden Fall so Acts wie Young Krillin zum Beispiel oder Rolling G, vielleicht kennen den einige so aus dem Battle-Rap-Kontext, gibt natürlich noch viel mehr. Rolling G, der deshalb so heißt, weil er im Rollstuhl sitzt. Ja, so.
0: Yeah.
1: Also welche Strategien gibt es da vielleicht? Da habe ich noch gar nichts dazu gelesen. Es gibt ja auch sowas wie Deaf-Rap, ich weiß nicht, ob das bekannt ist, also wenn gehörlose KünstlerInnen rappen, also so mit Gebärdensprache zum Beispiel und visuellen Emotionen.
0: Krass.
1: Gibt es, habe ich noch nichts dazu gelesen, wäre aber voll spannend, finde ich zumindest. Also darüber könnte man auf jeden Fall was machen. Das ganze Digitalisierungsthema ist so ein bisschen hinten runtergefallen, was eigentlich schade ist, weil Social Media und so weiter, das ist ja alles so bildbasiert. Da sehen wir ja nur Körper.
0: Aber so überpräsent überall. So gesehen, ich glaube, da tut man sich auch nicht... Also, weißt du, wenn man mal nicht die Digitalisierung mit im Blick genommen hat.
1: Kam jedenfalls erstaunlich wenig. Und was ich auch voll spannend finde, und ich glaube, es kommt aber jetzt die nächsten Jahre, weil wir ja jetzt 40 Jahre geworden sind, meine ich Hip-Hop-Kultur, und zwar ist das Thema Alter und Generation. Also, was macht eigentlich so ein alternder Körper jetzt in dieser Kultur, ja? Also, ich meine, auch so ein
0: Andrew
1: Rapper ist ja mal irgendwann gebrechlicher.
0: Und so Leute, die sich halb verabschieden, dann doch wieder kommen und man weiß nicht, wann ist man in Rente oder nicht.
1: Ja, genau. Und ich meine, keine Ahnung, Beispiel Graffiti oder so. Also wie malt man, wenn man mal so irgendwann älter wird? Vielleicht geht man auch nicht mehr nachts irgendwie da durchs Jahr. Das ist vielleicht auch zu gefährlich oder die Wand ist zu hoch. Man sitzt vielleicht einfach nur noch an der Hall in seinem Campingstuhl und die Bilder werden tiefer so im Alter. Keine Ahnung. Ich weiß nicht. Ich würde gerne was dazu lesen. Also vielleicht müssen wir einen zweiten Band machen.
0: Lauter Ideen für den zweiten Band. Aber jetzt gibt es erstmal den ersten, Der Körper im Hip-Hop, mit rausgebracht von Hip-Hop-Forscherin Heidi Süß. Wir haben so ein bisschen reingeschmückert zusammen. Danke dir für die Ausführung,
1: Heidi.
0: Ich
1: danke euch für die Einladung.
0: Sehr gerne.
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0: Wie bezaubernd kann ein Mensch sein? Olivia Dean so, ja. Und jetzt stellen wir uns mal vor, beim Zahnarzt, Olivia Dean auf den Ohren und dann eine Spritze bekommen, dann geht's doch irgendwie ein bisschen besser mit dem Schmerz. Wer fühlt's noch? Ey, das ist jetzt nicht nur so ein Gefühl. Das ist sogar wissenschaftlich erwiesen, dass die liebste Musik einem helfen kann.
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2: Eure Lieblingsmusik kann Einstichschmerzen von Spritzen lindern.
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2: Finger hoch, wenn ihr es kennt. Ihr seid entspannt beim Arzt und denkt euch, Spritze, gar kein Problem. Aber dann kommt ein mulmiges Gefühl und am Ende tut es auch noch weh. Good News, ihr könnt was dagegen tun. Der Schmerz fühlt sich weniger krass an, wenn ihr dabei eure Lieblingsmusik hört. Oder was von Mozart. Das sagen Forschende aus Zürich. Die haben das mit über 200 Leuten getestet. Und die Testpersonen haben weniger Schmerz empfunden, wenn sie ihre Lieblingsbanger auf den Ohren hatten. Selbst Musik, die eigentlich beruhigend und entspannend sein soll, war nicht so hilfreich.
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2: Schätzungsweise 3% der Menschen haben eine starke Phobie vor Nadeln und Spritzen. Ein mulmiges Gefühl vor Spritzen ist aber normal und sehr weit verbreitet. Menschen berichten nämlich teilweise sogar von Schmerzen vor dem Einstich. Also Musik an, Schmerz aus. Wenn man durch so einfache Mittel wie der Lieblingsmusik der Angst ein wenig entgegenwirken kann, ist das doch eine super Sache. Das Ganze ist jetzt kein Durchbruch in der Schmerztherapie und ersetzt auch keine medizinischen Behandlungsformen bei langen, schmerzhaften Eingriffen. Aber es ist eine praktische, niedrigschwellige Maßnahme, die jeder von euch ohne Risiko bei der nächsten Blutentnahme ausprobieren kann. Sucht schon mal raus, was ihr hören möchtet.
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1: 16 Uhr, ich bin Sebastian Riechel. Mit KI gefakte Nacktbilder, Beleidigungen oder Bedrohungen. Das alles erleben immer mehr junge Menschen im Internet. Eine neue Befragung zeigt, fast 2,5 Millionen Schülerinnen und Schüler in Deutschland haben online schon mal Mobbing erlebt. Zum Beispiel auf WhatsApp, TikTok und Snapchat, aber auch auf sowas wie Gaming-Plattformen. Johanna Schmidt hat mehr dazu.
2: Die Zahlen steigen seit Jahren. Laut Befragung geht es oft schon in der Grundschule los mit dem Mobbing. Für Betroffene ist das heftig. Einige bekommen psychische Probleme und kämpfen mit Ängsten, Schlafstörungen und Depressionen. Fast jeder fünfte Betroffene hat wegen des Mobbings schon mal Alkohol getrunken oder Drogen genommen. Und jeder vierte hat gesagt, dass er jeden Tag online gemobbt wird. Und zwar meistens von Leuten aus der Schule, die er kennt. Die Studienmacher kritisieren, dass zu wenig gegen Online-Mobbing getan wird, obwohl es schon so lange ein Problem ist. Sie fordern, dass Kinder schon in der Grundschule mehr zu Social Media, KI und Risiken davon lernen.
1: Ein Flugzeug von Griechenland nach Nürnberg hat heute einen Code gesendet, dass es entführt worden ist. Am Ende war alles harmlos, aber das Ganze hat für Aufregung gesorgt. Denn nach dem Notfallcode waren die Piloten auch nicht mehr erreichbar. Militärjets sind deshalb zur Maschine geflogen und haben es bis nach Nürnberg begleitet. Da war dann klar Fehlalarm, vermutlich weil das Funkgerät kaputt war. Dann schauen wir nach Frankreich. Da protestieren seit Wochen ja Schülerinnen und Schüler, weil Lehrkräfte zum Beispiel fehlen und die Schulen kaputt sind. Heute sind wieder große Demos geplant. Spontan ist auch die schwedische Aktivistin Greta Thunberg gekommen, sagt Cosmo-Reporterin Julia Borutta.
3: Sie erklärte, der Jugend werde die Zukunft geraubt. Die Schulen erhielten nicht die Investitionen, die sie bräuchten. Vor Ort sind laut Medienberichten 20 Anwälte, die die Schüler und Schülerinnen unterstützen und schützen wollen, sollte es zu Auseinandersetzungen mit der Polizei kommen.
1: Die Gewalt bei den Protesten in Frankreich hat deutlich zugenommen. Demonstranten werfen immer wieder Steine auf Polizisten. Die reagieren mit Blend- und Rauchgranaten. Die Kölner Polizei ermittelt weiter zu einem Vorfall mit einem Roboter. Der soll eine 16-Jährige sexuell belästigt haben. Der Roboter gehört einem TikToker aus Wegberg im Westen von NRW. Der sagt wiederum, der Roboter sei aus Versehen in die Frau reingelaufen. Auf dem Video sieht man aber auch, dass er Stoßbewegungen macht wie beim Sex. Der Besitzer könnte eine Strafe bekommen, wenn er den Roboter gesteuert hat. Und wer mit der Deutschen Bahn an Weihnachten zur Family zum Beispiel fahren will, der kann ab morgen Tickets dafür buchen. Ab Mitte Dezember will die Deutsche Bahn dann auch mehr Verbindungen anbieten. Unter anderem sollen mehr ICE zwischen Bonn und Berlin fahren. Aus Westfalen fahren außerdem dann jeden Tag wieder Züge direkt nach München. Schauen wir noch kurz zum Wetter. Trocken bleibt es heute nur in Berlin, in NRW und Bremen. Ein bisschen Regen. Ab morgen wird es dann aber überall schöner. Morgens noch Nebel, danach viel Sonne. Dazu in Bremen und Hamm 17 Grad und in Berlin maximal 18.
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4: Oh Mann, super sad. Breaking Bad Fans sind alle wirklich traurig. Weil der Darsteller, der Walter White Jr. gespielt hat, US-Schauspieler RJ Mitty, der ist ja gestern gestorben. Breaking Bad, weltweit absolute Kultserie. Und RJ war ja so authentisch, weil er selbst wie seine Rolle an dieser neurologischen Bewegungsstörung gelitten hat von Kind an. Infantiler Zerebralparese, so heißt das medizinisch, was er hatte. Und ja, es ist super krass, weil einfach wir super selten eigentlich in der Serienwelt Menschen mit Behinderungen sehen, die diese Behinderung wirklich haben. Und darüber hat RJ Mitty auch mal gesprochen, eine Rede gehalten.
5: Hollywood doesn't really represent, always represent disabled actors. It always doesn't represent the truth behind their stories.
4: Er sagt eben, Hollywood hat ganz oft eben nicht die Leute richtig repräsentiert, wenn es um Menschen mit Behinderung geht. Und er, RJ Mitty, war eben ein Beispiel, wie man es machen kann, um ja, Menschen sichtbar zu machen. Repräsentation matters. Das ist einfach so. Super trauriger Tag.
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0: Stars zusammen, Gone Girl. 10 nach 4 haben wir. Und jetzt kommen wir zu einer unserer liebsten Psychedelic Indie Pop Bands aus Köln. Keshavara haben ein neues Album am Start. Ist auch der Titeltrack hier, Moondrum Sevi. Sie starten damit auch direkt in ihre Tour. Freitag geht's los. Und sie haben im Grunde schon ein ganz besonderes Konzert gehabt, vergangenes Jahr. Da haben sie nämlich mit großen Vorbildern, die sie aus den USA haben, zusammen performt beim einzigen Deutschland-Konzert in Köln mit der Psychedelic Thai Funk Band Krungbin. Und auch wenn die beiden Gruppen sich im Sound größtenteils schon eher unterscheiden, gerade jetzt hier bei diesem Titeltrack Moondrum Sevi vom neuen Album, kann man sagen, schimmern die Vorbilder. Krungbin schimmert ein bisschen doch durch. Und auf der anderen Seite wohnt Krungbin, wie Keshavara auch, vom internationalen Disco-Funk so aus unterschiedlichen Jahrzehnten und Ecken der Welt inspiriert. Wahrscheinlich ist das die Schnittmenge. Der Krungbin-Assoziation im Song Moondrum Sevi würde Drummer Nicolas Schneider zumindest zum Teil zustimmen.
1: Ich würde sagen, Moondrum Sevi ist jetzt kein Krungbin-Sound, aber also ich glaube, so in meinem inneren Drummer, ich habe ich schon so gedacht, ich will so eine Art Beat spielen, wie wenn man dann davon so 2 Takte nimmt, die loopt und dann, keine Ahnung, gibt's ja so, es gibt ja diese Hip-Hop-Breaks. Das ist so tatsächlich davon inspiriert und zum Beispiel Krungbin Drummer, der hat, glaube ich, auch voll auf den Approach. Dieses Ding so einfach extrem gleichmäßig spielen, so wie wenn es halt gesampelt worden wäre. Und der Song hat tatsächlich angefangen mit dieser Bassline, die sich ja dann auch einfach so komplett durchzieht und mit diesem quasi Grundgerüst, dieser bisschen abgehangene Basslauf mit den Drums, ja.
0: Ja, sehr, sehr nicer Track vom neuen Keshavara-Album Moondrum Sevi. Wir hören jetzt komplett von vorne bis hinten rein. Wenn ihr mehr über das Album der Woche von uns erfahren wollt, Moondrum Sevi von Keshavara, da könnt ihr auf kosmoradio.de es auschecken. Ab Freitag ist Keshavara übrigens auch auf Tour, wer sie live erleben will. Sehr nice.
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0: Herbst kommen immer die Ersten mit, ich bin so depri, wenn es so dunkel wird und so. Aber ganz ehrlich, wer wirklich mal eine richtige Depression hatte oder hat, der weiß, das ist next level. Und dann Hilfe suchen oft schwer, weil es auch viele Vorurteile geben kann. Und das ist auch ein Punkt gerade in der Aktionswoche der psychischen Gesundheit. Verschiedene Organisationen haben in dieser Woche ein Ziel im Grunde, nämlich Menschen mit psychischen Krankheiten supporten. Aus dem Cosmo-Team ist jetzt Vivian Bandig bei mir. Es kommt jetzt so ein Aber, Vivian, ne? Weil nicht alle, die zu einer Therapie gehen, bekommen dann auch wirklich die Hilfe, die sie brauchen.
1: Ja, das ist so. Therapie ist eben nicht ein safer Space für alle Leute. Gerade für Personen, die von Rassismus betroffen sind, kann das auch eine schlimme Erfahrung sein. Zum Beispiel, weil ihnen bei der Therapie rassistische Klischees begegnen. Und das ist leider auch Stefanie aus Bochum passiert.
2: Wenn ich dann irgendwie was Konkretes von meiner Familie erzähle und danach gefragt wird, also man kann schon sagen, sie wurden dann unterdrückt. Ich denke so, ja, genau, so wie du dir vorstellst, dass in migrantischen Familien halt immer alle unterdrückt werden. So.
1: Ja, da ist sie dann nicht nochmal hingegangen.
0: Okay, ich meine, klar, wenn einem dann solche krassen Vorurteile in den Kopf geknallt werden, geht es ja auch wirklich nicht mehr so um einen selbst und die Probleme, die man hat. Wie kann das überhaupt sein?
1: Ne? Ja, im Psychologiestudium und in der Ausbildung zum Therapeuten ist es kein fester Bestandteil, obwohl

0: für die Person, dort zu sein und die einzige Person zu sein, die muslimisch gelesen ist zum Beispiel.
1: Das heißt, psychische Belastungen wie Ausgrenzung, Fluchterfahrung oder auch ein unsicherer Aufenthaltsstatus sind eben nicht komplett individuelle Erlebnisse, sondern gesellschaftliche Phänomene.
2: Ja, und dann gibt es ja noch diesen Punkt, jetzt können sich Therapeutinnen und Therapeuten ganz viel fortbilden und so weiter. Aber ein anderer Punkt ist ja, dass viele von ihnen selber gar keinen Migrationshintergrund haben.
1: Ja, das stimmt. Da gibt es zum Beispiel den Black Therapist Fund. Der unterstützt die Psychotherapie-Ausbildung von 2 rassismuskritischen schwarzen Therapeutinnen und steuert so dagegen. Und der ist spendenfinanziert.
2: Okay, und wenn man jetzt selbst Therapie sucht?
1: Da rät Marcel Badra dazu, auf das eigene Bauchgefühl zu hören und früh anzusprechen, ob Rassismus in der Therapie einen Platz haben sollte. Stefanie aus Bochum hat das auch so gemacht und so ihre Therapeutin auch gefunden.
3: Und hatte da extrem viel Glück, weil es eine junge Frau war, die, glaube ich, selbst Migrationshintergrund hatte und deswegen alles verstanden hat, nie wertend war und auch keine komischen Nachfragen gestellt hat.
1: Ja, du merkst also, es kann auch gut laufen.
2: Ja, und dafür sind ja diese Erstberatungsgespräche auch ganz wichtig, dass man dann ganz klar auf sein Bauchgefühl achtet. Passt das? Wie sieht's aus? Und wer jetzt so denkt, das klingt total spannend, ich will dazu mehr wissen, schaut mal auf der Homepage von Rassismuskritische Psychotherapie e.V. nach. Da findet ihr nämlich noch mehr Anlaufstellen zu diesem Thema.
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0: Ain't Got No. Und wir kommen jetzt gleich zu 80er Jahre Pop aus Frankreich. Erinnert so ein bisschen an Voyage, Voyage.
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0: Also mich zumindest. Claire Vincent, die kommt in 10 Tagen genau nach Berlin, Kantine am Berghain. Und ich sag mal so, diese Stimme ist wirklich so französischer 80er Jahre Sound. Stellt euch das vor in der Kantine am Berghain. Mega. Wer will hin mit einem Bestie, mit einem Lieblingsmensch, muss nur schnell anrufen. 0800 5674 mal die 8 ist die Nummer, um auf unserer Cosmo-Gästeliste zu landen. Und dann könnt ihr Claire Vincent live erleben und auch ihre ja, besondere Art französischen Chanson modernisiert, neu, schwebend zu performen. 0800 567 4 mal die 8. Ihr habt Cosmo-Gästeliste wie immer noch mit einem zweiten Platz für eine Lieblingsperson, damit ihr nicht alleine auf ein Konzert gehen müsst. 0800 567 4 mal die 8.

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1: Unbedingt, weil das Line-Up ist einfach mega bei Big Up. Und wo wir bei Berlin sind, in 10 Tagen, am 23. Oktober, da kommt Claire.

0: sie ist so jung und taucht doch in die 80er Jahre des französischen Chansons ein. Claire Vincent hat so eine richtige Leichtigkeit, die sie mitbringen wird in die Kantine am Berghain am 23. Oktober. Und auf die Cosmo-Gäste-Liste laden wir ein Marlene aus Berlin. Hallo.
1: Hallo, ich grüße euch.
0: Hi, liebe Marlene.
1: Hi.
0: Ist so französischer Chanson oder generell Pop aus Frankreich deins? Ja? Für den Herbst vor allem?
1: Ist total meins.
0: Ja?
1: Ist total meins. Ich habe mein Erasmus in Frankreich gemacht und seitdem bin ich hin und weg.
0: Wo denn? In welcher Stadt warst du?
1: Ich war in Lyon, war ich.
0: Oh, Lyon ist auch so schön. Und hast du immer noch so Kontakte zu den Erasmus-Leuten? Hat sich das gehalten oder ist das auseinandergefallen, nachdem alle rausgesehen?
1: Ja. Es ist schwierig, den Kontakt zu halten, aber ich behalte die Zeit einfach für
0: mich. Im Herz.
1: Genau.
0: Das ist ja auch prägend genug. Wen nimmst du denn mit zu dem Konzert in der Kantine am Berghain?
1: Ich würde total gern mit meiner ehemaligen Mitbewohnerin Sophie gehen. Sie ist jetzt mit ihrer Freundin zusammengezogen und ich freue mich dann immer, wenn wir uns sehen und dafür Gründe haben, wenn man sich früher so viel gesehen hat und jetzt eher weniger, dann ist das besonders schön.
0: Ja, klar, wenn man erst in der WG war und sich immer morgens beim Kaffee noch irgendwie ausgetauscht hat und abends vielleicht vorm Schlafen, und dann ist jetzt mit die Freundin. Wobei man sich freut ja auch, wenn die Leute dann weiterziehen.
1: Natürlich.
0: Aber ja,
1: natürlich.
0: Schön, dann habt ihr einen schönen Moment zusammen bei Claire Vincent. Das wird bestimmt sehr, sehr nice auf dem Konzert in Berlin. Und ja, ich wünsche euch auf jeden Fall einen schönen Abend. Zwei Besties
1: ganz,
0: unter
1: ganz
0: sich.
1: Ganz vielen Dank. Ich freue mich total.
0: Sehr schön.

0: 10 vor 5 haben wir, ganz ehrlich, bei dieser Schlagzeile habe ich erst so gedacht, irgendwie ein bisschen noch funny. Jetzt gibt es scheinbar auch MeToo bei Robotern oder was? Also ein Roboter soll in Köln ja eine 16-Jährige sexuell belästigt haben. Genauer gesagt am Po begrapscht und dann noch so zusätzlich Ficky-Ficky-Bewegungen gemacht haben. Und die Polizei ermittelt jetzt gegen 2 junge Männer, die werden verdächtig, das Ganze noch ins Netz live gestreamt zu haben. Und was fragt sich die Polizei jetzt? Zum einen, hat der Roboter selbstständig gehandelt oder wurde der vom Besitzer, der selber 16 ist, also auch minderjährig, gesteuert? Weil das macht einen Unterschied rechtlich. Agamusa heißt der Streamer, dem dieser Roboter gehört. Der hat jetzt auch ein Statement auf TikTok rausgehauen. Wir haben extra den Robotern-Namen weggepiept, ganz ehrlich, damit der nicht noch mehr Fame kriegt.
1: Der wollte den Mann ausweichen und konnte nicht dann nach rechts, weil er die Straße war, und ist dann daraufhin außersehen in das Mädchen reingeknallt und dann ist dann zurückgegangen, wie ihr seht. Und ich will die Nachrichten berichten, der hat das Mädchen begrapscht, der Roboter hat das Mädchen begrapscht. Der Roboter hat nicht mal Hände.
0: Naja, Junge, die Hände sieht man schon da in diesem Video. Und das macht die Sache ganz ehrlich auch nicht besser, weil man braucht nicht unbedingt Hände, um so für sexuelle Belästigung Frauen anzugehen. Und ich finde, es ist halt krass, weil scheinbar gibt es jetzt nochmal eine neue Kategorie on top, wo Frauen drauf aufpassen müssen, nicht belästigt zu werden. Vor allem, ey, wenn Roboter nicht nur von Männern gesteuert werden, die werden ja auch von denen vor allen Dingen programmiert.

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1: 17 Uhr am was? Ich bin Sebastian Riechel. Es ist immer wieder Thema und wird trotzdem kaum besser: Mobbing im Internet. Es gibt eine neue Studie dazu. Jeder fünfte Jugendliche in Deutschland ist demnach letztes Jahr schon mal Opfer davon geworden. Das sind noch mal mehr als im Jahr davor. Die Studienmacher vom Bündnis gegen Cybermobbing sagen auch, durch KI ist viel mehr möglich und Cybermobbing werde dadurch auch noch heftiger. Am Flughafen in Nürnberg gab es heute Aufregung. Es war von einem Notfall in der Luft die Rede. Am Ende ist dann alles gut ausgegangen. Was genau passiert ist, erklärt Johanna Schmidt.
2: Ein Flugzeug war auf dem Weg von der Ferieninsel Korfu zurück nach Deutschland. Plötzlich wurde der Notfallcode für eine Entführung gesendet. Die Piloten waren außerdem nicht mehr erreichbar. Die Polizei sagt, sie musste mit einer Geiselnahme rechnen. Daraufhin wurde das ganze Notfallprogramm gestartet. Rettungskräfte sind zum Großeinsatz ausgerückt, Kampfjets in die Luft gestiegen, um das Flugzeug zu begleiten, und der Flughafen Nürnberg wurde gesperrt. Eine Stunde nach der Landung des Fliegers kam dann die Entwarnung. Das Ganze war wohl eine Panne. Laut den Ermittlern war eventuell ein Funkgerät kaputt.
1: In Sachsen-Anhalt hatte die AfD ja die Wahl gewonnen. Bald will sich deren Spitzenkandidat Siegmund zum Ministerpräsidenten wählen lassen. Die CDU in Sachsen-Anhalt hat heute angekündigt, dass sie dann den Saal verlassen will, um zu zeigen, dass sie die AfD nicht unterstützt. Dort in dem Bundesland wurde letzte Woche schon ein AfD-Politiker zum Chef des Landtags gewählt, auch mit Stimmen von anderen Parteien. Dann schauen wir nach Ungarn, wo die neue Regierung ein umstrittenes Gesetz zurückgenommen hat. Damit sollten Kinder und Jugendliche von Informationen über Homo- oder Transsexualität ferngehalten werden. Kinderbücher dazu durften zum Beispiel nur noch in schwarzen Folien rausgegeben werden. Die neue Regierung in Ungarn hat das jetzt aber rückgängig gemacht. In Frankreich gehen seit Wochen zehntausende Schülerinnen und Schüler für bessere Lernbedingungen auf die Straße. Unterstützung haben sie heute auch in Berlin bekommen. Schüler vom französischen Gymnasium in Berlin-Schöneberg haben ihre Schule blockiert. Später haben sie dann noch vor der französischen Botschaft protestiert. Und Fußball-Bundesligist Borussia Dortmund behält seinen Trainer noch ein paar Jahre länger. Niko Kovac hat heute einen neuen Vertrag unterschrieben bis Mitte 2029. Kovac hatte den BVB Anfang letzten Jahres übernommen. Schauen wir noch aufs Wetter. In NRW und Bremen kann hier und da noch ein bisschen Regen mit dabei sein. Trocken bleibt es nur in Berlin. Morgen ist dann überall viel Sonne mit dabei. Erst noch Nebel, danach aber ziemlich freundlich. Bremen und Bonn kommen auf 17 Grad und Berlin auf 18 Grad. Am Donnerstag dann ganz ähnlich, nur noch ein bisschen wärmer.
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0: voll aufdrehen.
1: Wer fühlt's noch? Viertel nach fünf haben wir gleich. Und für manche geht ja in Kosmoland die Uni wieder gerade diese Woche los. Wie sieht's aus, Leute? Seid ihr ready?
2: Ich stecke noch mitten im alten Semester. Es sind noch so viele Sachen offen vom alten Semester, die eigentlich noch getan werden müssten.
3: Das kommt öfters vor, dass man halt immer das verschiebt und dann am Ende kommt die Klausurphase und dann denkt man sich, oh Gott, hätte ich mal früher angefangen.
4: Wir haben uns eigentlich vorgenommen, dass wir heute viel schaffen wollen, aber klappt nicht so gut.
1: Ja, Verschieberitis, wer kennt's nicht? Viele Studis strugglen mit Pro. Prokrastination, also dieses ganze To-Dos auf den letzten Drücker verschieben aus dem Cosmo-Team, Sarah Temori. Ganz ehrlich, ich meine, ich habe es wirklich immer noch teilweise, aber in der Uni-Zeit war Prokrastinieren bei mir noch krasser.
5: Ja klar, im Studium ist man ja relativ frei und flexibel und das kann auch mega nice sein, heißt aber auch wenig Struktur. Und das fördert Prokrastination, hat mir Nicole Hinrichs von der psychologischen Studienberatung an der Ruhr-Uni Bochum gesagt.
6: Im Studium hat man oftmals, man kann das heute machen, man kann es nächstes Jahr machen. Es hat eigentlich gar keine Konsequenz. Also zumindest erstmal nicht.
5: Später aber, und dann kann das so aussehen wie bei Kai von der FH Dortmund.
7: Dann hat man halt dafür 3 Wochen Hölle am Ende in der Klausurphase, wenn man halt auf einmal alles nacharbeiten muss aus dem ganzen Semester.
5: Boah, so ein Pain.
1: Ja, total, total krass stressig. Aber ist das nicht vielleicht einfach so Probleme mit Zeitmanagement?
5: Das ist eher ein Symptom von Prokrastination, sagt Itamar Schatz von der Cambridge University. Der hat jetzt nämlich dazu ein Buch rausgebracht und darum geht's. Du musst herausfinden, warum du prokrastinierst. Nur dann kannst du wirklich was dagegen machen, sagt der US-Forscher. Also, wenn du immer das Gleiche probierst und es ist jedes Mal ein Fail, dann hast du vielleicht noch nicht die richtige Strategie für dich gefunden.
1: Okay, Strategien raus aus der Prokrastination. Schauen wir uns gleich nochmal genauer an.

0: alle Studis zur Uni, Semesterstart. Und das könnte doch so schön sein. Aber was killt da den Vibe?
1: Prokrastination ist eigentlich so der größte Feind von jedem Studenten.
0: Kai aus Dortmund, rede. Prokrastination, also dieses Aufgaben immer auf später zu verschieben, dieses Phänomen, das hat sich aus dem Cosmo-Team Sarah Teymouri genauer angeschaut. Und eigentlich ist es ja wie täglich grüßt das Murmeltier, Sarah. Ne? Jedes Semester immer wieder das gleiche Problem. Warum kriegen viele Leute diese Aufschieberitis nicht in den Griff?
2: Itamar Schätz von der Cambridge University sagt, du musst checken, warum du immer alles aufschiebst. Und zum Prokrastinieren gehört ja auch immer ein enormer Leidensdruck. Ich habe mit ein paar Studis aus Bochum und Dortmund gequatscht und für Paul von der Rupp ist das schon echt belastend.
3: Es ist einfach ein Druck, der dann einfach entsteht, wo man weiß, man kriegt sie nicht fertig. Und das ist natürlich eine extreme Enttäuschung, wenn man merkt, die Ziele, die man sich gesetzt hat, nicht einhalten kann.
2: Checke, dass das frustrierend ist.
0: Auf jeden Fall. Und wenn ich jetzt weiß, warum ich jetzt so unmotiviert bin, ne, wie kann mir das dann helfen?
2: Furkan zum Beispiel hat dieses Problem nicht immer. Der 22-Jährige studiert BWL und prokrastiniert eigentlich nur, wenn er denkt, er könnte durchfallen.
4: Ich weiß, ich bestehe die Prüfung, die ist machbar. Dann ist man weniger am Handy und eher am Durchziehen.
2: Also wenn Aussicht auf Erfolg da ist, kommt auch die Motivation. Aber manchmal liegt es auch einfach an der Situation, so wie bei Rojin. Die 22-jährige Maschinenbaustudentin braucht einfach 1,5 Stunden zur Uni, hat sie erzählt. Und wenn sie dann wieder zu Hause ist, ist sie einfach oft zu kaputt. Sie ist sich aber sicher.
5: Wenn ich in der Nähe wohnen würde, dann werde ich halt auch meine Aufgaben machen.
2: Bei Rojin müsste man also laut Theorie ganz woanders ansetzen als bei Furkan, weil einfach komplett unterschiedliche Gründe eine Rolle spielen.
0: Okay, also das ist so dieses Analysieren, was ist eigentlich der Grund dahinter. Aber ist das immer so offensichtlich?
2: Nee, eigentlich gar nicht. Nicole Hinrichs von der psychologischen Studienberatung bietet an der RUB Gruppen an und da machen die so ein bisschen einen auf Detective.
6: Ganz genau auf die Situation gucken. So mit einer Neugierde auch und gar nicht mit einer Scham, die sonst so immer da ist.
2: Also, was geht da eigentlich ab bei mir? Habe ich wirklich einfach nur keinen Bock oder bin ich vielleicht eigentlich zu perfektionistisch oder habe Versagensängste? Das kann richtig tief gehen, muss man aber üben.
0: Okay, gibt es noch einen weiteren Pro-Tipp vielleicht, den man direkt umsetzen kann?
2: Yes, zum Beispiel die Arbeitszeitrestriktion.
6: Also, dass ich mir ein bestimmtes Zeitfenster nehme und ich darf nur in diesem einen Zeitfenster arbeiten. Und wenn das Zeitfenster vorbei ist, darf ich halt gar nicht mehr arbeiten.
0: Oh.
2: Fand ich erstmal wild, aber macht eigentlich Sinn. Also den Spieß einfach mal umdrehen und sonst nicht nur Sachen vornehmen, sondern richtig vorstellen. Also du willst morgen zur Uni?
0: Ja.
2: Dann geh alles schon mal in deinem Kopf durch. Wie kommst du dahin? Welche Playlist hörst du auf dem Weg? Was ziehst du an? Leg dir vielleicht dein Outfit raus, pack deinen Rucksack. Wenn man schon so einen konkreten Plan hat, stehen die Chancen viel besser, dass man das Haus verlässt, sagt die Studienberaterin.
0: Also hier kommen die richtigen Pro-Tipps gegen das Prokrastinieren, was übrigens, by the way, jetzt muss ich die Studis enttäuschen, nach der Uni manchmal noch weitergeht. I'm sorry.

0: Arlo Parks kommt ja jetzt bald auf Desire-Tour nach Deutschland.
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0: Ich habe ja gerade 2 Maiskolben im Kühlschrank, die ich auf jeden Fall die Woche noch irgendwie essen will. Und wer jetzt denkt, Mais kann man nur so in Kolbenform oder im Salat und so weiter essen. Man kann ja Mais auch trinken. Das wissen die Leute in Mexiko ganz genau und vor allen Dingen in der Region, in der Costa kulinarisch diese Woche unterwegs ist, mit Maite an seiner Seite in Oaxaca. Da gibt es gleich mehrere Maisdrinks.
2: Wenn es um Getränke aus Oaxaca geht, da bin ich schon mal gewesen und ich habe es probiert, dann muss ich immer wieder an ein Getränk denken. Ich glaube, das hieß Tejate.
3: Tejate ist ein Getränk aus Basis von Mais, Blumenkakao und die Kerne. Und von dann machen die Getränke.
2: Es hatte so eine eher uneinladende Farbe, gräulich-braun und obendrauf immer ganz viel weißen Schaum, dachte ich mir. Aber das ist eigentlich das Kakaofett, ne?
3: Genau, das ist das Kakaofett. Ich komme selber nicht aus der Region von der Tejate, auch wenn ich aus Oaxaca komme, weil das kommt aus einem ganz bestimmten Dorf und nur denen haben das Rezept und das machen.
2: Du hast mich heute mit deinem Getränk überrascht, das kein Tejate ist. Sieht ein bisschen nach einem dicklichen Kakao aus, also dickflüssigen Kakao aus.
3: Das ist ein Tolle. Das machen wir auch auf der Basis von Mais. Die Hauptrezept ist einfach nur, der Teig ein bisschen zu verdünnen und warm kochen. Natürlich, es gibt heutzutage mehrere Versionen mit Kakao, heißt Champurrado. Oder kann man auch eine Obst mal rein tun und Zucker und mehrere Sachen. Aber der ganz Original muss Weiß trinken und ohne Zucker. Und dann natürlich ist auch etwas, die macht richtig satt.
2: Ich habe schon gemerkt, dass das im Bauch schon gut sitzt.
3: Ja, genau. Denk mal dran, dass die viele Rezepte aus Lateinamerika kommen. Nach den Leuten, die muss was Schnelles essen und dass sie richtig satt machen mit weniger Geld.
2: Wann wird das getrunken normalerweise?
3: Jeden Morgen. Ja, das ist unser Frühstück.
2: Wenn du einen Schluck jetzt von deinem Atolle nimmst, woran denkst du?
3: Definitiv an meine Kindheit. Also es ist mit dem Essen, die ich aufgewachsen bin.
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Wir haben eine richtige Ansammlung an Rap-Größen. Missy Elliott, produziert von Timbaland. Und wo wir bei Rap sind, bei Hip-Hop. Ah, da wird ja auch mal körperlich sehr viel gemacht.

0: Stallion bringt es auf den Punkt. Der Körper spielt auch eine Riesenrolle im Hip-Hop. Und jetzt gibt es ein neues Buch genau zu dem Thema. Der Körper im Hip-Hop. Mit dran gearbeitet hat eine der größten Hip-Hop-Forscherinnen in Deutschland, Heidi Süß. Wir haben heute Mittag drüber gesprochen, über ihr Buch. Und man würde ja jetzt denken, eigentlich Hip-Hop-Forschung, da geht es um Lyrics, da geht es um Rap-Flows, Beats und. Und jetzt wollte ich von ihr wissen, ja, Körper, was ist da eigentlich dran?
1: Ist auch so. Also es gibt unheimlich viel Forschung, die so ein bisschen textbasiert ist und auf die Lyrics guckt. Und ey, es ist jetzt auch nicht so, dass wir jetzt das Thema Körper im Hip-Hop erfunden haben oder so. Es haben sich schon in den letzten Jahren und Jahrzehnten immer wieder mal Leute damit beschäftigt. Aber insgesamt, das war zumindest unser Eindruck, ist der Körper so ein bisschen hinten runtergefallen. Und wenn man aber über Hip-Hop nachdenkt, ich meine, weiß nicht, denkt man an Graffiti oder so. Wer führt die Dose? Wer springt über den Zaun? Wer läuft weg? Es ist der Körper. Oder wenn wir an Rap denken, so, wer hat das Mikro in der Hand? Wer ist auf der Bühne? Wer macht Crowdwork? Das ist der Körper. Und Frieda, meine Mitherausgeberin und ich, wir forschen eben beide schon länger dazu und dachten uns, wir müssen das jetzt mal irgendwie zusammensammeln. Es kann nicht sein, dass es kein Buch gibt, wo sozusagen diese ganzen Diskurse mal zusammenlaufen, und daher die Idee zu diesem Sammelband.
0: Und es sind eben 11 verschiedene Beiträge. Vielleicht kannst du mal ein bisschen so Beispiele nennen aus der Hip-Hop-Kultur, wo so richtig klar wird, wie wichtig der Körper ist.
1: Genau, also es sind 12 Beiträge.
0: 12,
1: also, elf plus unsere Einleitung natürlich. Ist mir übrigens auch nochmal echt wichtig zu sagen, dass das nicht etwa mein Buch ist oder Friedas und mein Buch, sondern dass das ein Sammelband ist. Ein Sammelband heißt, da schreiben sozusagen unterschiedliche Autoren, Autorinnen kleinere Artikel. Es ist also sozusagen unser aller Buch, ja.
0: Es ist, es ist eine Kollabo.
1: Genau, es ist eine Kollabo. Wir sind so die Hosts haben sozusagen Perspektiven auf das Thema eingesammelt, haben natürlich auch ein bisschen selber was dazu geschrieben, gerade Frieda auch, die hat viel zum Breaking forscht. Aber genau, so, jetzt habe ich die Frage vergessen.
0: Was mit dem Körper, eben in der Hip-Hop-Kultur. Ja. Hast du Beispiele, warum der Körper da so bedeutend ist?
1: Ich habe sehr viele Beispiele. Du musst mich wahrscheinlich unterbrechen die ganze Zeit. Also, ich meine, grundsätzlich ist Hip-Hop eine total körpergebundene Kultur. Alleine sowas wie Authentizität, schwieriges Wort, I know, ist ganz eng an den Körper gebunden. Allein schon das ganze Aufwachsen mit Hip-Hop, diese ganze Hip-Hop-Sozialisation ist eine unheimlich körperliche Sozialisation. Wir denken daran, wie Leute sich bewegen, wie Leute sprechen. Das ist ja auch alles körperbezogen auf eine Art und Weise. Ja. So, und dann kann man jetzt natürlich so reinzoomen in so bestimmte Themenbereiche. Ich meine, ein relativ großer Strang in dieser Literatur, auch gerade in den letzten Jahren, ist natürlich das ganze Thema um Gender, Sexualität und so. Da kommen wir vielleicht nochmal drauf zu sprechen später. Mhm. Wir haben ja gerade den Song auch gehört dazu, den Soundtrack. Und natürlich funktioniert dieses ganze Empowerment auf dieser Ebene von Gender ganz stark über den Körper und über diese Selbstsexualisierung, wie wir ja so zum Beispiel auch gerade bei Icky Mel sehen und wie wir sie auch aus den Staaten natürlich schon kennen. Also gerade in dieser Gender-Literatur oder Gender-Diskussion ist der Körper eigentlich super präsent, und umso erstaunlicher, dass es dazu eigentlich noch nicht so wirklich ein Buch vorher gegeben hat oder zumindest kein Sammelband.
0: Und das gibt es aber jetzt. Hip-Hop-Forscherin Heidi Süß hat den zusammen mit anderen herausgegeben. Sie ist Herausgeberin von dem Buch Der Körper im Hip-Hop.
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1: 18 Uhr am Was, ich bin Sebastian Riechel. Gerade sprechen viele über einen Fall mit einem Roboter in Köln. Die Polizei ermittelt da, weil der Roboter eine 16-Jährige sexuell belästigt haben soll. Der auch 16-jährige Besitzer des Roboters soll das Ganze dann live gestreamt und kommentiert haben. Johanna Schmidt für euch.
2: Der Besitzer des Roboters hat jetzt was zu den Vorwürfen gesagt. In einem TikTok behauptet er, der Roboter sei nur einem Mann ausgewichen und aus Versehen in die junge Frau reingelaufen. In längeren Videos ist aber zu sehen, dass der Roboter nach dem Zusammenprall unter anderem Sexbewegungen macht. Die Polizei spricht von Stoßbewegungen. Ermittler werten die Videos gerade aus. Sie sagen, dass es jetzt darauf ankommt, ob jemand den Roboter gesteuert hat oder ob er die Bewegungen selbstständig gemacht hat. Falls das so war, könnte das eine rechtliche Grauzone sein, weil es für sowas noch keine wirklichen Regeln gibt.
1: In den Kommentarspalten bei Insta und Co. sehen User immer häufiger Hate Speech. Das zeigt eine Umfrage der Landesmedienanstalt NRW. Fast die Hälfte der Befragten hat angegeben, dass sie zum Beispiel Hasskommentare sehr häufig wahrnehmen. Besonders häufig richtet sich die nach Ansicht der Befragten gegen Menschen mit anderer politischer Meinung, gegen Menschen mit Migrationshintergrund und auch gegen Frauen. Im Mai war das Ebola-Virus in der Demokratischen Republik Kongo ausgebrochen. Inzwischen haben sich über 9000 Menschen damit im Land angesteckt. Mehr als die Hälfte ist daran auch gestorben, sagt die Regierung im Kongo heute. Wer sich mit Ebola ansteckt, hat oft zuerst Symptome wie bei einer Grippe. Impfstoffe gegen das Virus werden gerade noch getestet. Die Deutsche Bahn hat heute ihren neuen Fahrplan vorgestellt, der ab Mitte Dezember gilt. Und für Berlin zum Beispiel gibt es einige Verbesserungen. Mehr direkte ICE nach Stuttgart ist eine davon und direkte Verbindungen nach Wien und nach Jena soll es auch wieder geben. Wer Bahntickets für Weihnachten buchen will, der kann das übrigens ab morgen machen. Und die deutsche Frauenfußballnationalmannschaft spielt gerade im Bremer Weserstadion. In einem Testspiel geht es gegen Japan, eines der besten Teams weltweit. Eine gute Viertelstunde läuft das Spiel schon und aktuell führt Japan mit 1:0. Schauen wir noch aufs Wetter. Trocken bleibt es heute nur in Berlin noch. In NRW und Bremen kann immer mal wieder ein bisschen Regen mit dabei sein. Ab morgen wird es dann aber überall wieder schöner. Morgens noch Nebel, danach viel Sonne. Dazu in Düsseldorf 17 Grad, genauso wie in Bremen und Berlin. Am Donnerstag geht es auch so weiter. Dann wird es aber noch ein bisschen wärmer.
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3: Hey, also die nächsten Tage soll es wieder ein bisschen sonniger werden, aber gerade heute fühle ich den Herbst so richtig. Ach, grau, nass, kalt. Herbst kann aber natürlich auch kuschelig, ist klar. Heute Abend vielleicht Netflix und Chill, ganz ohne FOMO.
4: Ich finde, im Herbst ist so die einzige Jahreszeit, wo es akzeptabel ist, sich mal so zu Hause einfach einzukuscheln und irgendeine Serie zu schauen. 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

0: dynamisch geht's Richtung Feierabend, ja? 6:10 haben wir. Und hier kommt was Nices für K-Pop-Fans.
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0: Oh, immer schneller Videoszenen von zum Beispiel Bands wie Stray Kids. Ich glaube, die meisten von uns wissen, BTS ist somit wirklich größte K-Pop-Band und Stray Kids, die zählen auch zu den Big Names in dem Bereich. In Südkorea sollen die Musikvideos der K-Pop-Artists jetzt eben schneller veröffentlicht werden. Joyce Lee aus dem Kosmusik-Team klärt uns auf. Warum?
2: Also das Kabinett hat heute in einer Sitzung diese Gesetzesänderung beschlossen. Vorher war das nämlich so, die offiziellen Musikvideos mussten immer von einer Prüfstelle bewertet werden, bevor sie veröffentlicht wurden. Und es handelt sich immer von einer Prüfstelle von der Regierung. Und zukünftig sollen die registrierten Agenturen ihre Musikvideos dann selbst bewerten und dann auch veröffentlichen dürfen. Und für die Fans bedeutet das, sie bekommen die Musikvideos schneller zu sehen.
0: Okay, ganz viel K-Pop-Bürokratie hier. Was bedeutet das Ganze denn für die K-Pop-Agenturen?
2: Also für sie bedeutet das mehr Freiheit, mehr Kontrolle über ihr eigenes Musikbusiness, was Musikvideos eben angeht. Sie können ihre internationalen Kampagnen flexibler planen und dieser Prozess mit der Prüfstelle hat immer wieder super viel Zeit gekostet, hat auch dazu geführt, dass Musikvideo-Releases nicht rechtzeitig genehmigt wurden oder es musste vieles einfach viel früher geplant werden.
0: Ja.
2: Und dabei kommt es im K-Pop ja auch immer auf das Timing an. Musikvideos oder auch ihre Teaser werden oft sehr genau geplant, weil sie weltweit gleichzeitig auf die Minute genau veröffentlicht werden. Und ja, manchmal werden dann auch mit Musikvideos auch Comebacks verkündet. Also da hängt schon einiges dran.
0: Okay. In Deutschland kennen wir das jetzt nicht. Wenn eine Band irgendwie ein Video raushauen will, machen die das einfach. Wenn wir uns das anschauen, in Südkorea Agenturen wie JYP Entertainment, die eben Stray Kids betreuen, die können also wirklich bald Musikvideos selbst raushauen, wann sie wollen. Wieso war das vorher nicht möglich? Woher kommt diese Regelung?
2: Ja, also die Südkoreaner Regierung, der ist es halt wichtig, dass Jugendschutz und gesellschaftliche Normen eingehalten werden und deswegen werden Medien und eben ganz besonders der K-Pop mit dieser riesigen Reichweite auch stärker kontrolliert. Und der südkoreanische Staat mischt im K-Pop massiv mit, weil er eben auch Förderer ist, Investor und auch politischer Nutznießer vom K-Pop, muss man sagen. Also K-Pop ist ein Instrument für den Wirtschaftswachstum und die globale Diplomatie. Also durch K-Pop benutzen mehr Leute auf der Welt koreanische Produkte zum Beispiel. Ne? Der Tourismus boomt. Genau. Und so Bands wie BTS, die besuchen ja auch zum Beispiel Politiker und so. Und deswegen hat der südkoreanische Staat schon einiges im K-Pop zu sagen.
0: Ja, K-Pop-Bignames sind dann quasi irgendwie so richtige Vertreter ihres Landes. Ne? Wenn jetzt genau das jetzt kommt mit den Agenturen, dass sie die Musikvideos selbst raushauen dürfen, heißt das quasi in Zukunft weniger Kontrollen, ist es weniger streng, was in Musikvideos so zu sehen ist?
2: Das nicht. Also die Agenturen müssen weiterhin darauf achten, was zu sehen ist. Also sie müssen auch geschulte Leute einsetzen.
0: Kein nackter Po.
2: Genau, zum Beispiel. Die müssen die Altersfreigaben melden und sie müssen eben auch bestimmte Bedingungen erfüllen und darauf achten, dass Waffen, Blut, Gewalt, Drogen nicht gezeigt werden.
0: Ja,
2: und wenn
0: dann
2: Video falsch eingestuft wird, dann kann die zuständige Prüfstelle immer noch eine Korrektur verlangen und bei Verstößen kann die Agentur auch die Berechtigung zur Selbstbewertung verlieren. Und diese neue Regelung, die wird dann innerhalb von 12 Monaten eintreten und bis dahin will das Kulturministerium noch die genauen Voraussetzungen und Abläufe festlegen.
0: Und dann sind K-Pop-Labels zumindest ein bisschen autonomer, wenn es um das Raushauen von Musikvideos geht.
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0: Grime King, Stormzy und African Giant Burna Boy vereint. 20 nach 6 haben wir. Und habt ihr heute vielleicht schon was Krasses verbockt? So durch eine Prüfung gefallen oder so ein krasses Dating-Fail gehabt? Oder vielleicht auch so ein Job-Interview verkackt? Dann seid ihr heute eigentlich genau richtig. Heute ist Tag des Versagens in Finnland. Klingt jetzt erstmal mies, ist es aber nicht. Im Gegenteil. Cosmo-Reporterin Luisa Meng ist bei mir. Was feiern die Finnen genau?
1: Am Epäjö Nistumisen Päivä, so heißt es. Nice. Tag auf Finnisch, ja, ich habe geübt, soll an die großen und kleinen Fails im Leben gedacht werden, aber eben positiv.
0: Positiv checke ich noch nicht so ganz bei Fails. Warum?
1: Ja, also jeder hat ja mal irgendwo verkackt, safe. Du hast ja gerade schon auch ein paar Beispiele gesagt. Ja, Beziehung, die nicht geklappt hat, beruflicher Plan, man wurde irgendwie gefeuert, hat gekündigt, irgendwas, was man sich so ausmalt im Leben, was nicht klappt. Und ja, man spricht halt oft auch nicht so drüber oder feiert es eben nicht, weil das ja erstmal nichts ist, womit man prahlen geht.
0: Das ist ein Tabu eher, ne?
1: Ja, ein Tabu. Oder man fühlt sich ja auch einfach vielleicht, als wäre man Versager, man schämt sich irgendwie. So scheitert so ein bisschen an seinen eigenen Ansprüchen. Ja, und die Finnen zumindest nach diesem Tag sagen eben, man darf da nicht zu hart zu sich sein, denn Scheitern gehört zum Leben dazu. Und das soll an diesem Tag erinnert werden, dass aus zunächst persönlichen Niederlagen ja auch eben sehr schöne Dinge erwachsen können und wir daran wachsen können. So wie bei Kati zum Beispiel aus Erftstadt in der Nähe von Köln.
2: Mein Freund und ich haben uns vor ein paar Jahren mal getrennt nach einer längeren Beziehung. Ja, ich war dann erst natürlich sehr traurig und dachte auch, dass es so das Ende der Welt jetzt für mich ist. Dann sind wir aber tatsächlich dadurch uns wieder näher gekommen, sind wieder zusammengekommen und heiraten jetzt nächstes Jahr.
0: Oh mein Gott, Plot-Twist. Was ein Plot-Twist.
1: Oh mein Gott, ich fand das auch so eine schöne Story. Und daran merkt man ja auch, ja, wenn man mal so scheitert erstmal, ne, kann man eben daran wachsen, kann sich mit sich selbst beschäftigen, mit dem, was man eigentlich will, reflektieren und vor allem auch Dinge nicht mehr so für selbstverständlich nehmen.
0: Ja.
1: Und es kann uns langfristig sogar zufriedener machen, sagen Psychologen.
0: Okay, ich meine, es gibt ja lauter Sprüche zum Scheitern, sowas wie what doesn't kill you makes you stronger und so. Was ist denn wichtig für gutes Scheitern?
1: Selbstreflexion an erster Stelle, also dass man nicht alles an äußeren Umständen festmacht, ja, irgendwie, keine Ahnung, wer auch immer da schuld ist, sondern sich auch fragt, an die eigene Nase packt, was war eigentlich mein Anteil daran? Wie gesagt, man darf jetzt aber auch nicht zu hart mit sich ins Gericht gehen. Also, dass aus dem Fail langfristig ein Lerneffekt entsteht. So wie bei Leon aus Thüringen, der ist erst gescheitert, aber dann...
3: Dann habe ich für mich einen Schlussstrich gezogen, bin nach Köln gezogen, habe was komplett Neues angefangen, eine Bäckerausbildung. Wenn ich so von außen drauf blicke, ist ein stetiges Wachsen und es hat sich auch viel geändert zum Positiven und das freut mich dann immer so ein bisschen.
0: Auch ja. Da wieder, oh.
1: Ja, so schön, oder? Hm. Ja, und Leon ist damit nicht alleine. Auch die Forschung zeigt, dass langfristig Menschen, die wie Leon eben positiv in Anführungsstrichen gescheitert sind, im Schnitt eine bessere Gedächtnisleistung haben, bessere Motivation und auch ein besseres Urteilsvermögen und auch besser sind in sozialer Interaktion.
0: Okay.
1: Und vor allem in Deutschland sind wir nach einer Studie der University Chicago besonders hart zu uns, wenn wir so versagt haben. Also vielleicht sollten wir den Tag auch einfach mal bei uns einführen.
0: Ja, vielleicht sollten wir uns von den Finnen ein Beispiel nehmen, die feiern den Tag des Scheiterns heute. Und ich liebe ja auch noch so einen anderen Spruch von Samuel Beckett, kommt der: Ever tried, ever failed, no matter, try again, fail again, fail ja, better.
1: So. Ja, man, Lerneffekt.
0: Lerneffekt, checkst du?
1: Ja, checke.
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1: Mega.

0: Cosmo hier und wenn man in der City unterwegs ist, egal in welcher Großstadt, sieht man noch random ganz oft irgendeine Schlange, wo Leute da stehen, um irgendwie sich einen Matcha zu holen, den neuesten Burger, einen Cookie oder Chicken, Chicken, Chicken. Aha.
1: Neuer Tag, neuer Acai Bowl. Und schon wieder bei Gumo, Leute, das ist nämlich meine Nummer 1. Ich glaube, für 11 oder 12 Euro kriegt ihr so eine kleine Acai Bowl.
0: Genau, auch für Acai Bowls, so diese teuren Smoothie Bowls, stehen Leute ewig an. Und da scheint dann Gen Z so richtig Geld rauszuhauen. Ich habe drüber gesprochen mit Cosmo-Reporterin Mona Bergmann. Und es gibt nämlich dafür jetzt ja auch ein Begriff, ne?
2: Ja, ja, voll. Die Diddle Treat Culture. Hier sind kleine Belohnungen, wie du schon gesagt hast, irgendwie wie so ein Lieblingssnack, ein Kaffee oder ein Matcha oder auch ein kleines Geschenk an sich selbst gemeint, um den Alltag angenehmer für sich zu machen. Also statt irgendwie große Anschaffungen oder besondere Ereignisse darauf zu warten, scheint die Gen Z sich gerade regelmäßig was Kleines gönnen zu wollen.
0: Ja.
2: Und bei Lina aus Berlin gibt es da auf jeden Fall einiges.
3: Also wenn, dann gehe ich oft Nägel machen und halt so immer an kleinen Spots so Essen probieren, neue Sachen ausprobieren. Und so Kleinigkeiten wie Essen bezahle ich meistens immer so für 10, 15 Euro.
2: Ja, und hier geht es jetzt nicht darum, das zu verteufeln und zu sagen, man darf jetzt kein Geld mehr ausgeben. Aber da kommt noch ein neuer Begriff ins Spiel. Unsere Generation würde nämlich auch Doom spenden.
0: Doom was? Was ist das denn?
2: Doom spenden, also bezeichnet auch wieder das impulsive und irgendwie auch exzessive Ausgeben von oft erstmals so ein bisschen kleiner wirkenden Ausgaben, meistens aber teure Sachen und für manche Leute vielleicht auch ein bisschen unnötige Dinge, die gekauft werden. Aber nicht nur wie hier bei der Little Treat Culture, um sich irgendwie den Alltag, um sich dafür zu belohnen oder einen kurzen Dopaminkick zu bekommen, sondern auch wegen Zukunftsangst und aus wirtschaftlichem Pessimismus, also mehr so Kompensierung, obwohl man dadurch halt sogar langfristig manchmal auch finanzielle Probleme kriegen kann.
0: Klingt jetzt erstmal so ein bisschen paradox, so im Alltag sich die ganze Zeit so Luxus gönnen wie ein Matcha und dies, das, dabei ist nicht viel auf dem Konto. Was dahinter steckt, hinter dieser Technik, hören wir gleich.
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0: So richtige Third World Problems, ne? Hole ich mir den Matcha für 7 Euro? Hole ich mir irgendwie für 300 Euro hin und zurück mal nach Malle oder nicht? Ja oder nein, was mache ich?
1: Kaufst dir einfach, bestellst dir einfach, buch dir den Trip. Man lebt doch nur einmal. Ich meine, wer kennt's nicht? Vielleicht denkt man sich sogar kurz noch, warte mal, brauche ich das wirklich? Ist es nicht eigentlich unnötig? Und dann kommt dieser Gedanke, ach, gönn's dir doch einfach.
0: Und dieses ach, gönn's dir doch einfach, das hängt zusammen mit einem Trend, nennt sich Little Treat Culture. Also jeden Tag sich so ein bisschen was gönnen. Man nennt es oder auch Doom Spending. Darüber habe ich mit Cosmo-Reporterin Mona Bergmann gesprochen und die erklärt auch nochmal, was hinter diesen Trends steckt.
2: Ja, also Doom Spending kann eine Reaktion auf zum Beispiel Alltagsstress, aber auch Unsicherheiten wie Zukunftsangst sein. Also wenn große Lebensziele wie zum Beispiel Wohneigentum, finanzielle Sicherheit oder auch ein stabiler Lebensstandard allgemein irgendwie schwer erreichbar erscheinen, können kleine Freuden im Alltag umso wichtiger werden. Ja. Also quasi der Versuch in einer Welt, die sich halt für viele junge Menschen unsicher und auch stressig anfühlt, sich da so quasi kleine Glücksmomente zu schaffen.
0: Quasi, ich kann mir keine Wohnung, kein Haus leisten, das zu kaufen, dann hole ich mir halt jeden Tag einen 7 Euro Matcha Latte. So in die Richtung. Und es ergibt ja auch psychologisch total viel Sinn.
2: Ja, voll. Und es gibt sogar auch eine neue niederländische Studie einer Marktforschungsberatung. Und hier wurden Jugendliche im Alter von 16 bis 19 Jahren befragt, ob sie sich auch mal kleine Belohnungen gönnen, also kleine Genuss- oder Luxusartikel. Und es wurde auch spezifisch nach Sachen wie jetzt, wie wir darüber gesprochen haben, Trendsnacks gefragt. Ne? Also irgendwie Acai, Cookies oder Matcha, aber auch nach Labubus.
0: Ja.
2: Und ja, Throwback. Und 95% der befragten Jugendlichen gönnen sich die. Und das, weil knapp ein Viertel davon denken, dass ihre großen Sparziele, dass sie halt quasi unerreichbar erscheinen. Und fast die Hälfte gaben dazu sogar noch an, viel mehr als geplant dafür auszugeben. Also kann zum Problem werden, muss aber auch nicht, findet Lina, mit der ich in der Berliner Innenstadt gesprochen habe.
3: Ich sag, dass man trotzdem noch in dem Moment leben sollte. Aber man muss halt gucken, in welchem Maß man das macht. Also jetzt nicht jeden Tag Mengen an Geld ausgeben. Ich sag trotzdem, dass man es schafft, trotzdem täglich Geld auszugeben und trotzdem ein schönes Leben zu haben.
2: Also halt nur, wenn man sich das auch gut aufteilen kann, ne?
3: Es geht tatsächlich, wenn man immer eine gewisse Summe an Geld zurückpackt und monatlich sich ein Budget setzt, was man gerne ausgeben möchte, finde ich, schafft man das schon.
0: Aber dafür muss man ja auch erstmal Geld haben, ne? Und das gerade als junger Mensch nicht so easy.
2: Ja, und dann kann es halt schnell gefährlich werden. Also wenn man quasi nur auf Null lebt, also immer alles direkt ausgibt, was man hat, sondern sich dadurch halt sogar vielleicht noch verschuldet. Weil rechnen wir mal kurz durch, allein man gibt irgendwie in der Woche dreimal einen Zehner für Matcha aus, also so 30 Euro pro Woche, sind halt im Jahr schon über 1.500 Euro für quasi einen kurzen Spaß. Wobei das natürlich auch wieder ein tolles Erlebnis sein kann, dass man mit Friends teilt, also aber halt eben, wie wir gesagt haben, wenn man es sich leisten kann.
0: Ja, wenn man es sich leisten kann. Konsum für Gen Z irgendwie auch eine Sache, die etwas komplex und kompliziert ist.
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0: ganz entspannt mit Tyler, the Creator. Gehen wir rein in den Feierabend-Modus. Und ich glaube, Feierabend macht viele von uns happy, happy, happy. Und wo wir bei happy sind, das ist Felix offenbar auch. Aber weil er wiederum Philosophie studiert, guckt er sich das Wort bei den alten Griechen ab.
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2: Hallo, ich heiße Felix, bin 23 Jahre alt, studiere Philosophie und Geschichte an der Universität Bochum und meine Mutter ist Kubanerin. Eudaimonie kommt aus der griechischen Philosophie und bedeutet Lebensglück. Und in der alten Geschichte, auch in der alten Philosophie, Eudaimonie praktisch eines der Grundprinzipien ist, die man praktisch schaffen möchte im Leben. Also Eudaimonie bedeutet in manchen Schulen Ausgeglichenheit, in manchen Schulen Mittelmaß, dass man im Gleichgewicht ist, aber auch in anderen Schulen einen gewissen Idealismus. Also es wird damit ein gewisser Idealismus verbunden, den man erreichen möchte. Also für mich bedeutet Eudaimonie, meine Lebensziele zu erreichen, aber gleichzeitig eine gewisse innere Ausgeglichenheit zu haben. Bestes Wort, Eudaimonie. Schlag das nach.
0: Das sagst du ja wirklich richtig gut, der Felix. Schlag das nach, das trifft es. Ich bin Shanley Anwar. Ich wünsche euch noch einen sehr schönen Abend und morgen würde ich sagen, hören wir uns wieder. Ja, jetzt erstmal Tiwa Savage für euch.

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1: 19 Uhr, ich bin Mathis Trapp. Gerade sprechen viele über einen Fall mit einem Roboter in Köln. Die Polizei ermittelt, weil der eine 16-Jährige sexuell belästigt haben soll. Der auch 16-jährige Besitzer des Roboters soll das Ganze live gestreamt und kommentiert haben. Mehr von Johanna Schmidt.
2: Der Besitzer des Roboters hat jetzt was zu den Vorwürfen gesagt. In einem TikTok behauptet er, der Roboter sei nur einem Mann ausgewichen und aus Versehen in die junge Frau reingelaufen. In längeren Videos ist aber zu sehen, dass der Roboter nach dem Zusammenprall unter anderem Sexbewegungen macht. Die Polizei spricht von Stoßbewegungen. Ermittler werten die Videos gerade aus. Sie sagen, dass es jetzt darauf ankommt, ob jemand den Roboter gesteuert hat oder ob er die Bewegungen selbstständig gemacht hat. Falls das so war, könnte das eine rechtliche Grauzone sein, weil es für sowas noch keine wirklichen Regeln gibt.
1: In Frankreich sind im ganzen Land wieder Schülerinnen und Schüler auf die Straße gegangen. Sie fordern unter anderem mehr Geld von der Regierung, um Schulen zu renovieren und ein faireres System für einen Platz an der Uni. Die Veranstalter sagen, dass fast 500.000 Leute mitgemacht haben. Die französische Polizei spricht von deutlich weniger. Bei den Protesten gab es auch wieder Ausschreitungen. Die Polizei Wuppertal hat am Nachmittag vorsichtshalber eine Gesamtschule geräumt. Dort hatte es einen Amok-Alarm gegeben. Auch eine Grundschule wurde deshalb evakuiert. Laut Polizei gibt es keine Hinweise auf eine Straftat oder eine Gefahrensituation. Sie untersucht, wer den Alarm ausgelöst hat und warum. Die Bahn hat ihren neuen Fahrplan vorgestellt und NRW bekommt ein paar neue Direktverbindungen. Wer in Soest, Lippstadt oder Warburg wohnt, kann ab Mitte Dezember wieder bis München. Außerdem fahren wieder mehr ICE-Züge von Bonn direkt nach Berlin. In Griechenland werden die Menschen vor schweren Unwettern und Starkregen gewarnt. In manchen Regionen gab es Alarmnachrichten aufs Handy, darunter auf Kreta und auf der Halbinsel Peloponnes. Dort sollen morgen die Schulen geschlossen bleiben. Viele griechische Inseln waren schon heute abgeschnitten, weil Fähren nicht los konnten.
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3: Mit Lars Schmidt, schönen guten Abend. Ja, in Berlin ist es wechselnd bewölkt und meistens noch trocken. Allerdings kann es da gleich erste Regentropfen geben. In Bremen und in Nordrhein-Westfalen zieht leichter Regen durch, bei meist grauem Himmel und 13 bis 18 Grad. Heute Nacht ziehen in Bremen und in Nordrhein-Westfalen dann letzte Schauer ab, während es in Berlin oft nass ist, bei 12 bis 7 Grad. Das sind die Tiefstwerte. Und morgen gibt es dann nach Auflösung lokaler Nebelfelder Sonne und Wolken im Wechsel. Bremen und Duisburg erreichen 17 und Berlin 18 Grad.
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5: Hallo, liebe Clubbies, Mäuse, so schön, dass ihr uns wieder zuhört. Ihr seid natürlich wie immer bei Willkommen im Club.
6: Ja, ihr habt wieder die Clubtür gefunden. Ich finde es immer ganz gut, dass ihr immer so reinstürmt, Leute. Mhm. Und ihr wisst es, wie jeden Mittwoch gibt es wieder eine neue Folge auf ARD Sounds.
5: So, Dimi, ich falle jetzt hier mal genauso wie unsere ZuhörerInnen mit der Tür ins Haus. Was ist das Romantischste, was man zu dir sagen kann?
6: Auch vielleicht so, als ich dich gesehen habe, warst du Liebe auf den ersten Blick.
5: Mhm.
6: Oder
5: Red Flag, ehrlich gesagt, für mich, aber okay.
6: Oder meine Partnerperson ergänzt mich.
5: Mhm.
6: Oder halt sowas Schnülziges, weißt du, so Rom-Com-mäßig, so wenn ich in deine Augen schaue, wenn ich aufwache, dann sehe ich den Sonnenaufgang.
5: Oh Schatz, du würdest sowas von gelovebombt werden. Okay, ich habe noch einen anderen Vorschlag.
6: Okay, hau raus.
5: Wie wär's mit, ich muss mich bei dir nicht erklären?
6: Ja, das ist auch süß.
5: Ah!
6: Nee, das klingt optimal, Schatz. Das wäre the top one.
5: Man versteht sich einfach so. Und genau darum geht's heute. Um das sich nicht erklären müssen. Darum geht's bei unseren Gästen heute.
6: Ja, ey, Leute, wenn ihr Videopodcast anhabt, ne, dann habt ihr es jetzt eh schon gesehen. Ansonsten, wir haben heute gleich zwei Leute bei uns im Studio. Und ich lieb's doch. Es ist eine Special-Folge. Wir haben ein Pärchen am Start. Willkommen, Mel und Emil. Seit 3,5 Jahren seid ihr zusammen. Und ihr habt euch bei einer Bi-Gruppe kennengelernt und seid beide, surprise, bisexuell. Hallöchen!
5: Hi! Schön, dass ihr da seid.
7: Ja, danke.
8: Hi, ich bin Emil.
9: Hi, ich bin Mel.
5: Und wie sind eure Pronomen?
9: Ich benutze keine Pronomen, also einfach Mel.
5: Okay.
8: Er, ihm.
5: Perfekt. Vielen Dank. Perfekto. Einmal die Fakten geklärt. Wir werden ins Freundebuch eingetragen von Willkommen im Club. Und würdet ihr beide sagen, ihr müsst euch einander nicht erklären? Die andere Person hat mich einfach verstanden?
8: In Bezug auf Sexualität und Bisexualität auf jeden Fall würde ich das sagen, ja.
9: Sexuell ist da, glaube ich, keine Frage. Da redet man auch viel drüber oder eben nicht. Also, dass man sich nicht erklären muss. Bei anderen Themen unschlüssig.
6: Ey, aber gut, dass ihr das gerade schon so offen ansprecht, denn das wollen wir heute herausfinden. Also, wie ist es, wenn man mit ähnlichen Erfahrungen zusammenkommt? Ist es ein Zufall oder hilft es auch, dass man vielleicht die andere Queer-Identität viel mehr versteht?
7: Und wir sprechen darüber, warum eine Beziehung manchmal ganz anders gelesen wird, als man sie selbst erlebt.
6: Natürlich gibt es jetzt noch viel mehr, was wir über euch erfahren können. Sophie, du hast jetzt eben schon das Freundebuch angesprochen. Das ist noch nicht ausgefüllt, Schatz. Da ist die andere Seite noch komplett leer. Ich droppe jetzt mal ein paar Hardfacts über euch. Ihr lebt ja beide in München. Check.
9: Yes.
6: Mel, du bist 28.
9: Yes.
6: Künstlerin und Aktivistin. Du hast gerade ein Buch veröffentlicht. Ja. Ein Kinderbuch. Finde ich geil. Erzähl mal was darüber. Also, worum cool. geht's da?
9: Ich habe als Kind wenig Repräsentation gesehen. Ich habe schon immer geschrieben. Und in dem Prozess ist dann das Kinderbuch Bienvenido a mi Mundo entstanden, wo es um ein sensibles Kind geht. Sie heißt Kate und sie erlebt so einen mega chaotischen Tag und ist so, mein Gott, alles ist schlimm und will halt einfach nur nach Hause. Sie kommt nach Hause und die Tasse ist schmutzig. Sie findet ihr Lieblingsshirt nicht. Das Essen ist nicht gekocht, was eigentlich immer am Mittwoch da ist, also arroz con pollo. Und sie geht halt voll crash out. Und durch die Familie wird sie aber co-reguliert und ja, sie findet Ruhe in sich selbst.
6: Süß, also dass dieses Kulturelle süß. Reinkommt, auch so, ne, das, was du vielleicht früher erlebt hast, so, also voll. Und dass einfach Neurodivergenz in einem Kinderbuch besprochen wird.
9: Und bilingual, also Deutsch-Spanisch.
7: Emil, du bist angehender Lehrer an der Berufsschule, insbesondere mit Schwerpunkt im medizinischen Bereich. Du hast dich also wahrscheinlich schon immer für Naturwissenschaften interessiert und bist da gut drin.
10: Ja, also wenn man meine Noten in der Uni anguckt, geht's. Aber ich würde schon sagen, dass ich mich interessiert habe dafür. Ja.
7: Okay, sehr gut, das reicht ja erstmal. Musik und Sport sind auch deine Themen.
10: Mhm.
7: Sehr gut. Du spielst Querflöte.
10: Mhm.
7: Cool, sogar im Orchester, ne?
10: Ja, schon ziemlich lange. Ich glaube, seit 10 Jahren oder so.
7: Geil. Außerdem stehst du gern auf einem Board. Mir wurde gesagt, Surfen und Snowboarden.
10: Korrekt.
6: Oh, wow.
10: Alles mit Boards, das ist gut.
7: Da gibt's ja noch ein bisschen Auswahl.
10: Ja, ich habe auch ein Skateboard zu Hause.
7: Okay, cool. Was schätzt ihr denn eigentlich so gegenseitig besonders aneinander? Mel, vielleicht willst du anfangen.
9: Was ich an Emil schätze? Boah. Also runterzubrechen ist krass schwierig. Aber ich glaube, so die Ruhe, die er ausstrahlt, einfach so diese Art, die voll ansteckt. Und gleichzeitig auch dieses Fürsorgliche, dieses Beständige, also so voll der Fels in der Brandung.
7: Und Emil, was schätzt du an Mel?
10: Wir hatten das ja schon mit dem Demos, also so dieses Aktivistische, dieses Energetische, das schätze ich voll. Das ist auch, dass Mel mich da immer mitzieht und ja, auch irgendwie involviert in all diese Themen. Und ja, das ist was ich sehr mag.
7: Mhm.
10: Also ich würde sagen, ich war schon davor auch politisch, aber ich würde schon sagen, dass Mel das noch mal mehr gefördert hat. Ja, auf jeden Fall.
6: Ach, süß. Leute, ich finde es so wholesome, euch hier zu haben und bei mir ploppen gerade so viele Fragen auf. Ich will eigentlich so viel Tee wissen, aber wir müssen erstmal ganz zum Anfang hin. Ne? Chronologische Reihenfolge. Eure Kennenlernphase, beziehungsweise der Tag, wo ihr euch das allererste Mal getroffen habt. Ich habe ja schon ganz zu Beginn gesagt, ihr habt euch in einer B-Gruppe kennengelernt. Vielleicht mögt ihr mal erzählen, wie ihr zu dieser Gruppe hingekommen seid. Also was war so euer Impuls, dass ihr da hingeht? Und wie war dann so der Moment, als ihr euch dann da gesehen habt?
10: Mhm.
6: Emil?
10: Ja, also das war ist eine Gruppe für bisexuelle Jugendliche, beziehungsweise war ein queerer Diversity in München. Wir haben verschiedene Gruppen für queere Menschen, ob das jetzt Transmenschen sind oder schwule Menschen oder auch Menschen, die von HIV betroffen sind. Genau, und eine von diesen Gruppen ist eben Be Yourself, also für bisexuelle Jugendliche. Die sind so zwischen 13, würde ich sagen, bis maximal 25.
9: 27.
10: Ah ja, danke. Und ich war da als besuchende Person und habe da irgendwann gesagt, ja, ich habe voll Bock, da mitzuteamen und ja, habe dann da so Gruppen geleitet. Dann macht man halt so Spieleabende oder Filmabende oder macht auch Ausflüge. Und da war ich ein paar Monate bis Jahr, würde ich sagen. Und dann ist irgendwann Mel dazugekommen. 2022.
7: Ja, schon eine Weile her.
10: Schon eine Weile
6: her. 2022. Jetzt bist du da schon so ein paar Monate, leitest die Gruppen, du weißt schon, wie alles läuft und dann betritt Mel den Raum. So was denkbar.
10: Es war krass, weil wir uns super schnell verstanden haben. Also ich habe Mel gesehen und Mel hat sich dann auch direkt vorgestellt und wir haben, glaube ich, den ganzen Abend durchgequatscht. Und seitdem haben wir nicht mehr aufgehört zu quatschen.
6: Süß.
5: Mel, würdest du das so unterschreiben?
9: Ja, also ich bin halt voll irgendwie ängstlich in diesen Space gekommen, weil ich weiß nicht, ich wollte mich austauschen und ich war schon mal dort und dann bin ich einfach nach Hause gegangen, weil ich mich so geschämt habe. Und dann bin ich an dem Tag hin und war so, okay, ich mach das jetzt. Und dann war ich voll happy, dass irgendwie Emil so sich vorgestellt hat und ich mich einfach wohlfühlen konnte. Und das ist halt krass, weil dieses Gefühl halt nach wie vor anhält.
5: Mhm. Aber ja. Auch vielleicht nochmal ermutigend für alle Leute, die irgendwie Connection suchen und überlegen, mal zu so einer Gruppe zu gehen, oder?
6: Aus seiner Komfortzone rauszugehen, ja, und ihm eine Chance zu geben, weil dort Leute auf euch warten, Leute, die euch aufnehmen und dadurch entdeckt ihr nochmal andere queere Connections.
5: Okay, jetzt wissen wir ja, wie ihr euch kennengelernt habt, wie es dazu kam, wie der erste Moment war. Und das eine verbindende Element war ja, dass ihr beide bi seid. Und deswegen würde ich hier an der Stelle vielleicht gerne mal noch mit einem Mythos aufräumen. Es wird ja immer so ein bisschen angenommen, dass Bisexualität, die kleine Vorsilbe bi, sich darauf bezöge, dass es um zwei Geschlechter geht. Also es gibt natürlich unterschiedliche Definitionen, aber in meiner Definition ist das nicht so. Man kann es zum Beispiel so auslegen, dass man sagt, es ist ein Geschlecht und mehr. Daher kommt auch der Begriff Bi+, der soll das nochmal so ein bisschen aufweichen. Ich finde persönlich aber, Bi reicht völlig und deckt eigentlich genau das ab, was ich damit sagen will. Für andere Leute gibt es noch das Label pansexuell. Habt ihr damit auch mal so ein bisschen gespielt?
9: Tatsächlich würde ich mittlerweile sagen, ich bin pan, weil das einfach mehr Menschen involviert mitdenkt. Und ich auch mitbekommen habe, dass bei Bi manche Menschen denken, okay, oder wirklich äußern, ich meine nur Cis-Menschen und das finde ich einfach krass heftig, weil das ist nicht Bi, aber that's me. Bisexualität ist halt einfacher in einer heteronormativen Welt zu framen, das verstehen die Menschen eher. Mm. Aber ich finde, in queeren Spaces ist es nicht immer so inclusive gedacht, also so auch auf Cis-Geschlechtlichkeit und deswegen sage ich dann, okay, ich bin pan, wenn die Leute checken, was es ist.
5: Ja, verstehe ich.
10: Ich benutze meistens queer oder Bi. Einfach, weil ich das Gefühl habe, das kennen mehr Menschen. Mhm. Ich glaube, wenn man Pan öfter benutzen würde, dann würden das vielleicht auch mehr Menschen kennen und damit was anfangen können. Aber für mich ist Bi auch eher so inklusiver gedacht. Ich würde jetzt auch nicht Bi+ verwenden, aber ich glaube auch, das ist eher so ein bisschen Bequemlichkeit.
5: Ich benutze auch immer so wechselnd queer und Bi. Also es ist immer so ein bisschen, wie viel Info ich den Leuten geben will, ehrlich gesagt.
10: Ja, fair.
6: Ey, das ist das erste Mal, glaube ich, dass wir drei Bisexual/Pan-Legends im Studio haben.
5: Es stimmt, ne? Es stimmt, ja. Endlich die Folge, die ich verdient habe. Okay, jetzt möchte ich aber natürlich den ganzen Tee zu eurer Beziehung erfahren. Wir sind jetzt bei dem ersten Moment. Ihr versteht euch gut. Es ist auf jeden Fall wahrscheinlich schon so ein Bond da und ein Grundinteresse. Aber in welchem Moment habt ihr gemerkt, das ist auch ein bisschen mehr?
9: Das war im Dezember tatsächlich. Ich glaube, 2 Wochen, bevor wir zusammengekommen sind, dass ich nach der Arbeit auf dem Weihnachtsmarkt war und Emil so direkt wusste, wie ich heiße. Und ich finde das immer krass überfordernd, wenn Menschen das irgendwie sich merken können. War so scheiße. Ich weiß nicht, wie er heißt. Ich weiß, wir hatten ein gutes Gespräch im Sommer. Und ja, wir haben wieder den ganzen Abend geredet und waren voll aufeinander, haben irgendwie die anderen krass ausgeblendet. Und ich war so, okay, wenn ich gerade voll in meiner Welt bin und so einfach abschalten kann, so der, ja.
10: Mhm. Ja, also man muss dazu sagen, wir haben uns irgendwann im Sommer kennengelernt bei dieser Gruppe und dann lange nicht mehr gesehen, weil Mel lange nicht mehr gekommen
9: ist. I just disappeared.
6: Mel ist lange nicht gekommen und du hast jeden immer so zur Tür hingeschaut.
10: Genau, jeden
6: Tag. Die Tür auf, kommt Mel durch.
10: Ich stand da und habe immer
5: hingekommen. War es wirklich ein bisschen so? Hast du ein bisschen gehofft, dass Mel nochmal kommt?
10: Ich habe mir nach dem ersten Treffen gedacht, okay, vielleicht kommt Mel wieder und dann ist halt Mel die nächsten 1-2 Male nicht mehr gekommen und dann habe ich mir gedacht, okay, vielleicht war es einfach nicht das Richtige.
5: Ja.
10: Und dann war ich ganz froh, als Mel so ein paar Monate später wiedergekommen ist und dann haben wir angefangen zu schreiben und Nummern auszutauschen und ja, dann ging es relativ schnell, dass wir zusammengekommen sind. queeres Klischee.
7: Ich meine, manchmal checkt man es halt einfach.
6: Wenn man es nicht hinterfragen muss, dann ist es eigentlich schon das Richtige. Wie war denn dann, hattet ihr so einen Moment, wo ihr euch das aber dann gesagt habt, so fühle ich, so sehe ich dich, das entfachst du in mir? Oder war das einfach so, obviously ist es so und wir müssen das nicht besprechen?
9: Boah, ich glaube, das war so eine krasse Leichtigkeit, dass das irgendwie gar nicht erklärt werden musste. Das war einfach nur so, okay, ich fühle mich wohl, ich bin mit diesem Menschen. Slay.
6: Mhm. Hast gesagt Slay? Ja. Es war ganz so gefühlsvoll und dann auch so, ja, Slay. Sorry. Nee, das war perfekt eingesetzt, Schatz, danke dir. Ja, Emil, was sagst du? War es auch Slay? Oder wie hast du das empfunden?
10: Es ging relativ schnell und aber es war gut. Also ich glaube, sonst würden wir nicht hier sitzen und heute darüber reden nach 3,5 Jahren. Und ja, wir haben dann schon drüber geredet und Mel hat mich gefragt, ob wir zusammen sein wollen tatsächlich.
7: Und jetzt seid ihr ja schon eine ganze Weile glücklich in einer Beziehung. Ihr habt euch kennengelernt bei der Bi-Gruppe. Spielt eure Bisexualität immer noch eine Rolle in eurer Beziehung?
10: Also ich würde sagen, spielt insofern eine Rolle, als dass wir damit relaten können, wenn die andere Person jemanden gut aussehen findet, mhm, und wir über beides reden können. Also bestes Beispiel, wir haben Germany's Next Topmodel geguckt und da sind da jetzt die Jungs und die Mädels und wir fanden beide gut und wir konnten über beide reden und haben gesagt, ja, die finden wir toll oder nicht. Und ich glaube, da gibt's keinen Erklärbedarf oder keinen, ich muss irgendwas verstecken oder lass diese Seite außen vor, sondern das ist so ein offenes, ja, kommunizieren darüber.
9: In der Beziehung ist es, glaube ich, gar nicht so ein großes Thema. Ich glaube, wenn wir eher so in anderen Spaces sind, mhm, und Menschen uns halt anders lesen, ist es, glaube ich, so ein Thema, dass man in queeren Spaces oder ich mich dabei erwische, dass ich dann schon sage, so, ja, wir sind actually queer, wir sind ein queeres Paar, so dreimal im Satz, weil halt wir anders gelesen werden. Und ich glaube, da wird es dann eher zum Thema, als wenn wir jetzt irgendwie sagen, so, da ist jemand cute oder toll oder. Mhm.
6: Okay, also es kommt eine gewisse Leichtigkeit damit einher, ne, weil man die andere Person voll versteht und sich reinversetzt. Und gleichzeitig fühlt man sich dann manchmal ein bisschen nicht gesehen von der Gesellschaft. Wir werden tatsächlich später noch zu beiden Themen auch ein bisschen mehr quatschen.
7: Ich erzähle jetzt einfach ein Plauber ein bisschen aus dem Nähkästchen, okay?
6: Ja, komm.
7: Wir sind ja hier unter uns. Wir sind ja keine Mikros oder Kameras oder so. Ich weiß nicht, ob ich schon mal eine bisexuelle Frau gedatet habe. Ich glaube,
6: ja, doch.
10: Schön, oh, dass du das besser
6: weißt. Hey, Schatz, kenn doch die Story.
7: Warte, was war das nochmal für eine Geschichte? So länger?
6: Also ihr hattet ein paar Dates.
7: Oh Mann, das ist ja jetzt
10: gut
7: peinlich
10: verdrängt.
7: Thema bei Erasure, Leute. Nee, aber meine Erinnerung, die ich als sehr in meiner Bisexualität und in der Bisexualität der anderen Person bestärkend empfunden habe, war so eine Zeit lang, wo ich einen bisexuellen Mann gedatet habe und ich gemerkt habe, unser Sex ist ganz anders als mit einem cis-hetero-Mann.
6: Was war anders?
7: Ja, dass er zum Beispiel so voll offen war für Pegging und so.
6: Was ist Pegging?
7: Also der wäre so voll offen gewesen für Umschnalldildos und sowas.
6: Ah.
7: Und ist ganz neu gerade, weil eigentlich erzähle ich solche Sachen nie im Podcast.
6: Ich bin gerade auch geschockt.
7: Aber da war ich so, das fand ich total entspannt und cool. Das war irgendwie eine schöne Erfahrung. Ja.
6: Ich liebe die Offenheit, die dadurch auf den Tisch gekommen ist.
7: War das vielleicht bei euch dann auch so ein Ding, dass ihr das Gefühl hattet, oh, man kann sich schneller öffnen?
10: Mhm. Also ich habe deshalb vorher überlegt, weil jede Beziehung natürlich anders ist und davor hatte ich lange eine Fernbeziehung und deshalb kann ich das nicht so richtig vergleichen. Aber so eine Offenheit, was auch das Sexleben angeht und allgemein, würde ich schon sagen, dass das viel mehr da war und dass man auch über Themen geredet hat. Also, dass Themen nicht einfach so waren, okay, so ist es und so haben wir es schon immer gemacht und so laufen Beziehungen halt ab, sondern dass man offener ist, über alle möglichen Themen zu reden, ob das jetzt über Sex ist, ob das über Haushalt ist, ob das über, über all diese Dinge wurden ausdiskutiert bei uns. Und ja, ich weiß nicht, ob das jetzt so ein Ding charakteristisch für ein Bi-Beziehungen ist, aber ich glaube, diese Offenheit und dieses auch so diesen halb der Schubladen denken, das kann man schon nehmen.
7: Ja, checke.
5: Ich finde, das trifft auf queere Beziehungen generell zu, dass man nicht so doll geprägt ist von diesen festen Skripten, die man gesellschaftlich hat, wo man immer denkt, ah ja, es passiert das und das und das in der Reihenfolge und hinterfragt es gar nicht.
6: Deswegen liebe ich es ja auch, dass wir queer sind, Schatz.
5: Ja.
6: Weil, also wir passen nicht in die Box rein, das fühlt sich scheiße an mit 12, 13, 14, aber mit 18 oder 20 ist man so, oh mein Gott, ist das so geil, ich passe nicht in die Box rein.
5: Ja.
6: Also kann ich ja eh machen, was ich will, weil das passt doch eh alles nicht, die ganzen Erwartungen. Und das ist man viel freier am Ende.
5: So, voll. Ist der Ruf erst ruiniert?
6: Packen wir noch Glitzer drauf.
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5: Man kennt es gesellschaftlich, man erlebt es jeden Tag. Man reproduziert es vielleicht auch mal selber. So bi- und pansexuelle Menschen machen eigentlich einen riesig großen Anteil der queeren Community aus. Trotzdem existiert bei Erasure, also man ist oft nicht so ganz wirklich sichtbar. Ihr beide habt schon gesagt, ihr habt auch das Bedürfnis, euch sichtbar zu machen in queeren Gruppen. Warum ist es so?
10: Also wir gehen sehr oft zusammen in queere Gruppen inzwischen. Und wir werden direkt als hetero gelabelt.
5: Mhm.
10: Und das finde ich super schwierig, auch in queeren Spaces, wo man eigentlich denkt, okay, man kann ankommen, man kann man selber sein, man wird verstanden von anderen Menschen, dann trotzdem das Gefühl zu haben, man muss sich erklären oder man muss sich erstmal outen, damit Leute checken, du darfst in diesen Space kommen.
5: Mhm. Mhm.
6: Genau, also dieses Erlebnis, was du gerade beschrieben hast, was ihr leider durchmachen müsst, genau das ist ja Be Erasure, also dass die eigene Sexualität nicht gesehen wird, ja, ausradiert wird quasi, ne? Und dass einem das teilweise auch vielleicht nicht geglaubt wird.
5: Es funktioniert natürlich auch in die andere Richtung. Also zum Beispiel in der Recherche für diese Folge habe ich überlegt, ah, was kenne ich denn für Bi-Couples? Und mir ist keins eingefallen. Und dann haben sich zwei Freundinnen gemeldet und waren so, Sophia, willst du uns verarschen? Also, hallo, wir? Und da war genau das Gleiche. Ich dachte irgendwie, ah ja, stimmt, das sind zwei Frauen, die sich daten, direkt nicht auf dem Schirm gehabt.
6: Mhm.
5: Und das regt mich dann auch mal auf bei dieser Debatte um Bi Erasure. Das ist ja so ein Thema, das riesig groß ist auf Social Media. Ich checke, dass man dann vielleicht als Couple sicherer durch die Welt gehen kann, durch die heteronormative Welt. Und trotzdem tut es immer so, als wäre das ja, als wären das alle Bi-Couples. Und es gibt ja auch eben zum Beispiel queere Bi-Couples, die dann doppelt nicht gesehen werden. Die sind damit konfrontiert, dass sie einerseits die ganze Zeit sich anhören müssen, ihr seid ja so privilegiert, und andererseits halt trotzdem die komplette Palette an Diskriminierung erleben.
6: Mhm.
9: Ich bin froh, dass es mittlerweile so queere BIPOC-Spaces gibt, weil viele queere Spaces auch weiß sind. Und das radiert halt wieder so meine indigene peruanische Identität aus. Und gleichzeitig ist es wieder so ein, oh, ich muss mich erklären, dass ich in westlichen Teilen nicht binär oder in Peru Caribami bin, was dem nahe geht. Und ich denke mir so, boah, ich muss mich immer wieder erklären, außer halt die Leute, mit denen ich mich verstehe oder Menschen aus dem gleichen Kulturkreis, die auch queer sind. Aber es ist oft ein Erklären. Natürlich, keine Ahnung, helfen einem so Pins. Oder wenn man gleich am Anfang drüber spricht, aber ich finde halt Labels auch nicht immer geil, weil ich bin doch in diesem Space, weil ich mich nicht erklären möchte, weil ich irgendwie einfach existieren möchte.
5: Wie könnten queere Räume dann inklusiver werden, gerade wie inklusiver?
9: Ich würde sagen, schreibt es einfach drauf. Also schreibt nicht nur queer, sondern sagt auch, hey, B-Spaces oder redet auch offen drüber, wenn ihr irgendwie in den Reihen merkt, hey, wir haben keine Bi-Menschen oder Menschen, die darüber reden, warum, also dass die Räume sich selber auch mal hinterfragen, warum haben wir keine Leute, anstatt halt immer so die Arbeit abzuladen und zu sagen, so ja, da müssen wir sie nochmal einladen und ich kenne da wen und sonstiges so. Ja, vielleicht müsstet ihr euch einfach mal damit auseinandersetzen, dass ihr biphob seid.
6: So, drop the info. Und das geht an alle, die uns nicht den Raum geben, den wir verdienen. Ich habe mir auch so gedacht, ihr betretet ja verschiedene Räume, so jetzt nicht nur queere Spaces. Und ihr seid ja ein bisexuelles Pärchen, was manchmal als hetero gelesen wird. Wie geht ihr damit um?
10: Ja, das hast du ein bisschen vorher angesprochen. Es ist natürlich auch manchmal leicht, einfach durchzugehen. Und ich würde sagen, dieses Privileg nutzen wir auch manchmal, dass man sich nicht outen muss und keine Angst hat mehr, wie halte ich jetzt Händchen in der U-Bahn oder sonst wo. Und man macht sich darüber deutlich weniger Gedanken in einer Beziehung, die von außen hetero gelesen wird. Zumindest ich mache mir weniger Gedanken.
5: Ich packe jetzt hier an dieser Stelle mal ein paar Studien aus, Leute.
6: Oh, ich dachte, das kommt gar nicht mehr, Schatz. Ja, aber du hast immer die Studien mit.
5: In jeder Folge. Irgendwann kommen die Zahlen auf den Tisch. Die werde ich euch jetzt hier präsentieren.
6: Ich präsentiere die bisexuelle Studienqueen.
5: Mal endlich mein Rampenlicht. Es gibt nämlich eine Studie. An einer Uni New York wurde die gemacht. Da ging es um die Beziehungszufriedenheit von Bi-Personen. Dabei wurden auch trans- und nicht-binäre Menschen einbezogen. Das ist ja leider keine Selbstverständlichkeit, muss man sagen. In der Studie wurde untersucht, wovon es abhängt, ob Bi-Personen happy in einer Beziehung sind. Mhm. Es kam raus, es hängt auf jeden Fall nicht daran, ob das Gegenüber das gleiche oder ein anderes Geschlecht hat. Surprise. Sondern es hängt damit zusammen, wie sehr die Partnerperson die eigene Bi-Identität unterstützt. Es hat sich außerdem auch gezeigt, wie Plus-Personen in verschiedenen geschlechtlichen Beziehungen, also zum Beispiel die Kombi Mann-Frau, machen ihre Bi-Identität seltener sichtbar. Sie betrachten ihre Bisexualität als weniger wichtig für ihr Selbstverständnis, fühlen sich weniger mit der queeren Community verbunden und berichten aber auch von weniger Unterstützung für ihre Bi-Identität durch die Partnerperson. Und das ist ein krasser Unterschied zu Bi-Personen, die in gleichgeschlechtlichen oder geschlechtsdiversen Beziehungen leben. Das finde ich schon wichtig zu betonen. Es steht und fällt. Alles damit, vor allem, wenn zum Beispiel nur eine Person in der Beziehung bi ist, dass dein Gegenüber deine Bi-Identität feiert und eben supportet und dich sieht.
9: Ja, keine Ahnung, es ist richtig schön, wenn einfach Dinge mitzelebriert werden, mitgefeiert werden und einfach verstanden werden. Und deswegen kann ich das voll nachvollziehen, also auch in anderen Beziehungen, wo ich mich schon geoutet hatte als bisexuell, war es eher so ein, ja, aber du bist mit mir zusammen und... Deswegen, ich verstehe die Studie und es macht voll Sinn.
5: Es gibt ja auch bestimmte Stereotype, die sich immer noch sehr hartnäckig halten, was Bisexualität

0: meine Studie hat ergeben, they're not all bi.
1: Also wie ich das so in der Schulcommunity wahrnehme, so Thema bisexuelle Männer, ist einfach, dass sich auch bisexuelle Männer nicht dazugehörig fühlen, leider. Mhm. Dass sie sagen, ich werde nicht von der Schwulen-Community ganz angenommen. Und die Heten, die sehen mich auch dann als den Schwulen, die sehen mich nicht als den Bisexuellen. Und das ist nicht nur bei den Männern so. Auch ich habe Freundinnen, die bi sind, die eine, immer wenn ich mit dir rede, bin ich so, ja, die queere Community. Ich so, Schatz, sprich nicht, also du bist auch Teil davon. Mhm. Du bist auch Teil davon. Aber sie sieht sich nicht als Teil davon, weil sie sagt, ja, ich stehe ja mehr auf Männer und seltener auf Frauen. Und ich so, and that's okay.
2: Ja.
1: So, was, du, es muss ja nicht 50-50 sein. Du musst nicht jede Woche wechselhaft einen Typen als Crush haben und dann eine Frau.
2: Ja.
1: So, die Person, die dich catcht, catcht dich halt. Fertig.
3: Ja, dieses reich ich und darf ich mich überhaupt als queer labeln? Und ja, darfst du.
1: Also darfst du, denn du hast das Recht, Schatz, nimm das Label. Ja, hier, ich stell's dir aus.
2: Dein Zeugnis.
3: Ja. Kommt persönlich vorbei.
2: Es gibt ja auch wahnsinnig viele schöne Sachen an Bisexualität. Also ich liebe meine Sexualität zum Beispiel. Ich find's geil, dass ich jedes Geschlecht gut finden kann. Und wir haben uns da mal in die Tiefen des Internets gewagt und uns angeguckt, was denn andere Bisexual Babies dazu sagen. Und dazu haben wir uns auf Reddit begeben.
1: Wir waren also wirklich tief im Internetloch drin, Leute. Wenn man auf Reddit landet, ist man tief drin. Also für alle, die es nicht wissen, Reddit ist so eine Plattform, da kann man quasi einen Thread posten und dann können Leute darunter kommentieren. Und dann wurde quasi gesammelt, was so an Bi-Couples positiv ist, also einer Bi-Beziehung. Das Ganze war auf Englisch, wir haben das Ganze natürlich übersetzt. Okay, Nummer 1, ich kann eine Frau oder einen Typen in der Öffentlichkeit sehen und sagen, wow, die sind so wunderschön und heiß. Und meine Partnerperson wird mir zustimmen, anstatt eifersüchtig zu sein. Stimmen wir zu oder lehnen wir ab?
3: Beides.
4: Situationsabhängig.
1: Was ist die Situation, wie hot die Person ist oder wie gerade der Selbstwert an dem Tag ist?
3: Der Selbstwert an dem Tag. Okay,
1: das verstehe ich.
2: Okay, jetzt kommen wir zu was Spannendem, finde ich. Das Beste ist, wenn der Bi-Zyklus zuschlägt, dann können wir uns gegenseitig darüber auskotzen. Kennt ihr den Begriff? Ich kannte den auch nicht. Also damit ist ein Zyklus gemeint, also eine Art Wechseln, zu welchem Geschlecht man sich vielleicht gerade mehr hingezogen fühlt. Ich finde es ehrlich, fand es in dem Fall, als ich davon erfahren habe, recht befreiend, weil ich mir dachte, okay, es geht allen so, dass es mal wechselt. Mhm. Und geht euch das dann auch so, dass ihr dafür irgendwie viel Verständnis aufbringen könnt füreinander?
4: Definitiv. Also es gab so Phasen, da war ich so, damn, ich mag gerade seit Wochen irgendwie Frauen, bin ich lesbisch, keine Ahnung. Und Emil war so, ja, schau einfach. Und dann eine Woche später war es so, okay, Männer. Und ich war so, ah, okay, macht Sinn. Also dass man das halt offen besprechen kann.
2: Mhm.
3: Dass es immer wieder hin und her wechseln kann und es ja auch vielleicht trotzdem nichts an der Beziehung ändert.
4: Voll.
2: Also, ja.
1: Boah, das finde ich stark. Weil ich als außenstehende Person denke mir so, Gott, ich wäre so unsicher, glaube ich. Aber ich glaube, ihr gebt euch so viel Sicherheit in eurer Beziehung, dass es gar kein Problem ist, ne?
2: Voll schön.
1: Respekt.
2: Ich hoffe, ich komme an diesem Punkt auch noch. An welchem Punkt ich tatsächlich in der Recherche oft gekommen bin, ist, dass ich immer wieder so Sachen gelesen habe. Und ihr kennt es ja safe auch, dass Leute sagen, oh, das ist so mega gay und sowas. Was ja oft irgendwie als ja Überbegriff benutzt wird. Aber trotzdem ja schon auch einfach sehr sichtbar schwule oder lesbische Kultur ist. Habt ihr das Gefühl, es gibt auch so bewusst bisexuelle Kultur, sag ich mal?
4: Ich glaube nicht.
3: Ja, also ich glaube, man nimmt sich so viel aus eben der schwulen oder lesbischen Kultur und oder queer im Allgemeinen, also so Klischees, aber Sprüche, die nur auf Bisexuelle fallen mir auch keiner ein, tatsächlich.
2: Mhm.
1: Können wir was Neues einführen, dass man so sagt, that's so bi of you. Leute, führt es ein in den Kommentaren. Rein.
2: Ja, finde ich süß.
1: Wenn ihr eine Idee habt oder schon was Konkretes wisst, kommentiert es mal gerne.
2: Wir haben ja jetzt gerade schon sehr viel darüber gesprochen, was euch verbindet. Aber jede Beziehung verändert sich, ja. Gab es Momente, in denen ihr gemerkt habt, jetzt lernen wir uns gerade ganz neu kennen?
4: Boah, ich glaube, als ich gemerkt habe, dass ich nicht binär bin, war das nochmal so ein bisschen Switch. Dieses so, was bedeutet das für die Beziehung, was bedeutet das für mich? Das war, glaube ich, ein großer Aspekt.
3: Also für mich war es insofern Switch, dass ich mir überlegt habe, was für andere Kosenamen kann ich für dich verwenden.

0: Und da musste ich mich umgewöhnen, mit welchen du fein warst und welchen nicht. Ich weiß nicht.
1: Was war für dich ein großer Moment?
0: Also das Ding ist, ich bin trans und ich wurde am Anfang der Beziehung noch nicht so gelesen und das hat sich erst im Laufe der Beziehung in den 3-4 Jahren mehr, also dass wir mehr hetero gelesen werden und ich glaube, das war ein Switch, dass wir als hetero Beziehung gelesen werden und es am Anfang der Beziehung nicht so war. Und da hatten wir auch, ja, bei unserer Familie war das dann auch so, okay, wer kriegt die Kinder und wie ist das jetzt bei euch? Und das waren sehr viele Fragen, die uns da gestellt wurden.
1: Sehr, sehr viele.
2: Okay, ich meine, man merkt es schon in deinem Blick, Mel. Das war, glaube ich, ein bisschen anstrengend, diese ganzen Fragen, die da gekommen sind.
1: Gab es sonst noch Sachen, wo ihr gesagt habt, oh, hier sind irgendwie so Rollenzuschreibungen, die wir auf den Tisch packen und die wir diskutieren, wo wir sagen, ey, das mache ich lieber, das machst du vielleicht lieber, das kann ich besser oder so?
3: Emil kann alles. Nein, er kann halt krass viel, also so handwerklich ist er schon so klischeemäßig die Person, die im Haushalt, keine Ahnung, Nägel und so Zeug anbringt. Aber er kann halt auch kochen, also keine Ahnung, ich finde, das sollte eigentlich jeder Mensch können, aber ja, beides. Ja.
0: Ich würde sagen, ich bin eher die Person, die ein bisschen ordentlicher ist und die ein bisschen mehr kocht.
3: Ja.
0: Ja, und damit habe ich auch kein Problem, das zu machen.
2: Ich finde es immer gut, wenn man so seine eigenen Stärken kennt.
3: Ja.
2: Und jede Person bleibt bei seinen Stärken und macht natürlich auch die andere Person ja bestenfalls happy, ne?
1: Ja, voll. Es ist alles halt immer ein Aushandlungsprozess, ne? Dass so. Man da hinkommt und es checkt irgendwie, was mag ich, was kann ich nicht so gut, was kann die andere Person gut.
2: Genau. Ihr habt uns eben jetzt so erzählt, wie eure Identitätswege so verlaufen sind, während ihr so am Daten wart. Und dann, wie so dieser Moment war, dass ihr das eurer Family sagt. Wie ist denn der aktuelle Standpunkt? Supporten euch eure Families?
0: Ja, inzwischen schon. Also ich glaube, es war eine ziemlich lange Phase dahin. Also ich habe mich ja erst als queer geoutet, als bi geoutet, war mit einer Frau in der Beziehung und wurde als Frau gelesen. Und dann habe ich mich irgendwann als trans geoutet. Also es gab 2 Outings in meiner Familie. Und ich habe eine sehr katholische Familie. Und das war auf jeden Fall ein großes Thema für die, ob das in Ordnung ist oder nicht. Ja, also von meiner Mutter kam auch die Frage, bist du jetzt trans, weil du in einer Beziehung mit einer Frau bist? Und ich so, nein, das hat nichts damit zu tun. Geschlecht und Sexualität ist was komplett anderes. Und ich bin sehr happy, dass wir jetzt an dem Punkt sind, auch für meine Oma, also mit der bin ich auch sehr eng. Und für die war das ein super krasses Thema, ob das christlich ist und überhaupt in Ordnung ist. Und inzwischen kriege ich zu jedem Geburtstag irgendwas mit Regenbogen von meiner Oma geschenkt.
1: Heavy wholesome.
2: Grüße an die Omi, falls sie das schaut. Hello. Mel, wie ist so dein Gefühl, wenn es um den Support der Family geht?
3: Dadurch, dass wir halt auch hetero gelesen werden, wird gar nicht so viel hinterfragt. Bei meiner Mama merke ich aber auch, dass sie manchmal Fragen stellt, aber einfach, weil sie es verstehen möchte. Also auch unabhängig von meiner Bisexualität, Transgeschlechtlichkeit, wo sie auch erstmal nicht mal wusste, Terminologie, transformieren sich die Menschen. Ich bin so, nein. und wo ich dann aber auch gemerkt habe, dass sie mir einmal, als wir essen waren aus Spanien, so eine Handyhülle, so eine Regenbogen-Handyhülle, wo ich erstmal unsicher war, trage ich die, ist das sicher für mich und so. Aber die ist mittlerweile komplett zerfleddert und ich trage die trotzdem, weil ich bin so, boah, das ist so der Weg, wo meine Mom mir gezeigt hat, so, hey, du kannst das leben und du bist voll okay und warum will ich jetzt heulen?
2: Oh. Ey, lass es raus, Schatz. Und ich bin mir sicher, Emils Oma kauft dir bald eine neue Regenbogen.
1: Nee, ich checke voll, dass das was mit einem, dass es einen mitnimmt. Also, weil es ist ja so, man fühlt sich so gesehen und so supported und das sind oft so kleine Gesten, die voll viel ändern.
3: Voll.
2: Okay, Mäuse, aber ihr habt jetzt hier schon viel Tee gespillt. Ich sitze hier als Single, so bin ich ehrlich. Und ich brauche die Tipps jetzt, weil so wie ich euch wahrnehme, ihr habt eine ehrliche, offene Kommunikation. Ich sehe richtig den Match zwischen euch. Also für mich macht es richtig Sinn, dass du da bei der B-Gruppe warst. Du bist reingelaufen durch die Tür, boom, boom, bam, hat direkt gematcht. Hier, sprinkles in the air und I need that. Deswegen haut mal bitte eure Tipps raus für eine Bezi. Bezi-Tipps, Dating-Tipps. Was würdet ihr gerade jüngeren Queers raten, die vielleicht noch nicht ihre erste Beziehung hatten?
0: Offen sein, sich auszuprobieren. Zu trauen in solche, wir hatten es ja einfach, in so Gruppen zu gehen, sich das zu trauen. Und was mir super geholfen hat, ist, sich Freunden anzuvertrauen, mit denen ich super close war und von denen ich wusste, die sind vielleicht queer oder sind offen, darüber mit mir zu reden. Dieser erste Schritt ins kalte Wasser war super schwierig, aber so, das war...
1: Ja.
2: Und dann wird's besser, ne?
0: Ja, dann wird's besser.
2: Ja.
3: Ich glaube auch so eigene Gefühle anerkennen, so hey, ich finde gerade dieses Mädchen oder diese Person einfach cute und einfach oft mit Freundinnen darüber sprechen, so versuchen wertungsfrei zu sein, weil keine Ahnung, das heißt noch lange nichts und vielleicht heißt es gerade was, aber einfach zu sagen, so okay, ich brauche vielleicht gerade kein Label, dass ein Label auch gar nicht fix ist und dass das nicht für immer sein muss, dass Dinge fluide sein können. Und dass man ja sich viele Fragen stellt auch manchmal. So, warum ist das so? Geht's anderen so? Sich einfach austauschen, ist, glaube ich, ganz, ganz heilsam.
1: Ich danke für die Tipps. Ich habe auch noch einen.
2: Hau raus, Mama.
1: Mein Tipp ist wirklich an alle jungen Leute, die vermittelt bekommen, eine Beziehung führen, ist das Nonplusultra und das Wichtigste in deinem Leben. Es ist nicht so. Und verbiegt euch nicht dafür. Traut euch, Standards zu haben. Eine Beziehung, in der ihr euch nicht wohlfühlt, ist Bullshit. Wartet auf das, was dann zu euch passt. Und bis ja. dahin, ihr seid vollständig, wie ihr seid.
2: So, und ihr wisst doch, Leute, jeden Mittwoch haben wir eh ein Date zusammen. Da gibt es eine neue Folge von uns nämlich. Also ihr braucht keine anderen Dates. Es ist okay, wenn ihr keine anderen Dates habt.
1: Ja, und ich finde gerade eure Beziehung, die wirkt so wholesome. Ihr nehmt so viel Rücksicht aufeinander. I guess. und ihr nehmt die Sachen nicht als selbstverständlich, sondern habt die ganzen Sachen ja herausgearbeitet. Mhm. Und ich glaube, das sind sehr wichtige Sachen.
2: Ja,
0: ja, und ich glaube, es ist auch immer Arbeit. Also man ist konstant reden und immer Arbeit. Das ist nicht so, okay, jetzt ist es perfekt, so wie es ist und jetzt bleibt es so für immer. Also es ändern sich ja immer irgendwelche Aspekte. Ja.
2: Oh. Genau, es muss geackert werden für eine gute Beziehung. Mäuse, vielen lieben Dank, dass ihr zu uns gekommen seid und euch so geöffnet habt und eure Story mit uns geteilt habt. Sag mal Tschüss zu den Clubbies.
1: Ciao. Ciao.
2: Wir sagen auch Tschüss und bis nächste Woche.
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1: Guten Abend, ich begrüße Sie zur Tagesschau. Der neue Arbeits- und Sozialminister Schweizer ist von Bundespräsident Steinmeier ernannt worden. Er soll als Nachfolger von Bärbel Baas den Gesetzentwurf zur Rentenreform fertigstellen. Vorher aber müsse sich die Koalition einig werden, sagte Schweizer. Von den Empfehlungen, die eine Expertenkommission vorgelegt hatte, sind noch einige Punkte umstritten. Unter anderem die Abschaffung der abschlagsfreien Frührente nach 45 Beitragsjahren.
2: Mit der Urkunde des Bundespräsidenten ist seine neue Aufgabe amtlich. Alexander Schweizer muss als Bundesminister für Arbeit und Soziales auch die Rentenreform umsetzen. Noch vor seiner offiziellen Ernennung weist er darauf hin, dass sich Union und SPD erstmal einig sein müssen.
3: Sobald die Koalition insgesamt klar ist, auch über alle Fragen der Alterssicherung, wird das Haus, das ich zukünftig führen darf, alles daran setzen, dass wir zügig, aber gründlich die entsprechenden Gesetze auf den Weg bringen.
2: Alexander Schweizer bringt Regierungserfahrung und inhaltliche Expertise mit. Knapp 2 Jahre war er in Rheinland-Pfalz Ministerpräsident, vorher Arbeits- und Sozialminister. Zuletzt hatte er das Aus für die abschlagsfreie Rente nach 45 Beitragsjahren kritisiert. Neues Konfliktpotenzial für die Koalition? Der Bundeskanzler äußert beim Arbeitgebertag heute klare Erwartungen.
4: Gesund und fit, abschlagsfrei, früher in Rente zu gehen, das ist weder gerecht, noch können die Rentenversicherung und unsere Volkswirtschaft es sich leisten.
2: Auch die Neuwahl der SPD-Spitze könnte sich auf das Binnenverhältnis der Koalition auswirken. Noch ist unklar, ob Lars Klingbeil erneut antritt. Und als mögliche Kandidatin gilt Mecklenburg-Vorpommerns Ministerpräsidentin Manuela Schwesig.
5: Für die CDU-CSU wird es mit Sicherheit nicht zwingenderweise leichter. Einerseits ist Alexander Schweizer natürlich ein absoluter Pragmatiker, ein Profi erster Kajüte. Auf der anderen Seite ist die entscheidende Frage, ob er, unterstützt von einer vielleicht Parteivorsitzende Manuela Schwesig, sich stärker in Konfrontation zur CDU-CSU aufstellen wird.
2: Der Bundeskanzler jedenfalls macht heute gleich Druck. Wortwörtlich fordert er, der neue Minister müsse morgen direkt nach der Kabinettssitzung um 11 Uhr seine Arbeit im Ministerium beginnen.
1: Bundeskanzler Merz drückt also bei den Sozialreformen aufs Tempo. Beim Arbeitgebertag sagte er, außer dem Rentengesetz seien auch Arbeitsmarktreformen überfällig. Als Beispiel nannte er eine wöchentliche Höchstarbeitszeit anstelle des 8-Stunden-Tages und mehr Möglichkeiten, Arbeitsverträge zu befristen. Der Arbeitgeberverband wiederholte seine Forderungen, die Kosten zu senken.
6: Egal wie, Mittelständler Björn Fromm rechnet, die Kosten bleiben hoch und steigen immer weiter. Einsparen kann der Betreiber mehrerer Supermärkte nicht mehr bei Strom, Einkauf und Personalkosten. Die Probleme überall gleich und lange bekannt.
7: Wir brauchen letztendlich geringere Arbeitskosten, mehr Netto vom Brutto bei den Beschäftigten, viel weniger Bürokratie, viel weniger Regulierung.
6: Auf dem Arbeitgebertag soll es um Lösungen gehen. Darum, so heißt es, den Stillstand zu beenden.
8: Wir wissen längst, wohin es gehen muss. Der Zeitplan ist eng getaktet, aber der Zug fährt einfach nicht los.
6: Die Arbeitgeber, so Dulger, befürchten eine Gewöhnung, ein Arrangieren mit dem Unzulänglichen und Zumutbaren. Doch es gebe Bewegung nach vorn, sagt der Bundeskanzler.
8: Wir brauchen Ihre Zuversicht. Und wir sind dann auch gemeinsam entschlossen, auch wenn wir nicht immer alles von vornherein in der Koalition mit einer Meinung hinbekommen. Aber wir wissen, wir tragen die Verantwortung für unser Land. Wir wollen Erfolg gemeinsam für unser Land. Und ich will in dieser Koalition Erfolg haben.
6: Worte, die zumindest bei Björn Fromm ein bisschen Hoffnung wecken.
9: Da schlagen ja fast 2 Herzen in der Brust. Natürlich müssen wir Optimismus verstreuen und müssen schauen, was schon gelaufen ist dieses Jahr und was noch kommen wird. Aber es ist zu langsam und der Streit ist einfach zu groß.
6: Immerhin, in einigen Bereichen gibt es Bewegung aus Sicht der Arbeitgeber. Die Berichtspflichten sollen deutlich reduziert und die Arbeitszeiten flexibler werden.
1: Wer einen Betrieb oder Teile eines Unternehmens erbt, kann in Deutschland von umfangreichen Steuerprivilegien profitieren. Anders ist das bei Erben von Privatvermögen. Ob diese Ungleichbehandlung mit dem Grundgesetz vereinbar ist, prüft jetzt das Bundesverfassungsgericht in Karlsruhe. Geklagt hat ein Mann, der von seiner Tante Immobilien und Wertpapiere geerbt hatte.
10: Heinrich Fischwasser hat privat geerbt und musste dafür Steuern zahlen. Er findet ungerecht, dass es bei Privatvermögen nicht so ähnliche Steuervorteile gibt wie bei Betriebsvermögen.
11: Wir sagen, es muss Gleichbehandlung stattfinden. Das ist das zentrale Argument, ja.
10: Die Firma von Frank Natus aus Trier produziert und vertreibt Schaltanlagen in dritter Generation. Eine vierte Generation soll folgen.
12: Ich habe selber zwei Söhne und die sollen das übernehmen eines Tages. Und deswegen planen wir jetzt schon in Teilen halt eben auch den Übergang, dass Gesellschaftsanteile schon übertragen werden. Nach der jetzigen Lage mit den Verschonungsmodellen, die es gibt, ist das jetzt halt eben noch gut möglich.
10: Bei diesem Übergang könnte es sein, dass keine Erbschaft oder Schenkungssteuer anfällt. Denn werden kleine und mittelständische Unternehmen verschenkt oder vererbt, kann das Betriebsvermögen bis zu 100% von der Steuer ausgenommen werden, wenn der Erbe das Unternehmen mindestens 7 Jahre weiterführt und die Löhne in bestimmter Höhe weiterzahlt. Das Argument dahinter laut Gesetzgeber: Arbeitsplätze erhalten. Verschont werden können auch Großunternehmen mit Betriebsvermögen von mehr als 26 Millionen Euro. Die Erben oder Beschenkten können dort nachweisen, dass sie zu einem bestimmten Stichtag nicht genug Vermögen haben, um die Steuer zu bezahlen. Das gibt Raum zu steuerlicher Gestaltung. Das Bundesverfassungsgericht prüft nun: Gibt es genügend Gründe für die Steuervorteile von Unternehmen? Sind sie erforderlich, um die Arbeitsplätze zu schützen?
13: Die Erbschaftssteuer bewegt sich insgesamt in einem großen Spannungsfeld. Einerseits, was darf der Staat tun, um Unternehmen eine sichere Nachfolge zu ermöglichen? Andererseits, wie ist Vermögen in Deutschland verteilt und ist es gerecht verteilt? Das Urteil zu den rechtlichen Fragen der Steuer kommt in einigen Monaten. Es wird auch in der Politik mit Spannung erwartet.
1: Die Missbrauchsbeauftragte des Bundes, Klaus, fordert einen besseren Schutz für Kinder und Jugendliche vor sexualisierter Gewalt. In ihrem erstmals vorgestellten Bericht heißt es, noch nie seien Minderjährige so gefährdet gewesen wie heute. Das gelte insbesondere für den digitalen Raum. Der Bericht soll das Ausmaß der Gewalt beleuchten und über den Stand von Vorbeugung, Hilfe und Aufarbeitung informieren.
14: Sie weiß aus eigener Erfahrung, was Betroffene durchmachen. Angela Marquardt war über Jahre sexueller Gewalt ausgesetzt. Begonnen hatte es, als sie 9 Jahre alt war. Der Täter, ihr Stiefvater.
15: Ich habe das Schweigen erlebt, das viele Betroffene erlebt haben. Ich habe das Wegsehen erlebt, ich erlebe das Wegsehen bis heute. Das teile ich mit vielen Betroffenen und habe mich sozusagen herausgearbeitet aus dem, was ich als Kind und Jugendliche erlebt habe.
14: Heute sitzt die SPD-Politikerin in einem Betroffenenrat. Der berät die Missbrauchsbeauftragte der Bundesregierung und eine Aufarbeitungskommission. Erstmals haben die drei gemeinsam ihre Berichte an den Bundestag übergeben.
16: Mehr als 3.200 Betroffene haben uns in den vergangenen 10 Jahren in einer vertraulichen Anhörung, per Brief oder auch per E-Mail von ihren Gewalterfahrungen berichtet. Als Aufarbeitungskommission des Bundes hören wir zu.
14: In den Berichten gibt es auch konkrete Forderungen an die Politik. Darunter Schutzkonzepte für Schulen in allen Bundesländern. Außerdem soll der Fonds für Opfer von Missbrauch wieder neu aufgelegt werden. Eine weitere Forderung: Löschen von Missbrauchsdarstellungen im digitalen Raum. Im Moment steigen die Zahlen von sexuellem Missbrauch im Netz stark an.
17: Schon heute ist es so, dass jeder vierte junge Mensch zwischen 14 und 17 Jahren bereits Cybergrooming erlebt hat. Also die Anbahnungsmuster, die der Auftakt sind für sexualisierte Übergriffe.
14: Für Angela Marquardt ist es besonders wichtig, dass Betroffene ein offenes Ohr finden mit niedrigschwelligen Beratungsangeboten.
1: Solche Antennen sind für die ukrainische Armee lebenswichtig. Sie schaffen über den amerikanischen Satellitendienst Starlink Internetverbindungen, auch dort, wo es sonst keine gibt. Auf eine Bodenstation von Starlink in Polen wurde vor 3 Wochen ein Brandanschlag verübt. 2 Verdächtige wurden gestern Abend bei Stuttgart festgenommen. Polen hat ihre Auslieferung beantragt und vermutet Russland hinter dem Anschlag. Nach unbestätigten Medienberichten soll es heute noch 2 weitere Festnahmen in Deutschland gegeben haben. Auch hier steht Russland unter Verdacht. Vor der Küste von Bulgarien im Schwarzen Meer sind 2 Handelsschiffe mit Drohnen angegriffen worden. 1 Frachter wurde getroffen und offenbar versenkt. Er war gut 30 Kilometer vor dem Küstenort Krapetz nahe der rumänischen Grenze unterwegs. Das 2. Schiff, 1 Frachter aus der Ukraine, wurde östlich des Küstenortes Biala von 3 Drohnen beschädigt. Die Besatzung konnte gerettet werden.
18: Aufnahmen der bulgarischen Küstenwache. Der Moment, als die Retter die beschädigte Chelsea 3 erreichen. Das Frachtschiff wurde angegriffen, ganz in der Nähe bulgarischer Gewässer. Das ist absolut inakzeptabel, erklärt Bulgariens Ministerpräsident Rumen Radev. Wer das Schiff angegriffen hat, sei unklar. Es gehöre aber einem ukrainischen Reeder. Es ist also logisch, dass der Angriff zum Vorteil der Russischen Föderation ist. Radev bestellt die russische Botschafterin ein. Während sie Rede und Antwort steht, erreichen gerettete Seeleute der Chelsea 3 den Hafen von Varna. 3 Drohnen sind eingeschlagen, russische Drohnen. Aber es ist alles okay, Gott sei Dank. Die Besatzung der HS Dignity hatte vergangene Nacht weniger Glück. Der Frachter offenbar versenkt. 11 Seeleute werden vermisst. Die Attacken für Sicherheitsexperten offenbar Teil russischer Strategie.
19: Wir sind Ziel russischer hybrider Kriegführung. Und Russland hat eindeutig gemerkt, wie sehr wir in unserer Gesellschaft, unserer Wirtschaft ansprechen auf Angriffe auf unsere maritimen Versorgungsgrundlagen. Das ist etwas, was wir hier sehen.
18: Bulgarien bittet die EU und die NATO um Hilfe. Denn schon vor einer Woche wurden vor der Küste 1 Frachter beschädigt und 1 versenkt. Das Schwarze Meer, schreibt EU-Kommissionspräsidentin von der Leyen, sei eine weitere eskalierende Front geworden.
1: Seit Wochen protestieren in Frankreich Schülerinnen und Schüler für bessere Lernbedingungen. Sie fordern mehr Lehrer, kleinere Klassen und Investitionen in marode Schulgebäude. Auch heute wurden wieder Schulen bestreikt. Zehntausende gingen landesweit auf die Straße, unterstützt von Studenten und Gewerkschaften. An einigen Orten gab es auch wieder Auseinandersetzungen mit der Polizei.
20: Volksfeststimmung. Es sind wieder Hunderttausende auf den Straßen. Schüler, Studierende und Lehrer demonstrieren gemeinsam, auch heute wieder in ganz Frankreich. Sie fordern bessere Lernbedingungen, mehr Lehrer, mehr Geld. Aber es geht den Studenten auch um Grundsätzliches. Wir wollen denen, die jünger sind als wir, keine Welt ohne wirkliche Zukunft hinterlassen. Dabei sind wir selbst noch jung und starten gerade erst ins Erwachsenenleben. Große Solidarität, auch zwischen den großen Städten und vernachlässigten Regionen. Das zeichnet die Proteste seit deren Beginn Mitte September aus. Ebenso die Empörung über das teilweise harte Vorgehen der Polizei gegen Minderjährige. Zum Schutz der Jugendlichen bilden Erwachsene eine Menschenkette. Wir wollen anstelle der Schüler Tränengas abbekommen und geschlagen werden. Sie gehen für ein legitimes und notwendiges Ziel auf die Straße. Heute gab es auch prominente Unterstützung. Die Aktivistin Greta Thunberg ist extra nach Frankreich gereist, um ihre Solidarität mit den Anliegen der Jugendlichen zu zeigen. Ihr ging es früher ums Klima. In Frankreich geht es um bessere Bedingungen für Schüler in jeder Hinsicht. Auch der extrem linke Präsidentschaftskandidat Mélenchon ließ es sich nicht nehmen, persönlich zur Demo in Paris zu erscheinen. Seine Partei Unbeugsames Frankreich hat sich die Forderungen der Jugendlichen auf die Fahne geschrieben. Die Regierung hat in den Augen der Schüler bislang keine zufriedenstellenden Vorschläge gemacht.
21: Die Bewegung gewinnt an Bedeutung und die französische Regierung gerät zunehmend unter Druck. Die Demonstrierenden fordern Milliarden. Aber im Haushalt 2027 muss massiv gespart werden. Frankreich ist verschuldet wie nie.
1: Papst Leo XIV. Ist heute in der Gemelli-Klinik in Rom erfolgreich operiert worden. Der Eingriff war kurzfristig angekündigt worden. Am Mittag wurde das Kirchenoberhaupt in der Klinik aufgenommen. Aus der Lunge des 71-Jährigen wurde ein Knoten entfernt. Der Papst habe den Eingriff gut überstanden, teilte der Vatikan am Abend mit. Er werde noch etwa 1 Woche im Krankenhaus bleiben. Und nun die Wettervorhersage für morgen Mittwoch, den 14. Oktober.
0: Von Westen steigt der Luftdruck und so gibt's in den nächsten Tagen teils nebliges, teils sonniges und für Mitte Oktober zu warmes Wetter. Der Regen verlagert sich heute Nacht Richtung Südosten, während es von Nordwesten und Westen aufklart. Regional bildet sich Nebel. Der Tag beginnt südlich der Donau noch mit vielen Wolken und etwas Regen. Sonst gibt's nach Auflösung des Nebels neben dichten Wolken längere Zeit Sonnenschein. Heute Nacht 14 bis 10 Grad, in einigen Berglagen nur einstellige Werte. Im Erzgebirge morgen knapp über 10, im Südwesten dagegen um 20 Grad. Donnerstag in der Südhälfte regional zähe Nebelfelder, sonst eine trockene Mischung aus Sonne und Wolken, an der Nordsee windig. Freitag erwartet uns noch ähnliches Wetter, aber Samstag wird es von Nordwesten nasser, windiger und kühler.
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3: Vom NDR in Hamburg mit Nicole Dienemann. Schönen guten Abend. Wir starten im politischen Berlin. Es war eine große Überraschung gestern. Ein kleines Erdbeben, sagen manche Experten, als Bärbel Baas ihren sofortigen Rückzug vom Parteivorsitz der SPD und dem Amt der Arbeitsministerin bekannt gegeben hat. Und dann ging alles ganz schnell. Ihr Nachfolger als Minister, der ehemalige Ministerpräsident von Rheinland-Pfalz, Alexander Schweizer, hat am Nachmittag seine Ernennungsurkunde durch den Bundespräsidenten bekommen. Morgen wird er im Bundestag von Bundestagspräsidentin Julia Klöckner vereidigt und Bärbel Baas wird nicht öffentlich verabschiedet. Benjamin Großkopf aus Berlin fasst den heutigen Tag bei den Sozialdemokraten zusammen.
22: Am Tag danach ist Friedrich Merz verschnupft.
23: Na, Sie hören's. Lohnfortzahlung im Krankheitsfall.
22: Ein kranker, aber weiter entlohnter Bundeskanzler beim Deutschen Arbeitgebertag. Botschaft: Deutschland steht besser da, als es gemacht wird. Das Glas ist, ja, wie voll ist es eigentlich?
24: Wir haben so diese fatale Neigung, ständig immer nur zu sagen, das Glas ist halb voll, allenfalls halb voll. Nein, es ist halb leer, es ist halb voll und wir sind auf einem guten Weg.
25: Mal wirklich ein volles Glas für Sie.
24: Danke.
25: Bitte.
22: Ein randvolles Glas Arbeit wartet ganz bestimmt auf den neuen Arbeitsminister von der SPD, Alexander Schweizer, Nachfolger von Bärbel Baas. Das wird anstrengend, denn der Chef hat klare Erwartungen. Morgen um 10 Uhr das erste Mal im Kabinett und Schweizers Zeitplan danach ist eng getaktet, wenn es nach Merz geht.
23: Und von 11 Uhr an Arbeit im Ministerium. Und zwar so schnell und so zügig, dass wir die Gesetzentwürfe, die wir verabredet haben, die zum Teil auch schon im Entwurf da sind, so schnell wie möglich ins Kabinett bekommen.
22: Und falls es die neue Führungskraft immer noch nicht verstanden haben sollte.
23: Die Reform der Rentenversicherung, die Vorschläge haben wir am 22. Juni bekommen. Wir haben heute den 13. Oktober, Juli, August, September, Oktober. Ja. Das ist mir schon zu lange.
22: Und das ist schon als Kritik an Bärbel Baas zu verstehen. Nach ihrem Rückzug gestern, nach gegenseitigen Vorwürfen zu Stil bzw. Stillosigkeit in der schwarz-roten Koalition.
26: Ich empfinde in einem gewissen Strudel der Gefühle seit einigen Stunden Motivation. Entschlossenheit.
22: Im entschlossenen Strudel der Gefühle, regierungsinterne Diskussionen führen zum Gesetzesentwurf in Sachen Rente. So kann man Alexander Schweizers Taktik wohl zusammenfassen, die der Neue dann so ausführt.
26: Aber am Ende brauchen wir auch Entscheidungen. Und diese Entscheidungen müssen dann auch in ein Gesetzgebungsverfahren fließen. Und ich will mich da mit aller Kraft dafür einsetzen, sobald die Koalition insgesamt klar ist, auch über alle Fragen der Alterssicherung, wird das Haus, das ich zukünftig führen darf, alles daran setzen, dass wir zügig, aber gründlich die entsprechenden Gesetze auf den Weg bringen.
22: Nachfragen nicht erlaubt, was das nun heißt für den Reformzeitplan. Und was war eigentlich mit dem Innehalten, das sich gestern alle gewünscht hatten? Unverständnis bei Sören Pellmann von den Linken und der Grünen Katharina Dröge.
27: Offensichtlich hat Bundeskanzler Friedrich Merz den Schuss immer noch nicht gehört.
15: Wie unsouverän kann man sein und wie sehr kann man auch als Bundeskanzler zeigen, dass man als Führungskraft offensichtlich ungeeignet ist?
22: Und die AfD spricht heute von einem offensichtlich rauen und nicht guten Umgangston in der Bundesregierung. Der ist ja nicht nur die Arbeitsministerin abhanden gekommen, sondern auch der SPD, ihre Vorsitzende. Was ist da eigentlich mit dem zurzeit nach Umfragen beliebtesten Politiker Deutschlands?
28: Ich bin zwar kein Techniker, ich bin ja nur einfacher biertrinkender Jurist, aber das ist...
22: Da geht es um ein neues Kampfflugzeug für die Bundeswehr. Ernst wird Verteidigungsminister Boris Pistorius, als er heute nach dem SPD-Vorsitz gefragt wird.
28: Ich werde als Parteivorsitzender definitiv nicht antreten, weil ich mit meiner Aufgabe, die Sicherheit dieses Landes zu garantieren, wirklich ausgelastet bin, um das ein für alle Mal klar zu sagen.
22: Auch sonst liegen zurzeit keine öffentlichen Bewerbungen um den SPD-Vorsitz vor. Aber es ist ja auch erst Tag 1 nach dem Tag, der hier in Berlin vieles in Bewegung gebracht hat.
3: Tja, wie geht's weiter mit der Koalition mit der SPD? Dazu hat meine NDR-Kollegin Birgit Langhammer auch mit Andrea Römmele, Politikwissenschaftlerin an der Hertie School of Governance, gesprochen und gefragt, wie kann die SPD diesen Wechsel jetzt verkraften? Mehr Schmerz oder mehr Chance?
2: Also es sind ja zwei Wechsel eigentlich. Es ist der Wechsel in der Koalition, also der Ministerposten ist frei geworden und eben auch der Wechsel in der Parteiführung. Ich würde es eher als Chance für die SPD sehen. Was den Ministerposten anbelangt, gab es ja auch eine schnelle Nachbesetzung mit Herrn Schweizer aus Rheinland-Pfalz, einem ehemaligen Ministerpräsidenten, der dafür bekannt ist, dass er gute Kompromisse schließen kann, dass er gut in der Mitte zusammenbringt, auch wenn er sich in den letzten Wochen immer negativ zur Rentenreform geäußert hat. Die zweite Vakanz ist die auf den Parteivorsitz. Und da werden die Diskussionen in den nächsten Tagen und Wochen interessant werden.
4: Und beides will ich mit Ihnen natürlich auch noch mal aufgreifen. Vor allem Alexander Schweizer, der wird ja jetzt auch von der SPD schon so gesehen, als ob er das alles richtet. Sie haben es angesprochen, er war Ministerpräsident in Rheinland-Pfalz, war aber auch am Boden zerstört, als er dann abgewählt wurde Anfang des Jahres. Also hat er das jetzt überwunden? Gibt es da eine neue Karrierechance und auch Möglichkeit, sich zu beweisen?
2: Auf jeden Fall. Also der Weg von Mainz nach Berlin auf einen Ministerposten auf nationaler Ebene ist sicherlich ein Karriereschritt. Er hat die Wahl knapp verloren. Er hatte einen fulminanten Wahlkampf geführt, dann aber verloren. Und es war dann schon auch die Wahlanalyse in den Tagen danach, dass der Wind aus Berlin einfach zu scharf war. Also dass er keine Unterstützung aus Berlin bekommen hat, beziehungsweise die Großwetterlage eben so ist, dass er keine Unterstützung hatte. Insofern würde ich das absolut als Karriereschritt bezeichnen.
4: Und was heißt das für die Reformen? Wird es da jetzt wohl einfacher mit der Nachbesetzung im Arbeitsministerium mit Alexander Schweizer? Wir haben heute schon gehört, Kanzler Merz macht Druck und sagt, vor allem bei der Rente muss es jetzt mal schneller gehen.
2: Ja, also was Frau Baas ja vorgeworfen wurde, ist, dass sie auch Dinge in ihrem Haus verschleppt hat. Dass wir haben die Vorschläge der Rentenkommission, aber das Ganze muss ja auch jetzt erstmal in einen Gesetzesentwurf gegossen werden, den man dann auch debattiert. Und da erhofft sich der Kanzler jetzt mehr Schwung mit der Neubesetzung Schweizer.
4: Und dann bleiben wir gleich noch bei der Koalition. Was heißt das aus Ihrer Sicht auch fürs Koalitionsmiteinander? Es gab ja eben offene Kritik auch an diesen kritischen, nenne ich es mal, Unionsstimmen, die ja zum Teil gegen Baas gewettert hatten. Muss man das intern noch aufarbeiten?
2: Es wäre gut, wenn man es intern aufarbeiten würde, aber ich glaube, man wird zum Alltagsgeschäft übergehen. Und insgesamt wünscht man sich doch sehr, dass der Ton miteinander ein anständiger wird oder ein anständiger bleibt. Und ich glaube, das geht uns allen so. Hinter jedem Politiker, hinter jeder Politikerin steckt ein Mensch mit seinen Sorgen und seinen Herausforderungen. Und das ist, glaube ich, gestern allen auch noch mal klar geworden.
4: Den zweiten Punkt, den Sie eingangs angesprochen haben, wollen wir natürlich nicht vergessen. Und das heißt Parteiführung. Ende des Jahres will ja Lars Klingbeil eine Neuwahl der Parteispitze. Er selbst, glaube ich, kann man schon sagen, will weitermachen. Schauen wir also auf den zweiten Platz. Es wird ja wohl wieder eine Frau werden dann, wegen Doppelspitze und paritätisch besetzt. Und gehandelt werden vor allem aus Mecklenburg-Vorpommern Manuela Schwesig oder aus dem Saarland Anke Rehlinger. Also wie es heißt, starke Frauen aus Bundesländern. Gehen Sie da mit?
2: Ja, starke Frauen aus Bundesländern, da würde ich mitgehen, aber ich glaube, ich würde noch weitergehen und würde die Frage in den Raum werfen, ob Frau Schwesig sich den Parteivorsitz teilen möchte.
4: Teilen? Also ein
2: also, ob sie nicht alleinige.
4: Ja. Ach so.
2: Andersrum. Ja. Also ob sie sich nicht sagt, den Parteivorsitz möchte ich alleine machen. Wir gehen weg von der Doppelspitze. Also die Doppelspitze ist ja nicht gesetzt, ja. Und wir haben, was wir jetzt erlebt haben in den letzten 2 Jahren, ist, dass Lars Klingbeil als Co-Vorsitzender überlebt hat, aber die Frauen immer gescheitert sind. Deswegen kann ich mir durchaus vorstellen, dass eine so starke Kandidatin wie Manuela Schwesig jetzt auch mit dem Rückenwind des Wahlkampfes aus Mecklenburg-Vorpommern sagt, Parteispitze ja, aber Parteispitze alleine.
4: Und glauben Sie, dass sie damit bei den Sozialdemokraten auch eine Chance hätte, das umzusetzen, oder halten die wohl doch eher an einer Doppelspitze fest?
2: Das werden die Diskussionen zeigen. Das ist alles nicht in Stein gemeißelt. Wir könnten uns aber auch vorstellen, dass jemand Junges, vielleicht auch nicht ganz so Bekanntes aus der zweiten oder dritten Reihe kommt, um auch ein bisschen für Erneuerung zu stehen. Jetzt hat Frau Schwesig einen großen Erfolg eingefahren, aber eine große Erneuerung ist es trotzdem nicht. Und ich meine, das wird ja auch hoch und runter diskutiert, dass es jetzt auch Zeit ist, für die zweite und dritte Reihe, für die junge Generation in die erste Reihe zu kommen. Und da wäre der Co-Parteivorsitz sicherlich eine Gelegenheit.
3: Meine NDR-Kollegin Birgit Langhammer im Gespräch mit der Politikwissenschaftlerin Andrea Römmele von der Hertie School of Governance.
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3: In etwas mehr als einer halben Stunde geht es wieder los mit Champions League Fußball. Und mit dabei sind unter anderem die Bayern, Finn Hornberg.
6: Der Rekordmeister ist in Norwegen zu Gast bei den Vikings Stavanger an diesem zweiten Champions-League-Spieltag. Die Nacht war für die Bayern-Spieler übrigens nicht ganz so ruhig. Vor dem Teamhotel gab es gegen 1 Uhr ein kleines Feuerwerk, das von Unbekannten gezündet wurde, sollte die Spieler aber nicht aus dem Konzept gebracht haben, ging auch nur 2 Minuten. Das Ziel ist klar, es soll der zweite Sieg im zweiten Spiel her. Mike Küster ist im Stadion in Stavanger vor Ort. Eine Besonderheit gibt es aus Bayern Sicht, es wird auf Kunstrasen gespielt. Darüber wurde vorab viel gesprochen. Ist das wirklich ein Aspekt, der das Bayern-Spiel beeinflussen kann?
7: Ja, natürlich, weil sie es einfach nicht gewohnt sind und deswegen sind die Münchner gestern auch einige Stunden früher als normalerweise zu einem Auswärtsspiel angereist und haben ihr Abschlusstraining hier in diesem Stadion auf diesem Geläuf absolviert, damit man sich einfach dran gewöhnt. Es hat zu allem Überfluss heute noch den ganzen Nachmittag geschüttet wie aus Eimern. Das heißt, dieser ohnehin schon schnellere Kunstrasen verhält sich dann nochmal anders, wenn er feucht ist, dann rutscht der Ball einfach noch schneller davon und auf das müssen sich die Bayern heute einstellen.
6: Und wenn man jetzt insgesamt aufs Bayern-Spiel schaut, worauf kommt es für die Bayern heute an?
7: Sie müssen vor allem da, wo sie eigentlich immer noch ihre Schwäche haben, und das ist einfach die Verteidigung in der Rückwärtsbewegung, aufpassen, den Ball da nicht zu verlieren. Denn wenn Stavanger spielt, die Norweger mit einem ganz, ganz einfachen, simplen Fußball aus der gesicherten Defensive heraus über die Außen, da müssen sie in der Innenverteidigung ihre Stürmer zustellen. Ich denke da gerade an Peter Christiansen, der Däne, der auch schon 11-mal getroffen hat in der norwegischen Liga. Er ist sicherlich der torgefährlichste Mann mit dem Mann, der gute Freistöße schießen kann. Zlatko Tripic, früher hat er mal im Fürth gespielt. Er ist das Gehirn dieser Mannschaft.
6: Mike Küster live aus Norwegen. 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Leipzig kommt mit ordentlich Rückenwind in den Champions-League-Spieltag. Am Wochenende gab es einen 6:0-Sieg gegen Eintracht Frankfurt. Das Ergebnis ist aber heute nicht so wirklich zu erwarten. PSV Eindhoven ist Zweiter in der niederländischen Liga, hat nur einen Punkt Rückstand auf den Tabellenführer.

0: Und die Frauen der deutschen Fußballnationalmannschaft haben ihr Testspiel gegen Japan mit 2:1 gewonnen. Für das DFB-Team ist es der zweite Sieg im zweiten Testspiel. Ina Kast mit den Einzelheiten.
1: Diesen WM-Härtetest gegen ein spielstarkes Japan hat Deutschland bestanden. Zwar gingen die Japanerinnen durch einen Stellungsfehler des DFB-Teams in der 15. Minute durch Bayerns Tanikawa in Führung, doch ein schöner Angriff von Bühl und Torschützin Dallmann führte zum 1:1. In der zweiten Halbzeit wechselte Bundestrainer Christian Wück ordentlich durch, was dem Spielfluss aber nicht schadete. Clara Bühl belohnte sich nach toller Vorlage von Kössler für ein starkes Länderspiel und erzielte den 2:1 Siegtreffer. Vor 26.500 Zuschauern im Bremer Weserstadion sammelte das DFB-Team damit viel Selbstvertrauen für die WM im kommenden Jahr.
0: Die nächste Länderspielpause auf dem Weg zur Weltmeisterschaft in Brasilien steht für die DFB-Frauen dann Ende November an.
2: Der Sport mit Finn Hornberg.
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4: Um 20.30 Uhr mit Kevin Bieler. Bundespräsident Steinmeier hat den SPD-Politiker Alexander Schweizer zum neuen Arbeitsminister ernannt. Der ehemalige Ministerpräsident von Rheinland-Pfalz folgt auf Bärbel Baas, die gestern ihren Rücktritt erklärt hatte. Bei der Übergabe der Ernennungsurkunde am Nachmittag in Berlin fand Steinmeier auch mahnende Worte für die Bundesregierung.
5: Zugleich bleiben die Erwartungen der Deutschen bestehen. Zuallererst die Erwartung, dass die Erneuerung unseres Landes gelingt. Das ist keine leichte Aufgabe, zumal in diesem schwierigen internationalen Umfeld. Diese Aufgabe fordert von allen Verantwortlichen Disziplin, gegenseitiges Vertrauen und die Bereitschaft zum Kompromiss. Unser Land braucht eine Regierung, die zusammenhält und anpackt. Und dafür wünsche ich Ihnen Kraft und gutes Gelingen.
4: Bundespräsident Steinmeier. In Berlin haben Grüne und SPD die Sondierungsgespräche mit der Linkspartei über die Bildung einer gemeinsamen Regierung unterbrochen. Grund ist ein Beschluss der Linksfraktion bei ihrer konstituierenden Sitzung. Alle linken Abgeordneten hatten sich darin zum Existenzrecht Israels bekannt. Als Grundlage dieser Erklärung werden ausdrücklich linke Parteitagsbeschlüsse genannt, nicht aber ein gemeinsames Papier zum Antisemitismus von Linken, Grünen und SPD aus der vergangenen Woche. Die Spitzenkandidaten von Grünen und SPD, Graf und Krach, erklärten, man müsse jetzt bewerten, ob die Verabredung von vergangener Woche noch gelte. Deutschland gehört ab dem nächsten Jahr wieder dem Menschenrechtsrat der Vereinten Nationen an. Bei der Abstimmung in der UN-Vollversammlung gab es keinen Gegenkandidaten. Aus New York, Arndt Hinze.
6: Mit 163 von 181 abgegebenen Stimmen bekam Deutschland dabei genauso viel Zustimmung wie bei der letzten Wahl vor 4 Jahren. Nach der gescheiterten Bewerbung um einen Platz im deutlich wichtigeren UN-Sicherheitsrat war die Erleichterung bei den deutschen Vertretern in der Generalversammlung deshalb deutlich sichtbar. Im Vorfeld hatte sich auch Außenminister Johann Wadephul intensiv in die Bewerbung eingeschaltet. Unmittelbar nach der Wahl betonte der Minister, Deutschland sei entschlossen, die Errungenschaften der Menschenrechte zu verteidigen. Kein Mensch dürfe dafür bestraft werden, Freiheit und Rechtsstaatlichkeit zu fordern.
4: Papst Leo XIV. Hat eine Operation an der Lunge gut überstanden. Das Gemelli-Krankenhaus in Rom teilte mit, der entdeckte Knoten sei erfolgreich entfernt worden. Das Kirchenoberhaupt sei im Anschluss auf sein Zimmer zurückgekehrt. Es handelte sich um einen geplanten Eingriff. Der Vatikan hatte vorab alle Audienzen des 71-Jährigen bis Mitte nächste Woche abgesagt. Das Wetter in Deutschland, nachts überwiegend trocken, vereinzelt Schauer, Tiefstwerte 14 bis 4 Grad. Morgen meist trocken, gebietsweise noch ein paar Schauer, Höchstwerte 13 bis 22 Grad. Am Donnerstag oft freundlich bei 15 bis 23 Grad. Am Freitag nach Auflösung von Nebelfeldern viel Sonne bei Temperaturen zwischen 15 und 23 Grad. Das waren die Nachrichten.
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2: Mit Nicole Dienemann. Schönen guten Abend. Das Bundesverfassungsgericht in Karlsruhe verhandelt seit heute darüber, ob Steuervorteile für Firmenerben rechtens sind. Es geht um die Klage eines Privaterben, der es für verfassungswidrig hält, dass die Erben von Unternehmen viele Privilegien beanspruchen können und so bei der Erbschaftssteuer bevorzugt behandelt werden. Antonetta Stefani.
7: Wenn das Bundesverfassungsgericht verhandelt, geht es um grundlegende Fragen unserer Gesellschaft. Auch heute stand ein Grundsatzthema in Karlsruhe auf der Tagesordnung. Es ging um Gerechtigkeit, konkret um Ungleichbehandlungen bei der Erbschafts- und Schenkungssteuer.
8: Der gleichmäßigen Belastung der Steuerpflichtigen durch die Steuergesetzgebung

0: Sätze im Allgemeinen, gerade aber auch durch die Erbschaft und Schenkungssteuer im Besonderen, berührt das Gerechtigkeitsempfinden vieler Menschen in unserem Land in hervorgehobener Weise.
1: So leitete Stefan Habert, Präsident des Bundesverfassungsgerichts und Vorsitzender des Ersten Senats, die heutige Verhandlung ein. Es geht um die Klage eines Erben. Heinrich Fischwasser hatte von seiner Tante Aktien und Immobilien geerbt, also Privatvermögen. Darauf sollte er Steuern zahlen und fand das ungerecht. Denn in Deutschland gilt zwar grundsätzlich, dass man auf ein Erbe oder auch eine Schenkung Steuern zahlen muss, aber wer ein Unternehmen erbt oder geschenkt bekommt, muss oft nur geringe oder sogar gar keine Steuern zahlen. Für Unternehmen gibt es nämlich großzügige Ausnahmen bei der Erbschafts- und Schenkungssteuer und für Privatvermögen gibt es die nicht. Der klagende Erbe sieht darin einen Verstoß gegen den Gleichheitssatz des Grundgesetzes.
2: Unsere Position ist, dass gleiches Vermögen, gleiche Wirtschaftsgüter unabhängig von der Eigentümerschaft steuerlich gleich behandelt werden müssen,
1: erklärt Fischwasser. Hinter den Sonderregeln für Unternehmen steckt der Gedanke, dass Unternehmen nicht pleite und damit Arbeitsplätze verloren gehen sollen, weil Erben die Erbschaftssteuer nicht zahlen können. Dieses Ziel hat das Bundesverfassungsgericht in bisherigen Entscheidungen auch grundsätzlich akzeptiert. Aber es hat klargestellt, dass es sich um klar begrenzte Ausnahmen handeln muss. Doch gerade das sei in der Praxis nicht der Fall, meinen Kritiker. Die Ausnahme sei eher die Regel. So auch Kevin Kühnert, ehemaliger SPD-Generalsekretär und heute für das Netzwerk Steuergerechtigkeit in Karlsruhe.
3: Die bisherigen Regelungen sind ungerecht, weil besonders große Betriebsvermögenserbschaften ab 26 Millionen Euro aufwärts in der Realität faktisch steuerbefreit sind. Nur etwa 2% Steuern werden darauf im Schnitt entrichtet. Und der Grund dafür heißt Verschonungsbedarfsprüfung, eine Regelung, die vor 10 Jahren eingeführt wurde, mit dem Ziel, Arbeitsplätze zu schützen, aber in der Realität schützt es vor allem das Vermögen der Erben.
1: Konkret sehen die angesprochenen Sonderregeln für Unternehmen Folgendes vor. Wenn ein Unternehmen weitergeführt wird und die Löhne nicht sinken, muss der Unternehmenserbe keine Steuern zahlen. Diese Regeln gelten auch für große Unternehmen, die über 26 Millionen Euro wert sind. Zusätzlich wird bei diesen großen Unternehmen noch geschaut, ob die Erben an dem Tag, an dem sie das Unternehmen erben, genug verfügbares Vermögen haben, um die Erbschaftssteuer zu bezahlen. Dabei kommt es nur darauf an, wie flüssig sie sind. Angelegtes Vermögen zählt beispielsweise nicht. Und wenn das flüssige Vermögen nicht ausreicht, dann kann die Steuer auch für sehr große Unternehmen erlassen werden. Gerade diese Regelung würde aber oftmals ausgenutzt, meint Julia Jiermann vom Netzwerk Steuergerechtigkeit. Betroffene Erben hätten viele Möglichkeiten, sich vor dem Finanzamt arm zu rechnen.
4: Also es gibt eben viele Gestaltungsmöglichkeiten, dass man vorhandene Liquidität umwandelt in Betriebsvermögen. Das zählt da nicht. Oft werden Vermögen, große Milliardenkonzerne, schon an kleine Kinder vererbt. Die haben natürlich noch kein Geld, um die Steuer zu bezahlen. Es wird in Familienstiftungen eingelegt.
1: Wie es in der Praxis mit der Erbschafts- und Schenkungssteuer in Deutschland tatsächlich aktuell aussieht, das hat sich das Bundesverfassungsgericht heute in der Verhandlung ganz genau angeschaut, Sachverständige und Experten befragt und viele Fragen gestellt. Gibt es tatsächlich die Gefahr, dass ohne Steuerbefreiungen Unternehmen in ihrer Existenz gefährdet werden können? Und welche Rolle spielt die Erbschaftssteuer, um die ungleiche Vermögensverteilung in Deutschland zu mildern? Ein Urteil wird erst Anfang nächsten Jahres erwartet. Der politischen Debatte um Erbschaftssteuer und Steuergerechtigkeit könnte diese Entscheidung dann einige wichtige Impulse geben.
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6: Absatzflaute und zu hohe Kosten. Die Probleme der Automobilindustrie sind vielfältig. Die EU-Kommission will nun die Konkurrenz aus China weiter eindämmen. Nach Zöllen auf vollelektrische Fahrzeuge soll künftig die Zahl von Hybridautos gedeckelt werden. Chinesische Hersteller sollen im kommenden Jahr zunächst noch 350.000 dieser Fahrzeuge in die EU verkaufen dürfen. Die EU geht davon aus, dass man den Absatz so ungefähr halbiert. Kann das die schwächelnden deutschen Autohersteller stützen? Aus der ARD-Finanzredaktion dazu Sebastian Schreiber.
7: Die chinesischen Hersteller drängen auf den europäischen Automarkt und sie kommen mit Macht. Wenn es um Hybridfahrzeuge geht, ist China besonders stark. Nach Angaben des europäischen Herstellerverbands ACEA lag der Anteil Chinas unter den sogenannten Plug-in-Hybriden in der EU im ersten Halbjahr bei 25%. Vor 2 Jahren noch hatte der Anteil bei 2% gelegen. Der rasante Zuwachs aber bringt Probleme, so Helena Beron-Wispert, Professorin für Automobilwirtschaft an der Ostfalia Hochschule in Wolfsburg.
8: Was wir sehen, ist, dass eben ja diese Problematik, die wir auf dem chinesischen Automobilmarkt beobachten, also ein starker Verdrängungswettbewerb und ein starker Preiskampf, dass das eben zum Teil jetzt nach Europa exportiert wird.
7: Die EU-Kommission zieht nun die Notbremse. Handelskommissar Šefčovič war in der vergangenen Woche nach China gereist, hatte dort über die Schieflage im europäischen Autosektor verhandelt. Das Ergebnis: Die EU will den Import chinesischer Hybridfahrzeuge über einen Zeitraum von 4 Jahren begrenzen. Im kommenden Jahr soll das Kontingent bei 350.000 Autos liegen. Danach steigt die Zahl jedes Jahr um 6%. Die Kommission geht davon aus, dass man so den Absatz dieser hybriden Fahrzeuge aus China ungefähr halbiert. Aus handelspolitischer Sicht sei der Schritt weniger stark einzuordnen als die Zölle, die die EU bereits 2024 auf vollelektrische Fahrzeuge aus China eingeführt hatte, so Beron Wispert.
8: Deswegen ist das eben ein Kompromiss, der eben jetzt den heimischen Autobauern aus der EU noch etwas Schonfrist gewährt von 4 Jahren. So lange soll die Deckelung ja erstmal dauern. Und die haben jetzt eben mehr Zeit, um ihre Plug-in-Hybriden und ihre Vollhybriden technologisch besser zu positionieren und da nachzuholen.
7: Lange galten Hybridlösungen, also Verbrennermotor und Batterie kombiniert, allenfalls als Übergangstechnologie. Auch die deutschen Hersteller sahen darin nicht viel mehr als einen Zwischenschritt hin zum vollelektrischen Fahren.
9: Ich kann mich erinnern, dass wir mit einem Vorstand eines großen deutschen Automobilherstellers zusammengesessen haben, der vor 2 Jahren gesagt hat, dieser Markt ist tot, da investieren wir nichts mehr. Das war komplett falsch.
7: So der unabhängige Autoexperte Jürgen Pieper. Der starke Absatz der Hybriden sei für die Branche die große Überraschung in den vergangenen 2 Jahren gewesen. Keine andere Fahrzeuggruppe wurde in Deutschland zuletzt so häufig gekauft. Dazu gehören Vollhybride, deren Batterien sich während der Fahrt wieder aufladen, und Plug-in-Modelle, deren Batterien per Kabel geladen werden. Kunden schätzten vor allem, so Pieper, dass die Hybridfahrzeuge die Vorteile aus beiden Antriebstechniken verbinden.
9: Sie kommen niemals in die Verlegenheit, nicht mehr tanken oder laden zu können, weil irgendwas geht immer.
7: Und so dürfte die neue Hybridgrenze der EU den europäischen Herstellern immerhin etwas Zeit, nicht aber automatisch auch mehr Absatz verschaffen. Abzuwarten bleibt, ob Kunden in den kommenden 4 Jahren tatsächlich zu möglicherweise teureren Hybriden aus der EU greifen, sobald das Kontingent chinesischer Marken irgendwann dann ausgeschöpft ist.
6: Sebastian Schreiber über eine Atempause für deutsche Autohersteller, in dem der Verkauf von Hybridwagen aus China gedeckelt werden soll. Ganz anderes Thema, die Trockenperioden in den Sommern. Die werden länger und länger, wir haben es im vergangenen Sommer gesehen. Und Ackerpflanzen wie Mais macht das zu schaffen. Nun wird untersucht, wie ist Mais beschaffen, der auch mit längeren Trockenperioden zurechtkommt. In Merkendorf im Landkreis Ansbach in Bayern wollen Forscher des Fraunhofer Instituts herausfinden, welche Sorten auch unter schwierigen Bedingungen gut wachsen, um künftig stabile Ernten zu ermöglichen. Laura Nadler hat sich das angeschaut.
10: Rissige Böden, der Mais braun anstatt grün und klein gewachsen. Im vergangenen Sommer ein häufiges Bild und vor allem für Landwirte ein großes Problem. Hier in Merkendorf im Landkreis Ansbach an einer Außenstelle des Fraunhofer Instituts wollen sie das ändern und den Mais der Zukunft entwickeln.
11: Wir brauchen jetzt auch neue Sorten, die mit diesen Bedingungen gut umgehen können. Das bedeutet, hier bieten wir oder entwickeln wir Werkzeuge, die es ermöglichen, die Zucht neuer Sorten zu beschleunigen, um dann auch dem Landwirt wieder Möglichkeiten zu geben, stabile Erträge auf dem Feld zu erwirtschaften.
10: Erklärt Stefan Gerd vom Fraunhofer Institut. In einer kleinen Klimakammer, einer Art künstlichem Gewächshaus, werden die verschiedenen Pflanzen gezüchtet und monatelang beobachtet. Zum Beispiel Soja, Getreide, Tomaten oder eben Mais. Die äußeren Umweltfaktoren können hier exakt simuliert werden, zum Beispiel mit verschiedenen Lichteinstellungen. Die Pflanzen stehen alle auf einem vollautomatisierten Förderband. Das Bewässern funktioniert also von allein in der Klimakammer. Dafür werden die einzelnen Pflanzen zur Station gefahren. Jetzt ist eine Maispflanze dran.
11: An dieser Station haben wir jetzt die Möglichkeit, die Pflanze zu bewässern, gleichzeitig zu wiegen, wie viel Wasser wir wirklich gegeben haben. Und man sieht hier oben auch mehrere Auslässe. Das bedeutet, dort könnten wir auch dann sehr spezifisch unterschiedliche Mengen an Stickstoff oder Dünger verabreichen.
10: Der Prozess in der warmen Klimakammer ist nach dem Bewässern abgeschlossen. Danach geht es aber noch weiter. Es öffnet sich ein kleines Tor. Die Maispflanze wird auf dem Förderband in die große Halle direkt nebenan transportiert. Julie Steinert vom Fraunhofer-Institut erklärt, was jetzt passiert.
12: Die Pflanze verlässt jetzt ihre Klimakammer und fährt über unser automatisiertes Förderbandsystem zu den verschiedenen Messstationen und biegt dann als erstes nach links ab in unsere CT-Kabine.
10: Die Maispflanze wird zusätzlich also auch noch geröntgt in einer relativ klassischen Röntgenkabine, wie man sie kennt. Damit können die Verantwortlichen ganz genau das Innenleben der Pflanze analysieren, wie zum Beispiel Wurzellänge oder Durchmesser. Ein weltweit einzigartiges System.
12: Was so besonders hier ist, dass wir die Kombination abdecken aus dem, was oberirdisch bei der Pflanze passiert, das Wachstum der Blätter oder der oberirdischen Organe, und eben dem, was unterirdisch im Topf passiert, was so normalerweise nicht sichtbar gemacht werden kann.
10: Nur knapp 3 Minuten dauert das Röntgen. Dann geht es für die Maispflanze wieder zurück in die Klimakammer. Die Verantwortlichen sind zuversichtlich, den Mais der Zukunft bald entwickelt zu haben.
13: Wie Experten des Fraunhofer-Instituts am Mais forschen, Laura Nadler berichtete.
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13: Im Schwarzen Meer vor Bulgariens Küste wurden wieder 2 Schiffe von Drohnen getroffen. Eins davon ist nach Angaben der Regierung in Sofia gesunken. Es ist der 2. Vorfall innerhalb einer Woche. Silke Hane berichtet.
14: Aufnahmen der bulgarischen Marine heute Nacht zeigen ein Schiff in Seenot. Am Heck klafft ein riesiges Loch. Die See ist stürmisch. Später, im Hafen der bulgarischen Küstenstadt Varna, drängen sich Journalisten um einen Seemann. Eine Drohne hat 3-mal angegriffen, eine russische Drohne. Das gibt der Mann zu Protokoll. Er ist einer der Überlebenden eines neuerlichen Angriffs auf 2 Schiffe vor der bulgarischen Küste. Eines davon ist die Chelsea 3. Sie fährt unter maltesischer Flagge, ist aber in ukrainischem Besitz. Von der Chelsea 3 konnte die gesamte Besatzung gerettet werden, 15 Seeleute. So schilderte es am Morgen Ljubomir Nikolov, Generalsekretär des Innenministeriums. Bei äußerst rauer See und unter Einsatz ihres eigenen Lebens trafen Beamte der Grenzpolizei unverzüglich am Ort des Schiffs ein, das höchstwahrscheinlich von 3 Drohnen getroffen worden war, und retteten 15 Seeleute. Ein 2. attackiertes Schiff allerdings sank. 11 Besatzungsmitglieder werden noch vermisst, 5 konnten gerettet werden. Ob es sich wirklich um russische Drohnen gehandelt hat, die angegriffen haben, ist bisher nicht bewiesen. Bulgariens Ministerpräsident Rumen Radev beschuldigte Russland nicht direkt. Wir haben keine eindeutigen Beweise, um eine Partei zu beschuldigen. Die Logik legt jedoch nahe, dass das Ergebnis der Russischen Föderation nutzt. Radev bestellte deshalb die russische Botschafterin ein. Er betonte, dass die Angriffe auf Handelsschiffe im Schwarzen Meer eine erhebliche Eskalation darstellten. Bereits in der vergangenen Woche waren 2 Schiffe vor der bulgarischen Küste attackiert worden, wovon eines ebenfalls samt Besatzung gesunken war. Das ist absolut inakzeptabel. Ein weiterer Angriff in unmittelbarer Nähe der bulgarischen Hoheitsgewässer. Unser ständiger Vertreter bei der NATO und unser ständiger Vertreter bei der Europäischen Union sind informiert worden. Ich werde in Kürze mit NATO-Generalsekretär Mark Rutte sprechen. Moritz Brake, Experte für maritime Sicherheit, sieht in den Angriffen der letzten Wochen eine sehr konkrete Gefahr für Europas Sicherheit.
15: Also es geht hier einerseits um Angriffe auf Handelsschiffe, das heißt Menschen sind betroffen, Menschen haben schon ihr Leben verloren, aber das sind Handelsschiffe, von denen wir alle abhängen. Über 90% des weltweiten Handels geht über das Meer, der Großteil der europäischen Energieversorgung und unsere gesamte Industrie und Wirtschaft hängt an Seewegen. Das heißt also, wenn man das angreift, dann greift man das Fundament unserer Wirtschaft, unserer Gesellschaften an.
14: Gerade für die europäischen Anrainerstaaten Rumänien und Bulgarien könnte eine unsichere Versorgung über das Schwarze Meer schnell zur Krise werden. Auch über diesen Seeweg werden Öl und Gas transportiert. Zwar sind die Mengen eher klein, für Rumänien und Bulgarien aber könnten sie schnell kritisch relevant werden, so der Sicherheitsexperte.
13: Silke Hane über Drohnenangriffe vor der bulgarischen Küste. Die Wahl zum Landtagspräsidenten in Sachsen-Anhalt war für die CDU-Fraktion im Land ein Fiasko. Da der AfD-Kandidat Tobias Rausch 4 Stimmen mehr erhielt, als AfD und BSW zusammen haben, gerieten CDU-Abgeordnete in den Verdacht, für den AfD-Kandidaten gestimmt zu haben. Für die anstehende Wahl zum Ministerpräsidenten soll ein ähnliches Szenario verhindert werden. Deshalb hat die CDU-Fraktion Sachsen-Anhalt heute beschlossen, dass sie bei der Ministerpräsidentenwahl im Dezember den Saal verlassen will. Uli Wittstock berichtet.
16: Gehen, damit ein anderer nicht kommt. Das ist offenbar die Idee der CDU-Fraktion im Magdeburger Landtag. Man wolle den Sitzungssaal verlassen vor der Wahl eines Ministerpräsidenten. Das war der Vorschlag aus der CDU-Spitze. Nach dem Motto, wer nicht wählt, kann auch nichts falsch machen. Seit nämlich die AfD-Kandidaten für das Landtagspräsidium in der Geheimwahl mehr Stimmen bekamen als erwartet, liegen die Nerven blank, vor allem in der CDU. Der Vorschlag wurde heute von der CDU-Fraktion mit einer klaren Mehrheit angenommen. Sven Schulze, der Fraktionschef, nach der dreistündigen Sitzung.
17: Wir haben das gestern angekündigt aus Sicht des Fraktionsvorstandes und das haben wir heute auch der Fraktion vorgeschlagen, dass wir an dieser Wahl nicht teilnehmen werden, sondern den Sitzungssaal dann verlassen werden. Das haben wir heute jetzt gerade auch beschlossen. Wir haben noch das ein oder andere zu klären, auch auf Bitten einzelner Abgeordneten, was das am Ende auch bedeutet. Rein juristisch, aber die Fraktion hat sich heute so verständigt.
16: AfD-Spitzenkandidat Ulrich Siegmund hatte ja angekündigt, im Dezember nur im ersten Wahlgang anzutreten und damit indirekt mit Neuwahlen gedroht. Er bleibe bei diesen Plänen, so Siegmund heute im Magdeburger Landtag.
18: Bei der CDU herrscht die maximale Verzweiflung, ja, vor einer besseren politischen Zukunft in diesem Land, offenbar ohne eine CDU. Und demzufolge kommt man auf solche seltsamen Ideen. Ich höre aktuell unterschiedliche Stimmen aus der CDU zu diesem Vorschlag. Ich meine, was die Wähler davon halten, das kann man auch wunderbar in den Kommentaren überall nachlesen. Das versteht niemand, was das soll. Auch eine Respektlosigkeit natürlich dem Wählerwillen gegenüber. Demzufolge bin ich mal gespannt, ob das im Dezember wirklich noch so ist, was hier aktuell diskutiert wird.
16: Offenbar setzt Siegmund auf einen Stimmungswechsel nach dem CDU-Landesparteitag Anfang Dezember. Tatsächlich braucht die AfD mindestens 3 Stimmen von anderen Parteien, um im ersten Wahlgang mit absoluter Mehrheit gewählt zu werden. Linke, Grüne und SPD haben das ausgeschlossen. Und auch das BSW hat ja angekündigt, den Ministerpräsidenten nicht wählen zu wollen. Allerdings, an Neuwahlen hat wohl derzeit in Magdeburg wirklich niemand ein Interesse.
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13: Heute, vor 110 Jahren, führte der damalige Dresdner Vorort Blasewitz versuchsweise eine Katzensteuer ein. Jens Schellhass.
19: 1, 2, 3, 4.
20: Mein Hund, er heißt zwar nicht Wumm, aber müssen muss er auch mal, genau wie Wumm. Brav macht er sein Häufchen, ich mache es weg. In Nachbars Garten drückt Katze Mausi derweil genüsslich ihren Stuhlgang ins Gemüsebeet.
21: Ich wünsch mir eine kleine Miezekatze für mein Wochenendhaus.
20: Nicht dumm, der Wumm. Für ihn und seine Artgenossen kassierten deutsche Städte und Gemeinden 2024 rund 430 Millionen Euro Hundesteuer. Für eine Katze hält die öffentliche Hand nicht die Hand auf. Es gab zwar immer wieder Versuche, vor allem im 19. und frühen 20. Jahrhundert, dauerhaft durchgesetzt haben sie sich nicht. Als die Abgabe in Blasewitz bei Dresden eingeführt wird, schreiben die Dresdner neuesten Nachrichten:
22: Die Steuer soll 5 Mark für die erste, 10 Mark für die zweite und 15 Mark für die dritte Katze betragen.
20: Ein Vermögen, bedenkt man, dass 10 Mark für ein paar Schuhe reichten. Aber warum eigentlich das Ganze? In den Kriegsjahren waren Lebensmittel knapp und die Katze ein unerwünschter Mitesser. Richtig, der Hund. Für ihn war bereits zu Beginn des 19. Jahrhunderts eine Steuer zu zahlen. In Preußen war sie als Luxussteuer deklariert.
23: Das ist gemein, saugemein, hundsgemein.
24: Denn wir sehen das am Rückgang von Singvögeln, auch am Rückgang von Eidechsenarten, die ja leicht durch Katzen fangbar sind. Zum Beispiel die Zauneidechse, die ist ja stark gefährdet durch die Hauskatzen.
20: Hartmut Weigelt vom Ökologischen Jagdverband Nordrhein-Westfalen über die Rolle der Katze im 21. Jahrhundert. Der Naturschutzbund NABU geht von jährlich mindestens 56 Millionen getöteten Vögeln aus. Meinen kleinen Hund habe ich dagegen gut im Griff, beziehungsweise an der Leine. Vögelfuttern ist für ihn absolut ausgeschlossen. Trotzdem zahle ich Hundesteuer. Ungerecht, finde ich. Nürnbergs ehemaliger Kämmerer Günther Schneider.
25: Katze, die da nicht draußen rumläuft, wie will man die letztendlich zuordnen?
0: Und die Stubenkatzen, sage ich jetzt einmal, die sind sehr unauffällig. Also da würde der Vollzug sehr schwierig werden.
23: Das ist gemein, sau gemein und gemein.
20: Reguliert wird die Population vielerorts trotzdem. Mit Kastrations-, Kennzeichnungs- und Registrierungspflichten für Freigänger. Zu Beginn des 20. Jahrhunderts versuchte man es mit der Steuer. Sie wurde schnell wieder abgeschafft, wie in Blasewitz, nachdem sie dort am 13. Oktober 1916 eingeführt worden war. Heute vor 110 Jahren.
13: Der Stichtag von Jens Schellers.
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13: R.J. Mitty ist im Alter von 34 Jahren gestorben. Bekannt wurde der US-Schauspieler als Sohn von Walter White in der Erfolgsserie Breaking Bad. Mitty hatte selbst eine Zerebralparese und setzte sich zeitlebens dafür ein, dass Menschen mit Behinderungen in Hollywood sichtbarer werden. Auch mit seiner Familie engagierte er sich für Inklusion und gegen Mobbing. Ein Einsatz, für den er erst im vergangenen Jahr ausgezeichnet wurde. Gabi Biesinger.
1: Die Familie von R.J. Mitty zog nach Los Angeles, als er ein Teenager war, eigentlich wegen seiner jüngeren Schwester Lassienne, die dort zunächst in Werbespots und später im Fernsehen und in Filmen auftrat. Auch R.J. machte bei einem Casting mit und bekam die Zusage für die Erfolgsserie Breaking Bad, in der er 2008 als 14-Jähriger zu spielen begann.
2: I auditioned for Breaking Bad and I booked Breaking Bad.
1: Das prägte meine Karriere und gab mir die Möglichkeit, mich für die Akzeptanz von Behinderungen einzusetzen und den Leuten zu zeigen, wie normal eine Behinderung wirklich ist.
2: Show people how normal a disability really is.
1: Mitty wurde 1992 mit der Bewegungsstörung Zerebralparese geboren und konnte seiner Rolle durch seine Lebenserfahrung besondere Authentizität geben. Er spielte Walter White Jr., den Sohn des Chemielehrers und späteren Drogenbosses Walter White, dargestellt von Bryan Cranston. Hier die beiden am Telefon in einer berühmten Szene.
2: You killed Uncle Hank! You killed him!
3: Okay, son.
2: No, please. What you did to Mom, you asshole! You killed Uncle Hank!
3: Listen to me, you've got to listen to me.
2: Just shut up!
1: In einem BBC-Interview schilderte Mitty, wie hart der Kampf um Rollen in Hollywood war. Ob behindert oder nicht, irgendjemand sieht immer besser aus als du oder hat die bessere Behinderung.
2: It's hard to get a role in this industry, no matter what, disabled or non-disabled. There's always someone better looking, there's always someone with a better disability.
1: Trotz seines Erfolgs in Breaking Bad habe er nie großes Selbstvertrauen erlangt.
2: I don't have a lot of confidence. I don't feel that I do and I don't think that I do.
1: Breaking Bad lief zwischen 2008 und 2013 über 5 Staffeln und wurde von der New York Times zur besten Fernsehserie des 21. Jahrhunderts gekürt.
4: The show was recently ranked the best series of the 21st century in the New York Times poll.
1: Mitty spielte auch in vielen anderen Serien und Filmen mit. Außerdem engagierte er sich als Botschafter der Organisation United Cerebral Palsy. Als Vorsitzender seiner Mitty Foundation bekämpfte er Stereotype über Behinderte. Bei seinen Schauspielerkolleginnen und Kollegen löste sein früher Tod große Bestürzung aus.
25: The stars of Breaking Bad are mourning the actor who played Walter White's son, who has died at 34.
1: Dieses Kind war noch ziemlich ungeschliffen, als wir zu drehen begannen, erinnert sich Breaking Bad Hauptdarsteller Bryan Cranston bei Instagram an seine Zusammenarbeit mit Mitty. Aber Stück für Stück sahen wir ihn wachsen zu einem wirklich ausgezeichneten Schauspieler. Während die Behörden bisher keine offizielle Todesursache genannt haben und eine Autopsie angeordnet wurde, bezog sich Cranston in seiner Nachricht auf Medienberichte, dass Mitty sich das Leben genommen habe. Er habe erst kürzlich noch mit Mitty Nachrichten ausgetauscht. Sie wollten essen gehen.
25: Cranston wrote that the two had been texting about getting lunch. I don't know if that lunch would have changed his future, but I do know that I loved him. I'll miss you, son.
1: Ich weiß nicht, ob dieses Mittagessen seine Zukunft geändert hätte, aber ich weiß, dass ich ihn liebe. Ich vermisse dich, mein Sohn. Die gehörlose Schauspielerin Marlee Matlin, die mit Mitty an einer Doku über die Darstellung von Behinderung in US-Filmen und Serien mitgewirkt hatte, erklärte, es werde nie mehr jemanden geben wie R.J. Mitty. Mitty hatte zuletzt noch seinen jüngsten Film Talking to Strangers beworben. Auch darin thematisierte er seine körperliche Einschränkung. Vor einem Jahr hatte er sich mit seiner langjährigen Freundin Kennedy Suarez verlobt.
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13: In der Fußball-Champions League starten die Männer in den zweiten Spieltag. Wer gegen wen spielt und was sie alles dazu wissen müssen, sagt Ihnen Nele Hüpper.
7: Ja, starten wir in Norwegen. Der deutsche Rekordmeister Bayern München spielt bei Viking Stavanger. Zum ersten Mal seit knapp 26 Jahren geht es für die Bayern in der Königsklasse mal wieder nach Norwegen. Und dort noch auf Kunstrasen. Das ist ein Geläuf, das die Bundesliga-Stars höchstens noch aus der Jugend kennen. Im zweiten Spiel mit deutscher Beteiligung empfängt RB Leipzig die niederländischen Topclub PSV Eindhoven. Die Teams stehen bereit, ihre Konferenzreporter auch. Das sind André Siems beim Bayern-Spiel und Jeremias Diehl, der kommentiert die Partie der Leipziger. Viel Spaß!
8: Und damit herzlich willkommen in der Champions League an diesem Dienstagabend. Wir grüßen aus Leipzig. Die PSV Eindhoven ist hier zu Gast. Die Hymne ist gerade zu Ende gegangen. Die große Banner mit den großen schwarzen Sternen wird runtergetragen und dann kann es jeden Moment losgehen. RB Leipzig muss gewinnen gegen die PSV aus Eindhoven, die Mannschaft von Peter Bosch. Beide Mannschaften wollen ähnlichen Fußball spielen, attraktiv nach vorne mit viel, viel Energie. Und das könnte ein Spiel auf Augenhöhe werden. Wir schauen mal rüber nach Norwegen zu André Siems. Da ist es vielleicht ein bisschen deutlicher, wer da der Favorit ist, oder?
9: Ganz klar, der FC Bayern München. Das hat auch der Trainer von Viking Stavanger gesagt. Bjarte Lunde Arsheim, der zuletzt am Wochenende 2:0 gewonnen hat und schon so ein paar auch geschont hat von denjenigen, die heute hier auf dem Platz sind. Aber sie gehen wirklich mit sehr viel Selbstvertrauen rein, haben ja auch schon gesagt, die Bayern sind der Favorit. Aber wir müssen sie kommen lassen, wir müssen sie hinten einlullen und wenn sie dann mal so einen Ballverlust haben und eben nicht gut pressen und schieben, dann sind wir da. Gucken wir ganz kurz auf die Aufstellung, Urbich im Tor, darüber haben wir schon weitestgehend geredet, dann Brown, Tah, Minje, Kim in der Innenverteidigung und Leimer außen, Bischof, Kimmich heute auf der Doppelsechs, bedeutet Pavlovic erstmal draußen, Diaz, Karl, Olise, das sind die magischen drei vorne und der Mann, der heute sein neuntes Champions League Tor in Folge schießen will, das ist Harry Kane, damit Jerry wäre auch geklärt, wer der Favorit heute hier ist, mal gucken, ob die Bahn mit den Temperaturen klar kommen, so um die 10 Grad. Es sind viele schon im Daunenanorak hier. Es wurde schon kräftig getrunken, geschunkelt und gegessen. Und ich glaube, nicht ganz so kalt ist es in Leipzig oder habt ihr auch so um die 10 Grad?
8: Ja, wir haben 13 Grad und die Niederländer, die haben sich einen wunderschönen Tag gemacht in der wunderschönen Altstadt von Leipzig. Haben da vorhin noch spontan einen kleinen Fanmarsch organisiert und sind sehr lautstark in Richtung Stadion gelaufen. Das kann man ja gut hier in Leipzig. Alles kurze Wege. Jetzt sind aber die Mannschaften auf dem Rasen. RB Leipzig hat sich noch mal kurz in einen Kreis zusammengefunden und gehen noch mal ganz, ganz kurz sich einen kleinen Applaus abholen in der Kurve, die mittlerweile auch pickepacke voll ist. Gute Stimmung im Leipziger Stadion und jetzt wird RB Leipzig jeden Moment anstoßen. Da steht Christopher Nkunku auch schon bereit. Der Schiedsrichter zählt noch mal durch. Nee, jetzt macht's doch Brian Gruder. Also hier kann es jede Sekunde losgehen. Scheinbar dauert es noch ein bisschen, deswegen rüber zu dir, André Siems.
9: Wo der Ball schon rollt, seit 30 Sekunden noch kein Tor. Urbich zum ersten Mal dran an der Kugel in die Innenverteidigung zu Minje Kim, der allerdings schon fast auf Höhe der Eckfahne links draußen an der Außenposition. Kim schießt einen an, dreht sich um die eigene Achse, wird leicht bedrängt, verliert den Ball. Also Kim hat erstmal die Orientierung ein bisschen verloren, das Navi nicht richtig eingestellt und dann hätte der Ball schon um ein Haar seinen Abnehmer gefunden. In der Innenverteidigung ist allerdings bei den Bayern Jonathan Tah zur Stelle und kommt in letzter Sekunde vor Erik Botheim noch ran und buxiert ihn über die Grundlinie drüber, gibt also gleich die Ecke für die Norweger. Urbich drin geblieben auf der Linie, hat gesehen, Tah kommt raus, deswegen Winkel erstmal zugemacht, das kurze Eck. Jetzt kommt die Ecke allerdings von Stavanger mit dem Außenriss getreten, Kopfballtor für Stavanger. Keiner da, Urbich springt links rein und die Bayern Innenverteidigung wieder geschlafen, zweite Minute. Ah, da wird mir der durchatmen bei den Bayern. Endlich mal nicht nach 8 Sekunden. Nein, ich bin böse. 1,5 Minuten, 1:0 für Stavanger und Urbich klopft und haut in die Handschuhe und sagt, Freunde, was ist denn los? Sind wir hier beim Murmelspielen? Braucht ihr noch einen Heizkörper? Habt ihr keine Lust? Also man hat das gerade schon bei Minje Kim gesehen. Ich bin mir nicht sicher, ob Kim da gut ausgesehen hat. Ich glaube, es war wieder auch als die Ecke gekommen ist. Ein Fehler von Min-jae Kim, der die Zuordnung verloren hat. Der kommt reingelöffelt mit dem rechten Außenriss und dann springt einer nach oben und Tah ist nicht richtig zur Stelle. Tah mit dem Rücken down, Min-jae Kim ebenfalls nicht gut. Zwei Böcke von Kim, Tah ebenfalls im Zweikampf nicht richtig klasse. 1:0 also jetzt hier schon durch Gianni Stesnes, der Mann, der mit dem Kopf sich da nach oben geschraubt hat. Ei, was ist los mit den Bayern? Jerry, wir brauchen gute Kunde aus Leipzig.
8: Ja, Leipzig ist einmal relativ gefährlich in den 16-Meter-Raum gekommen mit Nusa über die linke Seite. Der ist ja so spielstark und so quirlig. Aber drei aus Eindhoven, die haben ihn dann gehindert an einem Abschluss. Bisher noch keine Torgefahr auf beiden Seiten. 2 Minuten sind gespielt und jetzt mal Ballbesitzphase für die dunkelblau gekleideten Gäste über die rechte Seite. Das ist Perisic, den kennt man auch natürlich aus Bundesliga-Zeiten. Kriegt einen Doppelpass in die Tiefe, Flanke kommt rein, abgefälscht. Und dann gibt es den ersten Eckball des Spiels. Wollte ich gerade sagen, da geht das Fähnchen hoch vom Assistenten. Die Schiedsrichter kommen übrigens aus Schottland. Da war wohl einer im Abseits gestanden. Das war der 37-jährige Perisic, der da wohl einen Schritt zu weit vorne war. Die Flanke wäre sonst abgefälscht ins Tor ausgegangen. So also ruhiger Spielaufbau bei Martin van der Voort. Kaum sage ich es, kloppt er das Ding nach vorne auf Höhe der Mittellinie. Dann Romulu mit dem Kopfball erstmal nach hinten in die Viererkette. Schauen wir vielleicht auch noch mal ganz kurz auf die Aufstellung. Van der Voort also im Kasten, Raum über die linke Seite. Lukeba, Orban, Baku. Das ist die Viererkette davor. Bansusi, El Aounaoui, davor Nusa, Nkunku, Gruda und vorne im Sturm Romulu. Kann ich erzählen, weil RB Leipzig entspannt macht, jetzt auch mal ein bisschen länger den Ball halten will. Geht über die rechte Seite mit Gruda, der geht mal ins Tänzchen. Dieser Straßenfußballer, so einen niedrigen Schwerpunkt, spielt den Ball geschickt in den 16-Meter-Raum, aber erstmal Eindhoven dazwischen und deswegen geht's hinten rum über Willi Orban. Und dann rüber zu Davids Raum. Wenn es recht nicht geht, dann vielleicht über die linke Seite. Ist immer wieder eine gute Idee mit Nusa. Der chippt den Ball an den 5-Meter-Raum, wird rausgeklärt von einem Ex-Leipziger. Das ist Gerd Reuter. Der wurde ausgeliehen an die PSV Eindhoven. Die Flanke kommt nochmal ran. Da ist der Abschluss. Die erste richtig, richtig dicke Möglichkeit für RB Leipzig. Riedle Baku war mal über die rechte Seite mit drin im 16-Meter-Raum. Flanke nicht ordentlich rausgeklärt. Und dann zieht er ab aus 7 Metern, aber genau auf den Keeper. Und das ist Swate Ikova. Wir haben zwar noch kein erstes Tor, aber eine erste richtig gute Torchance und damit zurück nach Norwegen.
9: Was immer noch 1:0 steht für Viking Stavanger. Die Bayern mit Schaum vom Mund. 4,5 Minuten durchschnüren jetzt erstmal die Norweger um den 16-Meter-Raum ein. Kommen über die linke Außenposition, erstmal über die Halbposition, über Bischof nochmal in den Rückraum zu Min-jae Kim, der sich jetzt mal schütteln muss und vor allen Dingen mal guckt, dass er die Birne gerade kriegt. Denn das sind die Probleme gewesen, gerade in den ersten Minuten noch gar nicht richtig auf dem Platz unter Druck gesetzt und dann nicht gut ausgesehen in zwei Situationen. Einmal hat er seinen Innenverteidiger Jonathan Tah, seinen Kollegen, da in Probleme gebracht. Der dann gerade noch so zur Ecke klären konnte. Und dann sah er beim Gegentor nicht gut aus. Rechter Flügel draußen. Olise spielt in Richtung Grundlinien zu Leimer mit der Hacke nochmal auf Olise. Olise zieht ab, geblockt erstmal. Stavanger nur drinnen im eigenen 16er. Bayern bauen wieder auf mit Min-jae Kim. Dann lässt sich Bischof auf die halblinke Position rausfallen. Versucht dann links draußen nochmal Nene Brown mitzunehmen. Kommt aber erstmal nicht ran. Bayern setzen nach mit Min-jae Kim und dann Harry Kane weit in Richtung von Anstoßkreis. Dann ist Kimmich da. Bringt den Ball in den Anstoßkreis rein. Min-jae Kim an den linken Flügel wieder rausgespielt. Jetzt mal der Versuch der Bayern, ein bisschen nach vorne zu kommen. Nene Brown macht sich ebenfalls bereit. Luis Diaz hat ihn allerdings, führt ihn jetzt in Richtung Zentrum. Kurz abtropfen lassen auf Harry Kane. Ball überlassen von Karl. Rechts draußen direkt am Knick des 16ers. Wieder rausgespielt zu Karl. Karl legt sich auf Rechtsschuss. Knapp über die Querlatte drüber. Da hat das Visier nicht richtig gestimmt. Leichte Rückenlage gehabt. Bleibt hier beim 1:0 für Viking durch den frühen Treffer in der 2. Minute von Stensen. Nach einer Ecke, einem Kopfball und Doppelfehler von Tah und vor allen Dingen auch von Min-jae Kim. Also die Bayern haben was zu tun und die Stimmung in Leipzig gut, oder Thierry?
8: So sieht's aus, sowohl im Gästeblock als auch natürlich im Heimbereich. 3.000 werden es wohl sein aus den Niederlanden. Alle in schwarz gekleidet oder hauptsächlich in schwarz gekleidet, haben auch ein paar Fahnen mitgebracht und sorgen auch im Gästeblock für gute Stimmung. Aber jetzt heißt es erstmal aufgepasst, können den Ball gerade so noch rausklären. Auf Höhe des 16-Meter-Raums wird es nur Einwurf geben für RB Leipzig. Wird zurückgespielt zu David Raum, dem Kapitän
10: der zurückspielt in die eigene Hälfte. Van der Voort ist ja auch ein Keeper, der gerne mal mitspielt. In seinem gelben Torhüter-Dress steht er 10 Meter vorm eigenen 16-Meter-Raum und spielt einen wunderbaren Ball links raus, fast bis an den 16-Meter-Raum zu Nusa. Der kriegt den Ball sehr schwer kontrolliert, allerdings erst mit der Brust, dann das Knie, dann die Fußspitze. Einwurf erneut für Leipzig, schnell gemacht. Zu Romulo im 16-Meter-Raum, das muss das 1:0 sein, ist es aber nicht. In der letzten Sekunde eine Grätsche im 5-Meter-Raum. Also zwei dicke Möglichkeiten jetzt schon für RB Leipzig. Aber der Konter, er läuft über die rechte Seite. Langer Ball auf die linke Seite zu Perisic. Quer gespielt am 16-Meter-Raum, aber Riedle Baku stellt sich da irgendwie dazwischen. Perisic trotzdem nochmal an den zweiten Ball gekommen, ins Zentrum gelegt. Abschluss, Van der Voort ist da. Die erste dicke Möglichkeit auch für die PSV aus Eindhoven. Ball ist immer noch nicht richtig geklärt. Schlampig in die Zentrale gelegt. Und dann ist es abgepfiffen vom schottischen Schiedsrichter. Uiuiuiui, hier ist einiges drin. Achte Spielminute. Jetzt hat es auf beiden Seiten zumindest schon mal einen ordentlichen Abschluss gegeben. Van der Voort aus 7 Metern. Halblinke Seite im 16-Meter-Raum gefordert. Da mit einem halbhohen Schuss satt getroffen mit dem Vollspann von der linken Seite. Also Van der Voort zählt hier die 0 in der 8. Spielminute. Lässt sich jetzt sehr, sehr viel Zeit. Und deswegen geben wir rüber zu den Bayern.
9: Jetzt aufpassen müssen, der Ball schon wieder durchgesteckt mit dem Versuch, Peter Christiansen dann erst einmal anzuspielen. Aber die Viererabwehrkette und vor allen Dingen diesmal auch Minche Kimme zur Stelle. Urbig steil nach vorne, hat übrigens keine Chance gehabt bei diesem Gegentreffer. Wäre sogar fast um ein Haar noch mit den Fingerspitzen dran gewesen. Der Kopfball ähnlich so wie beim Spiel gegen Griechenland, der deutschen Nationalmannschaft, nur ein bisschen platzierter rechts eben und deswegen keine Chance für Urbig da, obwohl er da sehr, sehr schnell unten gewesen ist, auf der Linie irgendwie noch ranzukommen. Die Bahn, linker Flügel mit Luis Diaz, macht jetzt ein kleines Tänzchen höher der Grundlinie, nochmal eine kleine Haken geschlagen, geht jetzt an der rechten Außenlinie nochmal diese entlang, spielt in den Rückraum rein, dann auf der Halblinken ist Minje Kim ins Zentrum zu Jonathan Tah, der aufgerückt ist. Also wenn die beiden Innenverteidiger da sind, dann weiß man, wie es da aussieht, nämlich die Bayern nach wie vor in der Versuchung hier die Lücke zu finden. Schaffen sie aber erstmal nicht. Wieder Ulisse bietet sich an, ist jetzt halb rechts da. Dann will er das Foulspiel ziehen, zieht er auch. Der alte Fuchs Erik Botheim macht den Fuß ganz leicht raus. Ulisse merkt, als er vorbeigehen will, upsala, da sind noch zwei andere Spieler von Viking Stavanger da. Oh, dann hake ich doch einfach mal ein, so wie beim Hochzeitstanz, lass mich fallen. Und dann ziehe ich den Freistoß und die Situation könnte sogar richtig gefährlich werden. In der 10. Minute, es sind so circa 18 Meter Diagonale zum Tor von Arild Özbö. Und einer hat die Augen schon weit offen. Das ist zum einen Joshua Kimmich und zum anderen auch noch Michael Olise. Also der steht da und die beiden plaudern ein bisschen. Da wird es nicht darum gehen, wer heute das Bier zahlt danach, das Feierabendbierchen, sondern wer gleich den Freistoß ausführen wird. Ich glaube, es wird Olise machen. Das ist so eine typische Olise-Position. Tippelschritte ausgeführt, Schuss direkt aufs Kreuzeck gezogen. Schön gehalten von Özbö. Nach wie vor 1:0 für Viking durch den Treffer von Stensnes in der ersten Minute. Schneller Wechsel wieder rüber nach Leipzig. Chancenwucher ein bisschen, oder Jeremia Stiel von Leipzig?
10: Ja, die eine war richtig, richtig dick. Die andere wurde abgegrätscht. Also da ist der Ball nicht mal auf den Kasten geflogen, aber am 5-Meter-Raum nach einem Einwurf alle überrascht. David Raum hat da mal ganz schnell geschaltet und den eben in den freien Raum reingeworfen zu Romulo. Sein Abschluss dann aber abgegrätscht von Sano. Ansonsten sehr ausgeglichen. Die Gäste versuchen es immer wieder über die linke Seite. Perisic, glaube ich, der Mann mit den meisten Ballkontakten, eben auch einen Abschluss gehabt. Allerdings überhaupt kein Problem für Martin van der Voort im Kasten von RB Leipzig. Der Schuss zentral auf seinen Kasten aus knapp 20 Metern. Damit kann man ihn nicht überwinden. Er hat auch schon einmal glänzend pariert. Jetzt der Ballbesitz gewechselt. Einmal für die blau gekleideten Gäste über die rechte Seite. Links ist auch sehr viel Platz für Perisic, aber sie machen es in die Tiefe, in den 16-Meter-Raum rein. Willi Orban ist da, kann den Ball aber nur abfälschen. Dann wird es gefährlich, aber die Fahne ging hoch wegen eines Abseitsspiels. Und Van der Voort liegt dann benommen am Boden. Der Keeper von RB Leipzig, alle Arme und Beine weggestreckt jetzt mittlerweile, steht da wieder. Sah schlimmer aus erst, er ist nämlich rausgesprungen aus seinem 5-Meter-Raum wie Superman und kriegt da den Stollen, glaube ich, sogar auch an den Kopf. Den hält er sich zumindest, ist alles halb so wild. Es kann weitergehen, RB Leipzig über links mit David Raum. Der schlägt den, relativ gefährlich einfach mal in die Zentrale. Ballbesitz ist damit weg. Aber der Schiedsrichter hat einen Foul gesehen an Romulu. Der kommt dann bei so einem Ball immer wieder aus der Spitze zurück auf die Zehnerposition. Kann den dann mit dem Rücken zum Tor meistens mit der Brust annehmen. Hier gab es einen kleinen Schubser und deswegen gibt es Freistoß, kurz ausgeführt von RB Leipzig. Dann Maritle Baku mit dem Fehler im Spielaufbau und sofort wird wieder Perisic auf die linke Seite geschickt. Willi Orban mal rausgerückt aus der Innenverteidigerposition auf links. Aber Maritle Baku so stark zurückgelaufen, sprintet am linken Angreifer vorbei und schnappt sich einfach die Kugel. Ball auf die linke Seite rausgelegt. Jetzt mal mit Nkunku. Der hat keine richtige Idee. RB Leipzig ein bisschen kopflos in dieser Phase. 12. Spielminute. Immer noch 0:0. André, wie sieht's aus bei den Münchnern? Haben die sich jetzt mal geschüttelt und auch vielleicht die ein oder andere Torchance gehabt?
11: Nee, Torchance ehrlich gesagt nicht. Geschüttelt haben sie sich, mehr Ballbesitz auch. Das ist man von den Bayern ja eigentlich gewohnt. Aber es fällt ihnen noch nicht so gut ein. Vor allen Dingen auch Lennart Kahl kriegt wenig Bälle, weiß damit auch wenig anzufangen. So vor 6-7 Minuten hätte er ruhig mal draufknacken können. Aus 18 Metern in der Mitte hat er aber nicht gemacht, hat dann abgewartet, verzögert. Dann wollte er nochmal irgendwie einen Steckpass spielen. Da merkt man einfach, er ist noch nicht der Alte, er traut sich noch nicht so viel zu, könnte also gerne noch ein bisschen besser werden. 13 Minuten gleich durch, am rechten Flügel, so 10 Meter von der Mittellinie entfernt. Olise den Ball mit der Brust runtergestoppt, dann direkt in die Zentrale reingespielt zu Kimmich, legt in den Mittelkreis zu Bischoff, verteilt ihn halb links rüber zu Luis Diaz. Diaz, der ja auch noch nicht so richtig in Form ist in dieser Saison, wenigstens noch nicht so der Alte, so wie man ihn kennt. Dann der Schussversuch erstmal halblinks abgeblockt, wieder Minche Kim. Über Tah geht es wieder auf die halbrechte, 30 Meter zum Tor. Leimer am rechten Flügel draußen wartet schon wieder. Der mit nach vorne gelaufene Olise, Doppelpass mit Leimer gespielt, kein Durchkommen. Da sind 9 Spieler. Löffelpass jetzt von Kimmich in der Hoffnung, dass Kane rankommt. Der macht ein bisschen den Schneeräumer, schiebt 2 weg, kommt aber auch nicht mehr ran. Also die Bayern immer wieder mit dem Versuch, mal die Lücke zu finden, was ihnen aber nicht gelingt. Jetzt gerade mal schön durch Bischoff weitergeleitet, über die linke Außenbahn, über Bischoff, Bischoff weiter auf Luis Diaz. Schuss und Knapp geht am rechten Torpfosten vorbei. Warum? Weil Arild Özbö wieder dran ist. Da hat er super gehalten gehabt. Der Mann, der seit 2020 im Club ist, in der Jugend ab 2003 dann ebenfalls bei Viking gewesen ist, zwischenzeitlich verliehen wurde, ist er gebürtiger Starwanger und hat hier gerade noch so den linken Arm ranbekommen. Wir sind in der 15. Minute, 1:0 für Viking durch Stensnes. Die Ecke für die Bayern immer noch mit Olise. Ball kommt in den Fünfer rein, kein Problem allerdings für Özbö. Also hier unverändert 1:0. Was macht Leipzig? Alles gut, Jeremias Diehl.
10: Ja, eben mal eine gute Aktion von Christopher Nkunku. Auf Höhe der Mittellinie hat er den Ball ganz schön elegant angenommen mit dem Außenriss und am Gegenspieler vorbeigelegt, einmal gedreht und ihm dann auch noch davon geeilt. Einzig sein Querpass am 16-Meter-Raum, der war nicht gut, der war abgefälscht und damit kein Problem für Matej Kovar im Kasten der Gäste. Aber sowas, dafür ist er auf dem Platz. Das kann er dann einfach mal aufblitzen lassen und einfach mal einen stehen lassen und dann vielleicht auch mal noch einen einschieben. Aber das hat nicht geklappt. Hier sind die 15 Minuten auch gerade gespielt. 0:0 immer noch und die PSV aus Eindhoven kommt über die linke Seite mit Ruben van Bommel. Der ist ja auch so auffällig. Mal die Seiten gewechselt mit Perisic jetzt über die rechte Seite. Der wird gesucht mit einem tiefen Pass hinter David Raum vorbei. Bringt die Flanke von der Grundlinie Richtung van Bommel. Der kann aber nur mit dem Kopf gerade so drankommen. Flanke nochmal von Kostic. Die ist rausgeklärt. Aber weiter bleibt die PSV in Ballbesitz. Nehmen ein bisschen das Tempo raus. RB Leipzig jetzt sehr kompakt vom eigenen 16-Meter-Raum. Ungefähr auf der Breite des 16-Meter-Raums. Und davor 10 Meter. Alle Feldspieler davor. Da ist wenig durchkommt. Deswegen jetzt wie im Handball. Von rechts nach links. Einmal durchspielen. Wo ist eine Lücke? Wer hat eine glänzende Idee? Über rechts wird es jetzt versucht. Noch einmal hinterlaufen, Nusa ist aber da, macht erstmal den Raum zu und die PSV tut sich schwer, hier eine Lücke zu finden. Auch Romulu, der Brasilianer vorne im Sturm, großgewachsen, bulliger Typ, macht mit, läuft die unangenehmen Meter und dann hat der Schiedsrichter ein etwas gesehen, was wir hier oben nicht sehen konnten, hat das Spiel unterbrochen und jetzt gibt es, glaube ich, die Ansage, dass was überprüft worden ist. Er holt sich die beiden Kapitäne ran. Das ist Nicolas Walsh. Und da wird eine Szene wohl überprüft, dass Riedle Baku mit der Hand im eigenen 16er am Ball war. Jetzt wird es auch auf der großen Videoanzeigetafel angezeigt. Möglicher Strafstoß. Ich konnte es hier auf meinem Bildschirm gerade schon mal in der Wiederholung sehen. Riedle Baku geht hoch zum Kopfball, kriegt einen leichten Rempler von Van Bommel. Und dann geht der rechte Ellenbogen an den Ball. Schaut sich der Schiedsrichter diese Situation nochmal an. Genau so ist es. Er macht diese berühmte Geste. Pfeift in die Pfeife, zeigt an, ich gehe jetzt zum Monitor. Einmal mit den Zeigefingern angezeigt, er geht raus und schaut sich das ganz genau nochmal an. Der 35 Jahre alte Schotte, sein fünftes Champions-League-Spiel. Hat Riedle Baku vorher einen Schubser bekommen oder geht er da unnatürlich hoch zum Kopfball? Ball ist auf jeden Fall am linken Ellenbogen, so ist es, nicht der rechte, wird es beiden Vereinen relativ egal sein. Zittern und bangen auf Leipziger Seite, hoffen natürlich im Gästeblock. Das zieht sich und zieht sich, deswegen gehen wir nochmal rüber zu André Siems.
9: Kopfball, Harry Kane, das hätte das 1:1 sein können in der 18. Minute gerade. Ballkampf von der linken Seite in Richtung Fünfer.
10: Ja. Es gibt Elfmeter für die PSV aus Eindhoven. Er hat sich entschieden, er hat lange gebraucht draußen am Bildschirm. Und er hat gesagt, das ist eine unnatürliche Handbewegung bzw. eine Vergrößerung des Körpers von Riedle Baku. Und deswegen gibt es jetzt den Strafstoß und das Pfeifkonzert aus dem Leipziger Block. David Raum, der Kapitän, geht nochmal hin und peitscht die Fans an, dass es jetzt hier richtig laut wird. Wer hat sich da die Murmel geschnappt? Gerade nicht zu erkennen. Ball liegt auf dem Punkt. Jetzt kommt er hoch. Es ist natürlich Ivan Perisic, 37 Jahre alt, mit all seiner Erfahrung schnappt er sich die Verantwortung, schnappt er sich diesen Ball, legt ihn hin gegen Martin van der Voort. Wir schreiben die 19. Spielminute. Perisic schaut zum Schiedsrichter. 3, 4, 5 Schritte, läuft an und Martin van der Voort hält. Verschossener Elfmeter in der 19. Spielminute und das Stadion in Leipzig, es kocht einmal komplett hoch. 0:0. Was für ein Aufreger. Es hat eine ganze Weile gedauert. Am Ende ist es egal, denn Martin van der Voort hält erstmal die Null. Es gibt Eckball. Das dauert einen kleinen Moment. Was machen die Bayern?
9: Die Bayern suchen das Loch im Käse sozusagen. Denn die Maus, die bewacht beides. Und die Maus ist heute FK Viking Stavanger und die Norweger lassen sich irgendwie gerade überhaupt nicht auf den Tänzchen mit den Bayern ein. Die haben gefühlt schon wieder 80% Ballbesitz. Der Spielstand aber immer noch 1:0 für die Norweger durch den Treffer nach einer Ecke von Stensnes. Ist geschlagen worden von Trippic. Stensnes per Kopf. Schlecht ausgesehen haben Min-Jae Kim und Jonathan Tah. Kim hat ihn da überhaupt nicht gesehen und hat ihn vor allen Dingen auch aus den Augen gelassen. Und Jonathan Tah hat im Rücken irgendwas gespürt, was so ein bisschen geknackt hat. Und das war das Genick von ihm, als er mit dem Kopf einfach mal den Ball eingenickt hat. Der Stensnes, keine Chance übrigens für Jonas Urbig im Kasten. Der Mann, der vom 1. FC Köln gekommen ist, wo er ab 2012 ja in der Jugend war. Dann gab es die Line nach Regensburg und nach Fürth, da ist er dann auch den Bayern zum ersten Mal aufgefallen, haben gesagt, Mensch, der hat tolle Reflexe, sollten wir uns vielleicht mal genauer angucken. Jetzt ist er da gelandet und es scheint so, als wenn er der Nachfolger von Manuel Neuer werden würde. Weiter Abschlag von Stavanger rein ins Halbfeld der Bayern. Sie wollen gerne einen Freistoß haben. Schiedsrichter aus Bulgarien sagt, weiter geht's. Die Bayern halb rechts draußen mit Leimer, den Versuch ins Zentrum zu schieben, den Ball. Das große Problem hier ist, dass die Bayern einfach zu ungenau spielen. Es müsste schneller gehen. Der Kunstrasen kommt ihnen natürlich überhaupt nicht gelegen. Warum? Weil wenn sie mal versuchen, schnell durchs Zentrum durchzukommen, beziehungsweise auch durch die Viererkette die beiden Innenverteidiger ins Leere laufen zu lassen, dann bremst der Ball ab. Der Ball ist irgendwie so heute so ein klein wenig der gemütliche
11: der im Urlaubsmodus da so durchtrudelt und sich aber auch sagt, nö, so richtig stressig machen wir es nicht. Jetzt schon wieder rechte Seite, Verlängerung des 16ers. Da ist Michael Olise Höhe der Grundlinie. Dann wollte er noch vorbeigehen. Allerdings dann Christopher Haugen, der schiebt den rechten Fuß raus, haut den Ball über die Grundlinie nochmal. Die nächste Standardsituation. Eine Ecke für die Bayern. Nehmen wir noch mit. 21 Minuten durch. 1:0. Viking Stavanger immer noch. Harry Kane macht sich in der Mitte ein bisschen Platz. Ecke kurz ausgeführt auf Kimmich. Täuscht rechts an, spielt dann rein in den 16er auf Karl. Der hebt ihn auf die Position. Im Zentrum drin ist Nene Brown. Noch mit der Versuch, in den Rückraum zu spielen. Und dann können sie sich erst einmal befreien. Also leider noch keine Tore für die Bayern, die sich sehr, sehr schwer tun, und die Lücke hier zu finden und überhaupt einfach mal auch diese Vierer- respektive Fünferkette auch schwer zu erkennen, was die da eigentlich spielen. Für mich ist es eine Viererkette, die dann aber auch ganz schnell mal zu einer Siebenerkette werden kann von den Norwegern. Also die knacken sie einfach nicht. Aufatmen in Leipzig. Bei Leipzig gegen Eindhoven haben sich die Leipziger schon gut geschüttelt und bauen wieder auf. Thierry?
10: Ja, sie versuchen es, sie kommen aber nicht so richtig gefährlich vor den Kasten von Mate Kova. Eben mal ein kleines Kopfbällchen von Ezekiel Bansusi. Der hat ja am vergangenen Wochenende nach 46 Sekunden gegen die Frankfurter Eintracht einen Ball über die Linie gedrückt. Hier war es zu ungefährlich. Ich bin euch aber noch schuldig, wie Maarten van der Voort diesen Elfmeter gehalten hat. Der war nämlich relativ schlecht geschossen, das muss man so sagen. Perisic, ja, halbherzig irgendwie in die Mitte. Maarten van der Voort war eigentlich in die Ecke nach links gesprungen. Aber mit seinem Fuß, da hat er den einfach mal abgewehrt. Jetzt aber aufgepasst. Van Bommel über die linke Seite mit sehr viel Tempo in den 16-Meter-Raum reingegangen. Die Flanke kommt nicht an. Sie wird gerade noch so abgefälscht von Bansusi. Vorne Kopfbällchen, hinten mit dem Füßchen da. Also, wichtiger Mann bei RB Leipzig, hat sich in dieser Saison reingespielt in die Mannschaft von Martin De Micheles. Es gibt jetzt den dritten Eckball für die Gäste. RB noch ohne ruhenden Ball, der gefährlich vor den Kasten kommen kann. Ecke von der linken Seite, das ist was für den Rechtsfuß, für den Strafstoßschützen, für den 37 Jahre alten Kroaten Ivan Perisic. Der hebt den linken Arm und bringt den Mitzug zum Tor rein in den Fünfer. Kopfball abgefälscht. Und geht wieder ins Tor aus. Nächste Ecke. Kleine Druckphase jetzt für die Gäste. Der Schiedsrichter hebt den Arm. Noch kleine Diskussion im 16-Meter-Raum. Aber das ist nur das Zeichen. Es wird da hinten an der Eckfahne weitergespielt mit einem Eckball für die PSV. Jetzt einmal hingelegt von Filip Kostic. Kennen wir auch aus der Bundesliga bei der Frankfurter Eintracht. Auch Kroate, 35 Jahre alt, sehr viel Erfahrung heute in der Mannschaft von Peter Bosch. Der Eckball von rechts, von dem Linkfuß reingebracht. Wird aber immer noch nicht freigegeben. Jetzt ist er frei mit Zug rein am Fünfer. Wieder Bansusi mit dem Kopf da. Leipzig kann sich gerade so mal aus dieser Druckphase von den Gästen befreien. Was machen die Bayern? Kommen sie mal langsam gefährlich vor den Kasten oder was?
11: Ja, es ist so ein Handballspiel, das man eigentlich als Fan gar nicht so gerne sieht, weil man irgendwie weiß, das geht links, Mitte, rechts, rechts, Mitte, links. Oh, Halbposition mal da gewesen. Da springe ich doch kurz mal auf und lüfte mal die Hose. Dann geht es wieder ganz links raus, dann wieder halb Mitte und jetzt ist mal Lennart Kahl da. Tut mir leid, dass ich das sagen muss. Ich bin so großer Lennart Kahl-Fan, vor allen Dingen in der Nationalmannschaft, was er da gezeigt hat, kurz vor der Weltmeisterschaft, bevor er sich dann verletzt hat. Aber der Junge traut sich überhaupt nichts mehr zu. Gerade hat er einen Ball bekommen, war direkt am Strafraum, hätte nur noch draufhauen müssen. Und was macht er? Er schiebt nochmal quer. Achtung, jetzt mal im 16er drinnen schon wieder Stavanger. Die Möglichkeit, fast, wollte ich sagen. Wie schlecht ist denn das verteidigt gewesen gerade von Jonathan Tah und von Conny Leimer, die nicht gesehen haben, dass Zlatko Trippic da gar nicht denkt, den Ball irgendwie ins Zentrum auf Haugen zu spielen, sondern einfach durchgegangen ist. Vorbei erst an Leimer im 16er drinnen, dann noch vorbei an Tah und dann Glück und Dank, dass der Kunst da ist, er rutscht nämlich weg und somit vergibt er die fast sichere Chance zum 2:0. Die Bayern mit Bischof ins Leere, das ganze Höhe des 16ers schon wieder von Viking Stavanger. Dann links draußen Luis Diaz. Was hat uns der für Spaß gemacht in der vergangenen Saison? Also wenigstens allen, die Bayern-Fans sind. Und jetzt heute auch nur noch einer, der die Bälle von links nach rechts haut. Einer, der Normalform hat, das ist Michael Olise. Es geht alles und ausschließlich über ihn. 9 Schüsse der Bayern auf den Kasten. Ein Schuss von Viking Stavanger. Besser gesagt, ein Kopfball. Der ist drin gewesen in der zweiten Minute. Das 1:0 durch Stensnes nach einer Ecke von Trippic. Sie machen genau das, was ihr Trainer wollte. Bjarte Lunde Arsheim
9: hinten schön für alles wegverteidigen und dann einfach mal blitzschnell nach vorne kommen und hoffen, dass Min-Jae Kim oder Jonathan Tah in der Innenverteidigung einen Ausfall haben. Und so ist es einmal da gewesen. Schon wieder die Bayern über Michael Olise. Rechts wollte jetzt mal ins Dribbling reingehen und die rechte Außenlinie entlanglaufen. So 35 Meter zum Tor, ist dann aber hängen geblieben. Bayern sind noch nicht richtig drin in dem Spiel. Sie haben zwar mehr Ballbesitz, sie haben auch mehr Chancen, aber jetzt gar keine richtig hundertprozentigen. Und sie lassen zu viel Gutes liegen, wo die Intuition fehlt. Eben wie ich schon gesagt habe, bei Lennart Karl zum Beispiel. Jetzt schauen wir mal, vielleicht kann er es gleich nochmal machen. Nachdem Bischof eingelaufen kam, vom Zentrum auf rechts drüber. Der floatet so ein bisschen auf seinen Positionen, kriegt aber einfach auch zu wenig Bälle. Und Kimmich ebenfalls noch nicht drin in diesem Spiel. 1-0, Viking. Wir gehen wieder zurück zu Leipzig und hoffen auf das erste Tor für RB.
10: Ja, hier noch 0-0, 27. Spielminute. Du hattest es gerade von Ausfällen. Und wenn ihr euch stört daran, dass, oder gemerkt habt, dass es bei mir auch so ein bisschen kratzt und hier und da mal einen kleinen Ausfall gibt, dann bitten wir dies auf jeden Fall zu entschuldigen. Wir sind dann in der Halbzeit dann nochmal dran. Wieder runter auf den Rasen. Die PSV aus Eindhoven ist jetzt dominanter und hat mehr Ballbesitz. Eben auch einige Eckbälle. Die Nummer 5 ist eben gerade reingesegelt, aber Martin van der Voort, der Keeper von RB Leipzig, macht hier ein überragendes Fußballspiel. Und hat schon zweimal gehalten, einmal aus 7 Metern, einmal aus 11 Metern gegen Perisic. Aber noch steht die Null. Er ist ja sowieso in dieser Saison zu Hause, noch ohne Gegentreffer. Wenn es nach ihm ginge, soll das auch so bleiben. Jetzt über die rechte Seite die PSV, aber David Raum ist dazwischen, kann den Ball ja erstmal konsequent.

0: Schütteln. Jetzt haben sie das Spiel im Griff. Von Stavanger kommt eigentlich gar nichts. Aber wie gesagt, die Intuition, die fehlt mir einfach. Dieses Zutun und Zutrauen, einfach auch mal draufzuhauen aus 16 Metern. Sie wollen den Ball gefühlt irgendwie reintragen. Auch Harry Kane meistens von drei gleich abgedeckt. Da könnte man vielleicht ein bisschen mehr machen. Ich habe schon gesagt, gerade Lennart Karl gefällt mir noch nicht so gut, weil er aus guten Gelegenheiten, wo er es mal probieren könnte, zu wenig draus macht oder sich auch nicht traut. Jetzt mal Schussversuch von Bischof, allerdings zuerst links draußen, so 8 Meter zum Tor, mit dem Rücken zum Tor gewesen, eingelaufen, mit links dann draufgehauen, aber Treffer hätte auch nicht gezählt, weil derjenige, der ihn mit der Brust abgenommen hat, das ist Luis Diaz gewesen, davor im Abseits gestanden ist und der Schiedsrichterassistent hat sofort auch die Fahne oben gehabt. Die Fans von den Bayern, auch alle warm, eingemümmelt schon mit dicken Pullis und den Jacken, klatschen trotzdem und die Fahnen werden geschwungen und einer ist richtig sauer. Von zwei echten Böcken hat er gesprochen, der Trainer nämlich, Vincent Kompany gegen Augsburg. Da hat ihm das Spiel seiner Mannschaft schon nicht so hundertprozentig gut gefallen. Könnte man auch sagen, zwei Böcke. Naja, zwei Böcke hat auch Manuel Neuer gehabt, einen Brutalo-Bock und auch beim zweiten Tor war es jetzt nicht der Superstar Neuer. Und heute hier ist er nicht zufrieden mit der Kreativität. Leimer läuft ein, ist im Strafraum drinnen, rechte Seite, Ball ein bisschen zu weit nach vorne gelegt. Und dann ist schon wieder Arild Özbö draußen, der Mann, der unter anderem auch bei Sarpsborg 08, bei Rosenborg, ja, in den Jahren so 2000 rum, ist Rosenborg ja der große, große Dominator gewesen hier. Rosenborg Trondheim mit vielen, vielen Meistertiteln, dann mehrere Leihen gehabt und seit 2020 ist er wieder zurück. Im Meisterjahr 2025 dann 12 Ligaeinsätze gehabt und heute bislang hier noch ohne einen Fehler, genauso auch wie Jonas Obig. Auf der anderen Seite bei den Bayern, der Mann, der sein Champions League Debüt im März 2025 damals gegen Leverkusen gegeben hatte, eingewechselt für Manuel Neuer, ohne Gegentor geblieben. Das ist heute nicht der Fall. 31. Minute, immer noch 1:0 für Viking Stavanger. Jetzt gibt es mal einen Freistoß für die Norweger. Linke Seite könnte gefährlich werden, aber sollte sich da was tun, schrei ich natürlich. Bis dahin gehen wir wieder nach Leipzig zu Cherry.
1: Ja, hier zäher Spielaufbau von RB Leipzig von rechts. Da wurde Nkunku gerade gefoult, kurz ausgespielt, alles kurz hinter der Mittellinie, dann mal über die linke Seite. Aber das ist einfach ein bisschen zu einfallslos. Jetzt mal Martin van der Voort, das ist der Keeper von RB Leipzig. Wenn der das Spiel schon machen muss, naja, langer Ball auf die linke Seite zu Nusa. Der kann da aber auch nur mit dem Kopf rangehen, also den Ball nicht kontrollieren. Dann gibt es 2-3 Zweikämpfe und die gewinnen die Spieler aus den Niederlanden von der PSV Eindhoven. Da hinten gespielt an den 5-Meter-Raum zu Matej Kova. Der pölt den Ball auf die linke Seite. Da war Kostic mal hinterlaufen bei Ruben van Bommel. Der ist so gut. Das ist wirklich unglaublich, was der da über die linke Seite macht. Mit ganz viel Tempo und einem feinen Fuß. Jetzt mal David Raum mit der Idee, einen langen Ball zu spielen. Naja, das wird so auch nicht unbedingt was. Lucel Retreuler, der hat hier in Leipzig gespielt, der hat das alles antizipiert, kann da einfach in den Passweg reinlaufen, stellt den Körper dann rein, der Ball wird rausgeschlagen, aber ich glaube vorher abgepfiffen, denn da hat sich Nkunku ein bisschen zu sehr in seinen Arm verliebt und den einfach nicht mehr losgelassen. Retreuler geht zu Boden, gibt Freistoß für die PSV aus Eindhoven, aus dem eigenen 16-Meter-Raum. Dreiecks, Fußball, Passspiel am eigenen 16-Meter-Raum. Romelu als erster vorne in der Spitze, der etwas, ja, behäbig auch anläuft und dann aber ein Fehlpass im Spielaufbau ohne Konsequenz, weil Nusa nicht aufgepasst hat und dann aber sofort die Vertikalität gesucht, sofort in die Tiefe über die rechte Seite, diesmal top aufgepasst von Luc Eba, dem französischen Innenverteidiger von RB Leipzig, dann sogar im Kurzpassspiel ausgespielt mit Martin van der Voort durch die Zentrale mit David Raum, also wirklich wild, aber es hat in dieser Situation funktioniert. Das war mal ein kleiner Überraschungsmoment. Jetzt Gruder auf der rechten Seite, zieht aber in den Gegenspieler rein. Ball sofort weg, deswegen 33. Spielminute. Hier immer noch 0:0. André, was meinst du? Kommen die Bayern jetzt nochmal zum Ausgleich vor der Pause?
0: Ich schreibe die Bayern nie ab. Schon gar nicht eine Viertelstunde vor Ende der ersten Halbzeit. Nee, die Brown, linke Seite, höher der Grundlinie in den Rückraum rein. Kimmich nochmal quergelegt. Kimmich, Schuss am rechten Eck. Warum haut er denn nicht drauf? Warum haut er denn nicht drauf? Junge, worauf wartest du denn? Freie Bahn. Es geht nicht freier. Du kannst es dir aussuchen. Das waren 6 Meter Diagonale zum Tor. Und der Özbö, der kriegt schon Angst. Also wenn er mit 5 einmal

0: die Geisterbahn fahren würde. Und was macht der Kimmich? Er guckt, dann nochmal auf den Ball. Dann wird der Winkel nochmal spitze, weil er Richtung Grundlinie durchgeht. Ja, sag mal, was ist denn mit diesen Bayern los? Das ist ja Wahnsinn, was die heute hier zusammen eiern auf dem Platz. Unglaublich. Also irgendwie ist der Wurm drin. Schon die ganze Saison. Jetzt nicht nur aufgrund der zwei Unentschieden gegen Schalke und den FC Augsburg. Das kann ja mal passieren. Aber das war auch nicht überragend, was sie da in der ersten Halbzeit gegen Bodø/Glimt gespielt haben. Auch da haben sie gesucht und nichts gefunden. Jetzt kommt der Ball ins Zentrum. Achtung, Kopfball, Kane! 6 Meter, Harry Kane, Kopfball, völlig in die Mitte auf Östbö. In der 35. Minute, die Bayern lassen hier Chancen liegen. Das glaubst du eigentlich gar nicht. Das ist ja unfassbar. Eigentlich könnte und müsste es von den Gelegenheiten her schon locker 3:1 für die Bayern stehen. Aber sie machen einfach nichts aus den Möglichkeiten. Und das kann sich dann tatsächlich jetzt dann irgendwann rächen, wenn sie einmal dann nochmal gefährlich vors Tor kommen. Harry Kane schön von der rechten Seite angespielt mit einem wunderbaren Flankenball. 6 Meter Mitte, Innenverteidiger haben beide da nicht gut ausgesehen. Falchener und Stensnes nicht. Aber Harry Kane köpft zu sehr in die Mitte. Bleibt also beim 1:0. Was macht uns Hoffnung hier aus Sicht der Leipziger?
1: Ja, eben mal ein guter Angriff über die rechte Seite in die Zentrale gespielt von Gruda zu Nkunku. Der hat ja ein Zauberfüßchen, hat den Ball super angenommen, weitergeleitet zu Nusa. Und dann ist Perisic von ganz vorne nach ganz hinten gesprintet und ist in den Laufweg rein und hat diesen Ball weggerutscht, weggekretscht. Also gute Aktion von Perisic hinten. Aber Leipzig noch ein bisschen ziellos, ein bisschen orientierungslos hier und da. Funktioniert es dann mal über Gruda, der wird gerade gefoult. Nächstes Mal Willi Orban, aber Gruda steht schon da. Er kann den, will ihn erst schnell machen, macht es dann aber doch langsam. Gut zugestellt vom Spieler aus Eindhoven. Das ist eine Freistoßposition, 15 Meter hinter der Mittellinie, halbrechte Seite. Das ist was für David Raum, eigentlich mit dem starken linken Fuß. Aber ja, doch so ist es auch. Gruda hat ihn noch einmal berührt. Mit beiden Händen gestreichelt, dass der David Raum den jetzt gleich mit dem linken Fuß reinstreichelt in den 16-Meter-Raum. Romelu ist da so ein Zielspieler zum Beispiel. Oder auch Willi Orban, natürlich beide mit vorne. Oder auch ein großgewachsener Bansusi. Also schauen wir mal. David Raum hebt den rechten Arm, läuft an und bringt den rein. Der wird aber am 11-Meter-Punkt einfach rausgeköpft. Da war kein Leipziger. Der war auch nicht hoch genug. Jetzt Ballbesitz bei der PSV. Können sie was draus machen? Leipzig aber gut sortiert nach hinten gelaufen mit Bansusi als letzter Spieler. Lücke Bar war auch mit dabei. Willi Orban, der ist ja auch schon ein bisschen älter. Braucht da einen kleinen Moment länger. Aber wenn du einen Bansusi hast, dann kannst du auch mal etwas langsamer zurücklaufen. Jetzt kontrollierter Spielaufbau. Mit Riedler Baku sucht sofort die Tiefe. Sind in der gegnerischen Hälfte drin mit Nkunku. Kann er ins 1 gegen 1 gehen? Ja, kann er. Aber er kann halt nicht vorbeigehen. Deswegen wird es nicht gefährlich. Bald rudelt in den 5-Meter-Raum von Matej Kuba, der in seinem grünen Neon-Torwart-Dress den Ball erstmal rechts, links in die Zentrale legt und dann angelaufen wird, den Ball aufnimmt. Also 37. Spielminute, 0:0 hier in Leipzig. Was tut sich bei dir, André?
0: Der Ball ist im 16-Meter-Raum rechts drinnen von Viking Stavanger. Jetzt versuchen sich die Norweger mal zu befreien. Schnell und super. Da ist fast einer durch und Nene Brown ist letzter Mann. Im 16er drinnen, Schussmöglichkeit. Tor für Stavanger. Es ist Trippic nicht gewesen, sondern Peter Christiansen. Wahnsinn, eiskalt, super. Ich applaudiere, weil diese Bayern so ziemlich alles falsch machen, was du nur falsch machen kannst. Unglaublich, wie billig, wie einfach, wie rotzfrech du das machen kannst und in der 38. Minute mit 2 Torschüssen auf 2:0 stellst. Wohlgemerkt, das ist Viking Stavanger. Das ist nicht Manchester City, das ist nicht der FC Barcelona. Hinten der Ballverlust im 16er von Bischof und dann pennen Kimmich, Karl, Leimer, Olise geht nicht mit hinten und dann einfach mal schnell nach vorne gespielt auf Christiansen. Nene Brown kommt auch vom Tempo nicht hinterher. Nene Brown, der Supernationalspieler der deutschen Fußballnationalmannschaft, kommt im Tempo nicht hinterher gegen Peter Christiansen von Viking Stavanger. Und dann schaut er hat ja auch Zeit. Hey, es kommt ja keiner mit. Die stehen ja alle vorne am 16er, die Bayern-Spieler, und machen sich da gemütlich. Kleine Siesta, kurzer Trip gedanklich über die Fjorde. Dann kann er sogar noch mal den Kopf heben und haut den Ball mit links, rechts unten rein. Und Urbich, zum zweiten Mal geschlagen, konnte sich auch da nicht wirklich auszeichnen. 2:0 Viking Stavanger. Diese Bayern heute sind einfach komplett im Gammelmodus. Kriegen den Ball vorne nicht rein, lassen alles aus, spielen völlig verkopft. Und wenn sie da mal die Lücke finden, dann knallen sie aus 5-6 Metern den Ball irgendwo hin, wo er nicht hingehört. Und zweimal kommen die Norweger vors Tor, zweimal ist er drinnen. Deswegen applaudiere ich. So eiskalt musst du spielen. Und das ist einfach nur klasse gegen eine Top-Mannschaft wie den FC Bayern München. Hier sitzt noch 6 Minuten. Und in Leipzig würde ein Türchen auch gut tun. Bitte auf der richtigen Seite, Jerry. Und irgendwie muss dieser von Bommel mal geklärt werden, oder?
1: Ja, Riesenmöglichkeit aber eben gerade für RB Leipzig. Und Brian Gruder erkläre ich gleich jetzt erstmal der Ecke. Die Ecke von der rechten Seite von David Raum reingebracht. Aber von Bansusi, glaube ich, am Kasten vorbeigeköpft. Das war nicht so gefährlich, aber eben gab es ja tosenden Applaus für die Aktion von Brian Gruder. Das sind die Momente, die es dann mal braucht. Überraschung über die rechte Seite mit ganz viel Tempo, mit, ich sag mal, 7 bis 8 Übersteigern. Geht da in den 16-Meter-Raum rein, nimmt noch einen Haken mit, steht dann relativ frei vorm Kasten von Matej Kovar und schießt dann aber zu zentral auf den Torhüter der Gäste. Aber das ist ein Lebenszeichen. Jetzt geht es sofort wieder in die richtige Richtung aus Sicht der Leipziger, nämlich auf den 16-Meter-Raum von der PSV aus Eindhoven. Das ist Romulu, der da mal abzieht aus 20 Metern zentrale Position mit seinem linken Fuß. Der Ball fliegt aber 3-4 Meter am Kasten vorbei. Aber es ist hier ein bisschen mehr Energie zu spüren. Das hat Martin De Michelis ja eingefordert von seiner Mannschaft, da zu sein mit viel Tempo nach vorne zu spielen und einfach Bock zu haben, Fußball zu spielen. Ja, das hat eben mal geklappt bei Brian Gruder, diesem unglaublich versierten Fußballer über die rechte Seite bei RB Leipzig. Nusa ist noch ein bisschen blass, so wie die Bayern in Norwegen, oder André Siems?
0: Absolut. Kopflos, einfach nur mal drauf losrennen und versuchen irgendwie den Ball in den Strafraum reinzubekommen. Das ist natürlich viel zu wenig. So kannst du nicht spielen. Und die Bayern kriegen das irgendwie gar nicht gerade geregelt. Ich glaube, sie können es auch nicht glauben, was da heute hier in Norwegen passiert. Und sie rennen schon wieder dem Tor von Stavanger an. Wenn einer spielt und wenn es einer kann, dann rechts draußen. Olise überlässt den Ball Leimer, heute ebenfalls nicht gut. Hat jetzt schon 4 Fehlpässe am Stück gespielt. Und Bischof rein ins Zentrum. Nochmal der Versuch, auf Kimmich zu spielen. Auch er inzwischen schon, was ich gezählt habe, mit dem 8. Ballverlust. Und das ist halt gefährlich. Und gerade wenn du dann die Absicherung nach hinten nicht hast und du nach hinten nicht mitmachst, also sprich beim Gegenpressing mitläufst und versuchst, das im Verbund zu löschen, dann kann es gefährlich werden. Kimmich schon wieder im Zentrum. 30 Meter zum Tor. Auf die linke Außenbahn rüber angenommen. Da ist Luis Diaz. Stimmt, spielt auch noch mit Höhe der Grundlinie. Flanke nach innen rein. Kopfball raus. Geklärt erstmal aus dem 16er. Und dann kommen sie gar nicht auch mit, sagen sich, macht doch ihr das Spiel. Wir lassen euch wieder anrennen, anrennen, anrennen. Und der Kimmich, der Bischof, der Karl, der Leimer, die bleiben dann alle stehen. Und mit einem schönen Pass nach vorne, irgendeiner wird schon nach vorne laufen, egal ob das jetzt der Trippic ist oder der Botheim oder der Christiansen. Einer von den drei Offensiven kommt schon ran und dann hauen wir ihn rein, weil ihr keine Lust habt beim Gegenpressing dann und beim Umschaltspiel mitzumachen. Also 2:0, hier sind es noch 3 Minuten offiziell. Wie lange noch in Leipzig?
1: Auch genau 3 Minuten noch offiziell. Aber da wird ein bisschen was oben drauf kommen. Alleine ja 2 Minuten gebraucht, um die Entscheidung für den Strafstoß zu finden in der 19. Spielminute, wer vielleicht ein bisschen später reingekommen ist. Ja, die PSV aus Eindhoven, die hatte einen Strafstoß in der 19. mit Ivan Perisic. Ganz schlecht geschossen in die Zentrale und Martin van der Voort hat den gehalten. Deswegen steht es hier noch 0:0. Ansonsten tut sich Leipzig schwer, aber haben jetzt mehr vom Ballbesitz. Über links mit David Raum, ganz links rausgegeben zu Nusa. Der macht mal das Häkchen in die Zentrale. Kopfball ist nicht verkehrt von Bansusi, aber an den Rücken eines Verteidigers geköpft. Der Ball noch nicht rausgeklärt, weil Romulo super nachsetzt, vorbeigehen will und dann wird er gelegt. Das Ganze noch außerhalb des 16-Meter-Raums, aber es ist die gelbe Karte, die erste gelbe Karte in diesem Spiel für Serginho Dest. Der hat ein Tor gemacht im ersten Spiel von der PSV in dieser Champions-League-Saison gegen Schachtar Donetsk beim 1:1. Hier hat er Romulu mal schön abgegrätscht, ganz links
2: am 16-Meter-Raum. 1,25 Meter vielleicht entfernt von der Torauslinie. Und da gibt es jetzt also Freistoß für RB Leipzig in dieser 44. Spielminute. Der Schiedsrichter benutzt seinen Rasierschaum, stellt die Zwei-Mann-Mauer. Also das kurze Eck ist sowas von zu. Aber David Raum, der ist ein Linksfuß, er spielt von der linken Seite. Das heißt, der wird ihn sowieso mehr als einen Flankenball reinbringen. Am Elfmeterpunkt, da stehen 3-4 Leipziger relativ frei. Im Fünfer Raumdeckung von de Paysway. Jetzt reingeflankt an den zweiten Pfosten. Aber Kopfball von Willi Orban überhaupt nicht gut. Geht 3 Meter rechts am Tor vorbei. Bleibt also beim 0:0. Hier Martin De Michelis im schwarzen Anzug, ja, so leicht an der Nase kratzend, läuft er da auf und ab. Wie sieht's denn beim Bayern-Trainer aus, André?
3: Hat morgen Genickschmerzen. Er ist nur noch am Kopfschütteln die ganze Zeit. Kann es, glaube ich, ebenfalls nicht fassen, was da auf dem Platz passiert. Ja, ich habe es gesagt, Kunstrasen natürlich langsamer als der normale. Das ist nicht das Spiel der Bayern, wenn der Ball auftitscht und dann im Prinzip fast schon liegen bleibt. Das ist eher so ein bisschen wie Schlammbaden und irgendwo ist halt noch ein Ball mit drinnen, um es mal überspitzt auszuführen. Aber die Bayern kriegen einfach auch nicht, ja, wie soll ich sagen, sie machen halt zu wenig aus ihren Möglichkeiten. Ich habe es schon 100-mal gesagt, mir fällt doch nichts mehr ein, wie ich es noch irgendwie sagen könnte. Jetzt schon wieder rechte Seite, Höhe der Grundlinie mal. Die Norweger Flanke nach innen rein. Christiansen, der Einzige. Tah geht nicht hin. Minje Kim geht nicht hin. Kimmich geht nicht hin. Die stehen alle da. Und ich glaube, Christiansen kann selber nicht glauben, dass er da noch so fast unbedrängt an den Ball rangekommen ist. Dann rechts, direkt an der rechten Außenlinie, gibt es den Einwurf für die Bayern. Nö, der Ball war doch schon im Aus, glaube ich, von Michael Olise. Olise dachte, er kriegt die Kugel. Nö, er wollte dann noch mal dribbeln. Ich glaube, als letztes ist ein Norweger dran gewesen. Deswegen wird es nochmal diskutiert. Wir haben übrigens noch 30 Sekunden, eine Minute wurde hier draufgelegt. Jerry, auch du müsstest schon in der Nachspielzeit sein, oder?
1: Genau jetzt in dieser Sekunde. 2 Minuten gibt es nur obendrauf, alles klar. Also das ist nicht die XXL-Nachspielzeit, sondern relativ knackig. Schauen wir mal, was Leipzig damit noch anfangen kann. Über Gruda, über die rechte Seite. Wir sind auf Höhe des 16-Meter-Raums. Der geht mal Richtung Grundlinie, dann der Haken ganz blitzschnell nach links. Und dann kann Riedle Baku den Ball reinflanken. Der wird verlängert und geht nochmal ins Tor aus. Bedeutet der zweite Eckball für RB Leipzig. Auf der anderen Seite haben wir schon 6 gesehen. Alle gut runtergefangen oder gehalten von Martin van der Voort. David Raum sucht erstmal einen Ball. Der wird ja mittlerweile nicht mehr von einem Balljungen oder einem Ballmädchen gebracht, sondern liegt auf diesem Hütchen da und den holt er sich ganz, ganz, ganz gemächlich. Eine Minute dieser 2-minütigen Nachspielzeit ist damit dann auch schon abgelaufen. Er legt sich den Ball hin, beide Arme gehen hoch. Das sieht so aus, als könnte der jetzt auf den zweiten Pfosten kommen. Von wegen, flach zurückgespielt zu Antonio Nusa, zurück zu David Raum und dann wird der Ball rausgeklärt. Das ist immer kurios, wenn du einen Eckball hast und du spielst den ganz schlecht kurz aus. Das sieht einfach immer ein bisschen bedeppert aus. Also gut geklärt, kann man auch sagen, von der PSV aus Eindhoven. Bei dir, André, ist schon Feierabend?
3: Jo, Feierabend. Kopfschütteln immer noch bei dem Trainer Vincent Kompany. Die Bayern sind mächtig sauer. Ich bin mal gespannt, ob sich das bemerkbar macht in den zweiten 45 Minuten. Ab wieder nach Leipzig.
1: Und da ist Brian Gruder unterwegs über die rechte Seite. Der tanzt sich da durch. Schön mit einem Tunnler. Nochmal zurückgelegt. Da ist ganz viel Platz. Und dann in Rückenlage auf den Oberrang geschlagen, dieser Ball aus der zweiten Reihe. Oh weia! Was ist denn das für ein Abschluss vom Marokkaner El Ainaoui? Den muss er doch auf den Kasten bringen. Super Aktion wieder von Brian Gruder über die rechte Seite. Ich glaube, der hat da 2 Leute getunnelt an der Grundauslinie. Legt ihn zurück und da war überhaupt niemand, außer der Leipziger Spieler mit der Rückennummer 21. Und der kloppt den in der zweiten Minute der Nachspielzeit einmal auf die Tribüne. Deswegen geht es mit 0:0 in die Pause. Einmal kurz durchatmen und dann sind wir wieder da.
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5: Sie haben es gehört, das war die erste Halbzeit in dieser Champions League Konferenz mit ihren Reportern André Siems in Stavanger und Jeremiah Stiel aus Leipzig. Kurz nochmal die Ergebnisse. Die Bayern liegen mit 0:2 zurück. In Leipzig sind keine Tore gefallen. Hier hören Sie jetzt Nicole Dienemann und den ARD Infoabend.
6: Vielen Dank, Nele Hüpper. Der ARD-Infoabend.
7: Vom NDR in Hamburg, schönen guten Abend. Wir starten im politischen Berlin. Es war eine große Überraschung gestern, als Bärbel Baas ihren sofortigen Rückzug vom Parteivorsitz der SPD und dem Amt der Arbeitsministerin bekannt gegeben hat. Und dann ging alles sehr schnell. Ihr Nachfolger als Minister, der ehemalige Ministerpräsident von Rheinland-Pfalz, Alexander Schweizer, hat am Nachmittag seine Ernennungsurkunde durch den Bundespräsidenten erhalten. Und der fand mahnende Worte in Richtung Regierung. Benjamin Großkopf berichtet aus Berlin.
8: Der Bundespräsident erinnerte die Bundesregierung an die Erwartung der Deutschen, das Land zu erneuern. Diese Aufgabe fordere Disziplin, gegenseitiges Vertrauen und die Bereitschaft zum Kompromiss. Das Land brauche eine Regierung, die zusammenhält und anpackt, so Steinmeier weiter. Das Staatsoberhaupt hatte zuvor Bärbel Baas ihre Entlassungsurkunde überreicht, allerdings nicht öffentlich. Baas habe sich einer anspruchsvollen Aufgabe gestellt, sagte Steinmeier, mit Leidenschaft, Haltung und einem mitfühlenden Blick auf die Menschen. Nachfolger Alexander Schweizer war früher unter anderem Arbeits- und Sozialminister sowie zuletzt Ministerpräsident in Rheinland-Pfalz. Er habe dabei gezeigt, dass Erneuerung und Wandel gelingen könnten, lobte der Bundespräsident. Und zwar, wenn man Unternehmen, Gewerkschaften und Beschäftigte an einen Tisch hole, statt über sie hinweg zu entscheiden. Schon die ersten Tage dürften für Schweizer zur Bewährungsprobe werden. Aus seinem Ministerium wird unter anderem der Gesetzentwurf zur Rentenreform erwartet. Der SPD-Vize machte heute hier in Berlin klar, so wörtlich zügig, aber gründlich arbeiten zu wollen. Schweizer vermied aber eine Festlegung auf einen genauen Zeitplan. Kanzler Merz und die Union forderten dagegen Tempo von Schweizer. Merz beklagte, schon zu lange auf ein Gesetz zu warten.
7: In Berlin haben Grüne und SPD die Sondierungsgespräche mit der Linkspartei über die Bildung einer gemeinsamen Regierung unterbrochen. Grund ist ein Beschluss der Linksfraktion bei ihrer konstituierenden Sitzung am Nachmittag. Sabine Müller.
9: Alle anwesenden linken Abgeordneten hatten eine Erklärung unterschrieben, in der unter anderem ein Bekenntnis zum Existenzrecht Israels abgegeben wird. Als Grundlage dieser Erklärung werden ausdrücklich linke Parteitagsbeschlüsse genannt, nicht das gemeinsame rot-grün-rote Papier zum Umgang mit Antisemitismus, das die Spitzen von Linken, Grünen und SPD letzte Woche beschlossen hatten und das innerhalb der Linken teils heftig kritisiert wird. Die Linksfraktion hatte am Nachmittag auch die umstrittene Neuköllner Abgeordnete Vanessa Emde in die Fraktion aufgenommen, der Antisemitismus vorgeworfen wird. Die Spitzenkandidaten von Grünen und SPD, Werner Graf und Steffen Krach, erklärten am Abend, man müsse jetzt bewerten, ob die Verabredung von vergangener Woche noch gelte. Sie erwarten, dass die Linke klarstellt, ob sie diese ernst nimmt und umsetzen will. Unklar blieb zunächst, wie kritisch die Lage ist, ob die Sondierungen kurz vor dem Scheitern stehen. Interviewanfragen des RBB lehnten Grüne und SPD ab. Der linke Co-Fraktionschef Tobias Schulze zeigte sich in der RBB-Abendschau überrascht von der Reaktion der potenziellen Koalitionspartner. Aus seiner Sicht gelte die Vereinbarung von letzter Woche, die Erklärung der Fraktion sei zum Teil wortgleich. Die Aufnahme der Abgeordneten Emde in die Fraktion verteidigte Schulze. Sie habe die Fraktionsvereinbarung unterschrieben und man gehe davon aus, dass sie sich auch daran halte.
7: Beim Arbeitgebertag war heute Kanzler Merz zu Gast und sehr deutlich hat er dort seine Marschrichtung klargemacht. Zitat: Ich möchte nicht Liebling der Nation werden. Da besteht aktuell wohl auch eher keine Gefahr. Weiter hat er dann aber gesagt, er habe die Absicht, dieses Land so auf Kurs zu bringen, dass wir vor allen Dingen für die junge Generation wieder eine vernünftige Perspektive bieten. Und er mahnte erneut mehr Tempo an. Wir haben es eben schon gehört, mit Blick auf die SPD. Martin Polanski.
10: Der Kanzler und die Reformen. Friedrich Merz ist angetreten, um die Bremsen der Wirtschaft zu lösen, die Sozialsysteme fit zu machen für die Zukunft. Ziemlich angeschlagen besucht Merz heute den Deutschen Arbeitgebertag. Zum einen ist er erkältet, zum anderen ist anderthalb Jahre nach dem Start der schwarz-roten Koalition klar, die deutsche Wirtschaft hat erwartet, dass mehr auf die Spur kommt. Arbeitgeberpräsident Rainer Dulger.
11: Wir wissen längst, wohin es gehen muss. Der Zeitplan ist eng getaktet. Aber der Zug fährt einfach nicht los.
10: Dulger attestiert Kanzler Merz, dass er nicht zu den Bremsern gehöre. Voranzukommen sei nun die Aufgabe für alle führenden Koalitionspolitiker.
11: Ich wünsche Ihrer Regierung Erfolg. Ich halte es für entscheidend, dass eine Regierung der demokratischen Mitte zeigt, wir erkennen die Herausforderungen und wir können sie auch wirksam lösen. Wir können Entscheidungen treffen, selbst wenn sie Widerstand hervorrufen. Das stärkt nicht nur unsere Wirtschaft, Herr Bundeskanzler, das stärkt am Ende auch das Vertrauen in unsere Demokratie.
10: Merz wird durchaus freundlich empfangen von den versammelten Wirtschaftsvertretern im Kongresszentrum am Berliner Alexanderplatz, Firmenchefs und Verbandsvertreter. Und das, obwohl eine Umfrage des Arbeitgeberverbandes BDA zu dem Ergebnis kommt, dass 89% der Unternehmenslenker der Bundesregierung eine schlechte Arbeit attestieren. Merz weiß um die vielen miesen Umfragewerte.
6: Ich habe nicht die Absicht, der Liebling der Nation zu werden, sondern ich habe die Absicht, dieses Land so auf Kurs zu bringen, dass wir vor allen Dingen für die junge Generation wieder eine vernünftige Perspektive eröffnen. Das ist mein Anspruch.
10: Und Merz nennt einen Zeitplan für die Rentenreform. Bis Ende des Jahres wünscht er sich einen Kabinettsbeschluss, damit die Reform im ersten Quartal des kommenden Jahres vom Bundestag verabschiedet werden kann. Trotz der 10 Debatten innerhalb der Koalition, vor allem um die Abschaffung der sogenannten Rente mit 63. Merz' Erwartung an den neuen Arbeitsminister Alexander Schweizer von der SPD.
6: Arbeit im Ministerium. Und zwar so schnell und so zügig, dass wir die Gesetzentwürfe, die wir verabredet haben, die zum Teil auch schon im Entwurf da sind, so schnell wie möglich ins Kabinett bekommen.
10: Immerhin auf einen Lichtblick kann Merz verweisen. Die deutsche Wirtschaft wird in diesem Jahr stärker wachsen als bislang erwartet. Der Internationale Währungsfonds rechnet mit 1,3%. CDU-Wirtschaftsministerin Katharina Reiche warnt auf dem Arbeitgebertag aber davor, das schon als Entwarnung zu sehen. Vielmehr brauche es eine permanente Anstrengung, um Deutschland wettbewerbsfähiger zu machen. Eine Einschätzung, die auch viele Besucher des Arbeitgebertages teilen.
12: Wir haben in vielen Fällen einen Handlungsbedarf und da ist jetzt sozusagen die Politik auch gefordert, da jetzt tatsächlich voranzugehen.
13: Ich glaube, das ist dringend nötig und ich glaube, wir haben auch nicht mehr so viel Zeit dafür.
10: Die Arbeitgeber machen Druck, aber Kanzler Merz dürfte dieses Signal heute nicht überrascht haben.
7: Das Hamburger Landgericht hat der Hamburger Wochenzeitung Die Zeit angedroht, ihre Redaktionsräume zu durchsuchen, wenn die nicht eine bestimmte Tonaufnahme herausgibt. Das hat viel Kritik ausgelöst. Es geht um einen aufsehenerregenden Prozess, der gerade in Hamburg läuft, den gegen Christina Block, die Tochter von Eugen Block, dem Gründer der Steakhouse-Kette Blockhaus. Meine Kollegin Helene Buchholz hat sich mit den Vorgängen befasst und ich habe sie gefragt, was sind das für Tonaufnahmen und warum sind die so wichtig, dass das Landgericht Hamburg zu einer solchen Maßnahme greift.
14: Ja, zwei Kinder von Christina Block sind ja in der Silvesternacht 2023 auf 2024 gewaltsam aus Dänemark, also vom Vater weg, nach Deutschland entführt worden. Zu der Zeit gab es einen erbitterten Sorgerechtsstreit und Christina Block hatte ihre Kinder schon länger nicht mehr gesehen. Die beiden sind dann wenig später in Deutschland aufgetaucht und wurden der Mutter, also Christina Block, übergeben. Und die hat das auch öffentlich gesagt, also sie hat die jetzt nicht versteckt oder so. Ein Gericht hat dann aber sehr schnell entschieden, dass sie zurück zum Vater gebracht werden müssen. Und auch das ging dann wieder recht schnell. Wenige Tage später waren sie wieder in Dänemark und sind dort mit dem Rest der Familie an einem geheimen Ort untergebracht worden. Und nur wenige Tage danach wiederum hat Anne Kunze, also die Chefin des Podcasts Zeitverbrechen, ein Interview mit der Familie in diesem Safehouse geführt. Also lange bevor die Kinder von der Polizei vernommen wurden, hat sie ein Interview unter anderem mit dieser damals 13-jährigen Tochter aufgezeichnet. Und die verweigert jetzt, also im laufenden Prozess, die Aussage. Auch brisant, das Interview oder zumindest jetzt Auszüge daraus sind erst vor kurzem bei Zeitverbrechen in der Podcast-Reihe House of Block veröffentlicht worden. Also erst ein paar Jahre, nachdem es geführt wurde, aber eben noch vor Ende des Prozesses. Also das Urteil wird ja erst noch für diesen Herbst erwartet.
7: Das Hamburger Landgericht hat also gestern die Durchsuchung der Redaktionsräume der Zeit und der Wohnung dieser Zeitautorin von Zeitverbrechen angeordnet, falls die das Material nicht rausrücken. Das ist ja super ungewöhnlich.
14: Ja, genau. Und da würde ich jetzt auch direkt mal mit einem Ton des Vorsitzenden des Deutschen Journalistenverbandes, also dem DJV, Mika Beuster, einsteigen. Der hat nämlich heute Morgen im Programm von NDR Info ganz klar gesagt, das ist ein frontaler Angriff auf die Pressefreiheit.
15: Es geht um den Quellenschutz. Wir Journalistinnen und Journalisten sind Berufsgeheimnisträger. Menschen wenden sich an uns, um Skandale aufzudecken, um Geheimnisse zu berichten. Sie vertrauen sich uns an und sie brauchen auch das Vertrauen, dass das, was sie uns erzählen, an niemanden weitergegeben wird.
14: Und dazu muss ich auch noch mal ganz deutlich sagen, es ist wirklich nicht üblich, ne, dass Staatsanwaltschaft und Polizei so vorgehen. Also bevor Redaktionsräume durchsucht werden, muss schon echt einiges passieren. Und am Ende ist das ja auch nicht passiert, aber die Androhung ist schon eine sehr, sehr eine Grenzüberschreitung. Und der Redaktion ist auch kaum eine Wahl gelassen worden. Hätten sie die Aufnahmen nicht rausgegeben, wären die Redaktionsräume durchsucht worden. Freiwillig war das also nicht, sagt auch Jochen Wegner, Co-Chefredakteur der Zeit.
16: Wir waren gezwungen, um eine Durchsuchung des ganzen Hauses zu vermeiden, 80 Stunden Material zu übergeben mit den ganzen Gesprächen, die im Rahmen dieses Podcasts geführt wurden. Da sind auch Leute drauf, die überhaupt nicht in dem Podcast vorkommen. Und auch die Kinder haben Aussagen getätigt, von denen sie nie dachten, dass die verwendet würden, sei es vor Gericht oder in den Medien. Und das ist schon ein kleiner Albtraum.
7: Die Zeit sagt, sie haben die Aufnahmen ja nur unter Protest rausgegeben, du hast es gesagt, eben um zu verhindern, dass die gesamte Redaktion durchsucht wird. Aber in einem versiegelten Umschlag. Und was bedeutet das jetzt?
14: Rechtlich, ehrlich gesagt, erstmal überhaupt nichts. Wenn ein Gericht findet, sie können das Material auswerten, dann können sie das tun und natürlich auch einen versiegelten Umschlag öffnen. Es sollte natürlich den Protest unterstreichen. Und so kann man eben auch klar nachvollziehen, wenn zum Beispiel später in einer höheren Instanz entschieden werden sollte, dass das Vorgehen rechtswidrig war, ob das Material schon gesichtet wurde oder nicht. Jochen Wegner sagt:
16: Das ist natürlich im Grunde eine Verzweiflungstat. Das Gericht hat aber inzwischen, soweit ich das verstehe, zugesagt, dass sie das respektiert und auch unseren Widerspruch respektiert und zunächst einmal klären lässt, ob das legal war.
7: Und das heißt, wie geht es jetzt weiter?
14: Es sieht so aus, als gäbe es jetzt eben erstmal noch eine rechtliche Klärung. Dann erst wird sich zeigen, ob das Material im Prozess verwendet werden kann. Und Wegner hat angekündigt:
16: Wir werden versuchen, alle Rechtsmittel, die es gibt, einzusetzen, um zu verhindern, dass dieses Material vor Gericht verwendet wird.
14: Und wir bleiben natürlich dran.
7: Helene Buchholz berichtete. Und bevor es jetzt weitergeht mit dem Sport, eine Verkehrsmeldung. Achtung, ein Falschfahrer auf der A99 München Südwest, München Süd zwischen Neuherberg und Kreuz München Ost. Kommt Ihnen ein Falschfahrer entgegen, fahren Sie äußerst rechts und überholen Sie nicht. Auf der A99 München Südwest, München Süd zwischen Neuherberg und Kreuz München Ost ist ein Falschfahrer unterwegs. Vorsicht bitte in beiden Richtungen. Und damit schauen wir wieder in die Champions League und zu meiner Kollegin Nele Hüpper.
5: Zuerst mal zu den 5 Ergebnissen auf den Plätzen ohne deutsche Beteiligung. Zwischen Galatasaray Istanbul und Barcelona steht es 1:1. Das ist auch das Halbzeitergebnis zwischen Inter Mailand und Brügge. Atletico Madrid führt gegen Manchester United mit 1:0. Keine Tore sind bisher zwischen Arsenal und Lille gefallen. Dafür gab es 3 Treffer bei Villarreal gegen Neapel. Es steht 2:1. Schon am frühen Abend setzte sich Sporting Lissabon in Lenz mit 2:0 durch und Sabah FK aus Aserbaidschan gewann gegen den Tabellenführer der tschechischen Liga, Slavia Prag, ebenfalls mit 2:0. Hier geht's jetzt weiter mit der 2. Halbzeit der Königsklassenkonferenz. Viking Stavanger gegen Bayern München und RB Leipzig gegen PSV Eindhoven. Ihre Reporter André Siems in Stavanger und Jeremia Stiel in Leipzig. Viel Spaß.
3: Zurück im Lüse-Stadion in der Lüse-Arena, wo es zwar Wechsel geben wird. Na, gucke mal. Da soll einer noch sagen, der Papa hat keine Ahnung vom Fußball. Da rede ich gerade bei Anne noch und sage, den Linksaußen würde ich tauschen und den Innenverteidiger. Und was macht er? Er bringt zum einen Upamecano, der Vincent Kompany, der Bayern-Trainer in der Innenverteidigung. Ich nehme an, Minje Kim wird gehen. Und Alphonso Davies kommt Linksaußen für Nene Brown, der eigentlich so gespielt hat, dass man das Trikot heute überhaupt nicht waschen muss. Dazu kommt noch ein Offensiver, habe ich Lennart Kahl etwa kritisiert. Ja, habe ich. Warum? Weil er einfach noch nicht der Alte ist, weil er noch Zeit braucht. Er braucht noch sehr viel Zeit. Die Zeit soll er als junger Spieler natürlich auch bekommen. Aber heute, und hier ist Champions League, heute hier geht es um Punkte. Da muss natürlich Vincent Kompany auch reagieren. Ich könnte mir vorstellen, dass Kahl rausgeht und Saibari steht schon bereit. Denn ich denke mal nicht, dass Luis Diaz gehen wird und Michael Olise natürlich überhaupt nicht. Es sei denn, er hat einen Schlag auf den Fuß bekommen. Das habe ich nicht gesehen. Schiedsrichter, Assistent hat, wie Ronaldo, wenn er so die Freistöße ausführt, die Tafel in der Hand. Dann gibt es den ersten Wechsel bei den Bayern. Nathaniel Brown geht raus und Davies kommt rein. Der zweite, der geht, ist Jonathan Tah. Guck mal. Und auch Karl geht raus. Da hätte ich eher auf Minje Kim getippt. Aber vielleicht hat ja auch Tah ein bisschen was abbekommen. Saibari, Upamecano, Davies also jetzt neu mit dabei. Da lag ich doch in unserem Halbzeitgespräch gar nicht so schlecht. Gleich geht's also weiter mit den zweiten 45 Minuten. Es kommt zumindest ein bisschen mehr Qualität, vermeintlich mehr Qualität auf dem Platz. Das sind die Wechsel, die ich auch vorgenommen hätte, außer dass ich Tah rausgenommen hätte, sondern Minje Kim. Spiel läuft jetzt wieder, tut sich in Leipzig was. Gibt's da Veränderungen? Jeremia Stiel.
17: Es sieht erstmal nicht danach aus. Die Mannschaften kommen aber auch gerade erst aus den Katakomben. Hat sich aber keiner in der Pause so richtig warm gemacht. Die Gäste aus Eindhoven, sie sind schon wieder da. Gehen nochmal in so ein kleines Warm-up. Und auch die Leipziger sind im Tunnel und versammeln sich dann nochmal. Das dauert hier noch einen Moment. Deswegen rüber wieder zu dir.
3: Dann erzählen wir noch ganz kurz, während die Bayern versuchen, sich ein bisschen bequem zu machen im Halbfeld von den Norwegern. Also, Viking Stavanger ist zu Hause in der Macht seit August 2025. Hier in dieser Lyse Arena nur ein einziges Pflichtspiel nicht gewonnen. Arena klingt ja so groß, so knapp 16.000 sind heute hier. Damit ist dieser Palast auch schon ausverkauft. Der Kunstrasen haben wir schon gesagt, deswegen die Bayern ja schon auch am Montagvormittag angereist, um das Abschlusstraining dort abzuhalten. Kopf an Kopf mit Bödi Glind sind sie in der Tabelle. Das ist die Mannschaft, die morgen ja gegen Dortmund spielt, dann auch auf Kunstrasen. Da können wir jetzt schon dem BVB die Daumen drücken, dass er es zumindest in der ersten Halbzeit besser macht als der FC Bayern. Über Zagreb ging es in die Ligaphase, in den Playoffs 2:2 bei Dynamo, 3:1 daheim, zum Auftakt 1:3 in Stuttgart verloren, damit man so ein paar Zahlen mal an der Hand hat. So, die Bayern bauen jetzt nochmal auf, Ball über die Mittellinie rübergegangen, Alphonso Davies, Ballgewinn, dann setzt von hinten Saibari nach und da wollte doch tatsächlich, ich glaube, es ist Christopher Askildsen gewesen, unten so ein bisschen den Bauernspitz einhaken mit so einem U-Hackerl. Das hätte eine gelbe Karte gegeben gegen Saibari, hat aber gerade noch so ein bisschen Boxspringen gespielt, ist dann rübergesprungen, hat aber den Ball nicht mehr bekommen. 2:0 ist Stavanger vorne, wir machen eine kleine Reise und gehen von Norwegen. Nee, jetzt sind nochmal die Bayern im 16er drinnen. Von hinten kommt Kimmich, wird fair vom Ball getrennt. So, und jetzt sagt der Reiseplaner, weiter geht's nach Leipzig.
17: Immer eine Reise wert, das kann ich nur so empfehlen. Bis jetzt sind 24 Sekunden gespielt. Fußballerisch das haben wir bis hierhin noch nichts verpasst. Jetzt der lange Ball von Martin van der Voort. Das ist der Keeper von RB Leipzig. Vorne Richtung Leuchtturm, das ist der Brasilianer Romulo. Aber der Ball, der wird nicht richtig kontrolliert. Ping-Pong da, bis er dann beim Keeper von der PSV per Kopf zurückgespielt am 5-Meter-Raum dann aufgenommen werden könnte. Macht er dann auch, weil er langsam angelaufen wird von Romulo. Also keine Wechsel bei der PSV aus Eindhoven und auch kein Wechsel bei der Mannschaft von Martin De Michelis von RB Leipzig. Gut nachgesetzt mal von Bansusi und sofort Nusa geschickt. Da hätten die Leipziger gerne ein Handspiel. Pfiff gehört vom Unparteiischen. Der musste eine gelbe Karte zeigen. Die gab es für Dest auf Seiten der Gäste. Ansonsten, ja, dieser strittige Elfmeter.
3: Riedle Baku wurde. Szene in Stavanger.
17: Ja, dann zu dir.
3: Und zwar hätte es eventuell einen Elfmeter geben können für die Bayern. Im 16er ist ja Kimmich, wo ich gesagt habe, fair vom Ball getrennt worden. Im Zweikampf mit Björdal. Und Björdal ist ihm tatsächlich aufs rechte Sprunggelenk getreten. Allerdings ist der Ball da schon weg gewesen. Also der Zweikampf war fair dahingehend, dass Björdal zuerst den Ball getroffen hat und dann erst im zweiten Nachsetzen sozusagen Kimmich. Deswegen kein Elfmeter. Der Schiedsrichter zeigt es jetzt gerade an. Es stand dort ein potenzieller Elfmeter-Check. Der ist jetzt abgeschlossen. Und damit wieder rüber zu dir, Thierry.
17: Und da spielen sich gerade die Leipziger in den 16-Meter-Raum. Das ist Nusa, das ist der Abschluss. Aber es ist nicht das Tor. Aus spitzem Winkel ist da Matej Kovar da, der Keeper. Der kommt raus aus dem 16er und geht jetzt zu Boden, hält sich da den Bauch oder den Schritt. Er geht auf jeden Fall zu Boden und hätte gerne eine Spielunterbrechung. Wenn der Keeper im 5-Meter-Raum verletzt am Boden liegt, sollte das auch kommen. Und das ist jetzt auch der Fall. Nicolas Wolsch, der Schotte, hat jetzt das Spiel unterbrochen. Aber was war das für eine super Chance für RB Leipzig in dieser 48. Spielminute. Doppelpass Nusa mit Romulo an der 16-Meter-Raumkante. Dann geht er halblinks rein mit vollem Tempo. Aber wird so ganz leicht rausgeschoben vom Innenverteidiger. Deswegen wird der Winkel immer spitzer. Er zieht trocken ab mit links und trifft den Keeper genau da, wo es beim Mann extrem wehtut. Und deswegen muss er da kurz sich einmal berappeln. Hat aber die Null gehalten. Jetzt also Schiedsrichterball auf Höhe der Mittellinie. Das war so, wie sich das Martin De Michelis vorstellt. So, wie es auch gegen die Eintracht funktioniert hat. So, wie es auch in der ersten Durchgang funktioniert hat. Torgefahr ist da. Aber der Ball ist noch nicht über die Linie geflogen. Hier in Leipzig und deswegen wieder rüber zu André Siems nach Norwegen.
3: 356 Pässe für die Bayern, 93 nur für Viking Stavanger, aber 2:0 für die Norweger. Durch Stensnes in der zweiten Minute, 38. Christiansen mit dem 2:0 nach einem schönen Pass von Botheim. Die Bayern schwärmen aus, rechts im Strafraum drinnen mit Michael Olise. Ein Haken zu viel geschlagen, dann verlieren sie den Ball. Aber sie setzen immer wieder nach mit Bischoff, sehr umtriebig. Also wirklich überall zu finden, jetzt auch gerade an der linken Außenbahn gewesen. Hat dann zwei frisch gemacht und den Ball nach innen gebracht. Dann schon wieder die Flanke der Bayern, diesmal von rechts außen. Olise flattert da rein, Kopfball raus vor die Füße von Kimmich. Rechts 28 Meter zum Tor, an die rechte Außenbahn zu Olise, geht vorbei am Strafraum, verzögert ein bisschen, wartet. Erstmal, was macht Leimer? Dann zieht er gleich drei vor sich. Trippic unter anderem, dem Kapitän der Norweger. Und dann nochmal der Löffelball. Schuss ins Außennetz ran von Luis Diaz, der mal von seiner Position links außen weggegangen ist und tatsächlich mal in der Mitte aufgetaucht war. Von Leimer kommt noch zu wenig. Dann wollte er noch diskutieren, weil er sagt, er hat einen kleinen Ellenbogencheck mitbekommen. Der Unparteiische aus Bulgarien, Georgi Kabakov, hat allerdings da nichts gesehen gehabt und Leimer hält sich das Schienbein und zeigt an, das muss doch was sein. Und einer, der heute auch wahnsinnig umtriebig in seiner Coachingzone ist, das ist immer wieder der Trainer. Und das ist Vincent Kompany, der sich stark beschwert. Leimer, der sich beschwert, kriegt dafür die gelbe Karte. Also, und es gibt schon wieder einen potenziellen Elfmeter-Check. Anscheinend dann auch für die Bayern. Und Leimer zeigt an, geh raus, schaust dir an. Ich habe einen Schlag anbekommen. Was macht der Schiedsrichter? Schiedsrichter erst einmal überhaupt nichts. Doch ich glaube, jetzt berät er sich, geht noch mal raus und schaut sich das Ganze am Fernseher an. Und da sieht er, dass Leimer in Richtung 16er geht. Und der Spieler trifft tatsächlich Leimer oben am Spann. Ja, er trifft Leimer komplett am Spann. Also das ist für mich eine klare Elfmeterszene. Ball ist weg gewesen. Der Gegenspieler, das ist Christopher Haugen, haut nur auf Leimer drauf. Gibt es für mich gar keine zwei Meinungen. Er muss Elfmeter für die Bayern geben. Hundertprozentig, was sagt der Schiedsrichter? Elfmeter, so sieht's aus. 53. Minute, dass er sich das Ganze noch viermal angucken muss. Da verzweifle ich schon wieder bei mir in meiner bayerischen Birne und denke mir, ja, was ist denn los, mein Freund? Kein Ball da mit dem Fuß unten aufs Sprunggelenk gehauen, ja, dann nochmal zurückspulen. Ha, war es der Fuß oder war es eventuell eine Eintagsfliege? Das war der Fuß. Nochmal zurückgespielt. Tatsächlich, der Fuß, Potzblitz. Und zum vierten Mal ist denn da ein Ball weg gewesen. Nee, der Ball war irgendwie gefühlt schon auf dem Mond. Nur der Fuß getroffen. Jetzt hau ich mal einen raus als Schiedsrichter und entscheide mich für Elfmeter. Es tut mir leid, dieser Sarkasmus, der muss einfach mal sein, weil ich das nicht nachvollziehen kann, dass solche ganz klaren Entscheidungen, die auch wir Reporter beim ersten Mal sehen. Da kannst du mich in der Früh um 3 wecken und ich stehe auf und sag Elfmeter. So, Harry Kane, jetzt aber wieder aufs Geschehen. 54. Minute. Kane hat den Ball auf den Elfmeterpunkt gelegt. Der bulgarische Schiedsrichter hat nochmal den Torwart instruiert, dass er nicht von der Linie weg darf. Guckt nochmal, keiner rein in die 16er Linie. Jetzt läuft er die komplette 16er Linie nochmal ab. Da freut sich auf jeden Fall jeder, der da kurz vor der Linie steht. Ball freigegeben, Harry Kane zweimal durchgepumpt. Jetzt kommen die kleinen Tippelschritte, kurz den Kopf gehoben, rechts, rechts, unten rein, Tor für die Bayern. Es steht nur noch 1:2 aus Sicht des FC Bayern München durch den Elfmeter von Harry Kane. So, endlich das erste Tor für eine deutsche Mannschaft, Jeremias Diehl. Jetzt bitte Leipzig nachziehen.
17: Ja, da gab es eine dicke Möglichkeit für die Paceway. Jetzt aber aufgepasst. Wieder Perisic über die rechte Seite. Einmal diagonal auf Kostic. Der haut mal drauf. Aus 16 Metern. Eine gute Möglichkeit. Aber Martin van der Voort steht sehr souverän und stabil zwischen den Pfosten. Macht das Torwart-Eck. Das ist auch zu erwarten. Zu. Und kann diesen Ball parieren. Nächster geschnickter Ball in den 16-Meter-Raum. Gut gemacht. Sehr hoch. Sehr schwer anzunehmen. Und deswegen gibt es Abstoß, weil der Niederländer den Ball nicht kontrollieren kann, aber auf beiden Seiten im zweiten Durchgang eine dicke Chance auf das erste Tor an diesem Abend in diesem Stadion. Nusa in der 48. und in der 51. eben Mina. Super rausgespielt wieder über Van Bommel. Über wen denn sonst? Über die linke Seite. Geht bis zur Grundlinie, legt ihn dann zurück in den abwehrfreien Raum, sagen wir es mal so, am Elfmeterpunkt. Viel zu frei, aber der Mina, der hat das Ding leider aus Sicht der Gäste nicht richtig getroffen, geht rechts am Kasten vorbei. Deswegen 54. Spielminute 0:0.
18: Die PSV mit dem Ball am Fuß beim eigenen Keeper im eigenen 16-Meter-Raum. Wenig Bewegung auch bei RB Leipzig. Sie stehen erstmal gut. Bansusi eröffnet so ein kleines Pressing und dann gibt sofort den langen Ball über die rechte Seite zu Perisic. Kein Problem für David Raum, den Nationalspieler und Kapitän von RB Leipzig. Zurückgeköpft zu Luke Bar in die Zentrale und der verlagert mal auf rechts mit Sriedle Baku. Der hatte die dickste Möglichkeit vielleicht in diesem Spiel, in der vierten Spielminute. Volley aus 7 Metern scheiterte der an Kovar. Jetzt über die rechte Seite. Flanke kommt an den Elfmeterpunkt. Bansusi fliegt rein, aber unter dem Ball durch. Also geht der Ball links raus zu David Raum. Flanke nicht verkehrt. In den Fünfer wieder Riedle Baku. Kann den Ball am 16-Meter-Raum annehmen. Legt ihn nochmal auf Kruder. Kruder mit der Hacke. Baku ins Zentrum. Mit einer flachen Hereingabe und Fußabwehr im 5-Meter-Raum. Zentral vor dem Kasten von Matej Kovar, dem tschechischen Keeper im Kasten der PSV Eindhoven. Es gibt den dritten Eckball. Das ist doch jetzt das Spiel, was wir erwartet haben. Feuer gegen Feuer, hat es Peter Bosch genannt. Also beide aggressiv und offensiv. Das haben wir jetzt zumindest mal im zweiten Durchgang bis hierhin gesehen. Den Eckball nehmen wir vielleicht noch mit von RB Leipzig. Das ist eine gute Situation für den Kapitän, für David Raum. Die dritte in diesem Spiel. 6 gab es auf der anderen Seite. David Raum hebt den linken Arm. Er wird den Ball mit dem linken Fuß reinbringen. Also mit Zug zum Tor. So ist es. In den 5-Meter-Raum rein. Bansusi mit dem Kopf. Willi Orban ist auch mit dabei. Aber der Ball dann geklärt, geht in der gegenüberliegenden Seite ins Aus. Deswegen rüber zu André Siems und den Bayern, die wieder dran sind.
3: Oh, fast das 2:2. Tom Bischoff mit einem super Schuss abgezogen nach einem Pass von Ulisse im Zentrum. Und dann macht er sehr viel richtig, nur zu zentral. Super Schusshaltung. Und es ist erstmal wieder Özpil da gewesen und davor ein Kopfball von Kane. Beides in der 57. Minute, beide Male Özpil zur Stelle. Ecke von einem sehr, sehr schwachen Joshua Kimmich, der die Kugel gerade auf den ersten Pfosten drangezirkelt hat. Rausgeköpft erstmal wieder von den Norwegern, die inzwischen ziemlich unter Druck geraten. Vor allen Dingen die Hereinnahme von Davis, linke Seite, hat sich jetzt schon sehr stark bemerkbar gemacht. Und auch Upamecano, der hinten wahnsinnig viel Sicherheit ausstrahlt, immer wieder sagt, ich bin der letzte Mann, ich bin schnell, ihr könnt mit nach vorne gehen. Und Minche, den zieht er zurück, den lässt er dann nicht immer in sein Verderben laufen, so wie das zuvor mit Tah und Kim gewesen ist. Die beiden, die sich da anscheinend irgendwie überhaupt nicht verstanden haben. Schon wieder Neuaufbau der Bayern, kommen über die linke Seite nach vorne, 35 Meter zum Tor. Davis ins Zentrum auf Kimmich, dann geht es an den rechten Flügel rüber zu Leimer, der löffelt in den Fünfer rein. Kopfball, Abwehr erstmal wieder über die Grundlinie drüber. Das ist Hendrik Heckheim gewesen, der Mann Stavanger, der ja, mit 5 schon zu Viking gekommen ist. Ecke ausgeführt von den Bayern. Jetzt könnte der Schuss kommen von Leimer aus dem Rückraum. Das Ganze so aus 12 Metern halb rechts auf dem Popo eines Norwegers. Ball wieder über die Grundlinie gegangen. Ecke diesmal von der rechten Seite. Und es wird einen Wechsel geben. Rausgeht Christopher Haugen und er wird ersetzt durch Jesper Darland. Haugen, der eine gelbe Karte gesehen hat und auch jetzt nicht so ein gutes Spiel gemacht hat. Christopher Haugen und für ihn also jetzt neu dabei Jesper Darland. Das ist ein Innenverteidiger. Seit 2026 ist er im Club zuerst auf Leihbasis gekommen von Cardiff City. Bei der Fortuna, ja, da ist er ebenfalls mal unter Vertrag gewesen. Ecke jetzt von den Bayern ausgeführt. Setzen nach, nachdem die Norweger erst einmal klären können. Davis halb rechts draußen überlässt den Ball dann erst einmal Kimmich. Kimmich vorbei am Strafraum, Flanke ins Zentrum rein. Kopfballtor! Kane! 2:2! Harry Kane in der 60. Minute. Rechts Kimmich, endlich mal ein bisschen Platz. Hebt den Kopf, die Flanke schwebt gut durch den Fünfer nach innen. Und dann am zweiten Pfosten Harry Kane nicht gut in Szene gesetzt. Nicht gut verteidigt von Hendrik Heckheim, der da einfach zu weit weg war von ihm. Und diese paar Zentimeter mehr darfst du einfach einen Harry Kane nicht geben. Macht er natürlich auch rotzfrech. Drückt ein bisschen mit dem Ellenbogen, aber nur so ganz leicht homöopathisch, dass du es nicht pfeifen kannst. Und schon ist der Ball links im Eck drinnen. 2:2, so dreht man ein Spiel. Alles also wieder auf Null gesetzt. Jeremias Diehl, bitte wieder in Leipzig. Jetzt frage ich mich, wo ist Leipzig gerade?
18: Es steht immer noch 0:0. und Leipzig steht sehr tief. Eben wieder eine gute Möglichkeit für Dest, für die PSV aus Eindhoven, aber sein Schuss abgefälscht. Danach gab es Eckball. Der hat auch schon wieder den Ball über die rechte Seite. Dest ist der Rechtsverteidiger, hat aber schon ein Champions-League-Tor in dieser Saison erzielt. Eben war knapp davor, das zweite zu machen. Im Kurzpassspiel wollen sie
3: Achtung,
18: über die rechte
3: Luis
18: Seite kommen.
3: Luis Diaz links im 16er. Lupfer-Tor, wollte ich schon sagen. Aber die Fahne ist oben. Luis Diaz halb rechts aus dem Mittelfeld. Schön bedient, durchgelaufen, rein in den Strafraum. Aber abseits, ein paar Zentimeter haben gefehlt. Jerry, bitte wieder du.
18: Ja, da hat sich Nusa mit Bansusi mal versucht, über die linke Seite durchzutacken, hat aber nicht funktioniert. Bansusi, ja, ziemlich körperlich da von Perisic abgedrängt. Aber der Kroate bleibt sehr stabil und fair. Der Schiedsrichter hat nicht abgepfiffen, deswegen rollt der Ball weiter. Leipzig weiter in den Ballbesitz. Jetzt aber über die rechte Seite mit Riedle Baku. Der hinterläuft Kruder, überhaupt nicht gut verteidigt von der PSV aus Eindhoven. Jetzt Kruder auf Baku und der mit der Flanke rein. Die wird gerade so noch abgefälscht zum nächsten Eckball für RB Leipzig. Das ist dann Eckball Nummer 4. Wieder was für David Raum. Da war aber mal ganz schön viel Platz und da haben sie ganz schön gepennt in der niederländischen Abwehr da hinten. Das war komplett mit Ansage. Ryan Gruder kriegt den Ball von Riedle Baku. Der guckt sich einmal um und schiebt jetzt einfach die Linie entlang und keiner geht mit. Gerade so noch die Hereingabe zum nächsten Eckball verteidigt. 4:6 steht's nach Eckbällen. David Raum legt sich den Ball hin mit den Fans im eigenen Rücken. Den jetzt einnicken. Ein Willi Orban wird gesucht. Ein Romulu, ein Bansusi. Der kommt hoch rein in den Fünfer. Kommt ein Leipziger dran. Ja, gerade so. El Ainaoui ist das. Der kann den Ball gerade so auf der Grundlinie nochmal reinspielen zu Nusa. Der legt ab und dann ist da der Ball abgefälscht. Nachschussmöglichkeit. Nochmal der Keeper da. Nochmal Nachschussmöglichkeit. Romulu. Und trotzdem ist der Ball nicht drin. Zweifach, dreifach Chance für RB Leipzig. Das Ding geht nicht über die Linie. Was ist das für eine Top-Parade von Matej Kovar, der sich da zwei, dreimal mit Reflexen auszeichnen kann und die Null hält. Das ist ja das Entscheidendste. Aber RB Leipzig macht sofort weiter Druck mit Nusa in den 16-Meter-Raum rein. Jetzt ist der Ball mal im Seitenaus. Mal ganz, ganz kurz durchatmen. Gleich gibt es hier auch einen Wechsel in Leipzig. Wir gehen rüber zu André Simson und dem 2:2 bei den Bayern und den Wikingern.
3: Wahnsinn, was da los ist in Leipzig. Aber auch hier inzwischen ein super Fußballspiel, weil die Bayern endlich teilnehmen und ein bisschen mehr aus ihren Chancen machen. Vor allen Dingen Saibari, auch klasse, auch wenn er gerade davor noch eine Szene hatte, wo er den Ball vertändelt hat. Aber er macht sehr viel gerade fest, schiebt immer wieder nach. Gerade Ulisse, Zentrum, wo jetzt auch mehr Positionen mal getauscht werden. Luis Diaz macht nicht immer den Aushilfskellner an der linken Außenposition, sondern geht auch mal ins Zentrum, auch mal halb rechts da, unterstützt dann Ulisse. Und vor allen Dingen Upamecano spielt von hinten super raus, überlässt den Ball jetzt im 16er drinnen. Saibari, Schuss und geblockt. Nächste gute Gelegenheit, gerade noch so von Gianni Stensnes, der das 1:0 gemacht hat per Kopf in der zweiten Minute für Viking Stavanger mit dem Fuß dazwischen. Ansonsten hätte es eingeschlagen, bin ich mir sicher. Den hätte er nicht gesehen, den hätte er gerade noch so gehört, der Torwart Ariel Özbö von Saibari, der da Vollspann abgezogen hatte und dann geht er mit allem, was er hat, mit dem Körper rein. Eckball für die Bayern, rechte Seite. Kimmich, Zunge raus. Was züngelt er denn da rum? Sucht er was? Ah, er sucht wahrscheinlich so ein bisschen das Ausgewogene. Wo muss der Ball jetzt hin? Harry Kane hat ein bisschen geschoben gegen seinen Gegenspieler. Der lacht und sagt, ich habe geschoben, du hast geschoben. Ecke kurz ausgeführt, links am Knick des 16ers. Ulisse ins Zentrum. Bischoff zieht ab. Schöner Schuss, gute Haltung, geblockt. Ball geht raus über die rechte Außenlinie. Es gibt den Einwurf für den FC Bayern München. Wird gleich ausgeführt werden von Harry Kane. Wieder vor die Füße von Bischoff. Links zu finden, halb rechts, rechts, zentral, überall. Also die Bayern jetzt nicht mehr so ausrechenbar, kleben nicht mehr an den Positionen, ruschieren viel mehr. Min-Jae Kim, ich kriege wieder einen leichten Schweißausbruch, liegt nicht an meinem Fiebertraum, sondern daran, dass Min-Jae Kim nicht weiß, was er mit dem Ball machen soll. Steil nach vorne, die Bayern verlieren ihn schon wieder. Aufbau von Viking Stavanger, da kommt aber überhaupt nichts. Die Norweger einfach mal ins Leere. Wir sind aber schon im Halbfeld drinnen, der Bayern mit Upamecano. Steil nach vorne, 4 Meter von der Mittellinie entfernt. Da ist Kimmich in dem Versuch, durch die beiden oder an den beiden Innenverteidigern vorbeizuspielen auf Harry Kane, der genau im richtigen Moment gestartet war. Rechts draußen Bentheim, steil nach vorne auf Christiansen, abgeblockt erst einmal von Min-jae Kim. Dann geht es über Luis Diaz auf die sichere Variante zurück in die Innenverteidigung. Und Urbich weit draußen auch aus seinem Strafraum. Er wollte da Upamecano noch unterstützen. So ein bisschen in Mini-Neuer Manier. Rechter Flügel, schon wieder das Aufbauspiel der Bayern. 30 Meter zum Tor mit Olise. Olise auf die Halbposition zu Saibari. Weiter auf Kimmich in den Rückraum gespielt. Im Zentrum wartet schon Upamecano, hat den Ball aufgenommen. Dann kommt die Flanke flach auf Bischoff, lässt kurz abprallen, links raus auf Davies. Davies überlässt ihn am Knick des 16ers zu Luis Diaz. Flanke rein in den Strafraum und dann ist der Ball geklärt von einem Norweger. Es gibt nochmal eine Ecke, die nehmen wir ganz schnell noch mit nach 65 Minuten. 2:2. Halbzeitführung 2:0 für Viking. Dann zwei Tore für die Bayern durch Kane. Zweimal Kane, einmal Elfmeter und einmal ein Kopfballtor. Ecke schnell ausgeführt, bringt aber nichts ein. Rüber wieder nach Leipzig.
18: Ja, da fliegt gerade eine Flanke von den von der PSV rein in den 16-Meter-Raum. An allen aber vorbei, ins Tor aus. Und deswegen gibt es Abstoß bei Maarten van der Voort. Aber eben diese Zweifach-Dreifach-Chance, das war wirklich irre, was Matej Kovar, ich habe es gerade noch mal in der Wiederholung sehen können, da gemacht hat. Also, Brajan Gruder haut das Ding von der 16-Meter-Raumkante, Dropkick auf den Kasten. Der Keeper hält, das ist schon überragend. Und dann aber das Nachsetzen von Willi Orban aus 6 Meter Vollspann mit einem Volley-Schuss. Und Kovar macht sich so groß. Und mit dem Patschehändchen rechts oben holt er den da von der Linie. Das war wirklich Weltklasse. Jetzt Nusa für RB Leipzig an der linken Eckfahne unterwegs. Nochmal zurückgespielt zu David Raum. Die PSV, die steht sehr, sehr tief jetzt in dieser Phase. Mit 5-6 in der hintersten Kette auf Höhe der Mittellinie davor. Die restlichen Angreifer eigentlich diesmal in der Verteidigung. Jetzt mal ein bisschen angelaufen von Van Bommel und Perisic. David Raum muss deswegen den Rückwärtsgang einlegen. Zurück zu Luke Bar in die eigene Hälfte hinaus. Und dann könnte es mal einen langen Ball geben von Maarten van der Voort. Das haben wir heute schon öfter gesehen. Und der schickt Riedle Baku mal diagonal auf die Reise, auf die rechte Seite. Der will den irgendwie mit der Brust annehmen und mit der Hacke zurückspielen. Ist vielleicht nicht der Zeitpunkt für dieses Körperteil, aber Leipzig setzt sehr gut nach und da gibt es den nächsten Ballbesitz über die Zentrale. Das ist Bansusi, der zieht mal ab aus 25 Metern. Nusa war komplett frei auf der linken Seite, aber jetzt ist es so ein bisschen die Brechstange bei Ezekiel Bansusi. Der Schuss nicht gut, der trifft den überhaupt nicht, geht relativ knapp am Tor vorbei, aber der Keeper hat den auch vorbeigeschaut. Wäre auf jeden Fall zur Stelle gewesen. Ja, von der PSV länger nichts zu sehen. Also 10 Minuten, sehr dominantes Spiel von RB Leipzig. Der letzte gute Abschluss, der war von Dest, ist aber schon ein Weilchen her. Ansonsten verdient sich Leipzig so langsam die Führung. Wie ist es bei den Bayern in Norwegen?
3: Die hätten auch die Führung verdient. Kane, der in seinem 9. Champions-League-Spiel in Folge getroffen hat, das hat vor ihm nur Robert Lewandowski mal gemacht. Ronaldo und Van Nistelrooy, Rekordhalter ist Ronaldo mit 11 und zu 80 Toren in UEFA-Clubwettbewerben fehlt Kane keiner mehr. Er hat die 80 geschafft und auch die 81 und jetzt sind die Bayern schon durch. Rechts schon wieder mit einem immer wieder nach vorne eilenden Davis, der auch seine Position nicht hält. Das gefällt mir tatsächlich gut. Und mit diesem Spielstil kommen die Norweger überhaupt nicht klar. Und das müssen die Bayern genauso forcieren. Denn es sind 68 Minuten gerade durch. Es steht 2:2. Und die Münchner könnten tatsächlich dieses Spiel hier komplett einmal drehen, weil Viking sich so gut wie überhaupt nichts mehr zutraut. Bischoff, sehr, sehr viel über ihn. Er hat sozusagen der Sechser, der die Bälle verteilt und nicht Joshua Kimmich. Links auf den Flügel zu Luis Diaz. Hat dann zwei Gegenspieler vor sich in den Rückraum. Nochmal auf Bischoff. Bischoff macht den Ball erstmal fest, sieht dann, dass Kim hinten mit aushilft, der an die rechte Außenposition ran zu Leimer, an den rechten Flügel ein bisschen weiter, direkt an die Linie zu Olisse, durchgesteckt auf Leimer. Leimer fintiert, zweimal geht in Richtung Grundlinie, Trippic ist noch da, Leimer behält den Ball erst einmal, dann wird er zweimal noch ein bisschen geschubst, aber mit dem Spitz ist noch Trippic dran gewesen, also spricht der Norweger. Es gibt die Standardsituation, die Ecke für die Bayern, kurz ausgeführt an den Knick des 16ers, Olisse zirkelt ihn rein, Kopfball, Min-jae Kim. Es ist, glaube ich, ein Norweger gewesen, der zuletzt noch dran gewesen ist. Nicht Kim. Kim wollte schon einnicken, aber die Norweger ein bisschen zu früh noch mit dem Kopf dran gewesen und somit keine Chance für Kim, den noch reinzumachen. Nächste Ecke für die Bayern. Ball fliegt von der rechten Seite rein. Nochmal geklärt. Sie kriegen ihn allerdings nicht mehr unter Kontrolle. Trippic zurück zum Torwart Östbö. Dann an den linken Flügel rangespielt. Kopfballverlängerung nochmal in den Rückraum. Das Ganze auf Höhe der Mittellinie. Die Bayern machen jetzt wahnsinnig viel Druck. Versuchen hier überhaupt keine Zweifel aufkommen zu lassen, wer jetzt hier näher am dritten Tor dran ist und wer das Spiel heute hier festmachen will. Gewinnen will. 20 Minuten sind es noch. 59% Ballbesitz für die Bayern. Es steht 2:2 in einem wahnsinnig spannenden Spiel. Die Bayern haben die erste Halbzeit komplett verbummelt im Flohmarktmodus. Wir gehen mal durch, wir schauen uns alles an. Wir kriegen zwei, aber jetzt sind sie komplett hellwach. Die Szene nehmen wir noch schnell mit, weil am linken Flügel schon wieder Luis Diaz geschickt wurde. Luis Diaz geht gleich in Richtung der Grundlinie. Mit rechts nochmal in den Rückraum auf Kane. Kane Löffelball, rechts rein, Schussmöglichkeit. Tor für die Bayern! Tor, Luis Diaz, Lucho dreht das Spiel, Kane rechts raus in den Strafraum.

0: von den Gästen. Ball aber wieder am Fuß. Klebt er da von Antonio Nusa. David Rau mit der nächsten Flanke am Fünfer rausgeköpft. Wieder in den Fuß eines Leipzigers. Jetzt versuchen sie es erstmal über die Zentrale rechts rausgespielt zu Brian Kruder. Der mit dem Übersteiger am ersten vorbei. Schickt sofort wieder Redle Baku. Der bleibt aber hängen. Ball geht ins Seitenaus. Gibt's Einwurf. Also Leipzig mittlerweile mit einem X-Goals-Wert von 1,8. Also die Chancen, sie summieren sich. Es fehlt einzig die Überquerung der Grundlinie und das zwischen den Pfosten. Jetzt mal der Chipball Richtung 16-Meter-Raum rausgeköpft von der PSV. Kein Problem. Dann rausgeschlagen, aber Riedle Baku passt auf, macht es wieder mit der Hacke und dann ist der Ball weg. Kommt jetzt über Kostic mit Tempo über die linke Seite. Der wird aber erstmal ausgebremst von Sano. Der hat eine andere Idee, spielt einen kleinen Doppelpass mit seinem Kapitän. Alles auf Höhe der Mittellinie, nochmal in die Zentrale gespielt. Leipzig will jetzt aber mehr, läuft an mit Gomis. Der ist gerade reingekommen für Romulu und mit dem Nkunku. Nusa macht auch mit. Das ist jetzt das Pressing von RB Leipzig. Das will auch Roger Schmitz, der neue Head of Global Soccer bei Red Bull, sehen. Der ist heute zum ersten Mal übrigens im Stadion, war ja auch schon mal Trainer bei der PSV in Eindhoven. Also kennt sich bestens aus bei den Gästen und das möchte er auch bald im RB Kosmos. Aber es steht immer noch die Null auf beiden Seiten. Das wird ihn natürlich auf der einen Seite bei Martin van der Voort erfreuen. Auf der anderen ist das einfach zu wenig. Knapp 20 Minuten haben sie noch. Können Sie diesen Knoten da hinten irgendwie
1: Karte
0: noch
1: in
0: lösen?
1: Stavanger.
0: Rüber zu dir.
1: Das ist dumm und das ist wahnsinnig bitter. Michael Olise bekommt Doppelgelb und damit Rot und Doppelgelb binnen in einer Minute. Was ist passiert bei einem Konter von Viking Stavanger? Zieht er erstmal und hält seinen Gegenspieler. Dafür bekommt er die gelbe Karte von Georgi Kabakov, dem bulgarischen Schiedsrichter. Dann wird es aber noch schlimmer. Dann nimmt er sich den Ball und will ihn erstmal nicht hergeben und dann schimpft Trippic und er nimmt die Kugel und schmeißt sie Trippic ins Gesicht. Das Ganze hat der Schiedsrichter aufs Ohr natürlich bekommen. Dafür gibt es nochmal die gelbe Karte, also doppelgelb. Und Olise ist unten erst einmal. Das ist etwas, was er bekommt, sozusagen gelb-rot. Und die Bayern jetzt nur noch zu zehnt. Das macht die ganze Situation natürlich nicht besser. Es ist tatsächlich ein Fußballspiel, wie ich es lange nicht gesehen habe von Seiten des FC Bayern. Denn nochmal, sie haben das Spiel gedreht. 0-2 nach einer völlig heftigen ersten Halbzeit. Der Schiedsrichter hat sich das Ganze jetzt nochmal angesehen auch. Olise steht an der Seitenlinie, wird jetzt ein bisschen getröstet und geht jetzt in die Katakomben Richtung Umkleide rein. Stanisic wird übrigens auch gleich eingewechselt werden. Also nochmal 0-2, total vogelwilde erste Halbzeit von den Bayern. Nix, was sie da auf den Kasten gebracht haben, was richtig gefährlich gewesen ist. Und das, was sie gemacht haben, haben sie nicht reinbekommen. Zweite Halbzeit, super gutes Spiel bislang, drehen das Ding und dann diese Unbeherrschtheit von Olise, was natürlich jetzt die Statik der Partie wieder verändern wird. Stavanger, linke Seite, Flanke in den Fünfer, Kopfball gerettet von Davis, nochmal nachgesetzt von den Norwegern und dann ist Luis Diaz da. Also da hat er seiner Mannschaft wirklich einen Bärendienst erwiesen, indem er jetzt hier die gelb-rote Karte bekommt. Ein Mann weniger, denn jetzt ist natürlich wieder, man hört es auch ein bisschen hinten schon an den Zuschauern, an den Fans, Norwegen erst einmal und Stavanger erst mal am Drücker. 3-2 noch für die Bayern, aber das wird jetzt ein richtig hartes Stückchen Arbeit hier noch in Leipzig. Tja, was soll ich denn noch fragen, Jerry? Eigentlich so viele Chancen, wie ihr habt. Das erinnert mich ein bisschen an die zwei Guten der Bayern im ersten Durchgang und an die Möglichkeiten, die sie jetzt im zweiten Durchgang haben. Was fehlt, ist ein bisschen Glück, oder?
0: Genau so ist es. Das sucht jetzt aber Nusa über die linke Seite. Spielt den Ball zu Bansusi, der mit der Flanke rein in den Fünfer. Aber der Ex-Teamkollege Lutscher wurde hier genannt. Fährt Reuter, der ist dazwischen, klärt den Ball zum Eckball. Wieder David Raum. Also, ich wiederhole mich und wiederhole mich und wiederhole mich. Aber das wird immer wieder gefährlich. Einzig das Tor fehlt. 0-0. 75. Spielminute. David Raum beim Eckball von der linken Seite. Hebt den rechten Arm. Diesmal vom Tor weggezogen. In den Fünfer rausgeköpft. Nachschussmöglichkeit für Brian Gruder. Nimmt den schön mit der Brust an. Das ist der erste Abschluss und das Tor! Für RB Leipzig.

0: Jetzt hat's funktioniert. Ecke da mit Raum und jetzt natürlich Riesenjubel an der linken Eckfahne. Brian Gruder mit dem 1:0 und das Stadion, es wacht erneut auf. Brian Gruder schlänzt den mit dem linken Fuß ins linke Eck. Tolle Ballannahme an der 16-Meter-Raumkante. Dann geht er ins Zentrum, hat ein bisschen Glück. Ja, der Ball ist ein bisschen abgefälscht, aber unhaltbar in dieser Situation für Matej Kovar. Und RB Leipzig ist auf dem Weg, mal wieder ein Champions-League-Spiel zu gewinnen. Ist anderthalb Jahre her. 2:1 gegen Sporting Lissabon im Januar letzten Jahres. Das war so eine furchtbare Champions-League-Saison für RB Leipzig. Am Ende war es nur ein Sieg, 7 Niederlagen. Und heute, jetzt sind sie auf dem richtigen Weg. Brian Gruder mit dem 1:0. Danke, André, für die Frage. Wie sieht's aus? Wer macht das nächste Tor bei dir?
1: Ja, momentan ist es ausgeglichen. 50-50. 78. Minute. Wir haben ja gesagt, die Statik des Spiels ein bisschen verändert. Nach der gelb-roten Karte von Michael Olise zuerst ein Foulspiel an seinem Gegenspieler und dann Trippic den Ball ins Gesicht geworfen. So schnell kann man sich binnen 3 Minuten eine gelb-rote Karte abholen. Das ist dumm gewesen. Und vor allen Dingen, da fehlt natürlich jetzt wahnsinnig viel Qualität, weil so ein Olise ist immer in der Lage, ein oder zwei Tore noch draufzulegen. Ball jetzt erstmal bei Urbich hinten, ist weit draußen vom 16er, muss jetzt mal gucken, dreht sich um 180 Grad, haut den dann erstmal über die Mittellinie drüber auf Saibari. Da muss übrigens auch aufpassen, er hat wahnsinnig hohes Bein gegen den Norweger, ist gerade noch so von der roten Karte davongekommen, sind alle aufgesprungen hier im Stadion, haben eigentlich rot gefordert. Saibari ist auch ganz kleinlaut weg, also das heißt noch so ein kleines Zupferchen von ihm und er geht ebenfalls runter und dann weiß ich nicht, wie das heute hier ausgeht. Erstmal wieder die Norweger, halbrechte Position, der neu eingewechselte Hermann Haugen. Dann kommt der Lupfer rechts auf Trippic, schon auf Höhe der Grundlinie. Trippic spielt den Ball durch den Fünfer hindurch und dann vor die Brust von Stanisic, der gerade für Luis Diaz eingewechselt worden ist, drückt ihn dann über die Grundlinie drüber. Standardsituation gibt es für die Norweger, die Ecke von der linken Seite und die beiden Trainer, es gibt ja zwei Chefs an der Linie, Bjarte Lunde, Arsheim und Morten Jensen, die trainieren ja Viking Stavanger gemeinsam. Die sind nicht nur am Kaugummi kauen kräftig, sondern auch am Diskutieren. Jetzt Trippic mit der nächsten Ecke, Ball in den Fünfer rein, Kopfball gehalten, Urbich! Freunde, was ist los? Nickerchen schon wieder oder was? Ist schon wieder Lalelu-Zeit? Kann doch gar nicht sein, aber es wäre sogar noch ein Foulspiel gewesen von Christiansen, der sich da hochgeschraubt hat. Aber die Ecke von Trippic so schön reingedreht und dann Christiansen auf der Linie super reagiert natürlich auch. Ganz, ganz schnell unten mit beiden Händen ist Jonas Urbich, hätte ihn sogar noch vor der Linie gehabt, aber ein mögliches Tor wäre dann sowieso abgepfiffen worden. Foulspiel an Davis, das Ganze so 15 Meter vom eigenen Strafraum entfernt. Davis viel frischen Wind reingebracht, vor allen Dingen über die linke Außenbahn. Warum sage ich vor allen Dingen? Weil er auch mal mittig zu finden ist. Ich habe es ja schon immer wieder gesagt, die Bayern ruschieren viel Fehler als von Bischof. Jetzt kommen sie über Hauge, linke Seite, dann ins Zentrum rein und den Flatterball in Richtung Elfmeterpunkt, den hat erst einmal Upamecano geklärt. Also hier ein völliges vogelwildes Spiel. Sehr, sehr viel durcheinander seit 5 Minuten, seit der Herausstellung von Michael Olise. 10 Minuten noch offiziell, 3:2 für die Bayern und Leipzig. Jerry endlich vorne mit 1:0.
0: Aber eine riesen Tormöglichkeit für die Gäste gerade, aber abgepfiffen. Der Ball springt an die Latte. Natürlich hat deswegen der Schiedsrichter nicht gepfiffen, sondern wegen eines Schubsers beim Kopfball in dieser Situation vom gerade eingewechselten Jarek Gazijorowski. Der ist da hochgestiegen im 16-Meter-Raum, kurz vor Martin van der Voort und nickt den Ball an die Querlatte, allerdings, wie gesagt, abgepfiffen dann vom Schiedsrichter wegen eines Schubsers. RB Leipzig jetzt über die rechte Seite mit dem eingewechselten Rocco Reitz. Also Brian Gruder durfte jubeln und dann sofort die warme Jacke anziehen und auf die Bank gehen hinter Martin De Michelis. Dafür der Neuzugang aus Gladbach, Rocco Reitz, wieder dabei. Der ist ja auch eingekommen gegen die Frankfurter Eintracht. Jetzt am Ball zurückgelegt im gegnerischen in der gegnerischen Hälfte zu Riedle Baku. Dann schlampige Ballannahme von Christopher Nkunku. Sieht man auch nicht alle Tage. Ball ist weg. Und die PSV aus Eindhoven, die startet einen neuen Spielzug über die Zentrale. Rechts rausgeschlagen Richtung Dest. Der wird von 2 Leipzigern in die Zange genommen. Da bleiben auch 2 liegen. Einmal Dest auf Seiten von Eindhoven. Und einmal ist es, glaube ich, Antonio Nusa. David Raum da wohl mit dem Foul.
2: Und jetzt bittet der Schiedsrichter auch das medizinische Personal auf den Rasen. Das Spiel unterbrochen. Es war keine Absicht. Dest geht voll in Nusa rein in der Luft. Aber er unterläuft ihn. Und deswegen gibt es Freistoß dann gleich, wenn beide wieder behandelt sind und hoffentlich weiterspielen können für die PSV aus Eindhoven auf Höhe der Mittellinie. Deswegen erstmal rüber zu den Wikingern und den Bayern.
1: 8 Minuten noch. Bayern will es über die Zeit nudeln. 3:2 vorne. Super starke zweite Halbzeit. Eine komplett verkorkste erste. Hiroki Ito an der Seitenlinie wird gleich eingewechselt werden. Erstmal nochmal ein Angriff der Norweger, linke Seite. Aber der Ball war dann schon über die Grundlinie drüber. Jonas Urbich hat schon abgewunken. Das heißt also, es müsste eigentlich, wenn ich es richtig gesehen habe, dass da kein Bayern-Spieler mehr dran gewesen ist, während sich Conny Leimer nochmal aufregt. Mensch Junge, du bist gerade Vater geworden. Du brauchst noch einen guten Blutdruck. Der Bub will dich noch lange haben. Jetzt gibt es erstmal den Wechsel. Es gibt der rausgeht mit der Nummer 34. Guck mal gerade, Saibari tatsächlich. Okay, gekommen und raus. Das ist jetzt etwas, sieht man selten bei den Bayern. Muss er ihm natürlich auch erklären. Der ist komplett am Ende. Der ist so klein, der kann gerade unterm Teppich joggen. Der versteht die Welt nicht mehr. Und die Hiroki Ito kommt rein zum Verteidigen. Ich kann es dahingehend nachvollziehen, weil er weiß, wir brauchen jetzt nicht noch einen, der vorne ein weiteres Tor macht, sondern wir müssen jetzt hinten das irgendwie ab.
0: In Leipzig! Für die Gäste aus Eindhoven, aber dann geht die Fahne hoch, der Treffer zählt nicht, das ist ja immer binnen weniger Sekunden wird das überprüft, die Fahne vom Assistenten ist auch hochgegangen, aber jetzt auf der Wiederholung ganz klar zu erkennen, da war der Spieler der PSV 1 Meter weiter vorne als die Abwehr von RB Leipzig. Also einmal tief durchatmen im Leipziger Stadion. Es bleibt in der 82. Spielminute beim Spielstand von 1:0 durch Brian Kruder in der 76. Spielminute. Trotzdem, das war eine gefährliche Aktion. Das ist nur ein Müh einer Sekunde. Und dann kann es auch 1:1 stehen in dieser Situation. Wird es erstmal entschieden auf Abseits, aber jetzt blitzt hier auf, Tor wird überbrieft. Der Schiedsrichter schaut sich nochmal auf die Uhr und spricht über sein Headset mit den Assistenten. Der Ball ist bei Maarten van der Voort. Kriegt er jetzt noch was aufs Ohr gesagt, ja oder nein? Es war Abseits. Also, die Entscheidung steht, RB Leipzig führt knapp 10 Minuten vor dem Ende mit 1:0. Gegen die PSV aus Eindhoven. Der Treffer hat nicht gezählt. Gut, aber reingespielt. Der Ball von der rechten Seite hinter die Kette. Und der Kopfball dann eben aus der Abseitsstellung. RB Leipzig jetzt mit Tempo über links mit Nkunku. Wollen sie ein bisschen überrumpeln. Geht vorbei am ersten Spieler. Wir sind auf Höhe des 16-Meter-Raums. Wird hinterlaufen von David Raum. Kriegt aber den Ball erstmal nicht. Wird gut zugestellt. Ball zurückgespielt. Da hätten die Leipziger gerne einen Foul. Es wird ein bisschen nickeliger. Aber nicht unfair, erst 2 Karten hat es gegeben. Einmal für Dest und einmal für David Raum. Eben bei dieser Aktion, wo sich Nusa so ein bisschen verletzt hatte. Beide Spieler übrigens konnten weiterspielen. Sano für die PSV am Ball auf Höhe der Mittellinie geht den zweiten aus. Und deswegen zurück zu André Siems und den Bayern, die führen.
1: Quia, Eskeko, Moy und Vevatne kommen rein. Es wird offensiver. Noch einmal bei Viking Stavanger und die beiden Chefs. Ich habe ja gerade schon erwähnt gehabt, nämlich Beate Lunde-Arsheim und Morten Jensen. Die haben gesagt, wir haben schon gespielt gegen Barcelona und gegen Chelsea mit Viking Stavanger. Aber das heute hier, das ist noch eine andere Hausnummer, ist noch mal eine Stufe höher. Und sie könnten sich tatsächlich aufgrund dieser Unsportlichkeit von Michael Olise noch einmal belohnen. Denn inzwischen mehr Ballbesitz natürlich, weil ein Mann mehr und der Herunterstellung von Olise in der 75. Minute für die Norweger, die schon wieder ausschwärmen. Linke Seite, Trippic reißt alles an sich, macht die ganze Standardsituation und nur die Eckbälle. Ball schon wieder im Feld drinnen. Links ist Stensnes, der jetzt mit aufgerückt ist, der Innenverteidiger. Jetzt mal komplett verkehrte Welt. Bayern hinten drin verteidigt nur noch. Deswegen ist ja auch Saibari rausgegangen und Ito reingekommen, weil sie jetzt alles hinten weg verteidigen wollen. Immer wieder angetrieben von Upamecano. Auch Kimmich fast hinten auf Höhe der Grundlinie. Und der offensivste, festhalten einmal, ist Upamecano zusammen mit Harry Kane. Und Upa geht da durch wie Bud Spencer bei Sinanten in Mücke. Checkt erstmal 2 weg und von Harry Kane parallel zu Upamecano im Mittelfeld, im Zentralen, applaudiert kräftig und sagt, mein Freund, das hätte ich nach dem dritten Black Pudding nicht besser machen können in England. Also Harry Kane und Upamecano, wenn er mal nach vorne noch was geht bei den Bayern. 3,5 Minuten noch offiziell. Linke Seite, schon wieder der Versuch von den Norwegern. Kommen nach vorne mit Will Wattne, der gerade eingewechselt worden ist. Achtung, Christiansen im 16er drinnen. Schuss flacher, spitzer Winkel. Aber da sind gleich drei zur Stelle. Min-jae Kim, Bischoff verteidigt auch noch hinten. Und ebenfalls Upamecano, gab Sonderapplaus von Urbich für diese Aktion. Aber die Bayern schwimmen jetzt teilweise hinten auch, weil Upamecano den Ball verloren hatte und dann Christiansen da gut nachgesetzt hat. Ecke nochmal, Urbich raus mit der Faust gegen drei. Nachschuss weit am linken Torpfosten vorbei. Der war nicht mal mehr im Fünfer. Also Viking plötzlich offensiv, traut man ihnen gar nicht zu. Aber dürfen nicht vergessen, diese Mannschaft hat seit August 25 nicht mehr hier in diesem Stadion verloren. Das ist also kein Selbstläufer hier. 3:2, die Bayern immer noch vorne. 3 Tore in der zweiten Halbzeit, zweimal Kane und einmal Luis Diaz. Aber das Ganze steht ziemlich auf der Kippe. 1:1 der Spielstand in Leipzig gegen Eindhoven. Wer ist näher am zweiten, Jerry?
0: Nee, da muss ich korrigieren. 1:0. Der Treffer hatte nicht gezählt, ja, wegen der Abseitssituation. Und jetzt sind wir auf der anderen Seite. Es gibt Freistoß für RB Leipzig. David Raum.
2: Das habt ihr mitbekommen.
0: Ist der Mann für die Standards bei RB und der Mann mit der Binde. Nimmt hier noch ein paar Sekunden von der Zeit. Hätte gerne, dass der eine Spieler in der Mauer noch ein bisschen zurückgeht. Und jetzt fliegt der Ball in Richtung 5-Meter-Raum. Überhaupt keine Gefahr, weil Matejko war so stabil. Es hat unglaublich gut gehalten heute. Außer in der 76. Spielminute. Der Ball von Brian Gruder war dann einfach unhaltbar und auch ein bisschen abgefälscht vom 16-Meter-Raum. Jetzt die PSV über die rechte Seite mit Dest, der ins Zentrum zum Kapitän Mauro Junior. Verlagerung auf die linke Seite. Perisic immer noch in der Begegnung. Gab schon 3-4 Wechseln auf jeder Seite, aber er ist noch da und unermüdlich. Legt den Ball nochmal ins Zentrum. Wieder zu Mauro Junior. Perisic versuchen sich da durchzuspielen, aber Lukas Klostermann geht dazwischen. Der ehemalige Nationalspieler, gerade eingewechselt worden für Riedle Baku, den aktuellen Nationalspieler Deutschlands. Jetzt aber aufgepasst, wieder die Flanke herein und diesmal von der PSV über die linke Seite in den 5-Meter-Raum. Und da ist einer dazwischen, das müsste Luke Bar gewesen sein. Dicke, dicke Chance für die Gäste auf den Ausgleich in dieser 88. Spielminute. Die Gäste aus den Niederlanden hätten gerne ein Handspiel gesehen und einen Pfiff gehört. Den gab es nicht. Der Schiedsrichter, ja, er läuft da so ein bisschen, ja, fast nervös auf und ab. Hat sich gerade ans rechte Ohr gefasst. Da ist sein Stöpsel drin und sein Mikro dran und zeigt an, hier war gar nichts mit der Hand. Deswegen geht's weiter mit einem Eckball über die linke Seite oder von der linken Seite für die PSV aus Eindhoven. Das ist Perisic mit Zug zum Tor am Fünfer. Rausgeköpft, Abschlussmöglichkeit aus der, naja, sagen wir mal sechsten Reihe vielleicht, aus 35 Metern krass über den Kasten gepölt. Und damit rüber.
1: 3:3. Es ist Haugen, der Eingewechselte. Wieder keine Chance für Urbich. Flanke, linke Seite. Zweiter Pfosten, Haugen, Kopfball direkt neben den rechten Pfosten. Schlechtes Abwehrspiel von Stanisic. Alle, die bislang hier gepatzt haben, haben auch zuletzt einfach nicht überzeugt. Stanisic muss eigentlich am linken Flügel das schon viel früher geklärt kriegen. Machte aber nicht. Leimer verliert den Ball, gibt ihn weiter dann, beziehungsweise an Kimmich. Kimmich wird gecheckt, bleibt am Boden liegen. Schiedsrichter lässt weiterlaufen auf Trippic. Trippic gegen Stanisic und dann geht er nicht hin und dann verliert Davis die Flanke. Nachdem die Flanke reinkommt, auch noch das Kopfballduell gegen Haugen und der Ball geht rein. Also das sind so viele Fehlerketten, die Bayern sich da geleistet haben. Keine Chance für Urbich und dieses 3:3, das ist natürlich fast wie ein Sieg für die Norweger. Unglaublich, wie auf der linken Außenbahn da Stanisic nicht an Trippic rangeht. Der muss raus aus dem Strafraum, muss da hingehen und ihn den Ball abnehmen schon. Macht er aber nicht. Und dann verliert auch noch Davis den Zweikampf gegen Haugen. Mein liebes Lieschen, das ist eine Verkettung von Fehlern. Das sind noch nicht die Bayern, wie wir sie im letzten und in der vorletzten Saison gesehen haben. Jetzt wird das Tor zwar nochmal überprüft, weil der Schiedsrichter was aufs Ohr bekommen hat. Aber egal, was da los ist, ich kann mir nicht vorstellen, dass das die Leistung der Bayern heute hier auf jeden Fall noch nach oben hebt. Nee. Tor zählt auf jeden Fall, wenn ich es richtig gesehen habe, bleibt hier beim 3:3. 4 Minuten werden noch draufgelegt. Wir sind schon tief in der Nachspielzeit. 3:3 der Spielstand. Jetzt nochmal Leipzig, bitte, Cherry. Und diesmal sage ich es richtig. 1:0 für RB. Das ist die gute Nachricht.
0: Genau so ist es. Auch wenn die Gäste hier jetzt mehr vom Spiel haben, eben wieder eine Möglichkeit hatten, aber wieder standen sie im Abseits und Leipzig ist jetzt bemüht, die Zeit runterzuspielen. Die 90. Spielminute ist in 5 Sekunden vorbei. Dann schauen wir mal, was es noch oben drauf gibt. Es gab ja auch die ein oder andere knifflige Situation. 4 Minuten gibt es oben drauf in Leipzig. Die PSV ist am Ball über die linke Seite auf Höhe der Mittellinie. Leipzig komplett in der eigenen Hälfte. Die PSV verlagert auf rechts mit Perisic. Der setzt zum Flanken an, täuscht aber nur an, wird eng begleitet von David Raum. Seine gelbe Karte wurde übrigens zurückgenommen, nachdem sich der Schiedsrichter nochmal die Situation angehört hat über sein Headset. Jetzt gibt es nochmal Eckstoß für die Gäste. Das ganze Stadion steht auf. Der Gästeblock ist relativ ruhig und Sie sehen den Eckball von rechts von Perisic hebt den linken Arm, 3 Schritte Anlauf, kommt hoch rein in den Fünfer, wird verlängert, rausgeköpft. Und dann ist Dest zwar da, aber Gomis schickt sofort Rocco Reitz, kann den Ball aber nicht erreichen. Gut zurückgearbeitet, die Restverteidigung, sie steht, der Ball zurückgespielt zum Keeper. Leipzig führt 1:0, es wird kribbelig, auch in Norwegen bei André Siems.
1: Minuten über der Zeit. Nochmal wird ein Norweger geschickt. Linksschussmöglichkeit, spitzer Winkel, gehalten. Es ist Zlatko Trippic gewesen, der Kapitän, der das Spiel praktisch fast alleine entschieden hat mit seinen Flanken, die er da reingedreht hat und die Bayern-Abwehrspieler da immer wieder nichts entgegenzusetzen hatten. Oh, und Conny Leimer jetzt noch mit seinem Gegenspieler hier, mit Zlatko Trippic, der schon wieder beteiligt gewesen ist, auch in der Szene mit Brust an Brust, aber kurzer Rempler und dann geht es auch weiter. Fans stehen hier komplett in der Lyse Arena. Ich glaube, sie haben mit viel gerechnet, aber nachdem die Bayern hier mit 3:2 in Führung gegangen sind, nicht, dass sie jetzt tatsächlich den Ausgleich noch machen. Diese Hoffnung keimte wieder auf nach der Dummheit von Michael Olise, nachdem er zuerst ein Foulspiel begangen hat und anschließend, nachdem er die erste gelbe Karte gesehen hat, auch noch ein Gegenspieler den Ball ins Gesicht geworfen hatte. Dafür gab es die zweite gelbe Karte. Unsportlichkeit und seitdem die Bayern also nur noch zu 10 und seitdem die Bayern nicht mehr so stabil und vor allen Dingen nicht mehr so dominant. Hier also noch 1 Minute, nochmal der schnelle Wechsel rüber zu Jeremias Thiel nach Leipzig.
0: Hier sind es noch 1,5 in der 4-minütigen Nachspielzeit. Es gibt Freistoß für die Gäste auf Höhe der Mittellinie. Natürlich bewegen sie sich jetzt alle in Richtung 16-Meter-Raum von RB Leipzig, die aber eine hohe Abseitsfalle stellen. Also 10 Meter ja, oder vielleicht 7 Meter vorm eigenen 16-Meter-Raum reihen sich alle weiß-roten Leipziger auf. Der Ball fliegt in den 16-Meter-Raum. Erstmal kein Abseits angezeigt. Perisic ist da mit dem Kopf dran. Nusa kann dazwischen gehen. Setzt sofort den Sprint an und spielt den Ball rechts rüber zu Rocco Reitz. Der kommt nicht an. Gut zurückgearbeitet von den Gästen. Und der Ball ist beim Keeper, bei Matej Kova, der PSV aus Eindhoven. Und nochmal zurück zu André Siems.
1: Die letzten Sekunden, nochmal Angriff der Bayern. Ball direkt im Mittelkreis drinnen. Sie versuchen irgendwie nochmal Herr der Lage zu werden. Mit Leimer von hinten aber vom Ball getrennt gewesen. Schiedsrichter schaut auf die Uhr. 5 Minuten Nachspielzeit sind vorbei. Letzte Aktion. Ich glaube, es gibt nochmal einen Freistoß für den FC Bayern München. Jetzt gibt es nur noch eins. Hoch und weit rein. Hoffen auf den lieben Gott und auf Harry Kane. Und dass irgendeiner da noch mit dem Kopf rankommt. Alle Bayern-Spieler vorne mit dabei, außer Joshua Kimmich. Der wird ihn reindrehen. Hat er das Trippic-Füßchen, denn das ist heute wirklich komplett Gold wert gewesen. Diesem Spieler ist alles gelungen, was man nur gelingen kann. Und die Bayern haben hinten heute Abwehrlücken en masse gehabt. Ball kommt nach innen rein. Schussmöglichkeit, Ito! geblockt, rausgeschlagen, aber der Schiedsrichter schaut noch nicht auf die Uhr. Kimmich noch einmal, steil nach vorne. Mensch Junge, hättest den Kopf gehoben, hättest noch ein bisschen Zeit gehabt, aber im Nachfassen. Die Bayern noch mal mit der zweiten Luft über Harry Kane. Links draußen ist Ito. Ito setzt nach am Flügel, vorbei am 16er. Nee, setzt nicht nach, nimmt lieber den Ball noch mal in die Hand. Einwurf, bitte.
0: Leipzig gewinnt 1:0 gegen die PSV aus Eindhoven. Gerade ist noch der letzte Ball reingeflogen in den 16-Meter-Raum. Rausgeklärt und der Jubel ist riesig. Ab zu dir.
1: Das Spiel ist jetzt aus. Auch hier ist die einen jubeln, die andere nicht. Viking Stavanger zufrieden, klatscht sich ab. Der FC Bayern München komplett am Kopfschütteln. Das hätten, glaube ich, viele der Fans nicht gedacht. Die zücken alle ihre Handys, machen Fotos, machen Videos und es fließt sogar die ein oder andere Träne. Das ist Fußball, wenn der Underdog dem großen Favoriten zumindest ein Unentschieden abtrotzt in einem Spiel, das die Bayern heute hier verschenkt haben. Drei Möglichkeiten, drei echte Möglichkeiten, oder sagen wir vier sind es gewesen. Einmal Obig wirklich gut dazwischen. Vier Möglichkeiten für Viking Stavanger. Dreimal war der Ball drinnen. Die Bayern dagegen haben viel zu viele Chancen verballert, auch in der zweiten Halbzeit. So der Endstand hier 3:3 und Leipzig schlägt Eindhoven mit 1:0.
3: Das waren die Partien Viking Stavanger gegen Bayern München und RB Leipzig gegen PSV Eindhoven an diesem zweiten Spieltag in der Champions League der Männer mit ihren Reportern André Siems und Jeremias Diehl. Ich habe hier noch ein paar Ergebnisse aus diesen anderen Partien, die um 21 Uhr angepfiffen wurden. Arsenal setzte sich mit 3:0 gegen Lille durch. Der FC Barcelona gewann auch, und zwar bei Galatasaray Istanbul und das sogar super deutlich 4:1. Bei Villarreal und Neapoli gab es in der Halbzeit noch ein Tor. Das Spiel endete 3:1. Manchester United unterlag bei Atletico Madrid mit 0:2. Und die Partie Brügge gegen Inter Mailand, die läuft noch. Dort steht es aber aktuell 3:1. Das Ergebnis liefern wir Ihnen dann nach. Oder Sie gucken einfach bei sportschau.de. Dort sind Sie immer gut informiert. Ein Ergebnis habe ich jetzt noch für Sie, und zwar vom frühen Abend. Denn die DFB-Frauen, die haben auch das zweite anspruchsvolle Testspiel binnen 4 Tagen gewinnen können. Gegen Asienmeister Japan setzte sich das Team von Christian Wück mit 2:1 durch. Und aus Bremen fasst Ihnen Christopher Klein das Spiel zusammen.
4: Bei der Ehrenrunde durch das verregnete Weserstadion strahlten alle deutschen Spielerinnen. Besonderen Grund dazu hatte unter anderem Linda Dallmann. Denn nachdem Japan früh in Führung gegangen war, gelang ihr nach knapp einer halben Stunde der 1:1 Ausgleich.
5: Wir haben heute als komplettes Team überzeugt. War auch wichtig, dass wir mal in Rückstand geraten sind, wie wir darauf reagiert haben. Wie wir es bis zum Ende auch als, ja, sag ich mal, Einheit dagegen gestellt haben. Es war heute einfach, ja, sehr schön auf dem Platz zu sein, mit und gegen den Ball, hat unheimlich viel Spaß gemacht und glaube, wir haben uns von einer sehr guten Seite präsentiert.
4: Das galt allen voran auch für Dallmanns Bayern-Kollegin Clara Bühl, die beim ersten Treffer die Vorlage gab, kurz vor der Pause ganz knapp ihr Tor verpasste, aber knapp 20 Minuten vor Schluss die Partie dann doch mit einem satten Flachschuss zum 2:1 entscheiden konnte.
6: Ja, natürlich freue ich mich immer, wenn ich auf der Scorerliste stehen kann. Aber heute freut es mich einfach, dass wir als Mannschaft einen Riesenschritt nach vorne gemacht haben. Wir haben zwischen den Spielen zusammengesessen, haben analysiert und dass es heute solche Früchte trägt, ist einfach ein wunderschönes Gefühl und das wollen wir jetzt auch mitnehmen.
4: Nach den ersten beiden Länderspielen der Saison zeigt sich, die DFB-Frauen sind auf einem guten Weg Richtung WM nächsten Sommer in Brasilien. Und bei der Ehrenrunde im verregneten Weserstadion war zu spüren, diese zwei Siege gegen Australien und Japan sind sehr gut fürs Selbstvertrauen.
3: Und dann habe ich noch drei Ergebnisse aus der European League im Handball. Flensburg gewann gegen den rumänischen Vertreter Buzău mit 36:27. Der VfL Gummersbach gewann an diesem dritten Spieltag ebenfalls gegen ein Team aus Nordmazedonien deutlich mit 38:28. Und der Bergische HC verlor die Partie bei Sesvete in Kroatien mit 31:37. Hier geht es jetzt weiter mit der ARD Infonacht und Carsten Fick.
7: Dankeschön, Nele Höpper. Dankeschön an den Sport. Hier bei uns in einer Minute gleich die Nachrichten. Und da schauen wir schon mal ganz kurz auf die kommende Stunde. Der Wechsel an der Spitze im Arbeitsministerium ist ja perfekt. Der neue Alexander Schweizer hat schon seine Urkunde. Wie geht's nun weiter? In der Koalition, auch mit der SPD. Unser Thema gleich ausführlich nach den Nachrichten.

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1: Um 23 Uhr mit Kevin Bieler. Union und SPD haben sich laut Medien auf die Einführung einer Zuckersteuer geeinigt. Wie aus dem Bundesfinanzministerium verlautete, wird sich morgen das Kabinett damit befassen. Aus der Nachrichtenredaktion Lisa Kupper.
2: Der Kompromiss sieht demnach eine zweistufige Steuer auf Erfrischungsgetränke vor. Es geht um 5 oder 8 Gramm Zucker pro 100 Milliliter. Die Abgabe betrifft vor allem große Hersteller. Die Steuer soll nicht für Getränke mit Süßungsmitteln sowie reine Frucht- und Obstsäfte gelten und ab Juli nächsten Jahres kommen. Sie soll nicht nur Steuereinnahmen, sondern die Verbraucher auch zu gesünderer Ernährung bringen.
1: Grüne und SPD unterbrechen die Sondierungsgespräche mit der Linken in Berlin. Das haben beide Parteien in einer gemeinsamen Erklärung mitgeteilt. Aus der Nachrichtenredaktion Gisela Former.
3: Grund für die Unterbrechung ist eine neue Erklärung der Linksfraktion zum Thema Antisemitismus. Darin bekennen sich alle Abgeordneten zum Existenzrecht von Israel und nennen dafür eigene Parteitagsbeschlüsse als Grundlage. Das sorgt für Irritationen bei Grünen und der SPD. Sie hätten gerne, dass sich die Linken auf ein gemeinsames Papier der Sondierungspartner aus der vergangenen Woche beziehen. Darin haben alle drei Parteien festgelegt, wie sie mit Antisemitismusvorfällen umgehen. Von Grünen und SPD heißt es deshalb jetzt, man müsse bewerten, ob dieses Papier noch Geltung hat. Die Linke in Berlin reagierte überrascht auf den Schritt.
1: Einen Tag nach dem Rücktritt von Bundesarbeitsministerin Baas ist Alexander Schweizer zu ihrem Nachfolger ernannt worden. Bundespräsident Steinmeier überreichte dem SPD-Politiker aus Rheinland-Pfalz am Nachmittag die Ernennungsurkunde. Morgen legt Schweizer dann im Bundestag sein Amtseid ab. Schon vor seiner Ernennung sicherte er zu, alles daran zu setzen, die geplante Rentenreform zügig auf den Weg zu bringen. Er wolle sich dabei aber nicht unter Druck setzen lassen. Es gebe inhaltlich offene Fragen. Bei der Operation von Papst Leo XIV. Ist Lungenkrebs festgestellt worden. Das teilte das Gemelli-Krankenhaus in Rom am Abend mit. Bei dem Eingriff sei ein Knoten am rechten Lungenflügel des 71-Jährigen entfernt worden. Anschließende Untersuchungen hätten ergeben, dass es sich um einen bösartigen Tumor gehandelt habe. Ob sich der Krebs weiter ausgebreitet hat, war zunächst unklar. Der Vatikan hatte zunächst lediglich erklärt, dass Leo die Operation gut überstanden habe. In der Fußball-Champions League hat Bayern München am Abend bei Viking Stavanger 3:3 gespielt und RB Leipzig besiegte PSV Eindhoven mit 1:0. Das waren die Nachrichten. Das Wetter in Deutschland, nachts überwiegend trocken, vereinzelt Schauer, Tiefstwerte 14 bis 4 Grad. Morgen meist trocken, Höchstwerte 13 Grad im Erzgebirge bis 22 Grad am Hochrhein. Am Donnerstag ist es oft freundlich. Die Temperaturen liegen zwischen 15 und 23 Grad. Am Freitag nach Auflösung von Nebelfeldern viel Sonne, 15 bis 23 Grad. Es ist 23.03 Uhr.
4: 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Hier zunächst der Seewetterbericht von 19 Uhr gesetzliche Zeit. Die Wetterlage. Ein Hoch 1027 Hektopascal Südpolen. Mit einem Keil Finnland wandert nordostwärts. Ein Sturmtief 972 Hektopascal norwegische See zieht nach Spitzbergen. Ein Teiltief 1003 Skagerrak zieht mit einem südwärts reichenden Frontensystem ostwärts und schwächt sich am Mittwoch ab. Ein Hoch 1030 Biskaya wandert nach Süddeutschland. Ein Sturmtief 972 Hektopascal nahe 52 Nord, 32 West, zieht nach Island und vertieft sich zu einem Orkantief. Die Vorhersage für Mittwoch. Deutsche Bucht, Nordwest bis Westwind 6, gebietsweise 7, rasch abnehmend um 5, Südwest drehend. Anfangs strichweise Schauer, Seegang 3 Meter. Südwestliche Nordsee. Nordwest bis Westwind um 5, Südwest drehend, vorübergehend abnehmend um 3. Gute Sicht, Humber, anfangs 3 Meter. Fischer. Nordwest bis Westwind um 6, Südwest drehend und abnehmend um 5. Anfangs Schauer oder Gewitter, Seegang 3 Meter. Skagerrak. Westwind um 6, anfangs strichweise 7, abnehmend um 5. Anfangs Schauer oder Gewitter, Seegang 3 Meter. Kattegat, West- bis Nordwestwind um 6, später Südwest drehend und abnehmend 4. Anfangs Schauer oder Gewitter, Seegang 2,5 Meter. Belte und Sund, West- bis Nordwestwind 5 bis 6, später Südwest drehend, abnehmend 3 bis 4. Anfangs Schauer oder Gewitter, Seegang 1,5 Meter. Westliche Ostsee, westliche Winde 5 bis 6, später abnehmend 3 bis 4, anfangs Schauer oder Gewitter, Seegang 2 Meter. Südliche Ostsee, Ostteil anfangs Süd um 6, sonst rasch West bis Nordwest drehend, langsam abnehmend 4 bis 5, anfangs Regen, Seegang 2,5 Meter. Südöstliche Ostsee, Süd- bis Südwestwind um 6, West- bis Nordwest drehend, später abnehmend um 5, zeitweise Regen, Seegang 3 Meter. Hier die Vorhersage für Donnerstag. Deutsche Bucht, Südwestwind um 5, Nordwestteil, später Regen, Seegang 2,5 Meter. Südwestliche Nordsee, Südwestwind um 5, Nordwestteil, später Regen, Seegang Humber, 2 Meter. Fischer, Südwestwind 5 bis 6, später abnehmend um 4, später Regen, Seegang 3 Meter. Skagerrak, Südwestwind 5 bis 6, später Regen mit schlechter Sicht, Seegang 2,5 Meter. Kattegat, Süd- bis Südwestwind 4, zunehmend um 5, gute Sicht, Seegang 2 Meter. Belte und Sund, Süd bis Südwest um 4, zeitweise mittlere Sicht, Seegang 1 Meter. Westliche Ostsee, West bis Südwest 3 bis 4, vorübergehend strichweise 5, zeitweise Regen, zeitweise 1 Meter Seegang. Südliche Ostsee, West bis Nordwestwind um 4, Südwest drehend, zeitweise mittlere Sicht, Seegang 1,5 Meter. Südöstliche Ostsee, Nordwestwind 4 bis 5, Ostteil anfangs strichweise 6, Südwest drehend, vorübergehend abnehmend 3, zeitweise mittlere Sicht, Seegang 2 Meter. Hier der Trend für die gesamte Nordsee für Freitag. Südostteil anfangs Südwest um 5, sonst Nordwest bis Nord um 5, zunehmend um 6. Für Samstag Nordwest bis Nord um 6, abnehmend um 5, Nordost drehend. Für Sonntag Nordost um 5, Nordteil zeitweise umlaufend um 3. Hier der Trend für die Ostsee einschließlich Skagerrak und Kattegat für Freitag. Südliche Winde 4 bis 5, zeitweise 6, Westteil später Nordwest drehend. Für Samstag, Ostteil anfangs südliche Winde 4 bis 5, sonst nördliche Winde um 6. Für Sonntag, Nord bis Nordost um 6, abnehmend um 5. Hier die Wettermeldungen von Dienstag 20 Uhr, gesetzliche Zeit. Svinøy, Südwest 7, 12 Grad, 998 Hektopascal. Stavanger, West-Nordwest 5, Regen 13 Grad, 1007. Aberdeen, West 4, Regen 10 Grad, 1011. Tynemouth, West 4, 11 Grad, 1016. Den Helder, West 4, 17 Grad, 1020. Norderney, West 5, 16 Grad, 1017. Cuxhaven, Südwest 3, Regen 15 Grad, 1016. Helgoland, West 5, Regen 17 Grad, 1015. List-Sylt, West-Nordwest 6, Regen 15 Grad, 1013. Tyboren, keine Meldung. Skagen, Süd-Südwest 7, Regen 12 Grad, 1008. Røsnes, Süd-Südwest 8, Regen 13 Grad, 1012. Kegnes, Süd-Südwest 6, Regen 13 Grad, 1013. Kiel-Holtenau, Süd-Südwest 3, Regen 13 Grad, 1015. Leuchtturm Kiel, keine Meldung. Fehmarn, Süd 5, Regen 13 Grad, 1015. Arkona, Süd 5, 13 Grad, 1018. Bornholm, Süd 2, 12 Grad, 1019. Visby, Süd-Südost 2. Hell, Süd 2, 10 Grad, 1024. Belmallet, Südwest 4, 13 Grad, 1019. Und Stornoway, West 6, Regen 10 Grad, 1010 Hektopascal. Hier nun die Seewarn-Nachrichten, zunächst für die Nordsee. Deutsche Bucht, nördlich Offshore-Windpark Deutsche Bucht. Munitionsfund auf ungefähr 54 Grad 19,2 Minuten Nord, 5 Grad 44,2 Minuten Ost. Ein Abstand von 500 Metern ist erforderlich. Munitionsfund auf ungefähr 53 Grad 56,95 Minuten Nord, 6 Grad 56,5 Minuten Ost. Ein Abstand von 500 Metern ist erforderlich. Verkehrstrennungsgebiet German Bight Western Approach. Munitionsfund auf ungefähr 53 Grad 48,9 Minuten Nord, 7 Grad 19 Minuten Ost. Das Ankern und Fischen im Umkreis von 500 Metern ist untersagt. Unterwasserarbeiten durch MSGO Electra entlang der Verbindungslinie 54 Grad 7,3 Minuten Nord, 6 Grad 33 Minuten Ost sowie 53 Grad 57,1 Minute Nord, 6 Grad 44,4 Minuten Ost sowie 53 Grad 57,6 Minuten Nord, 6 Grad 51,5 Minuten Ost und 53 Grad 58,5 Minuten Nord, 6 Grad 54,9 Minuten Ost und 53 Grad 55,4 Minuten Nord, 6 Grad 57,6 Minuten Ost. Durch Arbeiten eingeschränkt manövrierfähig. Ein Abstand von einer halben Seemeile ist erforderlich. Nordfriesische Inseln Sylt, grüne Leuchttonne Lister Tief 3 verlöscht. Nördlich Norderney, Munitionsfund auf ungefähr 53 Grad 46,7 Minuten Nord, 7 Grad 9,9 Minuten Ost sowie 53 Grad 47,2 Minuten Nord, 7 Grad 7,6 Minuten Ost und auf 53 Grad 47,5 Minuten Nord, 7 Grad 6,4 Minuten Ost. Im Umkreis von 500 Metern ist das Ankern und Fischen verboten. Norderney. Leuchtturm Norderney. Kennung geändert in Blitzfeuer mit Gruppen von 3 Blitzen mit Wiederkehr 15 Sekunden. Hier nun die Seewarnnachrichten für die Ostsee. Westliche Ostsee, Flensburger Förde. Leuchtfeuer Kalkgrund verlöscht. Fehmarn. Sperrgebiet Leuchttonne, Sperrgebiet 1 verschwunden. Mecklenburger Bucht. Leuchtturm Darßer Ort verlöscht. Soweit der Seewetterbericht und die Seewarnnachrichten hier auf NDR Info Spezial, die wir täglich um 23.03 Uhr senden. 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Wir blenden uns jetzt wieder ein in das laufende Programm von NDR Info mit der ARD Infonacht. Abschließend die Zeit. Es ist genau 23.14 Uhr.
5: Auch nicht ganz so bekannt ist, aus der zweiten oder dritten Reihe kommt, um auch ein bisschen für Erneuerung zu stehen. Jetzt hat Frau Schwesig einen großen Erfolg eingefahren, aber eine große Erneuerung ist es trotzdem nicht. Und ich meine, das wird ja auch hoch und runter diskutiert, dass es jetzt auch Zeit ist, für die zweite und dritte Reihe, für die junge Generation in die erste Reihe zu kommen. Und da wäre der Co-Parteivorsitz sicherlich eine Gelegenheit.
6: Sagt Andrea Römmele über neue Personalien und Gedankenspiele in Berlin. Sie ist Politikwissenschaftlerin an der Hertie School of Governance. Die Zeit 23.15 Uhr.
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6: Und wir schauen nach Frankreich. Dort sind heute erneut tausende junge Menschen auf die Straße gegangen, um für bessere Lern- und Studienbedingungen zu demonstrieren. Sie fordern 10 Milliarden Euro zur Renovierung und für eine bessere Ausstattung der Oberschulen. An mehreren Orten kam es dabei auch wieder zu Spannungen mit den Sicherheitskräften. Julia Borutta berichtet aus Paris.
7: In friedlicher Atmosphäre sind unter anderem zwei Demonstrationszüge in Paris gestartet. Unter die Schüler und Schülerinnen mischten sich viele Studierende, Eltern und auch Angehörige der Lehrergewerkschaften. Der prominenteste Gast war die schwedische Aktivistin Greta Thunberg. Am Morgen hatte sie sich einer Blockade vor dem Lycée Paul Éluard in Saint-Denis angeschlossen.
8: So I'm here today, to support the students.
7: Sie sei hier, um die Schüler zu unterstützen. Diese Generation wächst in Hoffnungslosigkeit auf. Und die Tatsache, dass nicht genug in Bildung investiert wird, obwohl man uns doch immer sagt, freut euch auf eure Zukunft, ist einfach nur ein Schlag ins Gesicht der jungen Leute. Die Solidarität war unter den Demonstrierenden mit jungen Leuten in den benachteiligten Banlieues groß. Mit Musik und Plakaten zogen sie durch die Straßen, darunter auch die deutsch-französische Architekturstudentin Clara Lutz.
9: Ja, also ich habe das Gefühl, ich habe halt Freunde, die in Deutschland studieren und habe das Gefühl, es wird in ganz Europa eigentlich jetzt größer werden. Also allgemein, dass wir als Generation Z einfach mehr zugehört werden wollen.
7: Den jungen Leuten geht es längst nicht mehr nur um Schule. Auch die Situation an den Hochschulen, der Klimawandel und der Krieg in Gaza bewegen sie. Sabrine Carbach, Sprecherin der Studierendengewerkschaft L'Union étudiante, brachte den allgemeinen Unmut zum Ausdruck. Wir hören nicht auf, bis nicht die 10 Milliarden auf dem Tisch liegen, die wir für das Bildungswesen fordern. Wir werden noch mehr werden, uns nicht nur mit den Lehrern, sondern auch mit den Landwirten, mit Feuerwehrleuten zusammentun. Die Franzosen haben die Schnauze voll. Wir werden aufstehen gegen 10 Jahre Macronismus, die uns alle fertig gemacht haben. Während am Nachmittag noch nicht absehbar war, ob auch diesmal die Kundgebungen, wie schon die letzten Male, erneut in gewaltsamen Zusammenstößen mit der Polizei enden würden, musste sich Innenminister Laurent Nunez im Parlament schweren Anwürfen aussetzen. Eine sozialistische Abgeordnete hatte ihm vorgeworfen, nicht die Jugend sei das Problem, sondern die Polizei, worauf Nunez sichtlich empört reagierte. Die republikanische Ordnung ist, wenn man Kriminelle und Randalierer festnimmt. Und genau das machen wir jeden Tag. Während die Regierung hofft, dass die bevorstehenden Herbstferien die Lage beruhigen werden, haben die Demonstrierenden bereits einen weiteren landesweiten Protesttag ausgerufen. Am 17. Oktober wollen sie gemeinsam mit ehemaligen Akteuren der Gelbwestenbewegung auf die Straße gehen.
6: Soweit Julia Borutta über die weiter anhaltenden Proteste in Frankreich. Und von Frankreich nach Indonesien. Dort wüten immer noch heftige Waldbrände, insbesondere auf den Inseln Borneo und Sumatra. Dies sind auch die einzigen Regionen der Welt, in denen noch Orang-Utans in freier Wildbahn leben. Die Populationen sind aufgrund von Abholzung, Waldbränden und Wilderei ohnehin zurückgegangen. Und nun bedrohen auch noch die verheerenden Feuer diese seltenen Tiere. Naturschutzorganisationen versuchen, die Affen vor den Flammen zu retten. Aus dem ARD-Studio Singapur berichtet Florian Barth.
10: Novita klammert sich an die Äste eines fast blätterlosen Baumes auf Borneo. Das Orang-Utan-Weibchen ist ganz nach oben in den Wipfel geklettert, auf der Flucht vor dem glühend heißen Waldboden und dem beißenden Rauch. Unter dem Baum ein Einsatzteam der Borneo Orang-Utan Survival Foundation. Ein Ranger schießt mit einem Gewehr ein Betäubungsmittel auf den Affen. Das Team holt Novita mit einem Netz runter in Sicherheit. Die Stiftung hat bereits mehrere Orang-Utans aus den Brandgebieten gerettet, berichtet Geschäftsführer Yamartin Sihite. Novita war von allen am schwersten betroffen. Wir haben sie aus einem Gebiet gerettet, das komplett in Flammen stand. Bevor wir sie erreichten, war sie durchs Feuer gelaufen, um zu einem Baum zu gelangen und raufzuklettern. Dabei hat sie sich die Fußsohlen und Zehen verbrannt. Jetzt liegt das Orang-Utan-Weibchen auf dem OP-Tisch. Veterinäre behandeln die verkohlten Fußflächen mit Salbe, verbinden ihre Füße. Das Einsatzteam schätzt das Alter von Novita auf 3 bis 4 Jahre. In Indonesien brennen zurzeit mehrere Regionen. Am schwersten betroffen ist die Provinz Kalimantan auf der Insel Borneo. Der zweite große Brandherd liegt auf Sumatra. Beide Inseln sind die flächenmäßig größten Indonesiens und die einzigen Regionen, in denen Orang-Utans noch in freier Wildbahn leben. Brennende Felder sind hier zu dieser Jahreszeit nichts Ungewöhnliches. Landwirte fackeln trockene Pflanzenreste auf den Feldern ab, eine billige und schnelle Methode, den Anbau von Nutzpflanzen vorzubereiten. Auch illegale Brandrodung hat einige Feuer verursacht. Die Regierung spricht von den schlimmsten Bränden seit mehr als 11 Jahren. Die extreme Trockenheit begünstigt die Ausbreitung der Brände. Die Folgen reichen weit über die Staatsgrenzen Indonesiens hinaus. Die Brände verursachen dichten Dunst, den die vorherrschenden Südostwinde nach Singapur und Malaysia wehen. Hier ist der sogenannte Haze aktuell für zehntausende Fälle von Atemwegserkrankungen verantwortlich. Die Luftqualität gilt als ungesund. Im indonesischen Teil der Insel Borneo kämpfen Naturschützer weiter um das Überleben der Orang-Utans in einer sicheren Umgebung. In einem Waldstück bei Ketapang, das nicht von den Bränden betroffen ist, heben Männer mit vereinten Kräften eine schwere Metallbox von der Ladefläche eines Pickups. Darin ein ausgewachsener Orang-Utan. Langsam ziehen sie die Schiebetür auf, der Affe zögert kurz und schwingt sich dann an den Baumstämmen hinauf in die Wipfel des Dschungels. Erleichterung bei den Helfern, ein Happy End für diesen Orang-Utan. Doch es brennt noch immer in weiten Teilen des Landes. Experten befürchten, dass die Feuer noch bis Ende des Jahres wüten könnten.
6: Florian Barth berichtete aus Singapur, 23.22 Uhr gleich. Wie ist Mais beschaffen, der auch mit immer längeren Trockenperioden zurechtkommen muss? Eine Frage, die für die Landwirtschaft immer wichtiger wird. In Merkendorf im Landkreis Ansbach wollen Forscher des Fraunhofer Instituts herausfinden, welche Sorten auch unter schwierigen Bedingungen kräftig wachsen, um künftig stabile Ernten zu ermöglichen. Laura Nadler hat sich das mal etwas näher angeschaut.
11: Rissige Böden, der Mais braun anstatt grün und klein gewachsen. Im vergangenen Sommer ein häufiges Bild und vor allem für Landwirte ein großes Problem. Hier in Merkendorf im Landkreis Ansbach an einer Außenstelle des Fraunhofer Instituts wollen sie das ändern und den Mais der Zukunft entwickeln.
12: Wir brauchen jetzt auch neue Sorten, die mit diesen Bedingungen gut umgehen können. Das bedeutet, hier bieten wir oder entwickeln wir Werkzeuge, die es ermöglichen, die Zucht neuer Sorten zu beschleunigen, um dann auch dem Landwirt wieder Möglichkeiten zu geben, stabile Erträge auf dem Feld zu erwirtschaften.
11: Erklärt Stefan Gerd vom Fraunhofer Institut. In einer kleinen Klimakammer, einer Art künstlichem Gewächshaus, werden die verschiedenen Pflanzen gezüchtet und monatelang beobachtet. Zum Beispiel Soja, Getreide, Tomaten oder eben Mais. Die äußeren Umweltfaktoren können hier exakt simuliert werden, zum Beispiel mit verschiedenen Lichteinstellungen. Die Pflanzen stehen alle auf einem vollautomatisierten Förderband. Das Bewässern funktioniert also von allein in der Klimakammer. Dafür werden die einzelnen Pflanzen zur Station gefahren. Jetzt ist eine Maispflanze dran.
12: An dieser Station haben wir jetzt die Möglichkeit, die Pflanze zu bewässern, gleichzeitig zu wiegen, wie viel Wasser wir wirklich gegeben haben. Und man sieht hier oben auch mehrere Auslässe. Das bedeutet, dort könnten wir auch dann sehr spezifisch unterschiedliche Mengen an Stickstoff oder Dünger verabreichen.
11: Der Prozess in der warmen Klimakammer ist nach dem Bewässern abgeschlossen. Danach geht es aber noch weiter. Es öffnet sich ein kleines Tor. Die Maispflanze wird auf dem Förderband in die große Halle direkt nebenan transportiert. Julie Steinert vom Fraunhofer Institut erklärt, was jetzt passiert.
13: Die Pflanze verlässt jetzt ihre Klimakammer und fährt über unser automatisiertes Förderbandsystem zu den verschiedenen Messstationen und biegt dann als erstes nach links ab in unsere CT-Kabine.
11: Die Maispflanze wird zusätzlich also auch noch geröntgt in einer relativ klassischen Röntgenkabine, wie man sie kennt. Damit können die Verantwortlichen ganz genau das Innenleben der Pflanze analysieren, wie zum Beispiel Wurzellänge oder Durchmesser. Ein weltweit einzigartiges System.
13: Was so besonders hier ist, dass wir die Kombination abdecken aus dem, was oberirdisch bei der Pflanze passiert, das Wachstum der Blätter oder der oberirdischen Organe, und eben dem, was unterirdisch im Topf passiert, was so normalerweise nicht sichtbar gemacht werden kann.
11: Nur knapp 3 Minuten dauert das Röntgen. Dann geht es für die Maispflanze wieder zurück in die Klimakammer. Die Verantwortlichen sind zuversichtlich, den Mais der Zukunft bald entwickelt zu haben.
6: Laura Nadler berichtete. 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
14: Mit Finn Hornberg. Der FC Bayern München erlebte einen turbulenten und fehlerhaften Abend in der Champions League. Gegen den norwegischen Meister Viking Stavanger kommen die Münchner nicht über ein 3:3 hinaus. Bereits in der ersten Halbzeit lagen die Bayern mit 0:2 zurück, ehe sie dank eines Doppelpacks von Harry Kane und einem Treffer von Luis Diaz das Spiel drehten. Spielten allerdings die letzten 17 Minuten in Unterzahl. Michael Olise flog wegen einer Unsportlichkeit vom Platz. Reporter Mike Küster nimmt uns nochmal mit zurück zum Dämpfer für den FCB.
15: Aber dann verliert er den Ball, dann versucht er noch Joshua Kimmich zu helfen, verliert auch den Ball und wieder ist Trippic durchgebrochen. Links könnte reingehen in den Strafraum, geht an Stanisic vorbei, bringt die Flanke rein, Kopfball, Tor! Das gibt's doch nicht! Ausgleich für Viking Stavanger! Durch den Abwehrspieler, den eingewechselten Hermann Haugen, der hochsteigt. Und diese tolle Flanke vom linken Flügel von Trippic aus kurzer Distanz versenkt. 3:3. Was ist das für ein Wirbel?
14: Und neben dem FCB war mit RB Leipzig ein weiteres deutsches Team in der Champions League aktiv. Die Sachsen setzten sich mit 1:0 gegen PSV Eindhoven durch. Den entscheidenden Treffer erzielte Brian Gruda. Die Frauen der deutschen Fußballnationalmannschaft haben das Testspiel gegen Japan mit 2:1 gewonnen. Für das DFB-Team ist es der 2. Sieg im 2. Testspiel. Christopher Klein fasst zusammen.
16: Bei der Ehrenrunde durch das verregnete Weserstadion strahlten alle deutschen Spielerinnen. Besonderen Grund dazu hatte unter anderem Linda Dallmann. Denn nachdem Japan früh in Führung gegangen war, gelang ihr nach knapp einer halben Stunde der 1:1 Ausgleich.
17: Wir haben heute als komplettes Team überzeugt. War auch wichtig, dass wir mal in Rückstand geraten sind, wie wir darauf reagiert haben, wie wir es bis zum Ende auch als, ja, sag ich mal, Einheit dagegen gestellt haben. Es war heute einfach, ja, sehr schön auf dem Platz zu sein, mit und gegen den Ball, hat unheimlich viel Spaß gemacht und glaube, wir haben uns von einer sehr guten Seite präsentiert.
16: Das galt allen voran auch für Dallmanns Bayern-Kollegin Clara Bühl, die beim ersten Treffer die Vorlage gab, kurz vor der Pause ganz knapp ihr Tor verpasste, aber knapp 20 Minuten vor Schluss die Partie dann doch mit einem satten Flachschuss zum 2:1 entscheiden konnte.
18: Ja, natürlich freue ich mich immer, wenn ich auf der Scorerliste stehen kann. Aber heute freut es mich einfach, dass wir als Mannschaft einen Riesenschritt nach vorne gemacht haben. Wir haben zwischen den Spielen zusammengesessen, haben analysiert und dass es heute solche Früchte trägt, ist einfach ein wunderschönes Gefühl und das wollen wir jetzt auch mitnehmen.
16: Nach den ersten beiden Länderspielen der Saison zeigt sich, die DFB-Frauen sind auf einem guten Weg Richtung WM nächsten Sommer in Brasilien. Und bei der Ehrenrunde im verregneten Weserstadion war zu spüren, diese 2 Siege gegen Australien und Japan sind sehr gut fürs Selbstvertrauen.
14: Vielleicht nimmt das DFB-Team das Selbstvertrauen auch noch mit in die nächste Länderspielpause, dann Ende November. Die Motorsport-Königsklasse Formel 1 kehrt nach Afrika zurück. Die Veranstalter teilten mit, dass Ruanda 2030 ein Stopp im Rennkalender sein wird. Achim Scheu mit den Einzelheiten.
19: Mit Ruanda, das ab dem kommenden Jahrzehnt in den Rennkalender aufgenommen wird, wird unser Sport dann auf allen Kontinenten Rennen austragen. Heute ist ein Meilenstein für die Königsklasse des Motorsports, wird Formel-1-Boss Stefano Domenicali in einer Pressemitteilung zitiert. Ab den frühen 2030er Jahren wird in Ruanda der große Preis von Afrika stattfinden. Der Vertrag läuft über 10 Jahre. Dafür wird eigens eine neue Rennstrecke circa 40 Kilometer entfernt von der Hauptstadt Kigali gebaut. Der Wüstenstaat Katar dient dafür größtenteils als Geldgeber. Die Fluggesellschaft Qatar Airways ist ja auch einer der Hauptsponsoren der Formel 1. Kritik gibt es bereits, vor allem in Bezug auf die Menschenrechte in Ruanda. Die politische Lage dort ist nach wie vor sehr repressiv.
14: Deswegen wird dem ostafrikanischen Land Sportswashing vorgeworfen, also der Versuch, internationales Ansehen durch die Austragung großer Sportevents auszubessern.
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4: Um 23.29 Uhr mit Ronald Lessig. Union und SPD haben ihren Streit über die Einführung einer Zuckersteuer laut Medien beigelegt. Aus dem federführenden Finanzministerium verlautete demnach, dass das Kabinett morgen eine sogenannte Formulierungshilfe beschließen will. Aus der Nachrichtenredaktion Kevin Bieler.
1: Der Kompromiss sieht den Angaben zufolge vor, für Getränke mit einem Zuckergehalt ab 5 Gramm je 100 Milliliter eine Steuer zu erheben. Das wäre zum Beispiel bei Saftschorlen oder bei vielen Eistees der Fall. Ab kommendem Juli soll darauf ein Steuersatz von 26 Cent pro Liter kommen. Bei einem höheren Zuckergehalt soll der Satz auf 32 Cent steigen. Ausnahmen soll es für kleinere Hersteller geben. Der Bund rechnet mit Millioneneinnahmen durch die Zuckersteuer. Ziel ist es außerdem, die Verbraucher zu gesünderer Ernährung zu bringen.
4: Bei der Operation von Papst Leo XIV. Ist Lungenkrebs festgestellt worden, das teilte das Gemelli-Krankenhaus in Rom am Abend mit. Bei dem Eingriff sei ein Knoten am rechten Lungenflügel des 71-Jährigen entfernt worden. Anschließende Untersuchungen hätten ergeben, dass es sich um einen bösartigen Tumor gehandelt habe. Ob sich der Krebs weiter ausgebreitet hat, war zunächst unklar.

0: nicht fest.
1: In Berlin haben Grüne und SPD die Sondierungsgespräche mit der Linkspartei über die Bildung einer gemeinsamen Regierung unterbrochen. Grund ist ein Beschluss der Linksfraktion bei ihrer konstituierenden Sitzung. Alle linken Abgeordneten hatten sich darin zum Existenzrecht Israels bekannt. Als Grundlage dieser Erklärung werden ausdrücklich linke Parteitagsbeschlüsse genannt, nicht aber ein gemeinsames Papier zum Antisemitismus von Linken, Grünen und SPD aus der vergangenen Woche. Die Spitzenkandidaten von Grünen und SPD, Graf und Krach, erklärten, man müsse jetzt bewerten, ob die Verabredung von vergangener Woche noch gelte. Das Wetter in Deutschland. Nachts überwiegend trocken, vereinzelt Schauer bei 14 bis 4 Grad. Morgen meist trocken, gebietsweise Schauer bei 13 Grad im Erzgebirge und 22 Grad am Hochrhein. Am Donnerstag freundlich, im Süden länger neblig trüb bis 23 Grad und am Freitag nach Auflösung von Nebelfeldern viel Sonne, im Nordwesten noch etwas Regen bei 15 bis 23 Grad. Das waren die Nachrichten.
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3: Zunächst mit einer Falschfahrermeldung gerade reingekommen. Falschfahrer auf der A95 München-Garmisch-Partenkirchen zwischen München-Sendling-Süd und Dreieck-Starnberg. Dort kommt Ihnen ein Falschfahrer entgegen, bitte äußerst rechts fahren, nicht überholen. Auf der A95 München-Garmisch-Partenkirchen zwischen München-Sendling-Süd und Dreieck-Starnberg. Dort ein Falschfahrer unterwegs, bitte Vorsicht in beiden Richtungen. Die A6 Kaiserslautern Richtung Mannheim ist zwischen Ludwigshafen-Nord und Mannheim-Sandhofen wegen Markierungsarbeiten bis morgen 6 Uhr gesperrt. Umleitung ist eingerichtet. Die A7 Ulm-Würzburg ist zwischen Ellwangen und Dinkelsbühl-Fichtenau wegen Wartungsarbeiten in beiden Richtungen bis 5.30 Uhr gesperrt. Dann die A33 Brilon Richtung Bielefeld. Die ist zwischen Schloss Neuhaus und Paderborn-Sennelager wegen Bergungsarbeiten bis ca. 1.30 Uhr gesperrt. Die A44 Aachen Richtung Mönchengladbach ist zwischen Jülich-Ost und Titz nach einem Unfall gesperrt. Die A48 Koblenz Richtung Dreieck Vulkaneifel ist zwischen Laubach und Ulmen wegen eines defekten Lkw gesperrt. Die A52 Essen Richtung Düsseldorf ist zwischen Tiefenbroich und Ratingen wegen Bauarbeiten bis 5 Uhr morgens gesperrt. Und die letzte Meldung A113 Neukölln-Schönefeld. Die ist zwischen Spätstraße und Schönefeld Nord in beiden Richtungen wegen Wartungsarbeiten bis 5 Uhr in der Früh gesperrt.
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3: Mit Carsten Fick im Studio. Hallo. Schon die Wahl des AfD-Parlamentspräsidenten im Magdeburger Landtag sorgte vor einer Woche für Aufsehen. Bei der Wahl von Tobias Rausch hat die Partei 9 Stimmen mehr bekommen, als die AfD selbst Sitze besitzt. 5 Stimmen kamen wohl vom BSW, aber die restlichen 4? Viele haben die der CDU-Fraktion zugerechnet, obwohl es eine geheime Wahl war. Nach den Querelen und Vorwürfen der vergangenen Tage gibt es jetzt bei der CDU im Landtag von Sachsen-Anhalt allerdings große Einigkeit. Wohl vor allem beim Plan, bei der Wahl des Ministerpräsidenten im Dezember den Saal zu verlassen. Uli Wittstock berichtet.
4: Gehen, damit ein anderer nicht kommt. Das ist offenbar die Idee der CDU-Fraktion im Magdeburger Landtag. Man wolle den Sitzungssaal verlassen vor der Wahl eines Ministerpräsidenten. Das war der Vorschlag aus der CDU-Spitze. Nach dem Motto, wer nicht wählt, kann auch nichts falsch machen. Seit nämlich die AfD-Kandidaten für das Landtagspräsidium in der Geheimwahl mehr Stimmen bekamen als erwartet, liegen die Nerven blank, vor allem in der CDU. Der Vorschlag wurde von der CDU-Fraktion mit einer klaren Mehrheit angenommen. Sven Schulze, der Fraktionschef, nach der 3-stündigen Sitzung.
5: Wir haben das gestern angekündigt aus Sicht des Fraktionsvorstandes und das haben wir heute auch der Fraktion vorgeschlagen, dass wir an dieser Wahl nicht teilnehmen werden, sondern den Sitzungssaal dann verlassen werden. Das haben wir heute jetzt gerade auch beschlossen. Wir haben noch das ein oder andere zu klären, auch auf Bitten einzelner Abgeordneten, was das am Ende auch bedeutet. Rein juristisch, aber die Fraktion hat sich heute so verständigt.
4: AfD-Spitzenkandidat Ulrich Siegmund hatte ja angekündigt, im Dezember nur im ersten Wahlgang anzutreten und damit indirekt mit Neuwahlen gedroht. Er bleibe bei diesen Plänen, so Siegmund heute im Magdeburger Landtag.
6: Bei der CDU herrscht die maximale Verzweiflung vor einer besseren politischen Zukunft in diesem Land, offenbar ohne eine CDU. Und demzufolge kommt man auf solche

0: Seltsame Ideen. Ich höre aktuell unterschiedliche Stimmen aus der CDU zu diesem Vorschlag. Ich meine, was die Wähler davon halten, das kann man auch wunderbar in den Kommentaren überall nachlesen. Das versteht niemand, was das soll. Auch in Respektlosigkeit natürlich dem Wählerwillen gegenüber. Demzufolge bin ich mal gespannt, ob das im Dezember wirklich noch so ist, was hier aktuell diskutiert wird.
1: Offenbar setzt Siegmund auf einen Stimmungswechsel nach dem CDU-Landesparteitag Anfang Dezember. Tatsächlich braucht die AfD mindestens 3 Stimmen von anderen Parteien, um im ersten Wahlgang mit absoluter Mehrheit gewählt zu werden. Linke, Grüne und SPD haben das ausgeschlossen. Und auch das BSW hat ja angekündigt, den Ministerpräsidenten nicht wählen zu wollen. Allerdings, an Neuwahlen hat wohl derzeit in Magdeburg wirklich niemand ein Interesse.
2: Die CDU in Sachsen-Anhalt will also an der Wahl des Ministerpräsidenten nicht teilnehmen. Das war Uli Wittstock aus Magdeburg.
3: Wirtschaft.
2: Und von heute an ist die neueste Version der Meta Smart Glasses in Deutschland im Handel, diese Brille mit integrierter Kamera. Einige der neuen Funktionen werden allerdings erst schrittweise eingeführt. Die gemeinnützige Organisation HateAid hat bereits im August Strafanzeige gegen Meta, Ray-Ban und große Optikerketten erstattet. Sie will in Deutschland den Vertrieb der Datenbrillen stoppen. Begründung: man könne heimlich Fotos und Videos aufnehmen. Gabi Biesinger berichtet.
4: Als die Meta Ray-Ban Display-Brille 2025 in den USA auf den Markt kam, fluteten überwiegend begeisterte Selbsttests das Netz. Wie der von Cleo Abraham bei TikTok, wo sie alle Funktionen ausprobierte.
5: These are the new Meta Ray-Ban Display and I got to test them.
4: Man kann sich etwa den Weg weisen lassen über eine Karte, die als Anzeige ins rechte Brillenglas eingeblendet wird.
5: You pop up a map to tell you where to go.
4: Oder sich untertiteln lassen, was das Gegenüber sagt, etwa wenn es draußen laut ist. Und das sogar als Übersetzung in die eigene Sprache, wenn einem das Gesagte nur Spanisch vorkommt.
5: Captions. Even if they're speaking another language.
4: Eine absolute Neuheit damals, das Neural Band, ein elastisches Armband, mit dem man die Brille diskret steuern kann.
5: Sensors in this band track electrical signals in your wrist.
4: Das Armband erfasst elektrische Signale der Armmuskulatur, um feine Fingerbewegungen, Greifgesten und Wischbewegungen in Befehle für die Brille zu übersetzen. Wenn man eine Textnachricht beantworten will, reicht es, mit dem Finger auf der Tischplatte oder dem eigenen Arm zu schreiben und im Display erscheint der Text. Offenbar sogar bei veritabler Sauklaue.
5: It was surprisingly good at figuring out my bad handwriting.
4: Meta ist mit einem Anteil von 80% Marktführer im Bereich Smart Glasses, also intelligenter Datenbrillen. Die hohe Nachfrage nach dem Display-Modell in den USA führte dazu, dass internationale Verkaufsstarts verschoben werden mussten. Unter den Meta-Brillen dürfte die Ray-Ban Display das derzeit technisch am weitesten entwickelte Modell sein. In Deutschland ist sie ab 899 Euro zu haben. Technikexperten bemängeln, dass sie mit einigen Unzulänglichkeiten, etwa kurzer Akkulaufzeit von nur 3 bis 4 Stunden, eigentlich zu teuer sei. Dazu kommt, dass in Deutschland der Verkaufsstart für die Meta-Brille gerade von einer Anzeige überschattet wird.
6: Die Organisation HateAid ist nach eigener Prüfung zu dem Schluss gekommen, dass der Verkauf solcher Brillen strafbar sein könnte,
4: erklärte Tech-Experte Malte Kirchner vom Computermagazin CT im August in einem Video, als HateAid bei der Generalstaatsanwaltschaft in Frankfurt Strafanzeige einreichte. Die Organisation HateAid, die sich gegen Netzgewalt engagiert, bemängelt, dass man mit den Brillen heimlich filmen könne, da nur eine kleine, eher unauffällige LED-Leuchte anzeigt, dass die Kamera läuft. Und das verstößt nach Ansicht von HateAid gegen Datenschutzregeln bei Kommunikationsgeräten.
6: Meta sagt sinngemäß, natürlich erkennt man eine Aufnahme, schließlich leuchtet ja eine LED.
4: Außerdem verweist Meta auf Sicherheitsmechanismen, dass die Brille den Dienst verweigere, wenn die LED abgeklebt wird.
6: HateAid hingegen sagt, nein, bei einer Brille, die fast genauso aussieht wie eine normale Sonnenbrille, reicht dieses kleine Licht nicht.
4: Angezeigt hat HateAid nicht nur Meta, sondern auch die Brillenfirmen Ray-Ban und Oakley sowie einige große deutsche Optikerketten und den Elektronikfachhändler Mediamarkt.
2: Gabi Biesinger über die neue Meta-Datenbrille. Die Zeit 23.41 Uhr. Der Laufsport erfreut sich ja großer Beliebtheit und die Menschen gehen nicht nur alleine laufen, sondern gern auch in Gemeinschaft. In vielen Orten im Land gibt es sogar Lauftreffs, zum Teil auch gleich mehrere, auch im rheinland-pfälzischen Koblenz zum Beispiel. Hier gibt es unter anderem Maddys Lauftreff und den schon seit mehr als 25 Jahren. Christina Nova vom SWR war bei einer Laufrunde mit dabei.
3: Donnerstagabend auf einem Parkplatz in Koblenz-Oberwerth. Hier treffen sich die Mitglieder von Medis Lauftreff. Als erstes ist Melanie Rehmann da. Sie ist Übungsleiterin und begrüßt die ankommenden Läufer und Läuferinnen.
7: Hallo!
3: Die Runde wird schnell größer. Alle haben sie Sportkleidung an. Auch eine Frau mit kurzer Hose ist dabei.
7: Mir ist auch tatsächlich kalt und ich bin froh, wenn es gleich losgeht.
3: Den Tag über hat es geregnet. Viele Pfützen zieren den Boden. Doch der Lauftreff kennt kein schlechtes Wetter, wie Melanie Rehmann sagt.
8: Wir sind konstant. Selbst wenn es wirklich feste regnet oder so, es sind immer Läufer da. Und man merkt nicht, welche Jahreszeit es ist. Egal, wie die Temperaturen sind, egal, ob es regnet oder schneit. Wir sind einfach da.
3: Zweimal die Woche findet der Lauftreff statt. Immer dienstags und donnerstags abends. Die Teilnahme ist nicht verpflichtend. Trotzdem melden die Leute sich mitunter ab, wenn sie nicht kommen.
8: Damit wir sie nicht irgendwie vermissen und uns Gedanken machen, Mensch, wo bleibt die denn oder so. Und das ist eigentlich auch eine ganz schöne Sache, weil man sich einfach so ein Stück aufeinander verlassen kann und auch aufeinander freut.
3: Das Gemeinschaftsgefühl ist das, was die meisten zum Lauftreff führt.
9: Gerade an so einem Tag wie heute, wo es ja doch kälter ist, einfach, wenn du mit mehreren läufst, das ist immer angenehmer. Du weißt, die warten auf dich, beziehungsweise du weißt, wenn du nicht kommst, läuft eventuell jemand anderes alleine.
10: In der Gemeinschaft laufen macht halt viel mehr Spaß.
11: Man tauscht sich aus, erzählt ein bisschen was zwischendurch, also es wird nie langweilig.
3: Die Trainingseinheit beginnt immer mit einer Mobilisierung. Im Kreis stehen die Läufer und Läuferinnen auf dem Parkplatz. Dabei werden alle Gelenke aufgewärmt, nicht nur die Beine.
12: So, jetzt versuchen wir mal die Schultern zu reißen.
3: Die Gruppe ist bunt gemischt. Frauen wie Männer sind dabei und auch verschiedene Altersklassen sind vertreten. Einige sind erst seit kurzem Mitglieder im Verein, andere wie Ralf schon seit vielen Jahren.
13: Ich komme eigentlich von der Bahnleichtathletik, also die Kurzstrecke, bin aber am Schreibtisch tätig und dann brauchen wir was, um im Endeffekt fit zu bleiben.
3: An diesem Abend ist auch ein Gastläufer dabei, Jonas aus Berlin.
14: Ich bin mit meiner Frau für ein paar Monate in Koblenz und ich trainiere für einen Marathon. Von daher war ich auf der Suche nach einer Gruppe und bin sehr glücklich, diese Gruppe gefunden zu haben.
3: Nach dem Aufwärmen teilen sich die Läufer und Läuferinnen in drei Gruppen auf. Jede läuft ein anderes Tempo und eine andere Strecke, wie Melanie Rehmann erklärt.
8: Wir kennen uns natürlich mittlerweile alle ziemlich gut, sodass man auch weiß, wo man sich einordnen kann. Und jeder Übungsleiter kann sich seine Strecke für den Abend selber aussuchen. Das heißt, es ist auch immer wieder Abwechslung dabei.
3: Als jeder seine Gruppe gefunden hat, geht es auch schon los.
15: Wir gehen links. Gruppe 2 geht links.
3: Zwischen 7 und 11 Kilometer legen die Läufer in der kommenden Stunde zurück. Die einen laufen am Rhein entlang, andere werden von ihrem Übungsleiter den Berg hochgescheucht.
16: Zieht doch durch jetzt! Ein bisschen flotter hier!
3: Während die Gruppen unterwegs sind, wird es langsam dunkel in Koblenz. Doch die Läufer sind vorbereitet und haben Lampen dabei. Läuferin Moni sagt,
17: alleine laufe ich im Dunkeln nicht und in der Gruppe fühle ich mich dann schon sicherer und mit den Leuchten halt auf jeden Fall, weil man sieht schon besser, dann wenn die Straße ausgeleuchtet ist.
3: Nach etwa einer Stunde trudelt die erste Gruppe wieder auf den Parkplatz ein. Kurz darauf kommen schon die nächsten Läufer an, verschwitzt, aber mit zufriedenen Gesichtern.
18: Die Runde kennt man ja und wenn man es hinter sich hat, dann ist es immer schön. Ne? Hauptsache es ist trocken geblieben, das ist immer das Wichtigste.
3: Schließlich ist auch die letzte Gruppe da. Sie klatschen sich gegenseitig ab, als sie auf dem Parkplatz ankommen. Läufer Lukas ist zufrieden mit der Tour.
19: Sehr schön. Bloß der Anstieg war doch ein bisschen anstrengender als gedacht.
20: Wie fühlst du dich jetzt?
19: Oh gut, jetzt kann ich wieder atmen, ja.
3: Die Gruppe zieht einen mit, wie er sagt.
19: Also ich bin mir sicher, wenn ich nicht mit der Gruppe laufen würde, würde ich irgendwann eine deutlich geringere Pace anschlagen.
3: Zum Schluss gibt es noch ein paar Dehnübungen für die Teilnehmer des Lauftreffs, bevor sich alle auf den Heimweg machen.
21: Schön, dass ihr da wart.
3: Doch der nächste Lauftreff steht schon im Kalender.
2: Christina Nova berichtete aus Koblenz, 23.45 Uhr.
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2: Just zu Beginn der Hamburger Woche der Pressefreiheit greift das Hamburger Landgericht zu einer ungewöhnlichen und umstrittenen Maßnahme. Sie droht der Hamburger Wochenzeitung Die Zeit an, ihre Redaktionsräume zu durchsuchen, wenn die nicht eine bestimmte Tonaufnahme herausgibt. Es geht um einen der aufsehenerregendsten Prozesse der vergangenen Jahre, den Prozess rund um Christina Block, Tochter von Eugen Block, dem Gründer der Steakhouse-Kette Blockhaus. Sie soll in der Silvesternacht 23/24 ihre eigenen Kinder entführen lassen haben. So zumindest lautet die Anklage. Eine kurze Zusammenfassung dazu von Helene Buchholz.
23: In der Silvesternacht 2023 auf 2024 sind zwei Kinder von Christina Block gewaltsam aus Dänemark nach Deutschland entführt worden. Zu der Zeit gab es einen erbitterten Sorgerechtsstreit und Christina Block hatte ihre Kinder schon länger nicht mehr gesehen. Die Tochter war damals 13 Jahre alt, der kleine Bruder 10. Die beiden sind wenig später in Deutschland aufgetaucht und wurden der Mutter, also Christina Block, übergeben. Ein Gericht hat dann sehr schnell entschieden, dass sie zurück zum Vater gebracht werden müssen. Wenige Tage später waren sie also wieder in Dänemark und sind mit dem Rest der Familie dort an einem geheimen Ort untergebracht worden. Nur wenige Tage danach hat Anne Kunze, die Chefin des Podcasts Zeitverbrechen, ein Interview mit der Familie geführt, auch mit der betroffenen Tochter. Das war lange, bevor die Kinder von der Polizei vernommen wurden. In den laufenden Verhandlungen verweigert die Tochter die Aussage. Der Prozess ist deshalb besonders brisant, weil zahlreiche Menschen aus Politik und Verwaltung involviert sind. Im vergangenen Jahr sind Zeugen aus Israel eingeflogen worden, unter anderem, weil mutmaßlich ein ehemaliger Mitarbeiter des israelischen Geheimdienstes an der Entführung beteiligt gewesen sein soll. Erst vor wenigen Tagen ist dann der ehemalige BND-Chef August Hanning festgenommen worden. Der Prozess zieht Kreise bis in die höchsten Reihen von Sicherheitsbehörden. Und nun, kurz vor Ende des Prozesses, sind unter anderem Auszüge aus diesem Interview mit der Tochter in der Zeitverbrechen-Podcast-Reihe House of Block veröffentlicht worden. Das Urteil wird noch für diesen Herbst erwartet.
2: Soweit zunächst diese Infos von Helene Buchholz. Zeit-Chefredakteur Giovanni De Lorenzo sagte gegenüber der deutschen Presseagentur, wir sind stark unter Druck gesetzt worden. Mit der Übergabe konnten wir eine Durchsuchung abwenden und immerhin vermeiden, dass noch viel mehr Unterlagen und Material beschlagnahmt werden. Dazu auch Zeit-Co-Chefredakteur Jochen Wegner. Er beschreibt die Herausgabe des Materials so.
0: Wir waren gezwungen, um eine Durchsuchung des ganzen Hauses zu vermeiden, 80 Stunden Material zu übergeben mit den ganzen Gesprächen, die im Rahmen dieses Podcasts geführt wurden. Da sind auch Leute drauf, die überhaupt nicht in dem Podcast vorkommen. Und auch die Kinder haben Aussagen getätigt, von denen sie nie dachten, dass die verwendet würden, sei es vor Gericht oder in den Medien. Und das ist schon ein kleiner Albtraum.
2: Und Jochen Wegner auch nochmal zu der Frage, warum das Interview erst jetzt veröffentlicht worden ist im Podcast.
0: Der Podcast ist ja über eine lange Zeit recherchiert worden. Anne Kunze hat viele Jahre Arbeit verwendet, um die Details zu recherchieren. Am Anfang war ja gar nicht klar, wie genau die Faktenlage ist. Das war einfach die Zeit, die sie gebraucht hat.
2: Ja, und dann hören wir auch, was das Gericht zur Sicherstellung der Tonaufnahmen bei der Wochenzeitung Die Zeit sagt. Sprecherin Mareike Franzen.
1: Es hat darauf abgestellt, dass hier das Argument des Quellenschutzes insofern nicht wie in anderen Fällen greift, als die Personen, die hier sprechen, ja offenkundig sind. Man enttarnt also nicht etwa geheime Informanten, die natürlich ansonsten essentiell sind für das Wirken der Presse.
2: Und zu guter Letzt noch eine Stimme vom Deutschen Journalistenverband, DJV Nordgeschäftsführer Stefan Entner, zum journalistischen Berufsgeheimnis.
20: Das journalistische Berufsgeheimnis, das grundrechtlich verankert ist, schützt nicht nur die konkrete Identität eines Informanten, sondern auch das komplett überlassene Material, die Information. Und dazu gehört natürlich insbesondere der nicht veröffentlichte Teil, in dem es ja offensichtlich im vorliegenden Fall geht.
2: Sagt der DJV Nord-Geschäftsführer Stefan Entner zur Beschlagnahmung von Audiomaterial bei der Wochenzeitung Die Zeit. Journalisten dort hatten mit den Kindern der Hamburger Familie Block gesprochen, wenige Tage nach deren Entführung beim Vater in Dänemark, Silvester 2023. 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
2: RJ Mitty ist im Alter von 34 Jahren gestorben. Bekannt wurde der US-Schauspieler als Sohn von Walter White in der Erfolgsserie Breaking Bad. Mitty hatte selbst eine Zerebralparese und setzte sich zeitlebens dafür ein, dass Menschen mit Behinderungen in Hollywood sichtbarer werden. Auch mit seiner Familie engagierte er sich für Inklusion und gegen Mobbing, ein Einsatz, für den er erst im vergangenen Jahr ausgezeichnet wurde. Gabi Biesinger.
4: Die Familie von RJ Mitty zog nach Los Angeles, als er ein Teenager war, eigentlich wegen seiner jüngeren Schwester Lassienne, die dort zunächst in Werbespots und später im Fernsehen und in Filmen auftrat. Auch RJ machte bei einem Casting mit und bekam die Zusage für die Erfolgsserie Breaking Bad, in der er 2008 als 14-Jähriger zu spielen begann.
21: I auditioned for Breaking Bad and I booked Breaking Bad.
4: Das prägte meine Karriere und gab mir die Möglichkeit, mich für die Akzeptanz von Behinderungen einzusetzen und den Leuten zu zeigen, wie normal eine Behinderung wirklich ist.
21: Show people how normal a disability really is.
4: Mitty wurde 1992 mit der Bewegungsstörung Zerebralparese geboren. geboren und konnte seiner Rolle durch seine Lebenserfahrung besondere Authentizität geben. Er spielte Walter White Jr., den Sohn des Chemielehrers und späteren Drogenbosses Walter White, dargestellt von Bryan Cranston. Hier die beiden am Telefon in einer berühmten Szene.
5: You killed Uncle Hank! You killed him!
6: Okay, son.
5: No, please. What you did to Mom, you asshole! You killed Uncle Hank!
6: Listen to me, you've got to listen to
5: just
6: me.
5: Just shut up!
4: In einem BBC-Interview schilderte Mitty, wie hart der Kampf um Rollen in Hollywood war. Ob behindert oder nicht, irgendjemand sieht immer besser aus als du oder hat die bessere Behinderung.
5: It's hard to get a role in this industry, no matter what, disabled or non-disabled. There's always someone better looking. There's always someone with a better disability.
4: Trotz seines Erfolgs in Breaking Bad habe er nie großes Selbstvertrauen erlangt.
5: I don't have a lot of confidence. I don't feel that I do and I don't think that I do.
4: Breaking Bad lief zwischen 2008 und 2013 über 5 Staffeln und wurde von der New York Times zur besten Fernsehserie des 21. Jahrhunderts gekürt.
7: The show was recently ranked the best series of the 21st century in the New York Times poll.
4: Mitty spielte auch in vielen anderen Serien und Filmen mit. Außerdem engagierte er sich als Botschafter der Organisation United Cerebral Palsy. Als Vorsitzender seiner Mitty Foundation bekämpfte er Stereotype über Behinderte. Bei seinen Schauspielerkolleginnen und Kollegen löste sein früher Tod große Bestürzung aus.
9: The stars of Breaking Bad are mourning the actor who played Walter White's son, who has died at 34.
4: Dieses Kind war noch ziemlich ungeschliffen, als wir zu drehen begannen, erinnert sich Breaking Bad Hauptdarsteller Bryan Cranston bei Instagram an seine Zusammenarbeit mit Mitty. Aber Stück für Stück sahen wir ihn wachsen zu einem wirklich ausgezeichneten Schauspieler. Während die Behörden bisher keine offizielle Todesursache genannt haben und eine Autopsie angeordnet wurde, bezog sich Cranston in seiner Nachricht auf Medienberichte, dass Mitty sich das Leben genommen habe. Er habe erst kürzlich noch mit Mitty Nachrichten ausgetauscht. Sie wollten essen gehen.
9: Cranston wrote that the two had been texting about getting lunch. I don't know if that lunch would have changed his future, but I do know that I loved him. I'll miss you, son.
4: Ich weiß nicht, ob dieses Mittagessen seine Zukunft geändert hätte, aber ich weiß, dass ich ihn liebe. Ich vermisse dich, mein Sohn. Die gehörlose Schauspielerin Marley Matlin, die mit Mitty an einer Doku über die Darstellung von Behinderung in US-Filmen und Serien mitgewirkt hatte, erklärte, es werde nie mehr jemanden geben wie RJ Mitty. Mitty hatte zuletzt noch seinen jüngsten Film Talking to Strangers beworben. Auch darin thematisierte er seine körperliche Einschränkung. Vor einem Jahr hatte er sich mit seiner langjährigen Freundin Kennedy Suarez verlobt.
2: Gabi Biesinger zum Tod des Schauspielers RJ Mitty.
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2: 6:00. Die Richter am Bundesverfassungsgericht beschäftigen sich aktuell ja mit der Frage, ob bei der Vererbung von Betriebs- und Privatvermögen unterschiedliche Steuerregeln gelten können. Ein Mann hat Verfassungsbeschwerde gegen seinen Erbschaftssteuerbericht eingelegt und Hintergrund ist, er erbte von seiner Tante Privatvermögen und eben kein steuerlich begünstigtes Betriebsvermögen. Unsere Gastautorin heute ist Beatrice Achterberg, Politikredakteurin der Neuen Zürcher Zeitung in Berlin. Sie meint in ihrem Kommentar, Karlsruhe werde sich vermutlich für ein gerechteres und einfacheres System aussprechen, was dagegen das SPD-geführte Finanzministerium mit der Erbschaftssteuerreform vorhabe, würde viele Familienunternehmen enorm belasten und wäre letztlich ein Bürokratiemonster.
24: Statt der Verschonungsregeln soll ein Freibetrag von 5 Millionen Euro gelten. Alles darüber wird stärker besteuert. Die SPD rechnet selbst mit zusätzlichen Milliarden für den Staat. Geld, das den Betrieben fehlt. Für Investitionen, für Rücklagen, für Arbeitsplätze. Höhere Steuern machen Unternehmen nicht wettbewerbsfähiger, sie schwächen sie. Die bessere Lösung wäre keine Reform, sondern die Abschaffung der Erbschaftssteuer. Wer ein Unternehmen erbt, muss es im Wettbewerb behaupten. Schafft er das nicht, übernimmt es jemand anderes. Der Markt verteilt um, ohne dass der Staat dazwischen funken muss. Die Erbschaftssteuer schadet dem Standort. Sie gehört abgeschafft, nicht ausgeweitet.
2: Die Meinung von Beatrice Achterberg, Politikredakteurin der Neuen Zürcher Zeitung in Berlin. Die Süddeutsche Zeitung aus München hat einen pragmatischen Blick auf die Verhandlung in Karlsruhe.
6: Wenn es gut läuft, dann folgt auf das Karlsruher Verfahren eine Debatte, in der sich endlich die Komplexität des Themas spiegelt, die Bedeutung der Erbschaftssteuer für Innovationsfähigkeit und Wettbewerb, ihr Beitrag zu sozialer Gerechtigkeit, selbstredend auch ihre Ausgestaltung im Dienste der Jobsicherheit. Nicht zuletzt könnte sie auch zusätzliches Geld in die Staatskasse bringen. Eine Verdopplung der jährlichen Einnahmen auf 20 bis 30 Milliarden Euro wäre für die Erben leicht zu verschmerzen, schon gar, wenn die Steuerschuld großzügig gestundet würde. Dies allein wird nicht den Haushalt retten. Andererseits mutete es bei der Erbschaftssteuer schon immer paradox an, wie viel Mühe der Gesetzgeber darauf verwendet, die Einnahmen möglichst gering zu halten.
10: Gudula Geuter vom Deutschlandfunk findet es gut und wichtig, dass sich die Karlsruher Richter mit dem Thema beschäftigen. Aber eigentlich seien andere dafür zuständig.
11: In der Realität gilt die Regel, je größer das Firmenerbe, desto geringer der Steuersatz. Die Koalition aus CDU, CSU und SPD könnte das selbst erkennen. Es wäre nicht nur Aufgabe der Politik, Gerechtigkeitsfragen selbst in die Hand zu nehmen, es wäre auch eine Chance, sich hier handlungsfähig zu zeigen. Anknüpfungspunkte dafür gibt es. So liegt es zum Beispiel nicht auf der Hand, warum, vereinfacht gesagt, Erben von Familienunternehmen pauschal von großen Abschlägen profitieren. Auf solche Fragen sollte sich auch die CDU-CSU einlassen können, statt sich hinter den Verfassungsrichtern zu verstecken.
10: Soweit Gudula Geuter vom Deutschlandfunk. Der nordbayerische Kurier aus Bayreuth kritisiert die aktuellen Regeln zur Erbschaft von Betriebsvermögen.
6: Eine wirkliche Änderung unter Bezug auf einen wirtschaftlich begründeten Gleichheitsgrundsatz bringt sofort die Wirtschaft und vor allem den Mittelstand gegen die Regierung auf. Sie würden mit dem Verlust von Arbeitsplätzen oder Abwanderung von Betrieben drohen. Letzteres wird aber zunehmend schwieriger, denn viele Länder, die sich dafür anbieten, haben deutlich strengere Erbschaftssteuerregelungen als die Bundesrepublik.
10: Und die Pforzheimer Zeitung findet, allein der Hinweis auf Arbeitsplätze dürfe kein Freibrief sein, große Privatvermögen am Fiskus vorbeizuschleusen.
6: Aber ebenso wenig darf die berechtigte Kritik an Privilegien zum Vorwand werden, Firmen das Geld für Investitionen und ihre Zukunft zu entziehen. Die Politik muss deshalb genauer unterscheiden, was schützt den Fortbestand eines Unternehmens, was lediglich den Wohlstand seiner Eigentümer. Darauf kommt es an. Hoffentlich auch, wenn Karlsruhe in einigen Monaten sein Urteil verkündet.
10: Und das waren die Standpunkte. Zusammengestellt hat sie heute Peter Behrendt.

Kurzer Blick noch auf die kommende Stunde. Er möchte nicht der Liebling der Nation werden. Zitat des Bundeskanzlers heute auf dem Arbeitgebertag. Was es sonst noch von Friedrich Merz dort zu hören gab, das ist Thema bei uns hier gleich nach den Nachrichten.

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1: Um 0 Uhr mit Ronald Lessig. Papst Leo XIV. Hat Lungenkrebs. Das teilte das Gemelli-Krankenhaus in Rom nach einem Eingriff mit. Ein bösartiger Knoten sowie der Unterlappen des rechten Lungenflügels des 71-Jährigen sind demnach entfernt worden. Was der Befund bedeutet, sagt Tillmann Kleinjung in Rom.
2: Der Knoten, von dem Papst Leo am Sonntag gesprochen hat, das ist ein bösartiger Knoten. Das hat eine sogenannte Schnellschnittuntersuchung noch während der OP ergeben, wo man also Gewebeproben schnell untersucht hat. Und jetzt muss man die gründlicheren Gewebeprobenuntersuchungen abwarten, um zu wissen, wie es weitergeht. Also ob eine Anschlussbehandlung notwendig wird, beispielsweise eine Bestrahlung. All das wird man in den kommenden Tagen erfahren und wird der Patient vor allem erfahren, Papst Leo XIV.
1: Die schwarz-rote Koalition hat offenbar ihren Streit über die Einführung einer Zuckersteuer auf Getränke beigelegt. Aus dem Bundesfinanzministerium verlautete, die Regierung habe sich auf eine Formulierungshilfe für die Regierungsfraktionen zur Umsetzung der Abgabe geeinigt. Nach Medienberichten ist eine Steuer in zwei Stufen vorgesehen. Für Getränke mit einem Zuckergehalt ab 5 oder 8 Gramm pro 100 Milliliter soll ein Steuersatz von 26 bzw. 32 Cent gelten. Die Zuckersteuer soll heute Thema im Kabinett sein. Etwa 266 Millionen Menschen in 47 Ländern hatten im vergangenen Jahr keinen verlässlichen Zugang zur Nahrung. Das geht aus einer Studie hervor, auf die die Hilfsorganisation Aktion gegen Hunger hinweist. Innerhalb von 10 Jahren habe sich die Zahl der Betroffenen verdoppelt. Etwa 30 Millionen Kinder litten unter akuter Mangelernährung. Von den Vereinten Nationen bestätigte Hungersnöte gab es im vergangenen Jahr im Gazastreifen und im Sudan. Gleichzeitig fehle immer mehr Geld für die Ernährungshilfe. In der Fußball-Champions League hat RB Leipzig gegen PSV Eindhoven mit 1:0 gewonnen. Bayern München spielte bei Viking Stavanger 3:3. Aus der Sportredaktion André Siems.
3: Schon in der zweiten Minute ging Stavanger nach einer Ecke in Führung. Eine gute halbe Stunde später kam mit der zweiten Chance das zweite Tor für Viking. Erst in der zweiten Halbzeit und einem Dreierwechsel der Bayern wurde es besser. Die Münchner drehten das Spiel durch zwei Treffer von Harry Kane und einem Tor von Luis Diaz. Dann sah eine Viertelstunde vor dem Ende Michael Olise gelb-rot nach einem Foul und einer Unsportlichkeit. Und in der Nachspielzeit machte Stavanger doch noch den 3:3-Ausgleich.
1: Das waren die Nachrichten. Das Wetter in Deutschland. Überwiegend trocken, vereinzelt Schauer bei 14 bis 4 Grad. Tagsüber meist trocken, gebietsweise Schauer bei 13 Grad im Erzgebirge und 22 Grad am Hochrhein. Die Zeit, es ist 0:03 Uhr.
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4: Zunächst mit einer Entwarnung. Auf der A95 München-Garmisch-Partenkirchen kein Falschfahrer mehr zwischen München-Sendling-Süd und Dreieck-Starnberg. Die A6 Kaiserslautern Richtung Mannheim ist zwischen Ludwigshafen-Nord und Mannheim-Sandhofen wegen Markierungsarbeiten bis morgen 6 Uhr gesperrt. Eine Umleitung ist eingerichtet. Die A7 Ulm-Würzburg ist zwischen Ellwangen und Dinkelsbühl-Fichtenau wegen Wartungsarbeiten in beiden Richtungen bis 5.30 Uhr gesperrt. Die A23 Heide Richtung Hamburg ist zwischen Heide West und Heide Süd wegen Überflutungsschäden gesperrt. Die A24 Hamburg Richtung Berlin ist zwischen Hamburg-Horn und Jenfeld wegen Bauarbeiten bis Freitag 20 Uhr gesperrt. Auch dort gibt es eine Umleitung. Die A33 Brilon Richtung Bielefeld ist zwischen Schloss Neuhaus und Paderborn-Sendelager wegen Bergungsarbeiten bis ca. 1.30 Uhr noch gesperrt. Die A48 Koblenz Richtung Dreieck Vulkaneifel ist zwischen Laubach und Ulmen wegen eines defekten Lkw gesperrt. Dann die A52 Essen Richtung Düsseldorf, die ist zwischen Tiefenbroich und Ratingen wegen Bauarbeiten bis 5 Uhr gesperrt. Die A113 Neukölln-Schönefeld ist zwischen Spätstraße und Schönefeld Nord in beiden Richtungen wegen Wartungsarbeiten bis 5 Uhr gesperrt. Und die letzte Meldung, die A31 Oberhausen Richtung Gronau, die ist zwischen Schermbeck und Lemberg wegen eines Polizeieinsatzes gesperrt.
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4: kommt vom Norddeutschen Rundfunk aus Hamburg. Wir haben inzwischen Mittwoch, den 14. Oktober, im Studio für Sie, Carsten Fick. Schön, dass Sie dabei sind. Und wir starten in den neuen Tag mit einem interessanten Zitat. Er möchte nicht Liebling der Nation werden. Das sagte der Bundeskanzler heute beim Arbeitgebertag. Besteht wahrscheinlich auch nicht unbedingt die Gefahr. Er habe die Absicht, dieses Land so auf Kurs zu bringen, dass wir vor allen Dingen für die junge Generation wieder eine vernünftige Perspektive bieten, so Friedrich Merz weiter. Der Arbeitgebertag wird von der Bundesvereinigung der Deutschen Arbeitgeberverbände, BDA, organisiert und gilt als die wichtigste wirtschafts- und sozialpolitische Netzwerkveranstaltung. Arbeitgeberpräsident Dulger forderte erneut rasche Reformen und hat Merz auch einen 20-Punkte-Plan überreicht. Martin Polanski berichtet.
5: Der Kanzler und die Reformen. Friedrich Merz ist angetreten, um die Bremsen der Wirtschaft zu lösen, die Sozialsysteme fit zu machen für die Zukunft. Ziemlich angeschlagen besucht Merz den Deutschen Arbeitgebertag. Zum einen ist er erkältet, zum anderen ist anderthalb Jahre nach dem Start der schwarz-roten Koalition klar, die deutsche Wirtschaft hat erwartet, dass mehr auf die Spur kommt. Arbeitgeberpräsident Rainer Dulger.
6: Wir wissen längst, wohin es gehen muss. Der Zeitplan ist eng getaktet. Aber der Zug fährt einfach nicht los.
5: Dulger attestiert Kanzler Merz, dass er nicht zu den Bremsern gehöre. Voranzukommen sei nun die Aufgabe für alle führenden Koalitionspolitiker.
6: Ich wünsche Ihrer Regierung Erfolg. Ich halte es für entscheidend, dass eine Regierung der demokratischen Mitte zeigt, wir erkennen die Herausforderungen und wir können sie auch wirksam lösen. Wir können Entscheidungen treffen, selbst wenn sie Widerstand hervorrufen. Das stärkt nicht nur unsere Wirtschaft, Herr Bundeskanzler, das stärkt am Ende auch das Vertrauen in unsere Demokratie.
5: Merz wird durchaus freundlich empfangen von den versammelten Wirtschaftsvertretern im Kongresszentrum am Berliner Alexanderplatz, Firmenchefs und Verbandsvertreter. Und das, obwohl eine Umfrage des Arbeitgeberverbandes BDA zu dem Ergebnis kommt, dass 89% der Unternehmenslenker der Bundesregierung eine schlechte Arbeit attestieren. Merz weiß um die vielen miesen Umfragewerte.
7: Ich habe nicht die Absicht, der Liebling der Nation zu werden, sondern ich habe die Absicht, dieses Land so auf Kurs zu bringen, dass wir vor allen Dingen für die junge Generation wieder eine vernünftige Perspektive eröffnen. Das ist mein Anspruch.
5: Und Merz nennt einen Zeitplan für die Rentenreform. Bis Ende des Jahres wünscht er sich einen Kabinettsbeschluss, damit die Reform im ersten Quartal des kommenden Jahres vom Bundestag verabschiedet werden kann. Trotz der 10 Debatten innerhalb der Koalition, vor allem um die Abschaffung der sogenannten Rente mit 63. Merz' Erwartung an den neuen Arbeitsminister Alexander Schweizer von der SPD.
7: Arbeit im Ministerium. Und zwar so schnell und so zügig, dass wir die Gesetzentwürfe, die wir verabredet haben, die zum Teil auch schon im Entwurf da sind, so schnell wie möglich ins Kabinett bekommen.
5: Immerhin auf einen Lichtblick kann Merz verweisen. Die deutsche Wirtschaft wird in diesem Jahr stärker wachsen als bislang erwartet. Der Internationale Währungsfonds rechnet mit 1,3%. CDU-Wirtschaftsministerin Katharina Reiche warnt auf dem Arbeitgebertag aber davor, das schon als Entwarnung zu sehen. Vielmehr brauche es eine permanente Anstrengung, um Deutschland wettbewerbsfähiger zu machen. Eine Einschätzung, die auch viele Besucher des Arbeitgebertages teilen.
8: Wir haben in vielen Fällen einen Handlungsbedarf und da ist jetzt sozusagen die Politik auch gefordert, da jetzt tatsächlich voranzugehen.
9: Ich glaube, das ist dringend nötig und ich glaube, wir haben auch nicht mehr so viel Zeit dafür.
5: Die Arbeitgeber machen Druck. Aber Kanzler Merz dürfte dieses Signal nicht überrascht haben.
4: Martin Polanski berichtete vom Deutschen Arbeitgebertag. Und wir wollen das Thema noch etwas vertiefen mit einem gesamten Blick auf die deutsche Wirtschaft und somit auch auf die Arbeitgeber. Jesse Wellmer hat in den ARD-Tagesthemen mit dem Arbeitsmarktforscher Enzo Weber darüber gesprochen und ihn zuerst gefragt, wo er gerade positive Entwicklungen in der deutschen Wirtschaft sieht.
10: Ja, es gibt auch gerade mittlerweile schon durchaus einige positive Entwicklungen. Also in der Rüstungsindustrie sehen wir eine. Gut, über Rüstung kann man diskutieren, aber man sieht da sehr gut, was passiert, wenn es irgendwo Perspektive gibt. Und die gibt es im großen Rest der Industrie noch nicht so. Es könnte aber deutlich mehr gehen. Außerdem steigt zum Beispiel auch der Einsatz von KI. Also da ist Deutschland gar nicht hinten dran, sondern eigentlich relativ vorne mit dabei. Und nach mehreren Stagnationsjahren wird jetzt auch wieder richtig gegründet in Deutschland. Das heißt, es ist tatsächlich nicht alles schlecht, was motzt.
11: Und aus Sicht des Arbeitsmarktforschers, was könnte die Bundesregierung denn tun, um solche positiven Entwicklungen stärker zu unterstützen?
10: Nun, was wir sehen ist, wir haben eigentlich die Potenziale, um auch in dieser Wirtschaftstransformation erfolgreich zu sein. Also ganz viel, was da entstehen könnte im Bereich von erneuerbaren Energien, von Verkehrstechnologie, von Datenverarbeitungstechnik, Robotik plus KI und vielem anderen mehr, das läuft auf Grundqualifikationen hinaus, in denen wir in Deutschland eigentlich stark aufgestellt sind. Aber wir haben zu wenig Bewegung im Arbeitsmarkt. Also wir haben Transformation, da müsste richtig was gehen. Aber die Bewegung ist richtig runtergegangen bei den Jobwechseln. Also die richtig guten Fachkräfte, die wir in Deutschland ja haben, die müssen in die aufstrebenden Bereiche rein. Und dafür muss man Politik machen. Zum Beispiel sagen, wer jetzt mit Abfindung den Job verlässt, der kann diese Abfindung steuerlich absetzen, wenn er in den nächsten Job reingeht als Unterstützung. Also oder Jobwechsel auf Probe bekommen wir jetzt. Und wir müssen Pakete schnüren mit einer guten Beratung, mit einer Vermittlung, mit einer gezielten Qualifizierung in neue Anwendungen rein. Also diese Bewegung, die ist ganz entscheidend, denn wir sehen, in denselben Berufen, wo die Arbeitslosigkeit auf der einen Seite steigt, sind die Leute auf der anderen Seite knapp. Und das kann man besser machen.
11: Und Herr Weber, welche Rolle spielt dabei die Flexibilisierung der Arbeitszeitmodelle?
10: Also bei der Flexibilität und Bewegung über verschiedene Jobs hinweg, da ist Arbeitszeit jetzt nicht der Kernpunkt. Aber grundsätzlich über die ganze Wirtschaft kann man natürlich diskutieren, dass man Arbeitszeit flexibler haben möchte, weil es ja oft Beschäftigte auch haben möchten, weil Betriebe diese Anforderungen haben. Aber wir wissen auch, wenn man an einzelnen Tagen länger arbeitet oder sehr lange arbeitet, dann nehmen eben auch die Gesundheitsrisiken zu und die Unfallrisiken. Das heißt, da braucht man einen guten Ausgleich. Eine Möglichkeit wäre zum Beispiel, man kann täglich länger arbeiten, aber dann muss man zwischen Arbeitgeber, Arbeitnehmer darüber Vereinbarungen treffen. Wie ist die Verantwortung? Wie sind Rechte und Pflichten? Wie werden die Arbeitszeiten gesetzt? Und die Tarifpartner, die können diese Vereinbarungen dann mit Vorrecht treffen. Und dann müssen sich alle anderen daran orientieren, aber jeder darf es nutzen.
11: Bundeskanzler Merz hat Reformtempo vom neuen Arbeitsminister Alexander Schweizer gefordert. Wie zuversichtlich sind Sie denn, wenn Sie wissen, dass eben dieser neue Arbeitsminister die Abschaffung der abschlagsfreien Rente nach 45 Beitragsjahren selbst mit Übergangsfristen ablehnt?
10: Also gerade bei Älteren, da liegt auch wirklich noch ein Riesenpotenzial im Arbeitsmarkt. Und da geht es aber auch in die richtige Richtung. Also im Jahr 2000 waren 60- bis 64-Jährige noch zu 10% sozialversicherungspflichtig beschäftigt. Heute sind es schon über 50%, also echt eine enorme Entwicklung. Aber die anderen 50, die kann man sich natürlich auch noch holen. Und es besteht aber offensichtlich auch der starke Wunsch, eine sehr lange Lebensarbeitszeit dann auch in der Rente besonders anzuerkennen. Und beides kann man gleichzeitig haben, nämlich dann, wenn wir sagen, wir sprechen diese Anerkennung nicht mehr aus, indem wir eine abschlagsfreie Frührente geben. Und diese Abschlagsfreiheit gibt es aber nur, wenn man wirklich dann auch in Rente geht. Sondern wir sagen, wir geben stattdessen einen Sonderzuschlag. Und den kann man aber auch bekommen, wenn man noch länger bleibt. Dann verlieren wir nämlich keine Arbeitskräfte mehr. Wir gewinnen Wertschöpfung, wir gewinnen Steuer- und Beitragseinnahmen und können trotzdem Leistung anerkennen. Also es gibt sehr wohl Möglichkeiten, das Ganze auch zu lösen.
11: Ist die Frage, ob die Koalition das und alle Teile der Koalition das ähnlich sehen. Die Bundesregierung kündigt ja jetzt schon sehr lange Reformen an, hat es dann aber doch sehr schwer, die zu definieren, zu benennen und auch zu verabschieden. Was könnte den Knoten platzen lassen, jetzt, wenn Sie gerade so zuversichtlich sind?
10: Ich glaube, mittlerweile steht einiges doch auf dem Reformprogramm, was wirklich weiterführen kann. Also gerade was die Bewegung im Arbeitsmarkt angeht, Abfindungsabschreibung und Ähnliches, wofür wir uns auch stark gemacht haben, das ist beschlossene Sache, das muss jetzt umgesetzt werden. Außerdem geht es zum Beispiel auch um die Sozialstaatsreform, wo wirklich die Sozialstaatskommission auch nach unseren Konzepten Gutes auf den Tisch gelegt hat. Das ist keine einfache Materie, kann aber dafür sorgen, dass wirklich Arbeitsplätze im Bereich von einigen Hunderttausend entstehen, dadurch, dass man bessere Anreize schafft, eine bessere Transparenz, eine durchgängige Betreuung auch von Arbeitssuchenden. Also es ist einiges auf dem Tisch, auch bei der Rente ist einiges auf dem Tisch. Da hat man wirklich Futter, das kann man erstmal umsetzen und deswegen bin ich eigentlich zuversichtlich, da geht noch einiges.
4: Sagt Enzo Weber, Wirtschaftswissenschaftler am Institut für Arbeitsmarkt und Berufsforschung in Nürnberg in den ARD-Tagesthemen. 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Die Meldung kam am Abend vor einigen Stunden. Papst Leo XIV. Leidet an Lungenkrebs. Dem 71-Jährigen sei bei einer Operation ein Teil des rechten Lungenflügels entfernt worden. Das teilte der Vatikan mit. Fragen wir nach bei Anna Giordano, live zugeschaltet in Rom. Frau Giordano, was hat der Vatikan darüber hinaus noch mitgeteilt? Frau Giordano? Ich höre Sie nicht. Hallo? Da ist uns die Leitung leider kurz abhanden gekommen. Ja, da ist sie jetzt wieder, Frau Giordano.
12: Die Leitung war weg.
4: Da war die Leitung weg. Ich fragte gerade, was hat der Vatikan noch darüber hinaus bekannt gegeben?
12: Ja, also die OP sei auf jeden Fall sehr gut gelaufen, alles nach Plan. Es ist eben aber dabei, also dieser Lungenknoten, von dem ja vorher schon die Rede war, der wurde tatsächlich identifiziert als ein Lungenadenokarzinom, so heißt das in der Medizin. Und das ist eben ein bösartiger Tumor, beziehungsweise rein medizinisch gesehen auch Lungenkrebs. Allerdings ist eben deshalb auch ein größeres Stück der Lunge entfernt worden, weil die Ärzte jetzt sozusagen die Hoffnung haben, dass damit dann auch wirklich alles weg ist, raus aus dem Körper. Das muss jetzt natürlich noch nachträglich untersucht werden, aber es gibt wohl die Hoffnung, dass es damit sozusagen dann auch wirklich vorbei ist.
4: Wie sehr nehmen die Menschen in Rom teil am Krankenhausaufenthalt des Papstes?
12: Ja, da wird immer groß Anteil genommen. Also auch heute, als der Papst ins Krankenhaus ja eingeliefert wurde, kann man eigentlich nicht sagen, denn er ist selber gegangen und war guter Dinge. Und da haben ihn dann wieder Menschen, Massen schon fast begrüßt. Die haben sich da alle vor dem Krankenhaus aufgestellt. Und auch während der OP gab es immer noch relativ viele Menschen, die dann in der Krankenhauskapelle ununterbrochen den Rosenkranz gebetet haben, um dem Papst sozusagen alles Gute zu wünschen. Ja, also es wird immer viel Anteil genommen, auch an den Journalisten merkt man das, die alle damit beschäftigt sind und sehr viel über den Papst berichten. Also ist auf jeden Fall immer hier ein sehr wichtiges Thema, die Papstgesundheit.
4: Der Papst hat ja selbst am Sonntag über einen Knoten in seiner Lunge öffentlich informiert. Wie ungewöhnlich ist das?
12: Ja, mittlerweile eigentlich gar nicht mehr so ungewöhnlich. Also bis, so kann man sagen, in die 70er Jahre rein wurde tatsächlich immer ein sehr großes Geheimnis gemacht um die Gesundheit des Papstes. Und da wurde auch nie drüber gesprochen, ob ein Papst krank war oder was er hatte. Aber Papst Johannes Paul II. War es tatsächlich, der dann so in den 80er Jahren angefangen hat, selbst öffentlich über seinen Gesundheitszustand zu sprechen. Und der hat es auch schon so ähnlich gemacht, wie dann auch jetzt Papst Franziskus oder jetzt eben Papst Leo, dass er zum Beispiel am Sonntag beim Angelusgebet, so hat es der Papst Leo jetzt auch gemacht, jetzt am Sonntag, vor den Menschen, die auf dem Petersplatz versammelt sind, gesagt hat, ja, ich habe übrigens das und das gesundheitliche Problem. Und in diesem Fall jetzt am Sonntag war es eben der Knoten in der Lunge, über den Papst Leo öffentlich gesprochen hat.
4: Der aktuelle Papst, Papst Leo, ist ja mit 71 Jahren noch ein recht junger Papst, sportlich aktiv. Was macht er alles, um fit zu bleiben?
12: Ja, also man hört natürlich immer wieder davon, dass er Tennis spielt und auch in dieser Sommerresidenz der Päpste in Castel Gandolfo, etwas außerhalb von Rom, da fährt er ja immer so einmal die Woche etwa hin, dass er da einen Pool haben soll, wo er schwimmt und eben auch einen Tennisplatz, wo er trainieren kann. Und in seiner Papstwohnung im Vatikan soll es auch ein Fitnessstudio geben. Also er gilt eigentlich als sehr sportlicher Papst und übrigens auch, obwohl er schon in Anführungsstrichen 71 ist, als recht junger Papst, denn so viele Päpste in so einem jungen Alter hat es in letzter Zeit gar nicht gegeben.
4: Der Papst leidet an Lungenkrebs, soweit Anna Giordano live aus Rom für die ARD Infonacht. Wir wünschen dem Papst natürlich gute Besserung.

0: Die Zeit 0.19 Uhr.
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0: Dass Lehrerinnen und Lehrer auch mal zum Rohrstock greifen, wenn die Schüler nicht spuren, das ist in Deutschland seit 50 Jahren verboten, also Gewalt bei der Erziehung. Im Nachbarland Dänemark soll diese Regelung nun gelockert werden. Da geht es nicht um Zuschlagen oder Zupacken. In Ausnahmefällen, in denen Kinder oder Jugendliche sich im Schulalltag aggressiv oder störend verhalten, sollte es Lehrpersonen unter anderem ermöglicht werden, die Schüler am Arm festzuhalten und aus der Situation zu führen. Außerdem dürfen sie ihnen dann das Handy gegen ihren Willen wegnehmen, wenn sie damit den Unterricht unablässig stören. Das wird in Mitteldeutschland übrigens kritisch gesehen. Juliane Neubauer vom MDR erklärt mal genau warum.
2: Katrin Fürzthun, Landesvorsitzende der Gewerkschaft Erziehung und Wissenschaft Thüringen, empfindet Unbehagen bei den Nachrichten aus dem Nachbarland Dänemark. Dort soll Lehrkräften in den Schulen mehr körperliches Eingreifen bei Konflikten mit Schülerinnen und Schülern rechtlich ermöglicht werden. Kinder könnten beispielsweise am Arm festgehalten und aus einem Raum rausgezerrt werden. Fürzthun bezieht Stellung.
3: Ich finde es nicht angemessen, wenn ein Kind, das den Unterricht stört, dann auch vielleicht auf gewaltvolle Weise in einen anderen Raum verbracht wird, gegen seinen Willen. Das ist kein gutes Signal, das in Schule ausgesendet wird.
2: Auch in Deutschland, so zeigen es unter anderem die Polizeistatistiken, nimmt die polizeilich gemeldete Gewalt an Schulen zu. Besonders von Schülern gegen Schüler. 2024 gab es 20% mehr gemeldete Vorfälle als 2 Jahre zuvor. Eine Art körperliche Züchtigung in die Klassenzimmer zurückkehren zu lassen, das würde den Kern des Problems aber nicht bekämpfen. Davon ist Stefan Osten, Sprecher des Bundesverbandes Kinder- und Jugendpsychotherapie, überzeugt. Konkret zum Festhalten am Arm reflektiert er:
4: Festhalten ist immer eine Bedrohung. Ja, es ist keine Fürsorge. Also ein erregtes Kind oder ein erregter Jugendlicher, der dann auch noch von der Lehrkraft festgehalten wird, neigt vermutlich eher nochmal zu einer Eskalation.
2: Osten wiederholt, was Fachpersonen aus dem pädagogischen und schulischen Bereich immer wieder betonen. Wer Gewalt an Schulen effektiv begegnen will, braucht dauerhaft ein Team aus Schulpsychologen, Schulsozialarbeitern und einer Deeskalationsstrategie. Lehrkräfte sollten hier nicht die Verantwortung übernehmen müssen.
4: Ich glaube, wenn man das sich so anschaut, könnte da durchaus ein Rollenwechsel stattfinden. Also von einem Gegenüber in der Schule zu einer Vollzugsinstanz letztlich. Aber eben auch ein potenzieller Wegfall der Lehrkraft als Vertrauensperson.
2: Das könnte irreparable Folgen für das gesamte Schulklima haben, glaubt Osten. Grundsätzlich sei Gewalt von Lehrkräften gegenüber Schülerinnen und Schülern rechtlich ausgeschlossen, betont Elmar Emich, Pressesprecher des Bildungsministeriums in Sachsen-Anhalt.
5: Das ist auch schulgesetzlich verankert. In Sachsen-Anhalt im § 44 Absatz 2, die Würde der Schülerin oder des Schülers darf durch Ordnungsmaßnahmen nicht verletzt werden, heißt es dort. Das betrifft natürlich auch Gewalt. Ausnahmen bilden Dinge wie Notwehr und Nothilfe.
2: Katrin Fürzthun von der GEW Thüringen ist es wichtig, noch zu betonen:
3: Kinder in Deutschland haben das Recht auf gewaltfreie Erziehung. Das gilt nicht nur für Eltern, sondern das gilt auch explizit für Lehrkräfte. Und insofern sind die vorgeschlagenen Maßnahmen aus Dänemark aus meiner Sicht zu weitgehend. Kinder müssen lernen, gewaltfrei Konflikte zu lösen. Insofern sind Lehrkräfte dort auch Vorbild.
2: Vorbilder, die gegebenenfalls auch eine Alternative zur Streitkultur in der eigenen Familie anbieten können.
0: Juliane Neubauer berichtete 0.23 Uhr gleich. Der UN-Menschenrechtsrat ist ein Gremium, das zum Schutz der Menschenrechte eingesetzt worden ist. Vor 20 Jahren löste damals die Menschenrechtskommission ab. Es hat 47 Mitglieder, die von der Generalversammlung für 3 Jahre gewählt werden. Die Plätze sind genau verteilt nach Kontinenten. Für Westeuropa stehen 6 zur Verfügung. Und jetzt kommen wir zur spannenden Frage. Nachdem es kürzlich mit dem UN-Sicherheitsrat ja schon nicht geklappt hat, mit einer deutschen Vertretung, hat es denn diesmal beim Menschenrechtsrat geklappt? Das hat meine Kollegin Birgit Langhammer unseren New York-Korrespondenten Arndt Henze gefragt.
6: Man sah einige sehr erleichterte Gesichter auf der Deutschen Bank in der Generalversammlung. Man hatte ein bisschen gezittert, wie viel es werden würden. Am Ende waren es 163 Stimmen von 181 abgegeben. Das ist genau das gleiche Ergebnis wie bei der letzten Bewerbung vor 4 Jahren. Das ist ein gutes, kein herausragendes Ergebnis.
7: Die Chancen für Deutschland standen ja deutlich besser jetzt für dieses Gremium als im Juni. Warum ist eigentlich ein Sitz im Menschenrechtsrat so wichtig?
6: Es ist einer der Gremien, die gerade für ein Kernanliegen der Vereinten Nationen stehen, nämlich die Verteidigung der Menschenrechte. Und es ist ein Gremium, was immer wieder unter der Kritik steht, dass es nach doppelten Standards arbeitet. In dem Gremium werden eben turnusmäßig alle Länder mal reingewählt oder ganz selten mal nicht gewählt. Und das sind dann Länder, die teilweise auch selber für schwere Menschenrechtsverletzungen verantwortlich gemacht werden und natürlich versuchen, Resolutionen, Verurteilungen gegen das eigene Land zu verhindern. Deutschland tritt an mit dem Anspruch, sich wirklich als Verteidiger der elementaren Menschenrechte einzusetzen. Und Johann Wadephul, der Außenminister, hat nach der Abstimmung auch gesagt, das werde man jetzt sehr selbstbewusst machen. Man wolle dieses Gremium stärken, auch ein Stück weit dadurch aus der Kritik nehmen, dass man die Glaubwürdigkeit stärkt.
7: Es sind noch 14 weitere neue gewählt worden. Wer ist denn alles noch mit dabei?
6: Ja, das sind ja die Töpfe der verschiedenen Kontinente. Das sind jetzt zum Beispiel aus Afrika, Burundi, Ghana, Nigeria und Sambia, die übrigens mehr Stimmen gekriegt haben als Deutschland. Es ist Brasilien dabei und aus der westeuropäischen Gruppe noch Irland.
7: Deutschland hatte sich ja gemeinsam mit Irland beworben. Das kann geholfen haben, dass es genauso viele Kandidaten ungefähr wie Bewerbungen gab. Also da war vielleicht das Hauen und Stechen auch nicht so groß. Was sagt denn jetzt eigentlich so ein Wahlergebnis aus? Muss man darüber auch noch länger nachdenken oder ist Wahl Wahl?
6: Naja, man hat ja vorher ein paar Befürchtungen gehabt. Eine Befürchtung zum Beispiel, dass ein Block um Russland herum Deutschland für die Unterstützung der Ukraine abstrafen würde. Oder Deutschland gilt als einer der wenigen Staaten noch, die sich wirklich sehr deutlich und klar auch an die Seite Israels stellen. Da steht zum Beispiel Irland auf der ganz anderen Seite. Das wäre zum Beispiel ein Hinweis gewesen, wenn Irland deutlich mehr Stimmen als Deutschland bekommen hätte, dass da auch die Unterstützung Israels jetzt von anderen Staaten abgestraft worden wäre. Ist nicht so gekommen. Auch Irland hat nur 2 Stimmen mehr bekommen. Also Sorgen, die man da vorher hatte, dass hier jetzt auch die Polarisierung, die wir in der Welt erleben, sich auch bei solchen Abstimmungen widerspiegelt, haben sich im Ergebnis jedenfalls nicht abgebildet. Und das ist ja innerhalb dieser sehr komplexen UN-Welt, ist das schon Zeichen, dass es noch einen Versuch gibt, so einen Rest von Gemeinsamkeiten zu wahren, auch über deutsche Grenzen hinweg.
7: Jetzt haben Sie gerade schon Außenminister Wadephul zitiert. Vielleicht noch mal etwas konkreter. Was sind denn jetzt die Aufgaben, die auch für Deutschland jetzt in den kommenden 3 Jahren anstehen?
6: Also das Ziel der Stärkung und die Stärkung der Glaubwürdigkeit des UN-Menschenrechtsrats, das steht ganz oben. Das heißt, wirklich dafür zu sorgen, dass es diese Doppelstandards, die man immer wieder sieht, dass bestimmte Länder nie für ihre Menschenrechtsverletzungen auf die Tagesordnung gesetzt werden oder gar verurteilt werden und andere, wie zum Beispiel Israel, eigentlich in jeder Sitzung mit irgendeiner Resolution dann nochmal kritisiert und verurteilt werden, dass man diese Doppelstandards sich vornimmt und versucht abzubauen. Aber der UN-Menschenrechtsrat kann eben auch Untersuchungen in Ländern beauftragen und Länderberichte erstellen. Und das ist das Instrument, wo man dann wirklich auch allein durch die Art und Weise, wie die Untersuchungen laufen, Menschenrechtsaktivisten, Menschenrechtsgruppen, Menschen, die sich für Rechte von Kindern, für Rechtsstaatlichkeit, für Medienfreiheit einsetzen, denen Rückendeckung geben kann, Stärkung geben kann. Und da will sich Deutschland engagieren.
0: Soweit Arndt Henze aus New York. Deutschland wurde also in den UN-Menschenrechtsrat gewählt. 0:27 Uhr.
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8: Mit Nele Hüpper und den Bayern, die sich wieder ein sehr frühes Gegentor gefangen haben. Zwar nicht wie in der Bundesliga schon nach rekordschnellen 8,4 Sekunden, sondern erst nach 71. Aber ähnlich wie in der Bundesliga kamen die Bayern auch in der Champions League nicht über ein Unentschieden hinaus. Bei Viking Stavanger in Norwegen stand am Ende ein 3:3 auf der Anzeigetafel, wie André Siems berichtet.
9: Die Bayern sind böse auf dem Kunstrasen in Norwegen aufgekracht. Die erste Halbzeit war aus Sicht der Mannschaft von Vincent Kompany komplett zum Vergessen. Schon in der 2. Minute ging Stavanger nach einer Ecke in Führung. Eine gute halbe Stunde später kam mit der 2. Chance das 2. Tor für Viking. Erst in der 2. Halbzeit und einem Dreierwechsel der Bayern wurde es besser. Die Münchner drehten das Spiel durch 2 Treffer von Harry Kane und einem Tor von Luis Diaz. Dann sah eine Viertelstunde vor dem Ende Michael Olise gelb-rot nach einem Foul und einer Unsportlichkeit, als er den Ball einem Gegenspieler ins Gesicht warf. Die Partie kippte daraufhin erneut und in der Nachspielzeit machte Stavanger doch noch den 3:3-Ausgleich nach einer Fehlerkette der Bayern.
8: Im 2. Spiel mit deutscher Beteiligung setzte sich RB Leipzig knapp gegen die PSV Eindhoven durch, gewann 1:0 und holte am 2. Gruppenspieltag so den 1. Sieg. Nach der Qualifikation für die kommende Weltmeisterschaft haben die DFB-Frauen diese WM-Saison erfolgreich mit 2 Testspielsiegen eingeläutet. Nach dem Erfolg gegen Australien gab es auch gegen Asienmeister Japan einen Sieg, 2:1. Und das nach eigenem Rückstand. Für Torschützin Linda Dallmann war diese Partie auch wegen der Spielweise der Japanerinnen wichtig.
10: Ja, ist natürlich was ganz anderes vom Spielstil. Sehr schwer zu verteidigen, aber da muss man auch mal aushalten, dass sie den Ball haben, sich kombinieren wollen. Und wir müssen einfach im richtigen Moment zupacken. Und es ist unheimlich wichtig, solche Testspiele auch zu haben.
8: In der European League hat der Handball-Bundesligist aus Flensburg dem rumänischen Vertreter Buzău keine Chance gelassen, gewann am Ende mit 36:27. Rudi Dautwitz.
11: Flensburg erwischte einen ganz schlechten Start, lief nach nur 2,5 Minuten einem 0:3 Rückstand hinterher. Auf die erste Führung mussten die 3500 SG-Fans eine Viertelstunde warten. Doch aus dem 8:7 wurde nach 20 Minuten ein 11:11. Fortan aber steigerten sich die Flensburger kontinuierlich. 17:14 lautete der Pausenstand. Nach 40 Minuten hatte sich die SG auf 25:16 abgesetzt und gewann am Ende mit 36:27. Bester Torschütze war Kent Robin Tönnesen mit 8 Treffern. Doch am lautesten gefeiert wurde Luka Witzke. Der Nationalspieler feierte nach einer 11-monatigen Verletzungspause sein Comeback und steuerte zum Flensburger Sieg 2 Treffer bei.
8: Auch der VfL Gummersbach gewann an diesem dritten Spieltag in der European League gegen HC Pelister 08 aus Nordmazedonien. Stand am Ende ein deutlicher 38:28 Sieg auf der Anzeigetafel. Der Bergische HC verlor die Partie bei Sesvete in Kroatien mit 31:37. Heute starten die Bahnrad-Weltmeisterschaften in Shanghai. Welche Chancen die deutschen Sportlerinnen und Sportler haben, das erzählt Holger Gerska.
12: Ja, die deutsche Mannschaft will vor allem den Abwärtstrend der beiden vergangenen Jahre stoppen. Zuletzt waren sie vor 3 Jahren in Glasgow bei einer WM so richtig erfolgreich. Voriges Jahr reichte es nur zu 2 Medaillen, eine davon eine Goldmedaille von Moritz Augenstein, allerdings in einer nicht-olympischen Disziplin. Und die Silbermedaille, die holte der Bahnrad-Vierer der Frauen. Der wird auch diesmal die Medaillenbank schlechthin sein, zumal das Team in den Testrennen offensichtlich sehr, sehr schnell unterwegs war. Gespannt sein darf man auf Lea Friedrich. Sie ist schon 8-mal Weltmeisterin geworden. Voriges Jahr allerdings blieb sie bei der WM in Chile auch medaillenlos. Sie hat allerdings in den Testrennen jetzt sehr, sehr schnelle Zeiten hingelegt, sagt, sie sei genauso schnell wie bei den Olympischen Spielen in Paris. Da hat sie Silber gewonnen. Deshalb kann man, glaube ich, so mit verhaltenem Optimismus in diese WM-Tage starten.
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0: Und soweit Nele Hüpper mit dem Sport.

0: bedeutet den dauerhaften Verlust von 20-25% des Lungenvolumens. Papst Leo XIV. Soll sich von der Operation nun eine knappe Woche lang erholen.
1: Union und SPD haben sich nach Medienangaben auf die Einführung einer Zuckersteuer geeinigt. Wie das Bundesfinanzministerium mitteilte, wird sich heute das Kabinett damit beschäftigen. Aus der Nachrichtenredaktion Lisa Kupper.
2: Der Kompromiss sieht demnach eine zweistufige Steuer auf Erfrischungsgetränke vor. Es geht um 5 oder 8 Gramm Zucker pro 100 Milliliter. Die Abgabe betrifft vor allem große Hersteller. Die Steuer soll nicht für Getränke mit Süßungsmitteln sowie reine Frucht- und Obstsäfte gelten und ab Juli nächsten Jahres kommen. Sie soll nicht nur Steuereinnahmen, sondern die Verbraucher auch zu gesünderer Ernährung bringen.
1: Einen Tag nach dem Rücktritt von Bundesarbeitsministerin Baas ist Alexander Schweitzer zu ihrem Nachfolger ernannt worden. Bundespräsident Steinmeier überreichte dem SPD-Politiker aus Rheinland-Pfalz am Nachmittag die Ernennungsurkunde. Heute legt Schweitzer dann im Bundestag seinen Amtseid ab. Schon vor seiner Ernennung sicherte er zu, alles daran zu setzen, die geplante Rentenreform zügig auf den Weg zu bringen. Er wolle sich dabei aber nicht unter Druck setzen lassen. Es gebe inhaltlich offene Fragen. In Berlin haben Grüne und SPD die Sondierungsgespräche mit der Linkspartei über die Bildung einer gemeinsamen Regierung unterbrochen. Grund ist ein Beschluss der Linksfraktion bei ihrer konstituierenden Sitzung. Alle linken Abgeordneten hatten sich darin zum Existenzrecht Israels bekannt. Als Grundlage dieser Erklärung werden ausdrücklich linke Parteitagsbeschlüsse genannt, nicht aber ein gemeinsames Papier zum Antisemitismus von Linken, Grünen und SPD aus der vergangenen Woche. Die Spitzenkandidaten von Grünen und SPD Graf und Krach erklärten, man müsse jetzt bewerten, ob die Vereinbarung von vergangener Woche noch gelte. Das Wetter in Deutschland. Überwiegend trocken, vereinzelt Schauer bei 14 bis 4 Grad. Tagsüber meist trocken, gebietsweise einige Schauer bei 13 Grad im Erzgebirge und 22 Grad am Hochrhein. Am Donnerstag freundlich, im Süden länger neblig trüb, 15 bis 23 Grad und am Freitag nach Auflösung von Nebelfeldern viel Sonne, ebenfalls bis 23 Grad. Das waren die Nachrichten.
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4: Um 0.34 Uhr mit den aktuellen Behinderungen. Die A7 Ulm-Würzburg ist zwischen Ellwangen und Dinkelsbühl-Fichtenau wegen Wartungsarbeiten in beiden Richtungen bis 5.30 Uhr gesperrt. Die A31 Oberhausen Richtung Gronau ist zwischen Schermbeck und Lemberg wegen eines Polizeieinsatzes gesperrt. Die A33 Brilon Richtung Bielefeld ist zwischen Schloss Neuhaus und Paderborn-Sendelager wegen Bergungsarbeiten bis ca. 1.30 Uhr noch gesperrt. Dann die A48 Koblenz Richtung Dreieck Vulkaneifel. Die A48 ist dort zwischen Laubach und Ulmen wegen eines defekten Lkw bis ca. 3 Uhr gesperrt. Und letzte Meldung, die A113 Neukölln-Schönefeld. Die ist zwischen Spätstraße und Schönefeld Nord in beiden Richtungen wegen Wartungsarbeiten bis 5 Uhr gesperrt. Und jetzt kommt noch eine aktuelle Gefahrenmeldung rein. Achtung auf der A31 Lea Emden zwischen Feenhusen und Nermoor. Dort werden Gegenstände auf die Fahrbahn geworfen.
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4: Mit Carsten Fick im Studio. Wichtiges Thema jetzt: sexualisierte Gewalt gegen Kinder und Jugendliche. Das bleibt in Deutschland offensichtlich ein Massenphänomen. Die unabhängige Bundesbeauftragte Kerstin Klaus und die Aufarbeitungskommission des Bundes sehen große Lücken beim Schutz und bei den Hilfen für Betroffene. Sie fordern neue Gesetze, mehr Aufarbeitung und eine dauerhafte Unterstützung für Betroffene. Hauptstadtkorrespondent Dietrich Karl-Maurer berichtet.
5: In der Schule, nachmittags beim Schwimmkurs oder bei der Nachhilfe, abends beim Spielen auf dem Tablet. Sexualisierte Gewalt kann Kindern überall begegnen. Kerstin Klaus, die Bundesbeauftragte gegen sexuellen Missbrauch, warnt.
6: Noch nie war das Risiko für Kinder und Jugendliche, sexualisierte Gewalt zu erleben, so hoch wie heute.
5: Mit dieser Warnung hat Kerstin Klaus nun ihren ersten Bericht an Bundestag, Bundesrat und Bundesregierung vorgestellt. Sie sagt, rund 10 Millionen Menschen in Deutschland haben sexuelle Gewalt in Kindheit oder Jugend erlebt. Besonders besorgt zeigt sie sich über die Entwicklung im Internet.
6: Die Risiken im digitalen

0: Raum explodieren.
1: Bereits jeder vierte junge Mensch zwischen 14 und 17 Jahren hat sogenanntes Cybergrooming erlebt, also sexuelle Annäherungen im Internet. Hinzu kommen Erpressung und die Verbreitung von Missbrauchsbildern. Deshalb fordert die Bundesbeauftragte mehr Schutz im Internet, verbindliche Schutzkonzepte für Einrichtungen mit Kindern und eine Reform des Sexualstrafrechts.
0: Wir wissen, was schützt. Wir wissen, was hilft. Und wir wissen, was es braucht. Aber wir wissen eben auch, und das ist heute vielleicht dann die entscheidende Stelle, wir wissen, wo die Lücken liegen. Was immer wieder fehlt, ist Konsequenz. Ressortübergreifendes Handeln und ein klares politisches Mandat.
1: Der Bericht der Bundesbeauftragten basiert auf Länderdaten, wissenschaftlichen Erkenntnissen und Erfahrungen Betroffener. Zeitgleich legte die Aufarbeitungskommission des Bundes ihren ersten Bericht vor. Dafür wertete sie mehr als 3200 vertrauliche Anhörungen und Berichte aus. Untersucht wurden Familie, Heimerziehung, Religionsgemeinschaften und Schule. Der Bericht der Kommission zeigt großen Nachholbedarf bei der Aufarbeitung früheren Unrechts. Viele Betroffene leiden bis heute unter den Folgen. Oft fehlen Anerkennung, Unterstützung und Entschädigung. Die Kommissionsvorsitzende Julia Gebrande sagt:
2: Nur wenn wir Fehler, Unrecht und auch Versagen ehrlich benennen, dann können wir daraus lernen und verhindern, dass sich die Geschichte nicht wiederholt.
1: Die Kommission fordert deshalb eine gesetzliche Pflicht zur Aufarbeitung, Akteneinsicht und Entschädigung. Konsequenzen verlangt auch der Betroffenenrat. Er vertritt die Interessen von Menschen, die in Kindheit oder Jugend sexuelle Gewalt erlebt haben. Der Rat fordert mehr Wissen über das Thema in Ausbildung und Studium sowie eine Nachfolgelösung für den Fonds sexueller Missbrauch. Neue Anträge sind dort seit März letzten Jahres nicht mehr möglich. Für Angela Marquardt vom Betroffenenrat steht dies exemplarisch für den Umgang mit Betroffenen.
3: Wir erzählen unsere Geschichten aber nicht für politische Selbstinszenierung, wenn ich es so sagen darf, sondern damit die Verantwortung endlich die Seite wechselt. Weg von den Betroffenen hin zu denen, die handeln können, handeln müssen und die verdammte Verpflichtung haben, heute Kinder und Jugendliche zu schützen und erwachsene Betroffene nicht mit ihren Biografien alleine zu lassen.
1: Die gemeinsame Botschaft bei der Vorstellung der Berichte, das Wissen über Risiken, Schutzmaßnahmen und Hilfen liegt längst vor. Jetzt müsse die Politik handeln.
4: Dietrich Karl Meurer berichtete aus Berlin.
5: Wirtschaft.
4: Absatzflaute und zu hohe Kosten, die Probleme der Automobilindustrie, die sind vielfältig. Die EU-Kommission will nun die Konkurrenz aus China weiter eindämmen. Nach Zöllen auf vollelektrische Fahrzeuge soll künftig auch die Zahl von Hybridautos gedeckelt werden. Chinesische Hersteller sollen im kommenden Jahr zunächst noch 350.000 dieser Fahrzeuge in die EU verkaufen dürfen. Und die EU geht davon aus, dass man den Absatz damit ungefähr halbiert. Aber kann das die schwächelnden Automobilhersteller in Deutschland stützen? Sebastian Schreiber berichtet.
6: Die chinesischen Hersteller drängen auf den europäischen Automarkt und sie kommen mit Macht. Wenn es um Hybridfahrzeuge geht, ist China besonders stark. Nach Angaben des europäischen Herstellerverbands ACEA lag der Anteil Chinas unter den sogenannten Plug-in-Hybriden in der EU im ersten Halbjahr bei 25%. Vor 2 Jahren noch hatte der Anteil bei 2% gelegen. Der rasante Zuwachs aber bringt Probleme, so Helena Behron-Wispert, Professorin für Automobilwirtschaft an der Ostfalia Hochschule in Wolfsburg.
7: Was wir sehen, ist, dass eben diese Problematik, die wir auf dem chinesischen Automobilmarkt beobachten, also ein starker Verdrängungswettbewerb und ein starker Preiskampf, dass das eben zum Teil jetzt nach Europa exportiert wird.
6: Die EU-Kommission zieht nun die Notbremse. Handelskommissar Šefčovič war in der vergangenen Woche nach China gereist, hatte dort über die Schieflage im europäischen Autosektor verhandelt. Das Ergebnis: Die EU will den Import chinesischer Hybridfahrzeuge über einen Zeitraum von 4 Jahren begrenzen. Im kommenden Jahr soll das Kontingent bei 350.000 Autos liegen. Danach steigt die Zahl jedes Jahr um 6%. Die Kommission geht davon aus, dass man so den Absatz dieser hybriden Fahrzeuge aus China ungefähr ungefähr halbiert. Aus handelspolitischer Sicht sei der Schritt weniger stark einzuordnen als die Zölle, die die EU bereits 2024 auf vollelektrische Fahrzeuge aus China eingeführt hatte, so Beron Wispert.
7: Deswegen ist das eben ein Kompromiss, der eben jetzt den heimischen Autobauern aus der EU noch etwas Schonfrist gewährt von 4 Jahren. So lange soll die Deckelung ja erstmal dauern. Und die haben jetzt eben mehr Zeit, um ihre Plug-in-Hybriden und ihre Vollhybriden technologisch besser zu positionieren und da nachzuholen.
6: Lange galten Hybridlösungen, also Verbrennermotor und Batterie kombiniert, allenfalls als Übergangstechnologie. Auch die deutschen Hersteller sahen darin nicht viel mehr als einen Zwischenschritt hin zum vollelektrischen Fahren.
5: Ich kann mich erinnern, dass wir mit einem Vorstand eines großen deutschen Automobilherstellers zusammengesessen haben, der vor 2 Jahren gesagt hat, dieser Markt ist tot, da investieren wir nichts mehr. Das war komplett falsch.
6: So der unabhängige Autoexperte Jürgen Pieper. Der starke Absatz der Hybriden sei für die Branche die große Überraschung in den vergangenen 2 Jahren gewesen. Keine andere Fahrzeuggruppe wurde in Deutschland zuletzt so häufig gekauft. Dazu gehören Vollhybride, deren Batterien sich während der Fahrt wieder aufladen, und Plug-in-Modelle, deren Batterien per Kabel geladen werden. Kunden schätzten vor allem, so Pieper, dass die Hybridfahrzeuge die Vorteile aus beiden Antriebstechniken verbinden.
5: Sie kommen niemals in die Verlegenheit, nicht mehr tanken oder laden zu können, weil irgendwas geht immer.
6: Und so dürfte die neue Hybridgrenze der EU den europäischen Herstellern immerhin etwas Zeit, nicht aber automatisch auch mehr Absatz verschaffen.
4: Sebastian Schreiber über eine Atempause für deutsche Autohersteller, in dem der Verkauf von Hybridwagen aus China gedeckelt werden soll. 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Gestern Morgen am Bahnhof in Frankfurt-Oder, 550 Polizisten begleiten eine Gruppe Fußballfans vom Bahnhof in Richtung Stadion der Freundschaft. Mit dabei zahlreiche Einsatzfahrzeuge mit Blaulicht, sogar die Reiterstaffel aus Potsdam, und Drohnen beobachten das Ganze auch noch aus der Luft. Das ungewöhnliche Treiben an einem normalen Dienstagvormittag war eine Übung der Polizei. Martin Kraus vom RBB war mit dabei.
8: 10.30 Uhr, große Aufregung in Frankfurt-Oder. Direkt am Bahnhof haben die gespielten Fans die Notbremse gezogen und den Zug noch vor dem Einfahren verlassen. Schnell waren die Einsatzkräfte der Bundespolizei da, umstellten die Fans und brachten sie geordnet vom Bahnhof in Richtung Stadion. Genau das war ein Übungsziel für reguläre Einheiten der Bundespolizei, erklärt Peter Berg, der für Fort- und Ausbildung zuständige Leiter.
9: Das ist eine groß angelegte Übung mit der Landespolizei und der Bundespolizei zusammen. Wir versuchen hier im Rahmen unserer Zuständigkeiten, die doch sehr verschieden sind, das Zusammenwirken zu üben, sodass das dann nachher im Einsatz vielleicht auch ganz gut funktioniert.
8: Mehrere Hundertschaften waren vor Ort. Dazu spezielle Einsatzgruppen wie die Reiterstaffel oder Drohnenpiloten. Angehende Polizisten aus Neustrelitz übernahmen die Rolle der Fußballfans. Allein wegen der unterschiedlichen Einsatzgruppen aus Landes- und Bundespolizei mit unterschiedlichen Zuständigkeiten seien solche Übungen regelmäßig nötig, so Ausbildungsleiter Berg.
9: Diese Übergabe der Fans, sodass wir keine Sicherheitslücken haben und wir dementsprechend auch koordiniert diesen Einsatz durchführen können.
8: Trainiert wird ein sogenanntes dynamisches Einsatzszenario. Dabei wissen die Polizisten nicht, welche neue Situation auf sie zukommt.
9: Also wir planen das vorher, da gibt es Störerführer, wie wir das so schön sagen. Die leiten die dann an, die sagen, wo sie Krawall machen müssen, wo sie mal was werfen dürfen. Aber das ist es für die Einsatzkräfte dann auch real zu betrachten, als vielleicht Steinewurf oder so etwas. Und dementsprechend müssen sie auch handeln.
8: Und auch Randale im Stadion mit Einsatz von Pyrotechnik wird geübt.
10: Unterlassen Sie bitte das Abbrennen von Feuerwerkskörpern und Pyrotechnik.
8: Am Ende wird das fiktive Spiel abgebrochen. Die Einsatzkräfte separieren die Fans und führen sie getrennt aus dem Stadion. Peter Berg zieht eine positive Bilanz.
9: Bei einer Übung gibt es eine ganz klare Regel. Wir kommen hier alle gesund an und wir wollen auch alle gesund wieder weg. Hier trainieren Kollegen mit Kollegen. Sie sehen die Komplexität auch der Lage. Wir wollen auch, dass Sie heute hier wieder vom Platz fahren und alle gesund und munter morgen wieder Ihren normalen Dienst aufnehmen können.
4: Martin Kraus berichtete aus Frankfurt-Oder, 0.46 Uhr.
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4: Vor Bulgariens Küste im Schwarzen Meer sind erneut Handelsschiffe von Drohnen getroffen worden. Die Rede ist von zwei Schiffen, eines davon soll auch gesunken sein. Mehrere Seeleute werden offensichtlich, so die Meldungen, noch vermisst. Die bulgarische Regierung verdächtigt Russland und schaltete auch die NATO ein. Es ist der zweite Vorfall innerhalb einer Woche. Silke Hane berichtet.
11: Aufnahmen der bulgarischen Marine zeigen ein Schiff in Seenot. Am Heck klafft ein riesiges Loch. Die See ist stürmisch. Später, im Hafen der bulgarischen Küstenstadt Varna, drängen sich Journalisten um einen Seemann. Eine Drohne hat dreimal angegriffen, eine russische Drohne. Das gibt der Mann zu Protokoll. Er ist einer der Überlebenden eines neuerlichen Angriffs auf zwei Schiffe vor der bulgarischen Küste. Eines davon ist die Chelsea 3. Sie fährt unter maltesischer Flagge, ist aber in ukrainischem Besitz. Von der Chelsea 3 konnte die gesamte Besatzung gerettet werden, 15 Seeleute. So schilderte es am Morgen Ljubomir Nikolov, Generalsekretär des Innenministeriums. Bei äußerst rauer See und unter Einsatz ihres eigenen Lebens trafen Beamte der Grenzpolizei unverzüglich am Ort des Schiffs ein, das höchstwahrscheinlich von drei Drohnen getroffen worden war, und retteten 15 Seeleute. Ein zweites attackiertes Schiff allerdings sank. 11 Besatzungsmitglieder werden noch vermisst, 5 konnten gerettet werden. Ob es sich wirklich um russische Drohnen gehandelt hat, die angegriffen haben, ist bisher nicht bewiesen. Bulgariens Ministerpräsident Rumen Radev beschuldigte Russland nicht direkt. Wir haben keine eindeutigen Beweise, um eine Partei zu beschuldigen. Die Logik legt jedoch nahe, dass das Ergebnis der Russischen Föderation nutzt. Radev bestellte deshalb die russische Botschafterin ein. Er betonte, dass die Angriffe auf Handelsschiffe im Schwarzen Meer eine erhebliche Eskalation darstellten. Bereits in der vergangenen Woche waren 2 Schiffe vor der bulgarischen Küste attackiert worden, wovon eines ebenfalls samt Besatzung gesunken war. Das ist absolut inakzeptabel. Ein weiterer Angriff in unmittelbarer Nähe der bulgarischen Hoheitsgewässer. Unser ständiger Vertreter bei der NATO und unser ständiger Vertreter bei der Europäischen Union sind informiert worden. Ich werde in Kürze mit NATO-Generalsekretär Mark Rutte sprechen. Moritz Brake, Experte für maritime Sicherheit, sieht in den Angriffen der letzten Wochen eine sehr konkrete Gefahr für Europas Sicherheit.
12: Also es geht hier einerseits um Angriffe auf Handelsschiffe, das heißt Menschen sind betroffen, Menschen haben schon ihr Leben verloren, aber das sind Handelsschiffe, von denen wir alle abhängen. Über 90% des weltweiten Handels geht über das Meer, der Großteil der europäischen Energieversorgung und unsere gesamte Industrie und Wirtschaft hängt an Seewegen. Das heißt also, wenn man das angreift, dann greift man das Fundament unserer Wirtschaft, unserer Gesellschaften an.
11: Gerade für die europäischen Anrainerstaaten Rumänien und Bulgarien könnte eine unsichere Versorgung über das Schwarze Meer schnell zur Krise werden. Auch über diesen Seeweg werden Öl und Gas transportiert. Zwar sind die Mengen eher klein, für Rumänien und Bulgarien aber könnten sie schnell kritisch relevant werden, so der Sicherheitsexperte.
4: Wieder sind Schiffe im Schwarzen Meer von Drohnen getroffen worden, Silke Hane berichtete, und Sie hören die ARD-Infonacht. Wann haben Sie eigentlich das letzte Mal eine Briefmarke gekauft? Egal, ob jetzt die gute alte zum Anlecken, selbstklebend oder als digitale Marke mit Zahlencode. Alle drei kosten dasselbe, nämlich aktuell 95 Cent für einen Standardbrief. Ab kommenden Jahr wird es aber wieder teurer, und zwar ordentlich. Um rund 20% darf die Deutsche Post ihr Briefporto erhöhen. Der Standardbrief könnte dann zum Beispiel 1,15 Euro kosten. Was bedeutet das für Menschen und Unternehmen, die Briefe verschicken? Tim Belke hat im nordrhein-westfälischen Bielefeld mal nachgefragt.
13: Die Nachricht, dass Briefe schreiben teurer wird, erntet bei den meisten Befragten in der Bielefelder Altstadt nur ein Schulterzucken.
14: Mich betrifft es eher wenig. Ich könnte damit leben.
15: Ist okay für mich, denke ich. Ich habe da keine spezielle Meinung zu.
16: Ja, heutzutage alles ist teurer geworden. Das ist einfach so. Das können wir leider nicht ändern.
13: Doch nicht allen hier ist die Porto-Erhöhung egal.
17: Ich bin Schottzeitpflegermeister. So, und wir verschicken die Briefe noch konventionell.
13: Zufällig kommt er gerade vom Briefmarkenkaufen.
17: Also wir haben eine Menge an Porto-Gebühren. Was habe ich eben geholt? 40,95er. Also wenn ich das ausrechne, mal 20 Cent, dann wissen Sie Bescheid.
13: 8 Euro mehr hätten ihn die 40 Briefmarken gekostet. Aufs Jahr gerechnet wären es Mehrkosten von rund 200 Euro, sagt der Schornsteinfeger.
17: Es ist nicht lebensbedrohlich, aber es summiert es. Die Summe macht's ja von allem.
13: Aber wie sieht das aus bei denjenigen, die mehr als ein paar Briefe schreiben? Zehntausende, Hunderttausende im Jahr. Ein Besuch bei der Betriebskrankenkasse Gildemeister Seidensticker in Bielefeld. Jens Richter ist hier Geschäftsbereichsleiter.
18: Wir verschicken noch etwa 220.000 Briefe, roundabout.
13: Mit der Betonung auf noch. Denn seit rund 10 Jahren treibt die Krankenkasse die Digitalisierung im Kundenkontakt voran.
18: Das heißt, etwa die Hälfte unserer Kunden kommunizieren mit uns über digitale Kanäle, insbesondere unsere App.
13: Außerdem nutzt die BKK Gildemeister Seidensticker einen Dienstleister, der die Post zum Beispiel nach Postleitzahlen vorsortiert. Dadurch zahlt die Krankenkasse nicht das volle Porto, sondern einen reduzierten Preis, erklärt Jens Richter.
18: Das heißt, ja, wir spüren das oder wir werden das spüren, die Anpassung, aber sie schlägt eben nicht in der vollen Wucht bei uns durch.
13: Ähnlich äußern sich auch andere Unternehmen mit hohem Briefaufkommen, eine Bielefelder Wohnungsbaugesellschaft etwa oder die hiesigen Stadtwerke. Dort laufe zwar noch ein Großteil der Kommunikation per Post, aber der Weg weg von der gedruckten Rechnung oder Kundenpost ist längst eingeschlagen, sagt Steffen Hamann, verantwortlich für den Bereich Vertrieb und Service bei den Stadtwerken Bielefeld.
19: Für mich ist das, oder für uns ist das ehrlicherweise nur eine reine Bestätigung dafür, auf welchem Weg wir uns sowieso schon begeben haben. Wir befinden uns in einer totalen Digitalisierungswelle.
13: Höhere Portokosten werde man spüren. Dass Strom, Wasser oder Gas dadurch teurer würden, brauche aber niemand zu befürchten, heißt es von den Stadtwerken Bielefeld. Zurück in der Fußgängerzone. Hendrik Gertomakotten bringt auf den Punkt, was die geplante Portoerhöhung um rund 20 Cent für einen Standardbrief für die meisten bedeutet.
20: Also ich glaube, es wird nicht groß ins Gewicht fallen, weil ich so selten Briefe schreibe dann am Ende. Ja.
4: Rund 20 Cent mehr für den Standardbrief im kommenden Jahr. Tim Belke berichtete aus Bielefeld. 0:34 Uhr wird es.
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4: Der Liedermacher Reinhard May kann auf eine über 60-jährige Karriere zurückblicken. Auch mit über 83 Jahren geht er immer noch auf Tournee und erreicht ein erstaunlich generationsübergreifendes Publikum. Sein aktuelles Album ist gerade Ende September erschienen und es ist sein 30. Wie lässt sich Reinhard Mays über so viele Jahrzehnte anhaltender Erfolg überhaupt erklären? Dieser Frage ist der Autor Oliver Kobold nachgegangen. In seinem neuen Buch »Ich singe um mein Leben« porträtiert er den großen Liedermacher. Und Götz Steger hat das Buch schon gelesen und auch mit dem Autor gesprochen.
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23: Als Chronik der Gefühle bezeichnet Autor Oliver Kobold das Werk Reinhard Mays. Auch wenn sein Buch nicht den Anspruch einer lückenlosen Biografie hegt, so nimmt es uns doch mit an die Orte einer Karriere, wie sie heute kaum mehr vorstellbar ist. Zum Beispiel die Burg Waldeck im Hunsrück, auf der in den 60ern einmal im Jahr das Festival Chanson Folklore International stattfand. Dort traf Reinhard May auf Kollegen wie Hannes Wader, mit dem er bis heute befreundet ist. Im Jahre 1968 machte er dort allerdings eine unangenehme

0: Ein kleines Rad.
1: Solche Zeilen waren in den 68ern Grund genug, einen Auftritt zu unterbrechen. Stattdessen wurde diskutiert.
2: Ich füge mich der Repression meines Mädchens. Ist da was dabei?
3: Ja,
2: da bin ich überhaupt nichts dabei.
4: Für die Liebe, Gendarm oder Soldat zu werden, ist schon schlimmer, wenn man weiß, was Gendarm oder Soldat sein in einer Gesellschaft für Rolle spielt.
1: Immer wieder wurde Reinhard May in den folgenden Jahren eine bürgerliche, apolitische Haltung vorgeworfen. Oliver Kobold hat eine andere Einschätzung.
5: May sang über Existenz. Über die Liebe, den Tod, die Freundschaft, aber eben auch über den ganz gewöhnlichen Alltag und war, davon bin ich fest überzeugt, auf diese Art eben dann doch auch hochpolitisch, weil in seinen Liedern bis heute immer die Möglichkeit enthalten ist, einer besseren, anderen, freundlicheren Welt.
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1: Über den Wolken ist nicht nur Reinhard Mays größter Hit, sondern auch ein Beispiel für seine ganz besondere Art, Reime zu schmieden.
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5: Dass sich Jacke auf Luftaufsichtsbaracke reimt, und zwar ganz herrlich reimt und wunderbar, das wissen wir seit Über den Wolken. Das ist aber nur ein Beispiel von vielen für Mays Kunst, Sperriges ganz mühelos und passend erscheinen zu lassen, wenn er es nur singt.
1: Die Ernsthaftigkeit und Disziplin, mit der der Liedermacher an solchen Reimen feilt, beschreibt Oliver Kobold in eindringlichen Bildern.
5: In der früh einbrechenden Dunkelheit des Herbstes wird das Fenster, das auf die Straße und die Kastanien hinausgeht, zum Spiegel. Das Licht des Laptops und der Lampe bringen das draußen zum Verschwinden. Jetzt zählen nur noch die Wörter. Sie kommen aus dem Nichts, der Cursor erwartet sie geduldig blinkend. Eins und wieder eins und wieder eins.
1: Autobiografische Geschichten, in denen viele Menschen ihre Erfahrungen wiederfinden. Das macht Reinhard Mays Erfolg aus, sagt Oliver Kobold.
5: Das schützt sein Werk auch vor dem Veralten. Deswegen können immer neue Generationen diese Lieder für sich entdecken.
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1: Zum Beispiel In meinem Garten aus dem Jahre 1970, das letztes Jahr unverhofft die Charts eroberte, nachdem der Rapper Haftbefehl in der Doku Babo, die Haftbefehl-Story, von dem Song schwärmte. Eine neu aufgenommene Version des Liedes ist übrigens auf Reinhard Mays aktuellem Album zu hören.
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6: Das Buch Ich singe um mein Leben, Reinhard May, ein Porträt, ist im Reclam Verlag erschienen, hat 368 Seiten und kostet als Hardcover 28 Euro. Hören wir noch ein bisschen rein.
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2: Um 1 Uhr mit Ronald Lessig. Papst Leo XIV. Hat Lungenkrebs. Das teilte das Gemelli-Krankenhaus in Rom nach einem Eingriff mit. Ein bösartiger Knoten sowie der Unterlappen des rechten Lungenflügels des 71-Jährigen sind demnach entfernt worden. Was der Befund bedeutet, sagt Tillmann Kleinjung in Rom.
3: Der Knoten, von dem Papst Leo am Sonntag gesprochen hat, das ist ein bösartiger Knoten. Das hat eine sogenannte Schnellschnittuntersuchung noch während der OP ergeben, wo man also Gewebeproben schnell untersucht hat. Und jetzt muss man die gründlicheren Gewebeprobenuntersuchungen abwarten, um zu wissen, wie es weitergeht. Also ob eine Anschlussbehandlung notwendig wird, beispielsweise eine Bestrahlung. All das wird man in den kommenden Tagen erfahren und wird der Patient vor allem erfahren, Papst Leo XIV.
2: Die schwarz-rote Koalition hat offenbar ihren Streit über die Einführung einer Zuckersteuer auf Getränke beigelegt. Aus dem Bundesfinanzministerium verlautete, die Regierung habe sich auf eine Formulierungshilfe für die Regierungsfraktionen zur Umsetzung der Abgabe geeinigt. Nach Medienberichten ist eine Steuer in 2 Stufen vorgesehen. Für Getränke mit einem Zuckergehalt ab 5 oder 8 Gramm pro 100 Milliliter soll ein Steuersatz von 26 bzw. 32 Cent gelten. Für kleinere Unternehmen soll es Ausnahmen geben. Die Zuckersteuer soll morgen Thema im Kabinett sein. Grüne und SPD unterbrechen die Sondierungsgespräche mit der Linken in Berlin. Das haben beide Parteien in einer gemeinsamen Erklärung mitgeteilt. Aus der Nachrichtenredaktion Gisela Former.
4: Grund für die Unterbrechung ist eine neue Erklärung der Linksfraktion zum Thema Antisemitismus. Darin bekennen sich alle Abgeordneten zum Existenzrecht von Israel und nennen dafür eigene Parteitagsbeschlüsse als Grundlage. Das sorgt für Irritationen bei Grünen und der SPD. Sie hätten gerne, dass sich die Linken auf ein gemeinsames Papier der Sondierungspartner aus der vergangenen Woche beziehen. Darin haben alle 3 Parteien festgelegt, wie sie mit Antisemitismusvorfällen umgehen. Von Grünen und SPD heißt es deshalb jetzt, man müsse bewerten, ob dieses Papier noch Geltung hat. Die Linke in Berlin reagierte überrascht auf den Schritt.
2: In der Fußball-Champions League hat Bayern München am Abend bei Viking Stavanger 3:3 gespielt. Der RB Leipzig besiegte PSV Eindhoven mit 1:0. Und die deutschen Fußballerinnen haben am Abend ihr Testspiel gegen Japan im Bremer Weserstadion mit 2:1 für sich entschieden. Das waren die Nachrichten. Das Wetter in Deutschland. Überwiegend trocken, vereinzelt Schauer bei 14 bis 4 Grad. Tagsüber meist trocken, gebietsweise Schauer bei 13 Grad im Erzgebirge und 22 Grad am Hochrhein. Am Donnerstag freundlich, im Süden länger Nebel bis 23 Grad. 1:03 Uhr.
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5: Geht los mit der A7 Ulm-Würzburg. Die ist zwischen Ellwangen und Dinkelsbühl-Fichtenau wegen Wartungsarbeiten in beiden Richtungen bis 5.30 Uhr gesperrt. Die A23 Heide Richtung Hamburg ist zwischen Heide-West und Heide-Süd wegen Überflutungsschäden gesperrt. Die A24 Hamburg Richtung Berlin. Die ist zwischen Hamburg-Horn und Jenfeld wegen Bauarbeiten bis Freitag 20 Uhr gesperrt. Dort ist eine Umleitung eingerichtet. Dann die A31 Oberhausen Richtung Gronau, die ist zwischen Schermbeck und Lemberg wegen eines Polizeieinsatzes gesperrt. Die A33 Brilon Richtung Bielefeld ist zwischen Schloss Neuhaus und Paderborn Sendelager wegen Bergungsarbeiten weiterhin gesperrt. Die A48 Koblenz Richtung Dreieck Vulkaneifel ist zwischen Laubach und Ulmen wegen eines defekten LKW bis ca. 3 Uhr gesperrt und letzte Meldung. Die A113 Neukölln-Schönefeld ist zwischen Spätstraße und Schönefeld Nord in beiden Richtungen wegen Wartungsarbeiten bis 5 Uhr in der Früh gesperrt. Kommen Sie gut an.
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5: Kommt vom Norddeutschen Rundfunk aus Hamburg. Wir haben Mittwoch, den 14. Oktober. Im Studio für Sie, Carsten Fick. Hallo. Ja, das ging mal zügig, das ging richtig schnell. Vorgestern der Rücktritt von Bärbel Baas und gestern ist schon ihr Nachfolger im Amt, wenn das mal immer so schnell ginge in der Politik. Alexander Schweizer ist also der neue Arbeitsminister, hat am Nachmittag seine Ernennungsurkunde durch den Bundespräsidenten erhalten und wird heute dann im Bundestag vereidigt. Bärbel Baas wird übrigens nicht öffentlich verabschiedet. Berlin-Korrespondent Benjamin Großkopf fasst den Tag zusammen und beginnt zunächst einmal mit dem Kanzler.
6: Am Tag danach ist Friedrich Merz verschnupft.
7: Na, Sie hören's. Lohnfortzahlung im Krankheitsfall.
6: Ein kranker, aber weiter entlohnter Bundeskanzler beim Deutschen Arbeitgebertag. Botschaft: Deutschland steht besser da, als es gemacht wird. Das Glas ist, ja, wie voll ist es eigentlich?
8: Wir haben so diese fatale Neigung, ständig immer nur zu sagen, das Glas ist halb voll, allenfalls halb voll. Nein, es ist halb leer, es ist halb voll und wir sind auf einem guten Weg.
9: Mal wirklich ein volles Glas für Sie.
8: Danke.
9: Bitte.
6: Ein randvolles Glas Arbeit wartet ganz bestimmt auf den neuen Arbeitsminister von der SPD, Alexander Schweizer, Nachfolger von Bärbel Baas. Das wird anstrengend, denn der Chef hat klare Erwartungen. Um 10 Uhr das erste Mal im Kabinett und Schweizers Zeitplan danach ist eng getaktet, wenn es nach Merz geht.
10: Und von 11 Uhr an Arbeit im Ministerium. Und zwar so schnell und so zügig, dass wir die Gesetzentwürfe, die wir verabredet haben, die zum Teil auch schon im Entwurf da sind, so schnell wie möglich ins Kabinett bekommen.
6: Und falls es die neue Führungskraft immer noch nicht verstanden haben sollte.
10: Die Reform der Rentenversicherung, die Vorschläge haben wir am 22. Juni bekommen. Wir haben heute den 13. Oktober, Juli, August, September, Oktober. Ja. Das ist mir schon zu lange.
6: Und das ist schon als Kritik an Bärbel Baas zu verstehen, nach ihrem Rückzug nach gegenseitigen Vorwürfen zu Stil bzw. Stillosigkeit in der schwarz-roten Koalition.
11: Ich empfinde in einem gewissen Strudel der Gefühle seit einigen Stunden Motivation. Entschlossenheit.
6: Im entschlossenen Strudel der Gefühle regierungsinterne Diskussionen führen zum Gesetzesentwurf in Sachen Rente. So kann man Alexander Schweizers Taktik wohl zusammenfassen, die der Neue dann so ausführt.
11: Aber am Ende brauchen wir auch Entscheidungen. Und diese Entscheidungen müssen dann auch in ein Gesetzgebungsverfahren fließen. Und ich will mich da mit aller Kraft dafür einsetzen, sobald die Koalition insgesamt klar ist, auch über alle Fragen der Alterssicherung, wird das Haus, das ich zukünftig führen darf, alles daran setzen, dass wir zügig, aber gründlich die entsprechenden Gesetze auf den Weg bringen.
6: Nachfragen nicht erlaubt, was das nun heißt für den Reformzeitplan. Und was war eigentlich mit dem Innehalten, das sich alle gewünscht hatten? Unverständnis bei Sören Pellmann von den Linken und der Grünen Katharina Dröge.
12: Offensichtlich hat Bundeskanzler Friedrich Merz den Schuss immer noch nicht gehört.
13: Wie unsouverän kann man sein und wie sehr kann man auch als Bundeskanzler zeigen, dass man als Führungskraft offensichtlich ungeeignet ist?
6: Und die AfD spricht von einem offensichtlich rauen und nicht guten Umgangston in der Bundesregierung. Der ist ja nicht nur die Arbeitsministerin abhanden gekommen, sondern auch der SPD ihre Vorsitzende. Was ist da eigentlich mit dem zurzeit nach Umfragen beliebtesten Politiker Deutschlands?
14: Ich bin zwar kein Techniker, ich bin ja nur einfacher biertrinkender Jurist, aber das ist.
6: Da geht es um ein neues Kampfflugzeug für die Bundeswehr. Ernst wird Verteidigungsminister Boris Pistorius, als er nach dem SPD-Vorsitz gefragt wird.
14: Ich werde als Parteivorsitzender definitiv nicht antreten, weil ich mit meiner Aufgabe, die Sicherheit dieses Landes zu garantieren, wirklich ausgelastet bin, um das ein für alle Mal klar zu sagen.
6: Auch sonst liegen zurzeit keine öffentlichen Bewerbungen um den SPD-Vorsitz vor. Aber es ist ja auch erst Tag 1 nach dem Tag, der hier in Berlin vieles in Bewegung gebracht hat.
5: Der Tag nach dem Rücktritt war das gestern. Benjamin Großkopf dazu aus Berlin. Ja, wie geht's weiter mit der Koalition? Wie geht's weiter bei der SPD? Und darüber hat meine NDR-Kollegin Birgit Langhammer mit Andrea Römmele gesprochen. Sie ist Politikwissenschaftlerin an der Hertie School of Governance. Und die erste Frage war, wie kann die SPD diesen Wechsel jetzt verkraften? Mehr Schmerz oder auch mehr Chance?
15: Also es sind ja zwei Wechsel eigentlich. Es ist der Wechsel in der Koalition, also der Ministerposten ist frei geworden und eben auch der Wechsel in der Parteiführung. Ich würde es eher als Chance für die SPD sehen. Was den Ministerposten anbelangt, gab es ja auch eine schnelle Nachbesetzung mit Herrn Schweizer aus Rheinland-Pfalz, einem ehemaligen Ministerpräsidenten, der dafür bekannt ist, dass er gute Kompromisse schließen kann, dass er gut in der Mitte zusammenbringt, auch wenn er sich in den letzten Wochen immer negativ zur Rentenreform geäußert hat. Die zweite Vakanz ist die auf den Parteivorsitz. Und da werden die Diskussionen in den nächsten Tagen und Wochen interessant werden.
16: Und beides will ich mit Ihnen natürlich auch noch mal aufgreifen. Vor allem Alexander Schweizer, der wird ja jetzt auch von der SPD schon so gesehen, als ob er das alles richtet. Sie haben es angesprochen, er war Ministerpräsident in Rheinland-Pfalz, war aber auch am Boden zerstört, als er dann abgewählt wurde Anfang des Jahres. Also hat er das jetzt überwunden? Gibt es da eine neue Karrierechance und auch Möglichkeit, sich zu beweisen?
15: Auf jeden Fall. Also der Weg von Mainz nach Berlin auf einen Ministerposten auf nationaler Ebene ist sicherlich ein Karriereschritt. Er hat die Wahl knapp verloren. Er hat einen fulminanten Wahlkampf geführt, dann aber verloren. Und es war dann schon auch die Wahlanalyse in den Tagen danach, dass der Wind aus Berlin einfach zu scharf war. Also dass er keine Unterstützung aus Berlin bekommen hat, beziehungsweise die Großwetterlage eben so ist, dass er keine Unterstützung hatte. Insofern würde ich das absolut als Karriereschritt bezeichnen.
16: Und was heißt das für die Reformen? Wird es da jetzt wohl einfacher mit der Nachbesetzung im Arbeitsministerium mit Alexander Schweizer? Wir haben schon gehört, Kanzler Merz macht Druck und sagt, vor allem bei der Rente muss es jetzt mal schneller gehen.
15: Ja, also was Frau Baas ja vorgeworfen wurde, ist, dass sie auch Dinge in ihrem Haus verschleppt hat. Wir haben die Vorschläge der Rentenkommission, aber das Ganze muss ja auch jetzt erstmal in den Gesetzesentwurf gegossen werden, den man dann auch debattiert. Und da erhofft sich der Kanzler jetzt mehr Schwung mit der Neubesetzung Schweizer.
16: Und dann bleiben wir gleich noch bei der Koalition. Was heißt das aus Ihrer Sicht auch fürs Koalitionsmiteinander? Es gab ja eben offene Kritik auch an diesen kritischen, nenne ich es mal, Unionsstimmen, die ja zum Teil gegen Baas gewettert hatten. Muss man das intern noch aufarbeiten?
15: Es wäre gut, wenn man es intern aufarbeiten würde, aber ich glaube, man wird zum Alltagsgeschäft übergehen. Und insgesamt wünscht man sich doch sehr, dass der Ton miteinander ein anständiger wird oder ein anständiger bleibt. Und ich glaube, das geht uns allen so. Hinter jedem Politiker, hinter jeder Politikerin steckt ein Mensch mit seinen Sorgen und seinen Herausforderungen. Und das ist, glaube ich, allen auch noch mal klar geworden.
16: Den zweiten Punkt, den Sie eingangs angesprochen haben, wollen wir natürlich nicht vergessen. Und das heißt Parteiführung. Ende des Jahres will ja Lars Klingbeil eine Neuwahl der Parteispitze. Er selbst, glaube ich, kann man schon sagen, will weitermachen. Schauen wir also auf den zweiten Platz. Es wird ja wohl wieder eine Frau werden dann, wegen Doppelspitze und paritätisch besetzt. Und gehandelt werden vor allem aus Mecklenburg-Vorpommern Manuela Schwesig oder aus dem Saarland Anke Rehlinger. Also wie es heißt, starke Frauen aus Bundesländern. Gehen Sie da mit?
15: Ja, starke Frauen aus Bundesländern, da würde ich mitgehen, aber ich glaube, ich würde noch weitergehen und würde die Frage in den Raum werfen, ob Frau Schwesig sich den Parteivorsitz teilen möchte.
16: Teilen? Also ein
15: Sharing-Modell. Sie nicht alleinige.
16: Ja. Ach so.
15: Also ob sie sich nicht sagt, den Parteivorsitz möchte ich alleine machen. Wir gehen weg von der Doppelspitze. Also die Doppelspitze ist ja nicht gesetzt. Ja. Und wir haben, was wir jetzt erlebt haben in den letzten 2 Jahren, ist, dass Lars Klingbeil als Co-Vorsitzender überlebt hat, aber die Frauen immer gescheitert sind. Deswegen kann ich mir durchaus vorstellen, dass eine so starke Kandidatin wie Manuela Schwesig jetzt auch mit dem Rückenwind des Wahlkampfes aus Mecklenburg-Vorpommern sagt, Parteispitze ja, aber Parteispitze alleine.
16: Und glauben Sie, dass sie damit bei den Sozialdemokraten auch eine Chance hätte, das umzusetzen, oder halten die wohl doch eher an einer Doppelspitze fest?
15: Das werden die Diskussionen zeigen. Das ist alles nicht in Stein gemeißelt. Wir könnten uns aber auch vorstellen, dass jemand Junges, vielleicht auch nicht ganz so Bekanntes aus der zweiten oder dritten Reihe kommt, um auch ein bisschen für Erneuerung zu stehen. Jetzt hat Frau Schwesig einen großen Erfolg eingefahren, aber eine große Erneuerung ist es trotzdem nicht. Und ich meine, das wird ja auch hoch und runter diskutiert, dass es jetzt auch Zeit ist, für die zweite und dritte Reihe, für die junge Generation in die erste Reihe zu kommen. Und da wäre der Co-Parteivorsitz sicherlich eine Gelegenheit.
5: Soweit Andrea Römmele, Politikwissenschaftlerin, über neue Personalien und Gedankenspiele in Berlin.

0: Die Zeit 1.15 Uhr.
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0: Schauen wir jetzt nach Frankreich. Hier sind gestern erneut tausende junge Menschen auf die Straße gegangen, um für bessere Lern- und Studienbedingungen zu demonstrieren. Sie fordern 10 Milliarden Euro für die Renovierung und die bessere Ausstattung der Oberschulen. An mehreren Orten kam es dabei auch wieder zu Spannungen, zu Auseinandersetzungen mit den Sicherheitskräften. Julia Borutta berichtet aus Paris.
2: In friedlicher Atmosphäre sind unter anderem zwei Demonstrationszüge in Paris gestartet. Unter die Schüler und Schülerinnen mischten sich viele Studierende, Eltern und auch Angehörige der Lehrergewerkschaften. Der prominenteste Gast war die schwedische Aktivistin Greta Thunberg. Am Morgen hatte sie sich einer Blockade vor dem Lycée Paul Éluard in Saint-Denis angeschlossen.
3: So I'm here today, to support the students.
2: Sie sei hier, um die Schüler zu unterstützen. Diese Generation wächst in Hoffnungslosigkeit auf. Und die Tatsache, dass nicht genug in Bildung investiert wird, obwohl man uns doch immer sagt, freut euch auf eure Zukunft, ist einfach nur ein Schlag ins Gesicht der jungen Leute. Die Solidarität war unter den Demonstrierenden mit jungen Leuten in den benachteiligten Banlieues groß. Mit Musik und Plakaten zogen sie durch die Straßen, darunter auch die deutsch-französische Architekturstudentin Clara Lutz.
4: Ja, also ich habe das Gefühl, ich habe halt Freunde, die in Deutschland studieren und habe das Gefühl, es wird in ganz Europa eigentlich jetzt größer werden. Also allgemein, dass wir als Generation Z einfach mehr zugehört werden wollen.
2: Den jungen Leuten geht es längst nicht mehr nur um Schule. Auch die Situation an den Hochschulen, der Klimawandel und der Krieg in Gaza bewegen sie. Sabrine Carbach, Sprecherin der Studierendengewerkschaft L'Union étudiante, brachte den allgemeinen Unmut zum Ausdruck. Wir hören nicht auf, bis nicht die 10 Milliarden auf dem Tisch liegen, die wir für das Bildungswesen fordern. Wir werden noch mehr werden, uns nicht nur mit den Lehrern, sondern auch mit den Landwirten, mit Feuerwehrleuten zusammentun. Die Franzosen haben die Schnauze voll. Wir werden aufstehen gegen 10 Jahre Macronismus, die uns alle fertig gemacht haben. Während am Nachmittag noch nicht absehbar war, ob auch diesmal die Kundgebungen, wie schon die letzten Male, erneut in gewaltsamen Zusammenstößen mit der Polizei enden würden, musste sich Innenminister Laurent Nunez im Parlament schweren Anwürfen aussetzen. Eine sozialistische Abgeordnete hatte ihm vorgeworfen, nicht die Jugend sei das Problem, sondern die Polizei, worauf Nunez sichtlich empört reagierte. Die republikanische Ordnung ist, wenn man Kriminelle und Randalierer festnimmt. Und genau das machen wir jeden Tag. Während die Regierung hofft, dass die bevorstehenden Herbstferien die Lage beruhigen werden, haben die Demonstrierenden bereits einen weiteren landesweiten Protesttag ausgerufen. Am 17. Oktober wollen sie gemeinsam mit ehemaligen Akteuren der Gelbwestenbewegung auf die Straße gehen.
0: Julia Borutta über die weiter anhaltenden Proteste in Frankreich. Die Zeit 1.18 Uhr. Die vergangenen Monate waren sehr trocken. Nicht nur in München, auch im Bayerischen Wald haben einige Kommunen deshalb zum Wassersparen aufgerufen. Nicht betroffen waren die Gemeinden, die zum Zweckverband Waldwasser gehören. Er versorgt mehr als 200.000 Menschen im Bayerischen Wald und im ostbayerischen Donauraum. Und der Verband hat konkrete Pläne, damit die Versorgung dort weiter stabil bleibt. Christian Riedel vom Bayerischen Rundfunk kennt diese Pläne.
5: Das Wasserwerk im niederbayerischen Moos, einer Gemeinde im Mündungsgebiet von Isar und Donau. Dicke Stahlrohre, riesige rote, schwarze und blaue Filterbehälter und mehrere Edelstahltanks, blau ausgeleuchtet, jeder fast 1 Million Liter Wasser. Das Wasserversorgungsunternehmen Waldwasser, ein kommunaler Zweckverband aus 7 niederbayerischen Landkreisen und der Stadt Deggendorf, pumpt hier Trinkwasser aus einer Reihe von Brunnen. Insgesamt rund 3,5 Millionen Kubikmeter im Jahr, erklärt Waldwasser-Geschäftsführer Hermann Gruber.
6: Das Isar-Mündungsgebiet ist sehr stabil in den Wasserpegeln. Auch die Ergiebigkeit ist sehr groß.
5: Dementsprechend kann der Zweckverband Waldwasser rund 250.000 Menschen zuverlässig versorgen, versichert Gruber. Der Großteil des benötigten Trinkwassers, etwa 80%, kommt ohnehin derzeit aus der Bayerwaldgemeinde Frauenau oder besser der Trinkwassertalsperre dort. Die ist seit mehr als 40 Jahren in Betrieb und fasst rund 22 Millionen Kubikmeter Wasser, etwa 10-mal die Münchner Allianz Arena. Nur nach diesem Trockensommer ist der Wasservorrat dort sichtbar weniger geworden.
6: Die Talsperre ist gebaut für zwei aufeinanderfolgende absolute Trockenjahre. Und die Talsperre ist jetzt ungefähr zu 50% gefüllt. Das heißt, kein zweites solches Trockenjahr darf es nicht geben, sonst kriegen wir echt ein Problem.
5: Denn in diesem Sommer ist nicht nur mehr Wasser verbraucht worden, auch die kommunalen Quellen, aus denen viele Gemeinden ihren Wasserbedarf für ihre Bürger meist gut decken können, sind teils versiegt. Die Folge: Über den Zweckverband Waldwasser mussten sie mehr sogenanntes Fernwasser beziehen.
6: Wir brauchen jetzt auch noch über 50.000 Kubikmeter. Und das sind Werte, die wir vielleicht vor 10 Jahren als Maximalwert gemessen haben. Das ist jetzt ein Durchschnittswert.
5: Waldwasserchef Hermann Gruber plant deswegen, das Wasserwerk in Moos auszubauen.
6: Wir wollen 2 neue Horizontalbrunnen bohren. Wir dürfen hier keine Zeit verlieren, damit wir rechtzeitig reagieren können.
5: Nur führt das nicht zu einer weiteren Ausbeutung wichtiger Grundwasservorräte? Hermann Gruber kennt die Bedenken.
6: Es wird natürlich mit den Naturschützern das sehr genau untersucht. Aber ich denke, da können wir Entwarnung geben.
5: Gut 60 Millionen Euro will der Zweckverband Waldwasser in den Ausbau des Brunnenfeldes in Moos investieren. Eine Vorsichtsmaßnahme, um die Trinkwasserversorgung in 7 niederbayerischen Landkreisen in Zukunft zu sichern.
0: Christian Riedel berichtete. 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
0: Und heute vor 100 Jahren wurde Winnie the Pooh in Großbritannien veröffentlicht. Das Buch wurde zu einem Klassiker, nicht nur für Kinder. Caroline Helm stellt es vor.
7: Hier kommt nun Eduard Bär die Treppe herunter. Rumpel die Bumpel auf dem Hinterkopf, hinter Christopher Robin.
8: Der erste Auftritt von Winnie the Pooh, der am Anfang noch gar nicht so heißt. Der liebenswerte Teddybär, der im 100-Morgen-Wald lebt und viel Zeit mit seinem besten Freund verbringt.
7: Ich frage mich seit Jahr und Tag, warum ein Bär den Honig mag.
9: Guten Morgen, Christopher Robin.
10: Ach, guten Morgen, Puh-Bär.
8: Puh gerät in jede Menge Abenteuer, wobei die Abenteuer eher ihn suchen als er sie. Autor ist Alan Alexander Milne, eigentlich ein Satiriker und Autor von Bühnenstücken. Während des Ersten Weltkriegs dient er in der britischen Armee. Dort sehnt er sich zurück zu seiner Frau. Von der Front schreibt Milne:
11: Wenn ich dies überlebe, werde ich die Liebe neu erfinden. Wer meine Frau und mich besuchen kommt, muss mir die linke Hand drücken, denn mit der rechten halte ich Händchen.
8: Nach seiner Rückkehr bekommen seine Frau Dorothy und er 1920 ein Kind, Christopher Robin. Das erste Geburtstagsgeschenk wird ein Bär, der
12: Winnie der Pooh
8: getauft wird. Christopher Robin und seine Kuscheltiere inspirieren Milne. Er beginnt, Geschichten für Kinder zu schreiben. Rund um den Bären, seinen besten Freund Ferkel,
13: da habe ich aber dolle Schwein gehabt,
8: Känguru Kenga, Tigger oder dem Esel Ia.
14: Und wie geht es dir? Sagte Winnie der Pooh. Ia schüttelte den Kopf.
15: Mir scheint es schon seit längerer Zeit überhaupt nicht mehr gegangen zu sein.
8: Pooh wird ein Bestseller und sein Erfinder berühmt. Hier ist Alexander Milne bei einer Lesung.
16: Pooh was walking round and round in a circle, thinking of something else. And when Piglet called to him, he just went on walking. Hello, said Piglet.
17: Deep in the 100-acre wood, where Christopher
8: Vor allem für Christopher Robin ist der Erfolg problematisch. Er soll für Fotos posieren, Interviews geben und ein Hörbuch einsprechen. In seiner Autobiografie schreibt er verbittert:
18: Dass mein Vater dahin gekommen war, indem er auf meine kindlichen Schultern kletterte. Dass er mir meinen guten Namen gestohlen hat und mich mit nichts als der leeren Berühmtheit zurückgelassen hat, sein Sohn zu sein.
8: Die Bücher sprechen bis heute Kinder wie Erwachsene an. Da ist der feine Humor, ganz ungewöhnlich in einer Zeit, in der Kinder durch Literatur nicht zum Lachen gebracht, sondern ertüchtigt werden sollten.
19: Pooh ist jemand, der in einer sehr poetischen, gelassenen Haltung sich zu dieser Welt verhält. Deswegen kommt aus dem Pooh eine Art Heimweh an eine Zeit, als man so sein konnte, wie Pooh ist.
8: Erzählt der mittlerweile verstorbene Kulturwissenschaftler und Winnie-Pooh-Liebhaber Christian Marzahn. Anfang der 1960er Jahre kauft Walt Disney die Rechte an den Bären. 1966 folgen die ersten Kurzfilme. Am Ende ahnt das Publikum, dass nichts bleibt, wie es immer war, im 100-Morgen-Wald. Und ja, dass die Kindheit einmal zu Ende geht.
9: An jenem verzauberten Ort ganz in der Mitte des Waldes wird ein kleiner Junge sein und sein Bär wird bei ihm sein und die beiden werden spielen.
8: Veröffentlicht wurde Winnie the Pooh am 14. Oktober 1926. Heute vor 100 Jahren.
0: Und das war der Stichtag von Caroline Helm. Die Zeit 1.25 Uhr.
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20: Mit Finn Hornberg. Der FC Bayern München erlebte einen turbulenten und fehlerhaften Abend in der Champions League. Gegen den norwegischen Meister Viking Stavanger kommen die Münchner nicht über ein 3:3 hinaus. Bereits in der ersten Halbzeit lagen die Bayern mit 0:2 zurück, ehe sie dank eines Doppelpacks von Harry Kane und einem Treffer von Luis Diaz das Spiel drehten. Spielten allerdings die letzten 17 Minuten in Unterzahl. Michael Olise flog wegen einer Unsportlichkeit vom Platz. Reporter Mike Küster nimmt uns nochmal mit zurück zum Dämpfer für den FCB.
21: Aber dann verliert er den Ball, dann versucht er noch Joshua Kimmich zu helfen, verliert auch den Ball und wieder ist Trippic durchgebrochen. Links könnte reingehen in den Strafraum, geht an Stanisic vorbei, bringt die Flanke rein, Kopfball, Tor! Das gibt's doch nicht! Ausgleich für Viking Stavanger! Durch den Abwehrspieler, den eingewechselten Hermann Haugen, der hochsteigt. Und diese tolle Flanke vom linken Flügel von Trippic aus kurzer Distanz versenkt. 3:3. Was ist das für ein Wirbel?
20: Und neben dem FCB war mit RB Leipzig ein weiteres deutsches Team in der Champions League aktiv. Die Sachsen setzten sich mit 1:0 gegen PSV Eindhoven durch. Den entscheidenden Treffer erzielte Brian Gruder. Die Frauen der deutschen Fußballnationalmannschaft haben das Testspiel gegen Japan mit 2:1 gewonnen. Für das DFB-Team ist es der zweite Sieg im zweiten Testspiel. Christopher Klein fasst zusammen.
22: Bei der Ehrenrunde durch das verregnete Weserstadion strahlten alle deutschen Spielerinnen. Besonderen Grund dazu hatte unter anderem Linda Dallmann. Denn nachdem Japan früh in Führung gegangen war, gelang ihr nach knapp einer halben Stunde der 1:1 Ausgleich.
23: Wir haben heute als komplettes Team überzeugt. War auch wichtig, dass wir mal in Rückstand geraten sind, wie wir darauf reagiert haben, wie wir es bis zum Ende auch als, ja, sag ich mal, Einheit dagegen gestellt haben. Es war heute einfach, ja, sehr schön auf dem Platz zu sein, mit und gegen den Ball, hat unheimlich viel Spaß gemacht und glaube, wir haben uns von einer sehr guten Seite präsentiert.
22: Das galt allen voran auch für Dallmanns Bayern-Kollegin Clara Bühl, die beim ersten Treffer die Vorlage gab, kurz vor der Pause ganz knapp ihr Tor verpasste, aber knapp 20 Minuten vor Schluss die Partie dann doch mit einem satten Flachschuss zum 2:1 entscheiden konnte.
24: Ja, natürlich freue ich mich immer, wenn ich auf der Scorerliste stehen kann. Aber heute freut es mich einfach, dass wir als Mannschaft einen Riesenschritt nach vorne gemacht haben. Wir haben zwischen den Spielen zusammengesessen, haben analysiert und dass es heute solche Früchte trägt, ist einfach ein wunderschönes Gefühl und das wollen wir jetzt auch mitnehmen.
22: Nach den ersten beiden Länderspielen der Saison zeigt sich, die DFB-Frauen sind auf einem guten Weg Richtung WM nächsten Sommer in Brasilien. Und bei der Ehrenrunde im verregneten Weserstadion war zu spüren, diese zwei Siege gegen Australien und Japan sind sehr gut fürs Selbstvertrauen.
20: Vielleicht nimmt das DFB-Team das Selbstvertrauen auch noch mit in die nächste Länderspielpause, dann Ende November. Die Motorsport-Königsklasse Formel 1 kehrt nach Afrika zurück. Die Veranstalter teilten mit, dass Ruanda 2030 ein Stopp im Rennkalender sein wird. Achim Scheu mit den Einzelheiten.
25: Mit Ruanda, das ab dem kommenden Jahrzehnt in den Rennkalender aufgenommen wird, wird unser Sport dann auf allen Kontinenten Rennen austragen. Heute ist ein Meilenstein für die Königsklasse des Motorsports, wird Formel-1-Boss Stefano Domenicali in einer Pressemitteilung zitiert. Ab den frühen 2030er Jahren wird in Ruanda der große Preis von Afrika stattfinden. Der Vertrag läuft über 10 Jahre. Dafür wird eigens eine neue Rennstrecke ca. 40 Kilometer entfernt von der Hauptstadt Kigali gebaut. Der Wüstenstaat Katar dient dafür größtenteils als Geldgeber. Die Fluggesellschaft Qatar Airways ist ja auch einer der Hauptsponsoren der Formel 1. Kritik gibt es bereits, vor allem in Bezug auf die Menschenrechte in Ruanda. Die politische Lage dort ist nach wie vor sehr repressiv.
20: Deswegen wird dem ostafrikanischen Land Sportswashing vorgeworfen, also der Versuch, internationales Ansehen durch die Austragung großer Sportevents auszubessern.
0: Und soweit der Sport mit Finn Hornberg. In einer Minute hier bei uns die Nachrichten.

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1: Um 1.30 Uhr mit Ronald Lessig. Bei der Operation von Papst Leo XIV. Ist Lungenkrebs festgestellt worden. Das teilte das Gemelli-Krankenhaus in Rom am Abend mit. Bei dem Eingriff sei ein Knoten sowie der Unterlappen des rechten Lungenflügels des 71-Jährigen entfernt worden. Anschließende Untersuchungen hätten ergeben, dass es sich um einen bösartigen Tumor gehandelt habe. Ob sich der Krebs weiter ausgebreitet hat, war zunächst unklar. Der Vatikan hatte zunächst lediglich mitgeteilt, dass Leo die Operation gut überstanden habe. Union und SPD haben ihren Streit über die Einführung einer Zuckersteuer nach Medienangaben beigelegt. Aus dem federführenden Finanzministerium verlautete demnach, dass das Kabinett heute eine sogenannte Formulierungshilfe beschließen will. Aus der Nachrichtenredaktion Kevin Bieler.
2: Der Kompromiss sieht den Angaben zufolge vor, für Getränke mit einem Zuckergehalt ab 5 Gramm je 100 Milliliter eine Steuer zu erheben. Das wäre zum Beispiel bei Saftschorlen oder bei vielen Eistees der Fall. Ab kommendem Juli soll darauf ein Steuersatz von 26 Cent pro Liter kommen. Bei einem höheren Zuckergehalt soll der Satz auf 32 Cent steigen. Ausnahmen soll es für kleinere Hersteller geben. Der Bund rechnet mit Millioneneinnahmen durch die Zuckersteuer. Ziel ist es außerdem, die Verbraucher zu gesünderer Ernährung zu bringen.
1: Deutschland gehört ab dem nächsten Jahr wieder dem Menschenrechtsrat der Vereinten Nationen an. Bei der Abstimmung in der UN-Vollversammlung gab es keinen Gegenkandidaten. Aus New York, Arndt Henze.
3: Mit 163 von 181 abgegebenen Stimmen bekam Deutschland dabei genauso viel Zustimmung wie bei der letzten Wahl vor 4 Jahren. Nach der gescheiterten Bewerbung um einen Platz im deutlich wichtigeren UN-Sicherheitsrat war die Erleichterung bei den deutschen Vertretern in der Generalversammlung deshalb deutlich sichtbar. Im Vorfeld hatte sich auch Außenminister Johann Wadephul intensiv in die Bewerbung eingeschaltet. Unmittelbar nach der Wahl betonte der Minister, Deutschland sei entschlossen, die Errungenschaften

0: 14 bis 4 Grad. Tagsüber meist trocken, gebietsweise Schauer bei bis zu 13 Grad im Erzgebirge und 22 Grad am Hochrhein. Am Donnerstag freundlich, im Süden Nebel, 15 bis 23 Grad. Am Freitag nach Auflösung von Nebelfeldern viel Sonne bei bis zu 23 Grad. Das waren die Nachrichten.
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2: Um 1.33 Uhr zunächst die A7 Ulm-Würzburg. Die ist zwischen Ellwangen und Dinkelsbühl-Fichtenau wegen Wartungsarbeiten in beiden Richtungen bis 5.30 Uhr gesperrt. Dann die A31 Oberhausen Richtung Gronau. Die ist zwischen Schermbeck und Lemberg wegen eines Polizeieinsatzes gesperrt. Die A48 Koblenz Richtung Dreieck Vulkaneifel ist zwischen Laubach und Ulmen wegen eines defekten LKW bis ca. 3 Uhr noch gesperrt. Und letzte Meldung, die A113 Neukölln Schönefeld, die ist zwischen Spätstraße und Schönefeld Nord in beiden Richtungen wegen Wartungsarbeiten bis 5 Uhr in der Früh gesperrt.
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2: Mit Carsten Fick im Studio, hallo. Und wir schauen nach Sachsen-Anhalt. Schon die Wahl des AfD-Parlamentspräsidenten dort im Magdeburger Landtag sorgte vor einer Woche für Aufsehen. Bei der Wahl von Tobias Rausch hat die Partei 9 Stimmen mehr bekommen, als die AfD selbst Sitze hat. 5 Stimmen kamen wohl vom BSW, aber die restlichen 4? Viele haben die der CDU-Fraktion zugerechnet, obwohl es eine geheime Wahl war. Nach den Querelen und Vorwürfen der vergangenen Tage gibt es jetzt bei der CDU im Landtag von Sachsen-Anhalt aber wohl große Einigkeit, vor allem bei dem Plan, bei der Wahl des Ministerpräsidenten im Dezember den Saal zu verlassen. Uli Wittstock berichtet.
3: Gehen, damit ein anderer nicht kommt. Das ist offenbar die Idee der CDU-Fraktion im Magdeburger Landtag. Man wolle den Sitzungssaal verlassen vor der Wahl eines Ministerpräsidenten. Das war der Vorschlag aus der CDU-Spitze. Nach dem Motto, wer nicht wählt, kann auch nichts falsch machen. Seit nämlich die AfD-Kandidaten für das Landtagspräsidium in der Geheimwahl mehr Stimmen bekamen als erwartet, liegen die Nerven blank, vor allem in der CDU. Der Vorschlag wurde von der CDU-Fraktion mit einer klaren Mehrheit angenommen. Sven Schulze, der Fraktionschef, nach der 3-stündigen Sitzung.
4: Wir haben das gestern angekündigt aus Sicht des Fraktionsvorstandes und das haben wir heute auch der Fraktion vorgeschlagen, dass wir an dieser Wahl nicht teilnehmen werden, sondern den Sitzungssaal dann verlassen werden. Das haben wir heute jetzt gerade auch beschlossen. Wir haben noch das ein oder andere zu klären, auch auf Bitten einzelner Abgeordneten, was das am Ende auch bedeutet. Rein juristisch, aber die Fraktion hat sich heute so verständigt.
3: AfD-Spitzenkandidat Ulrich Siegmund hatte ja angekündigt, im Dezember nur im ersten Wahlgang anzutreten und damit indirekt mit Neuwahlen gedroht. Er bleibe bei diesen Plänen, so Siegmund im Magdeburger Landtag.
5: Bei der CDU herrscht die maximale Verzweiflung, ja, vor einer besseren politischen Zukunft in diesem Land, offenbar ohne eine CDU. Und demzufolge kommt man da auf solche seltsamen Ideen. Ich höre aktuell unterschiedliche Stimmen aus der CDU zu diesem Vorschlag. Ich meine, was die Wähler davon halten, das kann man auch wunderbar in den Kommentaren überall nachlesen. Das versteht niemand, was das soll. Auch eine Respektlosigkeit natürlich dem Wählerwillen gegenüber. Demzufolge bin ich mal gespannt, ob das im Dezember wirklich noch so ist, was hier aktuell diskutiert wird.
3: Offenbar setzt Siegmund auf einen Stimmungswechsel nach dem CDU-Landesparteitag Anfang Dezember. Tatsächlich braucht die AfD mindestens 3 Stimmen von anderen Parteien, um im ersten Wahlgang mit absoluter Mehrheit gewählt zu werden. Linke, Grüne und SPD haben das ausgeschlossen. Und auch das BSW hat ja angekündigt, den Ministerpräsidenten nicht wählen zu wollen. Allerdings, an Neuwahlen hat wohl derzeit in Magdeburg wirklich niemand ein Interesse.
2: Uli Wittstock berichtete aus Sachsen-Anhalt.
1: Wirtschaft.
2: Von heute an ist die neueste Version der Meta Smart Glasses in Deutschland im Handel. Das ist die Brille mit integrierter Kamera unter anderem. Einige der neuen Funktionen werden allerdings auch erst schrittweise eingeführt. Die gemeinnützige Organisation HateAid hat bereits im August Strafanzeige gegen Meta, Ray-Ban und große Optikerketten erstattet. Sie will in Deutschland den Vertrieb der Datenbrillen stoppen. Begründung: Man könne heimlich Fotos und Videos aufnehmen. Gabi Biesinger berichtet.
6: Als die Meta,

0: Ray-Ban-Display-Brille 2025 in den USA auf den Markt kam, fluteten überwiegend begeisterte Selbsttests das Netz. Wie der von Cleo Abraham bei TikTok, wo sie alle Funktionen ausprobierte.
1: These are the new Meta Ray-Ban Display, and I got to test them.
0: Man kann sich etwa den Weg weisen lassen über eine Karte, die als Anzeige ins rechte Brillenglas eingeblendet wird.
1: You pop up a map to tell you where to go.
0: Oder sich untertiteln lassen, was das Gegenüber sagt, etwa wenn es draußen laut ist. Und das sogar als Übersetzung in die eigene Sprache, wenn einem das Gesagte nur Spanisch vorkommt.
1: Captions. Even if they're speaking another language.
0: Eine absolute Neuheit damals das Neural Band, ein elastisches Armband, mit dem man die Brille diskret steuern kann.
1: Sensors in this band track electrical signals in your wrist.
0: Das Armband erfasst elektrische Signale der Armmuskulatur, um feine Fingerbewegungen, Greifgesten und Wischbewegungen in Befehle für die Brille zu übersetzen. Wenn man eine Textnachricht beantworten will, reicht es, mit dem Finger auf der Tischplatte oder dem eigenen Arm zu schreiben und im Display erscheint der Text. Offenbar sogar bei veritabler Sauklaue.
1: It was surprisingly good at figuring out my bad handwriting.
0: Meta ist mit einem Anteil von 80% Marktführer im Bereich Smart Glasses, also intelligenter Datenbrillen. Die hohe Nachfrage nach dem Display-Modell in den USA führte dazu, dass internationale Verkaufsstarts verschoben werden mussten. Unter den Meta-Brillen dürfte die Ray-Ban Display das derzeit technisch am weitesten entwickelte Modell sein. In Deutschland ist sie ab 899 Euro zu haben. Technikexperten bemängeln, dass sie mit einigen Unzulänglichkeiten, etwa kurzer Akkulaufzeit von nur 3 bis 4 Stunden, eigentlich zu teuer sei. Dazu kommt, dass in Deutschland der Verkaufsstart für die Meta-Brille gerade von einer Anzeige überschattet wird.
2: Die Organisation HateAid ist nach eigener Prüfung zu dem Schluss gekommen, dass der Verkauf solcher Brillen strafbar sein könnte.
0: Erklärte Tech-Experte Malte Kirchner vom Computermagazin CT im August in einem Video, als HateAid bei der Generalstaatsanwaltschaft in Frankfurt Strafanzeige einreichte. Die Organisation HateAid, die sich gegen Netzgewalt engagiert, bemängelt, dass man mit den Brillen heimlich filmen könne, da nur eine kleine, eher unauffällige LED-Leuchte anzeigt, dass die Kamera läuft. Und das verstößt nach Ansicht von HateAid gegen Datenschutzregeln bei Kommunikationsgeräten.
2: Meta sagt sinngemäß, natürlich erkennt man eine Aufnahme, schließlich leuchtet ja eine LED.
0: Außerdem verweist Meta auf Sicherheitsmechanismen, dass die Brille den Dienst verweigere, wenn die LED abgeklebt wird.
2: HateAid hingegen sagt, nein, bei einer Brille, die fast genauso aussieht wie eine normale Sonnenbrille, reicht dieses kleine Licht nicht.
0: Angezeigt hat HateAid nicht nur Meta, sondern auch die Brillenfirmen Ray-Ban und Oakley sowie einige große deutsche Optikerketten und den Elektronikfachhändler Mediamarkt.
3: Gabi Biesinger über die neue Meta-Datenbrille, 1.41 Uhr. Wettervorhersagen sollen noch besser werden, dank eines sogenannten Infrarot-Echolots. Das meteorologische Instrument ist an Bord eines Meteosat-Satelliten, der schon im Juli vor einem Jahr ins All geschickt worden ist, gesteuert in Darmstadt. Aus rund 36.000 Kilometern Höhe soll das Infrarot-Echolot jetzt jede halbe Sekunde aktuelle Bilder und Daten liefern. Es ist damit das erste seiner Art im Orbit über Europa. Jetzt ist das Echolot auf der Meteosat 13 offiziell in Betrieb genommen worden bei der Europäischen Agentur für meteorologische Satelliten in Darmstadt. Anna Vogel war für uns vor Ort.
4: Wolken, die auf der Europakarte wie Eiszapfen aussehen, weil sie dreidimensional dargestellt sind. Ein waberndes orangefarbenes Licht, das die Temperatur in der Atmosphäre über Europa anzeigt, und eine dichte blaue Masse, die sich dick über den Bildschirm schiebt.
5: Diese Bewegungen vom Wasserdampf sieht man da. Das ist ganz bewegend, würde ich sagen. Das ist das erste Mal, wenn man das so sehen kann.
4: Jochen Grandel, einer der leitenden Wissenschaftler bei EUMETSAT. Die Begeisterung für das erste Infrarot-Echolot, das an Bord des Meteosat 13 an einem festen Platz 36.000 Kilometer über Europa steht, ist ihm deutlich anzumerken. Das Besondere ist, dass das Echolot ein ganzes Profil der Atmosphäre erfassen kann. Von zum Beispiel Temperatur, Wasserdampf oder Vulkanasche auf der Erde, aber auch in 20 Kilometern Höhe. Das hilft, Unwetter deutlich schneller zu erkennen, sagt Jochen Grandel.
5: Das ist wirklich ein Meilenstein oder Quantensprung für die Wettervorhersage von Gewitter oder Hagel, Starkregen. Alles, was sehr gefährlich ist.
4: Ganz neu ist dabei, dass durch das Infrarot-Echolot alle 30 Minuten aktuelle neue Daten bereitstehen. Bisher gab es die nur zweimal am Tag, erklärt Bojan Bojkov, Chef der wissenschaftlichen Abteilung bei EUMETSAT.
6: Und das ist wirklich das Innovative, der Fakt, dass wir jetzt alle halbe Stunden, 24 Stunden am Tag, ganz Europa messen können.
4: Was den Schritt hin zu so eng getakteten Messungen lange schwierig gemacht hat, sind vor allem die gigantischen Datenmengen, so Bojan Bojkov.
6: Wie man das vom Satelliten runterbringt, wie man das bearbeitet und alles. Jetzt mit den schnelleren Computern, mit den schnellen Verfahren und auch teilweise mit künstlicher Intelligenz, können wir diese ganzen Sachen sehr schnell bearbeiten.
4: Nur 11 Minuten nach der Messung sollen die Daten vorliegen, jede halbe Stunde, bereit ausgewertet zu werden, zum Beispiel auch von Tim Stäger, Meteorologe beim ARD-Wetterkompetenzzentrum. Er erwartet durch die neuen Meteosat-13-Daten eine neue Qualität der Wettervorhersagen.
7: Gerade bei solchen Gewitterlagen oder auch bei Starkregenereignissen ist ja auch die Vorwarnzeit entscheidend. Und das hilft uns dann sehr gut, im Vorfeld einzuschätzen, ob die Atmosphäre quasi ihre Gewitterbereitschaft erhöht und dann quasi vormittags schon Warnung rausgeben können, ob am Nachmittag dann eben diese schweren Gewitter entstehen.
4: Für Bojan Bojkov von EUMETSAT sind die kurzfristigen Vorteile durch Meteosat 13 erst der Anfang. Auch andere Satelliten, die nicht stationär im Orbit sind, profitieren gegebenenfalls im Vorbeifliegen von den Daten, indem sie sich eichen.
6: Und das wird ein super Impact für die langfristige Messserien der Satelliten bringen, sodass man auch global in ähnlicher Qualität alles Mögliche messen kann.
4: Ab heute stehen die EUMETSAT-Daten bereit, zum Großteil auch kostenfrei. Das Ziel, die Bevölkerung in Zukunft besser vorzuwarnen und zu schützen, egal ob bei Starkregen, Gewittern oder Luftverschmutzung.
3: Wetter in 4D, alle 30 Minuten aktualisiert, Anna Vogel berichtete.

0: 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An deutschen Schulen gibt es offenbar immer mehr Cybermobbing-Opfer. Das zeigt die bundesweit einzige Studie, die dazu Schüler und Eltern und auch Lehrer befragt. Die Auswirkungen, die Folgen, von denen die Opfer berichten, die sind erschreckend. Sie reichen bis hin zu Selbstmordgedanken bei Betroffenen. Trotzdem lehnen die Studienmacher ein Social-Media-Verbot bis zum Alter von 16 Jahren ab, obwohl das ja gerade viel diskutiert wird. Nico Hecht stellt die Ergebnisse der Studie vor.
1: Cybermobbing hat für die Opfer oft gravierende Auswirkungen. Viele berichten, dass ihre Schulleistungen absacken, sie den Unterricht schwänzen, aber auch von psychischen Problemen, von Angst- und Schlafstörungen sowie Depressionen. Besonders erschreckend, sagt der Sozialwissenschaftler und Studienleiter Franz Beitzinger, jedes vierte Opfer hat schon mal daran gedacht, sich umzubringen, wenn Schüler etwa in Messenger-Diensten oder auf Instagram wegen der Frisur oder ihrer Kleidung beleidigt werden.
2: Wenn sich sowas über Monate hinzieht, dann ständig das Aussehen kritisiert wird, dann kann sowas dann leicht auch dann durchaus zu starken psychologischen Problemen führen, bis hin wirklich dann zu Suizidgedanken und teilweise, wir hatten es ja, dann auch Suizid passiert.
1: Nahezu jedes fünfte Opfer greift aus Verzweiflung zu Alkohol, Drogen oder Tabletten. Und die Situation wird gefährlicher, sagt der Vorstandsvorsitzende des Bündnisses gegen Cybermobbing, Uwe Liest. Denn die Entwicklung von KI bietet noch ganz andere Möglichkeiten, als böse Kommentare in Chats zu schreiben.
3: Auf einmal tauche ich irgendwo auf, wo ich nie gewesen bin. Mein Kopf kann in Filme hinein professionell gebracht werden. Das heißt, es gibt ein weiteres Werkzeug, eine weitere Pistole, mit der man auf mich schießen kann.
1: So zeige die Studie kaum überraschend, die Zahl der Cybermobbing-Opfer nehme weiter zu. Jedes fünfte Schulkind sei schon mal betroffen gewesen. Das seien gut 2,4 Millionen junge Menschen, so die Studienmacher. Dabei spielen sich die allermeisten Fälle in der eigenen Schule ab. Eine große Mehrheit der Kinder, Eltern und Lehrer sieht deswegen dringenden Bedarf gegenzusteuern. So wollen Eltern laut Befragung ein Social-Media-Verbot bis 16 und Lehrer ein Handyverbot an Schulen.
3: 76% der Eltern und 81% der Lehrer sagen, ja, wir fordern das. Im Grunde ist das ganz deutlich ein Hilferuf. Wir können nicht mehr. Helft uns.
1: Die Studienmacher selber, das Bündnis gegen Cybermobbing, hält dagegen Prävention für wichtiger als ein Social-Media-Verbot. Dabei müsse man früh beginnen, die Kinder aufzuklären über die Gefahren im Internet und auf Social Media, sagt Uwe Liest.
3: Das heißt, wir müssen sie schon auch in dem Alter 5, 6 Jahre an die Hand nehmen, mit ihnen gemeinsam einen Internetführerschein machen. Und das heißt jetzt nicht nur, wie Software funktioniert, sondern vor allen Dingen, wie verhalte ich mich, das Sozialverhalten gegenüber den Mitmenschen im Internet.
1: Und das Bündnis fordert bereits seit Jahren ein Gesetz gegen Cybermobbing, um Täter sanktionieren zu können, wie etwa in Frankreich. Dort können jugendliche Täter nach Mobbingangriffen der Schule verwiesen werden. In Deutschland, sagt Cybermobbing-Studienmacher Liest, würden immer noch die Opfer die Schule verlassen, um sich vor den Tätern in Sicherheit zu bringen.
0: Nico Hecht über Cybermobbing bei Kindern und Jugendlichen.
4: Kultur.
0: Gestern startete auf Netflix die neue Psychothriller-Serie Die Falle. Mit dabei ist die Hamburger Schauspielerin Josephine Thiessen. Ihre Rolle darin ist klein. Die Karriere, die sie gerade macht, die ist allerdings beachtlich. Denn in den vergangenen Jahren ging es für Thiessen von Die Kaiserin bis zu einer Rolle im neuen Film von Tom Ford. Und gleichzeitig steht sie immer wieder auch auf der Theaterbühne, zum Beispiel mit dem von ihr mitgegründeten Sonderensemble oder Ende des Monats in einem Jelinek-Stück in Ludwigshafen. Florian Schmidt mit einem Porträt.
5: Wenn Josephine Thiessen auf die Vielfalt ihrer Rollen und Aufgaben in den vergangenen Jahren zurückblickt, staunt sie selber.
6: Ich glaube, das ist dann das Schöne, weil man immer wieder überrascht wird und ich mir nicht vorgestellt hätte, dass ich in der Netflix-Serie in enge Korsette gestopft werde und das dann genieße und mit einem Regisseur wie Tom Ford drehen darf und an der Seite von Marion Cotillard auf Französisch und Italienisch spielen kann in einer kleinen, feinen Rolle.
5: Nämlich im italienisch-französischen Fantasy-Drama Roma Elastica. Die engen Korsetts trug Josephine in der zweiten Staffel der erfolgreichen Netflix-Serie Die Kaiserin. Darin spielt sie die belgische Prinzessin Marie-Charlotte.
7: Ich hörte, ihre bisherige Reise verlief anders als geplant. Das tut mir leid.
8: Ach was, es war herrlich. 3 Stunden Verspätung in Innsbruck, dann Unterbrechung wegen Lämmern auf der Strecke.
7: Oh nein.
8: Und dann eine defekte Weiche bei Kufstein. Hat ihr Bruder nicht gerade das Schienennetz ausbauen lassen?
5: Eine historische Figur. Und für Thiessen eine ziemlich intensive Rechercheaufgabe.
8: Ich hatte großen Respekt davor, jemanden zu spielen, den es wirklich gegeben hat.
6: Da hat mir die Recherche unfassbar viel Spaß gemacht, weil diese Figur einfach oder dieser Mensch, der wirklich existiert hat, ganz viele Tiefen hat, ganz viele klaffende Wunden und dunkle Ecken.
5: Und dann, vor ein paar Monaten, der Anruf von Regisseur Tom Ford bei Josephines Agenten.
6: Der Tom Ford hat dich in Der Kaiserin gesehen und er würde dich gerne persönlich kennenlernen. Und dachte ich, das kann ja gar nicht sein, weil seine Filme haben mich als Jugendliche begleitet und dann dachte ich, ich muss mir erstmal die Ohren putzen.
5: Einen Tag später saß Josephine Thiessen bereits im Flugzeug nach London. Tom Ford besetzte sie für seinen neuen Film Cry to Heaven, der im nächsten Jahr ins Kino kommen soll. Und die Dreharbeiten hielten für die 27-Jährige einige ziemlich besondere Begegnungen bereit.
6: Auf einmal war Adele dabei, deren Schwiegertochter ich auf einmal spielen darf. There ain't no gold in this river. Dann ein Nicholas Holt, dann eine Julianne Moore, ein George MacKay, ein Paul Bettany, Mark Strong. Einfach eine Liste von einem Cast, den man sich nur erträumt.
5: Trotzdem bleibt Thiessen dem Theater treu. Ende Oktober steht sie in Ludwigshafen gemeinsam mit Tobias Lutze in Elfriede Jelineks Prinzessinnendramen auf der Bühne.
6: Unfassbar komplexe Texte, beinahe unspielbar, ein Stück, was hart zu knacken ist.
5: Film und Theater sind für Josephine Thiessen deshalb keine Gegensätze. Ganz im Gegenteil. Sie befruchten sich gegenseitig.
6: Es ist so, als hätte man zwei Kinder und man kann nicht sagen, welches der beiden Kinder man lieber mag. Film ist sehr fokussiert, sehr gebündelt, alles sehr kleinteilig und Theater ist groß. Groß, weit, energieversprühend, groß raumnehmend.
5: Und bei all dem Tempo weiß sie offenbar ziemlich genau, dass eine Schauspielkarriere auch schnell wieder anders aussehen kann.
6: Ich gebe alles und erwarte nichts. Und damit fahre ich bis jetzt tatsächlich am allerbesten.
5: Vielleicht ist gerade das die passende Haltung für eine junge Schauspielerin, bei der innerhalb weniger Jahre sehr viel mehr passiert ist, als sie selbst erwartet hatte.
6: Wenn ich jetzt auf meine letzten 3-4 Jahre nach der Schauspielschule zurückblicke, kann ich eigentlich nur den Kopf schütteln, weil Dinge passiert sind, die ich mir nie erträumt hätte, nicht mal gewagt hätte zu erträumen.
5: Es ist eine Mischung aus Ehrgeiz, Gelassenheit und sympathischer Bodenständigkeit, die Josephine Thiessen auszeichnet. Auf der Leinwand wie auf der Bühne.
0: Ein Porträt von Florian Schmidt. Und Ende Oktober, da steht Josephine Thiessen dann in Ludwigshafen in Elfriede Jelineks Prinzessinnen-Dramen auf der Bühne. Die Netflix-Serie Die Falle startete gestern. Die 3. Staffel von Die Kaiserin am 12. November. Und 2027 kommt dann Tom Fords Cry to Heaven in die Kinos. Ganz schön viel.
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0: Um 1.53 Uhr. Die Richter am Bundesverfassungsgericht beschäftigen sich aktuell ja mit der Frage, ob bei der Vererbung von Betriebs- und Privatvermögen unterschiedliche Steuerregeln gelten können. Ein Mann hat Verfassungsbeschwerde gegen seinen Erbschaftssteuerbescheid eingelegt. Hintergrund: Er erbte von seiner Tante Privatvermögen und eben kein steuerlich begünstigtes Betriebsvermögen. Unsere Gastautorin heute ist Beatrice Achterberg, Politikredakteurin der Neuen Zürcher Zeitung in Berlin. Sie meint in ihrem Kommentar, Karlsruhe werde sich vermutlich für ein gerechteres und einfacheres System aussprechen, was dagegen das SPD-geführte Finanzministerium mit der Erbschaftssteuerreform vorhabe, würde viele Familienunternehmen enorm belasten und wäre letztendlich ein Bürokratiemonster.
9: Statt der Verschonungsregeln soll ein Freibetrag von 5 Millionen Euro gelten. Alles darüber wird stärker besteuert. Die SPD rechnet selbst mit zusätzlichen Milliarden für den Staat. Geld, das den Betrieben fehlt. Für Investitionen, für Rücklagen, für Arbeitsplätze. Höhere Steuern machen Unternehmen nicht wettbewerbsfähiger, sie schwächen sie. Die bessere Lösung wäre keine Reform, sondern die Abschaffung der Erbschaftssteuer. Wer ein Unternehmen erbt, muss es im Wettbewerb behaupten. Schafft er das nicht, übernimmt es jemand anderes. Der Markt verteilt um, ohne dass der Staat dazwischen funken muss. Die Erbschaftssteuer schadet dem Standort. Sie gehört abgeschafft, nicht ausgeweitet.
0: Die Meinung von Beatrice Achterberg, Politikredakteurin der Neuen Zürcher Zeitung in Berlin. Die Süddeutsche Zeitung aus München hat einen pragmatischen Blick auf die Verhandlungen in Karlsruhe.
4: Wenn es gut läuft, dann folgt auf das Karlsruher Verfahren eine Debatte, in der sich endlich die Komplexität des Themas spiegelt, die Bedeutung der Erbschaftssteuer für Innovationsfähigkeit und Wettbewerb, ihr Beitrag zu sozialer Gerechtigkeit, selbstredend auch ihre Ausgestaltung im Dienste der Jobsicherheit. Nicht zuletzt könnte sie auch zusätzliches Geld in die Staatskasse bringen. Eine Verdopplung der jährlichen Einnahmen auf 20 bis 30 Milliarden Euro wäre für die Erben leicht zu verschmerzen, schon gar, wenn die Steuerschuld großzügig gestundet würde. Dies allein wird nicht den Haushalt retten. Andererseits mutete es bei der Erbschaftssteuer schon immer paradox an, wie viel Mühe der Gesetzgeber darauf verwendet, die Einnahmen möglichst gering zu halten.
0: Gudula Geuter vom Deutschlandfunk findet es gut und wichtig, dass sich die Karlsruher Richter mit dem Thema beschäftigen, aber eigentlich seien andere dafür zuständig.
10: In der Realität gilt die Regel, je größer das Firmenerbe, desto geringer der Steuersatz. Die Koalition aus CDU, CSU und SPD könnte das selbst erkennen. Es wäre nicht nur Aufgabe der Politik, Gerechtigkeitsfragen selbst in die Hand zu nehmen, es wäre auch eine Chance, sich hier handlungsfähig zu zeigen. Anknüpfungspunkte dafür gibt es. So liegt es zum Beispiel nicht auf der Hand, warum, vereinfacht gesagt, Erben von Familienunternehmen pauschal von großen Abschlägen profitieren. Auf solche Fragen sollte sich auch die CDU-CSU einlassen können, statt sich hinter den Verfassungsrichtern zu verstecken.
0: Soweit Gudula Geuter vom Deutschlandfunk. Der nordbayerische Kurier aus Bayreuth kritisiert die aktuellen Regeln zur Erbschaft von Betriebsvermögen.
4: Eine wirkliche Änderung unter Bezug auf einen wirtschaftlich begründeten Gleichheitsgrundsatz bringt sofort die Wirtschaft und vor allem den Mittelstand gegen die Regierung auf. Sie würden mit dem Verlust von Arbeitsplätzen oder Abwanderung von Betrieben drohen. Letzteres wird aber zunehmend schwieriger, denn viele Länder, die sich dafür anböten, haben deutlich strengere Erbschaftssteuerregelungen als die Bundesrepublik.
0: Und die Pforzheimer Zeitung findet, allein der Hinweis auf Arbeitsplätze dürfe kein Freibrief sein, große Privatvermögen am Fiskus vorbeizuschleusen.
4: Aber ebenso wenig darf die berechtigte Kritik an Privilegien zum Vorwand werden, Firmen das Geld für Investitionen und ihre Zukunft zu entziehen. Die Politik muss deshalb genauer unterscheiden, was schützt den Fortbestand eines Unternehmens, was lediglich den Wohlstand seiner Eigentümer. Darauf kommt es an. Hoffentlich auch, wenn Karlsruhe in einigen Monaten sein Urteil verkündet.
0: Und das waren die Standpunkte, zusammengestellt heute von Peter Behrendt. 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
0: In einer Minute hier bei uns die Nachrichten, 2 Uhr ist es dann. Und danach übernimmt hier mein Kollege Simeon Laux. Und der bringt Sie sicherlich gut informiert in den neuen Tag. Mein Name ist Carsten Fick, ich wünsche Ihnen eine angenehme Nacht.

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1: Um 2 Uhr mit Ronald Lessig. Bei der Operation von Papst Leo XIV. Ist Lungenkrebs festgestellt worden. Das haben die Ärzte des Gemelli-Klinikums nach dem operativen Eingriff am Abend bestätigt. Aus Rom, Anna Giordano.
2: Zunächst hieß es aus dem Vatikan, die Operation sei erfolgreich und nach Plan verlaufen. Die histologische Untersuchung habe ergeben, dass es sich bei dem Lungenknoten um einen bösartigen Tumor handelt. Nach Vatikaninformationen war dies von den Ärzten schon vermutet worden. Um den Tumor vollständig zu entfernen, wurde der gesamte untere Lappen der rechten Lunge entfernt. Das ist ein Standardvorgehen bei dieser Art von Befund und bedeutet den dauerhaften Verlust von 20-25% des Lungenvolumens. Papst Leo XIV. Soll sich von der Operation nun eine knappe Woche lang erholen.
1: Die schwarz-rote Koalition hat offenbar ihren Streit über die Einführung einer Zuckersteuer auf Getränke beigelegt. Aus dem Bundesfinanzministerium verlautete, die Regierung habe sich auf eine Formulierungshilfe für die Fraktionen zur Umsetzung der Abgabe geeinigt. Nach Medienberichten ist eine Steuer in 2 Stufen vorgesehen. Für Getränke mit einem Zuckergehalt ab 5 oder 8 Gramm pro 100 Milliliter soll ein Steuersatz von 26 bzw. 32 Cent pro Liter gelten. Für kleinere Unternehmen soll es Ausnahmen geben. Die Zuckersteuer soll heute Thema im Kabinett sein. Einen Tag nach dem Rücktritt von Bundesarbeitsministerin Baas ist Alexander Schweitzer zu ihrem Nachfolger ernannt worden. Heute legt Schweitzer dann im Bundestag seinen Amtseid ab. Schon vor seiner Ernennung sicherte er zu, alles daran zu setzen, die geplante Rentenreform zügig auf den Weg zu bringen. Es gebe für ihn aber noch inhaltlich offene Fragen. In der Fußball-Champions League hat sich Bayern München am Abend nur 3:3 unentschieden vom norwegischen Meister Viking Stavanger getrennt. Aus der Sportredaktion Finn Hornberg.
3: Es war ein fehlerhafter Abend der Bayern. Schon nach 71 Sekunden gerieten die Münchner in Rückstand. Stavanger erhöhte sogar noch vor der Halbzeit auf 2:0. Nach dem Seitenwechsel kam der FCB mit Schwung aus der Kabine. Harry Kane stellte mit seinem Doppelpack auf 2:2, ehe Luis Diaz zur Führung traf. Dann allerdings der Wendepunkt im Spiel. In der 73. Spielminute hatte Michael Olise seine Emotionen nicht im Griff. Erst das Foulspiel, dann die Unsportlichkeit, machte in der Summe gelb-rot. Die Norweger setzten daraufhin zur Schlussoffensive an und trafen durch Hermann Haugen zum umjubelten Ausgleich. Neben den Bayern war mit RB Leipzig ein weiteres deutsches Team in der Königsklasse aktiv. Leipzig gewann gegen PSV Eindhoven mit 1:0.
1: Das waren die Nachrichten. Das Wetter in Deutschland. Überwiegend trocken, vereinzelt Schauer bei 14 bis 4 Grad. Tagsüber meist trocken, gebietsweise Schauer bei bis zu 13 Grad im